0: bis ca. 6 Uhr gesperrt. Umgeleitet wird hier über die U69. Eine gute und sichere Fahrt Ihnen.
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0: Und die kommt vom Norddeutschen Rundfunk in Hamburg. Ich bin Christopher Gaube. Schön, dass Sie mit dabei sind. Blauer Himmel, Fahnen, ein Chor singt, dazu internationale Gäste auf dem Sophienplatz in Kiew. Es sind Bilder eines Nationalfeiertags in einem Land, das seine Unabhängigkeit seit mehr als 4 Jahren mit Waffen gegen Russland verteidigen muss. Gestern hat die Ukraine den 35. Jahrestag ihrer Unabhängigkeit gefeiert. Einige ihrer europäischen Unterstützer sind dafür nach Kiew gekommen. Und es bleibt nicht nur beim symbolischen Beistand. Die EU gibt weitere 6 Milliarden Euro für Rüstungshilfe frei, unter anderem für die Luftverteidigung. Und Großbritannien ermöglicht, dass Marschflugkörper künftig in der Ukraine montiert werden können. Florian Kellermann berichtet.
2: Der ukrainische Präsident Volodymyr Zelensky empfing die Gäste aus dem Ausland auf dem Platz vor der Sophienkathedrale im Zentrum der Stadt. Dort ehrte Zelensky auch Soldaten und freiwillige Helfer der Armee, einige von ihnen posthum. Zelensky sagte, die ukrainische Unabhängigkeit sei aus einem Traum von Freiheit entstanden.
3: Du mrієш жити своїм життям і зробити так.
2: Das ist der Traum, das Leben selbst zu gestalten, dafür zu sorgen, dass unsere Kinder nicht der Asphalt unter jemandes Stiefel sind, unter jemandes Panzern, unter jemandes Imperium. Heute können wir eine Tatsache verkündigen, bewiesen durch die Kraft und die Standhaftigkeit unserer Leute in diesem Krieg: Die Ukrainer werden sich nicht unterwerfen. Die Botschaft, eine Kapitulation gegenüber Russland, komme nicht in Frage. Großveranstaltungen waren nicht geplant an diesem Unabhängigkeitstag wegen der Gefahr von Luftangriffen. Zentrales Ereignis in Kiew war ein Galakonzert am frühen Abend in der Oper. Außerdem gab es landesweit kleinere Veranstaltungen, neben Konzerten etwa Handwerkermärkte und Marathonläufe. Viele Menschen mussten arbeiten, arbeitsfreie Feiertage sind in der Ukraine wegen des Kriegs abgeschafft. Für den britischen Premierminister Andy Burnham war es der erste Auslandsbesuch im Amt. Burnham leitete dann auch zum ersten Mal eine Sitzung der sogenannten Koalition der Willigen, also der Ukraine-Unterstützerländer. Schon im Vorfeld sprach Burnham den Ukrainern Dank aus für ihren Kampf. Sie verteidigten nicht nur sich selbst gegen Russland, sondern ganz Europa. Bei einer Rede sagte Burnham: Ich bin entschlossen, dass wir zusammenarbeiten, um Ihnen die Unterstützung zu liefern, die Sie brauchen, stärker als jemals zuvor. Das heißt, nicht nur Luftverteidigung, sondern Russland daran zu hindern, seine Raketen überhaupt erst starten zu lassen, mit Sanktionen, die ihre militärischen Lieferketten durchtrennen. Die Ukraine ist russischen ballistischen Raketen derzeit weitgehend schutzlos ausgeliefert. Gegen sie hat sich nur das US-System Patriot als wirksam erwiesen. Doch die Ukraine kann kaum mehr Abfangraketen für dieses System kaufen, weil es davon weltweit zu wenige gibt. Die Ukraine hofft, dass bald auch das französisch-italienische System SAMP/T in der Lage sein wird, ballistische Raketen abzufangen, durch eine verbesserte Radareinheit. Außerdem versucht die Ukraine schon jetzt, russische Abschussvorrichtungen für ballistische Raketen mit Marschflugkörpern und Drohnen zu zerstören. Auch hier könnte Großbritannien bald eine größere Rolle spielen. Premier Burnham plane, der Ukraine zu erlauben, selbst Teile für die französisch-britische Rakete vom Typ Storm Shadow herzustellen, auch genannt Scalp, berichtete die BBC. Die EU sagte der Ukraine am Montag indes weitere Finanzhilfen von 6,1 Milliarden Euro zu. Sie sind Teil des 90 Milliarden Euro Pakets, das die Ukraine in diesem und im kommenden Jahr von den EU-Staaten erhält. Während der Feierlichkeiten gab es in der Hauptstadt Kiew keinen Luftalarm. Allerdings griff Russland auch an diesem Tag andere Regionen an. In Pawlohrad in der Region Dnipropetrovsk wurde bei einem russischen Angriff eine Person getötet und 2 weitere wurden verletzt, wie die Behörden mitteilten.
0: Tja, keine Luftangriffe also zum ukrainischen Nationalfeiertag in der Hauptstadt, doch woanders, Da kämpften die Menschen auch an diesem Tag um ihr Leben, beispielsweise in Cherson, im Osten des Landes. Tag für Tag werden Bewohner der Stadt mit FPV-Drohnen gejagt, die mit kleinen, aber oft tödlichen Sprengladungen bestückt sind. Viele können die Stadt aber aus finanziellen oder familiären Gründen nicht verlassen und müssen so mit dem täglichen russischen Terror leben. Unsere Korrespondentin Rebecca Barth hat eine deutsche NGO begleitet, die seit Jahren Hilfsgüter nach Cherson bringt und versucht, Menschen aus der Stadt in Sicherheit zu bringen.
4: Die Straßen von Cherson sind mit Fischernetzen überspannt. Sie sollen Schutz bieten vor russischen Drohnen. Andreas Tölke, Ehrenamtlicher aus Deutschland, liefert hier humanitäre Hilfe und bringt Menschen in Sicherheit.
5: Es sind die Drohnen, die du bestellen kannst bei Amazon, wenn du irgendwie beim Nachbarsgarten mal gucken willst. Genau dasselbe in Helmut. Irre billig, schnell zu produzieren, tödlich.
4: Cherson ist in der Ukraine bekannt für besonders perfide Angriffe der russischen Armee. Die Rede ist von Menschenjagd, Safari, sagen sie hier. Dabei werden kleine FPV-Drohnen mit Sprengstoff versehen und auf Passanten gehetzt.
5: Wir haben eine Kamera dabei. Wenn du dich hier bewegst und eine Drohne hat dich im Visier, sitzt der Pilot auf der anderen Seite vom Fluss und verfolgt dich. Der sieht dich, der sieht, wie du wegrennst.
4: Und er sieht auch, dass er einen Zivilisten angreift. Unzählige Videos dokumentieren den Terror, die Hetzjagden gegen Menschen jeden Alters. Und dann spüren auch wir, was es bedeutet, in der Stadt am Dnipro-Fluss zu leben. Eine Drohne ist im Anflug. Soldaten versuchen, sie abzuschießen. Wir rennen in Deckung in ein Café. Wer in Cherson überleben will, braucht einen Drohnendetektor und im besten Fall ein Störgerät. Hier oft versteckt in Skiboxen auf den Autodächern. Die Jammer können Drohnen elektronisch abwehren. Doch die allermeisten Menschen haben solche Geräte nicht. Sie huschen von Baum zu Baum, von Gebäude zu Gebäude, um nicht entdeckt zu werden, berichtet Rentnerin Nina. Wir bewegen uns wie Unsterbliche, bekreuzigen, beten und los. 60.000 Menschen leben noch in Cherson, doch immer mehr wollen fliehen. So auch Viktoria mit ihrer Tochter Jelisaweta. Die Russen bringen junge Drohnenpiloten nach Cherson und üben an uns. Eine Stadt und ihre Einwohner als Trainingsgelände. Niemand ist hier sicher. Jede Bewegung auf der Straße bedeutet Lebensgefahr. Die Terrorkampagne hat laut UN-Angaben schon hunderte Menschenleben gefordert und tausende Einwohner Chersons verletzt. Die Drohnen kommen jeden Tag. Wir öffnen die Tür und lauschen, ob wir eine Surren hören, damit wir das Hündchen kurz aufs Feld lassen können. Die Stadt ist für Viktoria und ihre Tochter unbewohnbar geworden. Sie müssen fliehen. Andreas Tölke und seine Organisation Be an Angel bringt die beiden nach Deutschland. Ein emotionaler Moment.
5: Ich komme nicht mehr. Dass die Menschen aus ihrer Heimat weg müssen. Dass sie keine Möglichkeit haben, hier zu bleiben.
4: Ihr Leben in zwei Koffer gepackt, steigen Viktoria und Tochter Jelisaweta in den Bus nach Deutschland. Ob sie je wieder in ihre Heimat zurückkehren können, wissen sie nicht.
0: Aus Cherson war das ein Bericht von Rebecca Barth. Zurück nach Deutschland. Menschen aus dem Osten des Landes sind seit jeher in Spitzenpositionen weniger vertreten, als es ihrem Bevölkerungsanteil in Deutschland eigentlich entspricht. Immerhin, Forschende zeigen jetzt anhand aktueller Analysedaten des Elite-Monitors, es tut sich was. Florian Zinner.
6: Man muss schon sehr genau hinsehen, aber immerhin. Von gut 11 auf etwas über 12% ist der Anteil von Menschen aus dem Osten Deutschlands in Spitzenpositionen gestiegen, zeigt eine aktuelle Datenanalyse des Elite-Monitors der Universitäten Leipzig und Jena und der Hochschule Zittau-Görlitz. Die Forschenden verweisen aber auf große Unterschiede in den gesellschaftlichen Bereichen. So sei der Anstieg in Wissenschaft und Verwaltung besonders ausgeprägt, während er etwa in Wirtschaft und Kultur sogar leicht zurückgehen würde. Kaum Veränderungen gäbe es bei Justiz, Religion, Medien oder Politik. Politik sei zudem der einzige Bereich, in dem der Anteil von Menschen aus dem Osten Deutschlands in Spitzenpositionen dem tatsächlichen Bevölkerungsanteil entspreche, allerdings nur unter Berücksichtigung der Länderebene. Statt einer Ostquote schlagen die Forschenden beispielsweise eine gezielte Rekrutierung vor, etwa eine breitere Werbung für Leistungsstipendien in unterrepräsentierten Regionen. Einen Osthintergrund sehen die Forschenden bei Menschen, die auf dem Gebiet der ehemaligen DDR vor oder nach 1990 geboren wurden und dort bis zum 14. Lebensjahr gelebt haben. Das trifft auf etwa jede fünfte Person in Deutschland zu.
0: Und damit haben wir es gleich. 2.14 Uhr.
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0: Genau gegenüber vom Iran liegt der Oman, auf der anderen Seite der Straße von Hormus, dem wichtigsten Nadelöhr für den Welthandel. Durch diese Meerenge müssen etwa 20-25% des weltweit transportierten Rohöls und auch Flüssiggases. Und ausgerechnet hier arbeitet Oman jetzt eng mit Iran zusammen, um den Schiffsverkehr wieder zu ermöglichen. Für Teheran ist diese Zusammenarbeit strategisch wichtig, für den Oman wegen seiner Neutralität auch als die Schweiz des Nahen Ostens bekannt, ist sie ja ein Balanceakt zwischen dem Nachbarn Iran und dem engen Partner USA. Paul Jens.
7: Wenn der Oman uns in die Quere kommt, werden wir sie in Grund und Boden bombardieren. Das ist kein Zitat eines iranischen Offiziellen, sondern von US-Präsident Donald Trump. Eine unmissverständliche Drohung an das kleine Sultanat am Persischen Golf und das von einem der engsten Verbündeten der vergangenen Jahre. Die Regierung in Maskat ist in eine heikle Situation geraten zwischen die Fronten im Krieg der USA gegen den Iran, erklärt Sascha Bruchmann vom International Institute for Strategic Studies mit Sitz in Bahrain.
8: Die Omanis sind als kleiner Staat dazwischen, die haben überhaupt keine Machtmittel, die haben kein Militär, um die Straße zu patrouillieren. Und die Amerikaner, ich meine, Trump ist halt einfach nur in seiner Art und Weise, wie er redet, haben jetzt sozusagen die Handbremse gezogen während der Verhandlungen.
7: Verhandlungen, die bereits seit Wochen laufen und eigentlich als Ziel hatten, die Straße von Hormus wieder für den Schiffsverkehr und internationalen Handel freizugeben. Verhandlungen, die auch in einem Abkommen zwischen Iran und USA vorgesehen waren. Doch der US-Präsident scheint mit der angekündigten Einigung zwischen Maskat und Teheran nicht einverstanden gewesen zu sein. Berichten zufolge haben sich Oman und Iran darauf geeinigt, künftig eine Transitgebühr für Schiffe zu verlangen, die die Straße von Hormus durchfahren. Nicht gut benommen hätten sich die Omanis seiner Ansicht nach, sagt Trump, und teilt in den sozialen Medien ein Bild, das die Straße von Hormus als amerikanisches Staatsgebiet ausweist. Offiziell hat sich die Regierung in Maskat bisher nicht zu den Drohungen Trumps geäußert. Das sei Teil einer Strategie, erklärt der libanesische Politikwissenschaftler Mohammed Kawas.
9: Die omanische Reaktion entspricht der gewohnt ruhigen omanischen Diplomatie, die nicht direkt erwidert. Oman hat Beziehungen zu den Vereinigten Staaten, zu allen Ländern der Region und ebenso zum Iran geknüpft. Daher versucht das Land, diesen aus Washington kommenden Zorn Trumps aufzufangen.
7: Eigentlich gilt das Sultanat in der Region als neutraler Staat, strebt häufig eine Vermittlerrolle in Konflikten an, ähnlich der Schweiz. Doch in dem Krieg zwischen den USA und Iran kann der Oman diese Karte kaum noch mit Überzeugung spielen.
8: Er hat die Vermittlerrolle eingebüßt, in dem Sinne nicht, weil die Omanis nicht Vermittler sein wollten oder Mediator sein wollten, sondern weil einfach das Territorium des Omans Teil der Verhandlungsmasse geworden ist. Die Straße von Hormus ist ja auch Teil des Omans oder omanischer Hoheitsgewässer.
0: Und wir müssen an dieser Stelle kurz unterbrechen für einen wichtigen Hinweis aus dem Verkehrsdienst hier in der ARD-Infonacht. Achtung, Falschfahrer auf der A1 Osnabrück-Dortmund zwischen Greven und Kreuz Münster Süd. Kommt Ihnen ein Falschfahrer entgegen, fahren Sie bitte äußerst rechts und überholen Sie nicht auf der A1 Osnabrück-Dortmund. Zwischen Greven und Kreuz Münster Süd ist ein Falschfahrer unterwegs. Vorsicht bitte in beiden Richtungen und damit jetzt weiter. Zurück zum Beitrag. Oman unter Druck zwischen den USA und Iran.
7: Jahren ist der Oman ein strategisch wichtiger Partner der USA. Das amerikanische Militär nutzt Häfen und Luftwaffenbasen des Sultanats. In der Bevölkerung sinke jedoch der Rückhalt für die Präsenz der USA im Land, sagt Mohammed Kawas. Trotzdem würde die Regierung noch schweigen.
9: Dies darf jedoch nicht darüber hinwegtäuschen, dass die öffentliche Meinung am Golf, im Oman und in der gesamten arabischen Welt sehr empört war und diese Drohungen gegen den Oman ablehnt.
7: Der Iran wiederum nutzte die amerikanische Präsenz im Land als Grund, den Oman mit Raketen zu attackieren und auch zu treffen. Trotzdem blieben und bleiben die Gesprächskanäle zwischen Maskat und Teheran auch in kriegerischen Zeiten offen. Die beiden Staaten am Persischen Golf verbindet eine historisch enge Beziehung, die weit über Handelsabkommen hinausgeht. In den 70er Jahren halfen unter anderem iranische Truppen, eine Rebellion im Süden des Oman niederzuschlagen und so die Macht der Sultanfamilie zu sichern. Einige Jahrzehnte später spielte der Oman eine tragende Rolle bei den amerikanisch-iranischen Verhandlungen über ein Atomabkommen. Diese Verbindung hat auch der jüngste Konflikt in der Region nicht unterbrechen können.
8: Die Straße von Hormuz hat nun mal zwei Akteure, die nationale Hoheitsgewässer haben. Die müssen miteinander auskommen. Die müssen einen Modus Vivendi finden, um Konflikte dort zu lösen, weil sie nun mal Nachbarn sind.
7: Und so unterhält das Sultanat weiter Kontakte zu beiden Seiten, wird aber auch von beiden Seiten unter Druck gesetzt.
0: Der Bericht war das von Paul Jens. Der jüngste Krieg im Gazastreifen hat vor allem Zerstörung hinterlassen, zerbombte Häuser, kaputte Infrastruktur. Doch ein Wiederaufbau ist erst einmal nicht in Sicht. Die politischen Bemühungen darum treten nämlich auf der Stelle. Aber die Menschen in Gaza sind ziemlich geübt im Improvisieren. Einen von ihnen hat Björn Daker getroffen.
10: Das Al-Shati-Viertel im Westen von Gaza-Stadt. Die meisten Häuser hier zerstört, auch das von Alaa Judeh. Der 38-Jährige läuft vorbei an den grauen Betontrümmern seines zerstörten Hauses. Er steigt einige Treppenstufen hinauf und geht durch die Tür einer Blockhütte. Das hier ist das Schlafzimmer. Und es gibt auch ein Badezimmer. In den Notunterkünften gibt es so etwas nicht. Da gibt es keine Privatsphäre, keine Sicherheit und keine Küche. Judeh führt durch die Hütte. Vorhänge trennen Schlafzimmer, Badezimmer und den Wohnraum mit einer selbstgebauten Küchenzeile. Lichtschläuche erleuchten den Raum, gerade haben sie Strom. Auf einem Gasbrenner kocht Wasser, Judehs Frau bereitet Tee zu. Die eigenen vier Wände, der Weg dahin war nicht einfach. Etwa einen Monat hat es gedauert. Als erstes musste der Schutt weg. Es war gar nicht so einfach, wegen der hohen Kosten und weil es kein schweres Gerät gibt. Deshalb hatten wir die Idee, den Schutt nicht abzutransportieren, sondern ihn aufzuschütten und obendrauf zu bauen. Unten auf der Straße bauen Judeh und seine Nachbarn eine Verkaufsvitrine aus Holzlatten und Plastikfolie. Judeh ist Bauarbeiter. Holz, Nägel und Werkzeug lagen unter den Trümmern seines zerstörten Hauses, sagt er. Baumaterial ist knapp in Gaza. Die israelischen Behörden verhindern die Einfuhr. Sie befürchten, dass Holz, Zement und anderes in die Hände der Hamas gelangt. Judehs Nachbar Abu Ahmed ist vom Improvisationstalent beeindruckt. Es ist Allah gelungen, aus dem Nichts sein Leben aufzubauen. Und er zeigt damit der ganzen Welt, das palästinensische Volk hat ein Recht auf ein würdevolles Leben. Schätzungen zufolge sind in Gaza mehr als 80% der Gebäude zerstört oder beschädigt. Ein koordinierter Wiederaufbau ist nicht in Sicht. Die Umsetzung des sogenannten US-Friedensplans für Gaza stockt. Eine Entwaffnung der Hamas und ein Rückzug der israelischen Armee lassen auf sich warten. Alaa Judeh weiß nicht, wie lange er noch in der Holzhütte leben muss, inmitten von Trümmern. Er sagt, er nehme es, wie es kommt. Wir brauchen für den Wiederaufbau Entschlossenheit, Beharrlichkeit und neue, unkonventionelle Ideen. Wir müssen unsere jungen Leute zusammenbringen und ihre Fähigkeiten nutzen. Die Holzhütte von Alaa Judeh, wohl kein Modell für die mehr als 2 Millionen Menschen in Gaza, aber ein Beispiel, das Mut macht.
0: Björn Daker war das über den Wiederaufbau in Gaza. Zurück nach Deutschland. In diesem Sommer war es ja teilweise extrem heiß, eben auch hier bei uns. Das hat nicht nur uns Menschen, sondern auch den Tieren zu schaffen gemacht. Eine Bäuerin aus Nordrhein-Westfalen hat in der Tagesschau sogar berichtet, dass einige ihrer Kälber vor Hitze tot umgefallen seien. Nach dieser Tragödie läuft jetzt die Suche nach Lösungen, wie man denn die Ställe möglichst kühl bekommen kann. In Leipzig bekommt ein Betrieb dafür Unterstützung aus dem Bergbau. Max Fallert hat sich umgehört.
11: 800 Milchkühe teilen sich den Platz im Kuhstall der Agrarprodukte Kitzen. Vor ein paar Jahren wurde die Anlage am Rand von Leipzig modernisiert. Der gläserne Kuhstall soll allen Besuchern offen stehen. Die Landwirte sind überzeugt, dass es ihren Kühen gut geht und wollen das der Öffentlichkeit zeigen. Mehr Platz haben die Tiere und können je nach Witterung auch mal vor den Stall treten, sagt Landwirt Gunter Zeutschel.
12: Im Winter, wenn es kalt ist, will die Kuh nicht unbedingt drin sein. Die will da manchmal auch draußen sein, obwohl der Mensch eigentlich sagt, mir ist draußen zu kalt. Aber die Kuh ist gerade andersrum, die steht dann manchmal lieber draußen.
11: Im Sommer lindern Matratzen aus Sand die Hitze, mit Kissen aus Ernteresten vom Acker. Ganz neu ist ein kleiner Stand mit kühler Luftdusche, den die Kühe freiwillig aufsuchen können, erzählt Alexander Starke, Professor für Klauentiermedizin an der Uni Leipzig und der verantwortliche Tierarzt.
13: Sie werden vorne benetzt.

0: Situationen, die die Landwirte beschäftigen, weil dann geht es den Kühen auch nicht gut. Und deswegen untersuchen wir, was man halt machen kann, unter anderem durch Maschinen, durch Lüfter, um wieder Wind im Stall zu erzeugen, damit es den Kühen am Ende auch besser geht.
1: Die Bergbauexperten messen in Leipzig regelmäßig, um die Witterung im Stall zu verbessern. Außerdem untersuchen sie Methan. Methan ist die Nummer 2 der klimaschädlichen Treibhausgase und sorgt für weitere Hitze. Kühe sind in Deutschland die Hauptquelle. Hannes Potz führt die Messungen im Kuhstall durch.
2: Wir wollen sozusagen hier von der einen Seite von der Liegebox bis auf die andere sozusagen mit unserem Laser messen. Und zeitgleich muss Tine sozusagen direkt in der Mitte von diesem Laserstrahl die Windgeschwindigkeit messen, damit wir sozusagen verstehen können, wie groß die Strömungsgeschwindigkeit in dem Stall ist.
1: Der Forscher baut außerdem einen digitalen Zwilling für Simulationen. Im Projekt entsteht so eine neue Methode, um genauer als bisher Methan im ganzen Stall zu bewerten. Als nächstes könne es um die Reduktion oder sogar um Filtersysteme gehen, überlegt Tiermediziner Alexander Starke.
3: Und dann ist natürlich die nächste Stufe, die wir angehen wollen, auch über solche Projekte. Kann man gegebenenfalls das Methan aus dem System herausfiltern, dass es also nicht in die Umwelt geht?
1: Gegen Hitze und die Klimakrise. Im gläsernen Kuhstall in Leipzig werden neue Ideen für Klimaschutz in der Tierhaltung getestet.
4: Sport. Mit Michael Augustin und der ersten Runde des DFB-Pokals, da hat sich Schalke 04 beim Regionalligisten Hallescher FC durchgesetzt. Allerdings erst nach Verlängerung. Schalke hat beim Viertligisten am Ende mit 5:2 gewonnen. Das erste Tor für den Bundesliga-Aufsteiger erzielte Dejan Lubicic. Es war der 1:1 Ausgleich, aber sein Treffer gab den Schalkern keine Sicherheit.
5: Wenn du führst, dann gibst du ein paar Prozente ab, bist nicht konsequent in den Duellen, verlierst den Mann und dann steht er frei und macht das Tor. Sind dann Gott sei Dank wieder gut zurückgekommen und sind eine Runde weiter.
4: Vorher hätte es auf einem Nebenplatz des Berliner Olympiastadions fast eine große Überraschung gegeben. Die VSG Altglienicke, wie Halle aus der Regionalliga Nordost, ist nur ganz knapp am VfL Wolfsburg gescheitert. Und zwar mit 5:6 im Elfmeterschießen. Lars Becker.
6: Altglienicke war dreimal in Führung gegangen, zweimal in der regulären Spielzeit und einmal in der Verlängerung, hatte von zwei Patzern des VfL profitiert. Die Wolfsburger kamen dreimal zurück, zweimal durch den eingewechselten und lange verletzten Kapitän Maxi Arnold. Es ging ins Elfmeterschießen und auch das ging in die Verlängerung. Am Ende 6:5 für Wolfsburg. Den entscheidenden Elfmeter verwandelte Kilian Fischer. Jakob Zielinski, der junge Keeper, mit einem fetten Patzer in der regulären Spielzeit, aber mit zwei gehaltenen Elfmetern. Dann am Ende doch einer der Männer des Abends. Der Favorit setzt sich glücklich durch. Altglienicke haut alles rein, kämpft über 120 Minuten, war völlig am Boden, zwischenzeitlich völlig kaputt, schafft es bis ins Elfmeterschießen, hatte da die Chance, es für sich zu entscheiden. Und am Ende doch das Aus für die Mannschaft von Dan Zwarzig und Wolfsburg in der zweiten Runde.
4: Für den HSV hatte der Tag mit einer traurigen Nachricht begonnen. Investor Klaus-Michael Kühne ist tot. Der Logistikunternehmer, der Schätzungen zufolge einen dreistelligen Millionenbetrag in den HSV investiert hat, ist im Alter von 89 Jahren gestorben. Im Pokal hatten die Hamburger dann aber Grund zur Freude. Die Mannschaft von Trainer Merlin Polzin hat beim Drittligisten SC Verl mit 3:0 gewonnen.
7: Wir wussten, dass es heute ein anspruchsvolles Spiel wird, gegen eine Mannschaft, die eine gewisse Art und Weise an den Tag legt, die herausfordernd sein kann. Und dass es darum geht, die Momente dann auch zu akzeptieren, gleichzeitig aber auch dann unserem eigenen Plan zu vertrauen. Und das haben die Jungs getan.
4: Und dreimal getroffen, zweimal durch Grünbeck und einmal durch den erst 16-jährigen Lemke. Auch der erste FC Köln hat sich bei einem Drittligisten durchgesetzt mit 2:1 bei den Würzburger Kickers. Zweifacher Torschütze Isak Johannesson.
8: Letztes Jahr war auch sehr schwer gegen Regensburg, auch 2:1 letztes Jahr. Also das ist immer die erste Runde im Pokal, ist immer schwer. Die haben sehr große Spieler, immer lange Bälle. Das war schwer in der ersten Halbzeit, aber wir machen das gut und 2:1 ist okay.
4: Und in der Fußball-Bundesliga der Frauen, da hat Werder Bremen sein erstes Saisonspiel gewonnen mit 2:1 beim FSV Mainz 05. Kersten Eichhorn war für uns dabei.
9: Das Bundesliga-Debüt von Mainz 05 war viel umjubelt, für einen Erfolg aber reichte es noch nicht. Die Rheinhessinnen unterlagen am Ende Werder Bremen mit 1:2. Die Hanseatinnen waren bereits nach 2 Minuten durch die neue Japanerin Shimada in Führung gegangen. Isabella Jaron erhöhte nach einer halben Stunde auf 2:0 für Bremen. Kurz vor der Pause gelang ausgerechnet der früheren Werder-Spielerin Saskia Mattheis das Anschlusstor. Es war der Premierentreffer für

0: Mainz in der Bundesliga vor 2500 Zuschauern im Bruchwegstadion. Danach verflachte die Partie, Bremen gewann am Ende knapp, aber nicht unverdient.
1: Und bei der Hockey-WM in Belgien und den Niederlanden haben die deutschen Frauen ihr zweites Spiel der Zwischenrunde gewonnen mit 4:1 gegen Spanien. Damit spielen sie nun am Donnerstag gegen Indien um den 5. Platz. Die Männer kennen inzwischen ihren Gegner fürs Halbfinale. Am Freitag kommt es zum Duell mit Argentinien.
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3: Um 2.30 Uhr mit Olaf Knapp. Die US-Regierung fordert von allen Staaten, ihre Wirtschaftsbeziehungen zum Iran abzubrechen. Andernfalls müssten sie mit Vergeltungsmaßnahmen rechnen, sagte Finanzminister Bessent. Details von ARD-Korrespondentin Sandra Razzo in Washington.
4: Die USA wollen den Iran komplett wirtschaftlich isolieren. Sämtliche Einnahmequellen sollen gestrichen werden. Wie will man das machen? Es soll nicht nur Sanktionen gegen den Iran selbst geben, sondern auch gegen Unternehmen und Länder, die noch Geschäfte mit dem Iran machen. Besonders im Visier hat man dabei die Finanzgeschäfte, die Wirtschaft und vor allem den wichtigen Ölmarkt. Besonders brisant ist dabei, China ist einer der wichtigsten Abnehmer von iranischem Öl. Und die Frage ist jetzt, ob die USA wirklich in den Konflikt mit China gehen werden.
3: In der Straße von Hormuz ist erneut ein Öltanker angegriffen worden. Das meldet die britische Behörde zur Sicherheit der Schifffahrt, UKMTO. Demnach wurde das Schiff von einem unbekannten Geschoss getroffen und manövrierunfähig gemacht. Die Besatzung sei in Sicherheit. Wer für den Angriff verantwortlich ist, war zunächst unklar. Die Straße von Hormuz ist ein zentraler Streitpunkt im Krieg zwischen den USA und dem Iran. Derzeit wird die wichtige Passage für Öl-, Gas- und Düngerexporte durch Teheran weitestgehend blockiert. Die EU hat der Ukraine neue Milliardenhilfen zugesagt. Laut EU-Kommission sind mehr als 6 Milliarden Euro genehmigt worden für Flugabwehr, Raketen, Munition und Radaranlagen. Damit solle die Ukraine sich besser gegen die verschärften russischen Angriffe verteidigen können. Die Ukraine feierte gestern den 35. Jahrestag ihrer Unabhängigkeit von der Sowjetunion. Kurz vor einer Reihe von Betriebsversammlungen beim kriselnden Volkswagen-Konzern hat Niedersachsens Ministerpräsident Lies das Werk in Hannover besucht. Anschließend sagte der SPD-Politiker, die Autoindustrie stehe vor schwierigen Herausforderungen. Aus der NDR-Nachrichtenredaktion Janine Artist.
5: Deutschland sei etwa bei den Energiekosten nicht wettbewerbsfähig, so Lies. Dazu komme die Konkurrenz durch chinesische Autobauer. Die EU habe mit Zöllen auf E-Autos aus China eine Lösung gefunden, die zu einer fairen Wettbewerbssituation führe, sagte der Ministerpräsident. Er forderte das gleiche Vorgehen bei Hybridautos. VW-Betriebsratschefin Cavallo sagte in Hannover, betriebsbedingte Kündigungen seien ausgeschlossen. Veränderungen müssten sozialverträglich stattfinden. Auch Werksschließungen seien keine Option.
3: Das Wetter in Deutschland, nachts gebietsweise klar. Einen Moment bitte. Nachts gebietsweise klar, im Süden einzelne Schauer, im Nordosten Nebel. Tiefstwerte 16 bis 7 Grad. Am Tage im Norden und Osten länger trocken, von Südwesten bis zur Mitte Schauer, vereinzelt Gewitter, Höchstwerte 18 Grad in der Eifel bis 28 Grad am Oberrhein. Das waren die Nachrichten.
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6: Und da gibt es eine Entwarnung auf der A1 Osnabrück-Dortmund. Kein Falschfahrer mehr zwischen Greven und dem Kreuz Münster-Süd. A2 Hannover Richtung Berlin. Im Kreuz Hannover-Ost ist die Überleitung zur A7 Richtung Kassel wegen eines Schwertransports gesperrt. Die Umleitung führt über die A2 bis Lehrte. Und eine Meldung noch von der A71 Suhl Richtung Erfurt. Die Autobahn ist hier zwischen Stadt Ilm und Arnstadt Süd wegen Wartungsarbeiten im Tunnel Behringen bis noch circa 6 Uhr gesperrt. Die Umleitung führt hier über die U69. Kommen Sie gut und sicher ans Ziel.
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6: Mit Christopher Gaube. Hallo. Am Sonntag, da waren ja die beiden AfD-Chefs in den Sommerinterviews. Tino Chrupalla in der ARD und Alice Weidel beim ZDF. Die AfD steht vor einer der wichtigsten Wahlen in ihrer bisherigen Geschichte. Wie einig präsentierte sich die Parteispitze 2 Wochen vor der Wahl in Sachsen-Anhalt? Wie denkt sie nach der Hitzewelle im Sommer über Klimawandel und Klimaschutz? Wie geht sie damit um, dass im Umfeld von Spitzenkandidat Ulrich Siegmund in Sachsen-Anhalt ehemalige Neonazis arbeiten? Das bespricht Sally Kaya im Podcast Berlin Couch mit Markus Preis, dem Leiter des ARD-Hauptstadtstudios, und auch mit ARD-Korrespondentin Julie Kurz.
7: Los geht's, und zwar mit dem Blick hinter die Kulissen mal. Das finde ich sehr spannend. Markus, ich habe in der Tagesschau Bilder gesehen, wie du Tino Chrupalla am Eingang abgeholt hast, ihn dann, glaube ich, zur Maske, nehme ich mal an, gebracht hast. Ne? Politiker und Moderatoren auch, werden ja auch immer abgepudert, das muss man noch dazu sagen, bevor sie dann ins Fernsehstudio gehen. Was redet man da? Ist das so Smalltalk?
8: Ja, erstmal ist Tino Chrupalla natürlich unser Gast auch im ARD-Sommerinterview. Und da wir alle eine gute Kinderstube haben, begrüßen wir den auch, holen den ab und bedanken uns, dass er die Einladung angenommen hat. Und ansonsten ist es natürlich auch ein bisschen Smalltalk, ein bisschen sozusagen gucken, wie er seinen Urlaub verlebt hat, wo er jetzt gerade herkommt, auch ein bisschen, in gewisser Weise auch ein bisschen die Temperatur checken, wie er quasi zum Interview so anreist. Und ja, im Prinzip aber einfach auch in gewisser Weise auch höflicher Moment, ihn hier ins Studio zu begleiten.
7: Liegt ja auch irgendwie im eigenen Interesse, ne? Man will ja auch ein gutes Interview haben, dass man da irgendwie auch eine gute Stimmung vorher hat, nehme ich mal an.
8: So. Ja, also wir therapieren ihn jetzt nicht quasi in die Stimmungsrichtung, aber ich signalisiere ihm natürlich auch, ja, wir freuen uns, wir wollen hören, wie er auf die Dinge guckt, und umgekehrt verrate ich ihm jetzt natürlich noch nicht, was wir genau da machen werden.
7: Jetzt gehört ja aber auch zu weit dazu, dass die AfD dem Journalismus in Deutschland kritisch entgegensteht, vor allem uns, dem öffentlich-rechtlichen Rundfunk, den wir sie abschaffen oder zumindest deutlich verkleinern. Ich stelle mir das trotzdem schon schwierig vor, wenn man ihm dann begegnet. Ist das gar nicht so vom Gefühl her jetzt für dich gewesen, zum Beispiel, Markus?
8: Ja, das ist natürlich so, man weiß das, aber ich fühle mich jetzt hier als Leiter des Hauptstadtstudios, als Journalist und nicht als Medienpolitiker der ARD. Also wir versuchen, Juli und ich jetzt in dem Fall, da einfach unseren Job zu machen, ein gutes Interview zu machen, zu zeigen, warum es uns gibt, nämlich indem wir ihm kritische Fragen stellen, indem wir an die wunden Punkte gehen. Und das auch unerschrocken von solchen Debatten, die die AfD da noch führt. Wir haben den Vorteil, dass uns die Gebührenzahler eben die Möglichkeit geben, dass wir quasi unabhängig berichten können. Und das machen wir dann auch. Und ich sehe mich da jetzt nicht in irgendeiner Rolle, mich an die AfD besonders freundlich oder besonders aggressiv ranzugehen, sondern wir gucken, das ist eine wichtige Partei und wir wollen Antworten haben.
7: Ein Blick hinter die Kulissen ist ja auch, warum wir über welche Themen in diesen Sommerinterviews sprechen. Ihr habt ja viel über den Klimawandel zum Beispiel gesprochen, über die Wahl in Sachsen-Anhalt und das Wahlprogramm, auch über Neonazi-Verbindungen. Wieso habt ihr genau diese Themen ausgewählt, Juli?
9: Ja, also ich glaube, der Klimawandel lag ein bisschen auf der Hand nach diesem Sommer mit Waldbränden, mit Hitzetoten, mit Niedrigwasser. Und das ist natürlich ein Thema, was so ein bisschen auch ein Evergreen bei der AfD ist. Aber wir haben, so kann ich mich zumindest erinnern, in den letzten Jahren mit der AfD nie über, zumindest im Sommerinterview kann ich mich nicht erinnern, über den Klimawandel gesprochen. Von daher fanden wir, das war jetzt eigentlich das Thema des Sommers, wo natürlich man auch fragen wollte, was sind eigentlich die Pläne der AfD dazu, gerade auch was Klimaschutz, aber auch Klimaanpassung angeht. Und das andere große Thema ist eben die Wahl in Sachsen-Anhalt, weil sie ja zum ersten Mal der AfD möglicherweise die Möglichkeit geben könnte, da eine absolute Mehrheit zu bekommen. Also dass sie zum ersten Mal in Regierungsverantwortung kommen könnte. Und das würde ja doch vieles auch verändern. Zumindest gibt es da viele Fragen, die ja sicherlich auch unsere Zuschauer haben.
8: Ja, und das war in der Tat auch ein Punkt, den wir auch ganz klar auch mal uns wirklich überlegt haben, weil die AfD sagt ja selber, die anderen sind die Altparteien, die Kartellparteien, die kennen wir alle, was die wollen. Und wir haben uns gedacht, wir sollten auch nochmal genauer gucken, wer ist denn die AfD und wer ist da? Und das ist nicht ganz unproblematisch im Landesverband Sachsen-Anhalt. Deswegen haben wir da einen ganz besonderen Fokus drauf gerichtet. Das kann man auch immer anders sehen. Man hätte auch über den Haushalt sprechen können. Und da gibt es Wirtschaftsforschungsinstitute in Halle, die sagen, das können die alles gar nicht finanzieren. Aber ja, alle Parteien, glaube ich, haben momentan Haushaltskonzepte, wo am Ende dann doch ziemlich große Löcher drin sind. Also da fanden wir, das war nicht unbedingt das Besondere der AfD. Das Besondere sind aber gewisse Ideen, die es da gibt und gewisse Leute, die da sind. Und da haben wir nochmal ganz besonders einen Schwerpunkt drauf gelegt.
7: Dann wollen wir mal hören, was er so gesagt hat im Interview. Wir bleiben mal bei dem Thema Klimawandel. Da ist mir besonders diese Antwort in Erinnerung geblieben.
10: Für mich war das ein ganz normaler Sommer. Also ich sehe da auch viel Panikmache. Und vor allen Dingen am Ende geht es doch darum, der Bundesregierung und auch der regierenden Politik, dass man mit diesem Klimahype, so will ich es wirklich bezeichnen, den Leuten das Geld aus der Tasche ziehen will, um sozusagen in CO2-Abgabe zu investieren, um den Strom, um das Benzin teuer zu machen.
7: Das ist schon eine Aussage. Was genau meint er damit?
9: Also er meint damit, diese CO2-Abgabe ist ja eine Abgabe auf Kraftstoffe, also etwa Benzin. Und dagegen ist die AfD einfach komplett. Die AfD möchte nicht, dass man in Klimaschutz investiert. Sie sieht da keinen Sinn drin. Und das ist eigentlich die Position, ja, die die Partei auch schon sehr lange hat. Also er sagt damit eigentlich, dass dieses ganze Geld, was ist natürlich auch Geld, was in den Klimaschutz fließt, dass das alles ja nichts bringen würde, dass es einfach nur Kosten verursachen würde, wobei er natürlich dann unterschlägt, dass die Klimafolgen, wie ja Wissenschaftler sagen, deutlich höhere Kosten produzieren würden, gerade wenn man weltweit sich um Klimaschutz bemühen würde.
7: Also war das in dem Moment auch nicht so richtig plausibel, was er da gesagt hat?
9: Ja, er hat ja erstmal gesagt, das sei ein ganz normaler Sommer gewesen. Ja. Und ich glaube, wenn man sich den Sommer angeguckt hat, dann sind es doch sehr viele Menschen, die zu dem Schluss kommen, dass es kein normaler Sommer war. Und das zeigen ja auch die Statistiken, dass es deutlich wärmer, gerade die letzten Sommer in Folge deutlich wärmer gewesen sind. Also von daher ist es natürlich in dem Sinne kein normaler Sommer gewesen.
8: Was für mich einfach rauskommt, ist, die AfD hat, indem Tino Chrupalla eben so reagiert hat, wie er reagiert hat, klar deutlich gemacht, sie bleibt auf dieser Linie. Und warum bleibt sie darauf? Nicht, weil sie irgendwie Studien nochmal gelesen hat oder Fakten, sondern weil das ihre politische Strategie ist. Weil sie glaubt, es gibt viele Leute, die genau das so sehen, die das so auch hören wollen. Und sie geht einfach diesen Weg weiter. Und das ist im Prinzip das, worum es uns auch ging. Das haben wir, glaube ich, damit auch sehr, sehr deutlich gemacht. Also man wird auf diesem Kurs bleiben, ob es nächstes Jahr 45 Grad irgendwo sind oder nicht. Es ist einfach nicht eine Frage sozusagen des Thermometers, ob man diese Politik ändert, sondern der parteipolitischen Strategie. Und die ist sehr klar. Wir holen die Leute ab, die davon nichts wissen wollen.
9: Also die Leugnung des menschengemachten Klimawandels gehört wirklich zur DNA der AfD. Das war schon im Grundsatzprogramm drin 2016. Und man ändert an dieser Strategie nichts, weil es wunderbar funktioniert, weil es den Menschen ja auch das Gefühl gibt, man kann gar nichts daran tun, man muss gar nichts verändern. Also das funktioniert extrem gut. Und das ist ja sowieso grundsätzlich die rechtspopulistische Strategie, dass man nie irgendwie eingesteht, dass man irgendwo einen Fehler gemacht haben könnte, sondern man geht immer weiter in die Radikalisierung. Und von daher zeigt sich das bei Tino Chrupalla in diesem Interview auch.
7: Aber auch die AfD muss doch merken, dass es heißer wird, oder? Also was ist deren Ansatz? Was sind deren Lösungsvorschläge?
8: Wie gesagt, ich glaube, da geht es nicht darum, sozusagen nach wissenschaftlichen Kriterien und nach Thermometerstand dann die Politik anzupassen. Das haben wir ihn ja auch gefragt. Wir haben ja auch so die Tür aufgemacht, ja, ob es nur graduell verändert wird. Also ob er nach diesem Sommer vielleicht ein bisschen anders nochmal drüber nachdenken wird. Und das hat er klar verneint. Und das ist keine Frage unbedingt des Realitätschecks, sondern der politischen Strategie, wie Juli es gerade gesagt hat. Man hat eine andere Wählerschaft, die will diesen Sound hören. Und da ist er bei geblieben, selbst nach so einem Sommer.
7: Habt ihr in dem Interview an irgendeinem Punkt das Gefühl gehabt, dass er das vielleicht selber alles nicht so logisch findet, was er sagt? Oder auch an anderen Punkten im Interview generell dieses Gefühl?
9: Also ich hatte nicht das Gefühl. Es gab so eine Situation nach einem Einspieler, wo es mehrere Menschen sich geäußert haben, die Sorgen haben. Da kommen wir vielleicht ja gleich noch zu, in Sachsen-Anhalt. Da hatte ich ihn ein bisschen nachdenklicher empfunden, zumindest kurz. Aber grundsätzlich ist das bei der AfD, so nehme ich das zumindest wahr, dass man bei vielen Themen einfach auch seine eigene Wirklichkeit mittlerweile hat. Man bespielt die eigene Bubble, man kriegt aber auch die eigenen Echokammern, wie man das dann ja immer so schön sagt. Und von daher ist das auch mehr und mehr so, dass man eben auch an das, was man sagt, glaubt, weil man eben andersrum, wenn man jetzt anfangen würde, das in Frage zu stellen, ja das ganze Narrativ zusammenbricht. Also dann würde man sich ja auch fragen, wie konnte ich eigentlich die letzten 10 Jahre zum Beispiel sagen, dass der Mensch keinen Einfluss hat beim Klimawandel. Also von daher ist das immer so eine Selbstverstärkung, die wir auch bei anderen rechtspopulistischen Parteien immer wieder sehen. Also ich habe früher über den Brexit berichtet und auch die Leute, die für den Brexit gestimmt haben, obwohl man jetzt schon sagen kann, dass viele Versprechungen nicht eingelöst worden sind, wollen jetzt trotzdem Nigel Farage wählen, der damals derjenige war, der ja den Brexit haben wollte. Also man ist da in so einer...
11: Also es ist schon eine Art ja, Schauspiel in meinen Augen, so ein bisschen. Also wenn ich das mal so als private Person jetzt hier in diesem Podcast sagen darf, weil...
9: Na, als Schauspiel bin ich mir nicht sicher. Also es gibt sicherlich, was auch gesagt wird, weil man die Wähler adressieren möchte. Das machen aber andere Politiker aus anderen Parteien auch, muss man auch klar sagen. Aber ich glaube auch, dass sie ganz viel eben das auch immer wieder gegenseitig sich bestärken in ihrer Haltung und in ihren Positionen.
8: Also auf jeden Fall auffällig finde ich bei der AfD, dass eine komplette Außenseiterposition, noch je extremer, umso besser, die zu halten, da zu sagen, das interessiert mich alles nicht. Mhm. Das ist auch etwas, mit dem man punktet oder versucht zu punkten. Und das kann man schon auch das ein oder andere Mal wahrnehmen. Und wir hatten auch eben diese Aussagen, dieser Sommer ist einfach super und da brauchen wir einfach ordentlich Atom- und Kohlestrom und dann laufen die Klimaanlagen auch und das wird alles ganz toll. Da wird es wahrscheinlich viele geben, die sagen, sehe ich nicht ganz so. Aber das sozusagen trotzdem allen Anfeindungen in Anführungszeichen zum Trotz stehen zu lassen, das ist auch etwas, mit dem man sich auch profilieren kann.
9: Man will sich in keiner Form mäßigen, um ja koalitionsfähig mit den anderen Parteien zu werden. Und in Sachsen-Anhalt sagt man sich eben, da brauchen wir es vielleicht auch gar nicht mehr.
7: Ja, lass uns mal darüber sprechen. In 2 Wochen ist die Wahl in Sachsen-Anhalt. Die AfD ist in den Umfragen mit Abstand die stärkste Kraft und sie will dort alleine regieren. Ob das klappt, ist noch überhaupt gar nicht klar. Hier ist total interessant, wie unterschiedlich da Tino Chrupalla und Alice Weidel sich positionieren. Tino Chrupalla ist da eher so ein bisschen zurückhaltender.
10: Wir sagen erstmal den Bär erlegen, bevor wir ja über die Aufteilung des Felds sprechen. Das muss man nicht vor einem Wahltermin machen.
7: Co-Chefin Alice Weidel ist wenig überraschend, finde ich, wenn man sich schon mal Interviews von ihr angeguckt hat, hat da im ZDF-Sommer-Interview einen ganz anderen Ansatz.
12: Wir werden regieren, wir werden in den ersten Bundesländern regieren, nicht nur in Sachsen-Anhalt, Mecklenburg-Vorpommern und Berlin, und wir werden auch im Bund regieren. Die CDU wird keine einzige Bundestagswahl mehr gewinnen.
7: Wie bekommt ihr das zusammen, diese beiden Aussagen?
9: Also ich würde gar nicht sagen, dass die so unterschiedlich sind. Natürlich sind sie im Sound unterschiedlich, aber das zeigen einfach auch die beiden Persönlichkeiten. Mhm. Also auch Tino Chrupalla hat ja von einer realen Machtoption gesprochen, dass er sich wünscht zu regieren. Und bei Alice Weidel ist das natürlich Alice Weidel pur gewesen. Ja. Also da gab es gar keine Grautöne. Da wurde pauschal das gesagt, in den Raum gestellt, da wurde die CDU fertig gemacht. Das ist Alice Weidel, wie sie leibt und lebt. Und da haben wir ja in der Parteispitze auch so ein bisschen so eine Aufgabenteilung, wobei man eben sagen kann, dass in der Partei sie jetzt nun wirklich auch die stärkere Person ist.
8: Man hat bei Tino Chrupalla gesehen, dass er natürlich auch eine Debatte nicht haben möchte. Die AfD hat lange, lange immer gesagt, wir haben eine Brandmauer, die ist undemokratisch, die anderen reden nicht mit uns, da sind Millionen Wähler, deren Stimme überhaupt gar keine Chance hat, weil die anderen einfach sofort die Tür zuschlagen. Und jetzt ist da ein Spitzenkandidat in Sachsen-Anhalt, der kurz vor der absoluten Mehrheit steht, aber vielleicht braucht er auch noch eine andere Partei. Und der sagt, ich rede auch mit niemandem, ich will alleine regieren oder gar nichts. Und jetzt ist es richtig, die CDU will auch nicht mit der AfD regieren, aber das BSW zum Beispiel, vielleicht werden die gebraucht. Und da sozusagen diese Position einzunehmen, wir machen auch nichts mit denen, ist aus meiner Sicht für die AfD auch nicht so ganz einfach. Und deswegen hat er ja auch nochmal gesagt, wir sprechen mit allen, die das wollen. Aber Ulrich Siegmund, der ist ganz klar bisher jedenfalls gewesen, wir regieren alleine oder gar nicht.
7: Würde er das durchziehen, meint ihr?
9: Also es kommt jetzt natürlich total auf das Ergebnis an, ist ja klar. Am Ende habe ich schon das Gefühl, dass gerade zwischen Ulrich Siegmund und Alice Weidel wirklich ein enger Schulterschluss ist. Und von daher würde ich auch vermuten, dass Alice Weidel gerade auch Einfluss auf Ulrich Siegmund hat, wenn... Also es ginge ja im Wesentlichen um die Frage dann, ob Ulrich Siegmund am Ende, wenn es mehrere Wahlgänge geben sollte, am Ende toleriert würde von dem BSW oder nicht. Das muss man dann mal schauen. Aber ich glaube, im Moment ist es einfach wahnsinnig schwer vorherzusagen, wie dieses Wahlergebnis ausgeht, ob die AfD so stark werden wird, wie in den Umfragen vorhergesagt oder vielleicht doch nicht ganz so stark oder vielleicht noch stärker. Welche Parteien kommen rein? Also ich glaube, da ist einfach, da muss man Tino Chrupalla in gewisser Weise recht geben. In dem Sommerinterview hat er gesagt, jetzt lassen wir erstmal abwarten, was das Wahlergebnis ist. Das ist schon alles auch ein bisschen hypothetisch im Moment.
8: Aber es ist schon auch ein Risiko, denke ich. Also mal angenommen, er kommt da fast dran an die absolute Mehrheit und sagt dann, ja, aber wenn es nicht allein klappt, dann gehe ich nach Hause. Dann hat er aus Sicht der AfD einen Vorteil sozusagen aufgemacht. Nämlich die anderen müssen zappeln, ja, und zappeln absolut. Und zappeln und versuchen, irgendeine Koalition zusammenzuschustern. Das kann der AfD auch nutzen. Also auch der Bundes-AfD, sozusagen, guckt euch an, dieses Chaos, die kriegen auch nichts hin. Es hat aber auch Nachteile. Der erste ist, man hat die Wähler in Sachsen-Anhalt, finde ich, richtig heiß gemacht. Wir holen uns unser Land zurück, aber dann mache ich hier den Christian Lindner und sage, nee, irgendwie passt mir doch nicht, ich gehe doch wieder nach Hause. Schwierig. Und der andere Punkt ist auch, auch da muss erstmal der Bär erlegt werden. Aber ich glaube, in Mecklenburg-Vorpommern wird es nicht so einfach, in die Regierung zu kommen. Und wenn das nicht gelingt, dann dauert es auch erstmal wieder einen Moment. Dann gehen wieder ein, zwei Jahre ins Land, wo die AfD vielleicht eine Chance hat. Und in der Zeit kann viel passieren. So hätte man jetzt den ersten Ministerpräsidenten und hätte quasi diesen Flock, den Alice Weidel ja auch da macht, nämlich wir werden jetzt immer regieren, auch eingeschlagen.
9: Also da hast du auf jeden Fall einen Punkt. Gleichzeitig ist es schon so, wenn sie nicht regieren würden, bin ich mir ziemlich sicher, dass sie diese Opferrolle sehr nutzen würden, spielen würden, sagen würden, wir sind hier eigentlich mit Abstand die stärkste Kraft im Land, über 40% wollen uns und seht her, keiner will mit uns zusammenarbeiten. Also koalieren will ja keiner dann. Und ich glaube, das würden die schon ganz gut für sich auch nutzen können. Und was man ja, also was ich auch immer in den Hintergründen höre, ist, dass man keine Eile hat. Und man ist sich auch immer noch nicht ganz, zumindest sind sich alle nicht ganz so sicher, ob Sachsen-Anhalt, ob der Landesverband da wirklich der Richtige ist, ob der genügend vorbereitet ist für eine mögliche Regierungsübernahme. Die AfD glaubt einfach, dass ihr die Zeit in die Hände spielt. Und gerade die Bundes-AfD blickt natürlich auch darauf, wie geht's eigentlich mit der Koalition im Bund weiter? Wird es vielleicht vorher Neuwahlen geben oder nicht. Also da, für die
8: das
9: AfD...
8: Das ist auch schon sehr interessant, dass die AfD jetzt quasi, dass wir jetzt schon fragen, ob es Neuwahlen gibt. Also Neuwahlen gibt es nicht so häufig in der bundesdeutschen Geschichte. Die AfD spricht bei jeder Gelegenheit, dass ja nächstes Jahr schon gewählt wurde und zwischenzeitlich fragt man sich dann schon, ob wann jetzt eigentlich nächstes Jahr gewählt wird.
11: Aber wisst ihr, was ich mich gefragt habe bei dem, was Alice Weidel gesagt hat? Wir werden in Sachsen-Anhalt regieren. Okay, wir werden in Mecklenburg-Vorpommern regieren, in Berlin, im Bund, überall. Kommt das gut an? Weil es wirkt für mich, also wenn ich sehe, ja nicht besonders glaubwürdig, weil das kann sie ja jetzt nicht einfach so entscheiden. Sagt ihr, dass das gut ankommt, weil das weiter
9: bei
11: dann
9: den,
11: aufheizt?
9: Bei den AfD-Wählern, ja.
11: Aber ist das nicht auch unglaubwürdig auf eine Art und Weise, wenn sie das einfach so sagt?
8: Also auf der einen Seite beschwört sie da natürlich so eine Zwangsläufigkeit rein, was ich vorhin auch schon mal gesagt habe. Ihr könnt uns gar nichts mehr. Das läuft jetzt einfach, der Schneeball, der rollt den Berg runter und die Lawine, die wird euch gleich alle, geht besser noch mal ein bisschen an die Seite, weil jetzt kommen wir. Also das macht sie. Aber umgekehrt finde ich es auch eine große Anmaßung gegenüber Wählern. Ja, das ist ja quasi immer die Betonung, die Menschen und die müssen gehört werden und das Volk und so weiter. Aber die sind offenbar alle so schon ausrechenbar und vorab gepolt, dass sowieso die alle das wählen werden. Also das finde ich auch schwierig, dass das so gesagt wird. Aber ich verstehe natürlich, warum sie es macht, weil sie so eine Zwangsläufigkeit suggerieren.
11: Wenn ihr jetzt nach beiden Sommerinterviews im ZDF mit Alice Weidel und bei uns jetzt gestern am Sonntag mit Tino Chrupalla vergleichen müsstet, nochmal Bilanz ziehen müsstet, was habt ihr nach den Sommerinterviews über die AfD gelernt, auch wenn ihr euch natürlich sehr viel damit auseinandersetzt. Aber wenn ihr jetzt beide vergleicht.
9: Also ich fand schon, dass man bei beiden eben doch sehr stark diese Siegesgewissheit gespürt hat, diese Machtdemonstration. Bei Alice Weidel hat das ja dann nochmal perfektioniert, dass sie eigentlich auf gar keine Fragen eingegangen ist und eigentlich nur noch das erzählt hat, was sie sagen wollte. Bei Tino Chrupalla, finde ich, hat man schon auch gesehen, wie er sich da aus manchen Situationen rausgezogen hat und gleichzeitig aber auch einfach nonchalant da Fake News verbreitet hat, so muss man sagen. Er hat den menschgemachten Klimawandel angezweifelt. Er hat aber auch von gefälschten Wahlen irgendwas geraunt, aber dafür keine Belege gehabt. Und am Ende war er irgendwo bei Einzelfällen. Und all das sieht man doch sehr klar, dass die AfD das einfach macht, weil sie weiß, die Wähler hinterfragen das nicht und es bringt ihnen vielleicht auch immer wieder neue Wähler dazu. Also aber auf jeden Fall, was man gesehen hat, ist, dass sie nicht versuchen, anschlussfähiger zu werden ans bürgerliche Lager.
7: Bevor du, Markus, antwortest, jetzt ist mir gerade noch eine Sache eingefallen, die ich gerne noch reinhören würde von Alice Weidel. Teilweise auch ihre Sprache. Ich glaube, wenn ich in einem Interview so sprechen würde als Frau mit Migrationshintergrund, würde sie wahrscheinlich sagen, ich bin nicht gut erzogen, aber sie selber rausgehauen.
12: Ich habe die Nase voll. Ich will nicht mehr angelogen werden von irgendwelchen Flachzangen, die da oben sitzen und irgendwas versprechen, genau das Gegenteil von dem tun. Hat das unser Land verdient? Unser Land wird kaputt gemacht.
7: Also da dachte ich, Flachzangen, das ist doch auch eigentlich,
13: das sollte den Begriff doch lange nicht mehr
7: Politiker
13: gehört.
7: Auch nicht sprechen, oder?
8: Ja, wir haben ja vorhin schon mal darüber gesprochen, ne? An wen richtet sich das? An wen, was zeigt man damit? Ich habe vorhin gesagt, wenn man so eine richtige Außenseiterposition einnimmt, da kann man auch mal punkten. Wenn man so richtig mal vom Leder zieht, da kann man auch punkten. Also das sind, bei gewissen Kreisen kommt das gut an. Es sagt auch etwas über das Temperament von Alice Weidel. Und ich finde, es sagt auch etwas wirklich von welcher Verachtung sie wirklich auf Politik und alle, die das sonst machen, schaut.
7: Das ist auch eine echte Verachtung, ne? Das ist nicht gespielt.
8: Das kam von ganz tief, glaube ich.
9: Würde ich auch eher sagen. Und sie weiß eben, dass das bei der Wählerschaft funktioniert. Sie streut das sehr, das kommt an bei den Wählern. Sie will diesen Hass auf diese Regierung forcieren, bestärken, damit eben die Wählerschaft immer mehr die AfD wählt. Das ist das Ziel der ganzen, also da negative Emotionen zu streuen und gleichzeitig positive für die AfD. Es geht ja alles am Ende, das hat man eben auch in diesen Interviews gesehen, es geht nicht um Fakten, es geht um Emotionen und die wurden wieder bedient.
7: Markus, ich habe dich eben unterbrochen, habe deine Antwort gar nicht abgewartet. Nach beiden Sommerinterviews im ZDF und bei uns, gibt's sowas, was du sagst, okay, das habe ich jetzt entweder nicht neu über die AfD gelernt, aber das ist mir jetzt gerade so im Gedächtnis geblieben?
8: Also ich fand jetzt auch in der Vorbereitung nochmal das Umfeld, die Menschen, die da mitkommen, die nicht in der AfD sind, die nicht Landtagsabgeordnete werden, die nicht im Fokus stehen, das sozusagen sich nochmal auch genauer anzugucken, auch mit den Kollegen hier aus dem AfD-Ressort im Hauptstadtstudio, mit den Kollegen, die da noch viel tiefer drin sind beim RBB und beim MDR. Das ist schon etwas, was es in keiner anderen Partei gibt. Sowas gibt es einfach, egal wen man nimmt. Und es gibt auch auch Gewaltbereite im Umfeld der Linkspartei, würde ich sagen. Es gibt, aber sowas gibt es im Prinzip in dieser Dimension einfach nicht. Mhm. Und das ist das, was ich nochmal mitnehme. Das unterscheidet mindestens mal den Landesverband Sachsen-Anhalt von dem, was sonst so auf der politischen Angebotskarte steht. Und das ist das, was ich mitnehme.
6: Und das waren Selin Kaya, Markus Preis und Juli Kurz im Podcast Berlin Code. 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

Im kommenden Monat stehen gleich eine ganze Reihe von Wahlen an. Nicht nur in Sachsen-Anhalt und Mecklenburg-Vorpommern wird gewählt, auch in Berlin, das ist die Wahl zum Abgeordnetenhaus. Und in Niedersachsen, da steht Mitte des Monats die Kommunalwahl an. Und die wird seit Monaten von heftigen Fake News im Internet begleitet. Vorwürfe, erfundene gegenüber Politikerinnen und Politikern. Wir beschäftigen uns gleich mal näher mit diesen Fake News im Kommunalwahlkampf. Zuvor gibt's aber die Nachrichten hier in der ARD Infonacht.

0: Es ist 3 Uhr. 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
1: Die Nachrichten mit Ronald Lessig. Guten Morgen. In Kiew ist der 35. Jahrestag der Unabhängigkeit der Ukraine von der Sowjetunion gefeiert worden. Präsident Selenskyj sagte, Unabhängigkeit sei ein Traum von Freiheit.
2: Das ist der Traum, das Leben selbst zu gestalten, dafür zu sorgen, dass unsere Kinder nicht der Asphalt unter jemandes Stiefel sind, unter jemandes Panzern, unter jemandes Imperium. Die Ukrainer werden sich nicht unterwerfen.
1: Mehrere europäische Regierungschefs genehmigten Rüstungshilfen im Wert von 6,1 Milliarde Euro. Die Chefin des AOK-Bundesverbandes Reimann warnt davor, Abnehmspritzen als Kassenleistung aufzunehmen. Den Funke-Zeitungen sagte sie, das würde die gesetzlichen Kassen mit Milliardenbeträgen belasten. Heike Lüttich berichtet.
3: Die neue Vorsitzende des gemeinsamen Bundesausschusses GBA, Obten Drenk, hatte ins Gespräch gebracht, dass die Kassen bei schwerer Adipositas die Spritzen zahlen könnten. AOK-Chefin Reimann rechnet vor, dass eine regelmäßige Behandlung aller Fettleibigen in den gesetzlichen Kassen jährlich etwa 45 Millionen Euro kosten würde, bei einem Body-Mass-Index von 30 oder höher. Der Sozialverband Deutschland fordert dagegen, die Debatte nicht allein auf die Kosten für die Spritzen zu reduzieren, denn Adipositas verursache schon heute medizinische Kosten in Milliardenhöhe.
1: Und auch das ist noch wichtig. Die Bundesregierung kommt heute zu einer Klausur zusammen. Bei dem zweitägigen Treffen auf Schloss Neuhardenberg in Brandenburg soll es vor allem um die Wirtschaft gehen. Die US-Regierung will nach eigenen Angaben die Sanktionen gegen den Iran und seine Unterstützer ausweiten. Demnach sollen weltweit Unternehmen und Länder bestraft werden, die weiter Geschäfte mit dem Iran betreiben. Der VW-Betriebsrat hat Kündigungen und Werksschließungen ausgeschlossen. Das sei keine Option, hieß es nach einem Treffen mit Ministerpräsident Lies in Hannover. VW ist in der Absatzkrise. Schalke ist im DFB-Pokal weiter. Gegen Regionalligist Hallescher FC stand es nach Verlängerung 5:2. Vorher ist Köln nach einem 2:1 bei Drittligist Würzburg in die zweite Runde eingezogen. Doppeltorschütze Isaac Johannesson war nicht zufrieden.
4: Wir hatten sehr viele Tormöglichkeiten in der ersten Halbzeit, aber die Bälle will nicht drin. Immer schwer in die erste Runde im Pokal. Und ja, das war die wichtigste, in die nächste Runde zu kommen.
1: Als dritter NRW-Verein musste sich Drittligist Verl dem Hamburger SV mit 0:3 geschlagen geben. Und das war WDR aktuell. Das Wetter in Nordrhein-Westfalen. In der Nacht meist klar, 13 bis 7 Grad, tagsüber erst sonnig, später dann Regen. Dazu in Euskirchen bis 20 Grad, in Remscheid bis 21 und in Großfeld bis 24 Grad. Am Mittwoch wechselhaft bis 27 Grad. Die Zeit 3:03 Uhr.
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5: Die A2 Hannover Richtung Berlin ist im Kreuz Hannover Ost. Dort ist die Überleitung zur A7 Richtung Kassel wegen eines Schwertransports gesperrt. Die Umleitung führt hier über die A2 bis Lehrte. Und die A71 Suhl Richtung Erfurt ist zwischen Stadt Ilm und Arnstadt Süd wegen Wartungsarbeiten im Tunnel Behringen bis circa 6 Uhr gesperrt. Hier führt die Umleitung über die U69. Wenn Sie unterwegs sind, eine gute und sichere Fahrt Ihnen.
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5: Und die kommt aus den Studios von NDR Info in Hamburg mit Christopher Gaube. Willkommen. Es sind schwere und vor allem haltlose Vorwürfe, die seit Monaten gegen niedersächsische Politiker im Internet verbreitet werden. Mord, sexueller Missbrauch, auch Korruption, alles frei erfunden und das kurz vor den Kommunalwahlen Mitte September. Die Fake News alarmieren die Sicherheitsbehörden. Der Verfassungsschutz spricht sogar von einer gezielten Kampagne. Bertil Starke berichtet.
6: Der Kampf um Stimmen für Bürgermeister, Landrats- oder Ratskandidaten findet in Niedersachsen immer mehr im Netz statt. Und dabei mischen offenbar ausländische Kräfte mit. Julia Smirnova, Forscherin am Center für Monitoring, Analyse und Strategie, beobachtet zahlreiche gefälschte Videos, die in sozialen Netzwerken kursieren.
7: Das ist das erste Mal, dass wir sehen, dass so eine Vielzahl von konkreten Kandidatinnen auf der Kommunalebene mit Desinformation angegriffen wird.
6: Smirnova macht, genau wie der niedersächsische Verfassungsschutz, Moskau für die Fake News Offensive verantwortlich. Russland wolle das politische System destabilisieren, um die deutsche Unterstützung für die Ukraine zu schwächen, sagt sie. Dafür nimmt das Putin-Regime offenbar auch Kommunalpolitiker aus Niedersachsen ins Visier.
7: PolitikerInnen der Parteien SPD, CDU, Die Linke und Die Grünen im Fall von Niedersachsen werden Verbrechen vorgeworfen, Korruption oder Fehlverhalten. Das passiert in Form von kurzen Videos, die Logos etablierter Medien tragen. Und diese Videos werden auf Social-Media-Plattformen von nicht authentischen Accounts gepostet.
6: Betroffen sind also alle größeren Parteien, außer der AfD und dem BSW. Den Behörden in Niedersachsen ist eine zweistellige Zahl an entsprechenden Internetvideos bekannt. Die Namen der Opfer lässt der Verfassungsschutz bewusst aus der Öffentlichkeit heraus, um sie zu schützen. Die Plattformen haben die Videos bereits gelöscht, doch für den Fraktionschef der SPD im Niedersächsischen Landtag, Stefan Politze, steht fest, die Kampagne hinterlässt Spuren an der Basis.
8: Man muss sich insbesondere vorstellen, dass im Kommunalwahlkampf ehrenamtliche Menschen unterwegs sind. Bei denen löst das wirklich große Ängste aus, dass sie bloßgestellt werden, dass für sie falsche Informationen im Netz hinterlegt werden. Und das sorgt im Zweifel dafür, dass Menschen nicht mehr kandidieren wollen. Und das dürfen wir nicht dulden.
6: Die Täter mit Namen zu identifizieren und juristisch zu belangen, das ist für die Ermittler nahezu unmöglich. Politze fordert deshalb, die Betreiber von Plattformen stärker in die Verantwortung zu nehmen. Dazu gehörten härtere Strafen gegen große Anbieter wie X, dem sozialen Netzwerk von Elon Musk, dem reichsten Menschen der Welt.
8: Also wenn ich jetzt einmal auf Herrn Musk gucke mit seinem Konzern, dann werden ihm 4 Millionen Strafen nicht wehtun. Die müssen also deutlich höher sein. Und im Zweifel muss man über Abschalten von solchen Kanälen reden. Das ist der entscheidende Punkt. Und sollten Fake-Videos im Umlauf sein mit gefälschten Interviews, dann muss da das Strafrecht gelten.
6: Momentan ist ein Ende der russischen Desinformationskampagne nicht in Sicht. Fachleute wie Julia Smirnova rechnen mit zahlreichen weiteren Fake-News-Videos in den kommenden Wochen.
5: Und wir wollen das Thema rund um die Fake News noch ein wenig vertiefen. Es handelt sich ja schließlich nicht um ein isoliertes Phänomen im Internetzeitalter. Gezielt eingesetzte Falschmeldungen sind ein ernstzunehmendes Problem. Liane Kossmann vom NDR hat darüber mit Niedersachsens Innenministerin Daniela Behrens von der SPD gesprochen und sie zunächst gefragt, ist denn das mittlerweile eine neue Normalität im Wahlkampf auf allen und damit auch auf kommunaler Ebene?
9: Ja, leider müssen wir feststellen, dass diese Desinformationskampagnen erheblich zugenommen haben. Wir beobachten, dass durch den Verfassungsschutz Niedersachsen seit Jahren, seit dem Überfall Russlands auf die Ukraine und jetzt zur Kommunalwahl hier in Niedersachsen, haben wir sicherlich eine neue Dimension, weil man sich auch auf der kommunalen Ebene jetzt im Grunde Menschen vornimmt, die verunglimpft, schrecklichste Lügengeschichten in die Welt setzt, das hochprofessionell macht. Schwer zu erkennen, auch von anderen Medien. Und daher ist das schon wirklich besorgniserregend.
10: Ja, Sie haben es gerade gesagt, der Verfassungsschutz vermutet russische Akteure hinter der Kampagne. Wie belastbar sind diese Erkenntnisse? Welche Erkenntnisse haben Sie da auch in Niedersachsen gesammelt als Behörden?
9: Ja, wir beobachten das ja schon seit, wie gesagt, dem Überfall Russlands auf die Ukraine. Das ist sehr belastbar, wenn man sich anschaut, wie man vorgeht, wenn wir die IP-Adressen nachverfolgen können und alles weiter. Also es ist sehr, sehr klar, dass das Russland im Wesentlichen da der Verantwortliche ist. Und man schwächt natürlich dadurch die Unterstützung auf der Ukraine. Man versucht, demokratische Institutionen zu destabilisieren. Man versucht, das Vertrauen der Bürger in den eigenen Staat zu unterwandern und auch für gesellschaftliche Spaltung zu sorgen. Also es hat ein sehr klares Ziel und das ist die quasi Destabilisierung westlicher Demokratien, vor allen Dingen die, die die Ukraine unterstützen. Und da nutzt man alle technischen Möglichkeiten, die man bekommt. Und die Social-Media-Plattformen sind da eine sehr, sehr gute Bühne für diese Desinformationskampagnen.
10: Ja, wir haben es ja auch gerade schon gehört, solche KI-generierten Inhalte und Deepfakes hinterlassen eben auch Spuren bis eben runter in die kommunale Ebene, sorgen auch für Verunsicherung, für Ängste an der Basis. Inwieweit erschüttern diese Inhalte eben auch das Vertrauen in die Politik?
9: Ja, ich glaube, das muss man so annehmen, dass es eine starke Verunsicherung gibt. Wir sehen das ja auch an emotional geführten politischen Debatten zu bestimmten Themen. Das Thema Migration ist immer etwas, was sehr genutzt wird. Das Thema Kriminalität wird sehr genutzt. Und die demokratischen Parteien und Politikerinnen und Politiker stehen da im besonderen Fokus. Und daher ist das schon eine Gefahr, die man sehr klar beschreiben muss und die man mit den Möglichkeiten, die man hat, bekämpft.
10: Ja, welche Möglichkeiten haben Sie? Die Frage bleibt ja, wie umgehen damit? KI-Inhalte wirken immer echter. Braucht es härtere Regeln, auch härtere Strafen für Plattformen, wie ja eben schon gefordert von Ihrem SPD-Kollegen?
9: Ich glaube, es braucht zwei Ebenen der Reaktion. Das eine ist natürlich, die Plattformen sind verantwortlich darüber zu wachen, was auf ihren Plattformen passiert. Und wenn Lügenkampagnen, Fake News wirklich in dieser Dimension passieren, dann muss die Plattform diese Lügengeschichten rausnehmen und dafür ist sie verpflichtet. Und die Europäische Union ist bisher nicht so sehr gut da drin, die Plattformbetreiber auch in die Verantwortung zu nehmen, die das nämlich meiner Meinung nach bisher in der Tat nur schlecht tun. Und daher muss da die Europäische Union durchgreifen. Das ist kein Problem, was wir national lösen können, sondern der Digitale Service Act, also das Gesetz dazu, muss angewendet werden. Und daher ist man daher meiner Meinung nach bisher zu zurückhaltend. Die zweite Ebene ist aber auch, wir selber müssen misstrauischer werden, wenn wir Inhalte von Plattformen nutzen. Also gerade bei Videos, bei Fotos, wo es um wirklich schlimme Geschichten geht, starke Empörung ausgelöst werden soll, muss man immer schauen, ist das wirklich wahr? Sind die renommierten Medien wie die öffentlich-rechtlichen Rundfunk, wie die großen Medienhäuser, kann man das dort auch lesen? Also muss halt auch selber immer einen Faktencheck machen, so wie man sich selber aussucht, welche Zeitung man liest, welche Fernsehprogramme man guckt, muss man das auf den sozialen Plattformen auch sehr sensibel tun. Und das ist halt beides wichtig. Wir selber müssen gut mit diesen Medien umgehen können, aber die Medienbetreiber bzw. Plattformbetreiber müssen in die Verantwortung genommen werden.
5: Sagt Niedersachsens Innenministerin Daniela Behrens von der SPD. Die Sommerferien sind ja für viele schon vorbei, bei anderen, da gehen sie so langsam zu Ende. Und das nicht nur für die meisten Schülerinnen und Schüler in Deutschland, sondern auch für Kanzler Merz und seine Regierung. Ab heute trifft sich das Bundeskabinett zur Klausur in Schloss Neuhardenberg in Brandenburg. Dort wartet eine Menge Arbeit auf die Bundesregierung. Stichwort Herbst der Reformen, diesmal aber dann offenbar richtig. Julia Meyer vom NDR hat Katrin Auer aus dem Hauptstadtstudio gefragt, was steht denn auf dem Zettel und was davon ist am dringendsten?
11: In der Tat, es ist so, dass die Regierung sich für die zweite Jahreshälfte einiges vorgenommen hat in Sachen Reformen. Da ist einmal die Rentenreform, die wurde kurz vor der Sommerpause vorgestellt. Da gab es ja allerdings auch gleich im Anschluss eine wilde Diskussion über einzelne Punkte. Also da muss man wohl noch mal eine gemeinsame Position finden. Dann ist da eine Steuerreform, die ansteht. Die soll sogar schon zum 1.1. nächstes Jahr greifen. Das soll also jetzt recht schnell gehen. Da geht es um geplante Entlastungen für kleine und mittlere Einkommen und Familien. Und das müsste eben schnell ins Parlament, damit das klappt zum Jahresanfang. Und das Thema Pflegereform steht ja auch noch auf der Tagesordnung. Da hat die noch Gesundheitsministerin Nina Wagen ganz kurz vor der Sommerpause einen Entwurf für einen möglichen Gesetzentwurf vorgestellt. Das wird aber auch schon in Teilen sehr massiv kritisiert. Also das sind drei sehr, sehr große Brocken, die die Regierung sich vorgenommen hat und die jetzt im Herbst eigentlich angegangen werden sollen.
12: Dazu kommt noch der Berg an Herausforderungen, der ist über den Sommer nicht kleiner geworden. Stichwort Hitze, Wassermangel. Welche Priorität hat das jetzt noch?
11: Ja, wenn man dem Kanzler am Samstag zugehört hat, dann könnte man meinen, das hat jetzt eine wirklich hohe Priorität. Da war er nämlich zu Gast im Waldbrandgebiet in Hürtgenwald in Nordrhein-Westfalen. Und da hat er sowas gesagt wie, Leute, schaut's euch an, das ist der Klimawandel. Also gesprochen an die Personen, die das immer noch nicht glauben wollten, hat er das gerichtet. Und wenn man das sich angehört hat, könnte man meinen, da ist jetzt einiges ins Wanken gekommen, auch aus der Sicht der Bundesregierung, die bislang ja in der Tat Klimawandel und auch Klimaanpassung nicht so ganz oben auf der Prioritätenliste hatte. Da hat der Bundesumweltminister Carsten Schneider ja vor ein, zwei Wochen noch mal so einen Anlauf gemacht, Klimaanpassung ins Grundgesetz schreiben zu lassen. Das ist allerdings auf nicht so viel Gegenliebe der CDU gestoßen. Das heißt, ob das umgesetzt werden kann, das ist mal die Frage. Wenn man aber, wie gesagt, am Samstag zugehört hat, könnte man sagen, da kommt jetzt vielleicht doch ein bisschen Tempo rein.
12: Vor dem Wochenende hatte man vom Kanzler nicht viel gehört. Da gab es auch Kritik. Was meinst du, hat Merz das geschadet oder hat ihm das eher gut getan? Gerade auch nach dieser ganzen Personalrochade vor der Sommerpause.
11: Naja, so richtig gut für seinen Ruf war das jetzt, glaube ich, nicht, dass er gute 3 Wochen tatsächlich im Urlaub war, wobei sein Regierungssprecher ja sagte, das sei gar kein Urlaub, sondern er war einfach nur nicht in Berlin. Er hat keine öffentlichen Termine wahrgenommen und das kam, glaube ich, schon vielen Leuten angesichts der massiven Dinge, die da in diesen Wochen auf uns eingeprasselt sind, von der Drohne in Leipzig über die Waldbrände und die neue Hitze. Da kam einfach so vieles zusammen, dass, glaube ich, sehr viele Leute schon den Eindruck hatten, das wäre jetzt so eine Situation, wo ein Kanzler mal 1-2 Mal sich zu Wort melden könnte, auch öffentlich, und dass er das nicht getan hat. Ich würde schon sagen, da geht er eher geschwächt aus der Sommerpause.
12: In Neu-Hardenberg kommt das Kabinett jetzt auch zum ersten Mal in der neuen Runde zusammen. Wie ist denn die Chemie zwischen den alten und neuen Ministerinnen und Ministern?
11: Ja, das wird sich tatsächlich zeigen müssen. Deswegen dürfte ein zweites großes Thema auch sein in Neu-Hardenberg Teambuilding. Da gibt es den neuen Gesundheitsminister Carsten Linnemann zum Beispiel oder Nina Wagen als neue Kanzleramtschefin. Steffen Bilger ist neuer Verkehrsminister. Und so ganz geräuschlos ist dieser Umbau des Kabinetts ja auch nicht abgelaufen, um es vorsichtig auszudrücken. Also da gibt es einige neue am Kabinettstisch. Das muss sich auch zurecht ruckeln. Auch dafür sollen die beiden Tage in Schloss Neu-Hardenberg da sein, hat der stellvertretende Regierungssprecher letzte Woche gesagt. Da wird es auch sowas geben wie gemütliches Beisammensein am Abend, um mal sich so ein bisschen zu beschnuppern und Themen, aber vielleicht auch ein bisschen was Privates auszutauschen. Also Stichwort Chemie, die wird sich bilden müssen in den nächsten 2 Tagen.
12: Diese Kabinettsklausur ist auch nicht der einzige Termin diese Woche. Was steht noch an?
11: Da wird es geben eine gemeinsame Fraktionssitzung in Münster der Unionsfraktion, also von CDU und CSU und der SPD. Und auch da gibt es neues Personal, nämlich der neue Gastgeber wird sein Thorsten Frey. Der war ja bisher Kanzleramtsminister und jetzt ist er neuer Chef der Unionsfraktion. Und als solcher wird er am Kopf des Tisches sitzen müssen in Münster, um zu schauen, was die großen Projekte der Bundesregierung und der Regierungsfraktionen nach der Sommerpause sein werden.
12: Jetzt sind es keine 2 Wochen mehr bis zur Landtagswahl in Sachsen-Anhalt. Dann stehen auch noch die Wahlen in Mecklenburg-Vorpommern und Berlin an. In Sachsen-Anhalt ergibt sich die AfD siegessicher. Wie nervös ist die Bundesregierung?
11: Das dürfte sie doch ziemlich nervös machen, denn es gibt ja 2 mögliche Szenarien, die wahrscheinlich sind. Die eine ist, oder die im Bereich des Möglichen sind, sag ich mal. Das eine ist, dass die AfD tatsächlich eine absolute Mehrheit holt. Dann haben wir eine Art Zeitenwende, würde ich es jetzt mal sagen, denn sowas gab es noch nicht in Deutschland, dass eine AfD eine Landesregierung anführt oder sogar allein regiert. Das dürfte sehr, sehr vieles auf den Prüfstand stellen, was bislang in Berlin beschlossen wurde. Es dürfte sehr viele Auswirkungen haben, auch auf weitere Institutionen, vom Bundesrat bis zur Sicherheitskooperation. Das heißt, da stellen sich dann nochmal ganz andere Fragen. Das zweite Szenario ist aber, wenn die AfD zwar stärkste Kraft wird, aber nicht ganz so stark, dass sie eine absolute Mehrheit hat, dann stellen sich eventuell Koalitionsfragen. Die CDU hat ja immer betont, wir haben eine Brandmauer, wir werden auf keinen Fall mit der AfD kooperieren. Ob das aber durchgehalten wird nach einer entsprechenden Landtagswahl, ob die CDU Sachsen-Anhalt da auch mitmacht, Stand jetzt sieht es so aus, weiter mit einer Brandmauer. Ob das aber so durchzuhalten ist, wird man mal sehen müssen. Das heißt, da wird es einige Fragen zu besprechen geben.
5: Sagt Hauptstadtkorrespondentin Katrin Aue. In Niedersachsen gibt's auf dem Land zu wenig Hausärzte. Besonders schlecht ist die Lage im Nordwesten. Ein Beispiel ist hier die Gemeinde Asendorf im Kreis Diepholz. Dort hat die letzte Hausarztpraxis gerade geschlossen. Christina Harland.
3: Asendorf steht knapp vor der Unterversorgung, sagt die Kassenärztliche Vereinigung. Der Ort wirft ein Schlaglicht auf den Hausarztmangel im Nordwesten. Die Gemeinde gehört zum kassenärztlichen Bezirk Sieke und damit zu einer der drei Gegenden mit der schlechtesten hausärztlichen Versorgung in ganz Niedersachsen. Die gilt ab einem Grad von 75%, eine Marke, die Sulingen und das Umland von Bremerhaven schon deutlich unterschreiten. Der Bürgermeister sagt, mit der Schließung der Praxis zieht man uns im Ort den Stecker. Der Städte- und Gemeindebund sieht die Kommunen mit dem Hausarztmangel grundsätzlich unter Druck. Sein Präsident Marco Trips mahnt, Bund und Land müssten endlich Lösungen finden. Kommunen und Hausärzteverband setzen auf das geplante Primärarztsystem. Nach dem Motto erst zum Hausarzt, dann zum Facharzt, soll das die Hausärzte stärken und den Beruf attraktiver machen.
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5: Heute, vor 25 Jahren, gab es ein royales Großereignis und das mitten in Oslo. Norwegens Kronprinz Haakon heiratete die bürgerliche Mette Marit. Birgit Sagemann erinnert an diesen Tag.
13: Soldaten stehen spalier, tausende Menschen säumen die Straßen, jubeln und schwenken norwegische Flaggen, während die schwarzen Limousinen mit all den königlichen Gästen durch die Straßen zur Kirche rollen. Der Bräutigam wartet draußen auf seine Braut und führt sie selbst zum Altar. Fernsehkameras verfolgen jeden Schritt und jede Gefühlsäußerung. Die Braut wischt sich immer wieder Tränen weg.
14: Haakon, Norges Kronprinz, will du ha Mette Marit, Kjessem Høiby, som står ved din side til din hustru.
15: Ja.
14: Likeså spør jeg deg, Mette Marit Kjessem Høiby, vil du ha Haakon som står ved din side til din ektemann?
16: Ja.
13: Und damit ist Mette Marit Kjessem Høiby, eine alleinerziehende Mutter mit unehelichem Sohn und wilder Partyvergangenheit, nun also Norwegens Kronprinzessin. Ihr Sohn Marius stammt aus einer Affäre, bei seiner Geburt sitzt sein Vater im Gefängnis. Mette Marit hat ihr Studium geschmissen, als Aushilfskellnerin und Verkäuferin ihren Lebensunterhalt verdient und exzessiv mit Alkohol und Drogen gefeiert. Und diese Frau soll Norwegens künftige Königin sein?
17: Haakons Liebe eine Belastung.
18: Vater ihres Kindes verurteilt wegen Drogendelikten.
19: Osloer Polizei besorgt über ihr Umfeld.
13: Titeln die Zeitungen, als die Beziehung der beiden öffentlich wird. Haakon lässt sich davon nicht beirren. Er zieht zu ihr. Er ist sich sicher und sagt später bei der Hochzeit:
20: Mette Marit, du bist helt fantastisch.
21: Mette Marit, du bist ein absolut fantastischer, vielschichtiger Mensch. Ich glaube, ich war noch nie so schwach und zugleich so stark wie mit dir. Wenn wir uns austauschen, fühle ich mich als ganzer Mensch. Mette Marit, ich liebe dich.
20: Mette Marit.
13: Aber die Vorbehalte der Öffentlichkeit waren noch kurz vorher so groß, dass die beiden drei Tage vor der Hochzeit in die Offensive gehen und eine Pressekonferenz geben, bei der Mette Marit unter Tränen sagt:
22: Ich habe ziemlich ausschweifend gelebt. Ich habe Grenzen überschritten. Ich kann die Zeit nicht zurückdrehen, auch wenn ich mir das wünsche.
13: Der Plan geht auf. Der schönen jungen Frau fliegen die Herzen zu. Am Hochzeitstag sind alle Vorbehalte vergessen. Die Norweger jubeln dem glücklichen Paar zu, als es zusammen mit dem vierjährigen Marius vom Balkon des Schlosses winkt. Sohn Marius bekommt zwei Halbgeschwister. Lange Zeit scheint die royale Patchwork-Familie zu funktionieren. Aber inzwischen hat das Bild deutliche Risse bekommen. Mette Marit hatte jahrelang engen Kontakt zu dem verurteilten Sexualstraftäter Jeffrey Epstein. Erst als der öffentliche Druck immer größer wird, äußert sie sich dazu.
22: Natürlich wünschte ich, ich hätte ihn nie getroffen. Gleichzeitig ist es mir wichtig, die Verantwortung dafür zu übernehmen, dass ich seinen Hintergrund nicht gründlicher überprüft habe und dafür, dass ich mich so sehr habe manipulieren und täuschen lassen.
13: Nicht die einzigen Negativschlagzeilen, denn Marius ist inzwischen wegen Vergewaltigung verurteilt worden. Dazu kommen massive gesundheitliche Probleme von Mette Marit. Sie hat vor wenigen Wochen eine neue Lunge transplantiert bekommen. Die Silberhochzeit wird auch deshalb nicht groß gefeiert. Anders als am 25. August 2001, als Haakon und Mette Marit geheiratet haben. Das war heute vor 25 Jahren.
5: Der Stichtag war das von Birgit Sagemann.
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2: mit Martin Roschitz und mit hochdramatischen Erstrundenduellen im DFB-Pokal. Klein gegen Groß, Viertligist Hallischer FC gegen Bundesligist FC Schalke. Am Ende konnte sich der Favorit durchsetzen mit 5:2 nach Verlängerung. Jens Lampe.
4: 98. Minute, da begann der FC Schalke 04 dann richtig ernst zu machen. Süller aus nahestem

0: VfL Wolfsburg mit ordentlich Dusel in der zweiten Runde des DFB-Pokals. Die Mannschaft von Tobias Strobel geriet dreimal in Rückstand, zweimal in der regulären Spielzeit und einmal in der Verlängerung. Zweimal der Ausgleich durch den eingewechselten Kapitän Maxi Arnold, einmal mit einem 25-Meter-Kracher an den Innenpfosten und dann mit einem fantastischen 18-Meter-Freistoß. Arnold aber auch mit dem Patzer zum 2:3. Wahl kurz vor Ende der Verlängerung mit dem 3:3. Es ging ins Elfmeterschießen. Auch das ging in die Verlängerung. Und den entscheidenden Elfmeter zum 6:5 im Elfmeterschießen, dann verwandelt von Kilian Fischer, einer der Männer des Abends nach einem fetten Patzer in der regulären Spielzeit, Jakub Zielinski, der junge Torwart aus Polen mit 2 gehaltenen Elfmetern.
1: Große Schwierigkeiten hatte auch der erste FC Köln, der beim Drittligisten Würzburg ebenfalls in Rückstand geriet, sich aber am Ende mit 2:1 durchsetzen konnte. Oliver Tubenauer.
2: Ohne jeglichen Glanz übersteht der 1. FC Köln die erste Runde. Die eine oder andere Chance gab es in der ersten Halbzeit für den Bundesligisten schon. Das Tor machten aber die Würzburger Kickers, als die Kölner Hintermannschaft eine Flanke durch den eigenen Strafraum segeln ließ und auch nicht auf David Abrangao achtete, der den Ball in der 18. Minute mit dem Kopf über die Linie buxierte. Völlig harmlos präsentierte sich der FC nach der Pause. Das 1:1 durch Isak Johannesson fiel praktisch aus dem Nichts, als El Mala einen Einwurf schnell ausführte und der Isländer die Weiterleitung von Aache ebenfalls schnell verwertete. Johannesson war es auch, der in der 77. Minute den zweiten Kölner Treffer mit einem schönen Schuss ins linke untere Eck erzielte. Dass dieser Treffer der Siegtreffer war, verdanken die Kölner dem Würzburger Pech, denn in der Nachspielzeit traf Liam Omore nur den Kölner Pfosten.
1: Hauptsache weiterkommen, heißt es ja immer im DFB-Pokal für einen Bundesliga-Verein, wenn er in der ersten Runde irgendwo bei einem sogenannten kleinen Verein antreten muss. Der HSV hat genau das gemacht, 3:0 in Ferl gewonnen, Lars Pegelow, und dabei sogar einen Uwe Seeler-Rekord gebrochen. Wie das?
3: Ja, das hat vor allem der 16 Jahre alte Luis Lemke gemacht. Er kommt aus dem HSV-Nachwuchs und hat gestern in Ferl sein erstes Profitor geschossen. Und bei seinem Debüttreffer ist er jetzt etwa 11 Monate jünger gewesen als der bisherige Jüngste, und das war uns Uwe 1954. Luis Lemke wird beim HSV von Kapitän Nikolai Remberg an die Hand genommen.
4: Ja, mich freut's für ihn. Ich habe ihn vor ein paar Wochen in den Medien ein bisschen gepusht, weil ich einfach gesehen habe, dass der Junge richtig ackert. Er hat ungemeines Potenzial. Ich hoffe, er lässt sich heute ein bisschen feiern.
3: Luis Lemke, also ein Matchwinner des HSV. Der zweite, das war Doppeltorschütze Albert Grünbeck. Die beiden haben dafür gesorgt, dass der HSV nach einer anfangs bescheidenen Leistung doch jubeln konnte über den Einzug in die zweite Pokalrunde.
1: Am 1. und 2. September tragen auch Bayern und Dortmund ihre Erstrundenspiele im DFB-Pokal aus. Dortmund spielt im Hamburger Volksparkstadion gegen den Fünftligisten HEBC und die Bayern beim Zweitliga-Aufsteiger VfL Osnabrück.
5: Der Sport hier in der ARD. Die Infonacht war das mit Martin Roschitz.
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9: 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Da kann also Deutschland aus Dänemark, aus den Niederlanden echt profitieren.
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5: Wir schauen ja hier in der ARD-Infonacht oft, was in Gerichtssälen passiert, egal ob das jetzt Gerichte sind, die Trumps Zölle stoppen oder auch Kriminalfälle bei uns hier in Deutschland. Aber was passiert dort eigentlich in diesen Gerichten, auch oft hinter verschlossenen Türen? Das versucht die Justiz jetzt genauer zu erklären, oft auch in sozialen Medien. Das hat Vor- und Nachteile. Welche genau, hören wir gleich nach den Nachrichten hier in der ARD-Infonacht.

0: Olaf Knapp. Die USA wollen den Druck auf den Iran erhöhen. Finanzminister Bessent hat gravierende Sanktionen angekündigt, er ließ aber offen, wie genau die Maßnahmen und der Zeitplan dafür aussehen. Aus Washington, Anne Schneider.
1: Mit der Kampagne Operation Economic Outcast wollen die USA die wirtschaftlichen und finanziellen Verbindungen des Landes weltweit kappen und Einnahmequellen des Regimes austrocknen. Nach Angaben der US-Regierung kann künftig nahezu jede wirtschaftliche Zusammenarbeit mit dem Iran US-Sanktionen nach sich ziehen. Gleichzeitig erhöht US-Präsident Donald Trump den politischen Druck auf andere Staaten. Laut Bessent telefoniert er mit Staats- und Regierungschefs weltweit und fordert sie auf, ihre Beziehungen zum Iran einzuschränken oder zu beenden.
0: Die EU hat der Ukraine neue Milliardenhilfen zugesagt. Laut EU-Kommission sind mehr als 6 Milliarden Euro genehmigt worden für Flugabwehr, Raketen, Munition und Radaranlagen. Damit solle die Ukraine sich besser gegen die verschärften russischen Angriffe verteidigen können. Die Ukraine hat gestern den 35. Jahrestag ihrer Unabhängigkeit von der Sowjetunion gefeiert. An der zentralen Veranstaltung in Kiew nahmen auch zahlreiche ausländische Staatsgäste teil. Kurz vor einer Reihe von Betriebsversammlungen beim kriselnden Volkswagen-Konzern hat Niedersachsens Ministerpräsident Lies das Werk in Hannover besucht. Anschließend sagte der SPD-Politiker, die Autoindustrie stehe vor schwierigen Herausforderungen. Aus der NDR-Nachrichtenredaktion Janine Artist.
2: Deutschland sei etwa bei den Energiekosten nicht wettbewerbsfähig, so Lies. Dazu komme die Konkurrenz durch chinesische Autobauer. Die EU habe mit Zöllen auf E-Autos aus China eine Lösung gefunden, die zu einer fairen Wettbewerbssituation führe, sagte der Ministerpräsident. Er forderte das gleiche Vorgehen bei Hybridautos. VW-Betriebsratschefin Cavallo sagte in Hannover, betriebsbedingte Kündigungen seien ausgeschlossen. Veränderungen müssten sozialverträglich stattfinden. Auch Werksschließungen seien keine Option.
0: In Südfrankreich hat ein Tornado etliche Haushalte vom Strom abgeschnitten. In der Präfektur Aude am Ausläufer der Pyrenäen wurden 26 Menschen verletzt und insgesamt 100 Häuser getroffen, hieß es von den Behörden. 2800 Haushalte waren ohne Strom, mehrere Straßen wegen herabgestürzter Äste gesperrt. Aufgrund der Unwetter kam es auch zu Störungen im Flugverkehr. Davon betroffen waren etwa Nizza, Bordeaux und Marseille, aber auch die Flughäfen in Paris. Das Wetter in Deutschland. Am Tage im Norden und Osten länger trocken. Von Südwesten bis zur Mitte Schauer, vereinzelt Gewitter, Höchstwerte 18 Grad in der Eifel bis 28 Grad am Oberrhein. Und am Mittwoch gebietsweise Schauer und Gewitter, im Nordosten heiter, 21 bis 30 Grad. Das waren die Nachrichten.
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4: Und auf den Straßen tut sich jetzt doch ein bisschen was. Die A1 Bremen Richtung Osnabrück ist zwischen Großibner und Wildeshausen Nord nach einem Unfall gesperrt. A2 Hannover Richtung Berlin im Kreuz Hannover Ost ist die Überleitung zur A7 Richtung Kassel wegen eines Schwertransportes gesperrt. Die Umleitung führt über die A2 bis Lehrte. Die A71 Suhl Richtung Erfurt ist zwischen Stadt Ilm und Arnstadt Süd wegen Wartungsarbeiten im Tunnel Behringen bis ca. 6 Uhr gesperrt. Umgeleitet wird über die U69 und noch einmal die A71 Erfurt Richtung Suhl. Hier ist die Autobahn zwischen Gräfenroda und Oberhof nach Auslösung der Höhenkontrolle in einem Tunnel gesperrt. Wenn Sie unterwegs sind, eine gute und sichere Fahrt Ihnen.
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4: Mit Christopher Gaube kommen Sie mit uns gut durch die Nacht. Mit Gerichten haben die allermeisten von uns ja nicht gerade regelmäßig zu tun, Gott sei Dank. Aber wir hören ständig von der Arbeit der Gerichte. Bei der Verhandlung großer Kriminalfälle oder auch bei wichtigen Entscheidungen der Bundesgerichte. Aber wie arbeiten die Organe der Rechtsprechung eigentlich? Was passiert hinter den oft verschlossenen Türen? Die Justiz selbst will dafür Durchblick sorgen, ihre Arbeit und den Rechtsstaat besser erklären, zum Beispiel an Tagen der offenen Tür, aber auch immer mehr über soziale Medien. Wie das funktioniert und welche Probleme das auch mit sich bringt, darum geht es jetzt im Podcast Die Justizreporterin mit Alexandra Tadei und Fabian Töpel.
5: Was relativ neu ist, ist, dass die Justiz selbst, also die Gerichte und andere Institutionen auf Social Media aktiv sind. Und das wird auch aktiv gefördert inzwischen von den Justizministerien der Länder. Und darüber wollen wir jetzt auch mit jemandem sprechen, der genau für diese Öffentlichkeit der Justiz auf Social Media mitverantwortlich ist. Er ist Richter am Landesverfassungsgericht Schleswig-Holstein und Vorsitzender Richter am Landgericht Lübeck. Dr. Marc Petit. Hallo, Herr Petit.
6: Hallo.
5: Herr Petit, neben Ihrer Tätigkeit als Richter leiten Sie ja auch die zentrale Online-Redaktion der Justiz Schleswig-Holstein. Wie kam es denn eigentlich dazu? Wie haben Sie damit angefangen?
6: Der Grundstein wurde so vor circa 5 Jahren gelegt. Da hatten wir einen ganz konkreten Anlass. Es gab ein Amtsgericht hier im Bezirk unten im Süden. Das hat einen strafrechtliches Urteil gesprochen. Das wurde dann sehr stark verzerrt in den sozialen Medien wiedergegeben, also von so einem offenkundig einen Troll, der da Stimmung machen wollte, also wirklich sehr verzerrt wiedergegeben. Und die Kollegen aus dem Amtsgericht haben uns dann angerufen und gesagt, hier tobt ein absoluter Shitstorm, wir kriegen Drohbriefe, das Ganze geht in den sozialen Medien total steil, was sollen wir machen? Ich war damals Personalreferent, also rechte Hand vom Präsidenten sozusagen. Und wir stellten fest, dass wir komplett blank waren. Also wir wussten nicht, was wir machen sollten. Wir waren noch nicht mehr in der Lage, sag ich mal, die Lage zu sichten, weil wir waren halt nicht präsent auf irgendwelchen sozialen Medien. Wir sind dann zu Geschäftsstellen gegangen und haben gesagt, so, ja, hat hier jemand Insta? Können wir mal auf Ihrem Handy gucken, was da los ist? Und danach habe ich gesagt, das kann ja nicht sein. Also dass man als Justiz sozusagen auf so einem wichtigen Feld komplett blind und handlungsunfähig ist. Da müssen wir was tun und das war sozusagen der Startschuss, die Initialzündung, sage ich mal, wo wir gesehen haben, da ist Handlungsbedarf. Und dann haben wir ein Pilotprojekt in Lübeck gestartet, hatten den Auftrag mal zu gucken, was kann Justiz auf Social Media machen und so entwickelte sich das dann. Inzwischen vertreten wir eben die Justiz im ganzen Bundesland.
7: Sie haben ja gerade gesagt, dass die verzerrte Darstellung von Urteilen Sie dazu bewogen hat, anzufangen mit der Social Media Arbeit. Welche anderen Ziele verfolgen Sie denn damit, dass Sie jetzt mit der Justiz auf Social Media unterwegs sind? Und vielleicht auch, warum ist es jetzt gerade so wichtig? Früher haben ja die Gerichte auch nicht selbst in Zeitungen oder in Fernsehen Urteilen erklärt.
6: Es gibt ja inzwischen mehrere Gerichte, die in sozialen Medien tätig sind. Die Ziele, die da verfolgt werden, sind manchmal so ein bisschen unterschiedlich. Relativ viele kommen sozusagen von der Nachwuchsgewinnung. Die sind dann auf Insta unterwegs, um Nachwuchsgewinnung zu machen. Wir kommen tatsächlich aus diesem ursprünglichen Impuls heraus, also der Wert wird sozusagen verzerrt über Inhalte berichtet und deswegen haben wir den Kernauftrag, dazu beizutragen, dass die Bevölkerung Vertrauen in die Arbeit der Justiz haben kann. Also der Oberbegriff bei uns ist tatsächlich Vertrauensbildung. Deswegen haben wir schon tatsächlich den Auftrag, einerseits eben proaktiv über die Arbeit der Gerichte zu informieren, aber eben auch in der Krise sozusagen Sachen richtig zu stellen. Das ist bei uns der Fokus.
5: Dann wäre für mich nochmal die Frage auch, wie funktioniert das jetzt konkret? Also Sie haben eine Reihe von Entscheidungen auf dem Tisch, die in dieser Woche entschieden worden sind. Wie trifft man da die Auswahl? Haben Sie da ein Gefühl für, was möglicherweise auf Social Media besonders interessant ist? Oder bekommen Sie Nachrichten und reagieren dann darauf, was Sie kommunizieren? Nehmen Sie uns da mal einfach in die konkrete Arbeit mit.
6: Die Frage haben wir uns auch am Anfang immer stärker gestellt, also quasi, woher kriegen wir eigentlich unser Material? Und da stellen wir fest, haben wir eine ganz spannende Lernkurve gemacht. Wir kamen sozusagen eher aus dieser, sag ich, wir nennen es immer so, dieser Binnensicht. Ja? Ich sichte als sozusagen Redakteur, der zuständig ist, in meinem Fall zum Beispiel eher für den Bezirk eben Lübeck, was ist hier gerade los, was für Entscheidungen werden gerade gefällt, die für ein größeres Publikum von Interesse sind. Also ich gucke bei mir sozusagen im Laden, was ist da los und schaue dann nach, das könnte interessant sein für mehrere Leute, hat einen generell ein höheres Interesse. Darüber berichten wir jetzt. Und wir kommen aber zunehmend davon weg, dass wir diese Binnenschau sozusagen zum Maßstab machen und kommen mehr dahin, dass wir uns umgucken, was ist ohnehin in den sozialen Medien, was wird da gerade diskutiert. Also ganz praktisch, wir haben jeden Tag Kollegen am Start aus dem Team, die einfach die Aufgabe haben, sich mal umzugucken. Die gehen mit Stichwortsuche da rein, man gibt ja auch andere Methoden, und schauen, was wird da draußen ohnehin gerade diskutiert und gehen dann in die Reaktion und gehen in den Dialog und informieren uns und sagen, aha, da wird gerade ein Urteil aus Husum, vom Amtsgericht Husum diskutiert, hatten wir gar nicht auf dem Schirm. Und dann stellen wir fest, da ist teilweise Unkenntnis, die Leute verstehen nicht, warum schon wieder Bewährungsstrafe vergeben wurde und gehen dann in den Dialog, erklären, wie das mit der Bewährungsstrafe funktioniert und lassen uns sozusagen davon leiten, was tatsächlich Thema ist. Und das ist, glaube ich, also ein mindestens genauso wertvoller Weg, wie dieses aus der eigenen Logik herauszusenden, weil man eben daran anknüpft, was die Leute tatsächlich da draußen interessiert.
5: Aber es geht dann um Themen, die an Gerichten, für die sie zuständig sind, besprochen werden. Also es geht nicht um allgemeine politische oder Justizthemen, oder doch?
6: Genau, also wir achten immer sehr darauf, dass wir den Schleswig-Holstein-Fokus nicht verlieren. Wir berichten oder wir gehen in den Dialog über aktuelle Entscheidungen aus dem Land Schleswig-Holstein, aus den Gerichten, für die wir zuständig sind.
7: Aber genau solche Themen wie auch das Community Management sind ja Themen, die auch die anderen Gerichte in ganz Deutschland, die jetzt auf Social Media vertreten sind, beschäftigen. Sind Sie denn da im Austausch untereinander? Weil momentan wirkt es ja noch so, als macht da jedes Bundesland oder vielleicht sogar jedes Gericht eher sein eigenes Ding.
6: Also ich glaube, wenn wir uns erstmal Schleswig-Holstein angucken, da sind wir, glaube ich, schon relativ weit vorne, weil eben wir gerade daraus rausgewachsen sind, dass hier jedes Gericht sein Ding macht. Also das ist auch so meine Erfahrung jetzt nach den letzten 5 Jahren. Das ist schon ziemlich anspruchsvoll, Social-Media-Kanäle gut zu bespielen. Da braucht man ziemlich viel Know-how, was im Juristen auch nicht angeboren ist. Und deswegen haben wir das eben zentriert. Ein Team, was für das ganze Land zuständig ist. Da sind, glaube ich, viele andere Bundesländer noch nicht angekommen. Wir stehen auch im Austausch mit Verantwortlichen aus anderen Bundesländern, wo da schon Aktionen stattfinden. Es gibt ein ganz, ganz aktives Team in Baden-Württemberg zum Beispiel oder Frankfurt, Düsseldorf. Mit denen stehen wir auch im Austausch und versuchen so ein bisschen, das beginnt gerade, dass wir da uns vernetzen.
5: Wie ist da so das Feedback aus der Richterschaft? Also so finden die das gut, dass sie da quasi auch Unterstützung bekommen, dass ihre Urteile dann nochmal andere, also Zielgruppen nochmal erklärt werden, jüngeren Zielgruppen vor allen Dingen? Oder ist da auch eine große Skepsis?
6: Wir hatten am Anfang selber so ein bisschen Angst davor, wie das Feedback ist, eben und auch vor der Skepsis, ne, dass also das da heißt, also was machen die denn da? Das Feedback ist aber, also wir haben eine sehr große Unterstützung von den Hausleitungen, die, glaube ich, natürlich auch naturgemäß das mehr im Auge haben, ne, das Thema Vertrauen in Justiz, Außendarstellung und so. Und dadurch, dass wir eben auch in der Krise zur Verfügung stehen den Leuten, also es werden ja auch immer mehr Kollegen auch namentlich angegriffen, in verschiedenen Foren ihre Entscheidungen falsch dargestellt. Und die Kollegen merken dann eben, dass es sinnvoll ist, dass sich da eine Stelle drum kümmert und auch zur Seite steht und auch berät. Und das fördert meines Erachtens sehr stark diese interne Akzeptanz. Also von dem her ist das, natürlich gibt es immer Skepsis.
5: Wie ist das denn konkret, wenn jetzt so ein Richter oder eine Richterin da in den Fokus gerät und vielleicht auch ja persönlich online zumindest gestalkt wird, vielleicht auch irgendwie ja ein Shitstorm gegen diese Person dann öffentlich wird? Also so abgesehen davon, dass sie vielleicht auf ihrem Kanal nochmal das Urteil nochmal richtig erklären, gibt es da andere Möglichkeiten, diese Richterinnen und Richter dann auch zu schützen oder sie zu beraten, psychologisch zu beraten oder so?
6: Also wir, wenn wir eingeschaltet werden, dann sichten wir erstmal die Lage. Wir haben auch einen Handlungsleitfaden erarbeitet, den wir ständig erweitern und beraten dann erstmal die Kollegen über die Handlungsmöglichkeiten. Und das hängt dann halt sehr, sehr vom Einzelfall ab. Es gibt natürlich jetzt zum Beispiel den Fall jetzt hier mit dem Hund, mit dem Pudel. Wenn das sehr kontrovers und also kontrovers, das klingt immer alles so fein, ne? Also da liest man also gröbste Kritik, sehr grobschlächtiger Natur, das kann man ja nicht verhindern. Also sozusagen, da sagen wir auch, das ist Artikel 5, das ist Meinungsfreiheit, das liest sich jetzt alles aus Gerichtssicht nicht schön und es ist teilweise auch falsch und es ist verzerrend, aber das ist alles Artikel 5 gedeckt, da können wir nichts machen, außer Informationen anbieten, Dialog anbieten. Es gibt aber auch Fälle, da passieren Sachen, die sind schlichtweg rechtswidrig. Also zum Beispiel, wenn in einer mündlichen Verhandlung heimlich mit dem Handy aufgezeichnet wird. Und das Ganze findet sich dann plötzlich auf YouTube wieder. Das ist dann ganz klar strafbar. Und da gehen wir dann auch in die Beratung und sagen, da kann man Löschung bei YouTube beantragen. Das sind Rechtsbrüche. Und beraten dann die Kollegen dahingehend, was man da machen kann. Und soweit wir es können, gehen wir dann auch in Kontakt mit den Kanälen und sagen, hier ist ein klarer Rechtsbruch, bitte entfernt das. Und das funktioniert dann im Einzelfall auch ganz gut. Wir hatten neulich auch einen Fall, da wurden Bilder von Wachtmeistern per KI modifiziert. Und die Kollegen fanden sich dann mit KI-modifizierten Gesichtern wieder. Das verstößt gegen Persönlichkeitsrechte. Da kann man dann auch entsprechend dann wirklich vorgehen und sagen, bitte nehmt das runter. In dem Fall haben wir zum Beispiel die Kanalbetreiber angeschrieben und haben gesagt, bei euch ist ja mit der Anonymisierung irgendwas schiefgegangen mit der KI. Also ihr könnt nicht unsere Wachtmeister entstellen. Und die waren dann auch sehr einsichtig. Die haben es dann auch freiwillig korrigiert. Also die Handlungsoptionen sind oft größer, als man denkt. Aber wie gesagt, bei allem gehen wir schon auch oft in den Dialog und sagen den Kollegen, das ist jetzt nicht schön, aber das ist Artikel 5. Meinungsfreiheit ist heilig. Da kann man nichts machen, außer eben den Dialog anbieten.
5: Jetzt haben Sie mehrfach schon davon gesprochen, dass Sie in den Dialog treten. Also viele Gerichte hier in Karlsruhe haben auch schon mit Social Media teilweise experimentiert. Der BGH war auf Twitter, das Bundesverfassungsgericht war eine Zeit lang mal auf Instagram. Die haben das dann teilweise wieder aufgehört. Aber da war es zum Beispiel auch so, dass es diesen Dialog eigentlich nicht gab, sondern man also diese Gerichte quasi was gepostet haben, aber die Kommentarfunktion ausgeschaltet war, weil das einfach, ja, da wahrscheinlich eine große Angst bestand, dass da zu viel Feedback oder das falsche Feedback kommt und man das Ganze doch da auch, ja, auch lesen und möglicherweise auch löschen muss. Wie aufwendig ist denn dieser Dialog? Also würden Sie dazu raten, dass Gerichte mehr in den Dialog treten?
6: Wir kamen auch daher, als wir angefangen haben, haben wir uns auch am Anfang so ein bisschen beraten lassen, ne, von so Menschen, die sich mit Social Media ein bisschen mehr auskannten als wir damals. Und da war auch unsere Frage, ja, können wir die nicht irgendwie deaktivieren oder sollten wir die deaktivieren? Und die haben uns damals angeguckt wie ein U-Boot, also mit so großen Augen, haben gesagt, wie jetzt die Kommentarfunktion deaktivieren? Social Media ist Dialog. Der Sinn von Social Media ist ja gerade dieses Dialogische, dass man nicht nur sendet, sondern eben auch dann die Reaktion wahrnimmt und auf die Reaktion dann wieder reagiert. Das ist, darum geht's. Deswegen heißt das Ding ja auch soziale Medien. Deswegen sind wir also inzwischen dabei, dass wir sagen, also nicht nur wir ertragen das, sondern darum geht's. Also wir haben schon die Linie sozusagen im Normalbetrieb, wenn jemand uns auf Mastodon oder auf LinkedIn irgendwie reagiert auf das, was wir tun, dann kriegt er eine Antwort. Das ist natürlich unter Shitstorm-Bedingungen dann irgendwie nicht mehr durchzuhalten. Neulich hatten wir 600 Kommentare unter einem Beitrag. Da kann man es dann nicht mehr individuell machen. Da muss man dann sozusagen mit einem Folgepost reagieren oder so. Aber also ja, darum geht's uns. Und wenn man das Ganze sozusagen eine Ebene höher aus dem Anekdotischen rausnimmt, wenn man sich so, sag ich mal, durchliest, es gibt da dann schöne Studien zu, wie heutzutage Vertrauensbildung funktioniert, dann ist das halt eins der Kernelemente. Sozusagen früher haben die Leute Justiz einfach vertraut, weil es halt Justiz war und ein Richter und schwarze Robe und dann war das Vertrauen da. Und so funktioniert aber Vertrauensaufbau heutzutage kaum noch. Und wenn man sich dann guckt, wie funktioniert Vertrauensaufbau heutzutage, dann ist es eben Transparenz, klar machen, was machen wir, warum machen wir es, wie machen wir es und Dialog. Ansprechbar sein, auf Fragen auch reagieren, nicht mauern, gerne auch mal. Also man kann auch offenlegen, dass man etwas gerade nicht weiß. Auch das wird honoriert. Auch nicht immer die Annahme haben, man könnte den anderen umstimmen. Also ich fand das ganz interessant bei dem Fall mit dem Pudel. Haben wir das gemacht, wir sind auf die ganzen Antworten eingegangen, haben dann nochmal einen Folgepost abgesetzt, den wir tatsächlich auch so geframed hatten, dass wir gesagt haben, wir sehen eure Wut. Ja? Wir lesen eure ganzen Kommentare, wir lesen jeden einzelnen Kommentar, wir nehmen viel Unverständnis wahr und viel Wut und es ist auch okay. Und wir versuchen jetzt nochmal die wichtigsten Fragen, die wir immer wieder gesehen haben, zu antworten und dann kamen so ein paar Bullet Points. Und darauf hatten wir eine viel positivere Resonanz als vorher. Wir hatten auch in so Tierschützerforen plötzlich so Rückmeldungen. Ich finde das Urteil immer noch unmöglich, aber ich finde es großartig, dass ihr mit uns sprecht. Und von einer kam auch, ich finde das Urteil immer noch nicht gut, aber danke, dass ihr antwortet. Ich habe eure Antwort ja auch nochmal sozusagen in unsere Gruppe reingeteilt. Und so funktioniert ja soziale Medien. Ne? Da hat man ja diesen Multiplikationseffekt. Und ich glaube, das war für uns wieder so ein Augenöffner letzte Woche, wo wir gesagt haben, ja, man muss vielleicht nicht mit jedem Urteil überzeugen, aber allein schon die Tatsache, dass man zur Verfügung steht und weiter im Dialog bleibt, schafft Vertrauen. Und das ist ja eigentlich unser Oberziel. Deswegen, auf jeden Fall. Ja, Kommentarfunktion deaktivieren ist sicher nicht richtig. Und man kann das stemmen. Wir sind auch nicht ein Riesenteam. Also wir sind ein sehr kleines Team, wenn man das sozusagen in Arbeitskraftanteilen umrechnet. Und das ist ohne weiteres möglich, diesen dialogischen Formen und die Kommentare zu managen. Also es ist jetzt nicht ein Hexenwerk.
5: Jetzt ist Social Media aus meiner Erfahrung auch etwas, was sehr persönlich ist oder wo es sehr viel auch über Persönlichkeiten funktioniert, dass man denen folgt, zu denen halt ein besonderes Verhältnis aufbaut und denen vertraut und andererseits Institutionen oder größere Medienmarken zum Beispiel halt nicht diese Strahlkraft haben, die einzelne Personen haben. Ist das auch etwas, was Sie beobachten, dass da vielleicht der ein oder andere Richter vor der Kamera besonders gut funktioniert oder dass es manchmal schwieriger ist, als quasi große Institutionen zu sprechen, die dann ja doch anders agiert als jetzt eine Einzelperson?
6: Ja, also die Problematik, die gibt es in der Tat. Die gibt es einmal, sage ich mal, eingebaut in den Algorithmen leider von den entsprechenden Plattformen. Also wenn man sich die entsprechenden Fortbildungen anguckt, dann ist auch immer wieder die Rede davon, dass einfach die Reichweiten von institutionellen Accounts schon mal algorithmusbasiert niedriger sind, als wenn ich dieselben Content als Privatperson senden würde. Das ist ein Problem, mit dem muss man umgehen. Wir versuchen dem zu begegnen, indem wir bei der Themenauswahl bewusst uns das immer wieder vor Augen halten. Also wenn ich neue Teammitglieder habe, dann sage ich denen immer, es gibt drei Möglichkeiten, wie ihr zu Themen kommt. Entweder ihr findet intern, was ich gesagt habe, ihr findet intern was, wo ihr denkt, das ist jetzt wirklich relevant für viele Menschen. Oder wir finden extern etwas, wo wir merken, ne, was ich erzählt habe, da tobt ohnehin gerade der Bär, da müssen wir rein. Und die dritte Sache ist, sei radikal subjektiv, weil eben Authentizität wahnsinnig wichtig ist auf Social Media. Wenn einer von uns irgendwas in seinem Alltag erlebt, eine Verhandlung, irgendeinen Vergleich, wo er gesagt hat, boah, das hat mal richtig gut funktioniert, darüber könnte ich was erzählen, dann ist das ein valides Thema für uns als Redaktion, weil man dem später geschriebenen Beitrag merkt man auf irgendwie magische Weise an, ob derjenige, sage ich mal so aus einer pflichtbewussten Haltung heraus, jetzt muss ich mal was machen, geschrieben hat, oder ob der als Person wirklich was sagen wollte. Also wir ermutigen die Leute tatsächlich sozusagen authentisch auch aus einer sehr subjektiven Warte heraus Themen zu suchen und setzen dann drauf, wir sind insgesamt, ich glaube inzwischen so 12 Leute, alle nur mit einem ganz kleinen Anteil. Ne? Wir arbeiten alle hauptsächlich als Richter, aber eben mit einem ganz kleinen Anteil eben auch in der Social Media Redaktion. Und in der Mischung entsteht dann ein buntes Bild von Justiz. Ne? Wenn ich sozusagen aus meiner Praxis als Zivilist was erzähle, wo ich denke, oh, das ist eine interessante Sache, könnte viele Leute interessieren und der Kollege aus dem Strafrecht, dann entsteht auch ein buntes Bild und man hat aber dann dieses Authentische mehr mit drin.
7: Jetzt haben Sie ja gerade gesagt, dass Sie ermutigen, dass man subjektiv sein soll bei der Auswahl der Themen. Gibt es da nicht dann auch die Gefahr, dass quasi durch die Auswahl von bestimmten Entscheidungen schon eine Art Framing entsteht, dass man jetzt sagt, okay, die Justiz in Schleswig-Holstein behandelt bestimmte Themen genauso oder diese Themen sind den Richtern wohl wichtiger als andere Themen?
6: Ja, die Gefahr besteht, ne? Weil sozusagen jede Form von Auswahl ist natürlich eine Auswahl. So, jemand anders würde eine andere Auswahl treffen. Wir versuchen natürlich der Gefahr zu begegnen. Wir haben Vier-Augen-Prinzip. Wir haben immer wieder Runden, wo wir nochmal sozusagen uns selber Feedback geben. Gehen wir gerade in die richtige Richtung? Oder ist das hier manipulativ, ne, was wir machen, weil wir gewisse Themen nicht anfassen? Oder andere schon oder so? Also einmal kann man dagegen steuern, indem man sich der Gefahr bewusst ist und das auch zum Thema macht. Was wir auch machen, ist, dass wir eigentlich, wenn wir eine Entscheidung besprechen, ein Urteil irgendwie zum Thema machen, dass wir die immer im Volltext versuchen zu verlinken, wenn es irgendwie möglich ist. Im Strafrecht manchmal schwierig, weil die Entscheidung noch nicht geschrieben ist, aber sozusagen grundsätzlich ist das Credo immer im Volltext verlinken, damit eben die Leute sich auch selber ein Bild machen können und sagen können, hey, da, und das passiert auch, manchmal wird es auch tatsächlich diskutiert, ne, aber sozusagen die Leute ermächtigen zu sagen, sagen wir, das Framing, was ihr jetzt da sozusagen im Text gesetzt habt, das finde ich in der Entscheidung aber nicht wieder. Also auch da haben wir so einen Korrekturmechanismus. Und dann, wir hatten mal eine tolle Veranstaltung zusammen mit der Uni, wo uns Studierenden Rückmeldung gegeben haben. Also wir haben sozusagen uns einen Versuch, wir haben denen gesagt, was wir machen, haben denen das gezeigt. Da hatten die 2 Wochen, sich das auch nochmal im Live anzugucken. Und dann sollten die uns eine Rückmeldung geben. Das waren eben medienschaffende Studierende, ne, wie die das so finden. Und da hat ein Team, fand ich, was sehr Kluges gesagt. Die haben so eine Folie gemacht mit 7 Bullet Points. Folgende Risiken sehen wir, wenn Justiz auf Social Media ist. Und da kam auch dieses Thema, natürlich gibt es immer das Risiko, dass man allein durch die Auswahl ja schon irgendwie auswählt halt. Und dann haben sie aber eine 2. Folie gemacht und haben gesagt, folgende Risiken gibt es, wenn Justiz nicht auf Social Media ist. Und da gibt es halt auch wahnsinnig viele Risiken. Das Hauptrisiko ist, dass man natürlich, wenn man gar nichts macht, das Framing irgendwelchen anderen Leuten komplett überlässt. Also sozusagen, dann findet ja gar keine Richtigstellung zum Beispiel statt, wenn jemand einfach falsche Informationen über Urteile, vielleicht auch in böser Absicht, durch die Welt schickt. Und deswegen würde ich sagen, ja, das Risiko gibt es. Wenn man nichts tut, gibt es auch ein Risiko. Alles veröffentlichen können wir nicht. Also das Risiko müssen wir irgendwie einkaufen. Wir können nur gucken, dass wir es so klein wie möglich halten. Durch Feedbackschleifen und intern, eben aber auch extern. Es gibt ja das Schöne ja an Social Media, man kriegt ja wahnsinnig viel externes Feedback. Wenn wir jetzt anfangen würden, eine Entscheidung komplett verzerrt darzustellen, glaube ich nicht, dass das lange gut gehen würde. Das würde uns dann um die Ohren fliegen, zu Recht. Und so haben wir, glaube ich, mehrere Möglichkeiten, damit umzugehen.
7: Ja. Sie haben ja schon gesagt, Sie sind ein relativ kleines Team. Wenn wir jetzt mal annehmen würden, Sie hätten noch mehr Personal und noch mehr Ressourcen zur Verfügung, was würden Sie denn gerne noch verbessern oder wo kann die Justiz da jetzt noch mehr machen?
6: Also ich glaube, wir würden noch auf anderen Kanälen aktiv werden. Also mein Credo ist ein bisschen, es gibt ja Kanäle, die sind wirklich, da ist sozusagen das Maß an Wut, was über Urteile zum Beispiel entsteht, und das Maß an Unverständnis besonders ausgeprägt, wenn ich zum Beispiel mal Telegram so erwähne. Ja. Und das sind momentan Sachen, wo wir einfach nicht die Schlagkraft haben. Also ich glaube, wir würden versuchen, das Konzept zu erweitern, gerade dahin gehen, wo Aufklärungsarbeit besonders wichtig ist. Gerade wo sozusagen sich besonders viele Menschen aufhalten, deren Verhältnis zum Rechtsstaat am Kippen ist, sage ich mal. Ja. Das wäre also eine Richtung. Und eine andere Richtung ist natürlich, dass man sich immer weiter professionalisieren kann. Also man muss auf Insta zum Beispiel, ist halt Video das Format der Wahl, ne, wo man einfach das, was man an Aufklärungsarbeit, an Informationsarbeit leisten will, am besten in Videos verpackt. Und das brauche ich Ihnen, glaube ich, ganz letztens zu erzählen, wie aufwendig die Produktion von 2 Minuten Video ist. Und da geraten wir eben sehr schnell an die Grenzen dessen, was wir leisten können.
4: Soweit Marc Petit, Vorsitzender Richter am Landgericht Lübeck und auch Leiter der zentralen Online-Redaktion der Justiz in Schleswig-Holstein. 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

0: Es ist 4 Uhr. 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
1: Die Nachrichten mit Ronald Lessig. Guten Morgen. Die Bundesregierung geht heute und morgen in Klausur, und zwar auf Schloss Neuhardenberg in Brandenburg, rund 70 Kilometer vom Kanzleramt in Berlin entfernt. Anna Engelke schildert die Ausgangslage.
2: Kanzler Merz will aufs Tempo drücken. Er will die schwierigen Sozialreformen bei der Rente und der Pflege jetzt schnell auf den Weg bringen, also erst durchs Kabinett und dann durch den Bundestag. Er hat jetzt in einem Interview gesagt, wir lassen uns nicht beirren. Die Sozialreformen sind für Friedrich Merz die Voraussetzung dafür, dass die Wirtschaft endlich wieder etwas wächst und auch Jobs entstehen. Der Regierungssprecher hat das gestern so formuliert: Ohne Wachstum lassen sich auch andere Probleme nicht lösen.
1: Die US-Regierung will nach eigenen Angaben die Sanktionen gegen Iran und seine Unterstützer ausweiten. Demnach sollen weltweit Unternehmen und Länder bestraft werden, die weiter Geschäfte mit Iran betreiben. Der Fokus liege auf digitalen Vermögenswerten, Technologie, Gold sowie Luft- und Schifffahrt. Die größten Handelspartner des Iran sind China, die Arabischen Emirate und die Türkei. Und auch das ist noch wichtig. Die AOK fordert einen Finanzausgleich zwischen gesetzlicher und privater Pflegeversicherung. Für kommendes Jahr zeichnet sich in der gesetzlichen Kasse ein Defizit von rund 8 Milliarden Euro ab. Die EU-Kommission hat Geld für die Ukraine freigegeben. 6,1 Milliarde Euro sollen für den Kauf neuer Verteidigungssysteme genutzt werden. Das Land hat gestern seinen 35. Jahrestag der Unabhängigkeit gefeiert. Im Kreis Siegen-Wittgenstein ist das Trinkwasser weiter eingeschränkt. Die Menschen dürfen damit keine Blumen gießen oder Autos waschen. Die Talsperren dort sind nur noch halb voll. Die Niederlande nehmen auch im kommenden Jahr nicht am Eurovision Song Contest teil. Der niederländische TV-Sender findet den Wettbewerb nicht mehr neutral. Grund sei die Teilnahme von Israel. Im DFB-Pokal ist Schalke eine Runde weiter. Gegen Regionalligist Hallescher FC stand es nach Verlängerung 5:2. Vorher ist Köln nach einem 2:1 bei Drittligist Würzburg in die zweite Runde eingezogen. Für Kölns Trainer René Wagner war das Spiel nicht einfach.
3: Und deswegen bin ich stolz auf die Jungs, dass sie die Ruhe bewahrt haben, dass wir uns dann auch in der zweiten Halbzeit nicht nervös machen lassen haben, sondern weiter ruhig mit dem Ball auch gespielt haben und dann die Chancen erspielt haben und am Ende hier als verdienter Sieger vom Platz gehen.
1: Als dritter NRW-Verein musste sich Drittligist SC Verl dem Hamburger SV mit 0:3 geschlagen geben. Und das war WDR aktuell. Das Wetter in Nordrhein-Westfalen. Heute erst sonnig, ab Mittag von der Eifel bis ins Siegerland. Etwas Regen, nördlich der Ruhr dagegen trocken. Dazu in Wermelskirchen bis 20 Grad, in Heinsberg bis 21 und in Porta Westfalica bis 24 Grad. Am Mittwoch wechseln sich Sonne und Wolken ab, bis 27 Grad. 4:03 Uhr.
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4: Und da habe ich nur eine Meldung für Sie. Von der A2 Hannover Richtung Berlin im Kreuz Hannover Ost ist die Überleitung zur A7 Richtung Kassel wegen eines Schwertransports gesperrt. Die Umleitung führt über die A2 bis Lehrte. Eine gute und sichere Fahrt.
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4: Und die kommt vom Norddeutschen Rundfunk in Hamburg. Ich bin Christopher Gaube. Schön, dass Sie mit dabei sind. Blauer Himmel, Fahnen, ein Chor singt, dazu internationale Gäste auf dem Sophienplatz in Kiew. Es sind die Bilder eines Nationalfeiertags in einem Land, das seine Unabhängigkeit seit mehr als 4 Jahren mit Waffen gegen Russland verteidigen muss. Gestern hat die Ukraine den 35. Jahrestag ihrer Unabhängigkeit gefeiert. Einige ihrer europäischen Unterstützer sind dafür nach Kiew gekommen und es bleibt nicht bei symbolischem Beistand. Die EU gibt weitere 6 Milliarden Euro für Rüstungshilfe frei, unter anderem für die Luftverteidigung. Und Großbritannien ermöglicht, dass Marschflugkörper künftig in der Ukraine montiert werden können. Florian Kellermann berichtet.
5: Der ukrainische Präsident Volodymyr Zelensky empfing die Gäste aus dem Ausland auf dem Platz vor der Sophienkathedrale im Zentrum der Stadt. Dort ehrte Zelensky auch Soldaten und freiwillige Helfer der Armee, einige von ihnen posthum. Zelensky sagte, die ukrainische Unabhängigkeit sei aus einem Traum von Freiheit entstanden.
6: Du mrієш жити своїм життям і зробити так,
5: Das ist der Traum, das Leben selbst zu gestalten, dafür zu sorgen, dass unsere Kinder nicht der Asphalt unter jemandes Stiefel sind, unter jemandes Panzern, unter jemandes Imperium. Heute können wir eine Tatsache verkündigen, bewiesen durch die Kraft und die Standhaftigkeit unserer Leute in diesem Krieg: Die Ukrainer werden sich nicht unterwerfen. Die Botschaft, eine Kapitulation gegenüber Russland, komme nicht in Frage. Großveranstaltungen waren nicht geplant an diesem Unabhängigkeitstag wegen der Gefahr von Luftangriffen. Zentrales Ereignis in Kiew war ein Galakonzert am frühen Abend in der Oper. Außerdem gab es landesweit kleinere Veranstaltungen, neben Konzerten etwa Handwerkermärkte und Marathonläufe. Viele Menschen mussten arbeiten, arbeitsfreie Feiertage sind in der Ukraine wegen des Kriegs abgeschafft. Für den britischen Premierminister Andy Burnham war es der erste Auslandsbesuch im Amt. Burnham leitete dann auch zum ersten Mal eine Sitzung der sogenannten Koalition der Willigen, also der Ukraine-Unterstützerländer. Schon im Vorfeld sprach Burnham den Ukrainern Dank aus für ihren Kampf. Sie verteidigten nicht nur sich selbst gegen Russland, sondern ganz Europa. Bei einer Rede sagte Burnham: Ich bin entschlossen, dass wir zusammenarbeiten, um Ihnen die Unterstützung zu liefern, die Sie brauchen, stärker als jemals zuvor. Das heißt, nicht nur Luftverteidigung, sondern Russland daran zu hindern, seine Raketen überhaupt erst starten zu lassen, mit Sanktionen, die ihre militärischen Lieferketten durchtrennen. Die Ukraine ist russischen ballistischen Raketen derzeit weitgehend schutzlos ausgeliefert. Gegen sie hat sich nur das US-System Patriot als wirksam erwiesen. Doch die Ukraine kann kaum mehr Abfangraketen für dieses System kaufen, weil es davon weltweit zu wenige gibt. Die Ukraine hofft, dass bald auch das französisch-italienische System SAMP/T in der Lage sein wird, ballistische Raketen abzufangen, durch eine verbesserte Radareinheit. Außerdem versucht die Ukraine schon jetzt, russische Abschussvorrichtungen für ballistische Raketen mit Marschflugkörpern und Drohnen zu zerstören. Auch hier könnte Großbritannien bald eine größere Rolle spielen. Premier Burnham plane, der Ukraine zu erlauben, selbst Teile für die französisch-britische Rakete vom Typ Storm Shadow herzustellen, auch genannt Scalp, berichtete die BBC. Die EU sagte der Ukraine am Montag indes weitere Finanzhilfen von 6,1 Milliarden Euro zu. Sie sind Teil des 90 Milliarden Euro Pakets, das die Ukraine in diesem und im kommenden Jahr von den EU-Staaten erhält. Während der Feierlichkeiten gab es in der Hauptstadt Kiew keinen Luftalarm. Allerdings griff Russland auch an diesem Tag andere Regionen an. In Pavlohrad in der Region Dnipropetrovsk wurde bei einem russischen Angriff eine Person getötet und zwei weitere wurden verletzt, wie die Behörden mitteilten.
4: Ja, gestern also der Unabhängigkeitstag der Ukraine, dem Tag, an dem man sich 1991 von der damaligen Sowjetunion lossagte. Und wir wollen jetzt mal auf unser Verhältnis zu dem Land, zur Ukraine schauen, wie es sich verändert hat möglicherweise und wie ehrlich wir sind bei der Unterstützung. Andreas Bursche vom WDR hat darüber mit Martin Schulze-Wessel gesprochen, Professor für die Geschichte Ost- und Südeuropas an der LMU München und auch Buchautor über die deutsch-ukrainische Beziehung, Titel Die übersehene Nation. Zunächst ging es um die Frage, was ist denn das über die letzten 100 Jahre für eine deutsch-ukrainische Beziehung gewesen?
6: Ja, es ist eine sehr problematische Beziehung gewesen, also vor allen Dingen im Zweiten Weltkrieg, wo Deutschland seinen Vernichtungs- und Ausbeutungskrieg vor allen Dingen in der Ukraine geführt hat. Die Ukraine war vollständig besetzt und hat wie Belarus insofern besonders unter Deutschland gelitten. Aber es ist eben in den letzten Jahren, also es ist auch die Zeit eines Neuanfangs in den deutsch-ukrainischen Beziehungen. Wir kennen ja heute die Ukraine viel besser, als das im 20. Jahrhundert insgesamt der Fall war. Und wir kennen durch die Migration auch viele Ukrainerinnen und Ukrainer viel besser. Also es ist ein viel engeres Verhältnis zwischen Deutschen und Ukrainern geworden.
7: Aber gerade wenn Sie den Zweiten Weltkrieg ansprechen, gefühlt, ziehen Sie mir den Zahn, haben wir ja unsere Verantwortung eher gegenüber Russland immer anerkannt. Weniger der Ukraine gegenüber, obwohl die Verbrechen recht ähnlich waren. Warum?
6: Ja, sie waren nicht mal ähnlich. Also ich sagte eben schon, die Ukraine ist vollständig besetzt worden. die Russland nur zu 10% von der Wehrmacht. Nicht? Insofern hat die Ukraine tatsächlich viel mehr unter der deutschen Besatzungsherrschaft gelitten. Und sie hat wie Russland einen ähnlichen Anteil an der Befreiung vom Nationalsozialismus. Und trotzdem ist es so, dass in Deutschland sehr lange beim Zweiten Weltkrieg immer an Russland gedacht wurde, nicht an die Ukraine. Also wir nehmen Russland als den Nachfolgerstaat der Sowjetunion wahr und die Ukraine fällt da irgendwie herunter. Und das ist sehr problematisch, vor allen Dingen, wenn dann argumentiert wird, und das war zum Beispiel beim Ex-Bundeskanzler Gerhard Schröder der Fall, dass wir die Ukraine eigentlich nicht unterstützen dürfen, weil es ja gegen Russland sich richtet und wir gegenüber Russland schuldig geworden seien. Also da kann man exemplarisch zeigen, wie falsche Geschichtsauffassung auch zu falscher Politik führt.
7: Mittlerweile stehen wir fest hinter Kiew, hinter der Ukraine. Milliarden fließen. Deutschland ist da an der Spitze der Unterstützung, nicht nur finanziell. Mal frech gefragt, ist diese Hilfe tatsächlich für die Ukraine, die ganzen Bemühungen, oder am Ende dann doch wieder für uns? Im Prinzip, dass die Ukraine unser Bollwerk ist.
6: Also die Grundlage des politischen Lebens in der Ukraine ist heute, dass man gemeinsam über sein Schicksal entscheidet, frei von auswärtiger Intervention. Das ist das Ziel auch dieses ukrainischen Befreiungs- und Unabhängigkeitskrieges. Und das sind letztlich dieselben Werte, die wir in Deutschland auch haben. Also wir haben eine gemeinsame Grundordnung und ein gemeinsames Interesse, dies zu verteidigen. Insofern stehen wir hinter der Ukraine auch wirklich im Interesse der Ukraine, aber es ist unteilbar auch unser Interesse.
4: Sagt Martin Schulze-Wessel, Professor für die Geschichte Ost- und Südeuropas an der LMU München. Menschen aus dem Osten des Landes sind ja seit jeher in Spitzenpositionen weniger vertreten, als es ihrem Bevölkerungsanteil in Deutschland entspricht. Immerhin, Forschende zeigen jetzt anhand aktueller Analysedaten des Elite-Monitors, es tut sich etwas. Florian Zinner.
8: Man muss schon sehr genau hinsehen, aber immerhin. Von gut 11 auf etwas über 12% ist der Anteil von Menschen aus dem Osten Deutschlands in Spitzenpositionen gestiegen, zeigt eine aktuelle Datenanalyse des Elite-Monitors der Universitäten Leipzig und Jena und der Hochschule Zittau-Görlitz. Die Forschenden verweisen aber auf große Unterschiede in den gesellschaftlichen Bereichen. So sei der Anstieg in Wissenschaft und Verwaltung besonders ausgeprägt, während er etwa in Wirtschaft und Kultur sogar leicht zurückgehen würde. Kaum Veränderungen gäbe es bei Justiz, Religion, Medien oder Politik. Politik sei zudem der einzige Bereich, in dem der Anteil von Menschen aus dem Osten Deutschlands in Spitzenpositionen dem tatsächlichen Bevölkerungsanteil entspreche, allerdings nur unter Berücksichtigung der Länderebene. Statt einer Ostquote schlagen die Forschenden beispielsweise eine gezielte Rekrutierung vor, etwa eine breitere Werbung für Leistungsstipendien in unterrepräsentierten Regionen. Einen Osthintergrund sehen die Forschenden bei Menschen, die auf dem Gebiet der ehemaligen DDR vor oder nach 1990 geboren wurden und dort bis zum 14. Lebensjahr gelebt haben. Das trifft auf etwa jede fünfte Person in Deutschland zu.

0: Und an dieser Stelle der Blick auf das Wetter für Deutschland. Wir starten heute Morgen im Südwesten und Süden gebietsweise mit Regen in den Dienstag. Vereinzelt sind auch kurze Gewitter möglich, sonst gering bewölkt oder klar. Im Nordosten Nebel. Die Frühwerte liegen bei 17 bis 12 Grad im Süden und Südwesten, sonst bei 12 bis 7 Grad. Der Tag dann in der Nordosthälfte sonnig und trocken. Vom Süden her breitet sich der Regen gebietsweise auch auf die Mitte aus. Auch dann gibt es vereinzelt Gewitter. Ganz im Süden lassen die Regenfälle dann aber im Tagesverlauf nach. Und es lockert auf. Die Höchstwerte liegen bei Regen in der Mitte bei 17 bis 20, sonst bei 21 bis 26 Grad. Und die Temperaturen zur Stunde: Aachen 12 Grad, Berlin 12 Grad, in Hannover 11, im Harz auf dem Brocken 8 Grad, in Kiel 9 Grad, Leipzig 13, in München 15 Grad und in Rostock 13 Grad. Damit haben wir es 4 Uhr und 15 Minuten.
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0: Wer in einem Zug einfach nur Fahrkarten kontrolliert, weil es sein oder ihr Beruf ist, der sollte dafür keinen Mut brauchen. Und doch gehört die Sorge vor Übergriffen für viele Bahnmitarbeitende inzwischen einfach dazu. Spätestens seit dem Februar ein Zugbegleiter nach einer Fahrkartenkontrolle tödlich verletzt wurde, steht die Frage im Raum, wie lassen sich Beschäftigte besser schützen? Die Bundesregierung will das Strafgesetzbuch ändern und Angriffe auf Bahnbeschäftigte härter ahnden. Der Bahngewerkschaft EVG dauert diese Umsetzung aber zu lange. Sie droht mit Streik und will künftig auch Dienstpläne bei fehlenden Bodycams ablehnen. Darüber hat Julia Meyer vom NDR mit dem stellvertretenden EVG-Vorsitzenden Christian Loroch gesprochen. Aus dem Justizministerium, da heißt es, der Gesetzentwurf, der sei in Arbeit. Tatsächlich dauern ja politische Prozesse und Gesetzgebungen ja auch einfach ein bisschen. Hat er dafür kein Verständnis?
2: Doch, wir haben schon Verständnis dafür, dass gute Gesetze ihre Zeit brauchen. Insoweit will ich aber korrigieren, dass wir das Ultimatum nicht darauf gesetzt haben, dass das Gesetz dann auch verabschiedet ist, sondern dass es bis Ende des Jahres in den Bundestag eingebracht worden ist. Und ich glaube, wir sind jetzt ein halbes Jahr nach dem Vorfall, den Sie gerade noch mal zitiert haben, und dass da schon genug Zeit gewesen ist, um ein solches Gesetz bzw. ein solches Vorhaben dann auch so zu gestalten, dass es in den Bundestag eingebracht werden kann. Und ich will hinzufügen, wir als EVG fordern diese Gesetzesschärfung auch schon lange, lange vor dem Vorfall, der da jetzt noch mal zitiert worden ist. Das heißt also, die Politik hatte schon über Jahre Zeit, sich mit dem Thema zu befassen und gräbt sozusagen immer nur dann, wenn es zu einem schrecklichen Vorfall gekommen ist, ihre Vorhaben aus und lässt sie dann, so wie jetzt deutlich wird, wieder in der Schublade verstauben und macht eben gar nichts.
3: Jetzt heißt es aber ja auch aus dem Bundesjustizministerium, dieses Gesetz, das soll bis Ende des Jahres in den Bundestag. Warum dann die Drohung?
2: Ja, weil wir davon ausgehen können, dass erst aufgrund unseres Druckes, der scheinbar jetzt schon Wirkung zeigt, diese Aussage gekommen ist. Wir haben natürlich, und das gehört ja auch bei einer Gewerkschaft dazu, dass wir vorher sauber und ordentlich mit der anderen Seite sprechen, also sprich jetzt hier mit der Bundesregierung, und haben dort mehrmals angefragt, wie es um das Gesetz steht, und haben dort natürlich mitbekommen, dass es nicht geplant war, bis Ende des Jahres in den Bundestag einzubringen, geschweige denn, sich mit dem Thema dann in dem Gesetz auch zu befassen, um das es unseren Kolleginnen und uns geht.
3: Und falls das jetzt doch so nicht klappen sollte, was dann?
2: Falls das nicht klappen sollte, also falls die Bundesregierung sich da weiter der Arbeit verweigert oder schlecht leistet, werden wir unsere Sanktionsmittel mit den Kolleginnen und Kollegen ziehen über die Mitbestimmung, die uns da Rechte einräumt, weil die Gefahrensituation auf den Strecken teilweise so hoch ist, dass wir da dann entsprechend Dienstpläne ablehnen können. Und das führt dann zu vergleichbaren Auswirkungen wie einem Streik. Dann fährt einfach nichts mehr.
3: Jetzt ist es aber ja so, dass die Bahn nicht besonders gut dasteht, was das Image betrifft. Schaden Sie sich mit so einer Drohung nicht selbst?
2: Naja, ich spreche ja nicht für die Bahnen, also für die Unternehmen. Ich spreche für die Kolleginnen und Kollegen, die dort täglich aus dem, was man ihnen zur Verfügung stellt, was in der Tat einen schlechten Zustand hat, sei es Material, sei es Infrastruktur etc. pp., das Beste versuchen, draus zu machen. Und dafür ist Gewerkschaft da, sich da vorzustellen, ohne Rücksicht zu nehmen auf das Image der Unternehmen, in denen die Kolleginnen und Kollegen arbeiten.
3: Wie viel kann denn überhaupt eine Verschärfung der Strafen bringen? Helfen nicht Maßnahmen, die die Deutsche Bahn selbst in der Hand hat, mehr? Also Bodycams, mehr Personal zum Beispiel.
2: Ja, also das ist natürlich nur ein Baustein. Das wissen wir auch. Das Gesetz entfaltet ja frühestens dann eine Wirkung, im Zweifel präventiv. Das kann man natürlich nicht wirklich messen. Es ist nur ein zusätzlicher Schutz für die Kolleginnen und Kollegen, dass sich natürlich ein potenzieller Täter, Täterin sehr wohl überlegt, ob es die Hand oder das Wort erhebt gegenüber den Kolleginnen und Kollegen. Wir fordern ja viele Bausteine. Da ist es nur eine Facette von. Wir haben Forderungen zum Thema Bodycams aufgemacht. Wir haben das Thema aufgemacht zur personellen Verstärkung auf den Zügen gegenüber den Spitzenverbänden, die den kommunalen Regionalverkehr am Ende des Tages ja auch finanzieren. Also da haben wir viele Facetten aufgemacht. Und es gibt ganz einfache Dinge. Ich will mal ein Beispiel aus dem Fernverkehr nennen, aus dem DB-Fernverkehr. Wenn auf der Bahncard 100 am Ende des Tages mal wieder ein Passfoto drauf wäre, was sich die Bahn gespart hat, nimmt auch das alleine schon Eskalationen aus den Zügen heraus, weil die Kolleginnen und Kollegen dann nicht mehr unbedingt gezwungen sind, sich einen Personalausweis zeigen zu lassen, damit man schauen kann, ob der Karteninhaber gleich demjenigen ist, der auch die Bahncard innehat. Und das gilt für den Regionalverkehr ganz genauso. Also es gibt ganz einfache Dinge, die wir auch alle fordern, die die Deutsche Bahn und auch alle anderen Eisenbahnverkehrsunternehmen und Verbünde relativ schnell umsetzen können. Neben dem Baustein, den wir jetzt gerade hier besprechen, dem Gesetzgebungsverfahren.
3: Jetzt ist es ja so, dass tatsächlich auch schon in vielen Zügen Personal mit Bodycams unterwegs ist zum Beispiel. Wie viel bringt das tatsächlich? Weil diese Bodycams, diese kleinen Kameras, zeichnen ja letztendlich nur auf, was passiert.
2: Ja, die Kameras zeichnen in der Tat momentan nur auch Bild auf. Es wird jetzt einen Piloten geben, wo auch Ton aufgenommen werden kann. Und ich selber war anwesend im ersten Prozesstag gegen den Täter, der den unseren Kollegen dort zu Tode geprügelt hat. Und ich sage Ihnen ganz ehrlich, die Kameras im Zug, da waren jetzt keine Bodycams dabei, aber die Kameras im Zug haben sehr deutlich zur Sachverhaltsaufklärung beigetragen, sodass viele Fragen von vornherein beantwortet gewesen sind. Und das werden Bodycams auch tun, natürlich nicht in jeder Situation. Auch das, eine Bodycam ist keine garantierte Sicherheit, aber ist ein weiterer Baustein, den die Kolleginnen und Kollegen auch selbstbestimmt zum Einsatz bringen können, um sie zu schützen.
0: Sagt der stellvertretende Vorsitzende der Bahngewerkschaft EVG Christian Loroch. Die invasive asiatische Hornisse, die breitet sich weiter aus, auch in Bayern. Das Problem daran, anders als die europäische Hornisse, ja die Bienen, die nur als Gelegenheitsbeute schlägt, jagt die asiatische Hornisse Bienen ganz gezielt und massenhaft. Das bedroht Bienenvölker und macht den Imkern und Obstbauern zu schaffen. Was kann man aber dagegen tun? Lukas Hart hat sich in Unterfranken umgehört. Dort sind im Steinbachtal erst vergangene Woche asiatische Hornissen gesichtet worden.
4: Dörte Fischer und Jens Kunze haben seit ein paar Tagen ungebetene Gäste im Garten. Vor kurzem beobachtete das Imker-Ehepaar aus Würzburg an ihren beiden Bienenstöcken nämlich einen Fremdling, die asiatische Hornisse.
5: Das bereitet uns schwere Sorgen.
6: Vorne bei uns am Bienenstand, da habe ich eben gesehen, dass vorm Flugloch immer ein größeres Insekt, ein schwarzes Insekt, umherfliegt. Die ist auch schon wieder gerade da.
4: Auf der Jagd lauert dort im Schwebeflug eine der Hornissen auf die Ankunft der Sammlerbienen, um sie abzufangen, zu töten und an das Nest zu verfüttern.
6: Wenn es natürlich Überhand nimmt, dann ist es so, dass sie sich auch gar nicht mehr trauen, rauszufliegen. Ja, also das heißt, sie würden das Futter verbrauchen, würden dann im schlimmsten Fall vielleicht sogar verhungern. Ja, also das ist dann schon eine Sorge, die man hat als Imker.
4: Die asiatische Hornisse oder Vespa velutina ist eine invasive Art aus Südostasien. Sie ist hier nicht heimisch und hat kaum Fressfeinde. Die harmloseren europäischen Hornissen könnte sie langfristig aus ihrem Lebensraum verdrängen.
7: Die wird das Ökosystem verändern, da besteht für mich kein Zweifel. Aber wir haben auch keine Möglichkeit, das zu ändern oder zu verhindern,
4: sagt Dr. Ronald Jäger vom Institut für Bienenkunde und Imkerei der Landesanstalt für Wein- und Gartenbau in Würzburg. Hier läuft momentan ein Feldversuch, um das Verhalten der Hornisse zu beobachten und ihre Ausbreitung zu verlangsamen. In drei Käfigen auf einer Wiese hängen Nester, eines so groß wie ein Handball. Leiter Ronald Jäger zieht sich zur heutigen Inspektion einen Schutzanzug an. Dick gepolstert, mit Netz über dem Kopf.
7: Ich würde sagen, man muss Respekt haben. Die Tiere haben ein Gift und das wirkt gut. Damit können die einem ordentlich Schmerzen zufügen und natürlich bei ganz hoher Stichzahl auch Kreislaufprobleme verursachen.
4: Die asiatische Hornisse kann für den Menschen vor allem dann gefährlich werden, wenn man sich zu nah an den Nestern aufhält. Denn das verteidigen die Insekten aggressiv. Eine einzelne Vespa velutina kann pro Tag bis zu 150 Bienen erbeuten.
7: Wir werden damit lernen müssen, umzugehen. Werden wir auch hinbekommen, aber wir brauchen die flächendeckende Bestäubungsleistung. Das heißt, wir müssen schauen, dass die Imkerei damit gut zurechtkommt.
4: Ein Ansatz, eine spezielle Ausbildung zum Nestentferner der Landesanstalt für Wein- und Gartenbau. Außerdem eine Karte im Netz, bei der jeder Hornissensichtungen eintragen kann. So können Nester schneller erkannt und entfernt werden.
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8: Mit Michael Augustin und der ersten Runde des DFB-Pokals, da hat sich Schalke 04 beim Regionalligisten Hallescher FC durchgesetzt. Allerdings erst nach Verlängerung. Schalke hat beim Viertligisten am Ende mit 5:2 gewonnen. Das erste Tor für den Bundesliga-Aufsteiger erzielte Dejan Lubicic. Es war der 1:1 Ausgleich, aber sein Treffer gab den Schalkern

0: Wolfsburg den entscheidenden Elfmeter verwandelte. Kilian Fischer, Jakob Zielinski, der junge Keeper mit einem fetten Patzer in der regulären Spielzeit, aber mit zwei gehaltenen Elfmetern am Ende doch einer der Männer des Abends. Der Favorit setzt sich glücklich durch. Alt-Klinike haut alles rein, kämpft über 120 Minuten, war völlig am Boden, zwischenzeitlich völlig kaputt, schafft's bis ins Elfmeterschießen, hatte da die Chance, es für sich zu entscheiden und am Ende doch das Aus für die Mannschaft von Dan Zwarzig und Wolfsburg in der zweiten Runde.
1: Für den HSV hatte der Tag mit einer traurigen Nachricht begonnen. Investor Klaus-Michael Kühne ist tot. Der Logistikunternehmer, der Schätzungen zufolge einen dreistelligen Millionenbetrag in den HSV investiert hat, ist im Alter von 89 Jahren gestorben. Im Pokal hatten die Hamburger dann aber Grund zur Freude. Die Mannschaft von Trainer Merlin Polzin hat beim Drittligisten SC Verl mit 3:0 gewonnen.
2: Wir wussten, dass es heute ein anspruchsvolles Spiel wird, gegen eine Mannschaft, die eine gewisse Art und Weise an den Tag legt, die herausfordernd sein kann. Und dass es darum geht, die Momente dann noch zu akzeptieren, gleichzeitig aber auch dann unserem eigenen Plan zu vertrauen. Und das haben die Jungs getan.
1: Und dreimal getroffen, zweimal durch Grünbeck und einmal durch den erst 16-jährigen Lemke. Auch der erste FC Köln hat sich bei einem Drittligisten durchgesetzt mit 2:1 bei den Würzburger Kickers. Zweifacher Torschütze Isak Johannesson.
3: Letztes Jahr war auch sehr schwer gegen Regensburg, auch 2:1 letztes Jahr. Also das ist immer die erste Runde im Pokal, ist immer schwer. Die haben sehr große Spieler, immer lange Bälle. Das war schwer in der ersten Halbzeit, aber mir macht das gut und 2:1 ist okay.
1: Und in der Fußball-Bundesliga der Frauen, da hat Werder Bremen sein erstes Saisonspiel gewonnen mit 2:1 beim FSV Mainz 05. Kersten Eichhorn war für uns dabei.
4: Das Bundesliga-Debüt von Mainz 05 war viel umjubelt, für einen Erfolg aber reichte es noch nicht. Die Rheinhessinnen unterlagen am Ende Werder Bremen mit 1:2. Die Hanseatinnen waren bereits nach 2 Minuten durch die neue Japanerin Shimada in Führung gegangen. Isabella Jaron erhöhte nach einer halben Stunde auf 2:0 für Bremen. Kurz vor der Pause gelang ausgerechnet der früheren Werder-Spielerin Saskia Mattheis das Anschlusstor. Es war der Premierentreffer für Mainz in der Bundesliga vor 2500 Zuschauern im Bruchwegstadion. Danach verflachte die Partie, Bremen gewann am Ende knapp, aber nicht unverdient.
1: Und bei der Hockey-WM in Belgien und den Niederlanden haben die deutschen Frauen ihr zweites Spiel der Zwischenrunde gewonnen mit 4:1 gegen Spanien. Damit spielen sie nun am Donnerstag gegen Indien um den 5. Platz. Die Männer kennen inzwischen ihren Gegner fürs Halbfinale. Am Freitag kommt es zum Duell mit Argentinien.
5: Und das war der Sport mit Michael Augustin.

Der Krieg im Gazastreifen hat ja vor allem Zerstörung dort hinterlassen. Noch ist nicht so wirklich abzusehen, wann es einen Wiederaufbau geben kann. Die politischen Bemühungen darum, die stocken ja im Moment. Wie die Menschen mit der Situation vor Ort umgehen, das hören wir gleich hier in der ARD-Infonacht nach den Nachrichten.

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1: Sich mit Olaf Knapp. Die USA verschärfen ihren Kurs gegen den Iran. Finanzminister Bessent kündigte neue Sanktionen gegen verschiedene Firmen und Personen an. Ziel sei es, sämtliche Einnahmequellen des Iran zu blockieren. Aus der NDR-Nachrichtenredaktion Jonas Valentin Weber.
2: Der Fokus liegt laut Bessent unter anderem auf Geldgeschäften, aber auch auf anderen wichtigen Bereichen wie Öl, Technologie und Schifffahrt. Außerdem verlangte er von anderen Ländern, keine Geschäfte mehr mit dem Iran zu machen. Allen Staaten, die sich aus Sicht der USA nicht daran halten, drohte der Finanzminister mit massiven wirtschaftlichen Folgen. Konkrete Länder nannte Bessent aber nicht. Deshalb ist beispielsweise offen, ob China auch betroffen sein würde. Die Volksrepublik ist ein wichtiger Abnehmer iranischen Öls. Auch ist unklar, was die Sanktionen genau bedeuten.
1: Kurz vor Beginn mehrerer Betriebsversammlungen

0: Volkswagen hat Niedersachsens Ministerpräsident Lies das Werk in Hannover besucht. Dabei machte der SPD-Politiker noch einmal deutlich, dass die Autoindustrie vor großen Herausforderungen stehe. Als Beispiel nannte er die Konkurrenz aus China, zudem sei Deutschland bei den Energiekosten nicht wettbewerbsfähig. VW-Betriebsratschefin Cavallo sagte in Hannover, betriebsbedingte Kündigungen und Werksschließungen seien keine Option. Heute wird Konzernchef Blume zu einer außerordentlichen Betriebsversammlung am Standort Wolfsburg erwartet. UN-Generalsekretär Guterres hat den tödlichen Angriff auf eine UN-Patrouille im Südsudan scharf verurteilt. Er drückte den Menschen und der Regierung in Äthiopien sein Mitgefühl aus. Bei der Attacke waren gestern 2 äthiopische Blauhelmsoldaten getötet worden. Wie die Vereinten Nationen außerdem mitteilten, wurden 7 weitere Personen verletzt. Darunter 3 Blauhelmsoldaten, 2 südsudanesische Polizisten und 2 zivile UN-Mitarbeiter. Wer für den Angriff verantwortlich ist, ist unklar. Für die aus Myanmar geflohenen Angehörigen der muslimischen Rohingya-Minderheit wird die Lage im Exil zunehmend dramatisch. Mehr als einem Drittel der Geflüchteten in Bangladesch drohe akuter Hunger, das erklärte Save the Children zum 9. Jahrestag der großen Fluchtbewegung. Aus der Nachrichtenredaktion Astrid Rolle.
1: Die Lage drohe, sich bis Ende des Jahres weiter zu verschlechtern. Save the Children führt dies unter anderem auf Kürzungen von Hilfsgeldern zurück. Unter teils erbärmlichen Bedingungen leben insgesamt mehr als 1 Million Rohingya-Flüchtlinge in Bangladesch in Camps. Im August 2017 hatte eine Militäroffensive im mehrheitlich buddhistischen Myanmar Hunderttausende Rohingya in die Flucht getrieben. Deswegen steht Myanmar auch vor dem Internationalen Gerichtshof in Den Haag. Der Vorwurf lautet Völkermord. Ein Urteil steht noch aus.
0: Das Wetter in Deutschland. Am Tage im Norden und Osten länger trocken, von Südwesten bis zur Mitte Schauer, vereinzelt Gewitter. 18 Grad in der Eifel bis 28 Grad am Oberrhein. Das waren die Nachrichten.
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3: Mit einer Meldung von der A2 Hannover Richtung Berlin. Im Kreuz Hannover Ost ist die Überleitung zur A7 Richtung Kassel wegen eines Schwertransports gesperrt. Die Umleitung führt hier über die A2 bis Lehrte. Wenn Sie unterwegs sind, kommen Sie gut und sicher ans Ziel.
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3: Mit Christopher Gauber. Einen schönen guten Morgen Ihnen. Der jüngste Krieg im Gazastreifen hat vor allem eines hinterlassen: Zerstörung. Zerbombte Häuser, kaputte Infrastruktur, doch ein Wiederaufbau, der ist erstmal nicht in Sicht. Die politischen Bemühungen darum treten auf der Stelle. Aber die Menschen in Gaza sind ziemlich geübt im Improvisieren. Einen von ihnen hat Björn Daker getroffen.
4: Das Al-Shati-Viertel im Westen von Gaza-Stadt. Die meisten Häuser hier zerstört, auch das von Ala Judeh. Der 38-Jährige läuft vorbei an den grauen Betontrümmern seines zerstörten Hauses. Er steigt einige Treppenstufen hinauf und geht durch die Tür einer Blockhütte. Das hier ist das Schlafzimmer. Und es gibt auch ein Badezimmer. In den Notunterkünften gibt es so etwas nicht. Dort gibt es keine Privatsphäre, keine Sicherheit und keine Küche. Judeh führt durch die Hütte. Vorhänge trennen Schlafzimmer, Badezimmer und den Wohnraum mit einer selbstgebauten Küchenzeile. Lichtschläuche erleuchten den Raum. Gerade haben sie Strom. Auf einem Gasbrenner kocht Wasser. Judehs Frau bereitet Tee zu. Die eigenen 4 Wände. Der Weg dahin war nicht einfach. Etwa einen Monat hat es gedauert. Als erstes musste der Schutt weg. Es war gar nicht so einfach, wegen der hohen Kosten und weil es kein schweres Gerät gibt. Deshalb hatten wir die Idee, den Schutt nicht abzutransportieren, sondern ihn aufzuschütten und obendrauf zu bauen. Unten auf der Straße bauen Judeh und seine Nachbarn eine Verkaufsvitrine aus Holzlatten und Plastikfolie. Judeh ist Bauarbeiter. Holz, Nägel und Werkzeug lagen unter den Trümmern seines zerstörten Hauses, sagt er. Baumaterial ist knapp in Gaza. Die israelischen Behörden verhindern die Einfuhr. Sie befürchten, dass Holz, Zement und anderes in die Hände der Hamas gelangt. Judehs Nachbar Abu Ahmed ist vom Improvisationstalent beeindruckt. Es ist Allah gelungen, aus dem Nichts ein Leben aufzubauen. Und er zeigt damit der ganzen Welt, das palästinensische Volk hat ein Recht auf ein würdevolles Leben. Schätzungen zufolge sind in Gaza mehr als 80% der Gebäude zerstört oder beschädigt. Ein koordinierter Wiederaufbau ist nicht in Sicht. Die Umsetzung des sogenannten US-Friedensplans für Gaza stockt. Eine Entwaffnung der Hamas und ein Rückzug der israelischen Armee lassen auf sich warten. Alaa Jodeh weiß nicht, wie lange er noch in der Holzhütte leben muss, inmitten von Trümmern. Er sagt, er nehme es, wie es kommt. Wir brauchen für den Wiederaufbau Entschlossenheit, Beharrlichkeit und neue, unkonventionelle Ideen. Wir müssen unsere jungen Leute zusammenbringen und ihre Fähigkeiten nutzen. Die Holzhütte von Alaa Jodeh, wohl kein Modell für die mehr als 2 Millionen Menschen in Gaza, aber ein Beispiel, das Mut macht.
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3: Sie sind vor allem nervig und lästig, können aber auch Krankheiten übertragen und damit doch gefährlich werden. Mücken und Zecken aus dem Sommer leider nicht mehr wegzudenken. Wer sich schützen will, greift oft zu Sprays oder Lotionen aus der Apotheke oder Drogerie. Immer mit der bangen Frage, ja, wie gut helfen solche Kombiprodukte eigentlich wirklich? Hält das die lästigen Viecher ab? Dieser Frage sind Liv Thamsen und Wiebke Nielsen nachgegangen, auch direkt am Tatort, nämlich in der Natur.
5: Dichte Wälder, hohes Gras, hier lauern sie, die Zecken. Paula Schwan wohnt an der Mecklenburgischen Seenplatte und hat mit solchen Schädlingen auch dieses Jahr schon Bekanntschaft gemacht.
6: Wenn ich hier auch im Wald spazieren gehe oder so, da ist ein so hohes Gras. Und dann geht es schon mal schnell, wenn man nicht aufpasst. Da war ich nicht eingesprüht, hatte ich nicht dran gedacht.
5: Sie und ihre Familie testen 5 Kombiprodukte gegen Mücken und Zecken. Stechen lassen müssen sich die Schwans dafür nicht, denn den Test zur Abwehrwirkung hat Stiftung Warentest gemacht, unter Laborbedingungen. Dorit Munzke.
7: Für unsere Untersuchung kamen 3.124 im Labor gezüchtete Mücken zum Einsatz. Zum einen die tagaktive Gelbfiebermücke, zum anderen die dämmerungs- und nachtaktive südliche Hausmücke. Das sind 2 weit verbreitete Arten, die Krankheiten übertragen können.
5: Und wie sind Geruch und Hautgefühl der Produkte? Vater Olaf Schwan testet zunächst Zekito Classic, die Eigenmarke von Rossmann, für 1,79 Euro pro 100 Milliliter.
8: Duftet auch schon gleich angenehm wie so eine Creme. Fühlt sich erstmal ganz angenehm an, vom Auftragen her. Vielleicht auch so leicht fettend.
5: Auch Esketo Free, die DM-Eigenmarke, für umgerechnet 2,45 Euro, klebt nicht, so die Familie. Beim Markenprodukt Autan Multi-Insekt für 5,99 Euro pro 100 Milliliter bemerkt Mutter Isabel Schwan.
6: Lässt sich gut verteilen und ist auch angenehm kühl auf der Haut.
5: Diese 3 Produkte enthalten als Wirkstoff Icaridin. In den beiden teureren Markenprodukten Antibrum Forte für 13,33 Euro und in No-Bite aus der Apotheke für 16,70 Euro ist DEET drin, also Diethyltoluamid, DEET. Beide DEET-Produkte enthalten außerdem einen Warnhinweis auf der Packung. Kontakt mit zum Beispiel Brillen und Kontaktlinsen solle vermieden werden. Dorit Munzke von der Stiftung Warentest.
7: DEET kann die Augen stark reizen und allergische Reaktionen hervorrufen, gilt aber als sehr zuverlässig. Auch Icaridin kann die Augen reizen, scheint gesundheitlich aber weniger bedenklich zu sein als DEET.
5: Auch beim Geruch unterscheiden sich die beiden Produkte von den anderen. Isabel Schwan über Antibrum Forte mit 30% DEET.
6: Riecht ein bisschen intensiver, sehr intensiv. Auch nicht so gut wie das andere.
5: Und Olaf Schwan und Tochter Paula über No-Bite mit ganzen 50% DEET.
8: Dann riecht es nicht gerade wie Parfüm.
6: Leicht nach Plastik irgendwie.
5: Trotzdem weniger Wirkung. No-Bite schnitt bei Stiftung Warentest schlechter ab als die günstigen Mittel. Das zweite DEET-Produkt, Antibrum Forte, hingegen überzeugte im Labor, Dorit Munzke.
7: Als einziges Mittel im Test hat es länger als 7 Stunden vor Mückenstichen geschützt und nur eine von 240 Zecken nicht abgewehrt.
5: Die günstigen Produkte aus den Drogerien hätten hingegen auch einen gewissen Schutz geboten. Bis zu 6 Stunden vor Mücken und bis zu 4 Stunden vor Zecken. Olaf Schwan fällt noch etwas Positives auf beim DM-Produkt Esquito, eine kleine Lasche an der Plastiktube.
8: Hier ist eben noch ein praktischer Effekt dabei. Man kann es mitnehmen für Outdoor-Geschichten, hier ein Bändchen ranmachen.
5: Was auch gegen Zecken und Mücken hilft, lange, helle Kleidung und nach dem Ausflug Haut absuchen nicht vergessen.
3: Gleich zwei Bundesländer haben am vergangenen Sonntag ihren 80. Geburtstag gefeiert. Im Norden Schleswig-Holstein und tief im Westen Nordrhein-Westfalen. Beide wurden am 23. August 1946 gegründet. NRW gehört zu den am stärksten von Einwanderung geprägten Bundesländern. Meine Kollegin Elif Schenel hat darüber mit dem Sozialaktivisten Ali Can gesprochen. Beide haben übrigens eine Einwanderungsgeschichte und sie hat ihn zuerst gefragt, was NRW denn für ihn bedeutet.
9: NRW ist für mich eine meiner verschiedenen Heimaten. Meine Familie und ich, wir sind 1995 nach Deutschland eingewandert als Asylsuchende. Und die ersten 12 Jahre meines Lebens habe ich in Münsterland verbracht. Und diese Nähe zu den Niederlanden, dieses bunte Miteinander im Ruhrgebiet später. Also es ist tatsächlich einer dieser Orte, wo ich mich wohler fühle als in anderen Regionen in Deutschland.
10: Und welche Region haben Sie sonst noch kennengelernt? Also Sie haben so ein bisschen auch was kennengelernt. Was gehört dazu? Wo unterscheidet sich NRW in Ihren Erfahrungen?
9: Ja, also als Sozialaktivist bin ich natürlich gut rumgekommen, habe eine Zeit lang auch in Berlin gelebt. Und jetzt könnte man denken, Berlin ist doch auch immer oft assoziiert mit ethnischer oder kultureller Vielfalt, stimmt auch. Aber so dieses urbane und vor allem dichte Miteinander im Ruhrgebiet, das ich jetzt seit 10 Jahren kenne, das ist also unvergleichbar. Dieser Ballungsraum, dieses fast grenzenlose Miteinander zwischen Duisburg, Essen und sonst wo. Man kommt schneller rum und diese vielen kulturellen Institutionen und auch dieses Selbstverständnis im Ruhrgebiet, auch von Menschen, die keine internationale Familiengeschichte haben. Also egal, ob man mal Taxi fährt oder in der Nachbarschaft, einen Kleingärtnerverein, man hört immer wieder, ja, bei uns in NRW oder bei uns im Ruhrgebiet, da war es schon immer so, immer schon so bunt. Und also das gefällt mir total, muss ich sagen. Und das schätze ich hier besonders in NRW.
10: Ja, das Ruhrgebiet ist ja auch vor allen Dingen ein fester Meilenstein für die Einwanderungsgeschichte von Nordrhein-Westfalen, weil viele Menschen, die als sogenannte Gastarbeiterinnen und Gastarbeiter gekommen sind, vor allen Dingen auch ins Ruhrgebiet gekommen sind, um dort zu arbeiten. Inwiefern hat das vielleicht auch noch mal was bewegt im Ruhrgebiet, was das Miteinander angeht, mit Menschen aus verschiedenen Kulturen?
9: Das hat ganz viel bewegt, weil natürlich diese demografische Präsenz macht schon was mit dieser Selbstverständlichkeit, wie man Migration begegnet. Man muss dazu sogar sagen, die Einwanderungsgeschichte des Ruhrgebiets reicht noch weiter zurück als die Bundesrepublik selbst, also bis zu den polnischen Bergarbeitern im Kaiserreich. Aber fangen wir später an. Die Bundesrepublik ist heute ungefähr 77 Jahre alt. Und 65 dieser Jahre, also seit mehr als 8 von 10 Jahren ihrer gesamten Geschichte, ist die eingewanderte Bevölkerung ja Teil dieses Landes. Man könnte also fast schon überspitzt sagen, Elif, die Geschichte von NRW ist eine Einwanderungsgeschichte. Aber natürlich ist diese demografische Präsenz nicht der Garant dafür, dass dann später auch alles ja genauso gut akzeptiert wird, überall in allen Bereichen des Lebens. Aber es hat schon mit dafür gesorgt, dass hier, also wenn ich mir manche Viertel anschaue, die Nachbarschaften, ob es in Duisburg ist, teilweise in Köln, da geht mir das Herz auf. Also wenn ich in die Kolbstraße gehe oder in Norden Essens unterwegs bin, in Mülheim in manchen Straßen, in Hagen auch total viele Menschen mit internationaler Familiengeschichte, gleich auf mit Stadtstaaten wie Bremen oder Hamburg. Ich fühle mich da wohler, weil Anderssein ist kein Makel mehr. Anderssein ist die Normalität. Und das gibt gerade Menschen viel, die sonst eher benachteiligt werden für ihr Anderssein.
10: Ich würde noch einmal in die Geschichte des Ruhrgebiets, auch vor allen Dingen mit dem Bergbau, auch noch mal reingehen wollen. Ja. Weil das, was alle Leute, die früher in den Zechen gearbeitet haben, auch beschrieben haben oder auch heute noch in der Industrie spiegeln, ist, dass sie sagen, da bei der Arbeit, wenn man anpackt, dann gibt's eigentlich gar nicht so die Frage, wo kommt einer her, sondern man muss sich aufeinander verlassen können. Ist das etwas, was es immer noch so gibt?
9: Ja, das kommt also neuerdings wieder auf. Also aus der das ist ja eine Erkenntnis in der Industrie, dass zum Beispiel die Kumpel gemerkt haben unter Tage, Mensch, wir müssen uns aufeinander verlassen können. Die so wichtige Kumpelsolidarität, die geht über diverse Grenzen hinaus und da geht's wirklich darum, wer packt an, wer ist mit dabei und diese Zechenregion, diese Montanregion, war ja der Motor Europas, Motor Deutschlands. Und daran haben wirklich eben Migrantinnen mitgewirkt, mit aufgebaut. Und das ist schon eine Anerkennung, die kann, sollte niemand kleinreden. Die kommt neuerdings wieder mit auf, dass man merkt, boah, Vielfalt ist doch der Garant für wirtschaftlichen Erfolg. Ich hoffe persönlich, dass man aber nicht den gleichen Fehler macht, also sozusagen diese verschiedenen Menschen, und du hast ja so schön von Lebensgeschichten gesprochen, dass die halt nicht reduziert werden auf diesen, ja, auf diese Arbeitskraft oder den wirtschaftlichen Faktor. Dennoch ist das natürlich ein ganz wichtiges Argument und ein ganz wichtige Eigenschaft unserer Region, dass wir merken, Vielfalt ist made in Ruhrgebiet. Das macht uns aus. Das hat schon mal zum Erfolg beigetragen. Und heute sollten wir uns auch darauf berufen können.
10: Und gleichzeitig ist es ja so, Sie kennen das wahrscheinlich auch aus Ihrer Arbeit als jemand, der auch Sozialaktivist ist, im Ruhrgebiet viel unterwegs ist, dass natürlich auch Rassismus und auch viel, ja, Feindseligkeit gegenüber Zugewanderten auch jetzt zugenommen hat. Also auch durchaus im Ruhrgebiet, das ist kein ostdeutsches Phänomen. Mhm. Was hat sich da verändert? Haben Sie eine Erklärung dafür, warum diese Skepsis dagegenüber vielen Menschen, die zugewandert sind? Weil es sind ja heutzutage nicht mehr nur Leute, die eben als Gastarbeiter gekommen sind, sondern es sind ja viele Menschen aus allen möglichen Regionen, die in Nordrhein-Westfalen heute leben.
9: Wenn wir uns heute mal nur anhören, wie über Migration gesprochen wird, dass es nicht nur NRW-weit so, sondern bundesweit, dann Hand aufs Herz, wird schon sehr negativ, defizitär und oft in Assoziation mit Belastung über Migration gesprochen. Es ist ja selten so, dass wir über Vielfalt reden aus ganz vielen tollen Anlässen, sondern meistens, weil wir sie verteidigen müssen. Und da müssen wir sagen, das hat auch natürlich ein bisschen damit zu tun, dass bei diesem Strukturwandel Armut eine Rolle spielt, prekäre, marode Infrastrukturen. Und da sind Populisten hier im NRW genauso aktiv, genauso stark. In Dortmund haben wir eine Neonazi-Szene. Jetzt kürzlich gab es in Essen in einem Stadtteil ein Treffen von jungen Nationalisten oder Neonazis auch. Das wird oft gut dokumentiert. Die trauen sich hier rein. Die kommen hier rein, nutzen ebenso Themen wie Armut oder eben Überforderung und platzieren sich ganz geschickt. Und auf der anderen Seite, ja, muss die Mehrheitsgesellschaft schaffen, wiederum diese Vielfalt zu verteidigen und auch eigene Lösungen hervorzubringen.
10: Und zugleich ist da diese Gleichzeitigkeit von Migration in Anführungszeichen als vollkommene Normalität. Also ich will dann gar nicht mehr von Migration sprechen, wenn man halt in der dritten, vierten Generation hier ist. Was ist denn da Migration? Ist ja auch Unsinn eigentlich. Aber es gibt da einfach eine große Normalität. Leute haben Freunde aus der ganzen Welt. Die Klassenzimmer, wenn ich mir die angucke, ist jeder Zweite mit einem Namen, der jetzt nicht irgendwie Daniel ist. Und Daniel kommt vielleicht, hat vielleicht Wurzeln aus Argentinien dann. Also das sind große Normalitäten. Wie haben Sie als Sozialaktivist vielleicht eine Erfahrung gemacht, wo Sie gesagt haben, das kriege ich hin, ich kriege den Blick auf die Normalität irgendwie gerichtet, dass eben dieses Zusammenleben eigentlich die Normalität ist und nicht das Sonderbare?
9: Also es klingt jetzt ein bisschen zugespitzt, ja, sagen wir mal provokativ, aber wenn ich im Alltag im öffentlichen Raum, also auf so Grünanlagen bin, in Stadtgärten, ob es zum Beispiel in Essen ist oder woanders, bei den Seenplatten in Duisburg, da sehe ich ganz häufig im öffentlichen Raum Menschen, die dem Äußeren nach auch eben verschiedene kulturelle Einflüsse haben oder einen Hintergrund. Und die leben selbstverständlich. Wenn man sie jetzt interviewen würde, wie ist es jetzt gerade hier zu grillen oder hier mit den Kindern zu spielen oder hier einen Tanz aufzuführen, wie auch immer, dann ist das ganz schön, das gehört total mit dazu und die gehen total auf. Aber dann kommt eben so dieser mediale oder diskursive Blick da drauf, wo auch andere Stimmen sich beimischen und gerade bestimmte Stimmen gerne laut sein wollen und die das sehr kleinreden oder kaputtreden. Also dann gibt's dann irgendwie einen Blick auf den Müll, der vielleicht natürlich besprochen werden muss aus Umweltschutz und vielen anderen Gründen oder Rücksicht für die NachbarInnen. Aber das ist oftmals der einzige Blick und nicht, boah, Leute, schaut mal, der öffentliche Raum ist doch genau dafür da, dass alle Menschen miteinander zusammenkommen, sich begegnen. Hm. So fängt ja häufig auch das an, dass Vorteile abnehmen. Und das ist schon Normalität überall. Nur der Blick da drauf, der ist leider nicht immer so wertschätzend, wie es sein könnte.
3: Sagt der Sozialaktivist Ali Can im Gespräch mit Elif Chanel vom WDR über 80 Jahre NRW.
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3: Die Bundesregierung steht vor einem arbeitsreichen Herbst. Viele Reformpläne der schwarz-roten Koalition müssen noch umgesetzt werden. Bei einigen Vorhaben ist man sich auch noch uneins. Heute und morgen trifft sich jetzt das Kabinett zur Klausurtagung in Brandenburg. Unsere Gastautorin Leyla Al-Serori, Politikchefin beim Handelsblatt, sie meint, Schwarz-Rot muss jetzt schnell liefern.
11: Die Sommerpause hat den Reformplänen der Koalition nicht gut getan. Ausgerechnet drei CDU-Ministerpräsidenten haben sich gegen Teile der Rentenreform gestellt. Und jetzt will auch der neue Gesundheitsminister Linnemann einen Sparvorschlag für die Pflege kassieren. Das zeigt, die Regierung verliert Energie mit internen Streitereien. Und das in wirtschaftlich heiklen Zeiten und kurz vor den entscheidenden Landtagswahlen. Dabei ist der wirtschaftliche Handlungsdruck groß. Dass der Kanzler Wirtschaftsvertreter zu den Beratungen eingeladen hat, ist deshalb ein wichtiges Signal. Aber das allein wird nicht reichen. Umfragen zufolge bewerten 70% der Bürger die Arbeit der Bundesregierung als eher schlecht. Aus diesem Tief herauszukommen, wird eine Mammutaufgabe. In den kommenden Tagen muss Schwarz-Rot also schnell zurück in den Arbeitsmodus finden und liefern. Weniger Streit, mehr Reformtempo. Sonst wird sie dem Sturm nach den Landtagswahlen niemals standhalten.
3: Die Meinung von Leyla Al-Serori vom Handelsblatt war das. Das Straubinger Tagblatt wünscht sich mehr Mut von der Regierung und wagt einen Vergleich.
12: Es wird Zeit, mehr Schröder zu wagen. Der frühere SPD-Kanzler hat sich bei vielen Bürgern und Genossen unbeliebt gemacht und den Deutschen einiges zugemutet. Doch seiner Agenda ist es letztlich zu verdanken, dass die Bundesrepublik heute nicht noch tiefer in der Krise steckt. Reformpolitik braucht Klarheit über Ziele und Mut zur Zumutung. Wird jeder Reformansatz wie in der Rentenpolitik aus Angst vor den Wählern und der eigenen Basis gleich wieder zerredet und aufgeweicht, kommt Deutschland nicht vom Fleck, während die politischen Ränder weiter wachsen und die Mitte zerrieben wird.
3: Zu einem anderen Thema jetzt. Bei VW, da stehen ab heute Betriebsversammlungen an. Die Belegschaft will Klarheit über die Sparpläne. Sie wirft Konzernchef Blume eine desaströse Kommunikation vor. Der Kölner Stadtanzeiger zeigt Verständnis für Blume und mahnt zugleich mehr Tempo an.
12: Der Vorstandschef steht zwischen den Fronten. Die Aktionärsfamilien Porsche und Piëch fordern den Wandel radikal. Gewerkschaft und Land Niedersachsen hätten ihn gern sanft kontrolliert. Und viele in der Belegschaft am liebsten gar nicht. Dass Blume in dieser Gemengelage öffentlich herumeiert, ist kein Wunder. Und zumindest für die Beschäftigten eher ein gutes Zeichen. Die schnelle, klare Lösung hieße Schließung. Für das Unternehmen aber ist die Lage brandgefährlich. Denn so stolz man in Wolfsburg auf den konsensorientierten Volkswagenweg ist, er ist zäh und zögerlich und hat damit über Jahre seinen Teil zur aktuellen Situation beigetragen.
3: Und die Frankfurter Rundschau kommentiert:
12: Nur an der Personalschraube zu drehen ist kein Zukunftskonzept, zumal die Lohnkosten in der Autoindustrie nur rund 10% der Kosten ausmachen. Entscheidend ist, die nächste Entwicklungsstufe zu gewinnen. Dazu gehören kleinere, bezahlbare E-Autos statt immer neuer 2-Tonnen-SUVs. Ressourcenarme und recyclinggerechte Konstruktion sowie Produktion mit erneuerbaren Energien.
3: Und das waren die Standpunkte, zusammengestellt von Laura Jahnke.
2: Kultur.
3: Als der Parkettleger Kurt Wagner vor Jahrzehnten auf die Idee kam, eine Band zu gründen, dachte er im Traum nicht daran, damit auch Karriere zu machen. Viel zu abstrus schien seine Version von Country-Musik zu sein, ganz besonders für seine Heimatstadt Nashville, der Wiege des Country. 30 Jahre später wird seine Band Lump Chop immer noch als eine der innovativsten und beständigsten Größen der US-Country-Szene geschätzt. Auf ihrem neuesten Album huldigen Kurt Wagner und Lump Chop alten Folk- und Gospel-Traditionen und Götz Steger hat es für uns schon mal vorgehört.
13: Who's gonna listen to the jangle and the roar? 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
14: Ein Vorsänger singt die erste Zeile, ein Chor stimmt ein. Lining out heißt diese archaische Form des gemeinsamen Sings, von der sich Kurt Wagner inspirieren ließ.
15: Es besteht aus einem Geistlichen und einem Chor, der ihm antwortet. Eine spirituelle Feierlichkeit, die ursprünglich aus Schottland kommt und in die Appalachen gelangt ist. Dort wurde es zur Wurzel von Country, Blues und Gospel. Ich fand, es passte gut zu meiner Idee, auf dem Album nur Gesang und Banjo zu benutzen. Für mich ist das eine reine Feier der menschlichen Stimme. Celebration of the human voice. And we'll never be together
14: anymore. Diese Feier setzt Produzent Ryan Olson warm und natürlich in Szene. Er kommt aus unterschiedlichsten stilistischen Fahrwassern, von Indie-Rock bis zu Elektro und R&B. Mit unverhofften Verfremdungseffekten und plötzlichen Elektrozutaten bringt er des Öfteren Unruhe in die betuliche Musizieratmosphäre. With a new
15: Es gibt ein paar elektronische Elemente, die nach den Aufnahmen hinzugefügt wurden. Das gehört zu der Vorgehensweise unseres Produzenten Ryan Olson. Dadurch geraten die anderen Instrumente in einen neuen Kontext und man nimmt sie anders wahr.

0: Das Banjo auf dem gesamten Album spielt übrigens Bon Iver Mastermind Justin Vernon, der eigentlich gar kein Banjo-Spieler ist, wie Kurt Wagner sagt.
1: Mit ihm Musik zu machen war schon immer mein Wunsch. Als sich herausstellte, dass Justin und Ryan Olsen Freunde seit der Kindheit sind, schien alles zusammenzupassen. Außerdem probierte er zufällig auch gerade auf dem Banjo herum.
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0: Chorleiter und Arrangeur Blake Morgan ist der dritte Kreativkopf, den Kurt Wagner sich mit ins Boot holte. Die Crescendi seiner Chorsätze sind eine euphorisierende Zutat. Andrew Jackson Asshat heißt der Song, aus dem diese Passage stammt. Andrew Jackson war der 7. US-Präsident. Trump verehrt ihn, vermutlich weil auch er seinen Gegnern Wahlbetrug vorwarf und Wahlunterstützer mit der Vergabe von Posten belohnte. Etwas, das man so gar nicht mit Lamb Chops Punching the Clown in Verbindung bringt. Dieser, wie Kurt Wagner sagt, Feier der menschlichen Stimme. Mit besonderer Betonung des Wortes menschlich.
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0: Musik aus Punching the Clown, dem neuen Album der Band Lamb Chop, gehört und besprochen von Götz Steger.
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2: Die Nachrichten mit Ronald Lessig. Guten Morgen. Die Abgeordneten im Bundestag sind zurück aus der Sommerpause. Heute trifft sich das Bundeskabinett in Neu-Hardenberg bei Berlin zu einer Klausur. Dabei soll es unter anderem um Rente, Steuern und Bürokratieabbau gehen. Kerstin Dausend in Berlin sagt, dass es vor allem darum geht, ob die geplanten Gesetzespakete durchkommen.
3: Die drei Ost-Ministerpräsidenten der CDU haben ja vor allen Dingen die sogenannte Rente mit 63 kritisiert. Manuela Schwesig vom Koalitionspartner im Bund SPD ist damit draufgesprungen, aber Bundeskanzler Merz hat mehrfach deutlich gemacht, dass er eben diese Gesetzespakete möglichst umfassend und schnell durchs Parlament bringen will.
2: NRW-Justizminister Limbach will heute die JVA Köln besuchen. Der Grünen-Politiker steht nach zahlreichen Skandalen in Gefängnissen in der Kritik. Dabei geht es unter anderem um den Verdacht auf einen geplanten Häftlingsaufstand und Vorwürfe der Bestechlichkeit von Bediensteten der JVA Euskirchen. Die SPD fordert den Rücktritt des Ministers. Und auch das ist noch Thema. Die US-Regierung will nach eigenen Angaben die Sanktionen gegen den Iran und seine Unterstützer ausweiten. Demnach sollen weltweit Unternehmen und Länder bestraft werden, die weiter Geschäfte mit Iran betreiben. Die EU-Kommission hat Geld für die Ukraine freigegeben. 6,1 Milliarde Euro sollen für den Kauf neuer Verteidigungssysteme genutzt werden. Das Land hatte gestern seinen 35. Jahrestag der Unabhängigkeit gefeiert. Der AOK-Bundesverband warnt davor, Abnehmspritzen zur Kassenleistung zu machen. Das würde Milliarden kosten. Der Bundesausschuss hatte ins Gespräch gebracht, dass die Kassen die Abnehmspritze übernehmen. Die frühere Bundesaußenministerin Baerbock beendet ihre Tätigkeit als Präsidentin der UN-Vollversammlung. Sie wird ab Herbst Professorin an der New Yorker Columbia-Universität. Der FC Schalke ist im DFB-Pokal weiter. Gegen Regionalligist Hallescher FC stand es nach Verlängerung 5:2. Vorher ist Köln nach einem 2:1 bei Drittligist Würzburg in die zweite Runde eingezogen. Doppeltorschütze Isaac Johannesson war trotzdem nicht so zufrieden.
4: Wir hatten sehr viele Tormöglichkeiten in die erste Halbzeit, aber die Bälle will nicht drin. Immer schwer in die erste Runde im Pokal. Und ja, das war die wichtigste, in die nächste Runde zu kommen.
2: Als dritter NRW-Verein musste sich Drittligist Verl dem Hamburger SV mit 0:3 geschlagen geben. Und das war WDR aktuell. Das Wetter in Nordrhein-Westfalen. Heute erst sonnig, ab Mittag von der Eifel bis ins Siegerland etwas Regen, nördlich der Ruhr trocken. Dazu in St. Augustin bis 20 Grad, in Solingen bis 21 und in Aalen bis 24 Grad. Am Mittwoch wechseln sich Sonne und Wolken ab 23 bis 27 Grad. Die Zeit 5:03 Uhr.
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0: Und da haben wir eine Meldung. Die B83 Bebra Melsungen ist zwischen Rothenburg an der Fulda und dem Abzweig nach Alheim-Hergershausen nach einem Unfall in beiden Richtungen gesperrt. Kommen Sie gut und sicher an Ihr Ziel.
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0: Mit Christopher Gauber einen schönen Dienstagmorgen Ihnen. Die Sommerpause im politischen Betrieb in Berlin, die neigt sich dem Ende zu. Für die Ministerinnen und Minister der Bundesregierung steht der erste große Termin ins Haus. 70 Kilometer vor den Toren der Hauptstadt trifft man sich zu einer zweitägigen Klausur. Auf Schloss Neu-Hardenberg in Brandenburg soll vor allem die Wirtschaft im Fokus stehen, aber auch die Folgen des Klimawandels will der Kanzler besprechen. Nach der Sommerpause und der Kabinettsumbildung hofft die Bundesregierung jetzt auf neuen Schwung. So kurz vor den wichtigen Landtagswahlen in Sachsen-Anhalt und Mecklenburg-Vorpommern. Doch die Umfragewerte sind mies und Gegenwind aus den eigenen Reihen belastet die Stimmung. Dagmar Pepping blickt voraus.
5: Der erste Auftritt von Friedrich Merz nach seinem Urlaub verlief für den Kanzler nicht nur angenehm. Buhrufe und Pfiffe, als der Regierungschef am Samstag das Waldbrandgebiet im nordrhein-westfälischen Hürtgenwald besuchte, um den Einsatzkräften zu danken.
6: Ich lasse mich von denen, die rumschreien, nicht beeindrucken. Ich spreche mit denen, die nicht schreien, sondern ich spreche mit denen, die arbeiten. Ich spreche mit denen, die helfen. Ich spreche mit denen, die im Sinne unseres Gemeinwesens tätig sind.
5: Die Kabinettsklausur im brandenburgischen Schloss Neuhardenberg soll möglichst ohne solche Störaktionen stattfinden. 2 Tage schöne Bilder vor eleganter Kulisse sind das Ziel. Und ein Signal des Aufbruchs nach turbulenten Monaten für den Kanzler und CDU-Vorsitzenden. Der Rücktritt von Unionsfraktionschef Jens Spahn, eine chaotisch wirkende Kabinettsumbildung, miserable Umfragewerte für die Koalition und für Friedrich Merz persönlich. Es gibt Luft nach oben, sagt Nina Wagen, die neue Kanzleramtsministerin, die für Merz die Regierungsarbeit koordinieren soll.
7: Man muss die Menschen mitnehmen, man muss gut kommunizieren, man muss ihnen auch erklären, was passiert. Vertrauen ist auch wichtig und es muss jetzt gehandelt werden.
5: Vor allem beim Thema Wirtschaft. Wachstum, Wettbewerbsfähigkeit, Innovation. Darum soll es auf der Klausur gehen, mit einigen neuen Ministern und mit Gästen.
7: Wir haben vom Siemens-Chef bis zu einer jungen Start-up-Unternehmerin, den Handwerkspräsidenten, einige da, mit denen wir über die Situation der deutschen Wirtschaft, über die Rahmenbedingungen, über Erwartungen an die Bundesregierung sprechen wollen.
5: Wie unzufrieden Wirtschaftsvertreter mit der Regierung unter Führung von Friedrich Merz sind, zeigt ein Brandbrief aus der vergangenen Woche. Pünktlich vor der Kabinettsklausur ans Kanzleramt geschickt. Titel: Versprechen einlösen, jetzt handeln. Die Antwort des angeschlagenen Kanzlers: Ich habe verstanden. In einem Zeitungsinterview verweist Merz auf die Reformbeschlüsse, die vor der Sommerpause gefasst wurden. Die müssten so schnell wie möglich umgesetzt werden, um die Wirtschaft zu entlasten. Auf diese Aufgabe werde er das Team einschwören, so Merz. Der klang wie ein Mannschaftskapitän im Abstiegskampf. Zitat: Volle Konzentration darauf, die Augen auf den Ball. Der liegt auf dem Elfmeterpunkt, sagt Tanja Gönner, die Hauptgeschäftsführerin des BDI.
8: Und es wäre jetzt endlich gut, wenn man A antritt zum Elfmeter und B ihn dann auch versenkt. Das Thema ist, er liegt schon länger auf dem Elfmeter und es wäre jetzt gut, wenn man nicht darüber diskutiert, wer ihn schießt, sondern dass die Mannschaft einen Kapitän hat, hinter dem man steht.
5: Aber auch der Vizekapitän der Regierungsmannschaft steht unter Druck. Lars Klingbeil, der Finanzminister und Vizekanzler von der SPD. Genau wie seine Co-Parteichefin, Arbeitsministerin Bärbel Baas. Angesichts der ebenfalls miserablen Zustimmungswerte für die SPD stehen beide Vorsitzende intern in der Kritik. Gehen die 3 Landtagswahlen im September schief, könnten die Tage von Klingbeil und Baas an der SPD-Spitze gezählt sein. Und bei der CDU von Friedrich Merz würde nach schlechten Wahlergebnissen das Grummeln noch lauter. Die Kabinettsklausur auf Schloss Neuhardenberg sollte also mehr als nur schöne Bilder liefern, wenn Merz, Klingbeil und Co. wieder in die Offensive kommen wollen.
0: Tja, die Offensive, die wurde im vergangenen Jahr ja schon einmal ausgerufen. Mit dem Herbst der Reformen. In genau einer Woche beginnt dann der nächste Herbst, jedenfalls meteorologisch. Und diesmal setzen die Märkte und die Wirtschaft auf Taten der Bundesregierung. Mit bloßen Ankündigungen nach der Kabinettsklausur auf Schloss Neuhardenberg wird man sich dieses Mal nicht zufrieden geben, berichtet Stefan Wolf.
9: Wenn von einem Herbst der Reformen die Rede ist, dann stößt dies in Wirtschaft und an den Finanzmärkten eher auf Skepsis. Zu groß ist die Enttäuschung über den vermeintlich großen Wurf vor einem Jahr, der dann doch nicht kam. Doch nachtragend will man in der Wirtschaft nicht sein.
8: Wir blicken nicht nach hinten, wir gucken nach vorne.
9: So Tanja Gönner vom Bundesverband der Industrie, BDI, im Morgenmagazin der ARD.
8: Das, was wir allerdings seit langem sagen, ist, es ist ernst. Und man sieht es an allen Zahlen, Daten und Fakten. Und man darf sich jetzt auch nicht, weil ganz leichte Erholungssignale da sind, zurücklehnen, sondern es ist jetzt wichtig, die Strukturreformen anzugehen, Bürokratie abzubauen, den Staat zu modernisieren. Und es muss bei den Unternehmen ankommen. Im Moment kommt von all dem, was diskutiert wird, nichts an.
9: Die Liste ist also lang, die Themen sind klar. Da gibt es wohl kaum Platz für Überraschungen. Wohl aber für ein Thema, das in der politischen Diskussion zerrieben zu werden drohte, sagt Martin Lück, der unter anderem die Fondsgesellschaft Franklin Templeton berät.
10: Ich glaube, das Augenmerk ist in allererster Linie auf die Rentenreform. Und es wird wirklich darauf zu achten sein, ob es dem Kanzler bzw. der engeren Regierungsmannschaft jetzt gelingt, dieses Gesamtkunstwerk, wie es ja immer so schön heißt, zusammenzuhalten. Es gibt ja sowohl bei der SPD als auch bei der Union inzwischen Bestrebungen, da die Rente mit 63 wieder rauszubrechen. Und da schauen viele Kapitalmarktteilnehmer drauf, gelingt es denen tatsächlich mal eine Reform zu machen, die wirklich eine ist.
9: Die Rente soll es also richten. Ob das den ersehnten Aufschwung bringt? Nun, vielleicht nicht unmittelbar.
10: Es geht eher ums Signal als um die tatsächlichen politischen Beschlüsse. Wenn da Einigkeit herrscht und man geht mit guten Ideen raus, das würde, glaube ich, schon positiv zur Kenntnis genommen.
9: So Martin Lück, der sich wie viele Vertreter aus Wirtschaft und Finanzmärkten von den vielen Diskussionen genervt zeigt. Was er und viele andere nicht erfahren wollen.
10: Dass der doch wieder mal das Interesse an der Partei stärker ist als das Interesse am Land.
9: Die Wirtschaftslobbyistin Tanja Gönner hat sicherlich viel Erfahrungen mit politischen Befindlichkeiten, auch in Reformprozessen. Deshalb ist es für sie wichtig, dass die Beschlüsse spürbar sind. Ideen seien ja genug vorhanden.
8: Es geht jetzt darum, sie endlich in Umsetzung zu bringen. Ich glaube, die Sommerpause war dazu da, um Kraft zu schöpfen. Wir haben die Erwartung, dass es jetzt konkret in Umsetzung kommt,
9: sagt Tanja Gönner. Und dann ist da noch dieses eine Herzensthema der Unternehmen, die Steuern. Werden diese gesenkt, kommt das unmittelbar den Unternehmen zugute.
8: Eins zeigt sich in allen Erhebungen, dass das unmittelbar zu Wachstum führt.
9: Das Problem, über die Höhe von Steuersätzen und die Verwendung von Steuereinnahmen lässt sich parteipolitisch trefflich streiten.
0: Der Bericht kam von Stefan Wolf und wir bleiben bei der Wirtschaft. VW steckt in der Krise. Absatzzahlen sind in den vergangenen Jahren eingebrochen, Werke in Deutschland nicht ausgelastet. Die VW-Führung plant deshalb ein drastisches Sparprogramm. Zehntausende Arbeitsplätze stehen auf dem Spiel. Die VW-Führung sieht den Konzern als nicht profitabel genug, um Zukunftsprojekte zu finanzieren. Heute beginnt die Konzernspitze eine Tour durch mehrere Werke. Dabei hat der Konzern bereits mit dem Umbau begonnen. Nicht in Deutschland, sondern in China, VWs wichtigster Auslandsmarkt. Und von dort berichtet Korrespondent Jörg Endres.
11: Es ist das neueste VW-Modell auf dem chinesischen Markt. Der ID. ERA 5S, ein Plug-in-Hybrid, das neueste Fahrassistenzsystem standardmäßig dabei. Eine Limousine in der Größe der Familienkutsche VW Passat, sie kostet derzeit in China umgerechnet nur knapp 12.000 Euro, gut halb so viel wie das Kleinwagenmodell Polo in Deutschland. Etwa 20 neue oder überarbeitete Modelle bringt VW allein in diesem Jahr für den chinesischen Markt heraus. In China gebaut und entwickelt, vieles von chinesischen Partnern abgeschaut. Wer hier mithalten will, muss in einem harten Preiskampf bestehen, so Konzernchef Blume zur Pekinger Automesse im Frühjahr.
12: Durch unsere Aktivitäten in den letzten Jahren waren wir in der Lage, unsere Kosten deutlich zu reduzieren, um 40-50%.
11: Doch wie geht das? Ein altes Werk in Nanjing wurde geschlossen, ein modernes in der Provinz Anhui gebaut, samt Entwicklungszentrum nach chinesischem Vorbild. Das Herzstück vernetzter Autos, die Software, programmieren junge chinesische Softwareingenieure gleich neben den Teststationen. Fehler werden sofort zurückgemeldet.
13: Wenn das in Deutschland ein Türsteuergerät wäre, den man vom Zulieferer zukauft, müsste ich jetzt dann einen Zulieferer anrufen, der natürlich erstmal dann ein Ticket analysieren müsste, remote, oder ich müsste ihn bitten und das würde ja viel länger dauern, wenn er mal vorbeikommen muss. Und hier durch die Inhouse-Entwicklung haben wir natürlich die Möglichkeit, das direkt die Fehler abzustellen.
11: Sagt Vadim Finn-Zemmerson, der die Abteilung mit aufgebaut hat. In nur 18 Monaten soll ein neuer Wagen marktreif sein, halb so lang wie bisher. Der Verdienst eines Ingenieurs in China ist außerdem bis zu 2/3 geringer als in Deutschland. Nicht weit vom Entwicklungszentrum die Fabrik. Nur noch wenige Menschen sind zu sehen. Fahrkörbe bewegen sich automatisch gesteuert durch die Hallen. Mehr als 1000 Industrieroboter sind dabei, Karosserien zusammenzuschweißen oder die Steuerungsplattform mit der Karosserie zu verschmelzen. Etwa 150 Arbeiter sind hier vor allem noch in der Qualitätskontrolle beschäftigt. Übliche Einstiegsgehälter für die Arbeiter in der Branche, umgerechnet etwa 450 Euro im Monat, wenn sie überhaupt noch gebraucht werden.
14: Der Automatisierungsgrad ist 95%, den wir hier haben. Wir haben fast keine manuellen Arbeitsplätze mehr,
11: sagt Thomas Schinke, Manager bei Volkswagen Anhui. Bislang produziert VW nur für den chinesischen Markt und einige Exportmärkte in Asien und sieht sich dort in einem knallharten Preiskampf mit chinesischen Herstellern verstrickt. In Deutschland gelten allein wegen der Löhne andere Produktionsbedingungen, doch auch hier drängen chinesische Hersteller auf den Markt. Aus der niedersächsischen Landesregierung kommen nun Vorschläge, die in China entwickelten VW-Autos auch in Deutschland zu bauen. Ein Schritt, den sich auch Stefan Bratzl vom Center for Automotive Management in Bergisch Gladbach vorstellen kann.
15: Ich glaube, dass es tatsächlich eine Variante ist, chinesische Entwicklungsleistungen von Volkswagen einzusetzen, um tatsächlich günstig am Ende Fahrzeuge zu entwickeln, aber dann hier in Europa produzieren zu lassen. Mittel- und langfristig muss es natürlich wieder gelingen, auch in Deutschland eben Entwicklungsleistungen in ähnlichen Muster wie in China realisieren zu können.
11: Das Beispiel VW in China zeigt, die Automobilbranche steht unter Druck.
0: Und an dieser Stelle der Blick aufs Wetter für Deutschland. Wir starten heute Morgen im Südwesten und Süden gebietsweise mit Regen in den Tag. Sonst gering bewölkt oder klar, im Nordosten kann es auch Nebel geben. Die Frühwerte liegen bei 17 bis 12 Grad im Südwesten und Süden, sonst bei 12 bis 7 Grad. Der Tag bleibt dann in der Nordosthälfte sonnig und trocken. Vom Süden her breitet sich der Regen aber gebietsweise auch auf die Mitte aus. Dann kann es auch einzelne Gewitter geben. Ganz im Süden lassen die Regenfälle dann im Tagesverlauf aber nach und es lockert auf. Die Höchstwerte liegen dann in den Regengebieten in der Mitte bei 17 bis 20, sonst bei 21 bis 26 Grad. Und wir blicken noch auf die Temperaturen zur Stunde. Berlin 12 Grad, in Bremen 12, Frankfurt am Main 17, Dresden 12 Grad, in Hamburg 10, Köln 13 Grad, Stuttgart 15 Grad und auf der Zugspitze 6 Grad. Damit haben wir es 5 Uhr und gleich 16 Minuten.
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0: Die russische Schwarzmeerküste ist ein beliebtes Urlaubsziel für die Menschen im Land. Die weißen Sonnenliegen stehen am Strand und die Abkühlung im Wasser ist auch bei 30 Grad sehr beliebt. Doch während an einem Tag laute Musik aus den Lautsprechern und die Jetskis über die Wellen dröhnen, gibt es am anderen Tag Luftalarm und eine Räumung des Strandes. So sieht der Urlaubsalltag gerade an der russischen Schwarzmeerküste aus. Die Touristen wollen sich ihren ersparten Sommerurlaub aber nicht verderben lassen. Bei den Einheimischen hingegen wächst die Angst. Der Krieg ist jetzt auch in Russland unmittelbar vor ihrer Haustür angekommen. Silke Dietrich.
16: Luftalarm mitten am Tag am Badestrand von Novorossijsk im Norden der Schwarzmeerküste. Doch viele Menschen bleiben einfach liegen. Dieser Sound scheint hier in diesem Sommer dazu zu gehören. Wind und Meeresrauschen mit heulender Sirene. Doch dann packt Strandwächter Roman sein Megafon und ruft die Badegäste freundlich dazu auf, den Strand zu verlassen. Im Moment hat sich die Situation deutlich verschärft, sagt er. So etwas gab es früher nicht. Vor 2 Jahren gab es keine solchen Evakuierungen. Es ist hart dieses Jahr. Also bin ich darauf vorbereitet. Gott ist mit uns. Und die Gefahr ist durchaus real, denn in der Nacht auf den 12. August hat es hier einen massiven Angriff der Ukraine gegeben, auf den Hafen. Viele Videos davon sind in den sozialen Netzwerken gelandet. Es gab Tote und Verletzte. Im Hafen ein Marinestützpunkt, aber auch ein zentraler Umschlagplatz für den Export von Öl und Getreide. Doch bei dem großen Angriff wurde nicht nur das Hafengelände getroffen, sondern auch Wohnhäuser in der Nähe, wie das der Nachbarn von Natascha. Diese Nacht kann sie nicht vergessen. Es war sehr beängstigend, sagt sie. Früher haben wir das noch mit einem, da ist was geflogen, da ist was explodiert, abgetan. Aber dieses Mal hat die ganze Stadt nicht geschlafen. Nataschas Familie lebt schon seit Jahrzehnten hier. Ihre Mutter ist 97 Jahre alt. Sie erzählt, wie deutsche Bomben im Zweiten Weltkrieg in der Gegend eingeschlagen sind, wie sie rauschten und pfiffen und jetzt wieder. Wir dachten, der Krieg sei vorbei. Aber in jener Nacht haben wir uns dann erst einmal gefragt, was da eigentlich los ist. So etwas hätten wir nie erwartet. Damit hatten wir nie gerechnet. Es gab so starke Explosionen. Oh, ich habe nicht geschlafen. Und mein Urenkel hat auch nicht geschlafen. Vor lauter Angst. Tochter Natascha glaubt, dass das erst der Anfang war.
17: Thank you.
16: Ein paar Kilometer weiter südlich die Schwarzmeerküste entlang, die russische Hymne ertönt. Jeden Morgen hissen hier Kinder und Jugendliche die Fahne. Aus russischer Sicht haben sie das große Los gezogen. 3 Wochen im berühmtesten Feriencamp des Landes. Oljonok heißt es, also kleiner Adler. Die meisten Jugendlichen haben an Talentwettbewerben teilgenommen, um dabei sein zu können. Andere haben einflussreiche Eltern. Sie lernen, spielen, singen oder tanzen. Das Camp in diesen Zeiten abzusagen, komme nicht in Frage, sagt Direktor Alexander Cheus. Wir können die Umstände, in denen wir uns heute befinden, nicht außer Acht lassen. Wir werden von einer Kompanie der russischen Nationalgarde bewacht. Die Truppen sichern den Ort rund um die Uhr. Unabhängig davon, ob etwas passiert oder nicht, denn, oh, jetzt gerade Luftalarm. Also möglicherweise fliegt irgendwo ein Fluggerät vorbei. Der Schwimmunterricht muss abrupt enden. Die Kinder und Jugendlichen werden von der Nationalgarde aus dem Wasser geführt, an einen sicheren Ort. Wie groß die Gefahr ist, weiß jeder. Denn Anfang August schlug eine Drohne auf einem Strand ein. Nur 25 Kilometer Luftlinie vom Sommercamp entfernt. 7 Tote, darunter 4 Kinder und Dutzende verletzt. Russland behauptet, der ukrainische Angriff habe direkt auf die Menschen am Strand gezielt. Ganz im Süden der russischen Schwarzmeerküste, mondäne Strandresorts und Luxusjachten. Die Stadt Sotschi, ehemaliger Austragungsort der Olympischen Spiele. Und der Ort für die russische High Society. Nicht viele Russinnen und Russen können es sich leisten, hier Ferien zu machen. Und dieses Jahr sind deutlich weniger Touristen angereist. Aber nicht wegen der hohen Preise, sagt die Barkeeperin Kira. Ich glaube, das liegt daran, dass es hier Drohnen und Explosionen gibt. Sonst gibt es keine anderen Gründe dafür. Denn die Sirene ertönt und die Leute werden vertrieben. Man lässt sie nicht an den Strand. Der Krieg ist nun auch im russischen Urlaubsparadies angekommen. Und selbst der Weg heraus ist ungewiss. An den Tankstellen gibt es kaum Benzin. Und auch der Luftraum für die Ferienflieger wird immer wieder gesperrt.
0: Ein Bericht war das von Silke Dietrich. Auch wenn der ein oder die andere sich noch ein paar sonnige Tage und laue Sommertemperaturen wünschen, laufen im Hintergrund schon die Vorbereitungen für das diesjährige Weihnachtsfest. In 3 Monaten ist es soweit und die Weihnachtsbäume fürs Fest 2026, die wachsen natürlich schon lange. Die Frage ist nur, wie gut sie wachsen und wie sich das beim Preis bemerkbar machen wird. Greenpeace hat jetzt eine Rechnung veröffentlicht, der zufolge der wirtschaftliche Schaden durch den sehr warmen, sehr trockenen Sommer mindestens 36 Milliarden Euro beträgt. Verhagelt uns dieser Hitzesommer möglicherweise auch das Weihnachtsfest? Marius Rudolf vom MDR hat recherchiert.
17: Wochenlange Hitzewellen, Rekordtemperaturen und ausgetrocknete Böden. Wer schon mal den Blick auf Weihnachten wagt, kann sich da durchaus die Frage stellen.
18: Oh, Tannenbaum, oh Tannenbaum, wie grün sind deine Blätter?
17: Auf den Weihnachtsbaumplantagen von Hardy Busche im Harz sieht es relativ gut aus, erzählt er. Die Nordmann-Tannen, die er und die allermeisten anderen Anbieter in Deutschland anbauen, seien gut gegen die Trockenheit gerüstet. Bei einigen jüngeren Bäumen hat aber die Hitze Spuren hinterlassen.
19: Einzelne Nadeln oder Nadelbereiche sind gelblich. Die Nadeln werden irgendwann abfallen, der Baum lebt weiter, er treibt an anderen Stellen wieder Nadeln aus, aber der Baum ist für dieses Jahr nicht zu verkaufen, es sei denn, jemand möchte einen gecheckten Baum.
17: Dass es vor allem die jüngeren Bäume getroffen hat, liegt daran, dass deren Wurzeln noch nicht so lang sind. Die sind deshalb stärker auf Regen angewiesen als ältere, bei denen die Wurzeln bis ins Grundwasser reichen.
19: Bei mir ist da eine Fläche betroffen, eine, die ich gerne dieses Jahr eigentlich hätte beernten wollen. Ist schon Schaden, lässt sich aber kompensieren.
17: Im 200 Kilometer entfernten Thiendorf in Sachsen sieht es deutlich schlimmer aus. Ein Drittel des Bestands der Weihnachtsbaumplantage von Susanne Krüger zeigt deutliche Schäden durch Hitze und Trockenheit. Viele Nadeln an den betroffenen Bäumen sind nicht gelb, sondern dunkelbraun.
20: Weil die Triebe verbrannt sind, vor allem auch die Spitze. Die Nadeln werden abfallen bis zum Weihnachtsfest. Okay. Und das große Problem ist, dass er einfach nicht mehr so in der Form weiterwachsen wird. Der ist nicht tot, aber als Weihnachtsbaum nicht mehr geeignet.
17: So kurios es klingt, die Weihnachtsbäume haben tatsächlich Sonnenbrand, erklärt Lars Zimmermann. Er ist einer der Vorstände des Bundesverbands der Weihnachtsbaumerzeuger.
21: Das heißt, also, so ein Baum kann wie ein Menschen Sonnenbrand bekommen. Genau wie beim Menschen die Haut rot wird, ist es da auf dem Baum, die verbrennt tatsächlich die Nadel und wird dann einfach rötlich-braun.
17: Dieses Phänomen beobachtet Zimmermann aktuell vor allem auf den Plantagen im Südwesten Deutschlands. Er selbst baut in der Region Weihnachtsbäume an und sagt, dass es dort bisher das schlimmste Jahr ist.
21: Wir hatten vor 4 Jahren hier in Rheinland-Pfalz einen sehr trockenen Sommer, der dann 8-9 Wochen gedauert hat, 10 Wochen. Aber das hier war jetzt absoluter Schlimmste, auch wenn ich jetzt alte Landwirte frage, die noch etwas älter sind als ich, also noch niemand erlebt. Also so einen Sommer hatten wir noch nie.
17: Dass es deshalb in diesem Jahr zu wenige Weihnachtsbäume geben wird, glaubt er nicht. Denn im Norden, im Osten und Südosten sei die Lage insgesamt deutlich besser. Die Preise für die Bäume werden aber wohl trotzdem steigen. Das hat allerdings andere Gründe als Hitze und Trockenheit.
21: Die Mindestlöhne sind nochmal gestiegen. Man muss nur in die Tankstelle gehen, die Treibstoffkosten. Viele haben schwere Maschinen, die doch relativ große Dieselmengen verbrauchen.
17: Große Preissprünge erwartet Zimmermann aber nicht. Er schätzt, dass die Weihnachtsbäume pro Meter um etwa 1 bis 3 Euro teurer werden.
22: Sport.
23: Mit Martin Roschitz und mit hochdramatischen Erstrundenduellen im DFB-Pokal. Klein gegen Groß, Viertligist Hallischer FC gegen Bundesligist FC Schalke. Am Ende konnte sich der Favorit durchsetzen mit 5:2 nach Verlängerung. Jens Lampe.
24: 98. Minute, da begann der FC Schalke 04 dann richtig ernst zu machen. Süller aus Nahdistanz zur 3:2 Führung. Dann 7 Minuten später, noch vor dem Seitenwechsel der letzten Halbzeit in der Verlängerung, 105. Adamu 2:4 und Chico machte in der 117. Minute dann endgültig den Deckel drauf für die Schalker. Es war sein 2. Tor. Halle verabschiedet sich nach einem starken und respektablen Courage.

0: zum 6:5 im Elfmeterschießen, dann verwandelt von Kilian Fischer, einer der Männer des Abends nach einem fetten Patzer in der regulären Spielzeit, Jakub Zielinski, der junge Torwart aus Polen mit 2 gehaltenen Elfmetern.
1: Große Schwierigkeiten hatte auch der erste FC Köln, der beim Drittligisten Würzburg ebenfalls in Rückstand geriet, sich aber am Ende mit 2:1 durchsetzen konnte. Oliver Tubenauer.
2: Ohne jeglichen Glanz übersteht der 1. FC Köln die erste Runde. Die eine oder andere Chance gab es in der ersten Halbzeit für den Bundesligisten schon. Das Tor machten aber die Würzburger Kickers, als die Kölner Hintermannschaft eine Flanke durch den eigenen Strafraum segeln ließ und auch nicht auf David Abrangao achtete, der den Ball in der 18. Minute mit dem Kopf über die Linie buxierte. Völlig harmlos präsentierte sich der FC nach der Pause. Das 1:1 durch Isak Johannesson fiel praktisch aus dem Nichts. Als El Mala einen Einwurf schnell ausführte und der Isländer die Weiterleitung von Aache ebenfalls schnell verwertete. Johannesson war es auch, der in der 77. Minute den zweiten Kölner Treffer mit einem schönen Schuss ins linke untere Eck erzielte. Dass dieser Treffer der Siegtreffer war, verdanken die Kölner dem Würzburger Pech, denn in der Nachspielzeit traf Liam Omore nur den Kölner Pfosten.
1: Hauptsache weiterkommen, heißt es ja immer im DFB-Pokal für einen Bundesliga-Verein, wenn er in der ersten Runde irgendwo bei einem sogenannten kleinen Verein antreten muss. Der HSV hat genau das gemacht, 3:0 in Ferl gewonnen, Lars Pegelow, und dabei sogar einen Uwe Seeler-Rekord gebrochen. Wie das?
3: Ja, das hat vor allem der 16 Jahre alte Luis Lemke gemacht. Er kommt aus dem HSV-Nachwuchs und hat gestern in Ferl sein erstes Profitor geschossen. Und bei seinem Debüttreffer ist er jetzt etwa 11 Monate jünger gewesen als der bisherige Jüngste, und das war uns Uwe 1954. Luis Lemke wird beim HSV von Kapitän Nikolai Remberg an die Hand genommen.
4: Ja, mich freut es für ihn. Ich habe ihn vor ein paar Wochen in den Medien ein bisschen gepusht, weil ich einfach gesehen habe, dass der Junge richtig ackert. Er hat ungemeines Potenzial. Ich hoffe, er lässt sich heute ein bisschen feiern.
3: Luis Lemke, also ein Matchwinner des HSV. Der zweite, das war Doppeltorschütze Albert Grünbeck. Die beiden haben dafür gesorgt, dass der HSV nach einer anfangs bescheidenen Leistung doch jubeln konnte über den Einzug in die zweite Pokalrunde.
1: Am 1. und 2. September tragen auch Bayern und Dortmund ihre Erstrundenspiele im DFB-Pokal aus. Dortmund spielt im Hamburger Volksparkstadion gegen den Fünftligisten HEBC und die Bayern beim Zweitliga-Aufsteiger VfL Osnabrück.
5: Der Sport hier in der ARD Infonacht war das mit Martin Roschetz.

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1: Um 5.30 Uhr mit Olaf Knapp. Die US-Regierung fordert von allen Staaten, ihre Wirtschaftsbeziehungen zum Iran abzubrechen. Andernfalls müssten sie mit Vergeltungsmaßnahmen rechnen, sagte Finanzminister Bessent. Details von ARD-Korrespondentin Sandra Razzo in Washington.
2: Die USA wollen den Iran komplett wirtschaftlich isolieren. Sämtliche Einnahmequellen sollen gestrichen werden. Wie will man das machen? Es soll nicht nur Sanktionen gegen den Iran selbst geben, sondern auch gegen Unternehmen und Länder, die noch Geschäfte mit dem Iran machen. Besonders im Visier hat man dabei die Finanzgeschäfte, die Wirtschaft und vor allem den wichtigen Ölmarkt. Besonders brisant ist dabei, China ist einer der wichtigsten Abnehmer von iranischem Öl. Und die Frage ist jetzt, ob die USA wirklich in den Konflikt mit China gehen werden.
1: Kurz vor Beginn mehrerer Betriebsversammlungen bei Volkswagen hat Niedersachsens Ministerpräsident Lies das Werk in Hannover besucht. Dabei machte der SPD-Politiker noch einmal deutlich, dass die Autoindustrie vor großen Herausforderungen stehe. Als Beispiel nannte er die Konkurrenz aus China. Zudem sei Deutschland bei den Energiekosten nicht wettbewerbsfähig. VW-Betriebsratschefin Cavallo sagte in Hannover, betriebsbedingte Kündigungen und Werksschließungen seien keine Option. Heute wird Konzernchef Blume zu einer außerordentlichen Betriebsversammlung am Standort Wolfsburg erwartet. Für die aus Myanmar geflohenen Angehörigen der muslimischen Rohingya-Minderheit wird die Lage im Exil zunehmend dramatisch. Mehr als einem Drittel der Geflüchteten in Bangladesch drohe akuter Hunger. Das erklärte Save the

0: Children zum 9. Jahrestag der großen Fluchtbewegung. Aus der Nachrichtenredaktion Astrid Rolle.
1: Die Lage drohe, sich bis Ende des Jahres weiter zu verschlechtern. Save the Children führt dies unter anderem auf Kürzungen von Hilfsgeldern zurück. Unter teils erbärmlichen Bedingungen leben insgesamt mehr als 1 Million Rohingya-Flüchtlinge in Bangladesch in Camps. Im August 2017 hatte eine Militäroffensive im mehrheitlich buddhistischen Myanmar Hunderttausende Rohingya in die Flucht getrieben. Deswegen steht Myanmar auch vor dem Internationalen Gerichtshof in Den Haag. Der Vorwurf lautet Völkermord. Ein Urteil steht noch aus.
0: Im Kampf gegen den Flächenbrand im US-Bundesstaat Nevada meldet die Feuerwehr Fortschritte. Das Feuer nahe der Großstadt Reno sei zu knapp 30% eingedämmt, hieß es zuletzt. Allerdings seien mehr als 30 Häuser zerstört und diese Zahl könnte noch steigen. Der Brand hatte sich seit Samstag rasch ausgebreitet und zuletzt eine Fläche von mehr als 6000 Hektar betroffen. Das Wetter in Deutschland. Tagsüber im Norden und Osten länger trocken, von Südwesten bis zur Mitte Schauer. Vereinzelt Gewitter. Höchstwerte 18 Grad in der Eifel bis 28 Grad am Oberrhein. Das waren die Nachrichten.
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3: Und da geht's los mit einer Meldung von der A9 Richtung Berlin zwischen Dreußig und Naumburg. 2 Kilometer Stau durch einen defekten PKW. Hier dauert's 10 Minuten länger. A93 Weiden Richtung Regensburg zwischen Ponholz und Regensburg Nord. 2 Kilometer Stau. Und die B83 Bebra-Melsung ist zwischen Rotenburg an der Fulda und dem Abzweig nach Alheim-Hergershausen nach einem Unfall in beiden Richtungen gesperrt. Kommen Sie gut und sicher ans Ziel.
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3: Mit Christopher Gaube einen schönen guten Morgen. Er war der zweitreichste Mann Deutschlands. Der Unternehmer Klaus Michael Kühne ist im Alter von 89 Jahren gestorben. Der gebürtige Hamburger war unter anderem langjähriger Unterstützer des HSV. Über Jahre hat er den Verein begleitet, unterstützt und auch immer wieder für Diskussionen gesorgt. Wie reagieren also die HSV-Fans auf seinen Tod? Milat Kupay hat sich rund um das Volksparkstadion in Hamburg umgehört.
4: Es ist ruhig an diesem Nachmittag vor dem Volksparkstadion in Hamburg. Nur vereinzelt kommen Menschen durch den großen Eingang auf dem Weg in den Fanshop oder ins HSV-Museum. Ein paar Stimmen, Schritte auf dem Vorplatz, viel mehr ist nicht zu hören. Die Nachricht vom Tod von Klaus Michael Kühne ist gerade einmal ein paar Stunden alt. Eine Nachricht, die auch hier am Volksparkstadion für Betroffenheit sorgt.
5: Er hat den HSV auch mitgeprägt, auch in der schweren Zeit beim Abstieg vor ein paar Jahren.
6: Immer eine Identifikationsfigur gewesen, immer den HSV versucht, im besten Licht darstellen zu lassen. Und er jetzt leider nicht mehr unter uns.
7: Schade, er hat ja sehr viel für den HSV gemacht. Viele Millionen, auch die Namensgebung vom Stadion, Volksparkstadion, hat er ja auch mitgesponsert. Ne? Ja, und dann fragt man sich, wie geht's jetzt weiter?
4: Sagt Marc Wagner aus Luxemburg. Doch das Verhältnis zwischen Klaus Michael Kühne und seinem Verein war nie frei von Spannungen. Immer wieder mischte sich der Unternehmer in die Geschicke des HSV ein, äußerte Kritik an Verantwortliche und sorgte mit seinen Forderungen für Diskussionen. Auch darüber, wie viel Einfluss ein Mäzen auf seinen Herzensverein haben sollte.
8: Auf der einen Seite ist man dankbar gewesen für das, was er für den HSV getan hat. Auf der anderen Seite war es auch immer mit einem faden Beigeschmack, muss man sagen, weil doch immer auch das eigene Interesse von ihm daran stand.
7: Ja, natürlich. Man hat immer gesagt, der HSV darf sich nicht abhängig machen von Klaus Michael Kühne. Ja, ist das jetzt kritisch, wenn er sein Geld gibt oder nicht? Ich weiß, man kann es nicht sagen. Ich denke, er ist einfach ein großer Fan vom HSV.
4: Nicht nur dem HSV, auch der Hamburger Reederei Hapag-Lloyd war Klaus Michael Kühne eng verbunden. Ohne Kühne würde die Hamburger Traditionsreederei nicht so dastehen, wie sie heute dasteht, so Sprecher Nils Haupt.
9: Er hat sehr vertrauensvoll mit uns und unseren Vorständen, unserem Aufsichtsrat zusammengearbeitet. Insofern sind wir natürlich heute traurig, aber auch enorm dankbar für das Engagement, für die Schifffahrt, für Hamburg und für Hapag-Lloyd.
4: Mit Klaus Michael Kühnes Tod ist für viele ein großer Unterstützer und eine prägende Persönlichkeit verloren gegangen. Am Volksparkstadion fragt man sich daher, wie geht es weiter, wenn einer der wichtigsten Geldgeber des HSV nicht mehr da ist.
6: Eine große Lücke hinterlassen wir, die man auch erstmal füllen muss mit einer neuen Position, die sich auch wirklich so für den Verein einsetzt und damit identifiziert. Und da gibt es halt nicht, sag ich mal, nicht so viele Menschen, sag ich mal, die wirklich das mit Herzblut machen können.
8: Über die letzten Jahre hinweg hat Kühne ja selbst nicht mehr groß in die Vereinsplanung investiert. Das Einzige, wo man hat den Stadionraum zurückgekauft. Und das ist etwas, was den Fans ja auch sehr viel bedeutet. Und natürlich hofft man irgendwo, dass das auch wieder jemand aufgreift, wer das auch immer sein mag.
3: HSV-Fans trauern also um Klaus-Michael Kühne. Der Unternehmer ist im Alter von 89 Jahren verstorben.
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3: Ein paar Euro sparen, wer tut das nicht gern, etwa beim Wechsel des Stromanbieters. Aber was tun, wenn man Post von seinem neuen Stromanbieter bekommt, obwohl man den Anbieter gar nicht wechseln wollte? Es kommt leider immer wieder vor, dass solche Neuverträge untergeschoben werden. Wie so etwas passiert und was man tun kann, dazu haben Nora Mahmut und Juliane Ort aus der ARD-Verbraucherredaktion recherchiert.
10: Bernhard Jünemann hat sich eine Solaranlage aufs Dach setzen lassen und dabei auch den Stromanbieter gewechselt. Alles scheint zu klappen, bis er Post von seinem früheren Anbieter bekommt.
11: Und man begrüßte mich als neuen Kunden. Ganz freudig. Und ich fragte mich, wieso neuer Kunde? Ich habe doch nichts gemacht. Ich habe nirgendwo meinen Willen erklärt, dass die mein Stromversorger sein wollen.
10: Schließlich hatte er den Vertrag mit dem alten Anbieter längst gekündigt. Der ungewünschte neue Vertrag ist noch dazu deutlich teurer. Und dann kommt auch noch ein Schreiben des neuen Anbieters.
11: Und darin stand, man akzeptiere meine Kündigung. Und ich hatte nie gekündigt. Ich habe dann gesagt, also findet das raus, was da ist. Und nach 14 Tagen kam die Mitteilung, das sei ein automatischer Prozent der Marktkommunikation. Und da könne man nichts machen, man sei nicht mehr mein Stromversorger.
10: Die sogenannte Marktkommunikation beschreibt den vollautomatisierten Datenaustausch im deutschen Energie- und Gasmarkt, also zwischen Anbietern, Netz- und Messstellenbetreibern. Das sorgt dafür, dass der Wechsel innerhalb von 24 Stunden und ohne weiteren Aufwand für die Kunden über die Bühne gehen kann. Im Fall von Bernhard Jünemann war der Wechsel aber gar nicht gewünscht. Erst nach 3 Monaten und viel Korrespondenz räumt der frühere Stromanbieter ein, dass ein Fehler unterlaufen sei.
11: Wir haben uns in der Zählernummer verwechselt. Wir haben die falsche Zählernummer angegeben. Wir wollten sie gar nicht anmelden.
10: So ein Fall kommt zum Glück nicht häufig vor. Aber dass Verbraucher und Verbraucherinnen einen Neuvertrag untergeschoben bekommen und sie plötzlich einen neuen Stromanbieter haben, leider schon, sagt Sonja Gethardt von der Verbraucherzentrale.
12: Das passiert so, dass über den Direktvertrieb, also zum Beispiel am Telefon oder an der Haustür, ein Kundengespräch geführt wird. Dann werden auch die relevanten Daten, wie zum Beispiel die Zählernummer und der bisherige Anbieter, abgefragt. Aber die Kundin, der Kunde merkt in dem Moment überhaupt nicht, ach, hier soll es um einen Neuvertrag gehen. Der Anbieter behauptet dann aber einen Neuvertrag.
10: Und weil die weitere Kommunikation dann nur noch im Hintergrund läuft, bekommen die Betroffenen es erst dann mit, wenn es zu spät ist. Allerdings ist so ein Vertrag rechtlich gar nicht gültig, sagt Verbraucherschützerin Sonja Gethardt.
12: Denn es ist so, dass der Neuvertrag von mir als Kundin auch in Textform bestätigt werden muss. Also ein reines Gespräch reicht dafür gar nicht. Textform bedeutet dann, dass ich zum Beispiel eine Mail schicken muss und den Vertrag bestätigen muss oder auch eine SMS. Habe ich das nicht gemacht, gibt es auch keinen neuen Vertrag.
10: In jedem Fall sollte man sich zur Wehr setzen, rät die Verbraucherschützerin. Der zuverlässigste Weg sei, den Vertrag zu widerrufen. Außerdem sollte man seinem aktuellen Stromversorger mitteilen, dass man den bestehenden Vertrag nicht kündigen möchte. Falls alles nichts hilft, bleibt noch der Weg, die Schlichtungsstelle Energie einzuschalten.
12: Wenn der Anbieter dann eben nicht wirklich lückenlos nachweisen kann, dass es einen gültigen Vertragsschluss gibt, dann habe ich da gute Chancen.
10: Bernhard Jünemann wünscht sich, dass die Bundesnetzagentur, die den deutschen Strommarkt regelt, die Gesetze anpasst. Die Bundesnetzagentur verweist darauf, dass der bestehende Stromanbieter bei solchen technischen Wechselprozessen auch eingreifen und den Wechsel ablehnen kann. Beispielsweise dann, wenn der Vertrag gar nicht wirksam gekündigt wurde. Außerdem könnten Verbraucher und Verbraucherinnen bei einer unrechtmäßigen Kündigung auch Schadenersatz geltend machen.
3: Der Bericht von Juliane Ort. Patienten beklagen massive Missstände in der geriatrischen Reha-Klinik im bayerischen Bruckmühl. Die Versorgung war demnach zwischen 2024 und 2026 fragwürdig. Das belegen auch Unterlagen, die dem Bayerischen Rundfunk vorliegen. Besonders pikant, ein anderes Haus der Betreiber in Lenggries wurde im Frühjahr nach ähnlichen Mängeln geschlossen. Hauptgesellschafter ist ein Finanzinvestor. Claudia Gürko.
13: Agathe Petersen hat Darmkrebs. Trotz der Erkrankung gibt die 68-Jährige ein Interview, wenn auch unter anderem Namen. Seit der OP hat sie Wunden und einen künstlichen Ausgang, ein sogenanntes Stoma. Sie muss fachmännisch versorgt werden. Das, sagt sie, ist in der geriatrischen Reha-Klinik in Bruckmühl nicht passiert.
14: Am dritten Tag, wo sie eben dann die Wunden angeschaut haben, nachdem ich mir jeden Tag geklingelt habe und gesagt habe, wann sie jetzt die Wunden versorgen, dann haben sie zu zweit gekommen. Ich schaue dir nicht schön aus.
13: Die Vorwürfe von Senioren, Angehörigen und früheren Mitarbeitern wiegen schwer. Manche Patienten haben demnach nicht die verordneten Medikamente bekommen. Mehrfach sollen Wunden oder künstliche Ausgänge nicht oder erst spät versorgt worden sein. Weitere Kritikpunkte sind zu wenige Anwendungen, zu wenig Personal und auf Klingeln wurde teils sehr spät reagiert. Das Essen wird übereinstimmend als zu wenig und von schlechter Qualität beschrieben. Teils nahmen Patienten stark ab, wie Agathe Petersen.
14: Also mein Gewicht ist bergab gegangen, weil ich halt das eigentlich nicht essen habe können. Das ist im Magen, im Darm rein und beim Stoma wieder raus. Also ich habe das nicht verdaut. Und da hat sich jetzt auch keiner irgendwer drum kümmert oder so.
13: 4 Tage ist Agathe Petersen in Bruckmühl, dann bricht sie die Reha ab. Tags drauf kommt sie ins Krankenhaus. Sie wiegt nur noch rund 36 Kilogramm. Das zuständige Landratsamt Rosenheim schreibt dem BR, nach einer unangekündigten Routinekontrolle im Frühjahr seien keine Maßnahmen erforderlich gewesen. Das Landratsamt Bad Tölz-Wolfratshausen ging konsequent gegen Missstände vor. In Lenggries wurde die andere geriatrische Reha-Klinik der Betreiber im Frühjahr bereits zum 2. Mal geschlossen. Die Leiterin des Gesundheitsamtes, Julia Trempetitsch, erklärt, es habe immer wieder ähnliche Probleme gegeben.
15: Naja, dadurch, dass insgesamt zu wenig Personal da war, kam es halt zu der Folge, dass die Patienten nicht vernünftig versorgt wurden, dass Medikamente falsch gegeben wurden. Allerdings ist es ja eine logische Folge von zu wenig Personal.
13: Für die Betreiber antwortet ein PR-Berater. Er weist Vorwürfe zurück, insbesondere zum Umgang mit Medikamenten und zu überlangen Reaktionszeiten auf Patientenrufe. Patienten seien nicht gefährdet gewesen, weder in Lenggries noch in Bruckmühl. Eine ehemalige Mitarbeiterin kennt beide Reha-Kliniken. Sie will anonym bleiben.
16: Es war auch so, dass man eher das Gefühl hatte, dass die Patienten Gelddruckmaschinen sind. Also ich finde, in der Theorie sollte das Ziel sein, die Menschen wieder auf die Beine zu bringen. In der Praxis in Lenggries war das Ziel schon eher der maximale Gewinn.
13: Hinter dem Konstrukt steht als Hauptgesellschafter ein Finanzinvestor. Auctus, mit Sitz in München. Auf Anfrage heißt es von Auctus, man nehme die Vorwürfe sehr ernst, sei aber nicht in den medizinischen oder pflegerischen Betrieb der Kliniken eingebunden. Der Finanzinvestor betont, Zitat,
17: wir haben zu keinem Zeitpunkt Gewinn- oder Renditeziele für die Kliniken vorgegeben.
13: Gewinne habe man nicht gemacht. Professor Andreas Beibers von der Hochschule Fresenius München.
18: Es spricht nichts gegen eine Rendite im Gesundheitswesen. Fraglich ist natürlich nur, inwieweit dann irgendwann einmal Einsparungen zulasten des Personals und der Patienten gehen. Das muss natürlich, und das ist unabhängig vom Träger, auf alle Fälle vermieden werden.
13: Doch es gibt Lücken bei der Kontrolle von Reha-Kliniken. Der medizinische Dienst, den die Krankenkassen beauftragen, muss sich 48 Stunden vorher ankündigen. Und auch dann darf er im Wesentlichen nur Papiere und Strukturen prüfen. Eine hochrangige Quelle der gesetzlichen Krankenversicherung ist frustriert. Zu ihrem Schutz lassen wir sie nachsprechen.
19: Sagen wir, eine Reha-Klinik muss 8 Physiotherapeuten haben. Das steht so im Versorgungsvertrag. Dann bekommen wir 8 geschwärzte Zertifikate. Wir wissen also gar nicht, sind es die Arbeit machen. Das Landratsamt kriegt die Zertifikate, wie sie sind. Aber wir dürfen nicht zusammenarbeiten. Es ist toll.
13: Der Münchner Gesundheitsökonom Andreas Beiwas hält eine Zusammenarbeit von Behörden und medizinischem Dienst für notwendig. Und er fordert weitergehende Reformen. Anders als Krankenhäuser werden Reha-Kliniken nicht von Bundesländern geplant und gesteuert. Das müsse man ändern. Denn dann wäre auch der Reha-Markt stärker unter staatlicher Aufsicht.

0: Die Zeit, es ist 5.46 Uhr.
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0: Festivals sind ja mehr als große Bühnen für große Stars. Gerade für Newcomer sind sie wichtige Orte. Sie können dort Menschen erreichen, neue Fans gewinnen und vielleicht sogar den Sprung über die Landesgrenzen schaffen. Doch die bisher vielfältige Festivalbranche könnte in den kommenden Jahren unter Druck geraten. Im Haushaltsentwurf der Bundesregierung fürs nächste Jahr sind deutliche Einsparungen im Kulturbereich vorgesehen. Und das könnte auch die Popmusik und zahlreiche Festivals treffen. Annika Schleithoff.
2: Seit Wochen wird über den Regierungsentwurf für den Bundeshaushalt 2027 diskutiert. Denn während an manchen Stellen die Ausgaben steigen sollen, zum Beispiel für Verteidigung, soll an vielen anderen gespart werden. Im sozialen Bereich, zum Beispiel beim Eltern- und beim Wohngeld und bei der Kultur.
3: Das ist, glaube ich, kein gutes Zeichen, weil wir natürlich eine Kulturnation sind. Und ich finde, wir müssen auch dieses Signal senden, dass uns Kunst und Kultur was wert sind und dass wir es unterstützen.
2: Sagt Katja Lucker, Geschäftsführerin der Initiative Musik. Laut Entwurf könnte das Reeperbahn-Festival, eine der wichtigsten Plattformen für NewcomerInnen und die Musikbranche in Deutschland, weniger Geld bekommen. 3 Millionen statt bisher etwa 6 Millionen. Der Initiative Musik, eine der wichtigsten Fördereinrichtungen von Popkultur und Jazz in Deutschland, könnten etwa 800.000 Euro Förderung gekürzt werden. Allerdings werden im Entwurf nicht alle Gelder aufgeführt, die in die Initiative Musik gehen. Oft ist deshalb die Rede davon, dass die Initiative Musik etwa 4 Millionen Euro weniger bekommen soll. Auch für den Festivalförderfonds der Initiative Musik könnte es weniger Geld geben, sagt Katja Lucker.
3: Der Festivalförderfonds leistet so wichtige Arbeit und unterstützt gerade die kleinen und mittleren Festivals, die der Nährboden sind für Bands, die da das erste Mal vielleicht vor größerem Publikum spielen, die dann vielleicht von anderen gesehen werden, die da ihre Karrieren aufbauen können.
2: AkteurInnen der Musik- und Kulturbranche kritisieren die Sparpläne und weisen darauf hin, wie wichtig kulturelle Teilhabe und Vielfalt sind. Dass generell gespart werden muss, ist zwar für viele schmerzhaft, aber doch nachvollziehbar. Was manche eher stört, nicht überall in der Kultur wird gleichermaßen gekürzt. Denn während es an einigen Stellen weniger Geld geben soll, könnten die Bayreuther Festspiele über 1 Million Euro mehr bekommen. Der Grund? Die Personalkosten seien tarifbedingt gestiegen, sagt eine Sprecherin des Staatsministers für Kultur und Medien. Mit höheren Ausgaben haben aber auch Festivals zu kämpfen. Hochkultur versus Popkultur. Das sei eine emotionale Debatte, sagt Ella Rover, Geschäftsführerin von ProMusik, einer Interessenvertretung für freischaffende MusikerInnen.
4: Ich glaube, das Ganze ist auch eine emotionale Debatte, die eine Relevanz hat, weil es nämlich genau darum geht, um gesehen werden und vor allem die Wertschätzung auch als Wirtschaftsfaktor in der Musikindustrie.
2: Noch ist der Haushalt nicht verabschiedet. Im Herbst soll er vom Bundestag beschlossen werden. Davor werden die Abgeordneten ihn debattieren und in der Regel wird der Haushaltsentwurf überarbeitet. In diesem parlamentarischen Verfahren könnten Förderungen also noch aufgestockt werden. Falls der Festivalförderfonds tatsächlich weniger Geld bekommen sollte, hätte das auch langfristig Folgen, sagt Ella Rover.
4: Da, wo Strukturen wegbrechen, da, wo es keine Festivals mehr gibt, keine Clubs mehr gibt, in denen zum Beispiel NewcomerInnen auftreten können, da gibt es diesen Nachwuchs irgendwann nicht mehr. Und das ist ganz konkret eine Gefahr für die Vielfalt der Musiklandschaft in Deutschland.
0: Der Bericht von Annika Schleithoff.
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0: Die Bundesregierung steht vor einem arbeitsreichen Herbst. Viele Reformpläne der schwarz-roten Koalition müssen noch umgesetzt werden. Bei einigen Vorhaben ist man sich aber noch uneins. Heute und morgen trifft sich das Kabinett zur Klausurtagung in Brandenburg. Und unsere Gastautorin ist Leyla Al-Serori, Politikchefin beim Handelsblatt. Und sie meint, Schwarz-Rot muss jetzt schnell liefern.
5: Die Sommerpause hat den Reformplänen der Koalition nicht gut getan. Ausgerechnet 3 CDU-Ministerpräsidenten haben sich gegen Teile der Rentenreform gestellt. Und jetzt will auch der neue Gesundheitsminister Linnemann einen Sparvorschlag für die Pflege kassieren. Das zeigt, die Regierung verliert Energie mit internen Streitereien. Und das in wirtschaftlich heiklen Zeiten und kurz vor den entscheidenden Landtagswahlen. Dabei ist der wirtschaftliche Handlungsdruck groß. Dass der Kanzler Wirtschaftsvertreter zu den Beratungen eingeladen hat, ist deshalb ein wichtiges Signal. Aber das allein wird nicht reichen. Umfragen zufolge bewerten 70% der Bürger die Arbeit der Bundesregierung als eher schlecht. Aus diesem Tief herauszukommen, wird eine Mammutaufgabe. In den kommenden Tagen muss Schwarz-Rot also schnell zurück in den Arbeitsmodus finden und liefern. Weniger Streit, mehr Reformtempo. Sonst wird sie dem Sturm nach den Landtagswahlen niemals standhalten.
0: Die Meinung von Leila Al-Serouri vom Handelsblatt. Das Straubinger Tagblatt, das wünscht sich mehr Mut von der Regierung und wagt einen Vergleich.
6: Es wird Zeit, mehr Schröder zu wagen. Der frühere SPD-Kanzler hat sich bei vielen Bürgern und Genossen unbeliebt gemacht und den Deutschen einiges zugemutet. Doch seiner Agenda ist es letztlich zu verdanken, dass die Bundesrepublik heute nicht noch tiefer in der Krise steckt. Reformpolitik braucht Klarheit über Ziele und Mut zur Zumutung. Wird jeder Reformansatz wie in der Rentenpolitik aus Angst vor den Wählern und der eigenen Basis gleich wieder zerredet und aufgeweicht, kommt Deutschland nicht vom Fleck, während die politischen Ränder weiter wachsen und die Mitte zerrieben wird.
0: Auf Drängen der SPD wird sich das Kabinett auch mit Hitzeschutz und Klimaanpassung befassen. Beschlüsse werden nicht erwartet. Das Redaktionsnetzwerk Deutschland kritisiert, dass der Klimawandel nur am Rande behandelt wird. Das sei ein politischer und ökonomischer Fehler.
6: Umfragen zeigen, dass große Mehrheiten der Deutschen den Klimawandel bekämpft sehen wollen. Nur braucht es dafür ein Gesamtkonzept, das Wirtschaftswachstum und Energiewende, Hitzeanpassung und Klimaschutz zusammendenkt. Es gibt solche Konzepte. Und Schwarz-Rot würde Verantwortungsbewusstsein und Reformfähigkeit beweisen, wenn sie nicht länger versuchten, Populismuspunkte bei ihrer Klientel zu sammeln, sondern diesen großen Wurf endlich in Angriff nehmen.
0: Zu einem anderen Thema. Bei VW stehen ab heute Betriebsversammlungen an. Die Belegschaft will Klarheit über die Sparpläne. Sie wirft Konzernchef Blume eine desaströse Kommunikation vor. Der Kölner Stadtanzeiger zeigt Verständnis für Blume und mahnt zugleich mehr Tempo an.
6: Der Vorstandschef steht zwischen den Fronten. Die Aktionärsfamilien Porsche und Piëch fordern den Wandel radikal. Gewerkschaft und Land Niedersachsen hätten ihn gern sanft kontrolliert. Und viele in der Belegschaft am liebsten gar nicht. Dass Blume in dieser Gemengelage öffentlich herumeiert, ist kein Wunder. Und zumindest für die Beschäftigten eher ein gutes Zeichen. Die schnelle, klare Lösung hieße Schließung. Für das Unternehmen aber ist die Lage brandgefährlich. Denn so stolz man in Wolfsburg auf den konsensorientierten Volkswagenweg ist, er ist zäh und zögerlich und hat damit über Jahre seinen Teil zur aktuellen Situation beigetragen.
0: Und die Frankfurter Rundschau kommentiert:
6: Nur an der Personalschraube zu drehen ist kein Zukunftskonzept, zumal die Lohnkosten in der Autoindustrie nur rund 10% der Kosten ausmachen. Entscheidend ist, die nächste Entwicklungsstufe zu gewinnen. Dazu gehören kleinere, bezahlbare E-Autos statt immer neuer 2-Tonnen-SUVs. Ressourcenarme und recyclinggerechte Konstruktion sowie Produktion mit erneuerbaren Energien.
0: Und das waren die Standpunkte, zusammengestellt von Laura Jahnke. Und die Standpunkte, die gibt es auch jeden Tag in ARD Sounds zum Nachhören.
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0: Heute, vor 25 Jahren, da gab es ein Großereignis und das mitten in Oslo. Norwegens Kronprinz Haakon heiratete die bürgerliche Mette Marit. Birgit Sagemann erinnert jetzt an diesen Tag.
7: Haakon, will du ha Mette Marit, Kjessem Høyby, som står ved din side, til din hustru?
8: Ja.
7: Mette Marit, Kjessem Høyby, will du ha Haakon, som står ved din side til din ekte mann.
9: Ja.
10: Und damit ist Mette Marit Kjessem Høyby, eine alleinerziehende Mutter mit unehelichem Sohn und wilder Partyvergangenheit, nun also Norwegens Kronprinzessin. Ihr Sohn Marius stammt aus einer Affäre, bei seiner Geburt sitzt sein Vater im Gefängnis. Mette Marit hat als Aushilfskellnerin ihren Lebensunterhalt verdient und diese Frau soll Norwegens künftige Königin sein.
11: Haakons Liebe, eine Belastung.
12: Vater ihres Kindes verurteilt wegen Drogendelikten.
13: Osloer Polizei besorgt über ihr Umfeld.
10: Titeln die Zeitungen, als die Beziehung Beziehung der beiden öffentlich wird. Håkan lässt sich davon nicht beirren. Aber die Vorbehalte der Öffentlichkeit waren noch kurz vorher so groß, dass die beiden 3 Tage vor der Hochzeit in die Offensive gehen und eine Pressekonferenz geben, bei der Mette-Marit unter Tränen sagt:
8: Ich habe Grenzen überschritten. Ich kann die Zeit nicht zurückdrehen, auch wenn ich mir das wünsche.
10: Der Plan geht auf. Die Norweger jubeln dem glücklichen Paar zu, als es zusammen mit dem 4-jährigen Marius vom Balkon des Schlosses winkt. Aber inzwischen hat das Bild deutliche Risse. Mette-Marit hatte jahrelang engen Kontakt zu dem verurteilten Sexualstraftäter Jeffrey Epstein.
8: Natürlich wünschte ich hätte ihn nie getroffen. Gleichzeitig ist es mir wichtig, die Verantwortung dafür zu übernehmen, dass ich mich so sehr habe manipulieren und täuschen lassen.
10: Marius ist inzwischen wegen Vergewaltigung verurteilt worden. Dazu kommen massive gesundheitliche Probleme von Mette-Marit. Sie hat vor wenigen Wochen eine neue Lunge transplantiert bekommen. Die Silberhochzeit wird nicht groß gefeiert. Anders als am 25. August 2001, als Håkon und Mette-Marit geheiratet haben. Das war heute vor 25 Jahren.
0: Und das war der Stichtag von Birgit Sagemann. Damit endet die ARD-Infonacht. Am Mikrofon verabschiedet sich jetzt Christopher Gaube. Kommen Sie gut in diesen Dienstag. Die Zeit, es ist gleich 5:58 Uhr.

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3: Es ist 6 Uhr. 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
4: Die Nachrichten mit Marion Meinker. Guten Morgen. Kanzler Merz und seine Ministerinnen und Minister haben ihre Sommerpause beendet. Sie treffen sich heute und morgen zu Beratungen im Schloss Neuhardenberg in Brandenburg. Konkrete Entscheidungen soll es nicht geben, aber die Regierung will sich auf einen Fahrplan für die Reformen bei der Rente, Pflege und Gesundheit einigen. Was auf der Klausur außerdem Thema ist, erklärt Anna Engelke, WDR Berlin.
5: Über allem steht die Frage, was kann die Bundesregierung für mehr Wirtschaftswachstum tun und für mehr Jobs? Denn wenn die Wirtschaft und nachfolgend die Steuereinnahmen nicht wüchsen, werde es sehr schwer werden, heißt es in der Bundesregierung. Und leicht ist es schon jetzt nicht. Miese Umfragewerte für die Koalitionspartner CDU, CSU und SPD und dann noch die drei Landtagswahlen im September, in denen in Sachsen-Anhalt und Mecklenburg-Vorpommern die AfD in den Umfragen deutlich vorne liegt.
4: Bei dem mutmaßlichen Anschlagsversuch am Leipziger Flughafen sind offenbar mehrere Drohnen zum Einsatz gekommen. Nach Informationen von WDR, NDR und Süddeutscher Zeitung haben die Behörden ein weiteres Fluggerät entdeckt und möglicherweise militärischen Sprengstoff. Andreas Braun berichtet.
6: Eine dritte, bisher unbekannte Drohne wurde nach Angaben aus Sicherheitskreisen am frühen Abend des 14. August gefunden. Und zwar auf einem Feld im Saalekreis in Sachsen-Anhalt in der Nähe des Leipziger Flughafens. Am Folgetag sollen die Ermittler nach Recherchen von WDR, NDR und Süddeutscher Zeitung an der Fundstelle eine Substanz entdeckt haben. Dabei könnte es sich nach ersten Einschätzungen um rund 50 Gramm eines hochexplosiven militärischen Sprengstoffs gehandelt haben. Die Täter hatten möglicherweise einen größeren Anschlag im Sinn als bislang bekannt. Unklar ist noch, wie der Anschlag ablaufen sollte und wer dahinter stecken könnte. Sicherheitskreise gehen davon aus, dass russische Geheimdienste in die Planung involviert waren.
4: Im DFB-Pokal ist Fußball-Bundesligist Schalke eine Runde weiter. Schalke gewann 5:2 gegen Regionalligist Hallescher FC, allerdings erst in der Verlängerung. Trainer Miron Muslic kommentierte das so.
7: Fight-Pokal, wie erwartet, aber wir sind heute den schwierigen Weg gegangen, den Schalke-Weg, das sind wir gewohnt.
4: Auch Köln hat es in die nächste Runde geschafft mit einem 2:1-Sieg bei Drittligist Würzburg. Ein Pokalwunder verpasst hat der SC Verl. Der Drittligist hat gegen den Hamburger SV mit 0:3 verloren und ist raus. Weitere Meldungen im Überblick. Bei Volkswagen beginnt eine Reihe von Krisentreffen zwischen Vorstand und Belegschaft. Am Morgen steht eine Betriebsversammlung am Stammwerk in Wolfsburg an. Die Arbeitnehmervertreter wollen Klarheit über die angekündigten Sparmaßnahmen. Tausende Stellen und 4 Werke von VW sollen in Gefahr sein. Die US-Regierung hat neue Sanktionen gegen den Iran und seine Unterstützer angekündigt. Weltweit sollen Unternehmer und Länder bestraft werden, die Geschäfte mit Iran betreiben. US-Finanzminister Bessent sagte, Ziel sei, Iran von allen Einnahmequellen abzuschneiden. Die größten Handelspartner des Landes sind China, die Arabischen Emirate und die Türkei. Deutschlands ehemalige Außenministerin Annalena Baerbock bleibt nach ihrem Job bei der UNO wohl in New York. Nach Medienberichten wird sie Professorin an der Columbia University und soll dort unter anderem Vorlesungen zur internationalen politischen Führung halten. Baerbock ist noch bis Anfang September Präsidentin der UNO-Generalversammlung.
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4: In Köln wird ab heute ein Platz im Stadtteil Mülheim zur Kulturbühne. Auf dem Wiener Platz findet zum ersten Mal ein Friedens- und Kulturcamp statt. Wolfgang Luck, WDR Kultur.
8: Der ziemlich trostlose Platz ist eigentlich nur ein Verkehrsknotenpunkt und auch ein Treffpunkt der Drogenszene. Das Kollektiv Mythen der Moderne will jetzt beweisen, es geht auch anders. Die ganze Woche über gibt es Konzerte, Kunstaktionen und jeden Abend werden am Lagerfeuer Geschichten erzählt. Ein Jugendworkshop What the Fuck geht mich das an, beschäftigt sich mit dem Nagelbombenanschlag von 2004, bei dem Neonazis ganz in der Nähe 22 Menschen verletzten. Die Kunstaktion auf dem Wiener Platz soll zeigen, Mülheim ist kein Problemstadtviertel, sondern kreative Keimzelle. Was nach der Kunstwoche aus dem Platz wird, ist unklar. Pläne der Stadt Köln, den Wiener Platz aufzuwerten, gab es viele. Passiert ist wenig.
4: Und das Wetter in Nordrhein-Westfalen. Heute nach sonnigem Beginn von Süden her mehr Wolken. Ab dem Nachmittag dort auch vereinzelt etwas Regen. Im Norden NRWs scheint die Sonne am längsten. Die Höchsttemperatur liegt am Nachmittag in Euskirchen bei 22 Grad, in Krefeld und Unna bei 24 und in Bocholt bei 25 Grad. Morgen teils bewölkt, teils sonnig, selten auch Schauer oder Gewitter, 19 bis 27 Grad und es wird schwüler. 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Zurzeit liegen uns keine Meldungen vor.
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9: Moin, hier ist Rebecca Link. Schön, dass Sie da sind. Wir wollen Sie ja gut informiert in den Tag bringen. Und dazu ist eine Sache wirklich ziemlich wichtig. Wenn es demnächst bei Ihnen laut piept, dann haben wir da so eine Ahnung, wann das liegen könnte. Und da wollen wir Sie sehr gerne drüber informieren in dieser halben Stunde hier im Morgenecho. Jetzt schauen wir auf eine Sache, die Sie möglicherweise mitbekommen haben kürzlich, dass nämlich auch Autobauer Volkswagen massive Stellenkürzungen vorhat. Das könnte bedeuten, dass mittelfristig 4 Werke in Deutschland geschlossen werden könnten. Oliver Blume, Volkswagen-Chef, soll ja intern in Aussicht gestellt haben, dass bis 2030 weltweit zusätzlich zu bereits vereinbarten 50.000 Stellen nochmal rund 50.000 Stellen gestrichen werden könnten. Heute ist VW-Betriebsversammlung im Stammwerk Wolfsburg. Das ist der Auftakt für Betriebsversammlungen. Oliver Blume ist dabei. Mehr erzählt Ihnen jetzt mein Kollege Helmut Eickhoff im Vorfeld.
10: Im Wolfsburger Stammwerk muss sich der Konzernvorstand heute der Belegschaft stellen. Es ist der Auftakt von mehreren Betriebsversammlungen an Konzernstandorten deutschlandweit. Die Gesamtbetriebsratsvorsitzende Daniela Cavallo erwartet klare Antworten.
11: Bisher hat die Belegschaft vieles aus der Presse entnommen. Sie können nicht einschätzen, sind das Gerüchte, die dort in der Presse geschürt werden? Ist an dem etwas dran? Plant das Unternehmen tatsächlich auch Werksschließungen? Wie sieht es aus mit dem immensen Personalabbau, wie soll der eigentlich gestemmt werden?
10: Die Sparpläne des Konzernvorstandes sind weitreichend. Bis zu 50.000 Jobs könnten gestrichen werden, zusätzlich zu dem Abbau von 50.000 Stellen, der schon vor knapp 2 Jahren beschlossen wurde. Zudem stehen 4 Werke auf der Kippe. Konzernvorstandschef Oliver Blume äußerte sich Ende vergangener Woche dazu in einem Interview im VW-Intranet. Für die Standorte gäbe es im Moment, Zitat, keine wettbewerbsfähige Belegung für die 2030er Jahre. Betroffen sind die Werke in Emden, Zwickau, Neckarsulm und Hannover. Letzteren Standort besuchte Betriebsrätin Cavallo gestern zusammen mit Niedersachsens Ministerpräsident Olaf Lies. Beide versicherten der Belegschaft, für den Erhalt des Werks in Hannover kämpfen zu wollen. In den kommenden Tagen wollen sie auch die Standorte in Osnabrück und Emden besuchen, so Lies.
12: Um dann gefestigt mit einer Position und einem Eindruck von den Standorten in die weitere Diskussion einzusteigen, wie schaffen wir das, dass die Produktionsstandorte in Niedersachsen weiterhin in ihrer Struktur erhalten bleiben und Produktion an den Standorten, Automobilproduktion, aber vielleicht auch weitere Dinge, die dort gefertigt werden können, möglich sind.
10: Beide sitzen im Aufsichtsrat von Volkswagen. Lies für das Land Niedersachsen, das Anteilseigner ist, Cavallo als oberste Betriebsrätin des Konzerns. Arbeitnehmervertreter und das Land Niedersachsen haben gemeinsam eine Mehrheit im Aufsichtsrat. In dem Kontrollgremium werden die Sparpläne des Konzernvorstandes verhandelt. Ende kommender Woche steht die nächste Sitzung an. Cavallos Haltung ist klar, Werksschließungen seien keine Option. Zudem:
11: Wir schließen betriebsbedingte Kündigungen definitiv aus. Wir haben eine Beschäftigungssicherung erkämpft und wir werden natürlich auch in Zukunft darum kämpfen, dass Veränderungen sozialverträglich stattfinden.
10: Ende 2024 hatten sich die Beteiligten in langen Verhandlungsrunden auf ein umfassendes Sparpaket geeinigt. Jetzt stehen wieder harte Gespräche an. Ministerpräsident Lies hofft,
12: dass wir zu Lösungen kommen, die Perspektiven für die Kolleginnen und Kollegen öffnen, die sicherstellen, dass Automobilproduktion in Niedersachsen in Deutschland möglich ist, aber nicht im Gegeneinander, sondern im Miteinander.
10: Es werden turbulente Wochen für den Autobauer. Sollte es in der kommenden Woche nicht zu einer Einigung im Aufsichtsrat kommen, ist mit Protesten der Arbeitnehmer und mit Warnstreiks zu rechnen. Es könnte ein heißer Herbst werden für Volkswagen.
9: Helmut Eickhoff war das. Ab heute finden Betriebsversammlungen bei VW statt. Und hier ist das Morgenecho und WDR 5 um 9 Minuten nach 6.

0: Das war Charlie Winston, kommt eigentlich aus Cornwall, hat aber lange in Paris gelebt und in Frankreich ist Charlie Winston gerade auch ziemlich ausführlich unterwegs auf Live-Bühnen. Shifting Paradigms haben wir gehört. Hier morgen ich und WDR 5, 13 nach 6 gleich. Heute findet die erste Kabinettsklausur nach der Sommerpause statt. 2 Tage soll die gehen auf Schloss Neuhardenberg in Brandenburg. Das ist so 70 Kilometer von Berlin entfernt. Und wichtige Themen dabei sind die Wirtschaft und auch die Folgen des Klimawandels. Und wir gucken mit meiner Kollegin Sabine Henkel aus dem Hauptstadtstudio genauer drauf. Guten Morgen.
1: Guten Morgen.
0: Die erste Klausur nach der Sommerpause mit ja teilweise neuem Regierungspersonal. Ich habe es ja schon gesagt, unter anderem auf der Tagesordnung Wirtschaft. Da vielleicht mal ein Ausblick.
1: Ja, Wirtschaft steht ganz groß im Mittelpunkt. Das hat Merz gesetzt, denn die Wirtschaft lahmt, die muss anspringen. Das hilft dann auch der Bundesregierung. Und daher sind Gäste eingeladen aus Industrie, Handwerk und so weiter, mit denen die Regierung sprechen will. Wirtschaftsvertreter drängen ja darauf, dass die Reformen, die Bundesregierung sich vorgenommen hat, auch schnell umgesetzt werden, mit dem Ziel, die Beiträge zur Rente, zur Gesundheit, zur Pflege mindestens stabil zu halten. Und es besteht auch der Wunsch seitens der Wirtschaft nochmal auf eine Steuerreform zu gucken, die Leute zu entlasten, damit die mehr Geld ausgeben, wovon dann die Betriebe wiederum profitieren. Das, was die Regierung bisher da vorhat, das ist der Wirtschaft zu wenig. Also das ist so ein Themenkomplex, um den es gehen wird. Und ein zweites wird sein, die Klimapolitik. Die ist jetzt in den letzten Wochen und Tagen noch ein bisschen mit auf die Tagesordnung gerückt.
0: Ja, die hat sich ja für uns alle merkbar ziemlich dringlich in den Vordergrund geschoben. Was ist da geplant?
1: Also ich sag's mal so, man wird drüber sprechen. Klimapolitik hat bisher ja keine große Rolle gespielt in dieser Koalition, in der Bundesregierung. Sie hat keine Klimaschutzpolitik gemacht, großartig, sondern stattdessen Politik, die dem Klima eher schadet oder schaden könnte. Und damit meine ich das sogenannte Heizungsgesetz, das man entschärft hat, oder dass die Solarförderung auslaufen soll oder das strikte Nein der Union zu einem Tempolimit oder. Da gibt es viele Beispiele. Fliegen ist billiger gemacht worden. Und da habe ich Zweifel, dass da bei dieser Klausur ein Sinneswandel vollzogen wird. Aber immerhin, um auch was Positives zu sagen, man hat das Thema jetzt erkannt und Merz hat seinen Besuch dann in Hürtgenwald doch offenbar ein wenig beeindruckt.
0: Vor der Sommerpause schauen wir nochmal zurück. Da gab es ja diverse Reformvorhaben, die mehr oder weniger final verabschiedet worden sind. Jetzt aber ist ja schon zum Beispiel klar, dass der neue Gesundheitsminister Linnemann bei der Pflege zum Beispiel noch was ändern will, dass nämlich pflegende Angehörige weniger Rentenpunkte bekommen sollen. Das war ja eigentlich der Plan. Linnemann will das korrigieren. Ist das das Einzige, was sich noch ändern könnte?
1: Ja, der Konjunktiv ist gut gewählt, denn ob sich das überhaupt ändert, was Lindemann da angekündigt hat, das ist noch gar nicht klar. Klar ist aber, dass gespart werden muss, wenn die Beiträge zur Pflegeversicherung nicht explodieren sollen. Und wenn Lindemann an der Stelle nicht einsparen will, also bei den Rentenbeiträgen für pflegende Angehörige, dann muss er das an anderer Stelle machen. Und wo, das hat er noch nicht gesagt. Das liegt aber alles noch auf seinem Schreibtisch. Das hat seine Vorgängerin da liegen lassen müssen. Es gibt noch keinen Gesetzentwurf und schon gar kein Gesetz. Also da ist noch Bewegung möglich.
0: Auch bei der Rente gab es ja durchaus Kritik an Reformverhalten, Vorhaben zum Beispiel aus Ostdeutschland.
1: Ja, und das von den eigenen Leuten, also von Merz eigenen Leuten. CDU-Ministerpräsidenten stellen sich gegen die Pläne des CDU-Chefs und Bundeskanzlers. Es geht um die Rente mit 63, die sie behalten wollen. Und das könnte die entscheidende Frage sein, also die Schicksalsfrage für Merz und seine Regierung. Merz will am Rentenpaket der Kommission nicht rütteln und die Rente mit 63 abschaffen. Die Junge Union steht dazu, die Wirtschaft drängt darauf, damit die Beiträge auch für sie nicht steigen. Das Handwerk zum Beispiel erwartet, dass die Regierung ihren Reformkurs entschlossen anpackt und sich auch nicht davon abbringen lässt. Und Merz hat nach eigenen Aussagen auch nicht vor, da irgendwie dran zu rütteln.
0: Reden wir mal kurz über Stimmung. Also die Änderungen im Regierungsteam, die sollten ja auch sowas wie ein Neustart sein.
1: Ja, ich sehe das mit der Stimmung im Kabinett, also das, was jetzt die nächsten 2 Tage, die da zusammenkommen, nicht ganz so kritisch, auch wenn das alles wegen der Wahlen im Osten, wenn da alle nervös sind. Es ist eher so die CDU, in der es intern brodelt, und in der SPD, da gilt das Gleiche. Das spiegelt sich dann natürlich auch wieder in der Koalition, aber ich denke, dass diese 2 Tage Klausur mit der Bundesregierung, dass die recht harmonisch verlaufen werden.
0: Vielen Dank, Sabine Henkel. Heute die erste Kabinettsklausur nach der Sommerpause. Und wir haben uns mal angeschaut, was da thematisch ansteht. Das Morgenecho ist hier in WDR 5, 18 nach 6 gleich. Ich hoffe, Sie haben Rauchmelder. Seit 2017 sind die ja Pflicht in allen Wohnungen und Häusern. Und der Landesverband Haus und Grund der Immobilieneigentümer, der hat jetzt alle Immobilienbesitzenden kurz darauf hingewiesen, dass diese 10 Jahre alten Rauchmelder, also das sind sie jetzt ja eben in der Regel, jetzt ausgetauscht werden müssen. Denn viele dieser Dinger haben eingebaute Batterien mit 10 Jahren Lebensdauer und die sind dann jetzt halt durch. Philipp Wegmann, der ist für uns mal bei einem Brandschutzberater aufgelaufen und hat sich alles Wichtige dazu erklären lassen.
2: Armin Korkaye hat beruflich mit Feuer zu tun. Allerdings ist er kein Feuerwehrmann, sondern Brandschutzingenieur und Berater. Das heißt, er sorgt im besten Fall dafür, dass kein Feuer entsteht oder dass es schnell erkannt und gelöscht werden kann. Korkaye berät Kunden in Firmen oder privat zu Hause. Er kennt die Klassiker aus dem Alltag.
3: Kurz mal Essen auf dem Herd vergessen oder Bügeleisen. Oder sei es denn beim Rauchen dann kurz eingenickt und ist die Möbel dann anfangen zu qualmen und so weiter. Und vor allem auch Matratzen. Also im alltäglichen Bereich sind wirklich Zündquellen, dass da Menschenverhalten, also beziehungsweise Fehlverhalten machen 22% aller Brände aus.
2: Warnende Beispiele kennt Armin Korkaye durch seine Arbeit genügend.
3: Ein Kunde, der berichtet hat, dass er abends nach Feiern nach Hause kam, aber doch ein bisschen Hunger hatte und mal kurz die Pfanne erhitzen wollte und dann kurz aber dann sich für die paar Minuten hinlegen wollte und dabei eingeschlafen ist und erst dann aufgewacht, als dann der Rauchmelder angegangen ist.
2: Rauchmelder können in diesem Fall also Leben retten. Doch spielt Brandschutz bei den Leuten zu Hause eine Rolle? Kurze Stichprobe in Köln-Deutz.
4: Wir verlassen uns auf die anderen.
5: Nee. Rauchmelder haben wir. Beim Weihnachtsbaum haben wir immer einen Wassereimer dabei.
6: Wir haben Brandmelder, die an der Decke hängen. Im Haus, ich bin gerade umgezogen, da hatten wir auch immer Feuerlöscher in jeder Etage stehen. Habe ich jetzt in der kleinen Wohnung nicht.
7: Feuerlöscher. Ansonsten, wir rauchen ja sehr wenig und das dann immer nur auf dem Balkon. Und da haben wir auch einen Aschenbecher zum Beispiel, den man runterdrücken kann, wo die, wenn es windig ist, dass da nichts rauswehen kann.
8: Mein Mann war ja extra von der Arbeit auf einer Brandschutzschulung. Der ist ja bei ihm der Brandschutzbeauftragte und er passt ja auf, dass mit dem Trockner das alles ausgesteckt wird. Da ist ein bisschen strikter geworden. Früher war es mir nicht so bewusst. Alles, was brennen könnte.
2: Und genau hier muss man aufpassen, wie Brandschutzberater Armin Korkaye weiß.
3: Was wir auf jeden Fall für Haushalte immer empfehlen, weil wenn man sich da die Brandschutzstatistik anschaut, die meisten Brände sind aufgrund von Elektrizität zu finden und daher raten wir auf jeden Fall, dass dort die Elektrogeräte bestimmungsgemäß betrieben werden und nicht überhitzt bzw. veraltete oder defekte Kabel verwendet werden.
2: Gefährlich können auch Akkus in E-Scootern oder Handys werden. Bei Auffälligkeiten, wenn sie übernatürlich heiß werden oder Flüssigkeit austritt, sollte direkt gehandelt werden. Ebenso auch Batterien, die richtig entsorgt werden müssen. Da freuen sich nicht nur die eigenen 4 Wände, sondern auch die Entsorgungsbetriebe und die Umwelt.
0: Und wir gucken aufs Wetter hier morgen. Ich und WDR 5 um 6.21 Uhr und zwar mit Thomas Becker. Moin.
9: Schönen guten Morgen.
0: Die Nacht war ja jetzt häufiger sternenklar. Bedeutet das, es wird ein sonniger Tag heute?
9: Ja, also es geht zumindest oft sonnig los heute, das schon. Dann ändert sich aber doch was im Vergleich zur Nacht. Im Süden NRWs werden wir es schon merken, wenn gleich die Sonne aufgeht. Da ist es nicht ganz wolkenlos. Es gibt so ein paar hohe, dünne Schleierwolken und die werden im Laufe des Tages dichter. Die Sonne scheint dann also nicht mehr so gut. Es gibt aber nur ganz vereinzelt etwas Regen im Süden. In den meisten Landesteilen bleibt es trocken und je weiter im Norden wir sind, desto länger ist es auch sonnig heute.
0: Und das klingt jetzt erstmal wenig nach Regen. Mein Telefon sagt aber was anderes für die nächsten Tage.
9: Ja, das ist auch tatsächlich so. Erstmal wird die Luft feuchter, das heißt, es wird schwüler. Das werden wir morgen im Laufe des Tages schon so ein bisschen merken. Und am Donnerstag wird es dann richtig schweißtreibend. In der Luft ist das ganze Wasser also schon drin, aber runter kommt davon erstmal eher selten was. Morgen sind Schauer und Gewitter noch die Ausnahme. Am Donnerstag steigt das Gewitterrisiko dann aber zusammen mit dieser Schwüle doch stärker an. Und zum Freitag hin kann es bei diesen Gewittern örtlich dann auch mal kräftiger regnen.
0: Thomas Becker, vielen Dank. Das war das Wetter im WDR 5 Morgen-Echo, 6.22 Uhr. Die Ukraine, ich weiß nicht, ob Sie das mitbekommen haben, hat gestern den 35. Jahrestag ihrer Unabhängigkeit gefeiert. Das ist eine Nachricht, die vermutlich auch eher mal untergehen kann. Es sind aber zahlreiche Staats- und Regierungschefs angereist nach Kiew. Zum Beispiel der neue britische Premierminister Andy Burnham. Außerdem hat die EU der Ukraine weitere Zusagen gemacht zu Hilfen im Krieg gegen Russland. Mehr erzählt uns Florian Kellermann.
10: Der ukrainische Präsident Volodymyr Zelensky empfing die Gäste aus dem Ausland auf dem Platz vor der Sophienkathedrale im Zentrum der Stadt. Dort ehrte Zelensky auch Soldaten und freiwillige Helfer der Armee, einige von ihnen posthum. Zelensky sagte, die ukrainische Unabhängigkeit sei aus einem Traum von Freiheit entstanden. Das ist der Traum, das Leben selbst zu gestalten, dafür zu sorgen, dass unsere Kinder nicht der Asphalt unter jemandes Stiefel sind, unter jemandes Panzern, unter jemandes Imperium. Heute können wir eine Tatsache verkündigen, bewiesen durch die Kraft und die Standhaftigkeit unserer Leute in diesem Krieg. Die Ukrainer werden sich nicht unterwerfen. Die Botschaft, eine Kapitulation gegenüber Russland, komme nicht in Frage. Großveranstaltungen waren nicht geplant an diesem Unabhängigkeitstag wegen der Gefahr von Luftangriffen. Zentrales Ereignis in Kiew war ein Galakonzert am frühen Abend in der Oper. Außerdem gab es landesweit kleinere Veranstaltungen, neben Konzerten etwa Handwerkermärkte und Marathonläufe. Viele Menschen mussten arbeiten. Arbeitsfreie Feiertage sind in der Ukraine wegen des Kriegs abgeschafft. Für den britischen Premierminister Andy Burnham war es der erste Auslandsbesuch im Amt. Burnham leitete dann auch zum ersten Mal eine Sitzung der sogenannten Koalition der Willigen, also der Ukraine-Unterstützerländer. Schon im Vorfeld sprach Burnham den Ukrainern Dank aus für ihren Kampf. Sie verteidigten nicht nur sich selbst gegen Russland, sondern ganz Europa. Bei einer Rede sagte Burnham: Ich bin entschlossen, dass wir zusammenarbeiten, um Ihnen die Unterstützung zu liefern, die Sie brauchen, stärker als jemals zuvor. Das heißt, nicht nur Luftverteidigung, sondern Russland daran zu hindern, seine Raketen überhaupt erst starten zu lassen. Mit Sanktionen, die ihre militärischen Lieferketten durchtrennen. Die Ukraine ist russischen ballistischen Raketen derzeit weitgehend schutzlos ausgeliefert. Gegen sie hat sich nur das US-System Patriot als wirksam erwiesen. Doch die Ukraine kann kaum mehr Abfangraketen für dieses System kaufen, weil es davon weltweit zu wenige gibt. Die Ukraine hofft, dass bald auch das französisch-italienische System SAMP/T in der Lage sein wird, ballistische Raketen abzufangen, durch eine verbesserte Radareinheit. Außerdem versucht die Ukraine schon jetzt, russische Abschussvorrichtungen für ballistische Raketen mit Marschflugkörpern und Drohnen zu zerstören.
0: Das war Florian Kellermann hier im WDR 5 Morgen Echo. Gestern war der 35. Unabhängigkeitstag der Ukraine.
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0: Lisa Seemann ist da. Guten Morgen.
12: Guten Morgen.
0: Und wir gucken nochmal auf das Sommerinterview, beziehungsweise die Sommerinterviews mit den Vorsitzenden der AfD vom Wochenende. Dazu gibt es noch Meinungen. Alice Weidel und Tino Chrupalla, die haben zwei Wochen vor der Wahl in Sachsen-Anhalt sich unterhalten mit Journalisten, Journalistinnen von ARD und ZDF. Wie bewerten denn die Kolleginnen und Kollegen im Nachgang diese beiden Interviews?
12: Ja, also Weidel und Chrupalla, die hätten unterschiedliche Rollen für die Zuschauerinnen und Zuschauer eingenommen. Das lese ich mehrfach in den Medienkommentaren. Also die Frankfurter Allgemeine Zeitung, die spricht von einem Doppelgesicht, mit der die AfD für sich werben konnte. Und wörtlich heißt es, während Chrupalla eher auf Onkel Tino machte, ließ Weidel die blaue Sau raus. Und Weidel habe mit ihren Attacken gegen die Regierung die eigene Wählerschaft gut bedient, die sich vermutlich vor Freude auf die Schenkel gehauen haben. Ja, und auch die Taz, die spricht von Chrupalla davon, dass er versuche, harmlos, nahbar und anschlussfähig zu wirken, während Weidel zuständig sei, mit Zitat niederen Gefühlen das Kernklientel zu bedienen. Ja, und mit Blick noch auf die CDU, sie hat ja viel gegen die CDU gehetzt mit ihren

0: Süddeutschen Zeitung, der meint noch, die AfD bediene damit die Sehnsucht nach Normalität und entlaste auch die Bürger von der Last, selbst Teil des Problems zu sein und auch den eigenen Lebensstil zu hinterfragen. Und auch mit Fakten komme man dagegen nicht an, heißt es in der Süddeutschen weiter.
1: Im Hinblick auf Lügen und Desinformation weise ich natürlich gerne nochmal auf die Faktenchecks hin, die es im Netz zu den Sommerinterviews jeweils gibt. Übrigens zu allen Sommerinterviews ja immer. Allerdings muss man sich natürlich die Mühe machen, die nachzuschauen.
0: Genau, das ist auch der Punkt, den die Taz anführt. Also die Faktenchecks werden dem Fernsehzuschauer nicht direkt mitgeliefert, sondern müssen extra online aufgerufen werden. Und das sieht der Journalist als großes Problem. Und er meint auch am Sonntag, dass die Top-Journalisten von ARD und ZDF daran gescheitert seien, die Bundesvorsitzenden argumentativ zu stellen und direkt auch einzufangen. Und es offenbart für die Journalisten der Rheinischen Post auch ein grundsätzliches Problem des politischen Journalismus, denn die Medien, die hätten so viel Vertrauen verloren, ja, dass sich an der AfD sogar diese Entlarvungen der Falschaussagen oder gar Skandale einfach abprallen würden.
1: Die Medienschau mit Lisa Seemann hier im WDR 5 Morgenecho, kurz vor 6:30.

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3: Es ist 6.30 Uhr. 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
4: Die Nachrichten mit Marion Meinka. Guten Morgen. Die Bundesregierung startet nach der Sommerpause wieder in den Regierungsalltag. Kanzler Merz und seine Ministerinnen und Minister beraten 2 Tage lang im Schloss Neu-Hardenberg in Brandenburg. Ein zentrales Thema ist die Wirtschaft. Merz hat deshalb unter anderem Handwerkspräsident Dittrich als Gast eingeladen. Der machte im Vorfeld seine Erwartungen deutlich.
5: Nur den Abwärtstrend zu verlangsamen reicht nicht. Und keinesfalls dürfen die bereits beschlossenen Reformen jetzt zerredet oder verwässert werden. Was auf dem Tisch liegt, muss umgesetzt werden und das mit Tempo.
4: Neben Handwerkspräsident Dittrich sind weitere Wirtschaftsvertreter auf der Klausur eingeladen. Lissy Kaufmann, WDR Berlin.
6: Eines der zentralen Themen der Klausur soll die Wettbewerbsfähigkeit der deutschen Wirtschaft sein. Die Handwerksbranche beschäftigt in Deutschland mehr als 5,5 Millionen Menschen. Das sind knapp 14% aller Erwerbstätigen. Damit zählt die Handwerksbranche zu einer der wichtigsten in Deutschland.
4: Bei Volkswagen beginnt eine Reihe von Krisentreffen zwischen Vorstand und Belegschaft. Heute steht eine Betriebsversammlung am Stammwerk Wolfsburg an, zu der auch VW-Chef Blume kommt. Arbeitnehmervertreter wollen Klarheit über die angekündigten Sparmaßnahmen. Helmut Eickhoff berichtet.
7: Konzernvorstandschef Blume wird sich auf der Betriebsversammlung den Fragen der Belegschaft stellen. Und es dürfte kein allzu freundlicher Empfang werden, denn die Sparpläne sind weitreichend. Zehntausende Jobs stehen auf der Kippe, zudem 4 Werke, Hannover, Neckarsulm, Zwickau und Emden. Für diese Standorte gibt es nach Angaben des Konzernvorstandes für die 2030er Jahre Stand jetzt keine weiteren Aufträge. Das alles müssen Blume und seine Vorstandskollegen in den kommenden Tagen auf mehreren Betriebsversammlungen der Belegschaft erklären. Ende der kommenden Woche steht dann ein anderer entscheidender Termin an. Der Aufsichtsrat trifft sich und wird über die Sparpläne beraten. Das Kontrollgremium muss letztlich über die Maßnahmen entscheiden.
4: Die frühere Bundesaußenministerin Baerbock bleibt offenbar in New York als Professorin an der Elite-Uni Columbia. Noch ist Baerbock Präsidentin der UNO-Generalversammlung. Ihre einjährige Amtszeit

0: endet aber in 2 Wochen. Giselle Uccar, WDR New York.
1: Baerbock soll Medienberichten zufolge ab Herbst an der renommierten Columbia University arbeiten. Als Professorin für Global Leadership wird sie demnach über internationale politische Führung lehren. Außerdem soll Baerbock auch Co-Chefin des entsprechenden Masterprogramms werden. Es richtet sich an Studierende mit mindestens 10 Jahren Berufserfahrung als Führungskraft und kann an der Elite-Uni innerhalb von 10 Monaten absolviert werden.
0: Weitere Meldungen im Überblick. Bei dem Anschlagsversuch am Leipziger Flughafen Anfang des Monats kamen offenbar mehrere Drohnen zum Einsatz. Nach Informationen von WDR, NDR und Süddeutscher Zeitung haben die Behörden in der Zwischenzeit noch ein weiteres Fluggerät entdeckt auf einem Feld in der Nähe des Flughafens. Auch eine Substanz wurde gefunden. Möglicherweise handelt es sich um militärischen Sprengstoff. NRW-Justizminister Limbach besucht heute die JVA Köln. Der Grünen-Politiker steht nach Skandalen in Gefängnissen in der Kritik. Es geht um geplante Aufstände von Häftlingen und bestechliche Bedienstete. In Köln will sich der Minister unter anderem zeigen lassen, wie Hafträume kontrolliert werden. Im DFB-Pokal ist Schalke eine Runde weiter. Der Bundesliga-Aufsteiger gewann gegen den Regionalligisten Hallescher FC nach Verlängerung mit 5:2. Auch Köln hat es in die nächste Runde geschafft mit einem 2:1 Sieg bei Drittligist Würzburg. Drittligist Verl ist nach einem 0:3 gegen den Hamburger SV aus dem DFB-Pokal ausgeschieden.
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0: Das Haus der Geschichte in Bonn stellt heute einen sogenannten Hungerstein vor. 2 Mitarbeiter hatten den Stein vergangene Woche im Rhein bei Leverkusen geborgen. Sarah Mörchen, WDR Kultur.
3: Der sogenannte Hungerstein ist 50 Kilogramm schwer und 0,5 Meter lang. Er trägt das Datum 3. August 1973. Ebenfalls ein Jahr mit extremen Wetterereignissen, so das Haus der Geschichte. Wegen des Niedrigwassers im Rhein tauchen seit Wochen am Rand des Flusses immer wieder Gegenstände auf, wie Schiffswracks, Granaten oder eben solche Hungersteine. Bereits vor Jahrhunderten legen Menschen in Dürrezeiten große Steine ins Flussbett und ritzen etwas ein. Auch damals störte der niedrige Wasserstand die Schiffsfahrt und Dürre konnte zu Ernteausfällen führen. Darunter litten die Menschen, deshalb auch der Name Hungerstein.
0: Und das Wetter in Nordrhein-Westfalen. Heute nach sonnigem Beginn von Süden her mehr Wolken, ab dem Nachmittag dort auch vereinzelt etwas Regen. Im Norden NRWs scheint die Sonne am längsten. Die Höchsttemperatur liegt am Nachmittag in Königswinter bei 22 Grad, in Aachen bei 23 und in Mönchengladbach bei 24 Grad. Morgen teils bewölkt, teils sonnig, selten auch Schauer oder Gewitter, 19 bis 27 Grad. Es wird schwüler. 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Zurzeit liegen uns keine Meldungen vor.
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4: Rebecca Linkes hier. Guten Morgen, schön, dass Sie da sind. Auch heute wollen wir Sie mit den wichtigsten Informationen für den Tag versorgen. Dazu zählen ja unter anderem die Betriebsversammlungen, die bei VW ab heute starten. Und wo soll es überhaupt hingehen mit VW in Zukunft? Das schauen wir uns gleich an mit der Autoexpertin Beatrix Keim. Sie ist Direktorin des Center for Automotive Research. Und jetzt schauen wir mit Ihnen auf die erste Kabinettsklausur nach der Sommerpause, die ab heute stattfindet auf Schloss Neuhardenberg in Brandenburg. Dagmar Pepping macht uns einen kleinen Ausblick.
5: Der erste Auftritt von Friedrich Merz nach seinem Urlaub verlief für den Kanzler nicht nur angenehm. Hurrufe und Pfiffe, als der Regierungschef am Samstag das Waldbrandgebiet im nordrhein-westfälischen Hürtgenwald besuchte, um den Einsatzkräften zu danken.
6: Ich lasse mich von denen, die rumschreien, nicht beeindrucken. Ich spreche mit denen, die nicht schreien, sondern ich spreche mit denen, die arbeiten. Ich spreche mit denen, die helfen. Ich spreche mit denen, die im Sinne unseres Gemeinwesens tätig sind.
5: Die Kabinettsklausur im brandenburgischen Schloss Neuhardenberg soll möglichst ohne solche Störaktionen stattfinden. 2 Tage schöne Bilder vor eleganter Kulisse sind das Ziel. Und ein Signal des Aufbruchs nach turbulenten Monaten für den Kanzler und CDU-Vorsitzenden. Der Rücktritt von Unionsfraktionschef Jens Spahn, eine chaotisch wirkende Kabinettsumbildung, miserable Umfragewerte für die Koalition und für Friedrich Merz persönlich. Es gibt Luft nach oben, sagt Nina Wagen, die neue Kanzleramtsministerin, die für März die Regierungsarbeit koordinieren soll.
7: Man muss die Menschen mitnehmen, man muss gut kommunizieren, man muss ihnen auch erklären, was passiert. Vertrauen ist auch wichtig und es muss jetzt gehandelt werden.
5: Vor allem beim Thema Wirtschaft. Wachstum, Wettbewerbsfähigkeit, Innovation. Darum soll es auf der Klausur gehen, mit einigen neuen Ministern und mit Gästen.
7: Wir haben vom Siemens-Chef bis zu einer jungen Start-up-Unternehmerin, den Handwerkspräsidenten, einige da, mit denen wir über die Situation der deutschen Wirtschaft, über die Rahmenbedingungen, über Erwartungen an die Bundesregierung sprechen wollen.
5: Wie unzufrieden Wirtschaftsvertreter mit der Regierung unter Führung von Friedrich Merz sind, zeigt ein Brandbrief aus der vergangenen Woche. Pünktlich vor der Kabinettsklausur ans Kanzleramt geschickt. Titel: Versprechen einlösen, jetzt handeln. Die Antwort des angeschlagenen Kanzlers: Ich habe verstanden. In einem Zeitungsinterview verweist Merz auf die Reformbeschlüsse, die vor der Sommerpause gefasst wurden. Die müssten so schnell wie möglich umgesetzt werden, um die Wirtschaft zu entlasten. Auf diese Aufgabe werde er das Team einschwören, so Merz. Der klang wie ein Mannschaftskapitän im Abstiegskampf. Zitat: Volle Konzentration darauf, die Augen auf den Ball. Der liegt auf dem Elfmeterpunkt, sagt Tanja Gönner, die Hauptgeschäftsführerin des BDI.
8: Es wäre jetzt endlich gut, wenn man A antritt zum Elfmeter und B ihn dann auch versenkt. Das Thema ist, er liegt schon länger auf dem Elfmeter und es wäre jetzt gut, wenn man nicht darüber diskutiert, wer ihn schießt, sondern dass die Mannschaft einen Kapitän hat, hinter dem man steht.
5: Aber auch der Vizekapitän der Regierungsmannschaft steht unter Druck. Lars Klingbeil, der Finanzminister und Vizekanzler von der SPD. Genau wie seine Co-Parteichefin, Arbeitsministerin Bärbel Baas. Angesichts der ebenfalls miserablen Zustimmungswerte für die SPD stehen beide Vorsitzende intern in der Kritik. Gehen die drei Landtagswahlen im September schief, könnten die Tage von Klingbeil und Baas an der SPD-Spitze gezählt sein. Und bei der CDU von Friedrich Merz würde nach schlechten Wahlergebnissen das Grummeln noch lauter. Die Kabinettsklausur auf Schloss Neuhardenberg sollte also mehr als nur schöne Bilder liefern, wenn Merz, Klingbeil und Co. wieder in die Offensive kommen wollen.
4: Dagmar Pepping war das mit einem Ausblick auf die Kabinettsklausur, die heute auf Schloss Neuhardenberg startet. Ich weiß nicht, ob das da Thema sein wird, aber grundsätzlich wird es sicherlich in Zukunft nochmal besprochen werden. Die Sache mit der Rente, wer ja seine Angehörigen pflegt, der soll in Zukunft eigentlich weniger Rentenpunkte angerechnet bekommen, als das bisher der Fall war. Das ist ja Teil der Sparpläne der Bundesregierung und daran gab es viel Kritik. Und auch der neue Gesundheitsminister Linnemann hatte ja angekündigt, da nochmal nachbessern zu wollen.
2: Meinung. Ein Kommentar dazu von Jan Zimmermann.
9: Weniger Rente für pflegende Angehörige. Dieses Thema ist laut Gesundheitsminister Carsten Linnemann vom Tisch. Der CDU-Politiker wirft den Vorschlag seiner Vorgängerin in die Tonne. Linnemann sagte, er will bei den Rentenansprüchen pflegender Angehöriger nicht sparen. Das ist eine gute Entscheidung. Die Debatte hat in den vergangenen Wochen viel Schaden angerichtet. Die Pläne waren für Pflegebedürftige und die, die sich um sie kümmern, ein Schlag ins Gesicht. Allein mit dem Vorschlag wurde ein verheerendes Signal gesendet und Vertrauen zerstört. Ausgerechnet bei denen zu sparen, die es möglich machen, dass pflegebedürftige Kinder, Partner und Eltern nicht in einem Pflegeheim müssen, sondern zu Hause bleiben können, sorgte zu Recht für Protest, auch in der Regierungskoalition. Viele in der SPD und CSU machten deutlich, wir lehnen das ab. So erspart sich der neue Gesundheitsminister mit der Rolle rückwärts viel Ärger. Dagegen bleibt ein zweiter Schlag ins Gesicht der Betroffenen bisher weiter bestehen. Nach den Reformplänen soll die Pflege im Heim teurer werden, weil Zuschüsse, die die Pflegeversicherung zahlt, künftig erst später greifen sollen. Der neue Gesundheitsminister sollte auch gleich diesen Vorschlag in die Tonne werfen. Zu viele empfinden das als ungerecht. Zu groß ist die soziale Sprengkraft. Schon heute wissen immer mehr Familien nicht, wie sie die steigenden Pflegeheimkosten von 3.000 bis 4.000 Euro oder mehr bezahlen sollen. Auch hier sollte der Minister eine Rolle rückwärts machen. Offen bleibt die Frage, wo Linnemann stattdessen sparen will. Die Kürzung der Rentenansprüche sollte 1,8 Milliarden Euro im kommenden Jahr bringen. Geld, das die Pflegekasse dringend braucht, damit die Beiträge nicht weiter steigen. Linnemann erklärte bisher nur, was er nicht will, ohne konkrete Vorschläge zu machen, was stattdessen kommen soll. So entsteht der Eindruck, dass der Minister bei diesem Großprojekt noch keinen Plan hat. Anders als beim Gesundheitssystem sind die Sparmöglichkeiten in der Pflege gering. Die Bundesregierung sollte also für ein würdiges Leben im Alter mehr Steuermittel locker machen, um den Betroffenen nicht noch mehr Schläge ins Gesicht zu verpassen und den entstandenen Schaden nicht noch größer zu machen.
2: Das war ein Kommentar von Jan Zimmermann.

0: Evangeline, I Wanna Be There, gehört dem Morgen Ich und wieder R5, 6.45 Uhr. Der Autobauer Volkswagen hat ja massive Stellenkürzungen vor. Das könnte bedeuten, dass in Deutschland auch 4 Werke geschlossen werden könnten, mittelfristig. Konzernchef Oliver Blume soll ja auch schon intern darüber gesprochen haben, dass möglicherweise zusätzlich zu bereits vereinbarten 50.000 Stellenstreichungen nochmals welche dazukommen könnten. Und was das genau bedeuten könnte und wo es überhaupt hingeht mit VW, das gucken wir uns an heute, weil heute ja die VW-Betriebsversammlungen starten im Stammwerk in Wolfsburg mit VW-Chef Oliver Blume. Beatrix Keim ist Autoexpertin, die sich mit VW auskennt und mit China, und sie ist Direktorin des Center Automotive Research. Morgen, Frau Keim.
1: Guten Morgen, Frau Lenk.
0: Werke schließen. Löst das VWs Probleme?
1: Nein, nicht insgesamt. Es geht da noch um einiges mehr. Ich meine, den Wettbewerb, das ist natürlich schwierig, aber eben mit einer ausgedünnten Modellpalette günstiger insgesamt zu werden, was dann nicht nur den Märkten, sondern natürlich auch den Kunden zugutekommt, ist hier langfristig die Lösung. Es geht aber leider wahrscheinlich nicht ohne Werksschließung, weil eben zu viele mehr Modelle im Markt sind.
0: Ja, lassen Sie uns da mal drauf gucken. Zu viele Modelle. Andererseits wird ja den deutschen Autobauern auch VW vorgeworfen, wichtige Entwicklung verschlafen zu haben, vor allem kostengünstigere E-Autos zu entwickeln. Was muss denn auf deutscher Seite passieren, damit sich die Autobranche wieder zurechtruckelt?
1: Zum einen, ich denke mal, tatsächlich die Hinwendung hin zu den alternativen Energien, also Fahrzeuge vor allen Dingen mit batterieelektrischen Fahrzeugen. Ja, müssten etwas kostengünstigere Modelle auch in den Markt kommen. Kommen sie jetzt ja auch, nur nicht nur von Volkswagen, sondern auch von anderen. Aber es geht eben vor allen Dingen auch um die Kostenstruktur an sich. Und da ist eben teilweise der hohe Wohlstand, den wir in der Bundesrepublik haben, durchaus ein Faktor. Es geht um sehr hohe Löhne und Gehälter im Vergleich. Es geht um natürlich dadurch auch auf der Seite Richtung Staatshaushalt eben auch hohe Sozialabgaben. Es geht um hohe Energiekosten. Ergo, man bräuchte eben auch Unterstützung seitens der Regierung. Das geht natürlich die gesamte Industrie an, nicht nur die Automobilindustrie.
0: Ich habe vor einigen Tagen im Hinblick auf die Automobilindustrie noch den Kommentar gelesen, dass die großen Zeiten der deutschen Autobauer so nicht wiederkommen werden. Woran müssen wir uns vielleicht in der Zukunft gewöhnen?
1: Nun, tatsächlich nicht dafür zu stehen, dass die neuen Technologien, die besten Technologien unbedingt nur aus Deutschland kommen. Ich denke, hier ist der Wettbewerb gerade mit den chinesischen Wettbewerbern durchaus noch etwas länger durchzuziehen. Es zeigt sich eben, dass auch andere Länder gute Autos entwickeln können und weiter hier vorangehen. Also es werden wahrscheinlich nicht die ganz großen Zahlen überall bleiben, insbesondere nicht in China. Nichtsdestotrotz, das ist kein Abgesang auf die deutsche Automobilindustrie, zu der natürlich nicht nur die Hersteller, sondern auch die Zulieferer gehören. Und die haben hier ein ganz gewaltiges Maß an Entwicklung überall in der Welt, auch in China, mitgetragen.
0: Interessanterweise ist man ja offenbar in den VW-Werken in China auch moderner aufgestellt als bei uns. Also was kann man sich da für Deutschland von abgucken?
1: Eigentlich auch eine ganze Masse auf der einen Seite. Natürlich war das der Markt, der hier etwas anders sich aufgestellt hat, gerade aus der Regierung heraus, die hier mit massiven Subventionen, insbesondere für die chinesischen Hersteller, die Entwicklung Richtung Elektrifizierung vorangetrieben hat insgesamt. Auf der anderen Seite sind das natürlich eben auch teilweise neue Werke. Und bei uns komplett neue Werke hinzustellen, ist nun mal auch wieder sehr, sehr teuer aufgrund der diversen Kostenstrukturen. Nichtsdestotrotz, das etwas schnellere Entwickeln, was hier auch teilweise gemeinsam mit den chinesischen Partnern nicht nur im Automobilbau, sondern auch in der Entwicklung vorangetrieben wird, könnte man sich etwas abgucken. Hat das unbedingt dann etwas mit längeren Arbeitszeiten zu tun, möchte ich mal dahinstellen. Ich glaube, hier in Deutschland kann man sehr effizient auch innerhalb von 8 Stunden arbeiten, wahrscheinlich sogar effizienter. Aber eben, es geht auch nicht darum, 80% sind gut genug, weniger Sicherheit, weniger Qualität, sondern das ist etwas, was gerade, ich würde mal sagen, die ausländischen Hersteller in China vorantreibt, dass sie gut, nachhaltig, sicher entwickeln in einer schnelleren Zeit. Und diese schnellere Zeit, darum geht es jetzt, aber eben auch weiterhin mit dem Qualitätsversprechen.
0: Sie haben ja auf die internationale Konkurrenz hingewiesen. Wie groß ist die denn aktuell? Also sehen Sie zum Beispiel die chinesischen Autobauer immer noch so klein im Vorteil?
1: Nein, das auf keinen Fall. Ich glaube, hier haben gerade in den letzten 2, 3 Jahren die deutschen Hersteller sehr, sehr gut nachgezogen, gerade auch insbesondere Volkswagen, was Reichweiten, was Batterietechnologie angeht, was das Angebot angeht. Man muss aber auch sehen, dass die Märkte sehr verschieden sind. China, Europa, USA, das sind die großen drei, die hier sehr verschiedene Anforderungen haben seitens den Regierungen, seitens Klimaschutz, seitens auch der Kunden. Und hier entwickelt man eben andere Fahrzeuge. Ich denke, der chinesische und der europäische Markt sind sich etwas ähnlicher, als wir es zum Beispiel mit dem amerikanischen Markt sind. Insofern sind aber die Chinesen nicht mehr ganz so weit im Vorteil. Auch fehlt ihnen gerade in Europa, gerade in Deutschland, das Vertrauen seitens der Kunden. Sie kommen nicht so schnell zu den Zahlen, wie es eigentlich mal ihrerseits angedacht war. Nichtsdestotrotz, sie sind eine weitere Alternative, die aktuell noch etwas günstiger ist.
0: Frau Keim, danke für das Gespräch.
1: Sehr gerne.
0: Beatrix Keim, Direktorin des Center Automotive Research. Wir haben geredet heute an dem Tag, an dem die VW-Betriebsversammlungen starten. Das Morgenecho hier in WDR 5. Der Sommer scheint sich langsam dem Ende zuzuneigen, aber hat natürlich auch Vorteile, ne? Wenn man nachts mal wieder angenehm schlafen kann, weil es keine tropischen Nächte sind. Die historische Hitze in Deutschland, die hat ja auch Folgen für alle möglichen Lebensbereiche, zum Beispiel für die Lebensmittelpreise. Die sind in Deutschland auf lange Sicht sowieso deutlich teurer geworden, Lebensmittel. Aber die eher schlechte Ernte nach dem Hitzesommer könnte weitere Preissprünge verursachen. Was helfen könnte? Jakob Meyer fasst uns das zusammen.
2: Zu wenig Regen, zu viel Hitze. Laut Bauernverband fällt die Ernte in diesem Jahr mager aus. Das ist aber nur ein Grund, warum manche Lebensmittel teurer werden.
3: Es ist zum Beispiel Ernteausfälle, das ist der Klimawandel, der eben für solche Hitzewellen sorgt, der menschengemachte Klimawandel, aber zum Beispiel auch die Kriege. Also die Rohstoffe werden teurer, die Lieferketten werden schwieriger.
2: Sagt die bayerische SPD-Bundestagsabgeordnete Carmen Wegge. Nach Angaben der Bundesregierung sind die Lebensmittelpreise seit 2020 um rund ein Drittel gestiegen. Deutlich stärker als die allgemeine Inflation in diesem Zeitraum. Demnach wurden besonders Geflügel, Milchprodukte, Eier, Speisefette und Zucker teurer. Bei Obst, Fisch, Getränken und Fertiggerichten stiegen die Preise weniger stark. Die SPD schlägt deshalb vor, dass Handelsketten einen sogenannten Deutschlandkorb anbieten.
3: Das gibt es auch zum Beispiel in Griechenland. Das ist tatsächlich aber auf freiwilliger Basis. Da würden zum Beispiel große Supermarktketten die Grundnahrungsmittel, die halt erforderlich sind, wie Obst, Gemüse, Mehl, Brot, zu einem gesicherten, niedrigen Preis anbieten, damit eben die Grundversorgung der Bevölkerung bezahlbar gewährleistet ist.
2: Nach Ansicht der SPD soll eine Aufsichtsbehörde den Markt beobachten und Preissteigerungen nachvollziehbar machen. Denn die großen vier teilen sich das Geschäft mit Lebensmitteln weitgehend auf. Edeka, Rewe, Aldi und die Schwarzgruppe mit Lidl und Kaufland. Der CSU-Bundestagsabgeordnete Arthur Auernhammer erklärt:
4: Wir haben vier große Anbieter, die 85% des Lebensmittelhandels haben in Deutschland. Diese Struktur müssen wir hinterfragen. Und wir müssen vor allem auch die Regionalität stärken, damit die Menschen mehr regional bewusst einkaufen.
2: Zuletzt hielt sich der Preisanstieg in den Supermärkten allerdings in Grenzen. Im vergangenen Monat lag die Teuerungsrate für Lebensmittel im Vergleich zum Vorjahr bei unterdurchschnittlichen 0,4%. Die Agrarmarktinformationsgesellschaft in Bonn erwartet auch aufgrund der Trockenheit keine explodierenden Nahrungsmittelpreise. Demnach könnten zwar Obst und Gemüse teurer werden, Kirschen, wo viel importiert wird, und Äpfel, die aus dem vergangenen Jahr gelagert wurden, seien dagegen günstiger. Lebensmittelpreise hängen nicht nur vom Ergebnis der Ernte ab, sondern auch von den Kosten für Personal, Energie und Transport und von der Weltpolitik. Dass Weizen teurer wurde, liegt an Russlands Angriffskrieg gegen die Ukraine, die einer der wichtigsten Getreideexporteure der Welt ist. Trotzdem sieht die Verbraucherorganisation Foodwatch im trockenen Sommer einen Weckruf für die Politik. Ihr Sprecher Andreas Winkler fordert:
5: Muss die Landwirtschaft klimasicher und zukunftssicher umbauen und uns Verbraucherinnen und Verbraucher vor steigenden Lebensmittelpreisen schützen, zum Beispiel durch eine Streichung der Mehrwertsteuer auf Obst und Gemüse und durch mehr Transparenz über Lebensmittelpreise, damit es nicht so zu Gewinnmitnahmen und ungerechtfertigten Preisabzocken kommt.
2: Foodwatch-Fachmann Winkler verweist auf Frankreich, wo es Preisbeobachtungsstellen gibt, die potenziell ungerechtfertigte Aufschläge melden. Allerdings sind Lebensmittel dort trotzdem deutlich teurer als bei uns.
0: Jakob Meyer war das über die Entwicklung der Lebensmittelpreise in Deutschland, die natürlich auch etwas mit den Klimaveränderungen zu tun haben. Das Morgenecho hier in WDR 5, gleich 5 vor 7. Möglicherweise piept es bei Ihnen demnächst. Das liegt daran, dass vor 10 Jahren die Rauchmelderpflicht eingeführt wurde. Und damals sind viele Rauchmelder installiert worden, die halt so eine fest verbaute 10-Jahres-Batterie haben. Die könnten jetzt leer gehen. Das heißt, rechtzeitig das Gerät wechseln ist in den kommenden Monaten angesagt. Christoph Schönborn, der ist vom Verband der Feuerwehren in NRW und der appelliert sowieso, Rauchmelder regelmäßig zu warten und ordnungsgemäß zu nutzen, weil sie eben Leben retten können.
6: Wenn ein Feuer ausbricht, während Menschen im Bett liegen und schlafen, ist das eine absolute Erhöhung der Sicherheit und eine sehr deutliche Erhöhung der Wahrscheinlichkeit, dass man eben nicht an dem Rauch erstickt, sondern dass man sich dann selbst noch in Sicherheit bringen kann.
0: Der Feuerverband NRW geht davon aus, dass durch die Rauchmelderpflicht mittlerweile rund 100 Todesfälle im Jahr verhindert werden können. Viele Menschen glauben ja, dass man Rauchgas beispielsweise im Schlaf bemerkt und dann wach wird. Aber der Deutsche Feuerwehrverband weist nochmal darauf hin, dass das eben nicht so ist. Deswegen rät er auch zu mehreren Rauchmeldern in der Wohnung.
6: Wichtig ist, dass man Rauchwarnmelder insbesondere in allen Wohn- und Schlafräumen hat. Und auch da gilt es im Zweifel lieber einer mehr als einer zu wenig.
0: Wir gehen da später auch noch mal ins Detail mit dem Leiter der Feuerwehr in Erkrath. Hier ist das Morgenecho und WDR 5.

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1: Guten Morgen. Das eigene Elternhaus leer zu räumen, das ist schon ein Schritt. Ich musste den vor einiger Zeit machen. Da werden ja nicht nur Gegenstände verpackt, sondern auch Erinnerungen. Zwischen alten Ordnern, vergilbten Briefen und einer Kiste mit Fotos fiel mir auch eines meiner alten Schulhefte in die Hände. Vorne drauf mein Name. Ich nehme es und blättere darin. Über meine Handschrift muss ich schmunzeln, denn damals habe ich mir offenbar deutlich mehr Mühe gegeben als heute. Zwischen den Zeilen stehen ein paar rote Anmerkungen der Lehrerin. Manche Fehler hatte ich verbessert, andere waren einfach stehen geblieben. Und dann fällt mir etwas auf. Damit hatte ich überhaupt nicht gerechnet. Mitten im Heft waren viele Seiten einfach leer. Ich hatte das Heft damals scheinbar nie zu Ende geschrieben. Warum, weiß ich heute selbst nicht mehr. Vielleicht brauchte ich ein anderes Heft, aber das spielt heute auch keine Rolle mehr. Die leeren Seiten, die lassen mich nicht los. Je länger ich das Heft in der Hand halte, desto mehr wundere ich mich. Denn jahrelang hatte ich dieses Heft gar nicht vermisst und ausgerechnet jetzt blieb mein Blick an den Seiten hängen, auf denen gar nichts stand. Wenn ich auf mein Leben schaue, bleibe ich oft bei den Seiten hängen, die längst beschrieben sind. Ich erinnere mich an Entscheidungen, die ich heute anders treffen würde oder an Worte, die ich gern noch einmal sagen würde. Das, was hinter mir liegt, meldet sich manchmal schneller als das, was heute vor mir liegt. Und dabei sagen mir doch gerade diese leeren Seiten etwas. Sie erinnern mich daran, dass noch nicht die ganze Geschichte meines Lebens geschrieben ist. Das klingt jetzt irgendwie selbstverständlich, vielleicht auch etwas zu philosophisch. Ich kann das Vergangene nicht ändern, aber ich kann entscheiden, wie ich diesen Tag heute lebe. In der Bibel fällt mir dazu die Person des Petrus ein. Er hatte Jesus versprochen, immer zu ihm zu halten. Und wenige Stunden später, als Jesus der Prozess gemacht wird, behauptet Petrus, ihn überhaupt nicht zu kennen. Und das gleich dreimal. Ich kann mir vorstellen, dass Petrus diese Stunden am liebsten aus seinem Leben gestrichen hätte. Wahrscheinlich hätte er manches gern ungeschehen gemacht. Aber Jesus tut etwas, womit man nicht direkt gerechnet hätte. Als er nach Ostern Petrus wieder begegnet, fragt er ihn nicht nach seinen Fehlern, sondern fragt: Hast du mich lieb? Und dann vertraut er ihm Menschen an, letztlich die ganze Kirche als erster Papst. Das berührt mich. Jesus lässt Petrus nicht erst beweisen, dass er jetzt alles besser macht, sondern er schenkt ihm Vertrauen und traut ihm zu, seinen Weg weiterzugehen. Jedes Mal, wenn ich diese Geschichte lese, bleibt genau das bei mir hängen. Und das gibt mir Hoffnung. Auch ich muss nicht so tun, als wäre alles gut gelaufen und muss auch nichts schönreden. Aber ich muss mich nicht mein Leben lang an den Seiten festhalten, die ich nicht mehr ändern kann. Sondern ich darf auch auf die noch leeren Seiten meines Lebensheftes schauen. Für viele Kinder und Jugendliche beginnt in diesen Wochen ein neues Schuljahr. Und auch sie schlagen neue Hefte auf. Die ersten Seiten sind noch leer. Zuerst schreiben sie ihren Namen darauf. Alles andere kommt nach und nach. Als ich mein altes Schulheft wieder in den Karton gelegt habe, bleibt genau dieses Bild in mir. Dieses Heft werde ich nie mehr weiterschreiben, aber mein Leben schon. Und vielleicht reicht es heute schon, wenn eine einzige neue Zeile dazukommt. Einen guten Tag wünscht Ihnen Pfarrer Andreas Möhlich aus Kornelimünster.
0: 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Es ist 7 Uhr. 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
2: Die Nachrichten mit Marion Meinker. Guten Morgen. Kanzler Merz und seine Ministerinnen und Minister beraten heute und morgen über den weiteren Fahrplan der Bundesregierung. Zentrales Thema der Klausur im Schloss Neuhardenberg in Brandenburg ist die Wirtschaft und wie sie wieder mehr in Schwung gebracht werden kann. Deshalb sind auch Vertreter aus Industrie und Handwerk eingeladen. Sabine Henkel, WDR Berlin.
3: Wirtschaftsvertreter drängen ja darauf, dass die Reformen, die die Bundesregierung sich vorgenommen hat, auch schnell umgesetzt werden, mit dem Ziel, die Beiträge zur Rente, zur Gesundheit, zur Pflege mindestens stabil zu halten. Und es besteht auch der Wunsch seitens der Wirtschaft, nochmal auf eine Steuerreform zu gucken, die Leute zu entlasten, damit die mehr Geld ausgeben, wovon dann die Betriebe wiederum profitieren. Das, was die Regierung bisher da vorhat, das ist der Wirtschaft zu wenig.
2: NRW-Justizminister Limbach besucht heute die JVA Köln. Der grünen Politiker steht nach mehreren Skandalen in Gefängnissen in der Kritik. Die SPD fordert seinen Rücktritt. Susi Makarewitsch erklärt die Hintergründe.
4: Angefangen hat alles mit dem Verdacht, dass sich Kriminelle mit Scheinwohnsitzen Zugang zum offenen Vollzug in der JVA Euskirchen erkauft haben könnten. Es folgten weitere Vorwürfe von Bestechlichkeit oder Schmuggel gegen Bedienstete, ein Brandbrief wegen schlechter Arbeitsbedingungen sowie der Verdacht auf einen geplanten Häftlingsaufstand. Betroffen sind neben Euskirchen auch die JVAs in Rheinbach, Willich und Siegburg. Mittlerweile hat Justizminister Limbach ein Expertenteam eingesetzt, das die Korruptionsgefahr im Justizvollzug untersuchen soll. Außerdem gab es mehrere Sondersitzungen des Rechtsausschusses wegen der Verhältnisse in den Haftanstalten.
2: Die USA wollen den Iran von möglichst vielen Einnahmequellen abschneiden und so wirtschaftlich weiter isolieren. US-Finanzminister Bessent kündigte neue Sanktionen an. Damit wolle man nicht nur den Iran treffen, sondern auch Unternehmen und Staaten, die mit dem Land Handel treiben. Was das bedeutet, erklärt Anne Schneider.
5: Banken und Finanzdienstleistern droht im Extremfall der Ausschluss vom Dollarsystem, dem wichtigsten Finanzsystem der Welt. Besonders im Fokus stehen die internationalen Netzwerke, über die iranisches Öl auf den Weltmarkt gelangt. Eine Schlüsselrolle spielt dabei China. Dorthin gehen nach Schätzungen rund 80-90% der iranischen Ölexporte. Zwar vermied Bessent direkte Drohungen gegen Peking, betonte jedoch mehrfach, dass kein Staat und kein Unternehmen über den US-Sanktionen stehe.
2: Weitere Meldungen im Überblick. Bei Volkswagen beginnt eine Reihe von Krisentreffen zwischen Vorstand und Belegschaft. Am Morgen steht eine Betriebsversammlung am Stammwerk in Wolfsburg an. Die Arbeitnehmervertreter wollen Klarheit über die angekündigten Sparmaßnahmen. Tausende Stellen und 4 Werke von VW sollen in Gefahr sein. Jeder 12. Fernzug bei der Bahn ist im ersten Halbjahr ganz oder auf einem Teil der Strecke ausgefallen. Das ist der zweithöchste Stand seit 2019. Lediglich 2024 gab es noch mehr Ausfälle, das lag aber an Streiks der Lokführer. Die Grünen haben die Zahlen beim Verkehrsministerium angefragt. Häufig liegen die Ausfälle demnach an Störungen bei Zügen. Deutschlands ehemalige Außenministerin Annalena Baerbock bleibt nach ihrem Job bei der UNO wohl in New York. Nach Medienberichten wird sie Professorin an der Columbia University und soll dort unter anderem Vorlesungen zur internationalen politischen Führung halten. Baerbock ist noch bis Anfang September Präsidentin der UNO-Generalversammlung. Im DFB-Pokal ist Schalke eine Runde weiter. Der Bundesliga-Aufsteiger gewann gegen den Regionalligist Hallescher FC nach Verlängerung mit 5:2. Auch Köln hat es in die nächste Runde geschafft mit einem 2:1-Sieg bei Drittligist Würzburg. Drittligist Verl ist nach einem 0:3 gegen den Hamburger SV aus dem DFB-Pokal ausgeschieden.
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2: Der niederländische TV-Sender Afro Tros will auch nächstes Jahr nicht am Eurovision Song Contest teilnehmen. Der Sender gehört zum öffentlich-rechtlichen Rundfunk in den Niederlanden. Er war bislang für die ESC-Beiträge zuständig, hatte die Teilnahme aber auch schon dieses Jahr boykottiert, wegen der Teilnahme Israels. Der Sender argumentiert, der Musikwettbewerb sei nicht mehr neutral. Geopolitische Spannungen im Nahen Osten hätten einen zu großen Einfluss. Jetzt wird geprüft, ob ein anderer öffentlich-rechtlicher Sender die Aufgaben übernehmen könne, damit die Niederlande doch wieder beim ESC dabei sind. Und das Wetter in Nordrhein-Westfalen, heute nach sonnigem Beginn von Süden her mehr Wolken, ab dem Nachmittag dort auch vereinzelt etwas Regen. Im Norden NRWs scheint die Sonne am längsten, die Höchsttemperatur liegt am Nachmittag in Winterberg bei 17 Grad, in Solingen bei 23 und in Marl bei 24 Grad. Morgen teils bewölkt, teils sonnig, selten auch Schauer oder Gewitter, 19 bis 27 Grad, es wird schwüler. Das war WDR aktuell. WDR 5, die Verkehrslage mit einer Meldung: A3 Oberhausen Richtung Köln zwischen Oberhausen-Lierich und Kreuz Kaiserberg, 4 Kilometer stockender Verkehr.
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6: Rebecca Linkes hier, guten Morgen. Und wo wir gerade noch bei Verkehr waren, auf dem Wasser ist das ja in den letzten Wochen schwierig gewesen. Wir hatten bei so großen Flüssen wie dem Rhein oder der Donau historisch niedrige Pegelstände. Und das verursacht Probleme. Was man da machen kann, das gucken wir uns in dieser halben Stunde hier morgen echt ein bisschen genauer an, weil wir wollen Sie ja gut informiert in den Tag bringen. eine wichtige Sache ist die Klausur, in die die Bundesregierung heute, ab heute geht, heute und morgen soll das laufen, auf Schloss Neuhardenberg in Brandenburg. Anna Engelke hat mal die Informationen zur Ausgangslage, zum Beispiel für den Bundeskanzler jetzt am Ende der Sommerpause.
7: Also, die ist schon schwierig. Der Sommer ist für Kanzler Merz wirklich nicht gut gelaufen. Wir erinnern uns, erst der Rücktritt von Fraktionschef Spahn, anschließend die holprige Kabinettsumbildung, dann die Debatte um die Rente mit 63, angestoßen von den eigenen CDU-Ministerpräsidenten aus dem Osten und außerdem noch die große Hitze, die trockenen Flüsse und die Waldbrände. Dazu der erschreckende Vorfall der mit Sprengstoff beladenen Drohne auf dem Leipziger Flughafen. Das alles zusammen ist ganz schön viel. Und außer zur Kabinettsumbildung war zu all dem vom Kanzler persönlich nicht viel zu hören. Und das haben schon einige kritisiert. Hinter Friedrich Merz liegt also eine unruhige Sommerpause. Und mit den drei anstehenden Landtagswahlen im September macht es jetzt nicht den Eindruck, als würde es sehr viel ruhiger.
6: Zweite wichtige Frage: Wie steht die Bundesregierung insgesamt da?
7: Die Bundesregierung steht insgesamt nicht gut da. Auch beim Koalitionspartner, bei der SPD, ist es schwierig. Die Sozialdemokraten liegen in den Umfragen bei gerade mal 12%. An der SPD-Basis gibt es teilweise deutliche Kritik am Führungsduo Lars Klingbeil und Bärbel Baas. Und auch böse Briefe gibt es. Eine Forderung darin, Baas und Klingbeil sollen nicht gleichzeitig Parteichefs sein und Minister. Also auch Unruhe bei der SPD und natürlich der bange Blick auf die Landtagswahlen. Insgesamt trifft sich also auf Schloss Hardenberg eine nicht sehr starke Bundesregierung.
6: Jetzt der Ausblick in die Zukunft. Wie soll es dann in Zukunft besser laufen?
7: Kanzler Merz will aufs Tempo drücken. Er will die schwierigen Sozialreformen bei der Rente und der Pflege jetzt schnell auf den Weg bringen. Also erst durchs Kabinett und dann durch den Bundestag. Er hat jetzt in einem Interview gesagt, wir lassen uns nicht beirren. Die Sozialreformen sind für Friedrich Merz die Voraussetzung dafür, dass die Wirtschaft endlich wieder etwas wächst und auch Jobs entstehen. Der Regierungssprecher hat das gestern so formuliert: Ohne Wachstum lassen sich auch andere Probleme nicht lösen. Und dann soll die Klausurtagung natürlich auch dabei helfen, dass die Stimmung in der Regierung wieder etwas besser wird. Auch dafür kann so eine Klausur fernab von Berlin und auch mit gemeinsamem Abendessen nützlich sein. Dazu hat sich die Regierung noch einige interessante Gäste eingeladen. Chefs und Chefinnen von großen Konzernen wie Siemens, aber auch von Startups wie dem Drohnenhersteller Teil und den Präsident des Deutschen Handwerks.
6: Ab heute geht die Bundesregierung für 2 Tage in Klausur. Anna Engelke war das mit einem Ausblick darauf. Und das Thema Niedrigwasser, das ist ja jetzt schon 1-2 Mal angeklungen, war ja eine Folge der großen Hitze in den letzten Wochen. Das Niedrigwasser zum Beispiel in Rhein, Elbe und Donau. Und das hat für uns alle spürbar Konsequenzen für Unternehmen, die auf die Flüsse als Transportwege angewiesen sind, aber auch für unser Energiesystem. Und solche niedrigen Pegelstände, wie wir die gerade erleben, die könnten in Zukunft häufiger auftreten. Die richtigen Maßnahmen könnten aber dazu beitragen, unsere Flüsse an die Veränderung des Klimas anzupassen. Nur welche Maßnahmen genau das sein sollen, das ist umstritten. Inka Zimmermann.
8: Vor rund 8500 Jahren begannen die Menschen damit, Rohstoffe und Waren über den Fluss zu transportieren. Mittlerweile sind Flüsse ein wichtiger Standortvorteil für diverse Branchen. Schiffe transportieren Erze, Steine und Erden, aber auch Kohle, Erdöl und Erzeugnisse der Chemiebranche. Bei Niedrigwasser wird es für viele Unternehmen eng.
9: In dem Ausmaß, wie wir das jetzt beobachten, kann das schon einige Zehntel Prozentpunkte des Bruttoinlandsprodukts an Wachstum in diesem Jahr kosten.
8: Erklärt Oliver Holtemöller vom Leibniz-Institut für Wirtschaftsforschung Halle. Dass das Niedrigwasser im Rhein etwa die Wirtschaft so empfindlich trifft, liegt auch daran, dass es kaum Ausweichmöglichkeiten gibt, sagt Geraldine Dani-Knedlik vom Deutschen Institut für Wirtschaftsforschung.
10: Man könnte das auf Straße und Schiene umlagern, aber auf der Straße ist es ganz schnell sehr teuer. Also man braucht eine Vielzahl an Lkw-Transportern, um eben ein großes Güterschiff, was im Rhein fährt, zu ersetzen. Das ist also eine Kostenfrage.
8: Für große internationale Unternehmen sind diese Kosten finanzierbar. Aber kleinere mittelständische Unternehmen stoßen hier an Grenzen. bleibt noch der Transport mit dem Zug.
10: Wenn jetzt tatsächlich die Schiene die kompletten 5%, die Güterverkehr, die über den Rhein laufen, absorbieren soll, dann müsste sie sich ja um ein Viertel sozusagen steigern, also die Kapazitäten steigern.
8: Eine solche Steigerung gibt das Schienennetz aktuell gar nicht her. Der Druck für das Niedrigwasser im Rhein, jetzt schnell eine Lösung zu finden, ist dementsprechend hoch. Nun soll die Fahrrinne im Fluss mit dem Bagger vertieft werden, was ihn für größere Schiffe wieder befahrbar machen würde. Ökologen wie Christian Wolter am Leibniz-Institut für Gewässerökologie und Binnenfischerei in Berlin sind entsetzt.
11: Dass eben jetzt auch mit der Wirtschaft zusammengesessen wird und da diskutiert wird und Umweltverbände, die schon lange davor gewarnt haben vor der Situation und Wissenschaftler da erstmal wieder keine Rolle spielen.
8: Ginge es nach Wolter, müssten wir unsere Flüsse nicht vertiefen, sondern eher wieder breiter machen. Stichwort Revitalisierung.
11: Hier ist tatsächlich eine strategische Neuausrichtung gefragt, dass wir unseren generellen Umgang mit den Flüssen überdenken.
8: Wenn der Fluss wieder breiter werden darf und seinem natürlichen Lauf folgt, könnte das zum einen vor Hochwasser schützen, zum anderen aber auch dazu beitragen, dass das Süßwasser aus dem Fluss stärker in der Landschaft gehalten wird.
11: Als Wissenschaftler ärgere ich mich richtig über diese Diskussion jetzt. Wasserstraßen, irgendwelche Industrien und so, alles ist strategische Infrastruktur. Aber das Strategischste, was wir haben, das Wichtigste für uns, ist Trinkwasser, ist Süßwasser, ist Wasser als Lebensraum, Wasser in der Gesellschaft. Und dass das über diese Diskussion so geopfert wird und vernachlässigt wird.
8: In den kommenden Jahrzehnten wird Trinkwasser vermutlich zu einer knappen Ressource. Was dann mit dem Rhein passiert, könnte zum Streitthema werden zwischen Ökologen und Unternehmen.
10: Da gibt es sicherlich kurzfristig einen Zielkonflikt,
8: sagt die Ökonomin Geraldine Dani-Knedlik vom DIW.
10: Die Frage ist aber nicht, was ist jetzt richtig, was ist falsch, sondern die Frage ist, was sozusagen langfristig als Ziel angestrebt wird, was wohlfahrtssteigernd insgesamt erachtet wird. Und in diesem Rahmen müssen sozusagen die Entscheidungen getroffen werden.
8: Den Rhein und andere Flüsse auf die Zukunft vorzubereiten, bleibt aber wichtig. Denn Niedrigwasser, wie wir es diesen Sommer erleben, könnte aufgrund des Klimawandels künftig deutlich häufiger auftreten.
6: Und das war Inka Zimmermann hier im WDR 5 Morgenecho um gleich 14 Minuten nach 7. Und hier ist Mina Richman. You don't like to dance.

0: Mena Richman, You Don't Like to Dance, gehört im WDR 5 Morgenecho. Volkswagen geht's nicht gut, auch das ist ein Thema hier bei uns heute Morgen. Volkswagen muss sparen, das heißt Zehntausende Stellen könnten wegfallen und auch von Werksschließungen ist ja immer wieder die Rede. Wie genau das jetzt aussehen soll mit dem Sparen ist noch nicht klar, aber natürlich ist das für die Beschäftigten schlimm. Ab heute soll es für sie auf mehreren außerordentlichen Betriebsversammlungen Antworten geben auf ihre Fragen. Neun Veranstaltungen sind in den kommenden Tagen geplant und die erste davon läuft heute am Stammwerk in Wolfsburg. Und da schauen natürlich auch Beschäftigte aus Nordrhein-Westfalen ganz genau hin. Wir haben zwar kein VW-Werk hier bei uns, aber hier sitzen viele Autozuliefererbetriebe und die sind von VW abhängig. Sebastian Moritz erzählt uns mehr.
1: Wenn Europas größter Automobilkonzern strauchelt, sorgt das auch in Nordrhein-Westfalen für Unsicherheit.
2: Man denkt drüber nach und denkt, was machen wir jetzt hier? Wird das hier auch geschlossen oder was? Man kriegt ein bisschen Angst, klar.
1: Anke Stüber arbeitet in der Qualitätskontrolle beim Solinger Autozulieferer BIA. Hier werden unter anderem elektrische Fensterheber hergestellt. Auf der Kundenliste stehen fast alle großen Autohersteller, BMW, Mercedes und auch Volkswagen. Die Krise in der Branche macht sich dementsprechend bemerkbar, sagt Geschäftsführer Jörg Püttbach.
3: Die Automobilindustrie hat schon viele Vorteile. Leider läuft es in den letzten Jahren nicht mehr so wie zuvor.
1: Der Konzern aus dem Bergischen Land ist typisch für die Zulieferbranche in NRW. Rund 800 Firmen mit etwa 200.000 Beschäftigten produzieren Elektronik, Kunststoffteile oder Kabelsysteme, die dann auch in Fahrzeugen des VW-Konzerns landen. Doch die Nachfrage von Volkswagen ist längst nicht mehr so hoch wie einst kalkuliert, sagt Stefan Vogelskamp, Geschäftsführer des Branchenvereins Automotive Land NRW.
4: Von den ursprünglich vereinbarten Abrufmengen ruft Volkswagen im Moment nicht mehr als 20-30% bei den Zulieferern ab. Und das führt natürlich zu erheblichen wirtschaftlichen Problemen bei unseren Zulieferbetrieben, die sicherlich nicht auch alle Betriebe überleben werden.
1: Wegen der schlechten Auftragslage hatte erst vor wenigen Wochen der Autozulieferer NEAPCO sein Werk am Standort in Düren geschlossen. In Ennepetal steht der traditionsreiche Autozulieferer Barat Forge CDP vor dem Aus. Im vergangenen Jahr musste der Remscheider Zulieferer Winning BLW Insolvenz anmelden. Nur einige Beispiele, die zeigen, wie schwierig die Lage auch für die Zulieferbetriebe in NRW ist. Neben der sinkenden Nachfrage der deutschen Autobauer wächst die Konkurrenz aus China. Die Zulieferer dort sind weltweit führend bei der Batterieproduktion. Seit dem Jahr 2015 hat China seinen Anteil am Weltmarkt fast verdreifacht, während die deutschen Zulieferer weiter an Boden verlieren. Manche Betriebe gehen deshalb inzwischen ganz neue Wege. Nicht nur weg vom Verbrenner oder weg von Volkswagen, sondern auch ganz weg von der Automobilindustrie. Sie richten ihr Geschäftsmodell komplett neu aus, sagt Stefan Vogelskamp von Automotive Land NRW.
5: Und engagieren sich auch in Bereichen wie der Verteidigungswirtschaft, der Medizintechnik oder zunehmend mehr auch im Bereich der humanoiden Robotik. Weil es einfach große Zukunftsmärkte sind, die vielleicht mehr Erfolgspotenziale versprechen als die Automobilindustrie.
1: Auch bei BIA in Solingen versucht man, sich unabhängiger zu machen vom Automarkt. Bisher machen die Aufträge aus der Branche etwa 90% aus. Künftig sollen nur noch 70% der Aufträge aus der Autobranche kommen. Stattdessen produziert der Konzern inzwischen Teile für den Haushaltswarenhersteller Vorwerk oder Cover für die Spielekonsole PlayStation. Die Krise bei den Autobauern wie Volkswagen sorgt auch dafür, dass sich das Gesicht der Zulieferbranche in Nordrhein-Westfalen verändert.
0: Sebastian Moritz war das darüber, wie es der Zulieferbranche in Nordrhein-Westfalen geht, die eigentlich für die Autoindustrie in den letzten Jahrzehnten immer gearbeitet hat. Und jetzt gucken wir aufs Wetter um 7.21 Uhr mit Thomas Becker. Übers Niedrigwasser haben wir in dieser halben Stunde schon geredet hier im WDR 5 Morgenecho. Der Rheinpegel ist aber in den letzten Tagen immerhin ein bisschen wieder angestiegen. Kriegt er heute noch ein bisschen Wasser dazu bei uns?
6: Leider kaum. Die Wolken werden zwar in der Südhälfte des Landes allmählich dichter bei uns im Laufe des Tages, aber insgesamt werden sie doch nur selten so dick, dass man etwas Regen runterkommen kann. In den meisten Teilen NRWs ist es heute trocken und je weiter wir nach Norden kommen, desto länger scheint auch die Sonne. Zwischen Tecklenburger Land und dem nördlichen OWL wird es nochmal ein richtig sonniger Sommertag mit 25 Grad.
0: Grundsätzlich kann man aber schon sagen, dass die nächsten Tage Feuchtigkeit in unterschiedlichen Aggregatzuständen im Angebot hat, oder?
6: Ja, das stimmt. Erstmal gasförmig. Erstmal kommt das Wasser hauptsächlich in die Luft. die wird ab morgen immer feuchter. Das heißt für uns, es fühlt sich allmählich schwüler an draußen. Morgen erstmal nur leicht, am Donnerstag und Freitag wird es dann deutlich schweißtreibender. Dann steigt auch die Gefahr von Gewittern mit kräftigem Regen an und für die Tage danach deutet sich eine wechselhafte Wetterlage an. Einzelne Schauer oder Gewitter sind schon mal dabei, also der Rheinpegel wird dann noch ein bisschen weiter steigen.
0: Thomas Becker, vielen Dank. Das Wetter hier im WDR 5 Morgen Echo 7.22 Uhr. Und mehr Regen ist natürlich auch gut im Hinblick auf zum Beispiel Waldbrandgefahr und Feuer. Das beschäftigt uns jetzt. Erstmal aus einer anderen Anlaufschneise allerdings. Brandvorbeugung zu Hause nämlich. In Nordrhein-Westfalen müssen demnächst viele Rauchmelder ausgetauscht werden. Das meldet der Verband Haus und Grund. Und die Hintergründe erklärt uns mein Kollege Maurice Gülli.
7: Seit knapp 10 Jahren gilt in Nordrhein-Westfalen die Rauchmelderpflicht für Wohnungen. Da, wo damals noch keine Geräte unter der Decke waren, musste nachgerüstet werden. Und die Verantwortlichkeit ist seitdem eindeutig geklärt. In Mietwohnungen muss der Vermieter Rauchmelder anschaffen und installieren. Für die spätere Wartung ist dann grundsätzlich der jeweilige Mieter zuständig. Es sei denn, im Mietvertrag wurde etwas anderes vereinbart. Wichtig zu wissen, es gibt Geräte, bei denen regelmäßig die Batterie gewechselt werden muss. Schrillt kein Warnton, nachdem man den Testknopf gedrückt hat, könnte es also soweit sein. Und dann gibt es Rauchmelder mit fest eingebauter 10-Jahres-Batterie. Da viele dieser Geräte zum Beginn der Rauchmelderpflicht verbaut wurden, müssen diese bald ausgetauscht werden. Daran erinnert jetzt der NRW-Landesverband von Haus und Grund. Egal welches Rauchmeldermodell unter der Decke hängt, es kann Leben retten. Der Feuerwehrverband NRW geht davon aus, dass durch die Rauchmelderpflicht etwa 100 Tote pro Jahr verhindert werden. Besonders im Schlaf könne man Rauchgas nicht bemerken und nicht rechtzeitig aufwachen. Das sei ein Irrglaube, sagt der Deutsche Feuerwehrverband. Übrigens sollten Rauchmelder überall da installiert sein, wo Menschen schlafen und auch in Fluren, die als Rettungswege dienten. Das betont die Initiative Rauchmelder retten Leben. Und das Gerät braucht ein bisschen Platz. Im Umkreis von mindestens 1,5 Meter soll zum Beispiel keine Wand oder ein Raumteiler sein.
0: Maurice Gülli war das mit wichtigen Informationen zum Sachverhalt Rauchmelder. Jetzt muss man natürlich sagen, der Rauchmelder kommt ja erst zum Einsatz, wenn es halt schon brennt. Und eigentlich will man das ja gänzlich vermeiden. Und da schauen wir jetzt mal drauf mit Guido Vogt, Leiter der Erkrather Feuerwehr. Guten Morgen, Herr Vogt.
8: Guten Morgen, Frau Link.
0: Lassen Sie uns mal reden über die häufigsten und vielleicht auch vermeidbarsten Ursachen für Hausbrände. Was zum Beispiel würden Sie da so, was ist in Ihrer Top 3?
8: Ja, was ist in der Top 3? Also das sind sicherlich die technischen Geräte, die man zu Hause hat. Das ist der Fernseher, die Geräte, die auf Standby stehen. Immer wenn der rote Punkt leuchtet, ist das Gerät eigentlich noch an. Also da besteht sicherlich die Problematik, dass es da zu Brennen kommen kann aufgrund von technischen Defekten. Es ist aber auch mittlerweile eine ganz neue Thematik, dass die Menschen ihre Rollerakkus, ihre E-Rollerakkus oder ihre Fahrradakkus in der Wohnung laden oder das Handy, die Lithium-Ionen-Akkus, die neigen vielleicht auch ab und an dazu, eine Brandursache in einer Wohnung oder in einem Haus zu sein.
0: Ja, Powerbanks auch ein Thema, ne? Habe ich kürzlich noch gelesen, die soll man eigentlich nicht unbeaufsichtigt über Nacht laden lassen, nur wie soll man das hinkriegen? Ich meine mal ganz ehrlich, man kann ja nicht die ganze Zeit einem technischen Gerät beim Laden beaufsichtigen.
8: Naja, es ist natürlich so, wenn Sie das hinlegen, werden Sie vielleicht Fernsehen schauen und es liegt bei Ihnen auf dem Wohnzimmertisch, dann haben Sie es schon unter Beobachtung. Bei Fahrradakkus kann ich nur empfehlen, das eventuell in der Garage zu laden oder vielleicht auf der Terrasse Leute, die die Möglichkeit haben, dass die dann frei rumliegen, falls tatsächlich mal eine Umsetzung passieren sollte.
0: Okay, dann gibt es aber natürlich auch noch die guten alten Klassiker, oder? Mit Kipper auf dem Sofa einschlafen, Essen auf dem Herd vergessen.
8: Genau, das sind die fahrlässigen Sachen. Also es liegt immer an uns Menschen. Das ist genau die Problematik. Man geht in die Küche, man macht die Pfanne heiß, weil man sich vielleicht eine Bratwurst braten will oder ähnliches. Und dann geht man an sein Handy und spielt damit rum, ist unaufmerksam. Das Fett beginnt zu brennen, es schlägt vielleicht in die Dunstabzugshaube. Das ist vielleicht so eine Thematik, die in der Küche passieren kann. Ja. Oder aber die Zigarettenkippe, dass man tatsächlich einschläft. Ja, auch da hat es leider schon Brandtote gegeben, die mit der brennenden Zigarette eingeschlafen sind.
0: An dieser Stelle kleiner Einschub: Fettbrand niemals mit Wasser löschen, Ausrufezeichen.
8: niemals mit Wasser löschen. Und die Feuerwehren machen an ihren Tag der offenen Tür mittlerweile ganz tolle Veranstaltungen und demonstrieren das den Menschen. Das heißt, wenn sie einen Fettbrand haben und geben Wasser dazu, dann wird dieses Wasser schlagartig verdampfen. Und ein Liter Wasser gibt 1700 Liter Wasserdampf. Dann wird das Fett aus dem Topf geschleudert und dann gibt es einen riesen Feuerball. Niemals mit Wasser löschen, lieber eine Löschdecke drauflegen, zur Not ein Sofakissen oder die Wolldecke, aber niemals mit Wasser löschen.
0: Haben wir das auch geklärt. Dann lassen Sie uns jetzt über die Bedeutung von Rauchmeldern helfen bei der Verhinderung von Großbränden und Katastrophen. Wie groß ist die Bedeutung von Rauchmeldern?
8: Naja, es gibt eine Pflicht, dass man diese in Wohngebäuden haben muss. Also kann man sehen, wie wichtig es ist, diese tatsächlich zu haben. Der Gesetzgeber hat sich damals entschieden, das so als Vorgabe zu machen. Wie in Ihrem Beitrag eben schon, der Mensch, wenn er schläft, hat kein Sinnesorgan, Brandrauch festzustellen und insbesondere nicht CO2. Das heißt, man wird nicht wach, wenn es im Nachbargebäude oder im eigenen Raum, in dem man schläft, brennt. Also ist der Warnton des Rauchmelders tatsächlich der Lebensretter.
0: Und zum Schluss noch, die Hitze jetzt im Sommer, führt die eigentlich auch zu mehr Brandgefahr zu Hause?
8: Ja, das können sich die wenigsten vielleicht vorstellen. Es ist tatsächlich so, dass manche Menschen auf dem Balkon oder auf der Terrasse rauchen.

0: ähnliche Art anpassen.
1: Abdecken, nur die Pulververschmutzung ist sehr, sehr hoch und es führt auch sofort zu einer Sichtbehinderung, wenn man den in einer Wohnung einsetzt. Aber ein Wasserlöscher, ein Schaumlöscher, da deutlich besser geeignet. Aber
0: besser ein Pulverlöscher als gar kein.
2: Vielen Dank, Herr Vogt. Wir bitten, die wechselnde Tonqualität zu entschuldigen, aber ich glaube, die wichtigsten Informationen sind rübergekommen. Wir haben über Brandvorbeugung zu Hause geredet und hier ist das Morgenecho in WDR 5.

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2: Es ist 7.30 Uhr. 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
3: Die Nachrichten mit Marion Meinka. Guten Morgen. Kanzler Merz und seine Ministerinnen und Minister treffen sich heute und morgen zu einer Klausur, bei der es vor allem darum gehen soll, wie die Wirtschaft gestärkt werden kann. Auf der Tagesordnung steht aber auch, welche Konsequenzen aus der Hitzewelle des Sommers zu ziehen sind. Mehrere Umweltverbände haben mehr Maßnahmen zum Klimaschutz gefordert. Georg Schwarte, WDR Berlin.
4: Germanwatch fordert den Kanzler auf, seinen Führungsanspruch jetzt beim Klimaschutz in konkrete Beschlüsse umzusetzen. Nach Monaten von Hitze und Dürre sei das Handeln der Bundesregierung überfällig, sagt der BUND. Er verlangt ein umfassendes Vorsorgepaket aus mehr Klima, Hitze und Naturschutz. Gemeinsam stellen sich die Umweltverbände hinter die Forderung von SPD, Grünen und Linkspartei, den Klima- und Hitzeschutz als Gemeinschaftsaufgabe von Bund, Ländern und Kommunen im Grundgesetz zu verankern.
3: Zu dem Thema gibt es gleich auch ein Interview mit der Bundesjustizministerin Hubig hier im WDR 5 Morgenecho. Bei dem Anschlagsversuch am Leipziger Flughafen Anfang des Monats sind offenbar mehrere Drohnen zum Einsatz gekommen. Nach Informationen von WDR, NDR und Süddeutscher Zeitung haben die Behörden inzwischen noch ein drittes Fluggerät entdeckt. Sebastian Riechel berichtet.
5: Die Drohne wurde auf einem Feld in der Nähe des Flughafens entdeckt. Außerdem hat die Polizei wohl auch Sprengstoff gefunden, der vom Militär genutzt wird. Bisher war bekannt, dass ein Mitarbeiter am Leipziger Flughafen eine Drohne mit Sprengstoff auf der Start- und Landebahn entdeckt hat, ganz in der Nähe von ukrainischen Frachtmaschinen. Eine zweite Drohne ist mit einem Flugzeug zusammengestoßen, das gerade landen wollte. Sicherheitsexperten gehen davon aus, dass russische Geheimdienste etwas damit zu tun haben. Die Ermittler haben unter anderem DNA-Spuren gefunden und versuchen jetzt herauszufinden, wem sie gehören.
3: Im DFB-Pokal ist Fußball-Bundesligist Schalke eine Runde weiter. Schalke gewann 5:2 gegen Regionalligist Hallischer FC, allerdings erst in der Verlängerung. Trainer Miron Muslic kommentierte das so.
6: Fight-Pokal, wie erwartet. Aber wir sind heute den schwierigen Weg gegangen, den Schalke-Weg, das sind wir gewohnt.
3: Auch Köln hat es in die nächste Runde geschafft mit einem 2:1-Sieg bei Drittligist Würzburg. Ein Pokalwunder verpasst hat der SC Verl. Der Drittligist hat gegen den Hamburger SV mit 0:3 verloren und ist raus. Weitere Meldungen im Überblick. Bei Volkswagen beginnt eine Reihe von Krisentreffen zwischen Vorstand und Belegschaft. Am Morgen steht eine Betriebsversammlung am Stammwerk in Wolfsburg an. Die Arbeitnehmervertreter wollen Klarheit über die angekündigten Sparmaßnahmen. 1000

0: Tausende Stellen und 4 Werke von VW sollen in Gefahr sein. Jeder dritte Jugendliche fühlt sich offenbar durch Schulstress massiv belastet. Vor allem Mädchen setzt der Druck laut der aktuellen Sinus-Jugendstudie zu. In der wird die Schule mit deutlichem Abstand als Hauptstressfaktor angegeben, gefolgt von Problemen in der Familie und Einsamkeit. Die Macher der Studie fordern, dass die psychische Gesundheit junger Menschen mehr beachtet wird. Jeder 12. Fernzug bei der Bahn ist im ersten Halbjahr ganz oder auf einem Teil der Strecke ausgefallen. Das ist der zweithöchste Stand seit 2019. Lediglich 2024 gab es noch mehr Ausfälle, das lag aber an Streiks der Lokführer. Die Grünen haben die Zahlen beim Verkehrsministerium angefragt. Häufig liegen die Ausfälle demnach an Störungen bei Zügen. Feuerwehrleute aus NRW helfen jetzt auch bei einem Waldbrand in Serbien. Die Einheit ist gestern in der betroffenen Region angekommen und hat noch am Abend mit dem Einsatz begonnen. Der ist schwierig und anstrengend, weil es in schwer zugänglichem Gelände brennt. Die Feuerwehrleute kommen aus Bonn, Leverkusen, Ratingen, Königswinter und Düsseldorf.
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0: In Köln wird ab heute ein Platz im Stadtteil Mülheim zur Kulturbühne. Auf dem Wiener Platz findet zum ersten Mal ein Friedens- und Kulturcamp statt. Wolfgang Luck, WDR Kultur.
2: Der ziemlich trostlose Platz ist eigentlich nur ein Verkehrsknotenpunkt und auch ein Treffpunkt der Drogenszene. Das Kollektiv Mythen der Moderne will jetzt beweisen, es geht auch anders. Die ganze Woche über gibt es Konzerte, Kunstaktionen und jeden Abend werden am Lagerfeuer Geschichten erzählt. Ein Jugendworkshop What the Fuck geht mich das an, beschäftigt sich mit dem Nagelbombenanschlag von 2004, bei dem Neonazis ganz in der Nähe 22 Menschen verletzten. Die Kunstaktion auf dem Wiener Platz soll zeigen, Mülheim ist kein Problemstadtviertel, sondern kreative Keimzelle. Was nach der Kunstwoche aus dem Platz wird, ist unklar. Pläne der Stadt Köln, den Wiener Platz aufzuwerten, gab es viele. Passiert ist wenig.
0: Und das Wetter in Nordrhein-Westfalen. Heute nach sonnigem Beginn von Süden her mehr Wolken, ab dem Nachmittag dort auch vereinzelt etwas Regen. Im Norden NRWs scheint die Sonne am längsten. Die Höchsttemperatur liegt am Nachmittag in Monschau bei 20 Grad, in Dortmund bei 23 und in Bottrop bei 24 Grad. Morgen teils bewölkt, teils sonnig, selten auch Schauer oder Gewitter, 19 bis 27 Grad. Das war WDR aktuell. WDR 5, die Verkehrslage, A4 Aachen Richtung Köln, zwischen Kreuz Köln-West und Köln-Eiffeltor, 4 Kilometer stockender Verkehr. A30 Bad Oeynhausen Richtung Osnabrück, zwischen Bruchmühlen und Melle-Ost, etwa 10 Minuten plus 3 Kilometer Stau. A45 Hagen Richtung Dortmund, zwischen Kreuzhagen und Westhofener Kreuz, 5 Kilometer stockend. A46 Wuppertal Richtung Düsseldorf, zwischen Wuppertal-Faresbeck und Hahn-Ost, 3 Kilometer Stau. Und A59 Dienstlaken Richtung Duisburg, zwischen Duisburg-Marxloh und Kreuz-Duisburg, 3 Kilometer stockender Verkehr.
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3: Rebecca Linkes hier, guten Morgen. ADHS, das ist eine Abkürzung und steht für Aufmerksamkeitsdefizit-Hyperaktivitätsstörung. Und Sie haben vermutlich mitbekommen, dass in den letzten Jahren vor allen Dingen erwachsene Menschen häufiger neue ADHS-Diagnosen bekommen, die sie im Kindesalter eben nicht bekommen haben. Die Analyse einer gesetzlichen Krankenversicherung in Deutschland hat jetzt aber aktuell ergeben, dass auch bei den Kindern die ADHS-Neudiagnosen sprunghaft ansteigen. Und das gucken wir uns unter anderem genauer an in dieser halben Stunde hier im WDR. Morgen-Echo. Wir wollen sehr gut informiert in den Tag bringen. Worüber wir schon geredet haben, ist die erste Kabinettsklausur nach der Sommerpause, die ab heute stattfindet, 2 Tage lang. Wichtige Themen dabei sind die Wirtschaft und auch die Folgen des Klimawandels. Und genau da setzen die beiden SPD-Ministerinnen Stefanie Hubich und Verena Huberts an. Huberts ist ja die Bundesministerin für Wohnen, Stadtentwicklung und Bauwesen. Stefanie Hubich ist unsere Ministerin für Justiz und Verbraucherschutz. Und beide haben an die Union appelliert. Es geht nämlich darum, Klimaschutz, also den Gedanken Klimaschutz mit ins Grundgesetz aufzunehmen in Zukunft. Und ich freue mich, dass Stefanie Hubich sich die Zeit für ein Gespräch nimmt. Morgen, Frau Hubich.
4: Guten Morgen, Frau Link.
3: Ihre Partei und auch Sie zusammen mit Bauministerin Huberts haben ja konkrete Vorschläge auch gemacht, wie man besseren Hitzeschutz zum Beispiel für Mieterinnen und Mieter hinkriegen könnte. Wie genau stellen Sie sich das vor?
4: Ja, ich glaube, es ist vielleicht einfach nochmal wichtig, uns vor Augen zu führen, jetzt wo es wieder etwas kühler ist, wie dieser Sommer war. Er war unglaublich heiß. Es gab Waldbrände, es gab Niedrigwasser, es gab Hitzetote und zwar so viele wie noch nie zuvor. Und ich glaube, es ist Wichtig, das nicht zu vergessen an Tagen, an denen es so angenehm ist wie heute früh. Wir wollen, dass insgesamt beim Klimaschutz in Deutschland mehr vorankommt. Wir sind da weit hinter manchen anderen Ländern und wir müssen da einfach besser werden. Und deshalb hat Carsten Schneider, unser Umweltminister, und wir SPD-Ministerin und Minister den Vorschlag gemacht, dass wir das Grundgesetz ändern, dass es künftig eine gemeinsame Aufgabe ist von Bund, von Ländern und von Kommunen, damit wir vorankommen. Und ich habe für das Mietrecht einen Vorschlag gemacht, nämlich den, dass künftig Mieterinnen und Mieter leichter zum Beispiel Klimaanlagen, Markisen einbauen können, um sich selbst in ihren Wohnungen, in ihren Häusern schützen zu können.
3: Wenn wir nochmal bei der Grundgesetzänderung bleiben, was würde sich damit denn ganz konkret ändern? Erklären Sie das mal.
4: Also mit einer Grundgesetzänderung würde sich ganz konkret ändern, dass der Bund die Länder, die Kommunen besser unterstützen kann. Zum einen, dass wir besser zusammenarbeiten können, weil wir sehen, dass wir natürlich viele Maßnahmen haben, die bundesländerübergreifend sind. Wir sehen aber auch, dass die Länder, die Kommunen schon viel machen, aber auch Finanzierung dazu brauchen. Auch das wäre dem Bund dann leichter möglich, Finanzierungsprogramme aufzustellen, die Länder, die Kommunen zu unterstützen, Maßnahmen zu ergreifen. Und ich glaube, es ist immer gut, auch in einem föderalen Staat überlegen, vielleicht können wir Dinge nur einmal überlegen und sie dann in mehreren Ländern umsetzen. Ich glaube, das würde helfen, einfach auch schneller bei dem Thema zu werden. Und wir müssen schneller werden, denn nach dem Sommer ist vor dem Sommer. Der nächste Sommer kommt bestimmt und der nächste Sommer wird nicht kühler werden als dieser hier.
3: Jetzt muss ich Sie kurz darauf ansprechen, dass die Grünen Ihnen aktuell vorwerfen, jetzt unter anderem mehr Mittel für Programme zu fordern, die Sie noch vor kurzem selbst gekürzt oder deren Aufstockung Sie abgelehnt hätten als Teil der aktuellen Regierung. Da hätten Sie ja die Chance, wirksame Klimaanpassungs- und Hitzeschutzmaßnahmen durchzusetzen.
4: Also die Programme sind das eine und ich finde, da muss man drauf gucken, was man perspektivisch machen kann. Das sind ja eben auch Programme, die auch in den anderen Ressorts mitlaufen. Aber ich glaube, das andere, was wirklich ganz maßgeblich ist, ist dieses Zusammenarbeiten, diese Gemeinschaftsaufgabe Klimaanpassung und Naturschutz, die eben dann alle in die Pflicht nimmt in ganz Deutschland und wo wir, glaube ich, gemeinsam im engen Austausch auch mit Organisationen, mit der Zivilgesellschaft mehr und besser agieren können.
3: Ja, aber ich würde wirklich gerne nochmal auf die Kritik von den Grünen eingehen, denn Beispiele, die da angeführt werden, sind zum Beispiel die EEG-Novelle, Netzpaket, das Gebäudemodernisierungsgesetz, Infrastrukturgesetz, also alles Gesetze, bei denen Sie auch mitgewirkt haben, dass die abgeschwächt wurden, unter anderem.
4: Also wir haben da zum Teil, oder ich habe da auch mitgewirkt an den Gesetzen. Was mir bei den Gesetzen vor allen Dingen auch wichtig war, war, dass Mieterinnen und Mieter gut berücksichtigt werden, dass sozusagen die Dinge nicht auf deren Kosten gehen. Und ich glaube, dass wir uns insgesamt, wir sind in einer großen Koalition von Seiten der SPD natürlich mehr für den Klimaschutz hätten vorstellen können. In der Koalition muss man Kompromisse finden und das sind Kompromisse. Das waren auch keine einfachen Kompromisse, die wir da geschmiedet haben. Aber wir müssen auch bei den Themen vorankommen. Das sind die Ergebnisse. Ich sag mal, dass eine Partei leichter Dinge fordern kann, als man sie dann eben tatsächlich auch in einer Regierung umsetzt. Das liegt auf der Hand, aber ist eben auch das Wesen des Regierens. Aber ich bin froh, wenn wir jetzt das Thema auch auf der Kabinettsklausur mit dem Koalitionspartner besprechen, damit wir da eben weiter vorankommen. Und das ist das, was uns als SPD vor allen Dingen auf den Nägeln brennt.
3: Die Union war ja bisher sehr zurückhaltend. Was hat sich denn aus Ihrer Sicht geändert, dass Sie jetzt diesen neuen Vorstoß nochmal vornehmen?
4: Also ich glaube, es ist einfach deutlich geworden in diesem Sommer, wie sehr alle unter dieser Hitze leiden. Das sind nicht nur die Menschen, das sind die Menschen in Altenheimen, das sind die Menschen in Krankenhäusern, in Einrichtungen, sondern es ist eben auch die Wirtschaft, die unter diesem Klima leidet. Und wir werden ja auf der Kabinettklausur heute und morgen sehr viel über Wachstum, über Beschäftigung, über die Zukunft Deutschlands sprechen. Und dazu gehört eben aus unserer Sicht, aus Sicht der SPD auch, dass wir was gegen den Klimawandel tun. Denn wir sehen, der Rhein ist so niedrig wie jemals zuvor. Ich komme aus Rheinland-Pfalz. Ich bin erst am Wochenende wieder über den Rhein und über den Main gefahren. Und das, was man da sieht, entsetzt einen schon. Und die Wirtschaftsketten, die Lieferketten leiden natürlich extrem darunter, weil die Schifffahrt nicht mehr fahren kann, nicht mehr in dem Maße Waren transportiert werden kann. Und das ist ein Wirtschaftsthema. Auch die Frage, wie schützen wir uns, wie gehen wir gegen die Folgen des Klimawandels vor?
3: Frau Hubig, danke für das Gespräch.
4: Sehr gerne.
3: Und ich wünsche Ihnen erstmal eine erfolgreiche Kabinettsklausur.
4: Ja, vielen Dank. Wir strengen uns an.
3: 7.43 Uhr, das Morgenecho hier in WDR 5. Stefanie Hubig war das, unsere Ministerin für Justiz und Verbraucherschutz, im Vorfeld der zweitägigen Kabinettsklausur, die heute startet.

0: Post Malone haben wir gehört mit Circles hier im WDR 5. Morgen Echo gleich 7.46 Uhr. Dass es Volkswagen nicht gut geht, das haben Sie mitbekommen. Der Konzern muss ja sparen und in Zukunft bedeutet das, dass zehntausende Stellen wegfallen könnten. Und auch von Werksschließungen wird immer wieder gesprochen. Heute soll es dann mehr Details geben auf zahlreichen Betriebsversammlungen. Los geht's dabei im Stammwerk in Wolfsburg. Und jetzt lohnt sich an dieser Stelle ein Blick nach China. Da geht's VW nämlich deutlich besser. Volkswagen hat in China zum Beispiel hochmoderne Produktionsstätten und auch ein neues Entwicklungszentrum gebaut, um moderne, aber gleichzeitig günstige E- und Hybridfahrzeuge zu produzieren für den chinesischen Markt. Könnte man sich da was abgucken? Jörg Endres aus Beijing.
1: Es ist das neueste VW-Modell auf dem chinesischen Markt. Der ID. ERA 5S, ein Plug-in-Hybrid, das neueste Fahrassistenzsystem standardmäßig dabei. Eine Limousine in der Größe der Familienkutsche VW Passat, sie kostet derzeit in China umgerechnet nur knapp 12.000 Euro, gut halb so viel wie das Kleinwagenmodell Polo in Deutschland. Etwa 20 neue oder überarbeitete Modelle bringt VW allein in diesem Jahr für den chinesischen Markt heraus. In China gebaut und entwickelt, vieles von chinesischen Partnern abgeschaut. Wer hier mithalten will, muss in einem harten Preiskampf bestehen, so Konzernchef Blume zur Pekinger Automesse im Frühjahr.
2: Durch unsere Aktivitäten in den letzten Jahren waren wir in der Lage, unsere Kosten deutlich zu reduzieren, um 40-50%.
1: Doch wie geht das? Ein altes Werk in Nanjing wurde geschlossen, ein modernes in der Provinz Anhui gebaut, samt Entwicklungszentrum nach chinesischem Vorbild. Das Herzstück vernetzter Autos, die Software, programmieren junge chinesische Softwareingenieure gleich neben den Teststationen. Fehler werden sofort zurückgemeldet.
3: Wenn das in Deutschland ein Türstellgerät wäre, den man vom Zulieferer zukauft, müsste ich jetzt dann einen Zulieferer anrufen, der natürlich erstmal dann ein Ticket analysieren müsste, remote, oder ich müsste ihn bitten und das würde ja viel länger dauern, wenn er mal vorbeikommen muss. Und hier durch die Inhouse-Entwicklung haben wir natürlich die Möglichkeit, das direkt die Fehler abzustellen.
1: Sagt Vadim Finn-Zemmerson, der die Abteilung mit aufgebaut hat. In nur 18 Monaten soll ein neuer Wagen marktreif sein, halb so lang wie bisher. Der Verdienst eines Ingenieurs in China ist außerdem bis zu zwei Drittel geringer als in Deutschland. Nicht weit vom Entwicklungszentrum die Fabrik. Nur noch wenige Menschen sind zu sehen. Fahrkörbe bewegen sich automatisch gesteuert durch die Hallen. Mehr als 1000 Industrieroboter sind dabei, Karosserien zusammenzuschweißen oder die Steuerungsplattform mit der Karosserie zu verschmelzen. Etwa 150 Arbeiter sind hier vor allem noch in der Qualitätskontrolle beschäftigt. Übliche Einstiegsgehälter für die Arbeiter in der Branche, umgerechnet etwa 450 Euro im Monat, wenn sie überhaupt noch gebraucht werden.
4: Der Automatisierungsgrad ist 95%, den wir hier haben. Wir haben fast keine manuellen Arbeitsplätze mehr,
1: sagt Thomas Schinke, Manager bei Volkswagen Anhui. Bislang produziert VW nur für den chinesischen Markt und einige Exportmärkte in Asien und sieht sich dort in einem knallharten Preiskampf mit chinesischen Herstellern verstrickt. In Deutschland gelten allein wegen der Löhne andere Produktionsbedingungen, doch auch hier drängen chinesische Hersteller auf den Markt. Aus der niedersächsischen Landesregierung kommen nun Vorschläge, die in China entwickelten VW-Autos auch in Deutschland zu bauen. Ein Schritt, den sich auch Stefan Bratzel vom Center for Automotive Management in Bergisch Gladbach vorstellen kann.
5: Ich glaube, dass es tatsächlich eine Variante ist, chinesische Entwicklungsleistungen von Volkswagen einzusetzen, um tatsächlich günstig am Ende Fahrzeuge zu entwickeln, aber dann hier in Europa produzieren zu lassen. Mittel- und langfristig muss es natürlich wieder gelingen, auch in Deutschland eben Entwicklungsleistungen in ähnlichen Muster wie in China realisieren zu können.
1: Das Beispiel VW in China zeigt, die Automobilbranche steht unter Druck.

0: einfach das Morgenecho hier in WDR 5. ADHS, das ist eine meist angeborene neurologische Besonderheit, also das beeinflusst, wie das Gehirn Reize verarbeitet. Und heute wird darüber viel mehr geredet als noch in meiner Kindheit. Und das ist auch gut, weil Betroffene jetzt nämlich viel leichter Hilfe bekommen können als noch vor ein, zwei Jahrzehnten. Und ADHS ist etwas, das sich nicht rauswächst. Also aus Kindern mit ADHS werden dann Erwachsene mit ADHS. Und oft bekommen die dann auch erst im Erwachsenenalter eine Diagnose. Aber auch bei Kindern steigen die Zahlen der Neudiagnosen anscheinend besonders stark. Zuletzt hat eine gesetzliche Krankenkasse aus ihren Daten einen sprunghaften Anstieg rausgelesen. Noelle O'Brien Coker erklärt uns mal die Details.
1: ADHS steht für Aufmerksamkeitsdefizit-Hyperaktivitätsstörung. Betroffene können sich zum Beispiel schlechter konzentrieren oder lassen sich leicht ablenken, sind häufig hibbelig und handeln öfter vorschnell. Seit einigen Jahren steigen die Diagnosezahlen für ADHS über alle Altersgruppen hinweg. Die Krankenkasse DAK Gesundheit kommt nach einer Analyse zu dem Schluss, bei Kindern und Jugendlichen sind die Zahlen der Neudiagnosen zwischen 2020 und 2024 sogar um insgesamt 28% gestiegen. Analysiert wurden alle Arzt- und Therapeutinnenbesuche, Krankenhausaufenthalte und Verschreibungen für alle Kinder und Jugendlichen, die in dem Zeitraum bei der DRK versichert waren. Das sind insgesamt 800.000. Gezählt wurden dann alle Diagnosen F90. Das ist der offizielle Code der Weltgesundheitsorganisation WHO für ADHS. Der Vergleich zwischen den Jahren hat gezeigt, dass zuletzt immer mehr Kinder und Jugendliche neu mit ADHS diagnostiziert worden sind. Dabei haben Jungs die Diagnose doppelt so häufig bekommen wie Mädchen. Allerdings holen die Mädchen langsam aber sicher auf, denn die Zahl ihrer Diagnosen steigt deutlich stärker als die der Jungs. Die Analyse von Krankenkassendaten hat Vor- und Nachteile. Einerseits ist es ein besonders großer, nahezu repräsentativer Datensatz, der auch Gruppen einschließt, die an einer Befragung nicht teilnehmen können oder wollen. Andererseits kann die Qualität der Daten nicht mehr überprüft werden. Das heißt, auch Fehldiagnosen werden mitgezählt.
0: Noelle O'Brien Coker über den Anstieg, den eine große gesetzliche Krankenkasse sieht bei den ADHS-Diagnosen bei Kindern und Jugendlichen. Und das gucken wir uns jetzt genauer an mit Hanna Christiansen. Sie ist Professorin für klinische Kinder- und Jugendpsychologie an der Philipps-Universität Marburg. Morgen, Frau Christiansen.
2: Guten Morgen.
0: 28% Anstieg bei den Kindern mit den ADHS-Diagnosen in 5 Jahren. Ist das aus Ihrer Sicht belastbar?
2: Nein. Das halte ich für nicht wirklich belastbar. Und wir haben es ja eben schon im Beitrag gehört, die Krankenkassen übermitteln nur oder bekommen nur die reinen ICD-10-Ziffern vermittelt. Und wir wissen nicht, wie zu diesen Ziffern gekommen worden ist. Und eine ADHS-Diagnostik setzt ein ausführliches, strukturiertes klinisches Interview voraus, wo wirklich durch alle Kriterien durchgegangen wird. Die Störung muss situationsübergreifend in einem klinisch bedeutsamen Ausmaß auftreten. Das heißt, sowohl zu Hause als auch in der Schule in einem Maße, dass Aufmerksamkeit, Impulsivität und Motorik klinisch bedeutsam so gestört sind, dass es deutlich von der Altersgruppe abweicht. Und wir wissen mittlerweile aus vielen Studien, dass zum Beispiel die jüngsten Kinder eines Jahrgangs sehr viel mehr ADHS-Diagnosen und auch Methylphenidat-Verschreibungsraten haben, einfach weil dann mit der Klassennorm verglichen wird. Und ein Kind, was bis zu einem Jahr jünger ist als die ältesten Kinder in einer Klasse, ist natürlich weniger aufmerksam, weniger ruhig und impulsiver als die Kinder, die älter sind.
0: Methylphenidat muss ich kurz erklären. Das ist so ein Standardmedikament, das in der ADHS-Medikation ja sehr häufig angewendet wird. Hm?
2: Genau, häufig bekannt unter dem Namen Ritalin. Hm.
0: Trotzdem gibt es einen Zuwachs bei ADHS-Diagnosen. Sie haben das ja zum Teil erklärt, gerade wenn es dann an die jungen Kinder geht. Die sind eben oft hibbelig, ne? Um es mal so auszudrücken. Aber trotzdem gibt es ja einen Grund dafür, dass heute mehr ADHS diagnostiziert wird, als das noch vor, sagen wir mal, 15, 20 Jahren der Fall war. Und das hat doch auch Vorteile, oder?
2: Also es gibt auf jeden Fall ein größeres Bewusstsein in der Bevölkerung für mentale Gesundheit und damit auch eine größere Aufmerksamkeit für Abweichungen. Aber nicht jede Abweichung oder nicht jedes auffällige Verhalten ist gleich eine psychische Erkrankung. Wir wissen aus der Stellungnahme der Leopoldina von vor 2 Jahren, dass Selbstregulation ein Kernthema in Schulen ist. Und ADHS ist eine Störung der Selbstregulation. Jetzt ist aber nicht jede auffällige Selbstregulation gleich ADHS. Und dennoch kämpfen heute viele Kinder mit Selbstregulation. Und wir haben es zum Beispiel auch mit einer Fragmentierung der Aufmerksamkeit aufgrund von der ständigen Erreichbarkeit oder Nutzung von Smartphones und Social Media zu tun. Das lenkt einfach ab, das kennen Sie auch. Wenn Sie immer an Ihrem Smartphone sind oder auf Nachricht warten, dann können Sie sich nicht so gut auf andere Dinge konzentrieren. Und das hat zugenommen. Das heißt aber nicht, dass das gleich ADHS ist. Und dann haben wir auch auf Social Media das Phänomen, dass viele Menschen dort eigene Stories teilen. Wir haben eine Analyse gemacht und danach sind aber 75% der Inhalte auf Social Media nicht vertrauenswürdig. Das heißt, die stimmen einfach nicht. Und trotzdem nehmen das dann Menschen zum Anlass, erkennen sich wieder und sagen, das habe ich auch. Aber dann haben sie etwas, was so gar nicht korrekt ist. Aber wir haben diese positive Identifikation zum Beispiel mit Influencern, zum Beispiel ADHS als Superpower, wie Paris Hilton das gesagt hat. Und plötzlich haben dann ganz viele ADHS. Also das muss man dann auch immer noch mit berücksichtigen.
0: Ja, aber was doch auch mittlerweile klar ist, ist, dass nicht alle Menschen mit ADHS gleich betroffen sind. Das sieht eben ganz unterschiedlich aus bei den Menschen, weil Gehirne eben auch einfach unterschiedlich sind. Ne? Ist das auch ein Grund dafür, dass das früher oft einfach nicht erkannt wurde?
2: Also die Kriterien sind eigentlich ziemlich klar. Und wenn wir in die großen epidemiologischen Studien schauen, dann haben wir eine weltweit ziemlich stabile Prävalenz zwischen 3,5 und 5%. Und per Definition sagen wir ja, das Ausmaß der Störung muss 1,5 Standardabweichungen über dem Mittelwert liegen. Das heißt, wir reden hier nur noch von maximal 15%, aber da sind auch diejenigen mit enthalten, die klinisch nicht so stark auffällig sind. Und dann die wirklich starke Auffälligkeit, das ist wirklich der obere Zipfel der Verteilung. Das sind nicht mehr viele. Und also in dem Maße kann es nicht sein, sondern wir haben auch Anfang des Jahres eine Studie aus dem Lancet gesehen, dass die Methylphenidat-Verschreibungsraten so drastisch ansteigen. Und das ist ja auch in dieser DRK-Studie der Fall. Und das heißt aber nicht, dass die alle auf eine sorgsame Diagnostik zurückgehen. Sondern wir wissen, dass auch zum Beispiel Zahnärzte oder Gynäkologen zum Teil Methylphenidat verschreiben. Also da muss man wirklich nochmal sehr vorsichtig mit den Zahlen sein. Wie sind die eigentlich zustande gekommen? Auf was für einer Diagnostik basieren die?
0: Wenn Sie jetzt so häufig die Wichtigkeit einer sorgfältigen und guten Diagnostik betonen, wo kriege ich die?
2: Die kriegen Sie zum Beispiel bei psychotherapeutischen Ambulanzen, bei niedergelassenen Psychotherapeutinnen, Therapeutinnen. Und die ist wirklich wichtig, weil wenn Sie keine gute Diagnostik machen, dann kommen Sie zu Fehlentscheidungen und dann kommen Sie auch zu Fehlindikationen. Und Methylphenidat ist ein Medikament, das fällt unter das Betäubungsmittelgesetz. Das ist zentralnervös wirksam. Das dürfen Sie zum Beispiel auch gar nicht ausführen aus Deutschland ohne eine Bescheinigung vom Arzt. Und das heißt, man sollte wirklich nicht leichtfertig damit umgehen, sondern genau hingucken. Und wir haben immer wieder Kinder, die kriegen zum Beispiel seit 8, 9 Jahren ein Medikament. Und wenn wir dann schauen, dann haben die gar kein ADHS zum Beispiel, sondern eine Angststörung oder eine massive Schulphobie. Und das sind Fälle, die sollten wir ganz dringend vermeiden.
0: Frau Christiansen, danke für das Gespräch.
2: Danke auch.
0: Professor Hanna Christiansen, klinische Kinder- und Jugendpsychologin an der Philipps-Universität in Marburg. Und hier ist das Morgenecho und WDR 5 um 8:15.

0: Der Handwerksverband, der fordert von der Bundesregierung mal ein bisschen schneller bei den Reformen und mehr Entlastungen für die Branche. Handwerkspräsident Jörg Dittrich wird dabei sein bei der Kabinettsklausur in Neuhardenberg, die ab heute läuft. Und dem ARD-Hauptstadtstudio hat er im Vorfeld auch seine konkreten Forderungen für die Branche genannt.
1: Bei den Lohnzusatzkosten, bei der Energie und bei der Bürokratie ist die Belastung für die Betriebe noch immer viel zu hoch. Das muss sich ändern. Es geht darum, Investitionen wieder attraktiver zu machen und Beschäftigung nicht noch teurer werden zu lassen. Die Kabinettsklausur darf also nicht mit einer Reformpause enden. Dafür ist die Lage einfach zu ernst.
0: Und über genau dieses Thema reden wir gleich nach 8 mit jemandem vom Zentralverband des Deutschen Handwerks hier im WDR 5 Morgenecho.
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3: Die Nachrichten mit Marion Meinka. Guten Morgen.
4: Wir wollen, dass insgesamt beim Klimaschutz in Deutschland mehr vorankommt. Wir sind da weit hinter manchen anderen Ländern und wir müssen da einfach besser werden.
3: Bundesjustizministerin Hubig hat im WDR vor dem Treffen der Bundesregierung mehr Klimaschutzmaßnahmen gefordert. Wie auf die Hitze der vergangenen Monate reagiert werden soll, soll auch auf der Kabinettsklausur besprochen werden. Hubig hat dazu gemeinsam mit ihren Ministerkollegen aus der SPD eine Grundgesetzänderung ins Gespräch gebracht. Sie erhoffen sich davon, dass der Bund die Länder besser unterstützen kann.
4: Und ich glaube, es ist immer gut, auch in einem föderalen Staat überlegen, vielleicht können wir Dinge nur einmal überlegen und sie dann in mehreren Ländern umsetzen. Ich glaube, das würde helfen, einfach auch schneller bei dem Thema zu werden. Und wir müssen schneller werden, denn nach dem Sommer ist vor dem Sommer. Der nächste Sommer kommt bestimmt und der nächste Sommer wird nicht kühler werden als dieser hier.
3: Zentrales Thema auf der zweitägigen Klausur in Neuhardenberg bei Brandenburg ist allerdings die Wirtschaft und wie diese wieder gestärkt werden kann. Bei dem mutmaßlichen Anschlagsversuch am Leipziger Flughafen sind offenbar mehrere Drohnen zum Einsatz gekommen. Nach Informationen von WDR, NDR und Süddeutscher Zeitung haben die Behörden ein weiteres Fluggerät entdeckt und möglicherweise militärischen Sprengstoff. Andreas Braun berichtet.
5: Eine dritte, bisher unbekannte Drohne wurde nach Angaben aus Sicherheitskreisen am frühen Abend des 14. August gefunden. Und zwar auf einem Feld im Saalekreis in Sachsen-Anhalt in der Nähe des Leipziger Flughafens. Am Folgetag sollen die Ermittler nach Recherchen von WDR, NDR und Süddeutscher Zeitung an der Fundstelle eine Substanz entdeckt haben. Dabei könnte es sich nach ersten Einschätzungen um rund 50 Gramm eines hochexplosiven militärischen Sprengstoffs gehandelt haben. Die Täter hatten möglicherweise einen größeren Anschlag im Sinn als bislang bekannt. Unklar ist noch, wie der Anschlag ablaufen sollte und wer dahinter stecken könnte. Sicherheitskreise gehen davon aus, dass russische Geheimdienste in die Planung involviert waren.
3: Die frühere Bundesaußenministerin Baerbock bleibt offenbar in New York als Professorin an der Elite-Uni Columbia. Noch ist Baerbock Präsidentin der UNO-Generalversammlung. Ihre einjährige Amtszeit endet aber in 2 Wochen. Giselle Uccar, WDR New York.
6: Baerbock soll Medienberichten zufolge ab Herbst an der renommierten Columbia University arbeiten. Als Professorin für Global Leadership wird sie demnach über internationale politische Führung lehren. Außerdem soll Baerbock auch Co-Chefin des entsprechenden Masterprogramms werden. Es richtet sich an Studierende mit mindestens 10 Jahren Berufserfahrung als Führungskraft und kann an der Elite-Uni innerhalb von 10 Monaten absolviert werden.
3: Weitere Meldungen im Überblick. Die US-Regierung hat neue Sanktionen gegen den Iran und seine Unterstützer angekündigt. Weltweit sollen Unternehmer und Länder bestraft werden, die Geschäfte mit Iran betreiben. US-Finanzminister Bessent sagte, Ziel sei, Iran von allen Einnahmequellen abzuschneiden. Die größten Handelspartner des Landes sind China, die Arabischen Emirate und die Türkei. Feuerwehrleute aus NRW helfen jetzt auch bei einem Waldbrand in Serbien. Die Einheit ist gestern in der betroffenen Region angekommen und hat noch am Abend mit dem Einsatz begonnen. Der ist schwierig und anstrengend, weil es in schwer zugänglichem Gelände brennt. Die Feuerwehrleute kommen aus Bonn, Leverkusen, Ratingen, Königswinter und Düsseldorf. Im DFB-Pokal ist Schalke eine Runde weiter. Der Bundesliga-Aufsteiger gewann gegen den Regionalligist Hallescher FC nach Verlängerung mit 5:2. Auch Köln hat es in die nächste Runde geschafft mit einem 2:1-Sieg bei Drittligist Würzburg. Drittligist Verl ist nach einem 0:3 gegen den Hamburger SV aus dem DFB-Pokal ausgeschieden.
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3: Das Haus der Geschichte in Bonn stellt heute einen sogenannten Hungerstein vor. Zwei Mitarbeiter hatten den Stein vergangene Woche im Rhein bei Leverkusen geborgen. Sarah Möhrchen, WDR Kultur.
7: Der sogenannte Hungerstein ist 50 Kilogramm schwer und einen halben Meter lang. Er trägt das Datum 3. August 1973. Ebenfalls ein Jahr mit extremen Wetterereignissen, so das Haus der Geschichte. Wegen des Niedrigwassers im Rhein tauchen seit Wochen am Rand des Flusses immer wieder Gegenstände auf, wie Schiffswracks, Granaten oder eben solche Hungersteine. Bereits vor Jahrhunderten legen Menschen in Dürrezeiten große Steine ins Flussbett und ritzen etwas ein. Auch damals störte der niedrige Wasserstand die Schiffsfahrt und Dürre konnte zu Ernteausfällen führen. Darunter litten die Menschen, deshalb auch der Name Hungerstein.
3: Und das Wetter in Nordrhein-Westfalen. Heute nach sonnigem Beginn von Süden her mehr Wolken. Ab dem Nachmittag dort auch vereinzelt etwas Regen. Im Norden NRWs scheint die Sonne am längsten. Die Höchsttemperatur liegt am Nachmittag in Brühl bei 23 Grad, in Heinsberg bei 24 und in Essen bei 25 Grad. Morgen teils bewölkt, teils sonnig, selten auch Schauer oder Gewitter, 19 bis 27 Grad. Das war WDR aktuell. WDR 5, die Verkehrslage, A3 Oberhausen Richtung Köln, zwischen Oberhausen-Lierich und Kreuz-Kaiserberg 3 Kilometer stockender Verkehr. A4 Olpe Richtung Aachen, zwischen Kreuz-Köln-Ost und Kreuz-Köln-Süd etwa 10 Minuten plus 4 Kilometer stockender Verkehr. A30 Bad Oeynhausen Richtung Osnabrück, zwischen Bruchmühlen und Mähle-Ost etwa 10 Minuten plus 4 Kilometer Stau. A40 Dortmund Richtung Duisburg zwischen Dreieck Bochum West und Dreieck Essen Ost etwa 10 Minuten plus 4 Kilometer stockender Verkehr. Und A45 Hagen Richtung Dortmund zwischen Kreuzhagen und Westhofener Kreuz 6 Kilometer stockender Verkehr.
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0: Moin, hier ist Rebecca Link. Schön, dass Sie da sind. Der russische Angriffskrieg gegen die Ukraine, der war für viele Menschen in Russland ziemlich lange ziemlich weit weg. Das ändert sich seit einiger Zeit und das schauen wir uns in dieser halben Stunde im Morgenecho etwas genauer an. Wir wollen Sie ja gut informiert in den Tag bringen. Heute ist die erste Kabinettsklausur nach der Sommerpause, also der erste Tag. 2 Tage soll sie gehen auf Schloss Neuhardenberg in Brandenburg. Und wichtige Themen dabei sind die Wirtschaft, Folgen des Klimawandels, Wettbewerbsfähigkeit, Innovation. Und deshalb ist neben Kanzler Merz und den Ministerinnen und Ministern auch unter anderem ein Vertreter des Handwerks eingeladen. Den haben wir vorhin auch schon hier gehört bei uns im Programm. Und zwar der Vorgesetzte von Holger Schwannecker. Holger Schwannecker ist Generalsekretär. Sekretär des Zentralverbands des Deutschen Handwerks. Morgen, Herr Schwannecke.
8: Guten Morgen, Frau Link.
0: Also, Ihr Chef, welches aus Ihrer Sicht besonders wichtige Anliegen hat der im Gepäck, wenn er auf dieser Kabinettstagung auftaucht?
8: Der Bundeskanzler hat ja die richtige Linie ausgegeben für diese Kabinettsklausur Wachstum, Beschäftigung und schnelle Reformumsetzung. Darum geht es, das alles zahlt ein auf das Thema Wettbewerbsfähigkeit. Und Wettbewerbsfähigkeit hat natürlich verschiedene Parameter, Steuern gehört dazu, Rente gehört dazu, Digitalisierung, Bürokratie. Und da wird der Präsident sicherlich das eine oder andere zusagen.
0: Die Industrie hat auch ähnliche Stichworte wie Sie, zu viel Bürokratie, hohe Sozialabgaben aber auch. Ist das auch ein Thema für Sie?
8: Ja, natürlich ist das ein Thema für uns. Ich meine, wenn man in die Betriebe einmal reinschaut, dann muss man feststellen, die Stimmung gegenwärtig ist sehr angespannt und die Meldungen, die wir aktuell zur konjunkturellen Situation bekommen, zeigen, alle Indikatoren drehen ins Negative. Das betrifft Aufträge, Umsätze und geht bis zu den Investitionen und betrifft natürlich auch das Thema Bürokratie. Und wenn die Bundesbank im letzten Monat gerade darauf hinweist, dass die Bürokratiekosten zwischen 2022 und 2024 von 5% auf 7% des Jahresumsatzes gestiegen sind, dann ist das mehr als ein Alarmsignal. Also dieser Regulierungsaufwand, den wir mittlerweile verkraften müssen in den Betrieben, der bremst die Produktivität, insbesondere im Handwerk und bei den kleinen, mittleren Unternehmen. Und das, wenn man dann Strich drunter zieht, kommt man zu dem erschreckenden Befund, wir bürokratisieren diesen Standort langsam in die Knie.
0: Das Thema würde ich einmal kurz noch zwischenparken, weil ich kurz noch eben bei den Sozialabgaben bleiben möchte. Da reden wir ja von Rentenversicherung, Krankenversicherung, Pflegeversicherung, Arbeitslosenversicherung. Wichtige Sicherungssysteme für Arbeitnehmende, ne? Gerade jetzt, wo viele Fachkräfte ja auch in Deutschland ihren Job verlieren, zum Beispiel in der Industrie.
8: Ja, es ist vor allem nicht nur ein Thema für die Arbeitnehmerinnen und Arbeitnehmer, sondern für die Unternehmen natürlich ganz genauso. Das Handwerk ist besonders betroffen. Warum? Von dieser ganzen Diskussion und von der negativen Entwicklung, was die Kostenseite angeht. Weil Handwerk vielleicht der beschäftigungsintensivste Bereich der deutschen Wirtschaft überhaupt ist. Und wenn man weiß, dass die ganzen Kosten der Sozialbeiträge, der Sozialversicherungen auf den Lohn ansetzen, dann weiß man, wenn es hier zu Erhöhungen kommt und Handwerk halt Lohnkostenanteile hat von bis zu 80%, dann schlägt das halt unmittelbar auf die Wettbewerbsfähigkeit und die Geschäftsmodelle der Betriebe durch. Und damit letztlich, und damit haben Sie recht, natürlich auch auf die Beschäftigungssituation von Arbeitnehmerinnen und Arbeitnehmern. Und deshalb muss es das gemeinsame Interesse von beiden geben, Arbeitnehmern und Arbeitnehmerinnen, wie von den Unternehmen, von der Wirtschaft insgesamt, wieder runterzukommen von dieser steigenden Belastung der Sozialabgaben, mittlerweile knapp 43%. Wir müssen runter, mindestens auf 40%. Und dazu gilt es, alle Anstrengungen zu unternehmen.
0: Dann lassen Sie uns die Bürokratie ansprechen. Da hätte ich gerne mal ein konkretes Beispiel, wo Sie sagen, das hätte ich gerne abgeschafft.
8: Ach, da gibt es so viele. Die ganzen Aufzeichnungspflichten beispielsweise. Was ist wie aufzuheben? Wo sind welche Temperaturen in Produktionsprozessen im Lebensmittelhandwerk beispielsweise aufzuführen, digital und zusätzlich dann auch noch händisch aufzuzeichnen? Also es gibt so unglaublich viel. Wir haben im letzten Jahr, ich glaube, 120 Vorschläge eingereicht, auch was man konkret machen kann, von der Steuerpolitik angefangen bis halt zu den Aufzeichnungs- und Dokumentationspflichten. Also das ist eine Riesenbelastung und hindert die Unternehmen davon zu produzieren und das zu machen, wofür sie eigentlich da sind, nämlich ihrem Job nachzugehen.
0: Dann lassen Sie uns über den Fachkräftemangel reden. Ein Thema, mit dem das Handwerk viel zu tun hat. Wie kann denn die Politik hier helfen?
8: Also erstmal freuen wir uns über eine positive Entwicklung, die das erste halbe Jahr aufzeigt. Wir haben 68.000 Ausbildungsverträge unterschrieben bekommen. Das ist ein Plus von knapp 5%. Und das deutet darauf hin, dass wir dieses Jahr mit einem Aufwuchs an Auszubildenden abschließen. Das wäre das vierte Jahr in Folge, was uns sehr freut. Aber das darf den Blick nicht verstellen auf die Sachen, die politisch unbedingt notwendig sind. Und da fangen wir im Grunde genommen bei der Gleichwertigkeit beruflicher und akademischer Bildung an. Das muss endlich vor allem in die Köpfe dieser Gesellschaft, dass es zwei Wege gibt, Karriere zu machen, persönlich Erfüllung zu finden und Zukunft zu gestalten. Und der eine führt über berufliche und der andere über die akademische Qualifizierung. Und beide sind gleich viel wert. Das muss in die Köpfe. Und da müssen wir dann bei der Berufsorientierung in den Schulen anfangen. Das ist ein klarer Auftrag für alle allgemeinbildenden Schulen unter Einschluss der Gymnasien, dass man neutral über beide Perspektivmöglichkeiten auch informiert und nicht nur über den einen Strang. Und das geht dann letztlich am Ende bis zur Infrastruktur unserer Bildung, die wir haben, wenn ich an die ganzen Bildungszentren denke. Die müssen halt auf dem Stand der Technik gehalten werden. Das kostet Geld und das darf man nicht alleine auf dem Rücken der Betriebe abladen, sondern hier muss die Politik auch letztlich eingreifen.
0: Herr Schwannecke, danke für das Gespräch.
8: Ich danke Ihnen, Frau Link.
0: Holger Schwannecke, Generalsekretär des Zentralverbands des Deutschen Handwerks. Sein Chef ist heute mit dabei, beziehungsweise in diesen zwei Tagen mit dabei bei der ersten Kabinettsklausur nach der Sommerpause, in die unsere Regierung ab heute geht. Und hier gibt's Musik vom Everlasting-Klassiker What It's Like.

0: Eric Schrody alias Everlast, früher bei den fantastischen House of Pain und dann ab den späten 90er Jahren sehr erfolgreich solo unterwegs. What It's Like haben wir gehört von 1998. Eine Ode an das Mitgefühl und das Einfühlungsvermögen gehört hier im WDR 5 Morgenecho um 16 Minuten nach 8. Rauchmelder sind Pflicht seit 2017 in allen Wohnungen und Häusern und der Landesverband Haus und Grund der Immobilieneigentümer hat jetzt nochmal darauf kurz hingewiesen, dass die jetzt halt in der Regel 10 Jahre alt sind, wenn sie bei der Pflicht erst installiert wurden. Und einige von denen könnten jetzt sozusagen durch sein. Einige haben nämlich eingebaute Batterien mit nur 10 Jahren Lebensdauer. Philipp Wegmann hat sich das von einem Brandschutzberater erklären lassen.
1: Armin Kurkaye hat beruflich mit Feuer zu tun. Allerdings ist er kein Feuerwehrmann, sondern Brandschutzingenieur und Berater. Das heißt, er sorgt im besten Fall dafür, dass kein Feuer entsteht oder dass es schnell erkannt und gelöscht werden kann. Kurkaye berät Kunden in Firmen oder privat zu Hause. Er kennt die Klassiker aus dem Alltag.
2: Kurz mal Essen auf dem Herd vergessen oder Bügeleisen oder sei es denn beim Rauchen dann kurz eingenickt und ist die Möbel dann anfangen zu qualmen und so weiter. Und vor allem auch Matratzen, also im alltäglichen Bereich sind wirklich Zündquellen, dass da Menschenverhalten, also beziehungsweise Fehlverhalten machen 22% aller Brände aus.
1: Warnende Beispiele kennt Armin Kurkaye durch seine Arbeit genügend.
2: Ein Kunde, der berichtet hat, dass er abends nach Feiern nach Hause kam, aber doch ein bisschen Hunger hatte und mal kurz die Pfanne erhitzen wollte und dann kurz aber dann sich für die paar Minuten hinlegen wollte und dabei eingeschlafen ist und erst dann aufgewacht, als dann der Rauchmelder angegangen ist.
1: Rauchmelder können in diesem Fall also Leben retten. Doch spielt Brandschutz bei den Leuten zu Hause eine Rolle? Kurze Stichprobe in Köln-Deutz.
3: Wir verlassen uns auf die anderen.
4: Rauchmelder haben wir. Beim Weihnachtsbaum haben wir immer einen Wassereimer dabei.
5: Wir haben Brandmelder, die an der Decke hängen. Im Haus, ich bin gerade umgezogen, da hatten wir auch immer Feuerlöscher in jeder Etage stehen. Habe ich jetzt in der kleinen Wohnung nicht.
6: Feuerlöscher. Ansonsten, wir rauchen ja sehr wenig und das dann immer nur auf dem Balkon. Und da haben wir auch einen Aschenbecher zum Beispiel, den man runterdrücken kann, wo die, wenn es windig ist, dass da nichts rauswehen kann.
7: Mein Mann war ja extra von der Arbeit auf einer Brandschutzschulung. Der ist ja bei ihm der Brandschutzbeauftragte und er passt ja auf, dass mit dem Trockner, dass alles ausgesteckt wird. Da ist ein bisschen strikter geworden. Früher war es mir nicht so bewusst. Alles, was brennen könnte.
1: Und genau hier muss man aufpassen, wie Brandschutzberater Armin Kurkaye weiß.
2: Was wir auf jeden Fall für Haushalte immer empfehlen, weil wenn man sich da die Brandschutzstatistik anschaut, die meisten Brände sind aufgrund von Elektrizität zu finden und daher raten wir auf jeden Fall, dass dort die Elektrogeräte bestimmungsgemäß betrieben werden und nicht überhitzt bzw. veraltete oder defekte Kabel verwendet werden.
1: Gefährlich können auch Akkus in E-Scootern oder Handys werden. Bei Auffälligkeiten, wenn sie übernatürlich heiß werden oder Flüssigkeit austritt, sollte direkt gehandelt werden. Ebenso auch Batterien, die richtig entsorgt werden müssen. Da freuen sich nicht nur die eigenen vier Wände, sondern auch die Entsorgungsbetriebe und die Umwelt.
0: Was man alles tun kann für den Brandschutz. Philipp Wegmann war das hier im WDR 5 Morgenecho 19 nach 8. Und wir gucken nochmal aufs Wetter mit Thomas Becker. Hallo.
8: Schönen guten Tag.
0: Heute sieht es in NRW so ein bisschen zweigeteilt aus. Wie genau sind wir aufgeteilt?
8: Ziemlich genau in der Mitte, kann man sagen. Bis zur Ruhr ungefähr oder vielleicht noch ein bisschen nördlich drüber hinaus ziehen im Laufe des Tages mehr Wolken auf. Da scheint die Sonne dann nicht so lange. Weiter oben, salopp gesagt, also so zwischen dem nördlichen Münsterland und dem Mindenerland, wird es ein richtig sonniger Sommertag mit rund 25 Grad als Höchsttemperatur. Weiter im Süden wird es nicht ganz so warm.
0: Und was macht die Temperatur dann in den nächsten Tagen? Wird es vielleicht noch mal ein bisschen sommerlich?
8: Ja, es geht nach oben mit der Temperatur. Morgen schaffen wir an vielen Stellen im Land schon die offizielle Sommertagsmarke von 25 Grad. Und am Donnerstag geht es sogar noch mal in Richtung 30 Grad. Das Ganze ist aber nicht nur warm, sondern es wird allmählich auch schwüler. Und das bedeutet, es kommt mehr Wasser in die Luft. Damit steigt dann auch die Schauer- und Gewittergefahr. Morgen erstmal nur leicht, da ist es meistens noch trocken. Aber je näher wir dem Freitag kommen, desto größer wird dann auch das Risiko von kräftigem Regen.
0: Der wäre ja auch nach wie vor notwendig. Ja. Viel Regen, andauernder Regen. Was kommt da nochmal an Regen?
8: Ja, also andauernder Regen ist jetzt nicht so unbedingt in Sicht, aber am Wochenende wird sich so eine wechselhafte Wetterlage einstellen. Der Wind wird dann auch stärker am Freitag und bringt von Westen immer wieder mal so dickere Schauerwolken rein, örtlich auch Gewitter. Also es ist jetzt nicht dieser flächendeckende, längere Regen, aber so einzelne Schauer sind doch immer wieder mal dabei.
0: Vielen Dank. Das Wetter mit Thomas Becker, 20 nach 8. Hier ist das Morgenecho und WDR 5. Und wir schauen mit Ihnen nach Russland. bekannt, Russland führt einen Angriffskrieg gegen die Ukraine seit mehr als 4 Jahren. Und trotzdem machen die Leute in Russland und in der Ukraine Urlaub am Schwarzen Meer. Bizarre Situation. Wir berichten ja zum Beispiel immer mal wieder aus Odessa in der Ukraine über den Tourismus dort. Und jetzt schauen wir mit der Kollegin Silke Dietrich auf die russische Schwarzmeerküste. Da erleben viele Einheimische jetzt, wie der Krieg auch vor ihrer Haustür ankommt.
9: Luftalarm mitten am Tag am Badestrand von Noworossijsk im Norden der Schwarzmeerküste. Doch viele Menschen bleiben einfach liegen. Dieser Sound scheint hier in diesem Sommer dazu zu gehören. Wind und Meeresrauschen mit heulender Sirene. Doch dann packt Strandwächter Roman sein Megafon und ruft die Badegäste freundlich dazu auf, den Strand zu verlassen. Im Moment hat sich die Situation deutlich verschärft, sagt er. So etwas gab es früher nicht. Vor 2 Jahren gab es keine solchen Evakuierungen. Es ist hart dieses Jahr. Also bin ich darauf vorbereitet. Gott ist mit uns. Und die Gefahr ist durchaus real, denn in der Nacht auf den 12. August hat es hier einen massiven Angriff der Ukraine gegeben, auf den Hafen. Viele Videos davon sind in den sozialen Netzwerken gelandet. Es gab Tote und Verletzte. Im Hafen ein Marinestützpunkt, aber auch ein zentraler Umschlagplatz für den Export von Öl und Getreide. Doch bei dem großen Angriff wurde nicht nur das Hafengelände getroffen, sondern auch Wohnhäuser in der Nähe, wie das der Nachbarn von Natascha. Diese Nacht kann sie nicht vergessen. Es war sehr beängstigend, sagt sie. Früher haben wir das noch mit einem, da ist was geflogen, da ist was explodiert, abgetan. Aber dieses Mal hat die ganze Stadt nicht geschlafen. Nataschas Familie lebt schon seit Jahrzehnten hier. Ihre Mutter ist 97 Jahre alt. Sie erzählt, wie deutsche Bomben im Zweiten Weltkrieg in der Gegend eingeschlagen sind, wie sie rauschten und pfiffen und jetzt wieder. Wir dachten, der Krieg sei vorbei. Aber in jener Nacht haben wir uns dann erst einmal gefragt, was da eigentlich los ist. So etwas hätten wir nie erwartet. Damit hatten wir nie gerechnet. Es gab so starke Explosionen. Oh, ich habe nicht geschlafen. Und mein Urenkel hat auch nicht geschlafen. Vor lauter Angst. Doch da Natascha glaubt, dass das erst der Anfang war. Ganz im Süden der russischen Schwarzmeerküste, mondäne Strandresorts und Luxusjachten. Die Stadt Sotschi, ehemaliger Austragungsort der Olympischen Spiele. Und der Ort für die russische High Society. Nicht viele Russinnen und Russen können es sich leisten, hier Ferien zu machen. Und dieses Jahr sind deutlich weniger Touristen angereist. Aber nicht wegen der hohen Preise, sagt die Barkeeperin Kira. Ich glaube, das liegt daran, dass es hier Drohnen und Explosionen gibt. Sonst gibt es keine anderen Gründe dafür. Denn die Sirene ertönt und die Leute werden vertrieben. Man lässt sie nicht an den Strand. Der Krieg ist nun auch im russischen Urlaubsparadies angekommen. Und selbst der Weg heraus ist ungewiss. An den Tankstellen gibt es kaum Benzin. Und auch der Luftraum für die Ferienflieger wird immer wieder gesperrt.
0: Silke Dietrich von der russischen Schwarzmeerküste. Hier ist das Morgenecho in WDR 5.
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0: Ein Thema, das immer noch viele Kolleginnen und Kollegen beschäftigt, das sind die Sommerinterviews mit den Vorsitzenden der AfD vom Wochenende, Alice Weidel und Tino Chrupalla. Und da gucken wir jetzt mal drauf mit Lisa Seemann aus dem Morgen-Echo-Team. Du hast für uns die Perspektiven sortiert. Wie werden denn diese beiden Interviews grundsätzlich so bewertet?
11: Ja, also Weidel und Chrupalla, die hätten unterschiedliche Rollen für die Zuschauerinnen und Zuschauer eingenommen. Das lese ich mehrfach in den Medienkommentaren. Also die Frankfurter Allgemeine Zeitung, die spricht zum Beispiel von einem Doppelgesicht, mit der die AfD für sich werben konnte. Und wörtlich heißt es, während Chrupalla eher auf Onkel Tino machte, ließ Weidel die blaue Sau raus. Ja, und Weidel habe mit ihren Attacken gegen die Regierung und auch gegen die CDU ihre eigene Wählerschaft gut bedient, die sich vermutlich vor Freude dann auf die Schenkel gehauen habe. Und auch in der Taz spricht davon, dass Chrupalla versuche, harmlos, nahbar und anschlussfähig zu wirken, während Weidel zuständig sei, mit Zitat niederen Gefühlen das Kernklientel zu bedienen. Ja, und mit Blick noch auf die CDU habe sich Weidel mit ihren Attacken selbst ins Knie geschossen, heißt es zumindest in der Neuen Osnabrücker Zeitung. Denn sie habe klargemacht, dass es eine konstruktive Mehrheit rechts von der Mitte mit ihr nicht geben kann, weil sie eben die CDU als Feind betrachtet.
0: inhaltlich betrachtet, was ist da hängen geblieben?
11: Ja, also wenn die Kolleginnen und Kollegen über die Aussagen der Interviews sprechen, fallen immer Wörter wie Lügen, Desinformation oder Verdrehung von Fakten. Für die Autorin der Rheinischen Post habe die AfD vor den Landtagswahlen die Interviews genutzt, um Misstrauen zu säen, also gegenüber Wahlen zum Beispiel, den Sicherheitsbehörden der Europäischen Union oder auch der Wissenschaft. Und Chrupalla untergrabe zum Beispiel das Vertrauen in die Briefwahl, indem er von angeblichen Fällen in Pflegeheimen spricht, in denen bei Wahlen beispielsweise der Stift in Anführungsstrichen sozusagen geführt worden sei. Belege kann er dafür nicht liefern, schreibt die Rheinische Post. Und es ging auch um den Klimawandel. Chrupalla spricht davon, dass der Anteil der Menschen daran nur sehr gering sei. Und der Autor der Süddeutschen Zeitung, der meint, die AfD bediene damit die Sehnsucht nach Normalität und sie entlaste die Bürger von der Last, selbst Teil des Problems zu sein, ja, und auch den eigenen Lebensstil zu hinterfragen. Auch mit Fakten komme man dagegen nicht an, heißt es in der SZ weiter.
0: Wenn wir über Lügen und Desinformation sprechen, müssen wir natürlich nochmal darauf hinweisen, dass es im Netz zu den Sommerinterviews immer zu allen ja auch Faktenchecks immer gibt, die man aber natürlich aktiv suchen und nachlesen muss dann.
11: Genau, das schreibt auch die Taz und benennt es als großes Problem. Diese Faktenchecks, die werden dem Zuschauer nicht direkt mitgeliefert, sondern sie müssen online extra angeklickt werden und das ist eben ein großes Problem. Und er meint auch, dass am Sonntag die Top-Journalistinnen von ARD und ZDF daran gescheitert seien, die Bundesvorsitzenden argumentativ direkt zu stellen und auch einzufangen. Ja, und es offenbart für die Journalistin der Rheinischen Post aber auch ein grundsätzliches Problem des politischen Journalismus, denn die Medien, die hätten so viel Vertrauen verloren, dass an der AfD sogar die Entlarvung ihrer Falschaussagen oder auch Skandale ja einfach abprallen würden.
0: Lisa Seemann mit der Medienschau hier im WDR 5 Morgen Echo 3 vor halb neun.

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3: Es ist 8.30 Uhr. 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
4: Die Nachrichten mit Marion Meinka. Guten Morgen. Kanzler Merz und seine Ministerinnen und Minister haben ihre Sommerpause beendet. Sie treffen sich heute und morgen zu Beratungen im Schloss Neuhardenberg in Brandenburg. Konkrete Entscheidungen soll es nicht geben, aber die Regierung will sich auf einen Fahrplan für die Reformen bei der Rente, Pflege und Gesundheit einigen. Was auf der Klausur außerdem Thema ist, erklärt Anna Engelke, WDR Berlin.
5: Über allem steht die Frage, was kann die Bundesregierung für mehr Wirtschaftswachstum tun und für mehr Jobs? Denn wenn die Wirtschaft und nachfolgend die Steuereinnahmen nicht wüchsen, werde es sehr schwer werden, heißt es in der Bundesregierung. Und leicht ist es schon jetzt nicht. Miese Umfragewerte für die Koalitionspartner CDU, CSU und SPD und dann noch die drei Landtagswahlen im September, in denen in Sachsen-Anhalt und Mecklenburg-Vorpommern die AfD in den Umfragen deutlich vorne liegt.
4: NRW-Justizminister Limbach wird in diesen Minuten zu einem Besuch in der JVA Köln erwartet. Der Grünen-Politiker steht nach mehreren Skandalen in Gefängnissen in der Kritik. Die SPD fordert seinen Rücktritt. Susi Makarewitsch erklärt die Hintergründe.
6: Angefangen hat alles mit dem Verdacht, dass sich Kriminelle mit Scheinwohnsitzen Zugang zum offenen Vollzug in der JVA Euskirchen erkauft haben könnten. Es folgten weitere Vorwürfe von Bestechlichkeit oder Schmuggel gegen Bedienstete, ein Brandbrief wegen schlechter Arbeitsbedingungen sowie der Verdacht auf einen geplanten Häftlingsaufstand. Betroffen sind neben Euskirchen auch die JVAs in Rheinbach, Willich und Siegburg. Mittlerweile hat Justizminister Limbach ein Expertenteam eingesetzt, das die Korruptionsgefahr im Justizvollzug untersuchen soll. Außerdem gab es mehrere Sondersitzungen des Rechtsausschusses wegen der Verhältnisse in den Haftanstalten.
4: Die USA wollen den Iran von möglichst vielen Einnahmequellen abschneiden und so wirtschaftlich weiter isolieren. US-Finanzminister Bessent kündigte neue Sanktionen an. Damit wolle man nicht nur den Iran treffen, sondern auch Unternehmen und Staaten, die mit dem Land Handel treiben. Was das bedeutet, erklärt Anne Schneider.
7: Banken und Finanzdienstleistern droht im Extremfall der Ausschluss vom Dollarsystem, dem wichtigsten Finanzsystem der Welt. Besonders im Fokus stehen die internationalen Netzwerke, über die iranisches Öl auf den Weltmarkt gelangt. Eine Schlüsselrolle spielt dabei China. Dorthin gehen nach Schätzungen rund 80-90% der iranischen Ölexporte. Zwar vermied Bessent direkte Drohungen gegen Peking, betonte jedoch mehrfach, dass kein Staat und kein Unternehmen über den US-Sanktionen stehe.
4: Weitere Meldungen im Überblick. Bei dem Anschlagsversuch am Leipziger Flughafen Anfang des Monats kamen offenbar mehrere Drohnen zum Einsatz. Nach Informationen von WDR, NDR und Süddeutscher Zeitung haben die Behörden in der Zwischenzeit noch ein weiteres Fluggerät entdeckt, auf einem Feld in der Nähe des Flughafens. Auch eine Substanz wurde gefunden. Möglicherweise handelt es sich um militärischen Sprengstoff. Jeder 12. Fernzug bei der Bahn ist im ersten Halbjahr ganz oder auf einem Teil der Strecke ausgefallen. Das ist der zweithöchste Stand seit 2019. Lediglich 2024 gab es noch mehr Ausfälle, das lag aber an Streiks der Lokführer. Die Grünen haben die Zahlen beim Verkehrsministerium angefragt. Häufig liegen die Ausfälle demnach an Störungen bei Zügen. Deutschlands ehemalige Außenministerin Annalena Baerbock bleibt nach ihrem Job bei der UNO wohl in New York. Nach Medienberichten wird sie Professorin an der Columbia University und soll dort unter anderem Vorlesungen zur internationalen politischen Führung halten. Baerbock ist noch bis Anfang September Präsidentin der UNO-Generalversammlung. In Köln wird am Abend die Gamescom eröffnet. Rund 5000 Spielefans sind bei der Opening Night in den Messehallen dabei und

0: dürfen Sie schon anschauen, welche Neuheiten in den nächsten Tagen gezeigt werden. Morgen beginnt die Gamescom dann offiziell, erstmal für Fachbesucher. Ab Donnerstag ist die Messe für alle geöffnet.
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0: Der niederländische TV-Sender Afrotros will auch nächstes Jahr nicht am Eurovision Song Contest teilnehmen. Der Sender gehört zum öffentlich-rechtlichen Rundfunk in den Niederlanden. Er war bislang für die ESC-Beiträge zuständig, hatte die Teilnahme aber auch schon dieses Jahr boykottiert, wegen der Teilnahme Israels. Der Sender argumentiert, der Musikwettbewerb sei nicht mehr neutral. Geopolitische Spannungen im Nahen Osten hätten einen zu großen Einfluss. Jetzt wird geprüft, ob ein anderer öffentlich-rechtlicher Sender die Aufgaben übernehmen könnte, damit die Niederlande doch wieder beim ESC dabei sind. Das Wetter in Nordrhein-Westfalen, heute nach sonnigem Beginn von Süden her mehr Wolken, ab dem Nachmittag dort auch vereinzelt etwas Regen. Im Norden NRWs scheint die Sonne am längsten, die Höchsttemperatur liegt am Nachmittag in Düren bei 23 Grad, in Paderborn bei 24 und in Dienstlaken bei 25 Grad. Morgen teils bewölkt, teils sonnig, selten auch Schauer oder Gewitter, 19 bis 27 Grad. 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A3 Oberhausen Richtung Köln, zwischen Kreuz Oberhausen West und Kreuz Kaiserberg 3 Kilometer stockender Verkehr. A4 Olpe Richtung Aachen, zwischen Kreuz Köln Ost und Kreuz Köln Süd 3 Kilometer stockend. A30 Bad Oeynhausen Richtung Osnabrück, zwischen Bruchmühlen und Melle Ost etwa 10 Minuten plus 3 Kilometer Stau. A40 Dortmund Richtung Duisburg zwischen Dreieck Bochum West und Dreieck Essen Ost 4 Kilometer stockend und A46 Wuppertal Richtung Düsseldorf zwischen Wuppertal Oberbarmen und Wuppertal Elberfeld etwa 10 Minuten plus 6 Kilometer Stau.
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2: Moin, hier ist Rebecca Link. Lebensmittelpreise machen vielen Menschen Sorgen, steigen. Das hat in letzter Zeit natürlich auch etwas mit den Folgen der Klimaveränderungen zu tun. Gucken wir genauer drauf in dieser halben Stunde hier im WDR 5 Morgenecho. Und wir nähern uns dem Thema jetzt nochmal aus einer anderen Richtung. 6 sehr heiße Wochen hatten wir ja in diesem Jahr. Das Robert-Koch-Institut meldet im Zusammenhang mit dieser großen Hitze mindestens 14.000 Todesfälle. Das ist sicherlich die Information, die uns vor allem interessieren sollte. Aber die große Hitze hatte auch wirtschaftliche Folgen. Die Umweltschutzorganisation Greenpeace hat Schäden in Milliardenhöhe ausgerechnet. Gestern wurden dazu die Zahlen vorgestellt. Und wir gucken jetzt mal drauf mit Professor Frank Ebert. Er ist Direktor des Leibniz-Zentrums für Agrarlandschaftsforschung in Münchenberg und er ist Professor für Pflanzenbau an der Uni Bonn. Morgen, Herr Ebert.
3: Guten Morgen, Frau Link.
2: Die Landwirte und Landwirtinnen, die haben ja vor einiger Zeit auch um Hilfe gerufen, weil zum Beispiel viele mit hohen Ernteeinbußen rechnen, Futter dazu kaufen mussten und so weiter. Ihre persönliche Bilanz, schlechter Sommer für den Ackerbau oder hatte die Trockenheit auch was Gutes?
3: Ja, für den Ackerbau auf jeden Fall ein schlechter Sommer, obwohl wir hier regional unterscheiden müssen. Also ganz besonders hart betroffen waren die westlichen und südwestlichen Bundesländer. Im Osten Deutschlands gab es auch Ertragseinbußen, aber nicht in dem Umfang. Und auch zwischen den Fruchtarten muss man unterscheiden. Also die frühen Getreidesorten wie Wintergerste sind wahrscheinlich weniger betroffen als die Fruchtarten, die jetzt noch zur Ernte anstehen, wie Zuckerrüben, Kartoffeln, Mais. Hm. Also da gibt es Unterschiede regional und fruchtartenspezifisch.
2: Womit haben denn die Landwirte und Landwirtinnen ganz besonders zu kämpfen gehabt?
3: Ja, auf jeden Fall die Dürreperiode jetzt in den letzten 6 Wochen, wie Sie es beschrieben haben, die im Juni ja eigentlich einsetzte und zur vorzeitigen Abreife geführt hat und damals zu ersten Ertragseinbußen und sich dann aber weiter durchgezogen hat, kombiniert mit sehr warmen Temperaturen, was die Verdunstung noch zusätzlich bestärkt hat. Also die letzten Monate waren vor allem Ursache für die Ertragsrückgänge.
2: Was raten Sie denn Landwirten und Landwirtinnen, um sich besser zu schützen gegen Dürre, Hitze und andere Starkwetterereignisse, Extremwetterereignisse?
3: Ja, also da gibt es verschiedene Maßnahmen, die auch unterschiedlich greifen können. Wir empfehlen schon seit Jahren, dass Betriebe darüber nachdenken, sich stärker zu diversifizieren, also auf mehrere Fruchtarten zu setzen, die auch dann jeweils unterschiedlich reagieren auf bestimmte Wetterlagen. Und dann kann es dann doch sein, dass man Fruchtarten hat, die weniger betroffen sind, andere wiederum, die stärker betroffen sind. Es ist eine gewisse Risikostreuung. Man kann auf Betriebsebene auch darüber nachdenken, sich neue Geschäftsfelder zu erschließen, also nicht nur rein Ackerbau zu betreiben, vielleicht auch andere Geschäftsfelder zu finden, die interessant sind. Agroforstsysteme werden diskutiert, haben viele Vorteile.
2: Was ist das?
3: Agroforst ist eine Kombination von Forstsystem, Bäumen, beispielsweise Pappeln, Weiden, Haselnuss, die so in Streifenanbau, das ist so eine übliche Anbaumethode, gepflanzt werden. Und dazwischen finden dann Ackerbaukulturen ihre Anwendung. Und durch diese Bäume gibt es einen gewissen Windschutz, einen Verdunstungsschutz und hat gewisse Vorteile, auch was den Wasserhaushalt anbetrifft. Darüber hinaus ist natürlich ganz wichtig, den Boden intakt zu halten. Fruchtbarer Boden, der Wasser aufnehmen kann, Wasser besser halten kann, ist ganz wichtig. Der gemulcht ist und das Wasser dadurch auch länger im System hält. Das sind so Maßnahmen, die beitragen können, dass das Wasser länger im System bleibt. Bei sehr starken Dürren werden diese Maßnahmen auch nicht ausreichen. Da müssen wir über eine Wasserwirtschaft nachdenken, Landschaftswasserhaushalt besser zu regulieren und zu nutzen, um solche Dürreperioden besser überstehen zu können. Dann geht das auch in Richtung Bewässerung und das sind dann ganz andere Themen.
2: Was würden Sie sagen grundsätzlich, Herr Ewert, wer hier besser aufgestellt ist, also von Haus aus schon, die konventionelle Landwirtschaft oder die Biobranche?
3: Ja, das ist schwer zu verallgemeinern. Der ökologische Landbau ist auch betroffen von der Dürre. Sicher, da muss man genauer hingucken, wie jetzt die Ertragsunterschiede sind. Aber bei so starken Dürren ist auch die ökologische Landwirtschaft betroffen. Vielleicht hier und da nicht in dem Umfang aufgrund der besseren Bodenbearbeitungs- und Führungsmethoden, die dort Anwendung finden, auch einer größeren Diversifizierung, Einrichtung von längeren Fruchtfolgen. Das sind alles so kleinere Maßnahmen. Aber wie gesagt, bei so starken Dürren sind die Unterschiede relativ gering.
2: Müssen wir uns vielleicht auch landwirtschaftlich langfristig auf eher mediterrane Pflanzenarten umstellen? Zitronen,
3: ja,
2: Wein, Olivenbäume?
3: Naja, das sind jetzt keine Ackerfruchtarten, die Sie genannt haben. Der Obstbau ist im Vergleich zu den Ackerfrüchten sicher in den östlichen Bundesländern weniger betroffen worden von dieser Dürre. Wir sprechen in Brandenburg sogar von positiven Erträgen im Bereich der Apfelernte, Kirschernte. Aber im Ackerbau wird schon darüber nachgedacht, experimentiert und Landwirte bauen das zum Teil auch schon an, Fruchtarten, die wir eher aus südlichen Gebieten kennen, wie beispielsweise Zwerghirse, Teff auch genannt, oder Kichererbsen. Es gibt auch Betriebe, die mit Chiasamen experimentieren, irgendwas Süßkartoffeln. Also das findet nach und nach Eingang. Wir haben natürlich den Nachteil, vielleicht noch eine Bemerkung, dass wir immer auch noch wieder kalte Winter haben. Das macht es ein bisschen schwierig, sich wirklich auf ein volles mediterranes Klima einzustellen.
2: Bilanzierend, Herr Ewert, wie gut ist denn Deutschland insgesamt vorbereitet auf Klimawandel, auf Starkwetterereignisse?
3: Ja, ich denke, wir müssen akzeptieren, dass solche Situationen, wie wir sie in diesem Jahr hatten, keine Ausnahme mehr sind. Also wenn wir mal die Dichte dieser Extremjahre sehen in den letzten 10 Jahren, ja, berücksichtigen wir 2018, 2019, 2020, jetzt das Jahr 2026, dann sind solche Dürrejahre keine Ausnahme mehr. Dann ist das schon fast das Normal. Wir hatten 2003 gedacht, das war vergleichbar trocken und heiß, dass das eine absolute Ausnahme war, ein Jahrhundertsommer, aber das ist nicht mehr so. Wir müssen uns darauf einstellen, das wird das Normal. Wir sollten eher darüber nachdenken, wie die Extremjahre der Zukunft aussehen, die dann noch extremer ausfallen werden.
2: Ja, das ist ein anderes Thema, da sprechen wir ein andermal drüber, Herr Ewert. Ja, ich danke Ihnen sehr. Frank Ewert, Direktor des ZAIF, das ist das Leibniz-Zentrum für Agrarlandschaftsforschung in Müncheberg und er ist Professor für Pflanzenbau an der Uni Bonn. Und ja, wir bleiben jetzt bei den Auswirkungen auf die Lebensmittelpreise, auch durch die Hitze und die Dürre. Was man da tun kann, Jakob Meyer erzählt es uns.
4: Zu wenig Regen, zu viel Hitze. Laut Bauernverband fällt die Ernte in diesem Jahr mager aus. Das ist aber nur ein Grund, warum manche Lebensmittel teurer werden.
5: Es ist zum Beispiel Ernteausfälle, das ist der Klimawandel, der eben für solche Hitzewellen sorgt, der menschengemachte Klimawandel, aber zum Beispiel auch die Kriege. Also die Rohstoffe werden teurer, die Lieferketten werden schwieriger.
4: Sagt die bayerische SPD-Bundestagsabgeordnete Carmen Wegge. Nach Angaben der Bundesregierung sind die Lebensmittelpreise seit 2020 um rund ein Drittel gestiegen, deutlich stärker als die allgemeine Inflation in diesem Zeitraum. Demnach wurden besonders Geflügel, Milchprodukte, Eier, Speisefette und Zucker teurer. Bei Obst, Fisch, Getränken und Fertiggerichten stiegen die Preise weniger stark. Die SPD schlägt deshalb vor, dass Handelsketten einen sogenannten Deutschlandkorb anbieten.
5: Das gibt es auch zum Beispiel in Griechenland. Das ist tatsächlich aber auf freiwilliger Basis. Da würden zum Beispiel große Supermarktketten die Grundnahrungsmittel, die halt erforderlich sind, wie Obst, Gemüse, Mehl, Brot, zu einem gesicherten, niedrigen Preis anbieten, damit eben die Grundversorgung der Bevölkerung bezahlbar gewährleistet ist.
4: Nach Ansicht der SPD soll eine Aufsichtsbehörde den Markt beobachten und Preissteigerungen nachvollziehbar machen. Denn die großen vier teilen sich das Geschäft mit Lebensmitteln weitgehend auf. Edeka, Rewe, Aldi und die Schwarzgruppe mit Lidl und Kaufland. Der CSU-Bundestagsabgeordnete Arthur Auernhammer erklärt:
6: Wir haben vier große Anbieter, die 85% des Lebensmittelhandels haben in Deutschland. Diese Struktur müssen wir hinterfragen. Und wir müssen vor allem auch die Regionalität stärken, damit die Menschen mehr regional bewusst einkaufen.
4: Zuletzt hielt sich der Preisanstieg in den Supermärkten allerdings in Grenzen. Im vergangenen Monat lag die Teuerungsrate für Lebensmittel im Vergleich zum Vorjahr bei unterdurchschnittlichen 0,4%. Die Agrarmarktinformationsgesellschaft in Bonn erwartet auch aufgrund der Trockenheit keine explodierenden Nahrungsmittelpreise. Demnach könnten zwar Obst und Gemüse teurer werden, Kirschen, wo viel importiert wird, und Äpfel, die aus dem vergangenen Jahr gelagert wurden, seien dagegen günstiger. Lebensmittelpreise hängen nicht nur vom Ergebnis der Ernte ab, sondern auch von den Kosten für Personal, Energie und Transport und von der Weltpolitik. Dass Weizen teurer wurde, liegt an Russlands Angriffskrieg gegen die Ukraine, die einer der wichtigsten Getreideexporteure der Welt ist. Trotzdem sieht die Verbraucherorganisation Foodwatch im trockenen Sommer einen Weckruf für die Politik. Ihr Sprecher Andreas Winkler fordert:
7: Muss die Landwirtschaft klimasicher und zukunftssicher umbauen und uns Verbraucherinnen und Verbraucher vor steigenden Lebensmittelpreisen schützen, zum Beispiel durch eine Streichung der Mehrwertsteuer auf Obst und Gemüse und durch mehr Transparenz über Lebensmittelpreise, damit es nicht so zu Gewinnmitnahmen und ungerechtfertigten Preisabzocken kommt.
4: Foodwatch-Fachmann Winkler verweist auf Frankreich, wo es Preisbeobachtungsstellen gibt, die potenziell ungerechtfertigte Aufschläge melden. Allerdings sind Lebensmittel dort trotzdem deutlich teurer als bei uns.
2: Jakob Meyer war das über die Entwicklung der Lebensmittelpreise in Deutschland, was da alles mit reinspielt. Und hier ist das Morgen-Echo und WDR 5, 8:46 Uhr.

0: Katja und Law waren das. Das eine ist eine polnische Singer-Songwriterin, das andere eine polnische Band, die haben mit zusammengearbeitet. Mit Rosa gehört im WDR 5 Morgen, Echo 8.49 Uhr. Wir schauen mit Ihnen noch einmal auf die Rente. Pflegende Angehörige könnten ja, wenn die geplante Rentenreform so durchkommt, wie es im Moment noch dasteht, weniger Rentenpunkte bekommen. Und das will der neue Bundesgesundheitsminister eigentlich so nicht zulassen.
1: Meinung.
0: Ein Kommentar dazu von meinem Kollegen Jan Zimmermann.
2: Weniger Rente für pflegende Angehörige. Dieses Thema ist laut Gesundheitsminister Carsten Linnemann vom Tisch. Der CDU-Politiker wirft den Vorschlag seiner Vorgängerin in die Tonne. Linnemann sagte, er will bei den Rentenansprüchen pflegender Angehöriger nicht sparen. Das ist eine gute Entscheidung. Die Debatte hat in den vergangenen Wochen viel Schaden angerichtet. Die Pläne waren für Pflegebedürftige und die, die sich um sie kümmern, ein Schlag ins Gesicht. Allein mit dem Vorschlag wurde ein verheerendes Signal gesendet und Vertrauen zerstört. Ausgerechnet bei denen zu sparen, die es möglich machen, dass pflegebedürftige Kinder, Partner und Eltern nicht in einem Pflegeheim müssen, sondern zu Hause bleiben können, sorgte zu Recht für Protest, auch in der Regierungskoalition. Viele in der SPD und CSU machten deutlich, wir lehnen das ab. So erspart sich der neue Gesundheitsminister mit der Rolle rückwärts viel Ärger. Dagegen bleibt ein zweiter Schlag ins Gesicht der Betroffenen bisher weiter bestehen. Nach den Reformplänen soll die Pflege im Heim teurer werden, weil Zuschüsse, die die Pflegeversicherung zahlt, künftig erst später greifen sollen. Der neue Gesundheitsminister sollte auch gleich diesen Vorschlag in die Tonne werfen. Zu viele empfinden das als ungerecht. Zu groß ist die soziale Sprengkraft. Schon heute wissen immer mehr Familien nicht, wie sie die steigenden Pflegeheimkosten von 3.000 bis 4.000 Euro oder mehr bezahlen sollen. Auch hier sollte der Minister eine Rolle rückwärts machen. Offen bleibt die Frage, wo Linnemann stattdessen sparen will. Die Kürzung der Rentenansprüche sollte 1,8 Milliarden Euro im kommenden Jahr bringen. Geld, das die Pflegekasse dringend braucht, damit die Beiträge nicht weiter steigen. Linnemann erklärte bisher nur, was er nicht will, ohne konkrete Vorschläge zu machen, was stattdessen kommen soll. So entsteht der Eindruck, dass der Minister bei diesem Großprojekt noch keinen Plan hat. Anders als beim Gesundheitssystem sind die Sparmöglichkeiten in der Pflege gering. Die Bundesregierung sollte also für ein würdiges Leben im Alter mehr Steuermittel locker machen, um den Betroffenen nicht noch mehr Schläge ins Gesicht zu verpassen und den entstandenen Schaden nicht noch größer zu machen.
0: Das war ein Kommentar von Jan Zimmermann. Und hier ist das Morgen-Echo und WDR 5. Autobauer Volkswagen hält ab heute Betriebsversammlungen ab. Da wird es natürlich gehen um die geplanten massiven Stellenkürzungen, auch über die Option, dass 4 Werke in Deutschland ganz geschlossen werden könnten. Volkswagen-Chef Oliver Blume will mit dabei sein. Wo das alles hinführen kann für Volkswagen, das habe ich mir heute angeschaut mit der Autoexpertin Beatrix Keim. Sie ist Direktorin des Center Automotive Research. Ich habe Sie gefragt, Werke schließen, löst das denn die Probleme von VW?
3: Nein, nicht insgesamt. Es geht da noch um einiges mehr. Ich meine, den Wettbewerb, das ist natürlich schwierig, aber eben mit einer ausgedünnten Modellpalette günstiger insgesamt zu werden, was dann nicht nur den Märkten, sondern natürlich auch den Kunden zugutekommt, ist hier langfristig die Lösung. Es geht aber leider wahrscheinlich nicht ohne Werksschließung, weil eben zu viele mehr Modelle im Markt sind.
0: Ja, lassen Sie uns da mal drauf gucken. Zu viele Modelle. Andererseits wird ja den deutschen Autobauern auch VW vorgeworfen, wichtige Entwicklungen verschlafen zu haben, vor allem kostengünstigere E-Autos zu entwickeln. Was muss denn auf deutscher Seite passieren, damit sich die Autobranche wieder zurechtruckelt?
3: Zum einen, ich denke mal, tatsächlich die Hinwendung hin zu den alternativen Energien, also Fahrzeuge vor allen Dingen mit batterieelektrischen Fahrzeugen. Ja, müssten etwas kostengünstigere Modelle auch in den Markt kommen, kommen sie jetzt ja auch, nur nicht nur von Volkswagen, sondern auch von anderen. Aber es geht eben vor allen Dingen auch um die Kostenstruktur an sich. Und da ist eben teilweise der hohe Wohlstand, den wir in der Bundesrepublik haben, durchaus ein Faktor. Es geht um sehr hohe Löhne, Löhne und Gehälter im Vergleich. Es geht um natürlich dadurch auch auf der Seite Richtung Staatshaushalt eben auch hohe Sozialabgaben. Es geht um hohe Energiekosten. Ergo, man bräuchte eben auch Unterstützung seitens der Regierung. Das geht natürlich die gesamte Industrie an, nicht nur die Automobilindustrie.
0: Ich habe vor einigen Tagen im Hinblick auf die Automobilindustrie noch den Kommentar gelesen, dass die großen Zeiten der deutschen Autobauer so nicht wiederkommen werden. Woran müssen wir uns vielleicht in der Zukunft gewöhnen?
3: Nun, tatsächlich nicht dafür zu stehen, dass die neuen Technologien, die besten Technologien unbedingt nur aus Deutschland kommen. Ich denke, hier ist der Wettbewerb gerade mit den chinesischen Wettbewerbern durchaus noch etwas länger durchzuziehen. Es zeigt sich eben, dass auch andere Länder gute Autos entwickeln können und weiter hier vorangehen. Also es werden wahrscheinlich nicht die ganz großen Zahlen überall bleiben, insbesondere nicht in China. Nichtsdestotrotz, das ist kein Abgesang auf die deutsche Automobilindustrie, zu der natürlich nicht nur die Hersteller, sondern auch die Zulieferer gehören. Und die haben hier ein ganz gewaltiges Maß an Entwicklung überall in der Welt, auch in China, mitgetragen.
0: Interessanterweise ist man ja offenbar in den VW-Werken in China auch moderner aufgestellt als bei uns. Also was kann man sich da für Deutschland von abgucken?
3: Eigentlich auch eine ganze Masse auf der einen Seite. Natürlich war das der Markt, der hier etwas anders sich aufgestellt hat, gerade aus der Regierung heraus, die hier mit massiven Subventionen, insbesondere für die chinesischen Hersteller, die Entwicklung Richtung Elektrifizierung vorangetrieben hat insgesamt. Auf der anderen Seite sind das natürlich eben auch teilweise neue Werke. Und bei uns komplett neue Werke hinzustellen, ist nun mal auch wieder sehr, sehr teuer aufgrund der diversen Kostenstrukturen. Nichtsdestotrotz, das etwas schnellere Entwickeln, was hier auch teilweise gemeinsam mit den chinesischen Partnern nicht nur im Automobilbau, sondern auch in der Entwicklung vorangetrieben wird, könnte man sich etwas abgucken. Hat das unbedingt dann etwas mit längeren Arbeitszeiten zu tun, möchte ich mal dahinstellen. Ich glaube, hier in Deutschland kann man sehr effizient auch innerhalb von 8 Stunden arbeiten, wahrscheinlich sogar effizienter. Aber eben, es geht auch nicht darum, 80% sind gut genug, weniger Sicherheit, weniger Qualität, sondern das ist etwas, was gerade, ich würde mal sagen, die ausländischen Hersteller in China vorantreibt, dass sie gut, nachhaltig, sicher entwickeln in einer schnelleren Zeit. Und diese schnellere Zeit, darum geht es jetzt, aber eben auch weiterhin mit dem Qualitätsversprechen.
0: Das sagt Beatrix Keim, Direktorin des Center Automotive Research. Wir haben geredet anlässlich der Betriebsversammlungen, die heute starten, von VW.

0: Und jetzt schauen wir mit Jana Fischer auf den Dienstag anlässlich der zu Ende gehenden politischen Sommerpause.
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2: Das Kabinett trifft sich wieder, Markus Lanz wohnt wieder in seinem Fernsehstudio und auf den Feldern ernten die Bauern schon die Dominosteine für den Winter. Ja, kein Zweifel, sie ist vorbei. Die
3: Sommerpause.
4: Sommerpause.
3: Sommerpause.
2: Das wiederum beendet auch das letzte große Sommerpausenthema. Nämlich, war die private Sommerpause von Friedrich Merz zu lang? Manche schimpfen, Merz sei fast so lange abgetaucht wie Timmy der Wahl. Timmy, die Älteren erinnern sich. Aber ganz ehrlich, ich habe dem Kanzler seinen Urlaub gegönnt. Wenn ich anderen vorschreiben wollte, wie lange sie Pause machen, wer wäre ich dann? Ach ja, Friedrich Merz. Ich muss da auch ganz pragmatisch fragen, wie sehr hilft uns als Nation denn ein arbeitender Merz? Der Mann hat ja schon mal zig Jahre lang eine Pause von der Politik gemacht. Und wie oft sind Sie da nachts aufgewacht und haben sich nach ihm gesehnt? Eben. Ganz ehrlich, wäre ich Kanzler, ich würde gerne im Urlaub bleiben bei den Aussichten. Streit über die Rentenreform, Streit über die Pflegereform. Und eins davon sorgt dann bestimmt für die nächste Kabinettsumbildung. Ja, Kabinettsumbildung, das war auch diesen Sommer. Wäre Merz danach nicht in den Urlaub gedüst, wahrscheinlich hätte er inzwischen schon wieder 3 neue Gesundheitsminister verschlissen, dann wäre der Posten jetzt gelandet bei Dr. Eckart von Hirschhausen. Überhaupt, wir müssen auf das Positive blicken. Herr Merz, ja, Sie haben Ihre Beliebtheitswerte diesen Sommer historisch in den Keller gearbeitet. Aber das heißt, rechnerisch können Sie im Herbst fast nur noch positiv überraschen. Und umgekehrt. So sehr wie Merz über uns meckert, ich persönlich sehe wenig Gefahr, dass ich den Bundeskanzler noch mehr enttäuschen kann. Das gibt doch Kraft für den Herbst und die werden wir brauchen. Denn am Ende sitzen wir alle in einem Boot. Und leider ist es kein Segelboot auf der Adria. Wir wollen nicht, dass die politische Sommerpause endet, weil wir wissen, sobald Sachsen-Anhalt gewählt hat, sind wir eh schon wieder urlaubsreif.

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4: Die Nachrichten mit Marion Meinka. Guten Morgen. Bei Volkswagen beginnt eine Serie von Krisentreffen zwischen Vorstand und Belegschaft. Am Morgen ist Betriebsversammlung im Stammwerk Wolfsburg. Arbeitnehmervertreter wollen von Konzernchef Blume Klarheit über die angekündigten Sparmaßnahmen. Helmut Eickhoff berichtet.
5: Zehntausende Jobs stehen auf der Kippe, zudem vier Werke: Hannover, Neckarsulm, Zwickau und Emden. Für diese Standorte gibt es nach Angaben des Konzernvorstandes für die 2030er Jahre Stand jetzt keine weiteren Aufträge. Das alles müssen Blume und seine Vorstandskollegen in den kommenden Tagen auf mehreren Betriebsversammlungen der Belegschaft erklären. Ende der kommenden Woche steht dann ein anderer entscheidender Termin an. Der Aufsichtsrat trifft sich und wird über die Sparpläne beraten. Das Kontrollgremium muss letztlich über die Maßnahmen entscheiden.
4: Bundeskanzler Merz und seine Ministerinnen und Minister starten mit einem zweitägigen Treffen nach der Sommerpause wieder in den Regierungsalltag. In Neu-Hardenberg in Brandenburg wollen sie auf ihrer Klausur den Fahrplan zur Umsetzung anstehender Reformen festlegen. Unionsfraktionschef Frei appellierte an alle, bei den schon beschlossenen Maßnahmen mitzuziehen.
6: Jetzt geht es darum, dass wir gemeinsam in die gleiche Richtung laufen und dass wir auch in der Lage sind und die Kraft haben, auch die Reformen durchzusetzen, die auch Zumutungen beinhalten.
4: Die Frage, wie die Wirtschaft wieder an Fahrt gewinnt, wird sich durch die gesamte Klausur ziehen. Aber auch die in der Koalition umstrittenen Themen Rente, Gesundheit und Pflege sind auf der Tagesordnung. Frei hofft dabei auf Kompromissbereitschaft.
6: Am Ende ist für die Menschen ja tatsächlich entscheidend, dass wir nicht die Schönheit der Argumente in den Mittelpunkt rücken, sondern schauen, was hinten rauskommt. Es muss sich die praktische Politik zum Wohle der Menschen verbessern.
4: Auch Klimaschutz wird wohl Thema. Die SPD-Minister fordern, den Klimaschutz im Grundgesetz zu verankern. Bei dem Anschlagsversuch am Leipziger Flughafen Anfang des Monats sind offenbar mehrere Drohnen zum Einsatz gekommen. Nach Informationen von WDR, NDR und Süddeutscher Zeitung haben die Behörden inzwischen noch ein drittes Fluggerät entdeckt. Sebastian Riechel berichtet.
7: Die Drohne wurde auf einem Feld in der Nähe des Flughafens entdeckt. Außerdem hat die Polizei wohl auch Sprengstoff gefunden, der vom Militär genutzt wird. Bisher war bekannt, dass ein Mitarbeiter am Leipziger Flughafen eine Drohne mit Sprengstoff auf der Start- und Landebahn entdeckt hat, ganz in der Nähe von ukrainischen Frachtmaschinen. Eine zweite Drohne ist mit einem Flugzeug zusammengestoßen, das gerade landen wollte. Sicherheitsexperten gehen davon aus, dass russische Geheimdienste etwas damit zu tun haben. Die Ermittler haben unter anderem DNA-Spuren gefunden und versuchen jetzt rauszufinden, wem sie gehören.
4: Weitere Meldungen im Überblick. Jeder dritte Jugendliche fühlt sich offenbar durch Schulstress massiv belastet. Vor allem Mädchen setzt der Druck laut der aktuellen Sinus-Jugendstudie zu. In der wird die Schule mit deutlichem Abstand als Hauptstressfaktor angegeben, gefolgt von Problemen in der Familie und Einsamkeit. Die Macher der Studie fordern, dass die psychische Gesundheit junger Menschen mehr beachtet wird. Feuerwehrleute aus NRW helfen jetzt auch bei einem Waldbrand in Serbien. Die Einheit ist gestern angekommen und hat noch am Abend mit dem Einsatz begonnen. Der ist schwierig und anstrengend, weil es in schwer zugänglichem Gelände brennt. Die Feuerwehrleute kommen aus Bonn, Leverkusen, Ratingen, Königswinter und Düsseldorf. In Köln wird am Abend die Gamescom eröffnet. Rund 5000 Spielefans sind bei der Opening Night in den Messehallen dabei und dürfen sich schon anschauen, welche Neuheiten in den nächsten Tagen gezeigt werden. Morgen beginnt die Gamescom dann offiziell, erstmal für Fachbesucher. Ab Donnerstag ist die Messe für alle geöffnet.
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4: In Köln wird ab heute ein Platz im Stadtteil Mülheim zur Kulturbühne. Auf dem Wiener Platz findet zum ersten Mal ein Friedens- und Kulturcamp statt. Wolfgang Luck, WDR Kultur.
8: Der ziemlich trostlose Platz ist eigentlich nur ein Verkehrsknotenpunkt und auch ein Treffpunkt der Drogenszene. Das Kollektiv Mythen der Moderne will jetzt beweisen, es geht auch anders. Die ganze Woche über gibt es Konzerte, Kunstaktionen und jeden Abend werden am Lagerfeuer Geschichten erzählt. Ein Jugendworkshop What the Fuck geht mich das an, beschäftigt sich mit dem Nagelbombenanschlag von 2004, bei dem Neonazis ganz in der Nähe 22 Menschen verletzten. Die Kunstaktion auf dem Wiener Platz soll zeigen, Mülheim ist kein Problemstadtviertel, sondern kreative Keimzelle. Was nach der Kunstwoche aus dem Platz wird, ist unklar. Pläne der Stadt Köln, den Wiener Platz aufzuwerten, gab es viele. Passiert ist wenig.
4: Und das Wetter in Nordrhein-Westfalen. Heute nach sonnigem Beginn von Süden her mehr Wolken. Ab dem Nachmittag dort auch vereinzelt etwas Regen. Im Norden NRWs scheint die Sonne am längsten. Die Höchsttemperaturen in Waldbröl bei 21 Grad, Porta Westfalica bei 24 und in Duisburg bei 25 Grad. Morgen teils bewölkt, teils sonnig, selten auch Schauer bis 27 Grad. Das war WDR aktuell. 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A4, Aachen Richtung Köln. Zwischen Kreuz Köln-West und Köln-Klettenberg 3 Kilometer stockender Verkehr. A4, Olpe Richtung Aachen. Zwischen Kreuz Köln-Ost und Kreuz Köln-Süd 3 Kilometer stockend. A30, Bad Oeynhausen Richtung Osnabrück. Zwischen Riemsloh und Melle-Ost 2 Kilometer Stau. Und A46, Wuppertal Richtung Düsseldorf. Zwischen Wuppertal-Oberbarmen und Wuppertal-Elberfeld etwa 15 Minuten plus 6 Kilometer Stau.
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9: Und zwar mit Rebecca Link heute. Guten Morgen, schön, dass Sie da sind. Wir reden ja die ganze Zeit darüber, was diese extreme Hitze, die wir da in den letzten paar Wochen auch in Deutschland erlebt haben, mit uns Menschen macht, aber infolgedessen auch mit der Wirtschaft. Wir könnten aber auch mal drüber sprechen, was macht die eigentlich mit Tieren, mit Kühen zum Beispiel, ganz im Speziellen. Machen wir auch in dieser halben Stunde hier im WDR 5 Morgenecho, damit Sie alle wichtigen Informationen für den Tag von uns bekommen. Heute nochmal der Blick auf die Kabinettsklausur, die erste nach der Sommerpause, 2 Tage lang auf Schloss Neuhardenberg in Brandenburg. Da trifft sich das Kabinett für 2 Tage, um über so wichtige Themen wie Wirtschaft und die Folgen des Klimawandels zum Beispiel zu sprechen. Ich habe gesprochen darüber mit der Kollegin Sabine Henkel im Hauptstadtstudio in Berlin. Und ja, wir sind erstmal auf die Wirtschaftssache eingegangen.
10: Ja, Wirtschaft steht ganz groß im Mittelpunkt. Das hat Merz gesetzt, denn die Wirtschaft lahmt, die muss anspringen. Das hilft dann auch der Bundesregierung. Und daher sind Gäste eingeladen aus Industrie, Handwerk und so weiter, mit denen die Regierung sprechen will. Wirtschaftsvertreter drängen ja darauf, dass die Reformen, die die Bundesregierung sich vorgenommen hat, auch schnell umgesetzt werden, mit dem Ziel, die Beiträge zur Rente, zur Gesundheit, zur Pflege mindestens stabil zu halten. Und es besteht auch der Wunsch, seit der Wirtschaft noch mal auf eine Steuerreform zu gucken, die Leute zu entlasten, damit die mehr Geld ausgeben, wovon dann die Betriebe wiederum profitieren. Das, was die Regierung bisher da vorhat, das ist der Wirtschaft zu wenig. Also das ist so ein Themenkomplex, um den es gehen wird. Und ein zweites wird sein, die Klimapolitik, die ist jetzt in den letzten Wochen und Tagen noch ein bisschen mit auf die Tagesordnung gerückt.
9: Ja, die hat sich ja für uns alle merkbar ziemlich dringlich in den Vordergrund geschoben. Ne? Was ist da geplant?
10: Also ich sag's mal so, man wird drüber sprechen. Klimapolitik hat bisher ja keine große Rolle gespielt in dieser Koalition, in der Bundesregierung. Sie hat keine Klimaschutzpolitik gemacht, großartig, sondern stattdessen Politik, die dem Klima eher schadet oder schaden könnte. Und damit meine ich das sogenannte Heizungsgesetz, das man entschärft hat, oder dass die Solarförderung auslaufen soll oder das strikte Nein der Union zu einem Tempolimit oder. Da gibt es viele Beispiele. Fliegen ist billiger gemacht worden. Und da habe ich Zweifel, dass da bei dieser Klausur ein Sinneswandel vollzogen wird. Aber immerhin, um auch was Positives zu sagen, man hat das Thema jetzt erkannt und Merz hat seinen Besuch dann in Hürtgenwald doch offenbar ein wenig beeindruckt.
9: Vor der Sommerpause schauen wir nochmal zurück. Da gab es ja diverse Reformvorhaben, die mehr oder weniger final verabschiedet worden sind. Jetzt aber ist ja schon zum Beispiel klar, dass der neue Gesundheitsminister Linnemann bei der Pflege zum Beispiel noch was ändern will, dass nämlich pflegende Angehörige weniger Rentenpunkte bekommen sollen. Das war ja eigentlich der Plan. Linnemann will das korrigieren. Ist das das Einzige, was sich noch ändern könnte?
10: Ja, der Konjunktiv ist gut gewählt, denn ob sich das überhaupt ändert, was Lindemann da angekündigt hat, das ist noch gar nicht klar. Klar ist aber, dass gespart werden muss, wenn die Beiträge zur Pflegeversicherung nicht explodieren sollen. Und wenn Lindemann an der Stelle nicht einsparen will, also bei den Rentenbeiträgen für pflegende Angehörige, dann muss er das an anderer Stelle machen. Und wo, das hat er noch nicht gesagt. Das liegt aber alles noch auf seinem Schreibtisch. Das hat seine Vorgängerin da liegen lassen müssen. Es gibt noch keinen Gesetzentwurf und schon gar kein Gesetz. Also da ist noch Bewegung möglich.
9: Auch bei der Rente gab es ja durchaus Kritik an Reformverhalten, Vorhaben zum Beispiel aus Ostdeutschland.
10: Ja, und das von den eigenen Leuten, also von Merz eigenen Leuten. CDU-Ministerpräsidenten stellen sich gegen die Pläne des CDU-Chefs und Bundeskanzlers. Es geht um die Rente mit 63, die sie behalten wollen. Und das könnte die entscheidende Frage sein, also die Schicksalsfrage für Merz und seine Regierung. Merz will am Rentenpaket der Kommission nicht rütteln und die Rente mit 63 abschaffen. Die Junge Union steht dazu, die Wirtschaft drängt darauf, damit die Beiträge auch für sie nicht steigen. Das Handwerk zum Beispiel erwartet, dass die Regierung ihren Reformkurs entschlossen anpackt und sich auch nicht davon abbringen lässt. Und Merz hat nach eigenen Aussagen auch nicht vor, da irgendwie dran zu rütteln.
9: Reden wir mal kurz über Stimmung. Also die Änderungen im Regierungsteam, die sollten ja auch sowas wie ein Neustart sein.
10: Ja, ich sehe das mit der Stimmung im Kabinett, also das, was jetzt die nächsten zwei Tage, die da zusammenkommen, nicht ganz so kritisch, auch wenn das alles wegen der Wahlen im Osten, wenn da alle nervös sind. Es ist eher so die CDU, in der es intern brodelt, und in der SPD, da gilt das Gleiche. Das spiegelt sich dann natürlich auch wieder in der Koalition. Aber ich denke, dass diese zwei Tage Klausur mit der Bundesregierung, dass die recht harmonisch verlaufen werden.
9: Das sagt Sabine Henkel, die Kollegin aus dem Hauptstadtstudio in Berlin. Jetzt im Vorfeld der zweitägigen Kabinettsklausur startet heute ein Thema, die Folgen der Klimaveränderungen. Und eine Folge der großen Hitze in den letzten Wochen konnten wir ja sehr anschaulich besichtigen. Das massive Niedrigwasser in Rhein, Elbe und Donau zum Beispiel. Und das hat Konsequenzen auch für Unternehmen, die auf die Flüsse angewiesen sind als Transportwege. Und solche niedrigen Pegelstände, wie wir die gerade erlebt haben, die werden in Zukunft häufiger auftreten. Richtige Maßnahmen könnten aber dazu beitragen, unsere Flüsse an die Veränderungen des Klimas anzupassen. Nur welche Maßnahmen genau die richtigen sind, auch darüber wird auch politisch gestritten. Inka Zimmermann weiß mehr.
11: Vor rund 8500 Jahren begannen die Menschen damit, Rohstoffe und Waren über den Fluss zu transportieren. Mittlerweile sind Flüsse ein wichtiger Standortvorteil für diverse Branchen. Schiffe transportieren Erze, Steine und Erden, aber auch Kohle, Erdöl und Erzeugnisse der Chemiebranche. Bei Niedrigwasser wird es für viele Unternehmen eng.
12: In dem Ausmaß, wie wir das jetzt beobachten, kann das schon einige Zehntel Prozentpunkte des Bruttoinlandsprodukts an Wachstum in diesem Jahr kosten.
11: Erklärt Oliver Holtemöller vom Leibniz-Institut für Wirtschaftsforschung Halle. Dass das Niedrigwasser im Rhein etwa die Wirtschaft so empfindlich trifft, liegt auch daran, dass es kaum Ausweichmöglichkeiten gibt, sagt Geraldine Dani-Knedlik vom Deutschen Institut für Wirtschaftsforschung.
13: Man könnte das auf Straße und Schiene umlagern, aber auf der Straße ist es ganz schnell sehr teuer. Also man braucht eine Vielzahl an Lkw-Transportern, um eben ein großes Güterschiff, was im Rhein fährt, zu ersetzen. Das ist also eine Kostenfrage.
11: Für große internationale Unternehmen sind diese Kosten finanzierbar. Aber kleinere mittelständische Unternehmen stoßen hier an Grenzen. Bleibt noch der Transport mit dem Zug.
13: Wenn jetzt tatsächlich die Schiene die kompletten 5%, die Güterverkehr, die über den Rhein laufen, absorbieren soll, dann müsste sie sich ja um ein Viertel sozusagen steigern, also die Kapazitäten steigern.
11: Eine solche Steigerung gibt das Schienennetz aktuell gar nicht her. Der Druck für das Niedrigwasser im Rhein, jetzt schnell eine Lösung zu finden, ist dementsprechend hoch. Nun soll die Fahrrinne im Fluss mit dem Bagger vertieft werden, was ihn für größere Schiffe wieder befahrbar machen würde. Ökologen wie Christian Wolter am Leibniz-Institut für Gewässerökologie und Binnenfischerei in Berlin sind entsetzt.
14: Dass eben jetzt auch mit der Wirtschaft zusammengesessen wird und da diskutiert wird und Umweltverbände, die schon lange davor gewarnt haben vor der Situation, und Wissenschaftler da erstmal wieder keine Rolle spielen.
11: Ginge es nach Wolter, müssten wir unsere Flüsse nicht vertiefen, sondern eher wieder breiter machen. Stichwort Revitalisierung.
14: Hier ist tatsächlich eine strategische Neuausrichtung gefragt. dass wir unseren generellen Umgang mit den Flüssen überdenken.
11: Wenn der Fluss wieder breiter werden darf und seinem natürlichen Lauf folgt, könnte das zum einen vor Hochwasser schützen, zum anderen aber auch dazu beitragen, dass das Süßwasser aus dem Fluss stärker in der Landschaft gehalten wird.
14: Als Wissenschaftler ärgere ich mich richtig über diese Diskussion jetzt. Wasserstraßen, irgendwelche Industrien und so, alles ist strategische Infrastruktur. Aber das Strategischste, was wir haben, das Wichtigste für uns, ist Trinkwasser, ist Süßwasser, ist Wasser als Lebensraum, Wasser in der Gesellschaft. Und dass über diese Diskussion so geopfert wird und vernachlässigt wird.
11: In den kommenden Jahrzehnten wird Trinkwasser vermutlich zu einer knappen Ressource. Was dann mit dem Rhein passiert, könnte zum Streitthema werden zwischen Ökologen und Unternehmen.
13: Da gibt es sicherlich kurzfristig einen Zielkonflikt,
11: sagt die Ökonomin Geraldine Dani-Knedlik vom DIW.
13: Die Frage ist aber nicht, was ist jetzt richtig, was ist falsch, sondern die Frage ist, was sozusagen langfristig als Ziel angestrebt wird, was wohlfahrtssteigernd insgesamt erachtet wird. Und in diesem Rahmen müssen sozusagen die Entscheidungen getroffen werden.
11: Den Rhein und andere Flüsse auf die Zukunft vorzubereiten, bleibt aber wichtig. Denn Niedrigwasser, wie wir es diesen Sommer erleben, könnte aufgrund des Klimawandels künftig deutlich häufiger auftreten.
9: Inka Zimmermann war das hier im WDR 5 Morgenecho um 8:45. Und jetzt gibt's Musik von Jack Johnson und Hermanos Gutierrez. Und das heißt für Sie, Sie hören nicht zwei Musiker auf einmal, sondern drei. Weil Hermanos Gutierrez sind nicht ein Mann, sondern ein Musikduo aus der Schweiz.

0: Jack Johnson und Hermanos Gutierrez mit Drink the Water gehört im WDR 5 Morgen Echo 18 nach 9. Deutschland und Europa haben ja in diesem Sommer leider gleich einige historische Hitzerekorde geknackt. Der vergangene Juni war zum Beispiel der heißeste Juni, der jemals in Westeuropa gemessen wurde. Das sagt der Klimawandeldienst des EU-Programms Copernicus in Bonn. Das RKI hat im Zusammenhang mit dieser großen Hitze mindestens 14.000 Todesfälle in Deutschland gemeldet, aber nicht nur Menschen leiden unter dieser Hitze, auch Tiere. Und hier gucken wir jetzt mal auf eine bestimmte Art von Nutztieren, auf Kühe. Denen wird es nämlich sehr schnell gesundheitlich bedenklich zu warm. Denen geht es eigentlich am besten bei so ungefähr 15 Grad Außentemperatur. Aber wie kriegt man das im Stall hin? Na klar, mit Klimaanlagen. In einem Betrieb bei Leipzig, da arbeiten dafür Tierärzte und Landwirte mit Bergbauexperten zusammen. Und Max Fallert erzählt uns mehr darüber.
1: 800 Milchkühe teilen sich den Platz im Kuhstall der Agrarprodukte Kitzen. Vor ein paar Jahren wurde die Anlage am Rand von Leipzig modernisiert. Der gläserne Kuhstall soll allen Besuchern offen stehen. Die Landwirte sind überzeugt, dass es ihren Kühen gut geht und wollen das der Öffentlichkeit zeigen. Mehr Platz haben die Tiere und können je nach Witterung auch mal vor den Stall treten, sagt Landwirt Gunther Zeutschel.
2: Im Winter, wenn es kalt ist, will die Kuh nicht unbedingt drin sein. Die will da manchmal auch draußen sein, obwohl der Mensch eigentlich sagt, mir ist draußen zu kalt. Aber die Kuh ist gerade andersrum, die steht dann manchmal lieber draußen.
1: Im Sommer lindern Matratzen aus Sand die Hitze, mit Kissen aus Ernteresten vom Acker. Ganz neu ist ein kleiner Stand mit kühler Luftdusche, den die Kühe freiwillig aufsuchen können, erzählt Alexander Starke, Professor für Klauentiermedizin an der Uni Leipzig und der verantwortliche Tierarzt.
3: Sie werden vorne benässt mit Wasser und danach mit Lichtschranke geht der Ventilator an.
1: Jeden Tag statten Ärztinnen und Ärzte der Uni den Kühen im Stall eine Visite ab. Für die Tiergesundheit und die Wissenschaft.
3: Wir wollen jetzt noch ein Kamerasystem installieren und dann mit der Klimamessung vergleichen, ob Tiere das dann eben besonders annehmen, wenn mehr Hitzestress ist.
1: Auch Ventilatoren helfen gegen die Hitze, aber es seien noch zu wenige. Wenn es um die Steuerung der Luft geht, kommen die Experten von der Bergakademie Freiberg ins Spiel. Seit Jahrhunderten untersuchen sie Luftströmungen und Temperaturen in Bergwerken und Minen. Und nun auch im Stall, erzählt Rüdiger Schwarze, Freiberger Professor für Strömungsmechanik.
4: Wenn es wirklich sehr heiß ist, wenn wir Hochdruckgebiete haben, dann kommt die Luftströmung praktisch zum Erliegen. Es weht kein Wind. Und das sind natürlich Situationen, die die Landwirte beschäftigen, weil dann geht es den Kühen auch nicht gut. Und deswegen untersuchen wir, was man halt machen kann, unter anderem durch Maschinen, durch Lüfter, um wieder Wind im Stall zu erzeugen, damit es den Kühen am Ende auch besser geht.
1: Die Bergbauexperten messen in Leipzig regelmäßig, um die Witterung im Stall zu verbessern. Außerdem untersuchen sie Methan. Methan ist die Nummer zwei der klimaschädlichen Treibhausgase und sorgt für weitere Hitze. Kühe sind in Deutschland die Hauptquelle. Hannes Potz führt die Messungen im Kuhstall durch.
5: Wir wollen sozusagen hier von der einen Seite von der Liegebox bis auf die andere sozusagen mit unserem Laser messen. Und zeitgleich muss Tine sozusagen direkt in der Mitte von diesem Laserstrahl die Windgeschwindigkeit messen, damit wir sozusagen verstehen können, wie groß die Strömungsgeschwindigkeit in dem Stall ist.
1: Der Forscher baut außerdem einen digitalen Zwilling für Simulationen. Im Projekt entsteht so eine neue Methode, um genauer als bisher Methan im ganzen Stall zu bewerten. Als nächstes könne es um die Reduktion oder sogar um Filtersysteme gehen, überlegt Tiermediziner Alexander Starke.
3: Und dann ist natürlich die nächste Stufe, die wir angehen wollen, auch über solche Projekte. Kann man gegebenenfalls das Methan aus dem System herausfiltern, dass es also nicht in die Umwelt geht?
1: Gegen Hitze und die Klimakrise. Im gläsernen Kuhstall in Leipzig werden neue Ideen für Klimaschutz in der Tierhaltung getestet.
0: Gerald Perschke war das über Klimaanlagen für Kuhställe. Gehört im WDR 5 Morgen Echo 9.22 Uhr. Lassen Sie uns nochmal auf Rauchmelder schauen. In Nordrhein-Westfalen müssen nämlich demnächst einige von denen ausgetauscht werden. Das hat der Verband Haus und Grund gemeldet. Und mein Kollege Maurice Gülli erklärt nochmal den großen Zusammenhang.
6: Seit knapp 10 Jahren gilt in Nordrhein-Westfalen die Rauchmelderpflicht für Wohnungen. Da, wo damals noch keine Geräte unter der Decke waren, musste nachgerüstet werden. Und die Verantwortlichkeit ist seitdem eindeutig geklärt. In Mietwohnungen muss der Vermieter Rauchmelder anschaffen und installieren. Für die spätere Wartung ist dann grundsätzlich der jeweilige Mieter zuständig. Es sei denn, im Mietvertrag wurde etwas anderes vereinbart. Wichtig zu wissen, es gibt Geräte, bei denen regelmäßig die Batterie gewechselt werden muss. Schrillt kein Warnton, nachdem man den Testknopf gedrückt hat, könnte es also soweit sein. Und dann gibt es Rauchmelder mit fest eingebauter 10-Jahres-Batterie. Da viele dieser Geräte zum Beginn der Rauchmelderpflicht verbaut wurden, müssen diese bald ausgetauscht werden. Daran erinnert jetzt der NRW-Landesverband von Haus und Grund. Egal welches Rauchmeldermodell unter der Decke hängt, es kann Leben retten. Der Feuerwehrverband NRW geht davon aus, dass durch die Rauchmelderpflicht etwa 100 Tote pro Jahr verhindert werden. Besonders im Schlaf könne man Rauchgas nicht bemerken und nicht rechtzeitig aufwachen. Das sei ein Irrglaube, sagt der Deutsche Feuerwehrverband. Übrigens sollten Rauchmelder überall da installiert sein, wo Menschen schlafen und auch in Fluren, die als Rettungswege dienten. Das betont die Initiative Rauchmelder retten Leben. Und das Gerät braucht ein bisschen Platz. Im Umkreis von mindestens einem halben Meter soll zum Beispiel keine Wand oder ein Raumteiler sein.
0: Warum Rauchmelder wichtig sind und warum viele von denen in Nordrhein-Westfalen in der nächsten Zeit ausgetauscht werden müssen, hat uns Maurice Gülli erklärt. Am besten ist natürlich, es brennt erst gar nicht. Also Brandschutzvorsorge, Brandvorbeugung. Darüber habe ich mich unterhalten mit Guido Vogt. Der ist Leiter der Erkrather Feuerwehr und ich habe ihn nach der Top 3 der häufigsten und vielleicht auch vermeidbarsten Ursachen für Hausbrände gefragt.
7: Ja, aber das sind in der Top 3. Also das sind sicherlich die technischen Geräte, die man zu Hause hat. Das ist der Fernseher, die Geräte, die auf Standby stehen. Immer wenn der rote Punkt leuchtet, ist das Gerät eigentlich noch an. Also da besteht sicherlich die Problematik, dass es da zu Brennen kommen kann aufgrund von technischen Defekten. Es ist aber auch mittlerweile eine ganz neue Thematik, dass die Menschen ihre Rollerakkus, ihre E-Rollerakkus oder ihre Fahrradakkus in der Wohnung laden oder das Handy, die Lithium-Ionen-Akkus, die neigen vielleicht auch ab und an dazu, eine Brandursache in einer Wohnung oder in einem Haus zu sein.
0: Ja, Powerbanks auch ein Thema, ne? Habe ich kürzlich noch gelesen, die soll man eigentlich nicht unbeaufsichtigt über Nacht laden lassen, nur wie soll man das hinkriegen? Ich meine mal ganz ehrlich, man kann ja nicht die ganze Zeit einem technischen Gerät beim Laden beaufsichtigen.
7: Naja, es ist natürlich so, wenn Sie das hinlegen, werden Sie vielleicht Fernseh schauen und das liegt bei Ihnen auf dem Wohnzimmertisch, dann haben Sie es schon unter Beobachtung. Bei Fahrradakkus kann ich nur empfehlen, das eventuell in der Garage zu laden oder vielleicht auf der Terrasse Leute, die Möglichkeit haben, dass die dann frei rumliegen, falls tatsächlich mal eine Umsetzung passieren sollte.
0: Okay, dann gibt es aber natürlich auch noch die guten alten Klassiker, oder? Mit Kipper auf dem Sofa einschlafen, Essen auf dem Herd vergessen.
7: Genau, das sind die fahrlässigen Sachen. Also es liegt immer an uns Menschen. Das ist genau die Problematik. Man geht in die Küche, man macht die Pfanne heiß, weil man sich vielleicht eine Bratwurst braten will oder ähnliches. Und dann geht man an sein Handy und spielt damit rum, ist unaufmerksam. Das Fett beginnt zu brennen. Es schlägt vielleicht in die Dunstabzugshaube. Das ist vielleicht so eine Thematik, die in der Küche passieren kann. Ja. Oder aber die Zigarettenkippe, dass man tatsächlich einschläft. Ja, auch da hat es leider schon Brandtote gegeben, die mit der brennenden Zigarette eingeschlafen sind.
0: An dieser Stelle kleiner Einschub, Fettbrand. Niemals mit Wasser löschen, Ausrufezeichen?
7: Niemals mit Wasser löschen. Und die Feuerwehren machen an ihren Tag der offenen Tür mittlerweile ganz tolle Veranstaltungen und demonstrieren das den Menschen. Das heißt, wenn sie einen Fettbrand haben und geben Wasser dazu, dann wird dieses Wasser schlagartig verdampfen. Und ein Liter Wasser gibt 1700 Liter Wasserdampf. Dann wird das Fett aus dem Topf geschleudert und dann gibt es einen riesen Feuerball. Niemals mit Wasser löschen, lieber eine Löschdecke drauflegen, zur Not ein Sofakissen oder die Wolldecke, aber niemals mit Wasser löschen.
0: Haben wir das auch geklärt. Dann lassen Sie uns jetzt über die Bedeutung von Rauchmeldern helfen bei der Verhinderung von Großbränden und Katastrophen. Wie groß ist die Bedeutung von Rauchmeldern?
7: Naja, es gibt eine Pflicht, dass man diese in Wohngebäuden haben muss. Also kann man sehen, wie wichtig jetzt ist, diese tatsächlich zu haben. Der Gesetzgeber hat sich damals entschieden, das so als Vorgabe zu machen. Wie in Ihrem Beitrag eben schon, der Mensch, wenn er schläft, hat kein Sinnesorgan, Brandrauch festzustellen und insbesondere nicht CO2. Das heißt, man wird nicht wach, wenn es im Nachbargebäude oder im eigenen Raum, in dem man schläft, brennt. Also ist der Warnton des Rauchmelders tatsächlich der Lebensretter.
0: Und zum Schluss noch, die Hitze jetzt im Sommer, führt die eigentlich auch zu mehr Brandgefahr zu Hause?
7: Ja, das können sich die wenigsten vielleicht vorstellen. Es ist tatsächlich so, dass manche Menschen auf dem Balkon, auf der Terrasse rauchen und ihre Zigarettenkippe im Blumentopf ausdrücken. Das ist natürlich schlecht, wenn das Wasser fehlt in diesem Blumentopf, wenn die Erde zu feucht ist. Und wir haben schon viele Einsätze gefahren, wo es in einem Haus dann verbrannt nicht. Und wir suchen dann wirklich mit der Wärmebildkamera zuerst die Balkons ab, weil wir genau wissen, dass es sehr, sehr häufig dann ein solcher Blumentopf oder ein irgendwas Ähnliches ist in im Garten, in der Terrasse.
0: Zum Schluss noch eine wichtige Sache. Feuerlöscher zu Hause, sinnvoll aus Ihrer Sicht?
7: Ja, wenn aber bestenfalls ein Wasserlöscher, ein Schaumlöscher und auf jeden Fall eine Löschdecke, das ist noch viel wichtiger. Ich habe den Fettbrand eben angesprochen. Das sollte es dann sein. Ein Pulverlöscher hilft auch. abdecken. Nur die Pulververschmutzung ist sehr, sehr hoch und es führt auch sofort zu einer Sichtbehinderung, wenn man den in einer Wohnung einsetzt. Aber ein Wasserlöscher, ein Schaumlöscher, da deutlich besser geeignet. Aber besser ein Pulverlöscher als gar keinen.
0: Guido Vogt von der Feuerwehr in Erkrath über Brandvorbeugung zu Hause. Die Leitung war zum Teil so lala, sorry dafür. Schön, dass Sie bei uns sind. Hier ist das Morgenecho in WDR 5. Und zwar um 9.28 Uhr und wir schauen noch einmal auf Volkswagen und alles, was damit zusammenhängt. Denn dass es Volkswagen gerade nicht so gut geht, das beeinflusst natürlich auch viele, viele andere Firmen, die da drin hängen. Stichwort Zuliefererbetriebe. Davon gibt es in Nordrhein-Westfalen ganz besonders viele. Wir haben zwar kein VW-Werk, aber hier sitzen eben viele Automobilzulieferer, die zum Teil von VW abhängig sind noch. Sebastian Moritz erzählt uns mehr darüber.
8: Wenn Europas größter Automobilkonzern strauchelt, sorgt das auch in Nordrhein-Westfalen für Unsicherheit.
9: Man denkt drüber nach und denkt, was machen wir jetzt hier? Wird das hier auch geschlossen oder was? Man kriegt ein bisschen Angst, klar.
8: Anke Stüber arbeitet in der Qualitätskontrolle beim Solinger Autozulieferer.

0: erwarten Abrufmengen ruft Volkswagen im Moment nicht mehr als 20 bis 30% bei den Zulieferern ab. Und das führt natürlich zu erheblichen wirtschaftlichen Problemen bei unseren Zulieferbetrieben, die sicherlich nicht auch alle Betriebe überleben werden.
1: Wegen der schlechten Auftragslage hatte erst vor wenigen Wochen der Autozulieferer NEAPCO sein Werk am Standort in Düren geschlossen. In Ennepetal steht der traditionsreiche Autozulieferer Barat Forge CDP vor dem Aus. Im vergangenen Jahr musste der Remscheider Zulieferer Winning BLW Insolvenz anmelden. Nur einige Beispiele, die zeigen, wie schwierig die Lage auch für die Zulieferbetriebe in NRW ist. Neben der sinkenden Nachfrage der deutschen Autobauer wächst die Konkurrenz aus China. Die Zulieferer dort sind weltweit führend bei der Batterieproduktion. Seit dem Jahr 2015 hat China seinen Anteil am Weltmarkt fast verdreifacht, während die deutschen Zulieferer weiter an Boden verlieren. Manche Betriebe gehen deshalb inzwischen ganz neue Wege. Nicht nur weg vom Verbrenner oder weg von Volkswagen, sondern auch ganz weg von der Automobilindustrie. Sie richten ihr Geschäftsmodell komplett neu aus, sagt Stefan Vogelskamp von Automotive Land NRW.
2: Und engagieren sich auch in Bereichen wie der Verteidigungswirtschaft, der Medizintechnik oder zunehmend mehr auch im Bereich der humanoiden Robotik. Weil es einfach große Zukunftsmärkte sind, die vielleicht mehr Erfolgspotenziale versprechen als die Automobilindustrie.
1: Auch bei BIA in Solingen versucht man, sich unabhängiger zu machen vom Automarkt. Bisher machen die Aufträge aus der Branche etwa 90% aus. Künftig sollen nur noch 70% der Aufträge aus der Autobranche kommen. Stattdessen produziert der Konzern inzwischen Teile für den Haushaltswarenhersteller Vorwerk oder Cover für die Spielekonsole PlayStation. Die Krise bei den Autobauern wie Volkswagen sorgt auch dafür, dass sich das Gesicht der Zulieferbranche in Nordrhein-Westfalen verändert.
3: Sebastian Moritz war das darüber, wie sich die Automobilzulieferer auch in Nordrhein-Westfalen zum Teil schon neu aufstellen. Als Reaktion auf die Entwicklungen in der Autobranche. Hier ist das Morgenecho, NWDR 5, 9:32 Uhr.

Man I Trust haben wir gehört, eine Band aus Quebec in Kanada mit In My Years. Hier ist das Morgenmagazin und WDR 5. Gestern war der 35. Unabhängigkeitstag der Ukraine. Da waren ziemlich viele Staats- und Regierungschefs zu Besuch, zum Beispiel der neue britische Premier Andy Burnham. Und mehr erzählt uns Florian Kellermann.

0: Der ukrainische Präsident Volodymyr Zelensky empfing die Gäste aus dem Ausland auf dem Platz vor der Sophienkathedrale im Zentrum der Stadt. Dort ehrte Zelensky auch Soldaten und freiwillige Helfer der Armee, einige von ihnen posthum. Zelensky sagte, die ukrainische Unabhängigkeit sei aus einem Traum von Freiheit entstanden. Das ist der Traum, das Leben selbst zu gestalten, dafür zu sorgen, dass unsere Kinder nicht der Asphalt unter jemandes Stiefel sind, unter jemandes Panzern, unter jemandes Imperium. Heute können wir eine Tatsache verkündigen, bewiesen durch die Kraft und die Standhaftigkeit unserer Leute in diesem Krieg. Die Ukrainer werden sich nicht unterwerfen. Die Botschaft, eine Kapitulation gegenüber Russland, komme nicht in Frage. Großveranstaltungen waren nicht geplant an diesem Unabhängigkeitstag wegen der Gefahr von Luftangriffen. Zentrales Ereignis in Kiew war ein Galakonzert am frühen Abend in der Oper. Außerdem gab es landesweit kleinere Veranstaltungen, neben Konzerten etwa Handwerkermärkte und Marathonläufe. Viele Menschen mussten arbeiten, arbeitsfreie Feiertage sind in der Ukraine wegen des Kriegs abgeschafft. Für den britischen Premierminister Andy Burnham war es der erste Auslandsbesuch im Amt. Burnham leitete dann auch zum ersten Mal eine Sitzung der sogenannten Koalition der Willigen, also der Ukraine-Unterstützerländer. Schon im Vorfeld sprach Burnham den Ukrainern Dank aus für ihren Kampf. Sie verteidigten nicht nur sich selbst gegen Russland, sondern ganz Europa. Bei einer Rede sagte Burnham: Ich bin entschlossen, dass wir zusammenarbeiten, um Ihnen die Unterstützung zu liefern, die Sie brauchen, stärker als jemals zuvor. Das heißt, nicht nur Luftverteidigung, sondern Russland daran zu hindern, seine Raketen überhaupt erst starten zu lassen, mit Sanktionen, die ihre militärischen Lieferketten durchtrennen. Die Ukraine ist russischen ballistischen Raketen derzeit weitgehend schutzlos ausgeliefert. Gegen sie hat sich nur das US-System Patriot als wirksam erwiesen. Doch die Ukraine kann kaum mehr Abfangraketen für dieses System kaufen, weil es davon weltweit zu wenige gibt. Die Ukraine hofft, dass bald auch das französisch-italienische System SAMP/T in der Lage sein wird, ballistische Raketen abzufangen, durch eine verbesserte Radareinheit. Außerdem versucht die Ukraine schon jetzt, russische Abschussvorrichtungen für ballistische Raketen mit Marschflugkörpern und Drohnen zu zerstören.
1: Ein Blick in die Ukraine mit meinem Kollegen Florian Kellermann, denn gestern war der 35. Unabhängigkeitstag der Ukraine. Wir gucken nochmal auf die erste Kabinettsklausur nach der Sommerpause. Geht heute los und wichtige Themen dabei sind Wirtschaft und auch die Folgen des Klimawandels. Da setzen die beiden SPD-Ministerinnen Stefanie Hubich und Verena Huberts an. Huberts ist ja unsere Bundesministerin für Wohnen, Stadtentwicklung und Bauwesen. Stefanie Hubich, unsere Ministerin für Justiz und Verbraucherschutz. Die beiden haben an die Union appelliert, im Hinblick darauf, Klimaschutz mit ins Grundgesetz aufzunehmen. Und mit Stefanie Hubich habe ich mich darüber unterhalten und sie gefragt, ihre Partei und auch sie zusammen mit Bauministerin Huberts haben ja konkrete Vorschläge gemacht, wie man besseren Hitzeschutz zum Beispiel für Mieterinnen und Mieter hinbekäme. Wie genau könnte das denn aussehen?
2: Ja, ich glaube, es ist vielleicht einfach nochmal wichtig, uns vor Augen zu führen, jetzt wo es wieder etwas kühler ist, wie dieser Sommer war. Er war unglaublich heiß. Es gab Waldbrände, es gab Niedrigwasser, es gab Hitzetote und zwar so viele wie noch nie zuvor. Und ich glaube, es ist wichtig, das nicht zu vergessen an Tagen, an denen es so angenehm ist wie heute früh. Wir wollen, dass insgesamt beim Klimaschutz in Deutschland mehr vorankommt. Wir sind da weit hinter manchen anderen Ländern und wir müssen da einfach besser werden. Und deshalb hat Carsten Schneider, unser Umweltminister, und wir SPD-Ministerinnen und Minister den Vorschlag gemacht, dass wir das Grundgesetz ändern, dass es künftig eine gemeinsame Aufgabe ist von Bund, von Ländern und von Kommunen, damit wir vorankommen. Und ich habe für das Mietrecht einen Vorschlag gemacht, nämlich den, dass künftig Mieterinnen und Mieter leichter zum Beispiel Klimaanlagen, Markisen einbauen können, um sich selbst in ihren Wohnungen, in ihren Häusern schützen zu können.
1: Wenn wir noch mal bei der Grundgesetzänderung bleiben, was würde sich damit denn ganz konkret ändern? Erklären Sie das mal.
2: Also mit einer Grundgesetzänderung sollte sich ganz konkret ändern, dass der Bund die Länder, die Kommunen besser unterstützen kann. Zum einen, dass wir besser zusammenarbeiten können, weil wir sehen, dass wir natürlich viele Maßnahmen haben, die bundesländerübergreifend sind. Wir sehen aber auch, dass die Länder, die Kommunen schon viel machen, aber auch Finanzierung dazu brauchen. Auch das wäre dem Bund dann leichter möglich, Finanzierungsprogramme aufzustellen, die Länder, die Kommunen zu unterstützen, Maßnahmen zu ergreifen. Und ich glaube, es ist immer gut, auch in einem föderalen Staat überlegen, Vielleicht können wir Dinge nur einmal überlegen und sie dann in mehreren Ländern umsetzen. Ich glaube, das würde helfen, einfach auch schneller bei dem Thema zu werden. Und wir müssen schneller werden, denn nach dem Sommer ist vor dem Sommer. Der nächste Sommer kommt bestimmt und der nächste Sommer wird nicht kühler werden als dieser hier.
1: Muss ich Sie kurz darauf ansprechen, dass die Grünen Ihnen aktuell vorwerfen, jetzt unter anderem mehr Mittel für Programme zu fordern, die Sie noch vor kurzem selbst gekürzt oder deren Aufstockung Sie abgelehnt hätten als Teil der aktuellen Regierung. Da hätten Sie ja die Chance, wirksame Klimaanpassungs- und Hitzeschutzmaßnahmen durchzusetzen.
2: Also die Programme sind das eine und ich finde, da muss man drauf gucken, was man perspektivisch machen kann. Das sind ja eben auch Programme, die auch in den anderen Ressorts mitlaufen. Aber ich glaube, das andere, was wirklich ganz maßgeblich ist, ist dieses Zusammenarbeiten, diese Gemeinschaftsaufgabe Klimaanpassung und Naturschutz, die eben dann alle in die Pflicht nimmt in ganz Deutschland und wo wir, glaube ich, gemeinsam im engen Austausch auch mit Organisationen, mit der Zivilgesellschaft mehr und besser agieren können.
1: Ja, aber ich würde wirklich gerne noch mal auf die Kritik von den Grünen eingehen. Denn Beispiele, die da angeführt werden, sind zum Beispiel die EEG-Novelle, Netzpaket, das Gebäudemodernisierungsgesetz, Infrastrukturgesetz. Also alles Gesetze, bei denen Sie auch mitgewirkt haben, dass die abgeschwächt wurden, unter anderem.
2: Also ich habe da auch mitgewirkt an den Gesetzen. Was mir bei den Gesetzen vor allen Dingen auch wichtig war, war, dass Mieterinnen und Mieter gut berücksichtigt werden, dass sozusagen die Dinge nicht auf deren Kosten gehen. Und ich glaube, dass wir uns insgesamt, wir sind in einer großen Koalition von Seiten der SPD natürlich mehr für den Klimaschutz hätten vorstellen können. In der Koalition muss man Kompromisse finden und das sind Kompromisse. Das waren auch keine einfachen Kompromisse, die wir da geschmiedet haben. Aber wir müssen auch bei den Themen vorankommen. Das sind die Ergebnisse. Ich sag mal, dass eine Partei leichter Dinge fordern kann, als man sie dann eben tatsächlich auch in einer Regierung umsetzt. Das liegt auf der Hand, aber ist eben auch das Wesen des Regierens. Aber ich bin froh, wenn wir jetzt das Thema auch auf der Kabinettklausur mit dem Koalitionspartner besprechen, damit wir da eben weiter vorankommen. Und das ist das, was uns als SPD vor allen Dingen auf den Nägeln bremst.
1: Die Union war ja bisher sehr zurückhaltend. Was hat sich denn aus Ihrer Sicht geändert, dass Sie jetzt diesen neuen Vorstoß nochmal vornehmen?
2: Also ich glaube, es ist einfach deutlich geworden in diesem Sommer, wie sehr alle unter dieser Hitze leiden. Das sind nicht nur die Menschen, das sind die Menschen in Altenheimen, das sind die Menschen in Krankenhäusern, in Einrichtungen, sondern es ist eben auch die Wirtschaft, die unter diesem Klima leidet. Und wir werden ja auf der Kabinettklausur heute und morgen sehr viel über Wachstum, über Beschäftigung, über die Zukunft Deutschlands sprechen. Und dazu gehört eben aus unserer Sicht, aus Sicht der SPD auch, dass wir was gegen den Klimawandel tun, denn wir sehen, der Rhein ist so niedrig wie jemals zuvor. Ich komme auf Rheinland-Pfalz. Ich bin erst am Wochenende wieder über den Rhein und über den Main gefahren. Und das, was man da sieht, entsetzt einen schon. Und die Wirtschaftsketten, die Lieferketten leiden natürlich extrem darunter, weil die Schifffahrt nicht mehr fahren kann, nicht mehr in dem Maße Waren transportiert werden kann. Und das ist ein Wirtschaftsthema. Auch die Frage, wie schützen wir uns? Wie gehen wir gegen die Folgen des Klimawandels vor?
1: Stefanie Hubig von der SPD, Ministerin für Justiz und Verbraucherschutz, im Gespräch hier im WDR 5 Morgen Echo. Das Ganze um 9.43 Uhr und Julia Schöning ist hier. Darüber freue ich mich persönlich sowieso immer, aber auch, weil das bedeutet, dass du parat stehst, um das
2: und
1: Programm
2: du frei
1: nach
2: hast,
1: dem
2: oder?
1: Zeit. Nicht ganz frei, aber das ist eine andere Geschichte. Du übernimmst gleich mit Neugier nach dem Zeitzeichen. Was macht ihr?
3: Genau, und ich freue mich auch immer, dich zu sehen, Rebecca. Und es geht um diesen ersten Moment, auch wenn wir uns hier sehen, diesen ganz kurzen Augenblick. Wir haben uns lange nicht gesehen.
1: Ja, nicht
3: und
1: gesehen,
3: gucken,
1: ja.
3: Ich hatte den Eindruck, du bist gut drauf und so. Siehst erholt und frisch aus und so. Und wir machen diesen kleinen Augenblick ganz groß heute. Wir fragen nämlich mal nach, was ist das eigentlich für ein soziales Phänomen? Was passiert in diesem einen Moment, wo wir uns angucken? Wie lange halten wir es eigentlich aus, uns anzugucken, vielleicht ohne zu sprechen? Manche bringt es zum Weinen, andere fragen sich, war ein böser Blick, war es ein guter Blick? Bis ins Gehirn wandert unsere Autorin Andi Üding und hat Neurowissenschaftler befragt. Aber wir sind natürlich auch in der Kunst. Mona Lisa, ne? Warum ist dieser Blick eigentlich von ihr so zeitlos? Also der Augenblick ist unser Thema in Neugier genügt. Und dann wandern wir ins Tagesgespräch. nämlich, da geht es auch um einen ganz besonderen Moment, nämlich den beim Zahlen an der Kasse hinterher. Wenn man jetzt mit dem Handy bezahlt oder so, ne, kommen ja diese drei Zahlen, 15% oder 20%. Verbraucherschützer sagen, ist manipulativ so ein bisschen, weil dieses kein Trinkgeld ist dann nur ganz klein zu lesen. Und wir wollen von Ihnen wissen, finden Sie das eine Gängelung, diese Art der Trinkgeldübergabe? Oder ist es eigentlich gut, weil die Gastronomie zum Beispiel braucht ja auch Geld? Das ist unser Thema im Tagesgespräch. Und über die WDR5-App können Sie uns schon schreiben.
1: Das alles hier bei Julia Schöning in Neugier genügt nach dem Zeitzeichen und den Nachrichten. Ich heiße Rebecca Link und wünsche Ihnen einen super Tag. Machen Sie es gut.

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1: Junge, Junge, dieser Mann muss wirklich ein Hans Dampf in allen Gassen gewesen sein. Denis Papin war Arzt, Physiker, Mathematiker und Erfinder. Dampfmaschine, Dampfschiff und ja, auch Dampfkochtopf. Bei alledem hatte Papin seine Finger im Spiel. Mein Name ist Joachim Heinz und zusammen mit Markus Hamann erzähle ich in dieser Folge, was der französische Daniel Düsentrieb an der Schwelle vom 17. zum 18. Jahrhundert geleistet hat und wie sein Erbe bis heute fortlebt.
2: 25. August 1681. Der Entwickler Denis Papin verblüfft mit seinem Dampfkochtopf die Gelehrtenwelt.
1: Üble Nachrede entfaltet mitunter ordentlich Sprengkraft. So wie beim Physiker Denis Papin. Böse Zungen behaupteten, dass es bei seinen Experimenten gerne mal tüchtig geknallt habe. Doch das sind Verleumdungen von missgünstigen Geistern. Wie überhaupt viele Legenden und halbgare Geschichten um diesen findigen Franzosen wabern, der fern seiner Heimat Karriere machte und die Welt der Gelehrten nicht nur mit seinem Dampfkochtopf in Wallung versetzte, den er vor rund 345 Jahren präsentierte.
3: Er ist Wissenschaftler, Erfinder, Arzt, Mathematiker. Unterm Strich hat er ein bisschen von allem gestreift,
1: sagt Bérénice Tarché. Sie führt Touristen durch das Val de Loire im Herzen Frankreichs. Das ist die Gegend, aus der Denis Papin stammt. Geboren wird der spätere Physiker am 22. Juli 1647. Aber wo genau eigentlich?
3: Es gibt da immer noch eine kleine Debatte, ob er tatsächlich in der Stadt Blois geboren wurde, was natürlich alle Bewohner dort freuen würde. Aber man geht inzwischen eher von der Gemeinde Chitenay aus, die im gleichen Departement liegt und vermutlich, ja sogar höchstwahrscheinlich, der Geburtsort von Denis Papin ist.
1: Blois scheidet auch nach den Recherchen von Carsten Porizak aus. Seit 9 Jahren feilt der Privatgelehrte an einer Biografie zu Denis Papin. Immer noch fördert er neue Details aus dessen Leben zutage. In Blois, 200 Kilometer südwestlich von Paris, feiern sie den Physiker trotzdem.
3: Direkt im Zentrum der Stadt befindet sich eine nach Denis Papin benannte Treppe. Auch eine Straße direkt unterhalb trägt seinen Namen und es gibt eine Statue von Denis Papin.
1: Wo auch immer Papin geboren wurde, seine Heimat wird er später nie mehr wiedersehen. Das hat damit zu tun, dass er Protestant ist. Die Hugenotten sind Mitte des 17. Jahrhunderts im katholischen Frankreich nicht sonderlich wohl gelitten. Im Jahr 1685 erlässt der französische König Ludwig XIV. Das Edikt von Fontainebleau. Er hebt damit die Religionsfreiheit für die Protestanten auf. Aber tausende Hugenotten müssen das Land verlassen. Denis Papin lebt zu dieser Zeit in London. Eine Rückkehr nach Frankreich? Ausgeschlossen.
4: Er war in diesem Sinne Flüchtling, auch wenn er selber nicht vertrieben wurde. Ja, er ist vorher gegangen.
1: Heinz Jentsch, Physikprofessor in Marburg. Stattdessen bleibt Papin also im Ausland. London, Venedig, wieder London und Marburg heißen die Stationen in den Jahren zwischen 1675 und 1687. Dabei arbeitet Papin mit seinerzeit berühmten Naturforschern wie Robert Boyle und Robert Hooke zusammen.
4: Also dieser Lebenslauf ist eigentlich sehr modern.
1: Immer wieder geht es um
4: Druck, um Temperatur, um Vakuum, um Pumpenbau. Das war sozusagen die Hot Topics der Zeit.
1: Anwendungen finden die Erkenntnisse aus der Wissenschaft vor allem im Bergbau, um Wasser aus den Stollen zu pumpen, sagt Heinz Jentsch. Bereits bei seinem ersten Aufenthalt in London fällt Denis Papin allerdings auf,
4: dass man Luft zusammendrücken kann in einem Zylinder. Papin hat den Schluss gezogen, dass Wasser, weil es einen Phasenübergang, einen Wechsel von flüssig zu Dampf machen kann, durch Temperaturänderung enorme Druckänderungen machen kann. Damit kann man Unterdruck erzeugen, aber man kann auch Überdruck erzeugen. Und den Überdruck hat er zunächst nicht auf die Pumpen angewandt, sondern auf die Erhöhung der Siedetemperatur, den Dampfdrucktopf.
1: Heureka! Aber wie genau funktioniert nun ein solcher Dampfdrucktopf?
4: Der Dampfdrucktopf war eine Maschine, die erlaubt hat, Wasser bei über 100 Grad zur Bereitung von Speisen zu benutzen. Dazu muss ich das Wasser aber unter Druck setzen, sonst siedet das halt.
1: Um seinen Dampfdrucktopf ohne Explosionsgefahr nutzen zu können, muss Papin allerdings noch eine weitere Hürde überwinden.
4: Da sich die Wärmezufuhr schlecht regeln lässt, war der Druck da innen drin unbekannt. Und da hat der Papin halt die Anwendung des Sicherheitsventils auf dieses Problem erdacht, erfunden und ausgeführt.
1: Mehrfach präsentiert er 1680 und 1681 seinen Kochtopf unfallfrei vor der berühmten Wissenschaftsakademie Royal Society in London.
5: Das älteste und zäheste Rindfleisch lässt sich so zart und schmackhaft zubereiten wie junges und erlesenes Fleisch.
1: Preist Papin seinen New Digester or Engine for Softening Bones an, seinen neuen Dampfkochtopf oder Apparat zum Aufweichen von Knochen. Ein halbes Jahr später, am 25. August 1681, heißt es im einflussreichen Journal des Savants:
6: Das Geheimnis, Knochen weich zu machen, erschien manchen Menschen als etwas so Überraschendes und anderen als etwas so Nutzloses, dass es angebracht ist, den Ersteren zu zeigen, dass unser Zeitalter über das hinausgeht, was die Alten erfunden haben, und den anderen bewusst zu machen, dass man aus dieser Erfindung mehrere beträchtliche Vorteile ziehen kann.
1: Knochen, Hirschgeweihe, Schildkrötenpanzer, all das wandert jetzt in den Topf.
4: Das kommt einem jetzt wirklich absurd vor, aber das konnte, wenn es weich war, von Schweinen gegessen werden. Das heißt, man hatte da eine Quelle gefunden, die vorher in der Ernährungskette nicht nutzbar war. Und Ernährung war für Papin wohl ein Thema, er hat eine Hungersnot in Frankreich miterlebt.
1: So Heinz Jentsch. Ein weiterer Vorteil: Für das Kochen im Dampfkochtopf ist deutlich weniger Brennstoff vonnöten, wie der englische Autor und Architekt John Evelyn begeistert in seinem Tagebuch notiert.
7: 12. April 1682. Ich war heute Nachmittag zusammen mit einigen Mitgliedern der Royal Society bei einem Abendessen. Dabei wurden sowohl Fisch wie auch Fleisch in den Kochtöpfen von Monsieur Papin zubereitet, wodurch selbst die zähesten Rinder- und Hammelknochen ohne Wasser oder andere Flüssigkeit und mit weniger als 8 Unzen Kohle so weich wie Käse wurden.
1: Eigentlich ist der Dampfkochtopf aber nur ein Nebenprodukt von Papins Arbeiten, betont Fachmann Jentsch. 1687 erhält Papin einen Ruf an den Lehrstuhl für Mathematik der Universität Marburg. Seine Arbeitsbereiche?
4: Hydraulik unter anderem und Pneumatik. Aber auch Mathematik, Arithmetik, Optik, Geometrie, eine Vielzahl von verschiedenen Themen.
1: Warum aber geht der Franzose Denis Papin ausgerechnet nach Marburg? Marburg gehört damals zum Territorium der Landgrafschaft Hessen-Kassel. Landgraf Karl ist Protestant, wie Papin, und macht sich für die Ansiedlung von französischen Hugenotten stark. Rund 20 Jahre wird Papin in Hessen verbringen, erst in Marburg, dann in Kassel am Hof des Landgrafen. Er korrespondiert mit Geistesgrößen wie Gottfried Wilhelm Leibniz, aber unternimmt keine größeren Anstrengungen, Deutsch zu lernen, wie der Marburger Physikprofessor Heinz Jentsch sagt.
4: Er konnte wahrscheinlich ein Bier bestellen oder sonst was, ja, aber mehr nicht.
1: Französisch ist ohnehin die Sprache der feinen Leute und Gelehrten, und Englisch kann Papin ja auch. In Marburg macht er 1690 eine wirklich bahnbrechende Entdeckung: die atmosphärische Kolbendampfmaschine. Dafür braucht es einen mit Ventilen versehenen Zylinder, in dem ein Kolben steckt. Der Zylinder wird mit 100 Grad heißem Wasserdampf befüllt, dann abgeschlossen und gekühlt. Dabei kondensiert das Wasser, ein Unterdruck entsteht. Der äußere Luftdruck drückt dann den Kolben in den Zylinder. Papins Erfolgsrezept: Über Seile oder Gestänge lässt sich die Bewegung des Kolbens für mechanische Arbeiten nutzen. Die erste kommerzielle Dampfmaschine dieser Art wird dann der Engländer Thomas Newcomen konstruieren, um damit Bergwerkstollen zu entwässern. Inzwischen sind sich die Experten einig. Nicht der Schotte James Watt, sondern der Franzose Denis Papin ist der Vater des Prinzips der Dampfmaschine. Papins persönliches Pech: Er kommt mit dieser Erfindung rund 80 Jahre zu früh. Erst Mitte des 18. Jahrhunderts nimmt die Industrialisierung auf dem Kontinent an Schwung auf und damit die Nachfrage nach Dampfmaschinen. Der französische Daniel Düsentrieb arbeitet weiter mit Hochdruck an diversen Projekten. Er konstruiert 2 kleine Ein-Mann-Tauchboote, die er in der Fulda unter Wasser lässt, entwickelt auf Geheiß von Landgraf Karl Pumpen, um Wasser in einen Kanal zu leiten, der Kassel mit der Weser verbinden sollte. Doch 1707 will Papin von Kassel zurück zur Royal Society. Er hat die Neider und Betonköpfe in Hessen satt, die seine Arbeit blockieren. Stattdessen plant er, ein von ihm konstruiertes Dampfboot in London zu präsentieren. Das Projekt scheitert. Nicht an der Technik, sondern an deutscher Kleinstaaterei und am Behördenhickhack. Papin kann sein Boot nicht mitnehmen
4: und ist dann ohne Schiff über die Niederlande nach London gereist und war wieder in der Royal Society, aber er war dann ein Niemand. Er hatte nichts wirklich vorzuweisen und ist dann auch nicht weiter unterstützt worden und ist im August 1713 in bitterer Armut gestorben.
1: Der geniale Forscher gerät nach seinem Tod für fast 150 Jahre in Vergessenheit. Sein Dampfkochtopf aber schmuggelt weiter vor sich hin, zunächst auf ganz kleiner Flamme.
8: Wenn wir in die Geschichte schauen, entwickelt sich dieser Druckkochtopf eigentlich im Laufe des 19. Jahrhunderts sehr langsam zu einem Haushaltsgerät,
1: sagt Sophie Gerber vom Technischen Museum in Wien.
8: Also wir finden ihn zunächst eher im wissenschaftlichen Bereich, in der Medizin, in der Forschung. Er ist auch noch recht schwer und teuer im 19. Jahrhundert. Also da müssen wir uns Geräte vorstellen aus Gusseisen mit schweren Bügeln und Schraubverschlüssen, die noch sehr unhandlich sind.
1: Im Haushalt erlebt der Dampfkochtopf erst ab den 1920er Jahren seinen Durchbruch, erläutert Gerber, die am Technischen Museum Wien Kuratorin und Kustodin für Haushaltstechnik, Nahrungs- und Genussmittel ist. Die massenkompatiblen Töpfe bestehen aus leichteren Materialien wie Aluminium und werden industriell in Serie gefertigt. Spätestens ab den 1950er Jahren wird der Dampfkochtopf zu einem Symbol für Modernität und Schnelligkeit im Haushalt.
8: Wir sehen das übrigens auch in den Namensgebungen ganz schön. Also wir haben Modelle, die heißen Presto, Turbo und Rapid.
1: Das Versprechen auf Rationalisierung teilt der Dampfkochtopf übrigens mit einem bekannten Küchengerät unserer Tage, findet Sophie Gerber.
8: Der Druckkochtopf ist nicht der Thermomix 1.0, aber auf jeden Fall ein Vertreter dieser Idee, dass technische Geräte Küchenarbeit beschleunigen, standardisieren und auch erleichtern können.
1: Und wie funktioniert das in der Praxis? TV-Köchin und Buchautorin Cornelia Poletto, bitte übernehmen Sie.
9: Ja, also der absolute Clou beim Dampfdruck- oder Schnellkochtopf ist ja tatsächlich die Ersparnis von Zeit und Energie. Und deswegen ist er eben ganz besonders geeignet für alles, was man sonst lange schmoren lässt, ob es Wurzelgemüse, Kartoffeln, Eintöpfe, Suppen sind.
1: Zaubern kann aber auch der beste Dampfkochtopf nicht, betont Poletto.
9: Der Dampfdrucktopf ist ja jetzt nicht die Erfindung dafür, dass man das Kochen nicht beherrschen sollte. Wenn ich natürlich auch die konventionellen Gerichte nicht beherrsche und vielleicht kein Gefühl habe zum Abschmecken, dann wird es in dem Topf auch leider nicht besser.
1: Nutzt die Profiköchin selbst den Dampfkochtopf?
9: Der Dampfdrucktopf ist tatsächlich eher ein Haushaltsgerät. Also wenn ich den in meiner Küche einsetzen wollte, fehlt mir einfach schon mal das Volumen. Wobei es gibt auch große Dampfdruckkessel für große Küchen, wo man so etwas ansetzen kann. Bei uns in meiner Küche, die eben, ich sag mal, ein bisschen kleiner, feiner ist, machen wir jetzt nicht so große Kesselansätze von irgendwelchen Eintöpfen. Von daher ist er bei uns tatsächlich selten oder eigentlich fast gar nicht in Gebrauch.
1: Für den heimischen Herd sei der Dampfkochtopf dagegen ein super Gerät. Unbedingt rät Poletto dazu, beim ersten Einsatz eines Dampfkochtopfs sämtliche Dichtungen zu überprüfen.
9: Meine Tante bekam mal einen Dampfdrucktopf geschenkt von meiner Großmutter und wollte dann mal so ganz schnell irgendwie so ein Eisbein in Sauerkraut garen. Wenn man aber noch zu viel Überdruck drauf hat, das Ding zu schnell öffnet, dann kann es einem passieren, dass einem wirklich dieses ganze Eisbein in Fetzen inklusive des Sauerkrauts um die Ohren fliegt.
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10: Die Nachrichten mit Christine Langner. Guten Tag.
11: Das Auto bleibt mit Abstand das beliebteste Fortbewegungsmittel bei Pendlern, auch weil vielen, wie bei diesen Pendlern in Düren, der Nahverkehr nicht zuverlässig genug ist.
12: Es ist schwierig in der heutigen Zeit für die Nutzung des Nahverkehrs. Mit den Verspätungen, den ganzen Baustellen und allem drum und dran.
13: Wenn man sich ein bisschen besser darauf einstellen könnte, dass der öffentliche Verkehr auch zuverlässig kommt, dann wäre das nicht das Problem. Aber ja, kann man leider nicht.
11: Eine neue repräsentative Studie zur Mobilität der Menschen vom TÜV hat ergeben, dass im ländlichen Bereich der Wunsch nach besserem Nahverkehr mit Bussen und Bahnen steigt. Stefan Hase erklärt, was beim Blick auf die Studie noch auffällt.
14: Fast jeder, der in Orten mit weniger als 5000 Einwohnern lebt, fährt regelmäßig mit dem Auto. Aber je größer die Stadt, desto mehr Menschen nutzen auch den Nahverkehr mit Bussen und Bahnen. Der TÜV fordert deshalb von der Politik, verlässlicheren Nahverkehr auch in ländlichen Regionen auszubauen. Denn über 90% der Befragten der Studie fordern genau das, da es vielen an einer echten Alternative zum Auto fehle. Aber auch der Ausbau von Radwegen und eine bessere Qualität der Straßen ist vielen wichtig.
11: Beim Autobauer Volkswagen läuft ein Krisentreffen. Vorstand und Belegschaft sitzen am Stammwerk in Wolfsburg zusammen. Die IG Metall-Vorsitzende Benner hofft, dass der Konzern Perspektiven anbietet.
15: Was uns einfach ärgert, ist, dass da gleich diese Werksschließungen im Raum stehen und eine neue Zahl von Beschäftigten, die zu viel an Bord sind. Und das ist etwas, was für uns nicht akzeptabel ist.
11: Tausende Stellen und 4 Werke sollen bei VW in Gefahr sein, in Hannover, Neckarsulm, Zwickau und Emden. Die Gewerkschaft sieht deutlichen Verbesserungsbedarf im Konzern.
15: Wir haben ja schon einen Umbau geschafft, aber wir müssen in puncto Digitalisierung, müssen die wirklich nachlegen und nochmal zu gucken, was kann man im Konzern heben, um nochmal Kosten einzusparen, auch schneller zu werden. Es ist teilweise ein bisschen bräsig.
11: Auch Niedersachsens Ministerpräsident Lies sagte im Deutschlandfunk, die Größe des Konzerns sei eine Chance, sie sollte nicht in Frage gestellt werden. Kanzler Merz und seine Ministerinnen und Minister beraten heute und morgen über den weiteren Fahrplan der Bundesregierung. Zentrales Thema der Klausur im Schloss Neuhardenberg in Brandenburg ist die Wirtschaft und wie sie wieder mehr in Schwung gebracht werden kann. Deshalb sind auch Vertreter aus Industrie und Handwerk eingeladen. Sabine Henkel, WDR Berlin.
16: Wirtschaftsvertreter drängen ja darauf, dass die Reformen, die die Bundesregierung sich vorgenommen hat, auch schnell umgesetzt werden, mit dem Ziel, die Beiträge zur Rente, zur Gesundheit, zur Pflege mindestens stabil zu halten. Und es besteht auch der Wunsch seitens der Wirtschaft, nochmal auf eine Steuerreform zu gucken, die Leute zu entlasten, damit die mehr Geld ausgeben, wovon dann die Betriebe wiederum profitieren. Das, was die Regierung bisher da vorhat, das ist der Wirtschaft zu wenig.
11: Weitere Meldungen im Überblick. Eine Berufsausbildung bleibt für viele Abiturienten attraktiv. Laut Statistischem Bundesamt hatten 2025 mehr als 1/4 der neuen Azubis Abi oder Fachabi. Im 10-Jahres-Vergleich ist der Anteil allerdings leicht zurückgegangen. 2015 waren es 28%. Die meisten Azubis 2025 hatten einen mittleren Schulabschluss. Beim Bezahlen ohne Bargeld in Deutschland hat die Girocard einen neuen Rekordwert erreicht. Gut 4,2 Milliarden Mal haben Kundinnen und Kunden die Karte im ersten Halbjahr 2026 genutzt. Das sind noch einmal 4% mehr als im Vorjahreszeitraum. Nach Angaben von Eurokartensysteme wird vor allem kontaktloses Bezahlen immer beliebter. Viele Verbraucher haben ihre Girocard zusätzlich im Smartphone integriert. Bei dem Anschlagsversuch am Leipziger Flughafen Anfang des Monats kamen offenbar mehrere Drohnen zum Einsatz. Nach Informationen von WDR, NDR und SZ haben die Behörden in der Zwischenzeit noch ein weiteres Fluggerät entdeckt auf einem Feld in der Nähe des Flughafens. Auch eine Substanz wurde gefunden. Möglicherweise handelt es sich um militärischen Sprengstoff.
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11: Im Kreis Höxter gibt es eine neue Rinderkrankheit. Dort wurde das Chamonda-Virus nachgewiesen. Es ist der erste Fall in NRW. Mai Schiller berichtet.
17: Für Menschen ist das Virus zwar ungefährlich, Kühe können aber Fieber und Durchfall bekommen und weniger fressen. Außerdem produzieren infizierte Kühe weniger Milch. Besonders gefährlich ist das Virus für schwangere Tiere. Die geborenen Kälber sterben meistens. Wie weit sich das Virus ausbreiten wird, ist noch unsicher, aber es ist mit mehr Fällen zu rechnen. Weil das Virus von Mücken übertragen wird, empfiehlt das Veterinäramt Insektenabwehrmittel. So kann die Übertragung verringert werden. Das ist besonders wichtig, weil es noch keinen Impfstoff gegen das Virus gibt.
11: Das Wetter in Nordrhein-Westfalen. Im Laufe des Tages kommen immer mehr Wolken. Ab dem Nachmittag ist vereinzelt auch Regen dabei. Im Norden NRWs scheint die Sonne am längsten. In Brilon bis 21 Grad. Dorsten kommt heute auf 24 und Kleve auf 25 Grad. Das war WDR aktuell. BDR5 mit den Staus. A3 Köln Richtung Oberhausen zwischen Köln-Delbrück und Kreuz-Leverkusen, 6 Kilometer stockend. A4 Olpe Richtung Aachen zwischen Kreuz-Köln-Ost und Kreuz-Köln-Süd, 4 Kilometer stockend. Und die A45 Gießen Richtung Dortmund zwischen Hagen-Süd und Schwerte-Ärgste, 10 Minuten dauert's länger, 3 Kilometer Stau.
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18: Heute mit Julia Schöning und einem ganz, ganz kleinen Moment. Ein Blick, vielleicht nur eine Sekunde lang. Und trotzdem kann in diesem Moment eine Menge passieren.
19: Ich würde sagen, der Blickkontakt hat eine überragende Bedeutung, weil das ist sozusagen das Tor zur Seele anderer Menschen. Und das ist vor allem das Tor zur beginnenden sozialen Interaktion.
18: Und genau dieses Tor zur Seele öffnen wir heute. Wir reden über den Blickkontakt. Das ist ja eigentlich etwas ganz Alltägliches und gleichzeitig erstaunlich kompliziert. Denn dann, vielleicht kennen Sie das auch, wann wird ein Blick, schafft er Nähe? Wann wird er unangenehm? Und warum kann uns ein einziger Blick manchmal noch lange beschäftigen? WDR5-Autorin Andi Üding folgt den Spuren dieses sozialen Phänomens quer durch die Kulturen, durch die Kunst und bis hinein in unser Gehirn. Ihre Radiogeschichte startet hier bei uns so gegen 20 nach 10. Als allererstes schauen wir aber auf eine ganz andere Form des Übersehenwerdens. Bei Terroranschlägen erzählen wir oft die Geschichte der Täter. Aber was ist mit den Menschen, deren Leben sie zerstört haben? Die vielen Opfer und Angehörigen von Terroranschlägen, zum Beispiel auch durch die RAF. Wo finden wir da Gedenkorte, Mahnmale? Ich bin mit der Historikerin Petra Terhöfen verabredet, um mit ihr genau darüber zu sprechen. Sie hat selbst lange zu den Tätern geforscht und irgendwann die Perspektive gewechselt hin zu den Opfern und zu der Frage, was unser Umgang mit ihnen über uns als Gesellschaft verrät. Gleich ist sie mein Gast hier. Das ist Neugier genügt in WDR5 an diesem Dienstag. Und auch wenn ich Sie gerade nicht sehen kann, freut sich mein inneres Auge sehr darüber, dass Sie alle da sind. Herzlich willkommen hier bei uns

0: Ich bin viele Jahre lang in Köln-Lindenthal an einem Ort vorbeigekommen, an dem deutsche Geschichte plötzlich ganz nah ist. Dort erinnert nämlich eine Stele an den ehemaligen Arbeitgeberpräsidenten Hans-Martin Schleyer und an seinen Fahrer und die drei Polizisten, die 1977 zusammen mit ihm von der RAF, der Roten Armee-Fraktion, ermordet wurden. Vor einiger Zeit war ich nochmal dort mit meiner Tochter. Für sie ist die RAF ein Kapitel aus dem Geschichtsbuch. Für die Angehörigen der Opfer ist es das ganz sicher nicht. Es ist eine Geschichte, die nicht irgendwann aufgehört hat. Es ist ein dauerhafter Schmerz. Wir fragen uns jetzt hier Neugier genügt, wie sichtbar sind diese Menschen eigentlich in unserer Erinnerung? Für die Opfer des RAF-Terrors gibt es nämlich bis heute keinen zentralen Gedenkort in Deutschland. Warum ist das so? Was bedeutet es für eine Gesellschaft, wenn die Täter sehr viel sichtbarer bleiben als ihre Opfer? Und genau darüber darf ich jetzt sprechen mit der Historikerin Petra Terhofen. Und sie ist mir aus Italien zugeschaltet. Wie schön für Sie. Da ist sie nämlich in Rom, Leiterin des Deutschen Historischen Instituts. Frau Terhofen, wie toll, dass Sie da sind. Herzlich willkommen hier bei uns. Jetzt hören wir Sie gerade nicht, Frau Terhofen. Ich gucke nochmal. Nee, ich glaube, sie ist uns in der Leitung verloren gegangen in Rom. Deswegen spielen wir jetzt erstmal Billie Eilish und gucken mal, dass wir Frau Terhofen nochmal finden. Ah, ich soll es nochmal probieren, kleine Sekunde. Frau Terhofen, können Sie mich hören?
1: Ja, ich höre Sie die ganze Zeit schon gut.
0: Ach,
1: ich weiß
0: super.
1: Nicht, woran es liegt.
0: Ja, ich glaube, es war irgendein technisches Problem, dass Sie stumm geschaltet waren. Aber das macht gar nichts, weil jetzt haben wir Sie ja. Und das ist die beste Nachricht in diesem Moment. Frau Terhofen, wie schön, dass Sie da sind. Hier bei uns in Neugier genügt.
1: Vielen Dank für die Einladung.
0: Aber ich finde es schon mal super, dass Sie auch die Anmoderation mitbekommen haben. Deswegen steige ich dann auch direkt ein mit der Frage. Also ein Mahnmal, ein zentrales Mahnmal für die Opfer der RAF. Das gibt es nicht bisher. Politiker und Angehörige der Ermordeten fordern das aber schon lange. Sie auch. Warum? Warum wäre so etwas wichtig?
1: Ja, also zunächst mal, ich bin ja keine Aktivistin in dem Sinne, sondern ich bin Wissenschaftlerin, ich bin Historikerin. Natürlich müssen solche Fragen wie: Brauchen wir ein Mahnmal, brauchen wir als Gesellschaft ein Mahnmal im demokratischen Prozess entschieden werden? Und da bin ich sozusagen eine Stimme. Aber tatsächlich würde ich plädieren für einen Ort oder besser Orte im Plural, wo Gedenken mit Lernen kombiniert werden kann. Also wo an einzelne Opfer erinnert wird, aber wo eben auch ein Ort Information entsteht, wo man sich über Radikalisierungsprozesse informieren kann, wo man auch angeregt wird über die Rolle des Staates bei der Bekämpfung von Terrorismus, aber wo eben auch den einzelnen Opfern ein Gesicht gegeben wird.
0: Was könnte das für ein Ort sein?
1: Ja, wie gesagt, also ich würde plädieren für einen Ort der Information. Und tatsächlich gibt es ja in der Bundesrepublik derzeit einen Ort, der mit der Geschichte der RAF sehr intensiv verbunden ist, nämlich die Landshut, also die Lufthansa-Maschine, die während des Deutschen Herbstes 1977 entführt worden ist und die seit einigen Jahren in Deutschland steht. Und aus meiner Sicht würde sich dieser Ort als authentischer Ort eben wirklich sehr, sehr gut als ein solcher Lernort eignen.
0: Und genau um diesen Ort wird auch schon lange verhandelt eigentlich, dass dieser Ort zu einem Lernort wird. Und trotzdem hat man den Eindruck, dass politisch nicht so wahnsinnig viel passiert. Wie erklären Sie sich die Hintergründe, dass es diesen Lernort noch nicht gibt bis heute?
1: Ja, also ich würde sagen, es gibt ein Stück weit Nachholbedarf. Sie haben das ja eingangs auch schon geschildert. Es gibt kleinere Gedenkstätten. Also die Hessische Landeszentrale für politische Bildung hat 2022 da mal eine Bestandsaufnahme gemacht, der Gedenkzeichen und Gedenkorte des Linksterrorismus in der Bundesrepublik hat rund 100 Zeichen im ganzen Land gefunden. Das scheint relativ viel zu sein im Vergleich mit den 35 Todesopfern, die der Linksterrorismus bei uns gefunden hat. Aber insgesamt ist es eben doch eine ernüchternde Bilanz, weil eben die Hälfte dieser Zeichen Straßenbenennungen sind, die jetzt kein aktives Gedenken befördern. Und die wenigen Stelen, das haben Sie schon angesprochen, die erinnern an die bekannten Namen. Und die anderen Opfer bleiben eben anonym. Also es reproduziert sich eigentlich im Gedenken ein Stück weit so eine Zweiklassengesellschaft der Opfer. Also wir kennen die prominenten Namen, Schleyer, Herrhausen, Ponto, wie sie alle heißen. Aber damit reproduzieren wir letztlich auch ein Stück weit den Irrglauben, dass der Terrorismus der RAF sich tatsächlich nur gegen die Spitzen der Gesellschaft, also Wirtschaftsbosse und so weiter, gerichtet hätte. Und das ist sozusagen eine verzerrte Erinnerung. Und von daher wäre ein Korrektiv aus meiner Sicht extrem wichtig, ne? Also um quasi die Personen auch in den Blick zu bekommen, die die RAF eben als Kollateralschaden abgetan hat.
0: Ja, und da
1: warum
0: waren ja
1: es so einen Ort noch nicht gibt, ja. Also das ist keine ganz einfache Frage. Also charakteristisch für die Geschichte der RAF ist, dass wir sehr, sehr lange ein massives Aufmerksamkeitsgefälle zugunsten der Täter haben. Mhm. Täter, die sich als Opfer stilisiert haben und damit letztlich die wirklichen Opfer verdeckt haben. Ich würde meinen, das ist so ungefähr seit 20 Jahren anders. Also seitdem wird beim öffentlichen Sprechen über die RAF schon auch immer kritisiert, dass die Opfer so lange ausgeblendet worden sind. Also die Opfer werden zu einer wichtigeren Autorität, zu einer Instanz, die irgendwie auch gehört werden muss. Aber trotzdem gab es eben bisher noch nicht den politischen Willen, tatsächlich ein solches Zeichen zu setzen. Mhm. Wobei ja eigentlich, wir haben über die Landshut eben schon gesprochen, also eigentlich ist dieser Wille ja da. Aber leider ist in Zeiten knapper Kassen eben dann auch die Versuchung sehr, sehr groß, solche Erinnerungsprojekte dann auch wieder zu kappen. Also jetzt heißt es ja, dass die Landshut zwar im Herbst 2027, also zum 50. Jahrestag des Deutschen Herbstes, erstmal eröffnet werden soll als Lernort, aber eben nur für 6 Monate. Mhm. Und das ist natürlich ein Schlag ins Gesicht der Opfer, also der Menschen, die damals in diesem Flugzeug gesessen haben.
0: Ja, und das waren ja eben auch keine Prominenten, das hätten auch Sie und ich sein können. Und es war der Pilot, der erschossen wurde. Und es ist eben dann doch immer auch ein Angriff, sowohl von rechten wie auch vom linken Terrorismus, auf uns alle, also auf die Gesellschaft. Genau. Insgesamt. Jetzt kann man schon sagen, dass, sage ich mal, der Umgang mit den Opfern vielleicht etwas sensibler geworden ist in den letzten Jahren. Es gibt ja inzwischen auch einen Bundesbeauftragten und den Nationalen Gedenktag für Terrorismusopfer. Der ist, glaube ich, immer am 11. März. Aber dennoch, wenn ich so ein bisschen zwischen Ihren Zeilen lesen darf, habe ich den Eindruck, dass Sie sagen, dass es doch jetzt gerade eben auch ein sensibler Punkt ist, wo man sagt, gerade in Zeiten wie diesen wäre es vielleicht umso wichtiger, dass man genau den Opfern von Terrorismus viel mehr eine Stimme und eine Erinnerung gibt als Lernort, als Gedenkort.
1: Ja, ich würde das ganz genauso sehen. Und ganz wichtig finde ich auch, dass das Erinnern an Opfer von Gewalt eben auch jenseits von Links- und Rechtskategorien ist. Mhm. Also das ist eben kein Thema für eine parteipolitische Instrumentalisierung oder sollte es zumindest nicht sein. Also meiner Meinung nach brauchen wir Orte, die an den Linksterrorismus erinnern, aber eben auch an den Rechtsterrorismus. Und das Signal müsste sein, dass kein politisches Lager immun ist gegen die Versuchung, eine radikale Veränderung der Verhältnisse mit Gewalt durchsetzen zu wollen. Also wir brauchen Orte, an denen man lernen kann, wohin das führt. Und es ist eben auch ein Signal an die Opfer und deren Hinterbliebenen, dass wir es als Gesellschaft nicht zulassen, dass die Entmenschlichungsstrategie der Terroristen das letzte Wort hat. Mhm. Also einer terroristischen Organisation ist das einzelne Menschenleben egal, aber in einer Demokratie ist es eben nicht egal. Und dieses Signal ist natürlich nicht nur wichtig für Opfer des Linksterrorismus, sondern auch wichtig für die Opfer des Rechtsterrorismus. Der Rechtsterrorismus ist in unserer Gesellschaft im Augenblick mit Sicherheit die größere Gefahr. Und er richtet sich eben gegen Menschen, die sowieso von Diskriminierung betroffen sind und die marginalisiert sind in unserer Gesellschaft. Mhm. Von daher wäre es eben umso wichtiger, ne, dass da ein Signal kommt aus der Politik, dass wir euch eben nicht allein lassen, dass eure Leben eben auch zählen für uns, auch weil der Staat da ja viel wieder gut zu machen hat. Ne? Gerade beim NSU haben wir ja ein sehr bedrückendes Staatsversagen eigentlich auf allen Ebenen.
0: Haben Sie da vielleicht ganz kurz zum Schluss auch ein Beispiel aus anderen Ländern, wo es einen anderen Umgang gibt? Sie leben ja jetzt lange schon in Italien. Ich hatte gelesen, da gibt es manchmal auch so Begegnungen zwischen Tätern und Opfern. Hat das irgendwas bewirkt?
1: Ja, also diese Versuche gibt es. Da haben sich tatsächlich aber auch immer nur Teile der Hinterbliebenen oder der Betroffenen beteiligt. Generell muss man sich natürlich davor hüten, zu glauben, dass das eine homogene Gruppe ist. Das ist natürlich eine sehr heterogene Gruppe. In Italien ist das Thema mindestens so prominent wie bei uns, weil wir halt sehr viel mehr Opfer haben, also insgesamt über 400. Die meisten Opfer von Rechtsterrorismus, aber auch der Linksterrorismus hat fast 150 Opfer gefordert. Entsprechend ist das Thema auch prominent in der Erinnerung, aber es ist schon auch einigermaßen polarisiert in der Erinnerung. Also es gibt einen Gedenktag, der ist hier am 9. Mai, also am Tag des Mordes an Aldo Moro. Aber als der eingeführt wurde 2007, hat man eben lange darüber gestritten. Nimmt man diesen Tag, also um an den Linksterrorismus der Roten Brigaden vor allen Dingen zu erinnern, oder nimmt man den 12. Dezember 1969, das war der Beginn des Rechtsterrorismus, wo eine rechte Bombe auf der Mailänder Piazza Fontana detoniert ist. Mhm. Und der Mai, der 9. Mai hat dann am Ende das Rennen gemacht. Mhm. Aber insgesamt würde ich sagen, dass die Opfer in Italien ein besseres Standing haben als bei uns, weil die sich eben auch sehr früh organisiert haben.
0: Ja. Das sagt die Historikerin Petra Terhofen hier in WDR 5 Neugier genügt. Und ich bedanke mich ganz herzlich für das Gespräch und wünsche Ihnen noch alles Gute. Vielen Dank.
1: Vielen Dank Ihnen.
0: Neugier genügt ist hier in WDR 5 am Dienstagvormittag. Und das ist Billie Eilish mit Bad Guy.

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0: Ich finde diese Idee bis heute wirklich faszinierend. Die Performance-Künstlerin Marina Abramović saß 2010 im New Yorker Museum of Modern Art 3 Monate lang. Ihr Gegenüber ein Stuhl und darauf immer wieder ein fremder Mensch. Sie hat nichts gesagt, nichts gemacht. Sie hat ihn oder sie einfach nur angesehen. Und manche Menschen saßen ihr minutenlang gegenüber, manche viel länger. Einige begannen zu weinen. Ich glaube, ich hätte mich wahnsinnig gerne auch mal auf diesen Stuhl gesetzt. Denn was passiert, wenn man einem fremden Menschen einfach nur in die Augen schaut? Ohne Handy, ohne Ablenkung, ohne ein Wort, hinter dem man sich verstecken kann. Wir geben diesem kleinen Moment jetzt ein bisschen mehr Raum und schauen genauer hin auf das, was passiert, wenn 2 Menschen sich ansehen. Und ich zwinkere vorab schon mal vor Freude WDR5-Autorin Andi Üding durchs Radio zu, ohne sie zu sehen, weil ich es so faszinierend finde, was sie uns jetzt alles über diesen kurzen Augenblick erzählen kann.
1: Ich würde sagen, der Blickkontakt hat eine überragende Bedeutung, weil das ist sozusagen das Tor zur Seele anderer Menschen und das ist vor allem das Tor zur beginnenden sozialen Interaktion.
2: Also wie oft guckt man ganz flüchtig jemanden in die Augen und guckt direkt weg, weil man, ja, was ist das, Scham ist das, oder?
3: Und es gibt halt aber auch diesen Blickkontakt, den man suchen muss, wenn man eben als Mutter vielleicht mal durchgreifen möchte. Da muss man den auf jeden Fall suchen, weil ohne den funktioniert es dann nicht.
4: In Deutschland ist es anders als in meinem Heimatland. Leute denken, dass wenn ich nicht in die Augen gucke, dass das respektlos ist. Aber bei mir ist Respekt.
5: Der Blick geht natürlich mit Lichtgeschwindigkeit. Also das geht natürlich viel schneller als jede Sprache, auch schneller als die Gedanken wahrscheinlich. Also zack. Man sieht etwas und schon ist es passiert. Das ist mal einfach die unmittelbarste Kommunikationsweise. Und dann ist natürlich ganz entscheidend der Neid.
6: Invidia, lateinisch Neid, Missgunst, Eifersucht, ist ein begehrliches Gefühl und ganz nah an Invidere, dem Sehen, Wahrnehmen, Erblicken und Erkennen. Wenn sich Blicke treffen, kann das Auge mutmaßlich in die Seele gucken. Aber ein Blick kann redensartlich auch töten. Und er sagt mehr als 1000 Worte. Er lässt also viel Platz für Spekulation. Blickkontakt ist eine nonverbale Geste mit Aussagekraft. Sie macht etwas mit denjenigen, die ihn haben und mit denen, die ihn nicht haben.
1: Mein Name ist Leonhard Schilbach. Ich bin Facharzt für Psychiatrie und Psychotherapie und bin am LVR-Klinikum Düsseldorf als Chefarzt tätig und als stellvertretender ärztlicher Direktor.
6: Professor Schilbach erforscht seit rund 20 Jahren zwischenmenschliche Beziehungen und soziale Interaktion. Spezialgebiet: Blickkontakt.
1: Der Blickkontakt ist ein ganz wichtiges soziales Signal und löst interessanterweise in ganz unterschiedlichen Gehirnregionen starke Antworten aus. Der Blickkontakt kann zum Beispiel das sogenannte Mentalisierungsnetzwerk des Gehirns ansprechen. Das heißt, wenn ich in einer sozialen Interaktion bin, Blicksignale austausche, also zum Beispiel dahin schaue, wo eine andere Person hinschaut, dann regt das mein Gehirn an, Gehirnregionen zu aktivieren, die mir helfen zu verstehen, was in der anderen Person vorgeht. Weil Blickkontakt und Blickkoordination

0: meine Eltern gucken, war das respektlos, in meine Eltern direkt Augen zu gucken. Ich kann das nicht machen. So, wenn ich mit meinem Vater oder Mutter rede oder einer alten Frau oder Mann, ich muss auf den Boden gucken, aber nicht direkt in das Gesicht. Das geht nicht. Aber in Deutschland ist es anders. Mit dem Blickkontakt, ich kann normal so in andere Leute Gesicht gucken oder so, aber ist auch so, zum Beispiel mit meiner Frau, wenn wir reden, ich kann nicht auch manchmal direkt gucken, weil es ist für mich ein bisschen schwierig.
1: Für Edsons Frau Tina eine Herausforderung.
2: Das ist zum Beispiel, wenn wir uns streiten, ein totaler Aufreger für mich. Und mich macht das ganz wahnsinnig, weil ich mich dadurch nicht ernst genommen fühle. Und dann sage ich immer, guck mich an und dann streiten wir eh um was anderes und dann auch noch darum, wie wir uns gerade angucken oder nicht angucken. Und dieses einen nicht angucken ist mir zum Beispiel auch extrem auf unserer Hochzeit aufgefallen im Standesamt. Und dann konnte der mir gar nicht in die Augen gucken. Und das war ja so ein ganz intimer Moment eigentlich. Und er konnte mich nicht angucken und dann war ich auch verwirrt, weil ich so dachte, was ist denn da los? Warum guckt er mich denn jetzt nicht an so, ne? Weil man versinkt doch sonst in den Augen des anderen und so. Und dann haben wir später erst darüber gesprochen, warum das so ist. Und dann habe ich das erst verstanden, aber erst im Nachhinein.
1: Edson lebt seit 9 Jahren in Deutschland. Seine beiden Kinder sind 8 und 1,5. Seine Frau ist Journalistin im Deutschlandfunk. Er ist Installateur für Sanitärheizung und Klimatechnik. Merkwürdige Blickkontakte gehören zu Edsons Alltag. In Leipzig, wo seine Frau Familie hat, sind die Blicke oft sehr schlimm, sagt Edson. Häufig wird er angestarrt wie ein Außerirdischer.
0: Das Gefühl von diesem komischen Blickkontakt, wenn ich diesen komischen Blickkontakt von anderen Leuten bekomme. Ich fühle mich schlecht und dann ein paar Sekunden später ich denke, das ist nur Leute. Die kennen mich nicht, die sind nur Leute auf der Straße, egal was die denken. Das ist nicht mein Leben. So, für mich das ist kein Problem. So, ich gehe nur weiter mit meinem Leben.
1: Innerhalb der schwarzen Community grüßt man sich hierzulande untereinander. Blickkontakt, kurzes Zunicken, ich hab dich gesehen, sind üblich, erzählt Edson.
3: Ich bin Sandra, ich bin 41 Jahre alt, ich bin selbstständige Architektin. Ich habe 2 Kinder, die sind 8,5 und 6 und einen Partner.
1: Sandra sagt, in der Erziehung ist Blickkontakt wichtig.
3: Also ich stehe in der Küche und meine Kinder toben auf der Couch und ich rufe von hinten, hört auf damit und die hören einfach nicht auf. Ich muss eigentlich den Blickkontakt zu denen suchen, also mindestens den Blickkontakt und besser noch tatsächlich hingehen und die Nähe einfach noch suchen und dann sagen, hier, hört auf dem Sofa zu springen, das möchte ich nicht. Das funktioniert einfach nicht, wenn man die Zucchini anbrüllt. Dafür muss man einfach mit den Kindern den Blickkontakt suchen.
1: Mit ihrem Partner sitzt Sandra am Familientisch beim Essen immer gegenüber, weil sich die beiden im Alltag sowieso schon viel zu wenig in die Augen gucken, sagt Sandra.
3: In unserer Gesellschaft sind wir ja auch ziemlich viel auf unserem Handy unterwegs, vor allem auch in öffentlichen Verkehrsmitteln. Und irgendwie finde ich es schade, wenn man dem Schaffner einfach nur so sein Ticket hergibt oder hinreicht und auf seinem Handy unterwegs ist. Ja, es hat schon mit Höflichkeit zu tun, wenn man dann einfach noch mal ganz kurz den Schaffner anguckt und zumindest Hallo sagt, mal nach oben schaut und Bitte Danke austauscht. Und irgendwie nur dieses Bitte Danke und ein Ticket hinreichen, finde ich, das reicht einfach nicht. Eigentlich muss man diesen Blickkontakt noch haben. Es hat irgendwas mit Höflichkeit auch zu tun, den Blickkontakt zu suchen.
1: Im öffentlichen Raum geht diese Aufmerksamkeit oft verloren. In der Stadt, in Hektik und Reizüberflutung scheint es manchmal einfacher, den Blick zu senken. Die Körpersprache dabei, wegducken, abschotten, Kontakt vermeiden. Obdachlose, die auf der Straße sitzen, berichten regelmäßig, wie wichtig Blickkontakt für sie ist. Denn nur dann werden sie gesehen, beachtet, wahrgenommen. Professor Schilbach, der Chefarzt der Psychiatrie des LVR-Klinikums Düsseldorf, hat viele Jahre am Max-Planck-Institut in München Reaktionen auf Blickkontakt untersucht.
4: Wir haben ein Belohnungssystem im Gehirn, was wir brauchen, damit wir motiviert sind, Dinge zu tun, damit wir Dinge angenehm finden und so weiter. Und dieses System wird durch Blickkontakt und Blickkoordination auch angesprochen. Das heißt, wenn ich merke, eine andere Person reagiert auf meinen Blick, erwidert den, folgt meinem Blick, dann führt das zu einem Anstieg an neuronaler Aktivität, einer ganz wichtigen Umschaltstelle des Belohnungssystems. Und das führt auch

0: dazu, dass Menschen positive Gefühle empfinden. Also die empfinden das als, wir sagen, intrinsisch motivierend, sich auf diese Art und Weise auszutauschen, diesen Kontakt herzustellen. Das heißt, das ist etwas, was uns auch motiviert, soziale Kontakte zu haben und zu pflegen, weil unser Gehirn darauf ausgelegt ist, das zu verstärken. Aus psychiatrischer Sicht macht das auch viel Sinn, weil die sozialen Kontakte eben was ganz Wichtiges sind für die seelische Gesundheit.
1: Wenn Kinder früh gemeinsame Blickrichtungen herstellen können, lernen sie schneller sprechen und entwickeln ein größeres Vokabular. Sandra war kurz vor dem Interview im Urlaub in Thailand.
2: Da hatte ich das Gefühl, dass da Blickkontakt vielleicht noch ein bisschen mehr vorhanden ist als in unserer Gesellschaft, weil die Thailänder auch diesen Gruß haben, wo die Hände vorm Oberkörper zusammenlegen und leicht nicken. Der Wai heißt es. Da guckt man sich auch immer in die Augen. Und vor allem dann, wenn man in einem Land ist, wo man die Sprache gar nicht spricht, dann finde ich es eigentlich noch viel wichtiger, den Blickkontakt zu suchen, weil, ja, wenn man noch nicht mal Hallo sagen kann, also ich kann jetzt auf Thailändisch Hallo sagen oder vielleicht in anderen Sprachen auch, aber wenn man vielleicht das noch nicht mal kann, ist ja der Blickkontakt irgendwie wichtig, weil man sich anguckt und man sagt sich mit den Augen Hallo.
1: Im südafrikanischen Zulu-Stamm heißt die Begrüßung Sawubona, ich sehe dich, du bist mir wichtig, ich schätze dich. Geantwortet wird mit Shiboka, dann existiere ich für dich. In Japan ist es höflich, den Blickkontakt zu reduzieren. Im alten Ägypten wurden Reiche aus der Oberschicht mumifiziert. Auf Holz oder das Mumientuch direkt wurden ab dem letzten Jahrhundert vor Christus unzählige sogenannte Fayum-Porträts gemalt. Die Augen groß, der Blick schwer zu fassen, irgendwie leer. Den wohl berühmtesten Blick der Kunstgeschichte wirft die Mona Lisa aus ihrem Gemälde. Leonardo da Vinci schuf Anfang des 16. Jahrhunderts sein Meisterwerk des Blicks. Bis heute scheint er im Louvre Kontakt zu den Betrachtenden aufzunehmen. Ganz modern ist es, sich die Augen fotografieren zu lassen und Abzüge davon in die Wohnung zu hängen. Iris-Fotografie macht den Blick zum Kunstwerk. Im November 2023 zeigt der Koblenzer Toni Neumann seine Bilder bei der Museumsnacht in Köln. Julia, 39.
3: Die erinnern mich daran, wie ich mir manchmal im Spiegel selber in die Augen gucke. Also ganz bewusst, macht man ja nicht so oft. Wie oft schminkt man sich und macht irgendwas und guckt sich gar nicht an im Spiegel. Und wenn ich dann mal mich besonders schminke und mir dann richtig in die Augen bewusst gucke, daran erinnern mich jetzt diese Bilder hier.
1: Der Ausschnitt ist größer als bei der Iris-Fotografie üblich. Das ganze Auge mit Wimpern und Augenbraue ist auf den großformatigen Abzügen zu sehen. Ein bisschen wirkt es, als entstünde echter Blickkontakt.
3: Definitiv. Ich finde, die machen auch was mit einem, die Bilder. Besonders da, wo man die Augenbraue sieht. Ich frage mich, wer steckt dahinter? Ist ein sehr schönes Auge, eine sehr schöne Augenbraue. Also ich stelle mir vor, dass das eine sehr schöne Frau ist, die dahinter sich verbirgt. Das ist definitiv Blickkontakt, ja. Mhm.
1: Julia sagt, es ist spannend, ganz ungeniert lange in die großen Augen an der Wand zu gucken.
3: Absolut. Es besteht gar keine Scham. Die hat man hier überhaupt nicht, ja. Könnte ich stundenlang in die Augen gucken. Und irgendwie ist es dann auch wieder ein bisschen so ein Spiegel auch. Also ich fühle mich besonders zu diesem einen Bild mit dieser dunklen Augenbraue hingezogen. Und ich habe auch so ein bisschen grüne Augen. Also als würde man sich vielleicht selber angucken. Oder auch nicht. Also es ist ganz interessant, was die Bilder machen.
1: Blickkontakt mit Julia ist außergewöhnlich. Sie hat große, strahlende Augen. Das linke ist braun, das rechte grün. Im Kino war ab 1967 der Blickkontakt zwischen Mowgli und der Schlange K. in Das Dschungelbuch besonders.

0: hat riesengroße Augen, die sich in vielen bunten Farben drehen und den kleinen Jungen schnell hypnotisieren. Auch seine Augen werden sofort buntgrell und er tapst vollkommen willenlos dahin, wo die böse Schlange ihn haben will. Auch in seriöser Psychotherapie, im echten Leben, spielen Blicke eine große Rolle. Sind Therapeutin und Klient gut miteinander gekoppelt? Lächelt zum Beispiel die eine, wenn der andere auch lächelt? Oder nicken beide synchron? Ist die Therapie erfolgreicher? Leonard Schilbach vom Klinikum Düsseldorf.
1: Das heißt, es gibt Studien, die zeigen, wenn eine Person mich anschaut, im Gegensatz zu, die Person schaut mich nicht an, das erhöht meine Sympathie für diesen Menschen. Und das ist umso stärker, je länger die Blickdauer ist. Aber man muss streng darauf achten, dass man nicht länger als 3 Sekunden schaut, weil dann verkehrt sich das ins Gegenteil. Also wenn mich jemand jetzt 4, 5 Sekunden anschaut, dann wird das häufig als Dominanzsignal, als Aggressionssignal verstanden. Also das heißt, das sollte man nicht tun. Und der andere Punkt ist der, dass das Prozesse sind, die automatisch ablaufen, typischerweise. Also wenn ein anderer Mensch bemerken sollte, dass ich versuche absichtlich das einzusetzen, dann kann sich das auch ins Gegenteil verkehren. Also wenn ich den Eindruck gewinne, jemand versucht das zu nutzen, um meine Sympathie zu erwecken, dann wird das auch nicht funktionieren.
0: 1942 kommt es zum Blickkontakt zwischen Ingrid Bergman und Humphrey Bogart im Film Casablanca. Legendär sein Schau mir in die Augen, Kleines. 1975 wird die Synchronfassung neu gemischt.
2: Ich sehe dir in die Augen, Kleines.
0: Ganze 4-mal wird der Blickkontakt des Liebespaars im Film auf diese Weise zelebriert. Im Original sagt Bogart:
3: He is looking at you, kid.
0: Bei den Dreharbeiten am 3. Juli 1942 sagt Humphrey Bogart diesen Satz spontan. Er steht nicht im Drehbuch. Zum Trinkspruch Here's to you, übersetzt auf ihr Wohl, nuschelt er ein Looking at dazu und prägt damit einen monumentalen Augenblick der Filmgeschichte.

0: Mit schuldhaften Blicken kennt sich Christian Breuer aus. Er forscht seit Mitte der 1990er Jahre zum bösen Blick. Vor allem in Süditalien hat er den Malocchio untersucht. Denn hier lauert der böse Blick als Aberglaube fast überall. Das Cornicelli, ein kleines rotes Horn, das aussieht wie eine Chilischote, hängt in Neapel nahezu an jeder Türe der Altstadt. Es ist ein Blickableiter, sagt Christian Breuer, ein Schutzschild. Das Amulett soll den bösen Blick abwenden. Genau wie eine berühmte Geste. Kleiner und Zeigefinger in die Höhe gestreckt, Daumen, Mittel- und Ringfinger kommen in der Hand zusammen. Die Manu Cornuta. Für Heavy-Metal-Fans die Pommesgabel.
1: Wie so zwei Teufelshörner. In Süditalien wird das direkt gegen diesen Menschen gerichtet, bei dem man vermutet, der hat den bösen Blick, der könnte mich oder mein Kind oder meine Frau oder was auch immer, mein tolles Auto, beneiden.
0: In seiner Doktorarbeit und Wo Blicke können töten, der Malocchio als begehrlicher Augenblick, zitiert Christian Breuer Mythen und Sagen aus rund 3000 Jahren böser Blicke. Wie den von Medusa, der jeden Menschen in Stein verwandelt. Die Göttin Athene hat Medusa diesen bösen Blick beschert, sie in ein Monster verwandelt. Perseus schafft es, sie im Schlaf zu enthaupten.
1: Dieses Medusenhaupt, das kennt man ja auch in der Kunstgeschichte ganz berühmt, diese Caravaggio-Darstellung, eine der großartigsten, weil Caravaggio das natürlich in dieser ganzen Dramatik einfängt, diese Szene. Schauen Sie sich's mal an und schauen Sie auf die Augen dieses bereits abgeschlagenen Medusenhaupts. Das ist unglaublich. Wie da die Strahlen, das ist schrecklich. Also im Wahnsinn wirklich furchterregend, wie die blickt. Und das Interessante ist ja, in dem Moment, wo das Haupt dann abgeschlagen ist, nimmt er das ja mit in seiner Tasche und das wird er zu seinem großen Fetisch bzw. Amulett dann, ja, mit dem er dann wiederum die Feinde in die Flucht schlägt, ja, weil ihr böser Blick scheinbar auch noch über ihren Tod hinaus funktioniert.
0: Im Handwörterbuch des deutschen Aberglaubens von 1927 gibt es auch den guten Blick.
2: In Oldenburg band man das Glück beim Kartenspiel auf seine Seite, wenn man sich von jemandem, der einen guten Blick hat, in die Karten gucken lässt.
0: Als besonderer Blick wird der auf sich selbst beschrieben. Die Autofaszination, der Blick ins Spiegelbild. Christian Breuer.
1: Der Mythos des Narziss kommt ja übrigens auch in den Metamorphosen von Ovid vor, als einer der großen Mythen im weiteren Sinn zum bösen Blick. Und das ist ja genau das Problem. Was fehlt Narziss? Der Narziss hat eben diesen Blick des anderen genau nicht, weil er erblickt sich ja in der Quelle und erkennt sich eben nicht, sondern im Gegenteil, verliebt sich sogar in dieses Bild. Denkt, wow, der sieht nicht schlecht aus. Verkennt aber, dass er sich ja selbst erblickt. Und das ist wirklich wie so ein Zirkelschluss, also ein klassischer Circulus Viciosus des Begehrens, was ja, ich sage nur Stichwort soziale Medien heutzutage, da ist es ja wieder sehr en vogue. Ja? Das ist ja sehr, sehr beliebt, sich selbst in seiner eigenen Bubble zu spiegeln, sich da wahnsinnig gut und toll vorzukommen und aber alle, die außerhalb meiner eigenen Peer Group oder Bubble sind, dann abzuwerten. Ja? Das wäre dieses narzisstische Positiv, wo eben genau dieses Korrektiv des Blicks des anderen oftmals dann fehlt.
0: Blickkontakt verzaubert, betört, macht mächtig oder ratlos, lässt erschaudern, ist durchdringend oder vorsichtig. Blicke sind scharf und sehr müde. Wer etwas ins Auge fasst, fixiert es und vielleicht umgarnt der Blick das Gegenüber. Manches zieht Blicke auf sich, anderes dagegen wird keines Blickes gewürdigt. Blickkontakt ist ehrlich, aufrecht und selbstbewusst. Und wenn auch flüchtig, gesehen werden kann sehr glücklich machen.
3: Schaust du mich aus deinen Augen lächelnd wie aus Himmeln an, fühle ich wohl, dass keine Lippe solche Sprache führen kann. Und ich öffne still im Herzen alles, alles diesem Blick. Und den Abgrund meiner Schmerzen füllt er strömend aus mit Glück.
4: Nach dieser Radiogeschichte für die Ohren wünsche ich Ihnen heute noch die allerschönsten, inniglichsten Augenblicke. Andi Üding war das. 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

0: So, jetzt wird's ernst hier bei uns in Neu Genügt in WDR 5. Wir alle müssen besser schlafen. Nicht einfach schlafen, besser schlafen. Sleep Maxing heißt das. Schlaf optimieren, Schlaf tracken, Schlaf perfektionieren. Mich stresst ehrlich gesagt schon der Gedanke an Sleep Maxing und lässt mich noch schlechter einschlafen. Aber eins ist sicher, wir Deutschen schlafen einfach zu wenig, sagt das Robert-Koch-Institut. Also was tun? Vielleicht ist ja der gute alte Mittagsschlaf die Rettung, denkt zumindest Comedian Markus Barth.
1: Manche Leute warten ja jeden Tag darauf, dass es 4 wird, weil man davor bekanntlich kein Bier trinken soll. Ich dagegen warte vor allem darauf, dass es endlich Mittag wird, weil ab dann niemand mehr etwas gegen den gleichnamigen Schlaf einwenden kann. Mittagsschlaf ist einfach die beste Erfindung der Welt. Man macht aus einem Tag 2. Toll! Und tagsüber schlafen könnte in Zukunft noch viel wichtiger werden, denn mit dem nächtlichen Schlaf sieht es einer Studie des Robert-Koch-Instituts zufolge gar nicht gut aus. Jeder 4. Deutsche schläft zu wenig. Ja, können wir denn gar nichts mehr? Die Wirtschaft geht den Bach runter, im Fußball kriegen wir nichts mehr gerissen und jetzt können wir nicht mal mehr richtig nichts tun? Oder kommt das gerade, weil wir alle im Bett liegen und grübeln, wie wir das Land wieder nach vorne bringen? Und ob wir das überhaupt noch dürfen, einfach so Bruttosozialprodukt irrelevant rumliegen, ohne dass der Kanzler wieder sauer wird. Bei Männern sieht es übrigens noch schlechter aus. 53% der 45- bis 64-Jährigen schlafen weniger als 7 Stunden pro Tag. Ich glaube ja, das liegt an den sozialen Medien. Denn meiner persönlichen Erfahrung nach ist es besonders diese Personengruppe, die bis spät in die Nacht bei Facebook ihre politische Meinung kundtut und, was weiß ich, jungen Frauen erklärt, wie das mit dem weiblichen Zyklus wirklich funktioniert. Da hat man natürlich keine Zeit mehr für Haya-Bubu. Aber auch junge Menschen schlafen immer schlechter. Lustigerweise ausgerechnet die, die Wert auf perfektes Aussehen und Selbstoptimierung legen und mit allen möglichen Apps ihren Schlaf überwachen. Kein Wunder, wer sich bis kurz vorm Schlafengehen mit einem Hämmerchen ins Gesicht geschlagen hat, um seine Wangenpartie zu luxmaxen, muss sich eventuell nicht wundern, wenn er danach nicht so richtig smooth ins Reich der Träume schlittert. Die große Frage für uns alle ist eben, wie schaffen wir es, in einer so angespannten Zeit die Entspannung zu finden, um auszuspannen? Und diese große Frage kann ich euch leider auch nicht beantworten. Ich merke nämlich schon, wie mein Körper so ganz allmählich in den Ruhemodus geht. Bis 12 Uhr ist es schließlich nicht mehr lang.

0: Man hört, dass Bob Dylan großes Vorbild war für Corner Cronin mit Spinning Wheels hier in WDR 5 Neugier genügt.
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1: Grace Paley war keine Frau, die sich besonders gut im Stillhalten auskannte. Zum Glück, sie lebte von 1922 bis 2007. Vor allem in New York war Schriftstellerin, Dichterin, Feministin und überzeugte Pazifistin. Und wenn ihr etwas gegen den Strich ging, ging sie auf die Straße. Gegen den Vietnamkrieg, gegen Atomwaffen, für soziale Gerechtigkeit. Gleichzeitig hatte sie einen sehr feinen Blick für das ganz normale Leben und die kleinen Begegnungen. Und eine dieser kleinen, großen Alltagsszenen steckt in ihrem Gedicht in der Subway Station.
2: Das Kind spricht mit dem Vater. Es blickt dem Vater in die Augen. Der Vater antwortet nicht. Das Kind spricht Vietnamesisch. Der Vater antwortet nicht. Das Kind spricht Englisch. Der Vater antwortet nicht. Der Vater starrt auf ein Mosaik. In Blau und Grün und Lavendel. Drei kleine Schiffe im Hafen. Wieder und wieder in der weiß gekachelten, schönen alten, unrenovierten Subway Station Clark Street, Brooklyn.

Wir lieben ja das Land, solange es schön, ruhig und im Urlaub ist. Aber wenn es um Windräder, Energie, Landwirtschaft oder Mobilität geht, wird es plötzlich kompliziert. Der Autor und Publizist Andreas Möller sagt, das Land wird unterschätzt und zwischen Stadt und Land wächst eine Kluft. Über diese Kluft, über Bauernproteste und darüber, warum unsere Zukunft vielleicht viel stärker auf dem Land entschieden wird, als wir denken, auch angesichts der Wahlen in Ostdeutschland, darüber darf ich gleich mit ihm sprechen. Andreas Möller ist dann mein Gast hier in WDR 5 Neugier genügt.

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1: Die Nachrichten mit Christine Langner. Guten Tag.
2: Jetzt geht es um die Frage, wie wir unser Wirtschaftsmodell in die neue Zeit führen. Wir wollen raus aus der Wachstumsschwäche unserer Wirtschaft.
1: Bundeskanzler Merz hat das Hauptziel der zweitägigen Beratungen mit seinen Ministerinnen und Ministern benannt. Schwerpunkt der Klausur der Regierung in Neu-Hardenberg in Brandenburg ist es, die Wirtschaft wieder in Fahrt zu bringen. Dazu wird die Regierung auch mit Gästen aus Industrie und Handwerk sprechen. Merz reagierte auch auf die Vorwürfe, er habe die Waldbrände wie den in Hürtgenwald vernachlässigt und machte klar, was er in seiner Verantwortung sieht.
2: Meine Aufgabe ist es, die Lage richtig einzuschätzen, die richtigen Entscheidungen zu treffen und vor allem die langfristigen Lehren aus Extremsituationen wie diesem Hitzesommer zu ziehen.
1: Das Thema Klimaschutz soll in den kommenden beiden Tagen besprochen werden. Ministerinnen und Minister der SPD hatten gefordert, den Klimaschutz im Grundgesetz zu verankern. In Deutschland steigt die Nachfrage bei E-Autos. Das ist das Ergebnis einer neuen repräsentativen Studie, die der TÜV in Auftrag gegeben hat. Stefan Hase berichtet.
3: In der Studie steht außerdem, dass vor allem der hohe Kaufpreis immer noch viele davor abschreckt, sich statt eines Verbrenners ein reines E-Auto oder einen Hybrid zuzulegen. Auch der Wunsch nach mehr Ladesäulen ist immer noch groß. Der TÜV fordert deshalb von der Politik, mehr Lademöglichkeiten zu schaffen und sie auch einfacher zu gestalten. Auch gebrauchte E-Autos müssten günstiger werden, damit mehr Menschen darauf umsteigen. Dennoch stehe die E-Mobilität vor dem endgültigen Durchbruch. Aber auch der öffentliche Nahverkehr ist vielen wichtig. 9 von 10 Befragten in ländlichen Regionen wünschen sich mehr Möglichkeiten, mit Bussen und Bahnen von A nach B zu kommen.
1: Der Iran hat auf die neuen Sanktionsdrohungen der USA gelassen reagiert. Die USA hatten angekündigt, den Iran von möglichst vielen Einnahmequellen abzuschneiden und so wirtschaftlich weiter zu isolieren. Tina Fuchs berichtet.
4: Die Amerikaner wissen, dass wir ihren großen Ankündigungen keinen Glauben schenken, so Irans Parlamentspräsident Ghalibaf laut der staatlichen Nachrichtenagentur IRNA. Und weiter, die Vereinigten Staaten sind wirtschaftlich gar nicht in der Lage, Beziehungen zu anderen Staaten einzuschränken. Iranische Fernsehsender berichten in ihren Morgensendungen über Gegenmaßnahmen, die Wirtschaftsminister Ali Madasinadeh gestern vorgestellt hatte. Er sagte dort, der Iran habe einen 2-Jahres-Wirtschaftsplan ausgearbeitet, um die Sanktionen abzufedern. Iranische Medien insgesamt spielen die neuen US-Sanktionen herunter.
1: Weitere Meldungen im Überblick. Die Studiendauer in NRW ist in den letzten Jahren etwas angestiegen. Nach Zahlen der Statistischen Landesbehörde haben Studierende im vergangenen Prüfungsjahr für ein Bachelorstudium im Schnitt 9,2 Semester gebraucht. Das sind 0,7 Semester mehr als 2020. Frauen sind dabei oft schneller mit dem Studium fertig als Männer. Beim Bezahlen ohne Bargeld in Deutschland hat die Girocard einen neuen Rekordwert erreicht. Gut 4,2 Milliarden Mal haben Kundinnen und Kunden die Karte im ersten Halbjahr 2026 genutzt. Das sind noch einmal 4% mehr als im Vorjahreszeitraum. Nach Angaben von Eurokartensysteme wird vor allem kontaktloses Bezahlen immer beliebter. Viele Verbraucher haben ihre Girocard zusätzlich im Smartphone integriert. Auch sehr kleine Beträge werden mittlerweile häufiger mit der Karte bezahlt. Die Menschen in Deutschland verbringen viel Zeit mit digitalen Medien. Laut Freizeitmonitor 2026 haben die Nutzung von sozialen Medien und Gaming in den letzten Jahren zugenommen. Traditionelle Medien wie Fernsehen, Radio und Zeitung werden dagegen weniger genutzt. Sport hat an Bedeutung gewonnen, während die Menschen weniger mit ihren Freunden unterwegs sind.
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1: Am Grenzübergang Lichtenbusch in Aachen hat die Polizei fast 5 Kilo sogenannten Potenzhonig sichergestellt, verteilt auf 20 Packungen. Potenzhonig enthält Wirkstoffe, die in Deutschland nicht erlaubt sind. Lena Wohlgefahrt, WDR Aachen.
5: Ein 24-jähriger Deutscher und ein 19-jähriger Belgier hatten ihn dabei. Potenzhonig soll die sexuelle Leistungsfähigkeit steigern. In vergleichbaren Produkten wurden in der Vergangenheit Wirkstoffe wie Sildenafil und Tadalafil gefunden. Die sind in Deutschland nur in verschreibungspflichtigen Medikamenten erlaubt, denn sie können den Blutdruck deutlich senken und gefährlich mit bestimmten Herzmedikamenten wechselwirken. Ob sie auch in dem gefundenen Honig stecken, wird aber noch untersucht.
1: Das Wetter in Nordrhein-Westfalen. Im Laufe des Tages kommen mehr Wolken. Ab dem Nachmittag kann es dann auch vereinzelt regnen. Im Norden von NRW scheint die Sonne am längsten. In Lüdenscheid heute bis höchstens 22 Grad. Heinsberg kommt auf 24 und Xanten auf 25 Grad. Morgen gibt es einen Mix aus Sonne und Wolken. Dazu wird es schwüler bis 27 Grad. Das war WDR aktuell. WDR 5, die Verkehrslage. A1 Euskirchen Richtung Dortmund zwischen Kreuzköln-Nord und Kreuz-Leverkusen-West 5 Kilometer stockend. A40 Dortmund Richtung Essen zwischen Dreieck Bochum-West und Gelsenkirchen-Süd. Eine Viertelstunde dauert es länger, 3 Kilometer Stau nach einem Unfall. A61 Mönchengladbach Richtung Koblenz zwischen Kreuz-Bliesheim und Miel. Eine halbe Stunde länger, 6 Kilometer Stau nach einem Unfall.
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6: Und weiter geht's hier bei uns. Herzlich willkommen, ich bin Julia Schöning. An einem Ort, meist in der Stadt, werden Entscheidungen gefällt. Und die Folgen dieser Entscheidung zeigen sich oft ganz woanders.
7: Ob das Windkraft, Biomasse ist, Solar ist, Umspannwerke, Ausgleichsflächen, Lenkungsflächen für Großvögel, all das wird im ländlichen Raum abgebildet.
8: Wir sind eigentlich hier für die Städter jetzt die Vorstadtgärtner. Und das finde ich nicht in Ordnung.
6: Ja, und genau diese Kluft zwischen Stadt und Land beschreibt der Historiker und Publizist Andreas Möller in seinem neuen Buch. Er sagt, wenn wir über Ernährung, Energie oder Naturschutz reden, reden wir auch darüber, wie gut Stadt und Land noch miteinander sprechen. Er hinterfragt die Klischees der Großstädter über die Landbevölkerung und erklärt, warum der ländliche Raum gestärkt werden muss. Vor allem auch angesichts der Wahlen in Ostdeutschland. Gleich ist er mein Gast hier in der Redezeit in Neugier genügt.

0: Die Redezeit in Neugier genügt. Wir lieben ja das Landleben, zumindest im Urlaub. Wir wünschen uns Natur, Ruhe, schöne Landschaften, am liebsten mit einem Hofladen in der Nähe und ohne viel Verkehr. Nur, das Land soll auch unseren Strom produzieren, unsere Lebensmittel. Es soll Platz machen für Windräder, Solarflächen und neue Verkehrswege. Und wenn das dann jemand vor Ort nicht ganz so toll findet, wird es schnell kompliziert. Der Historiker und Publizist Andreas Möller beschäftigt sich mit dieser Kluft zwischen Stadt und Land. Und er kennt beide Seiten. Er ist in Mecklenburg aufgewachsen und lebt heute in Berlin. Er sagt, die Stadt entscheidet häufig über Dinge, die auf dem Land umgesetzt werden müssen. Und dabei geht es längst nicht nur um Bauernproteste. Es geht um Energie, um Mobilität, um Krankenhäuser, um die Frage, wie ein Dorf überhaupt noch funktioniert und auch um das Gefühl, gesehen und ernst genommen zu werden. Er warnt davor, das Land entweder als rückständig abzutun oder romantisch zu verklären. Sein Plädoyer schauen wir genauer hin. Denn so seine These, unsere Zukunft entscheidet sich auf dem Land. Und ich freue mich, dass er mir jetzt zugeschaltet ist. Hallo Andreas Möller, herzlich willkommen hier bei uns in der Redezeit.
1: Hallo Frau Schöning, ich freue mich sehr, im WDR zu sein.
0: Ich habe es gerade schon mal gesagt, so ein richtiges, also um direkt mal so ein Klischeebegriff vom Landei zu nennen, so ein richtiges Landei sind Sie eigentlich nicht, oder?
1: Auf keinen Fall, ich bin ein halbes Landei. meine Familie mütterlicherseits stammt interessanterweise sogar aus der Eifel, aus Schleiden. Und mein Großvater ist in Köln groß geworden und meine Mutter dann in Berlin. Und dann ist sie nach Rostock gezogen und da bin auch ich groß geworden. Aber wie das bei vielen Leuten so war, ist man damals am Wochenende in die Datsche in der DDR rausgefahren. Und das haben wir relativ exzessiv getan. Und insofern bin ich mit dem Geruch und den Geräuschen der großen LPG, der landwirtschaftlichen Produktionsgenossenschaften, mit Anglern, Jägern und so weiter groß geworden, an 3 bis 4 Tagen die Woche sogar.
0: Und das war wahrscheinlich auch ein anderes Bild, als man so in der Landlust sieht, dass da also eigentlich alle Kinder nie dreckige Füße haben, wenn sie irgendwie übers Land laufen.
1: Und die Äpfel sind auch nie wurmstichig, wenn Sie sich die Cover entsprechender Landmagazine mal angucken. Der reguliert die Natur sich immer ganz von allein und bei mir im Garten sieht das ein bisschen anders aus. Ja, in der Tat. Also mich haben der Anblick der LPG, auch die Überdüngung, ich will das gar nicht zu technisch machen, aber das, was man infolgedessen, dass zu viel Nitrat, Stickstoff, Eintrag war, jeden Sommer erleben konnte, dass die Seen umgekippt sind, Algenwachstum und dann für mich als junger Angler ganz besonders erschütternd, dass dann die Brachsen und Plötzen und Karpfen an der Oberfläche schwammen und tot waren, das war sozusagen eine frühe ökologische Prägung, von der wir Gottlob weggekommen sind in der gesellschaftlichen Debatte. Daran war vieles schlecht und es ist gut, dass es heute anders ist.
0: Ja, und Sie sagen eben ja auch, also viele politische Entscheidungen, ne, werden in urbanen Städten getroffen und dann müssen sie auf dem Land umgesetzt werden. Und ja, es fehlt vielleicht einfach genau diese Perspektive, dieses Nahbare, dieses konkret Sehen, was dann eigentlich solche Entscheidungen für Folgen haben für die Menschen, die auf dem Land leben und arbeiten.
1: Das ist für mich sozusagen die Metaebene, die ich noch fast spannender als das Thema selber finde. Wohin führt es, wenn wir nicht mehr sinnlich erfahren, wie Produktionsprozesse ablaufen? Und das Tolle ist, das gilt eben nicht nur für das Erfahren von Ackerbau und Viehzucht, sondern das könnte man natürlich auch für die Rohstoffgewinnung, Montanindustrien, das, was in NRW auch lange Zeit unter dem Stichwort Strukturwandel lief. Wenn diese Geschichten und diese sinnlichen Erfahrungen, die man mit den eigenen Sinnen eben wahrnimmt, fehlen, dann fehlt vielerorts eben auch das Verständnis, warum sitzt der Bauer dort auf einem Traktor mit einer Spritze, ja, um Pflanzenschutz auszubringen. Ich glaube, wenn man noch nie Mehltau oder einen Gelbrost, den Maiszünsler, Erkrankungen im Getreide gesehen hat, dann ist die Akzeptanz dessen, warum die so handeln, wie sie handeln, häufig sehr viel geringer. Und wie gesagt, das hat die Landwirtschaft nicht exklusiv. Das gilt auch für Produktionsprozesse in der Industrie ganz allgemein.
0: Und weil Sie die Metaebenen gerade schon angesprochen haben, die Sie auch spannend finden, denkt man ja auch letztlich an diese sogenannten Bubbles, in denen wir uns alle aktuell auch so viel befinden und dann eben auch nicht mehr so wirklich ins Gespräch kommen mit Menschen, die vielleicht andere Wahrnehmungen und Erlebnisse auf dieser Welt haben.
1: Das ist ein ganzes Füllhorn an Themen, um das vielleicht nochmal sozusagen in 2, 3 Schlagworten zu skizzieren. Sie haben das Thema Energiewende angesprochen, die Städte, die sozusagen medial und politisch die Diskurse sehr stark prägen, haben gewisse Vorstellungen, ganz konkret zu werden, an 80% Ökostromziel bis zum Jahr 2030. Und Sie können in vielen Bundesländern, Baden-Württemberg, auch in Bayern, Sie können dort erleben, wie auf der einen Seite ambitionierte Ziele formuliert werden und auf der anderen Seite die Umsetzung fast ausschließlich in den ländlichen Räumen stattfinden muss. Mecklenburg-Vorpommern, wo ich mich auskenne, und Brandenburg ist besonders frappierend. Das heißt, Sie haben die großen Zuwachsraten, insbesondere bei der Windkraft, auch bei der Freiflächenphotovoltaik, natürlich nicht in den Altbauquartieren. Sie haben das nicht in den Townhouse-Siedlungen. Man ertüchtigt die Häuser energetisch oder achtet darauf, dass man vielleicht ein Elektroauto fährt. Aber das ist gemessen an den Zahlen, über die wir hier eigentlich reden, verschwindend gering. Das heißt, der ländliche Raum setzt um, was wir uns alle, aber insbesondere die Städte, sehr selbstbewusst formulieren. Und ich könnte noch zwei, drei andere Beispiele bringen, aber vielleicht reden wir erstmal weiter.
0: Ja, weil der ländliche Raum, von dem Sie sprechen, der vor allem auch, wenn wir jetzt auf die Wahlen gucken in Ostdeutschland, vor allem in Ostdeutschland leben ja viel mehr Menschen im ländlichen Raum als jetzt hier zum Beispiel bei uns in Nordrhein-Westfalen. Inwiefern würden Sie sagen, wenn die Menschen mit ihren Themen dort nicht gesehen werden, sondern übersehen werden oder vielleicht auch so wie Ihr Buch Die Unterschätzten heißt, unterschätzt sind, was passiert dann genau und was sind genau diese Themen, mit denen die Menschen, von denen die genervt sind?
1: Darauf würde ich gerne eine etwas differenziertere Antwort geben. Also wir reden heute laut Statistischem Bundesamt über unter 2% der Bevölkerung, die noch in der Landwirtschaft beschäftigt sind. Das ist übrigens ein Wert, der in Frankreich ganz genauso groß ist. Vor 100 Jahren waren es 50%, so als Faustformel, und jetzt knapp 2%. Mhm. Und diese 2% können natürlich nicht für Prognosewerte von 42-43% AfD-Wähleranteil in Sachsen-Anhalt zuständig sein. Das geht allein mathematisch nicht. Aber in der Tat hat man häufig den Eindruck, dass insbesondere in den ländlichen Räumen, gerade dann, wenn sie strukturschwach sind und nicht zu den Profiteuren auch gewisse Entwicklungen zum Beispiel im Bereich der Nachhaltigkeit führen, sondern erstmal sich als abgehängt empfinden. Der ÖPNV funktioniert nicht mehr. Auch bei uns im Dorf gab es früher eine Buslinie, da gibt es jetzt eine Mitfahrbank. Und dann macht man die Tagesthemen an und sieht zum 100. Mal Nachrichten über den Iran zum Beispiel oder viele andere Themen, die für sich genommen total wichtig sind. Mhm. Aber wenn Sie die konkreten Alltagsprobleme der Leute vor Ort, und ich denke, das ist in der angesprochenen Eifel nicht anders als in der Uckermark, sehen, wenn Sie hören, dass es eine Krankenhausreform gibt und dass Sie wissen, dass Sie vielleicht 30, 40 Kilometer mit dem Auto zum Facharzt fahren müssen, zur Dialyse, dann stellt sich die gesamte Debatte um den Verzicht des Automobils oder des Verbrennungsmotors als eine ziemlich künstliche Debatte. Und mit dem ÖPNV vor der Nase in Hamburg, Berlin, Köln lassen sich solche Gespräche natürlich ganz anders hören.
0: Jetzt waren Sie früher, weil Sie eben auch die Berichterstattung gerade angesprochen haben, Sie waren früher auch Journalist, sind das jetzt schon länger nicht mehr, Sprecher eines Maschinenbauunternehmens sind Sie geworden. Wenn Sie also selbst jetzt nochmal sich in Ihr erstes Leben zurückversetzen und in den Redaktionen werden, würden Sie dann sagen, wir müssen viel mehr auch genau diese Geschichten erzählen, weil das ist auch eine richtige Verantwortung, eine demokratische Verantwortung, die wir da übernehmen?
1: Das haben wir, und ich würde da gerne ein etwas optimistischeres Bild auch zeichnen. Wenn Sie auf X, ehemals Twitter oder anderen sozialen Medien sich tummeln, dann haben Sie den Eindruck, dass im öffentlich-rechtlichen Rundfunk die Themen des Landes überhaupt nicht vorkommen, sondern dass wir sozusagen nur an der Berliner Bubble-Grenze kratzen. Das stimmt aber nicht. Ich sehe allein in den Reaktionen auf mein Buch, und deswegen sprechen wir jetzt auch im WDR, aber ich war ja auch im Mitteldeutschen Rundfunk oder im Norddeutschen Rundfunk, sehe ich, dass in den Regionalprogrammen doch sehr, sehr viel läuft. Vielleicht nicht zur Primetime, aber dass der ländliche Raum und die Regionen insgesamt abgebildet werden, das finde ich schon. Mhm. Aber man kann es ins Positive wenden. Ich glaube, das ist insgesamt natürlich ein Auftrag, dass wir sagen, wir müssen die Welt abbilden und den Leuten sagen, in welcher Zeit wir leben. Ich halte das für ganz essentiell, dass wir nicht in so eine Art Bullerbü-Haltung zurückfallen und sagen, uns interessieren im Prinzip nur die eigenen vier Wände. Aber gerade in einem dezentral geprägten Land wie Deutschland, wo, je nachdem, wen Sie fragen, zwischen 48-57% der Menschen halt nicht in den Großstädten, sondern in ländlichen Räumen leben. Und wo ein Großteil der Leute eben nicht in den DAX-Konzernen, über die wir jeden Tag reden, sondern in den Mittelstandsunternehmen arbeiten. Und wo 70% der Ausbildungsplätze durch den Mittelstand geprägt werden. Fahren Sie mal nach Baden-Württemberg, ja, wo ich ja auch arbeite. Gerade in einem solchen Land, das mit Fug und Recht anders strukturiert ist als Frankreich oder England zum Beispiel, spielen die Regionen eine ganz, ganz wichtige Rolle, auch für das Selbstbewusstsein und für die Wertschöpfung der Menschen. Und insofern finde ich, ist es auch ein Auftrag an die Medien, das nicht als provinziell oder irgendwie rückschrittlich anzusehen, sondern die Region sprechen zu lassen.
0: Ja, und wenn wir die Region jetzt hier auch nochmal sprechen lassen, also wenn wir mit Ihnen mal aufs Land gehen, es ist ja auch immer so schnell gesagt, ja, die Menschen auf dem Land, ne? Also wer sind denn eigentlich die Unterschätzten, von denen Sie in Ihrem Buch sprechen?
1: Ja, das Buch hat eine gewisse Vorgeschichte. Das ganze Leben hat eine Vorgeschichte. Das ist natürlich
0: vollkommen
1: klar.
0: Sie haben auch mal über Hechte was geschrieben.
1: Ich habe auch mal was über das Angeln geschrieben und über die Bauern. Und mich interessiert der ganze Stadt-Land-Konflikt und überhaupt Natur auch als Stellvertretung von diversen gesellschaftlichen Debatten. Wollen wir uns modern und progressiv fühlen oder fühlen wir uns eher konservativ in einer Globalisierung, die wir nicht mehr so richtig verstehen? Juli C. unter Leuten und so weiter. Da gibt es verschiedene Bücher. Auch das Buch, das der ehemalige oder heutige Vizepräsident der USA, aber damals war er noch ein anerkannter Autor, heute ist es etwas schwieriger, J.D. Vance, mit dieser Hillbilly Elegy geschrieben hat vor einigen Jahren. Das sind insofern interessante Bücher, weil sie, egal wie man dazu steht, aber weil sie uns einfach zeigen, dass eben nicht nur die großstädtischen Themen, sondern das, was in den häufig etwas vergessenen Regionen sich abspielt, am Ende auch demokratierelevant ist. Und jetzt kommt der entscheidende Punkt. Ich habe mein Buch aber nicht irgendwie traurig, lamoyant, die Übersehenen oder so etwas genannt, sondern es heißt die Unterschätzten. Und das soll eben sagen, dass viele Menschen, die im ländlichen Raum leben und die in der Landwirtschaft beschäftigt sind zum Beispiel, aber auch der Mittelstand, über den wenig, wenig in den Topmedien zu lesen ist, dass die eigentlich ein Stück weit das Rückgrat dieses Landes auch sind und uns gerade auch in einer Zeit der Globalisierung, wo wir merken, dass internationale Lieferketten reißen, dass Zölle zurück sind, dass eine Handelspolitik, die wir 20, 30 Jahre im Prinzip seit der Wiedervereinigung so nicht mehr kannten in ihrer Aggressivität, dass die uns ein Stück weit daran erinnern, was für Potenzial auch gerade in der Fläche und in den Regionen steckt und dass wir aufpassen müssen, zum Beispiel durch Überregulierung und viele andere Dinge, die Handwerksbetriebe genau wie Bauern 2024 auch zu den Protesten animiert haben, dass das nicht überhand nimmt, weil das ist ein echter Schatz, den wir da haben und deswegen unterschätzt.
0: Die Überregulierung, das ist natürlich auch das, was viel genannt wird, ist eine wahnsinnige Bürokratie, auch die dann in Brüssel entschieden wird oder aber eben auch in Berlin. Sie haben auch noch mal eindringlich gesagt, dass eigentlich wahnsinnig wenige Bundestagsabgeordnete überhaupt aus der Landwirtschaft kommen. Ich glaube, 4 oder 5 sind es. Fehlt da aus Ihrer Sicht dann auch die Perspektive generell auch zu sagen, es muss auch mal jemand gucken, was irgendwie eine neue Regelung dann auch bedeutet für denjenigen, der sie dann umsetzen muss?
1: Definitiv, das ist so. Also man kann dem Bauernverband nicht unterstellen, dass er ein einflussarmer Verband wäre. Im Vergleich zu anderen Verbänden ist der Bauernverband, das hat man auch an der Mobilisierung 2024 erlebt, doch eine Interessenvertretung, die ganz schön Wind machen kann und Wirbel machen kann. Aber insgesamt gilt tatsächlich, dass wir natürlich immer mehr politische Karrieren haben, quasi vom Kreissaal über den Hörsaal in den Plenarsaal, die sozusagen politikimmanent sind und die sozusagen aus der Universität kommen und dann, wo häufig dieser, das ist ja nicht nur von mir beklagt, sondern das ist eine generelle Erscheinung, dass sozusagen dieser Praktikerblick einfach ein Stück weit fehlt. Ich würde deshalb nicht sagen, dass überhaupt keine Rückkopplung mit der Praxis existiert. Aber generell ist das, was die Menschen empfinden, die vor Ort sind, ne, wenn es um den chemischen Pflanzenschutz geht oder um die Düngerverordnung, den Eintrag von Nitraten und vielen, vielen anderen Dingen mehr, ist das Gefühl, dass sozusagen dieser Proof of Concept, dass man das zu wenig einbedenkt, wie die konkreten praktischen Folgen sind, in Klammern, das betrifft aber auch ganz andere Branchen. Aber ich habe das eben für den Bereich des ländlichen Raumes mal ausgearbeitet, was das dann konkret bedeutet, bis hin zur Debatte um den Wolf und andere Themen, die die Leute extrem elektrisieren.
0: Ja, gerade diese Debatte um den Wolf ist ja auch so ein bisschen so eine Stellvertreterdiskussion. Ne? Die Städter sagen dann, ach toll, Biodiversität, da ist er wieder, wir haben mehr. Und die Menschen aber, die mit dem Wolf wirklich zu tun haben, also deren Herden gefährdet werden, haben einen anderen Blick darauf.
1: Genau, bis der Wolf dann mal in Hamburg in einem Supermarkt gesichtet wird. Das war ja ein kurioses Phänomen. Vielleicht muss ich nochmal sagen, es ist ja kein Buch gegen die Stadt und es gibt den Städter nicht. Sie haben die Frage ja eben auch gestellt, genau wie es den Menschen im ländlichen Raum nicht gibt. Die Menschen, die in der Bodenseeregion in der Industrie arbeiten, dort in der Nähe von Friedrichshafen, das ist natürlich sozusagen ein ganz anderes, quasi suburbanes Milieu, obwohl sie im ländlichen Raum leben, als wenn sie eben in die Eifel gehen, als wenn sie in die Uckermark gehen, in die Altmark oder auf der Insel Rügen sind. Also da gibt es natürlich ganz, ganz große Unterschiede, die etwas mit Strukturen, Industriearbeitsplätzen, Kulturangeboten zu tun haben. Und so wird es auch Städter geben, die durchaus empathisch sind, was sozusagen die 5.000, 6.000, 7.000, meine aktuellen Zahlen waren bei 6.000 Wolfsrisse im Jahr in Deutschland, dann konkret bedeuten. Generell gilt aber, dass sozusagen das grüne Empfinden, das kann man auch in den Wahlanalysen der letzten Landtagswahlen sehr, sehr schön sehen, zum Beispiel für Baden-Württemberg, wo grün gewählt wird und wo eher andere Parteien gewählt werden, zunimmt, je urbaner man lebt. Also man kann sagen, da wo man von und mit der Natur am wenigsten konkret lebt oder davon betroffen ist, sind einem diese Themen in einer anderen Dringlichkeit vielleicht nochmal politisch wichtig, als wenn sie tatsächlich extensive Weidehaltung betreiben und sich das auch einfach mal angeguckt haben müssen, was es bedeutet, so einen Wolfsriss. Und ich glaube, viele Leute, wenn ich das noch nachschieben darf, mit denen ich gesprochen habe in den vergangenen Jahren, schon seit 10 Jahren, in Niedersachsen ein Riesenthema auch, haben sich einfach bagatellisiert gefühlt in diesem Gefühl, das ist nicht nur irgendwie eine Panikmache, sondern das ist eine reale Gefahr. Das ist auch eine reale wirtschaftliche Gefahr, weil die Ausgleichszahlungen, die sie dann bekommen für den Herdenschutz und so weiter, die ganze Bürokratie, die sie machen müssen, das wiegt das alles natürlich nicht auf. Ursula von der Leyen's Pony, ein ganz berühmter Fall durch einen Stadt- und amtsbekannten Rüdendorf, Burgdorf-Wedel in Niedersachsen. Also das ist eine konkrete Gefahr und ich kenne das aus meiner eigenen Erfahrung, aus meiner eigenen Familie, die im ländlichen Raum eben auch lebt. Es gibt Offenställe, gerade in der ehemaligen DDR, für Rinder. Und auch denen nähert sich mittlerweile der Wolf. Und da gibt es so eine diffuse Angst, die wir vielleicht früher so im Märchen hatten. Und die ist ein Stück weit zurück. Ich glaube, das muss man einfach ernst nehmen. Sonst tut sich das politisch irgendwo kanalisieren.
0: Man muss es ernst nehmen. Sie sagen es ja noch etwas zugespitzter in Ihrem Untertitel, warum sich unsere Zukunft auf dem Land entscheidet. Also das ist ja schon eine krasse These. Ich habe gedacht, die KI entscheidet noch viel mehr über unsere Zukunft. Aber Sie sagen eher, nee, das, was auf dem Land passiert ist.
1: Ja, also jedes Buch braucht natürlich, das wünscht sich auch der Verlag, irgendeinen Titel, damit die Leute nicht gleich einschlafen. Und der Titel mag etwas provokativ klingen, wenn Sie an den Börsengang von Anthropic und Claude und ChatGPT denken oder an die urbanen Zentren, die wir in Asien jetzt erleben, was die industrielle Produktion anbelangt. Das ist vollkommen klar, das sind ganz zentrale Entscheidungen, die unsere Zukunft prägen werden. Genau wie die Zukunft der Rente, von der wir nicht genau wissen, und der Sozialausgaben. Die Bundesregierung tagt ja nun gerade auch heute und morgen. Aber ich glaube, dass, um es komprimiert zu sagen, in einer Zeit, in der entsprechende ökologische Ziele wie die Energiewende realisiert werden müssen, der ländliche Raum definitiv an Bedeutung gewonnen hat. Ich glaube zum Zweiten, dass in einer Zeit, in der die von mir angesprochenen globalen Lieferketten, Stichwort USA, China, all das, was sich sozusagen handelspolitisch zusammenbraut, wir gut daran tun, die heimische Wertschöpfung, die es gibt und die nicht nur Großkonzerne sind, sondern die gerade mittelständische Betriebe auch sind, Hidden Champions, Ausbildungsbetriebe, dass wir das sozusagen auch als zukunftsentscheidend für die soziale Stabilität in diesem Land ansehen würden, wenn 50% der Menschen eben ungefähr eben in solchen Beschäftigungsverhältnissen sind. Und letztlich drittens glaube ich, und das sehen wir jetzt auch in den Landtagswahlen, und das ist überall in der westlichen Welt so, während es sonst häufig so ist, dass sich Trends aus der Stadt in das Land fortpflanzen, hat man politisch ein Stück weit den Eindruck, dass sozusagen diese konservative Wende, ob das in Polen, in England, in den USA ist, die zuerst auf dem Land entsteht, sich jetzt langsam auch in die Städte ein Stück weit fortpflanzt. Und ich glaube, auf alles muss man hingucken und man muss vor allem dafür sorgen, dass Verhältnisse, wie sie in den USA zum Beispiel existieren, wo eine komplette Sprachlosigkeit zwischen den Eliten an der Ostküste und an der Westküste, die sich progressiv empfinden und dem ländlichen Raum existieren in den Midlands, im Mittleren Westen, dass diese Verhältnisse sozusagen bei uns nie eintreten.
0: Ja, und dafür braucht es ja eine gute Kommunikation. Das ist ja auch Ihr Ansinnen in diesem Buch, so eine Kommunikation über diese Gräben hinweg. Wie könnte die denn dann konkret aussehen? Weil, also so ein bisschen wirkt es ja trotzdem dann starr, wenn man sagt, die Städter entscheiden über das, was auf dem Land dann passiert. Dann wüsste ich gar nicht, wie wir das jetzt ganz schnell mal ändern sollten.
1: Man kann nicht, das ist ja so eine 1-Million-Euro-Frage, wie kann man auf den Knopf drücken, das ändert sich schon. Ich glaube, Wahrnehmung ist das Entscheidende. Und die mediale Berichterstattung haben wir angesprochen. Überhaupt Fenster zu schaffen für das, was die Leute tatsächlich in ihrem Alltag betrifft, was sie bewegt und was sie eben nicht nur alle 4 oder 5 Jahre an der Wahlurne tun sollen, sondern wo sie den Eindruck haben, sie haben Kanäle, um das rauszulassen. Ich glaube, diese Wahrnehmung zu schaffen und die Diskurse entsprechend zu verbreitern und zu sagen, das ist total wichtig, was dort auf dem Dorf passiert und was die Leute eben insgesamt betrifft, von der Inflation, die Spritpreise, die Pflegefrage und so weiter. Ich glaube, das ist ein erster Schritt. Und zweitens, und das gilt sowohl für die Städte als auch für die Leute auf dem Dorf, die, sagen wir mal, jeden Städter auch vielleicht für einen Spinner halten oder wie auch immer, glaube ich, was ganz, ganz Banales, dem anderen prinzipiell dieselbe Redlichkeit Stichhaltigkeit der Argumente zu unterstellen, wie man das für sich selber auch macht. Wenn wir mit solchen einfachen Dingen sozusagen statt medialen Hypes und vielen Erregungswellen, auch gerade beim Thema Erneuerbare und so weiter, ein Stück weit weniger drauf wären, sondern einfach mal zuhören würden, warum sagen die das gerade oder warum argumentieren die so, wie sie argumentieren, dann wäre schon ein bisschen was gewonnen.
0: Und Sie, das waren ja Ihre Recherchen, Sie haben viel zugehört. Das Buch ist auch wie so ein bisschen eine Art von Dialog mit Hendrik, einem Landwirt, den gibt es nicht in der Form, der ist so ein Prototyp Landwirt, sage ich mal.
1: Doch, den gibt es.
0: Ja, den gibt es, aber er ist so ein bisschen, sage ich mal, da sind verschiedene, also er verbindet, glaube ich, verschiedene Perspektiven auch auf das Thema Land. In Ihren Gesprächen vorher, vielleicht zum Schluss unseres Gesprächs, was war vielleicht auch so ein Moment, wo Sie gedacht haben, das war auch Ihnen, obwohl Sie sich damit schon so lange beschäftigen, wirklich neu und auch ein Augenöffner?
1: Ich finde es immer wieder, und deswegen geht der Titel total auf, positiv zu sehen, wie groß am Ende, trotz aller Anfeindungen, die es auch gibt, und trotz aller Debatten,

0: aufs Land eben auch eine Brücke schlagen und auch wieder versuchen, das zu schaffen, dass wir miteinander ins Gespräch kommen. Und da geht es ja um ganz viele Themen, wo wir das im Moment verloren haben. Andreas Möller, ganz herzlichen Dank für das Gespräch. Hier in der Redezeit in Neugier genügt die Unterschätzten, heißt Ihr neues Buch, warum sich unsere Zukunft auf dem Land entscheidet. Alles Gute Ihnen und vielen Dank.
1: Ich habe zu danken. Schöne Grüße.

0: Neugier genügt es hier in WDR 5. 10, 15 oder 20%. Das steht inzwischen ziemlich oft auf dem Display, wenn wir mit Karte oder dem Handy bezahlen. Im Restaurant sowieso, aber mittlerweile auch beim Bäcker oder im Café. Und dann kommt dieser kurze Moment. Was mache ich denn jetzt? Denn Trinkgeld soll ja eigentlich freiwillig sein. Eine kleine Geste, wenn der Service gut war. Aber auf vielen Kartenlesegeräten sind die vorgeschlagenen Prozentsätze ziemlich prominent platziert. Kein Trinkgeld oder einen eigenen Betrag auszuwählen, muss man dagegen manchmal erst suchen. Ich schaffe es definitiv nur mit Brille. Verbraucherschützer sagen deshalb, das kann Menschen beeinflussen. Und tatsächlich zeigen Umfragen, dass viele das Gefühl haben, durch solche Vorgaben mehr zu geben, als sie eigentlich wollen. Auf der anderen Seite, für viele Beschäftigte ist Trinkgeld wichtig. Gerade in der Gastronomie sind die Löhne oft niedrig. Wie sehen Sie das? Wo endet aus Ihrer Sicht die nette Geste und wo beginnt der Druck?
1: Also an sich finde ich es gut, weil das sorgt dafür, dass man mehr Trinkgeld gibt. Und ich finde, wenn man selbst in der Gastro arbeitet, dann gibt man ja auch eher Trinkgeld.
2: Wenn man sich einen To-Go-Kaffee holt, dann sollte man nicht extra nochmal Trinkgeld dafür geben. Weil was macht man denn? Man geht rein und man geht raus. Das ist ja so normal, man hat ja immer noch einen Mindestlohn hier in Deutschland, man kriegt das eh bezahlt. Ich verstehe, dass man Trinkgeld gibt, wenn eine Person sich hinsetzt und lange da bleibt. Und so. Das auf jeden Fall, aber nicht bei To-Go-Kaffee.
3: Die haben ja da meistens 10, 15, 20%. Ich finde, also in Amerika ist es ja irgendwie kulturell mehr drin, weil da viele auch dann von dem Trinkgeld leben. Aber hier in Deutschland ist es häufig dann, finde ich, ein bisschen übertrieben.
0: Ja, um 10 nach 12 hier bei uns im WDR 5 Tagesgespräch, da wollen wir Ihre Meinung wissen. Trinkgeld per Karte, Wertschätzung oder Gängelung? Fühlen Sie sich vom Display manchmal

0: ein bisschen in die Ecke gedrängt oder sagen Sie, kein Problem, ich entscheide selbst, wie viel ich geben möchte.
1: 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Rufen Sie uns an. Reden Sie mit. Ab 10 nach 12. 0800 5678 und dreimal die 5.
0: Oder Sie schreiben uns über die WDR 5 App. Das können Sie jetzt schon tun. Da können Sie auch eine Sprachnachricht hinterlassen. Und dann hören und sehen wir uns um 10 nach 12 im WDR 5 Tagesgespräch. Mein Gast wird dann sein Professor Dr. Stefan Diestel. Er ist Wirtschaftspsychologe. Und hier ist noch Neugier genügt.

0: Aaron Fraser ist das mit Ride With Me hier in WDR 5 Neugier genügt. Kroatien sieht nach Urlaub aus. Blaues Wasser, alte Hafenstädte, ein Tisch am Meer. Und wenn das Eis dann 3 Euro kostet, denkt man vielleicht erstmal ganz schön teuer hier. Aber der Tourismus, er kann es sich leisten. 22 Millionen Menschen sind im vergangenen Jahr nach Kroatien gekommen. So viele sind das wie noch nie. Und auch dieses Jahr läuft es offenbar wieder sehr gut. Nur hinter dieser Urlaubskulisse fehlt etwas ganz Entscheidendes, nämlich Menschen. Kellner werden gesucht, Reinigungskräfte, Servicepersonal, Jobs, die den Tourismus am Laufen halten. Denn viele Kroaten gehen dorthin, wo sie mehr verdienen können, ins Ausland. Und so kommen inzwischen Arbeitskräfte aus Nepal, Sri Lanka oder Indien nach Kroatien. Für das Land ist das eine ziemlich neue Erfahrung. Und sie verändert nicht nur den Arbeitsmarkt, sondern auch das Bild eines Landes, das wir vor allem als Urlaubsziel kennen. WDR5-Autor David Freches hat sich vor Ort umgesehen.
1: Istrien an der Adria, ein Urlaubsparadies. Aber
2: wir sind zum ersten Mal da. Ne? Die Erwartung war eigentlich, dass es günstiger oder gleich ist. Also man nimmt sich da zurück.
1: Was dieser Tourist meint, von Rovin bis Pula kann die Kugel Eis bis zu 3 Euro, der halbe Liter alkoholfreies Bier bis zu 5 oder eine Packung Toast im Supermarkt bis zu 3 Euro kosten. Wer den Tourismusverband in Kroatien fragt, warum das so ist, bekommt als Antwort gestiegene Löhne. Und dass die Hotels in Istrien im Schnitt zu 95% ausgelastet seien, das zeige, dass diese Preise akzeptiert würden. Vereinfacht gesagt, Kroatien kann es sich erlauben. Das Vorjahr war für das Land ein Rekord. 22 Millionen Gäste, 110 Millionen Übernachtungen. Und gleichzeitig gibt es Probleme.
3: Seitdem Kroatien in der EU ist, gehen zu viele nach Deutschland, Irland, Schottland oder sonst wo in Europa. Und diese Arbeitskräfte fehlen im Land.
1: Das ist zynischer. Er lebt im kleinen Dorf Medulin und hat dort ein Restaurant. Um den Arbeitskräftemangel auszugleichen, beschäftigt Sinischer, wie so viele, die im Tourismus arbeiten, Menschen aus Südostasien, vor allem aus Nepal und den Philippinen.
3: Sie arbeiten als Küchenhilfe an der Bar, helfen beim Kellnern oder machen andere Hilfstätigkeiten. Es sind gute Arbeitskräfte. Sie hören zu, können Englisch, machen, was du sagst, trinken nicht, nehmen keine Drogen. Wir haben keine Probleme. Das Gehalt in Nepal liegt bei 100 bis 150 Euro im Monat. Hier verdienen sie 1.000 bis 1.500.
1: Einer dieser Arbeitskräfte ist 26, kommt aus Kathmandu und steht beim Interview mit Sinischer direkt daneben. Seinen echten Namen möchte er nicht sagen und nennt sich darum James. Aber er ist einer der wenigen, die überhaupt ins Mikrofon sprechen. Manche Hotels und Restaurants haben ein Interview gar nicht erst erlaubt.
4: Wir sind hier, um uns eine gute Zukunft aufzubauen und für unsere Familien Geld zu verdienen. Am Anfang war natürlich alles anders, die Sprache, die Kultur und so. Aber die meisten sprechen Englisch und mit der Kultur komme ich auch klar.
1: Die Behörden in Kroatien und Nepal haben Abkommen getroffen, damit Menschen wie James ins Land kommen. Dass sich Kroatien bemüht, hat einen Grund. Der Tourismus ist der wichtigste Wirtschaftssektor. Er macht etwa 20% des Bruttoinlandsprodukts aus. Insgesamt 105.000 Arbeitsmigranten gibt es im Land. Die meisten von ihnen arbeiten im Bauwesen oder eben dem Tourismus. Und die Hälfte dieser Arbeitserlaubnisse geht an Menschen aus sogenannten Drittstaaten, sagt der Tourismusverband. Das sind Bosnien, Serbien und vor allem die Länder in Südostasien. Vor allem Nepal und die Philippinen. Die Menschen dort werden meist über Agenturen nach Kroatien vermittelt. Nicht alle haben das Geld dafür und leihen es sich deshalb im Familien- oder Bekanntenkreis. Die Hoffnung dahinter ist, diese Kosten schnell rauszuhaben, um dann Geld zu verdienen. Das ist nicht ohne Risiko.
4: Viele Menschen aus Nepal möchten hierher kommen, weil sie in Nepal nicht genug verdienen. Die Löhne sind zu niedrig, um eine Familie zu ernähren oder ein normales Leben zu führen. Das Problem ist jedoch, dass manche in Kroatien in eine Art Falle geraten. Sie wissen oft sehr wenig über die tatsächlichen Bedingungen vor Ort, wollen aber unbedingt weg aus Nepal wegen ihrer finanziellen Situation. Wer ohne Erfahrung ankommt und dann den Job verliert, braucht trotzdem weiter Geld für Essen. Essen und alles andere. Und dieses Geld muss sich oft zusätzlich aus Nepal besorgt werden. Das führt zu großen Problemen. Ich sehe viele Menschen hier, denen es so geht. Nach der Hauptsaison versuchen viele in Zagreb eine Arbeit zu finden. Wenn sie aber 3 Monate lang keine Stelle finden, geraten sie nach einer Übergangszeit in einen illegalen Status. Wenn die Polizei sie kontrolliert, werden sie zunächst aufgefordert, schnell eine neue Arbeit zu finden. Und wenn das nicht klappt und sie erneut kontrolliert werden, erhalten sie ein Schreiben, dass sie sich illegal im Land aufhalten und Kroatien verlassen müssen. Für viele Nepalesen ist das besonders schwierig, weil sie nicht in ihre Heimat zurück wollen. Sie sind ja ins Ausland gegangen, um Geld zu verdienen und haben oft Schulden aufgenommen, um die Reise überhaupt finanzieren zu können.
1: Was James meint, wer aus dem Nicht-EU-Ausland kommt und in Kroatien den Job verliert, muss das Land nicht sofort verlassen, sondern hält sich noch bis zu 3 Monate legal dort auf. Wer schon länger als 2 Jahre im Land lebt und arbeitet, bekommt sogar bis zu 6 Monate Zeit für die Jobsuche. Und insgesamt darf ein Saisonarbeiter bis zu 9 Monate pro Jahr im Land arbeiten. Das wird wahrscheinlich auch bei James so sein. Sinisha habe ihm gesagt, dass er ihn auch nach der Hauptsaison noch weiter beschäftigt. Und dann ist für ihn klar:
4: Ich komme nächstes Jahr zurück. Ich mag es hier. Darum will ich hier noch mehr arbeiten.
5: Ist gut.
1: James sagt, Sinisha sei ein guter Chef. Er hätte sich um alle Versicherungen gekümmert und würde für seine Unterkunft bezahlen. James mag Glück haben. Das sei aber nicht immer so, sagt Wisnia Katalinic. Sie arbeitet bei einer Gewerkschaft, die Arbeitsmigranten bei rechtlichen Problemen hilft. Also meistens dann, wenn die ihren Job verloren haben. Aber Wisnia sagt im Videointerview, auch beim Thema Unterkunft lohnt es sich hinzuschauen.
6: Es ist in Kroatien üblich, dass der Arbeitgeber einem Arbeitsmigranten die Unterkunft zahlt. Das klingt für den Arbeitnehmer nach einem Vorteil, aber es schafft Abhängigkeiten. Es ist eine Möglichkeit für den Arbeitgeber, nur den Mindestlohn zu zahlen, obwohl er auch höhere Gehälter zahlen könnte.
1: Nach dem Motto, die Betriebe sind auf Menschen wie James angewiesen. Dass die Arbeitgeber die Unterkunft stellen, ist Usus geworden, um die Jobs attraktiv zu machen. Solche Abhängigkeiten muss die Gewerkschaft berücksichtigen, sagt Wisnia. Denn viele Arbeitsmigranten würden sich nicht trauen, etwas zu sagen, wenn ihre Arbeitnehmerrechte tatsächlich verletzt würden, aus Angst, die Unterkunft oder den Job zu verlieren. Immerhin gäbe es mittlerweile gesetzliche Mindeststandards, um die Arbeitsmigranten unterzubringen. Das ist positiv, sagt Wisnia. Ihre Gewerkschaft versucht ansonsten, die Menschen so niedrigschwellig wie möglich über ihre Rechte aufzuklären.
6: Wir haben einen WhatsApp-Kanal zu Arbeitnehmerrechten in Kroatien. Ich hinterlasse dort meine Nummer und veröffentliche einmal pro Woche Beiträge. So bekommen die Leute meine Nummer und kontaktieren mich über WhatsApp. Wir sagen immer, die Sprachbarriere kann man überwinden, wenn man das wirklich will. Heute haben wir ja all diese technischen Möglichkeiten. Im Grunde braucht es vor allem guten Willen, würde ich sagen. Allerdings haben die Beschäftigten manchmal auch Angst, wenn sie sich bei mir melden. Sie sagen dann, bitte zieh das nicht durch, sag nichts meinem Arbeitgeber oder anderen Stellen und so weiter. Es braucht also Zeit, bis man ihr Vertrauen gewinnt.
1: Wisnia sagt, wer Glück mit dem Chef hat, könne in Kroatien ein gutes Leben führen. Für alle anderen will sie mit ihrer Gewerkschaft da sein. Veljko Ostojic ist der Direktor des Tourismusverbandes in Kroatien. Wer ihn fragt, ob der Tourismus trotz seines Erfolges von Menschen wie James abhängig sei, der erhält als Antwort sinngemäß: Ja, aber auch in anderen Urlaubsländern gehe es nur mit Saisonarbeitern. Erfolg und Abhängigkeit sei kein Widerspruch, sondern eine Gleichzeitigkeit von Dingen.
7: And that is the reality which will be also present in the future.
1: Das ist die Realität und das wird auch in Zukunft so sein. Nicht nur in Bezug auf den Tourismus in Kroatien, sondern in allen Mittelmeerländern, eigentlich allen Ländern der EU. Arbeitskräftemangel ist Realität. Und wir haben dann 2 Möglichkeiten. Entweder wir öffnen nicht alle unsere Unterkünfte, oder wir holen uns Arbeitskräfte aus dem Ausland, bilden sie aus, arbeiten sie ein und sorgen dafür, dass wir den Service anbieten können, den die Gäste erwarten.

0: Wahrscheinlich haben sie ein bisschen mitsingen können, oder? Mit blauer Augen. Occhi Blu war das, der italienischen Band Crooki Gang. Hier in WDR 5 neu gegnügt. Und ich finde, es ist der absolute Opener für so eine Feriensaison in Italien.
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0: Deswegen verreisen wir jetzt auch ein bisschen mit Ihnen. Ich mag ja die Idee, sein kleines Zuhause einfach direkt mitzunehmen. Wir machen das meistens mit unserem Klappwohnwagen, aber in diesem Urlaub habe ich ziemlich oft gedacht, so ein Dachzelt wäre schon ziemlich praktisch. Das Bett immer oben auf dem Auto mit dabei. Man kommt irgendwo an, klappt es auf und plötzlich hat man ein kleines Zuhause mit Aussicht. Klingt ziemlich romantisch, aber was kostet dieser kleine Traum eigentlich? Welche Dachzelte sind gut, welche eher nicht und für wen lohnt sich das Ganze überhaupt? Bernd Debus hat recherchiert.
2: Das ist einfach super, super gemütlich. Der Vorsitzer hat so eine Lichterkette reingespannt, die dann immer automatisch abends angeht.
3: Es ist sehr komfortabel, also man schläft nicht wie auf der Matratze zu Hause, aber es ist kein Vergleich mit einem Zelt auf dem Boden.
2: Die Kinder lieben das Dachzelt. Die klettern da total hoch, haben da irgendwie ihre Spielwiese dann auch. Im Sommerurlaub waren wir noch mit ein paar anderen Familien unterwegs, waren da 5 Kinder und haben da oben, ich würde fast behaupten, Verstecken gespielt. Also es war sehr wild und es wackelte, aber das war unproblematisch.
4: Anne und Tim Lorenz aus Wuppertal campen gerne. Aber dann wurde ihr Wohnwagen für 2 Erwachsene, 2 Kinder und einen Hund zu klein. Die Lösung, ein Dachzelt fürs Auto. Zusammengelegt sieht das Dachzelt aus wie eine zu groß geratene Dachgepäckbox. Auseinandergefaltet, nun wie ein Zelt eben so aussieht.
3: Ja, so ein khaki-grünes Zelt ist 1,40 Meter breit und ich glaube 2,20 Meter, wenn man es komplett ausgeladen hat, lang. Wir haben eine relativ große Liegefläche und ein Unterzelt, was nochmal geschützt ist durch ein Oberzelt und eine Leiter, mit der man dann das Dachzelt erklimmen kann.
4: Das Zelt, das Anne und Tim gekauft haben, verdoppelt beim Ausklappen seine Fläche und ragt dann, gestützt durch die Einstiegsleiter, über das Autoheck hinaus. Beim Fahren wird die ganze Konstruktion von einer Plane geschützt. Der Aufbau ist unkompliziert.
2: Wir haben es jetzt eigentlich echt schnell, 10 Minuten oder so, dann hatten wir es aufgebaut, gemütlich. Ne? Also ohne, dass wir irgendwie die Zeituhr gestoppt haben, aber so 10 Minuten, das ist echt schnell gemacht.
4: Der zweite wichtige Dachzelttyp nennt sich Hartschalendachzelt und ist noch schneller errichtet. Er sieht aus wie ein liegender, autodachgroßer Hartschalenkoffer ohne Scharniere für den Deckel. Unterteil und Oberteil sind stattdessen mit kleinen Riegeln verbunden. Werden die Riegel gelöst, fährt der Deckel nach oben und zwischen Unterteil und Oberteil spannt sich rundum eine Zeltleinwand auf. Der Nachteil des Hartschalendachzeltes, die Liegefläche ist kleiner als beim ausklappbaren Zelt. Welcher Dachzelttyp die bessere Wahl ist, kommt ganz drauf an, sagt Michael Krämer. Er ist Geschäftsführer der Firma Campwerk, die von Velbert aus Dachzelte und Zeltanhänger vertreibt.
5: Tatsächlich, also wirklich die Liegefläche. Das ist der Unterschied zwischen einem Hartschalendachzelt oder einem aufklappenden Zelt. Nichts anderes. Wenn du wirklich viel Platz brauchst, was ich auch immer bevorzuge, dann ist ein klappendes Zelt immer die schönere Variante, weil du mehr Platz für Menschen oder für Gear hast. Also wenn du jetzt zum Beispiel einen Rucksack oder anderes Zeugs noch mit nach oben reinnehmen musst.
4: Welches Zelt am Ende das Richtige ist, hängt auch von dem Auto ab, auf dem es befestigt werden soll. Ausklappbare Dachzelte ohne festen Deckel sind mit einem Gewicht um die 60 Kilo meistens etwas leichter als Hartschalendachzelte, die auch schon mal 90 Kilo wiegen können.
5: Jedes Auto hat eine gewisse Dachlast, die ist meistens so bei 75 Kilo oder mehr. Gibt aber auch ein paar kleinere Fahrzeuge, die haben dann so eine 60 Kilo Dachlast.
4: Die entsprechenden Werte stehen nicht in den Fahrzeugpapieren, sondern im Handbuch. Wer keines hat, muss den Hersteller fragen oder im Internet recherchieren. Die Dachlastbegrenzung gilt allerdings nur für das fahrende Auto und nicht, wenn der Wagen auf dem Campingplatz steht und das Dachzelt aufgebaut ist. Michael Krämer.
5: Während der Fahrt haben wir dynamische Belastungen wie Kurvenfahrten, Wind, Bremsmanöver und all sowas. Das muss eingehalten werden während der Fahrt. Im Stillstand kann das um ein Vielfaches übertrieben werden. Ihr müsst immer bedenken, ein Auto muss bei einem Überschlag auch auf dem Kopf stehen können. Das sind Tonnen, die da auf so einem Autodach eindretzen. Das sind die paar hundert Kilo, die wir mit Personen obendrauf schaffen, absolut kein Problem.
4: Dachzelte sind sehr schnell aufgebaut. Bodenkälte und Bodennässe sind kein Problem. Je nach Abstellort des Autos bieten sie durch den erhöhten Schlafplatz eine schöne Aussicht. Und man muss sie nicht noch erst mit einer Luftmatratze oder Isomatte einrichten, denn eine Schlafunterlage gehört bei den meisten Dachzelten mit zum Lieferumfang. Es gibt aber auch Nachteile. Beim Campen mit einem Bodenzelt kann zum Beispiel die Reisetasche mit der Kleidung immer griffbereit im Zelt bleiben. Viele Zelte haben dafür sogar einen extra Gepäckraum. In einem Dachzelt ist, je nachdem, wie viele Personen darin schlafen, der Platz begrenzt. Und einen separaten Abstellplatz gibt es nicht. Das meiste Gepäck muss deshalb im Auto lagern. Und dann sind da noch die Kosten.
5: Ja, das stimmt. Das kostet natürlich ein bisschen mehr, weil du hast ein festes Bett, du hast die Leiter dabei, meistens einen festen Boden.
4: Die Listenpreise für Dachzelte beginnen bei etwa 1.200 Euro. 2.000 Euro sind ein guter Durchschnitt. Aufwendig konstruierte Hartschalendachzelte können aber auch über 4.000 Euro kosten. Bei den Übernachtungspreisen auf dem Campingplatz fallen Dachzelte hingegen nicht besonders ins Gewicht. Tim Lorenz.
3: Teilweise werden die jetzt gar nicht so berechnet. Wir geben immer an, dass wir mit dem Dachzelt kommen. Teilweise berechnen die dann ein Zelt zusätzlich. Es gibt aber auch Campingplätze, die lassen dann einfach das Auto gelten. Also du kannst ja natürlich ein Auto mit zum Campingplatz nehmen, wenn du mit dem Wohnwagen unterwegs bist. Also das ist ganz unterschiedlich.
4: Vor allem modernere Campingplätze berechnen nur noch Stellplätze von zum Beispiel 80 Quadratmetern. Was dann da draufsteht, spielt preislich keine Rolle. Hauptsache, es passt von der Größe her. Und wenn das Auto gerade für den Weg zur Arbeit gebraucht wird, anstatt für einen Campingausflug, kann das Dachzelt dann auch draufbleiben? Klar doch, sagt Michael Krämer.
5: Ich sag immer, lasst es drauf, weil dann nutzt ihr es auch mal wieder. Für uns sind ja so Mikroabenteuer eine ganz tolle Sache. Einfach mal einen Tag woanders sein, das macht schon eine ganze Menge fürs Gemüt.
4: Allerdings steigt mit dem Zelt auf dem Dach auch der Spritverbrauch. Wer jetzt nur innerorts in Tempo-30-Zonen unterwegs ist, für den dürfte das kaum spürbar sein. Aber jenseits der 50 Stundenkilometer machen sich besonders die kantig verpackten Zelte ohne festen Deckel schnell bemerkbar. Auf der Autobahn kann ein Dachzelt, je nach Antriebsart, sogar einen Mehrverbrauch von 15-25% bedeuten.
0: Allein sich über so ein Dachzelt jetzt wieder Gedanken zu machen, tut irgendwie gut. Ich habe direkt den Eindruck, ich bin wieder zurück im Urlaub. Verreisen macht ja wirklich viel Spaß. Andere Länder, andere Kulturen, habe ich gerade erst wieder gemerkt in Frankreich. Zum Beispiel beim Thema Trinkgeld. Die Franzosen gucken einen ganz komisch an, wenn man da noch irgendwie einen Euro hinlegt auf den Tisch, weil oft ist bei denen ja so Service compris, also alles inkludiert. Anders ist es hier bei uns in Deutschland. Da zahlen wir natürlich auch eher selten bar, sondern immer öfter mit Karte oder mit dem Handy. Und da warnen jetzt Verbraucherschützer davor, vor unterschwelligem Druck auf die Kunden. Denn man kann da oft so eingeben, ne, noch 5% mehr, 10 oder 20. Und nur ganz klein steht da unten dann kein Trinkgeld oder anderer Betrag. Und wir wollen von Ihnen wissen im WDR5-Tagesgespräch, ist das praktisch oder übergriffig, Trinkgeldoptionen bei der Kartenzahlung? 0800 567 8 und 3 mal die 5, das ist Ihr Weg ins Studio. Oder Sie schreiben uns über die WDR5-App. Da können Sie uns auch eine Sprachnachricht hinterlassen. Ich bin Julia Schöning, das war's von Neugier genügt in WDR 5. Jetzt werden Sie bestens informiert hier mit den Nachrichten. Und danach hören wir uns wieder, hoffentlich, im Tagesgespräch.
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6: Mit Anne Barsack und diesen Themen.
7: Und ich will allen Leugnern des Klimawandels sagen, schauen Sie sich das genau an, was hier passiert ist. Das ist der Klimawandel. Wir werden alles tun, um den Klimawandel zurückzudrängen, aber wir müssen auch mit dem Klimawandel leben.
6: Die Klimakrise ist ein Punkt beim Klausurtreffen von Bundeskanzler Merz mit seinem Kabinett in Brandenburg. Über was da sonst noch diskutiert wird, dazu gleich mehr. Außerdem, der deutschen Wirtschaft geht es besser als gedacht. Und das E-Auto steht in Deutschland laut TÜV vor dem endgültigen Durchbruch. Das Wetter bringt Sonne, Wolken, etwas Regen bei um die 23 Grad. Wer kennt das nicht? Am Ende der Sommerferien wandern die Gedanken schon in Richtung Alltag. Was steht an? Was erwartet mich? Worauf muss ich mich vorbereiten? Und das geht auch der Bundesregierung so. Bundeskanzler Merz war rund 4 Wochen in der Sommerpause. Währenddessen beherrschten in Deutschland Extremhitze und riesige Waldbrände die Schlagzeilen. Auf Schloss Neuhardenberg in Brandenburg ist Merz' Regierungsmannschaft jetzt zusammengekommen, um über die großen Baustellen in der Bundespolitik zu beraten. Anna Engelke ist vor Ort. Sind denn der Klimawandel und die Folgen Top 1?
8: Nein, das sind sie nicht. Das Top-Thema hier in Neu-Hardenberg ist schon die Wirtschaft und die Frage, wie denn jetzt die Regierung die Wirtschaft wieder zum Laufen bringen kann. Denn der Bundeskanzler ist überzeugt, ohne Wirtschaftswachstum keine zusätzlichen Jobs, keine zusätzlichen Steuereinnahmen. Und ohne die geht es nach Ansicht von Friedrich Merz nicht und auch mit Deutschland nicht voran. Aber wir haben das ja auch gerade in dem O-Ton vom Bundeskanzler gehört. Es geht auch um das Klimathema. Merz hat angekündigt, dass er morgen dazu auch in der Kabinettssitzung beraten wird, allerdings ohne konkrete Entscheidung.
6: Ja, aus der Wirtschaft kommen ja Forderungen nach schnellen Beschlüssen. Was hat die Regierung da konkret im Petto?
8: Ja, die Wirtschaft fordert schnelle Beschlüsse, aber die Bundesregierung wird zumindest hier auf der Klausur in Neu-Hardenberg keine Beschlüsse fällen, sondern sie, wenn man so will, lediglich vorbereiten. Es geht vor allen Dingen um die Reformen, die die Bundesregierung zum Teil schon vorbereitet hat vor der Sommerpause. Ne, da haben wir ja das große Rentenpaket, wo es ja jetzt auch nochmal ordentlich Streit gab um die Rente mit 63. Also das große Rentenpaket muss vorbereitet werden als Gesetzentwurf und dann auch Pflege, ein ganz kniffliges Thema, wie wir alle wissen, und dann noch das Thema Steuer. Also es geht darum, das hier vorzubereiten, aber keine konkreten Beschlüsse zu fällen.
6: Vor der Sommerpause steckte die Bundesregierung ja ganz schön im Tief, Stichwort Spahn-Affäre und holpriger Kabinettsumbau. Wie will Schwarz-Rot da rauskommen?
8: Ja, ich habe den Eindruck, mit dem Leitspruch von Carsten Linnemann, dem früheren CDU-Generalsekretär und jetzt ja neuen Gesundheitsminister, der hat ja immer so gesagt, einfach mal machen. Und ich habe den Eindruck von dem, was auch Kanzler Merz gerade vor Beginn der Klausur gesagt hat, dass sie jetzt quasi in die Puschen kommen wollen. Wobei, das sind meine Worte und nicht die von Friedrich Merz.
6: Danke, Anna Engelke. Und diese Meldung dürfte die Stimmung beim Kabinettstreffen etwas aufhellen. Die deutsche Wirtschaft ist zuletzt stärker gewachsen als gedacht. Das sagt das Statistische Bundesamt, aber da geht noch mehr, berichtet aus Wiesbaden Ursula Mayer.
9: Wie das Statistische Bundesamt in Wiesbaden meldet, stieg das Bruttoinlandsprodukt gegenüber dem ersten Quartal um 0,3%. Eine erste Schätzung hatte zunächst nur ein Plus von 0,2% ergeben. Die Präsidentin des Statistischen Bundesamtes Brandt führte den Anstieg vor allem auf die gute Exportentwicklung zurück. Insgesamt haben deutsche Unternehmen im Vergleich zum Quartal davor vor allem mehr Waren ins Ausland verkauft, trotz hoher Zölle auf dem wichtigen Absatzmarkt in den USA. Auch die deutsche Industrie konnte wieder mehr produzieren. Der Staat dagegen gab nur minimal mehr Geld für Bauprojekte aus und die Investitionen in Maschinen und Fahrzeuge sanken sogar. Ähnlich zurückhaltend zeigten sich die deutschen Bürgerinnen und Bürger. Die privaten Konsumausgaben stiegen im Vergleich zum Vorquartal nur leicht. Im europaweiten Vergleich hinke die deutsche Wirtschaft trotz des Anstiegs hinterher. Denn dort fiel das Wachstum mit insgesamt 0,5% noch stärker aus.
6: Weitere Meldungen hat jetzt Martin Groß.
10: Die Menschen in Deutschland verbringen viel Zeit mit digitalen Medien. Laut Freizeitmonitor 2026 haben die Nutzung von sozialen Medien und Gaming in den vergangenen Jahren zugenommen. Traditionelle Medien wie Fernsehen, Radio und Zeitung werden dagegen weniger genutzt. Sport hat an Bedeutung gewonnen, während die Menschen weniger mit ihren Freunden unterwegs sind. Jeder 12. Fernzug bei der Bahn ist im ersten Halbjahr ganz oder auf einem Teil der Strecke ausgefallen. Das ist der zweithöchste Stand seit 2019. Lediglich 2024 gab es noch mehr Ausfälle, das lag aber an Streiks der Lokführer. Die Grünen haben die Zahlen beim Verkehrsministerium angefragt. Häufig liegen die Ausfälle demnach an Störungen bei Zügen. Beim Bezahlen ohne Bargeld in Deutschland hat die Girocard einen neuen Rekordwert erreicht. Gut 4,2 Milliarden Mal haben Kundinnen und Kunden die Karte im ersten Halbjahr 2026 genutzt. Das sind noch einmal 4% mehr als im Vorjahreszeitraum. Nach Angaben von Euro-Kartensysteme wird vor allem kontaktloses Bezahlen immer beliebter. Feuerwehrleute aus Nordrhein-Westfalen helfen jetzt auch bei einem Waldbrand in Serbien. Die Einheit ist gestern in der betroffenen Region angekommen und hat noch am Abend mit dem Einsatz begonnen. Der ist schwierig und anstrengend, weil es in schwer zugänglichem Gelände brennt. Die Feuerwehrleute kommen aus Bonn, Leverkusen, Ratingen, Königswinter und Düsseldorf. Die Studiendauer in Nordrhein-Westfalen ist in den vergangenen Jahren etwas angestiegen. Nach Zahlen der Statistischen Landesbehörde haben Studierende im vergangenen Prüfungsjahr für ein Bachelorstudium im Schnitt 9,2 Semester gebraucht. Das sind 0,7 Semester mehr als 2020. Frauen sind dabei oft schneller mit dem Studium fertig als Männer.
6: Danke, Martin Groß. Die E-Mobilität, die steht in Deutschland vor dem endgültigen Durchbruch. Das sagt jedenfalls der TÜV. Er hat eine neue repräsentative Studie zur Nutzung von Verkehrsmitteln veröffentlicht. Unter anderem steht da drin, jeder Zweite, der sich ein neues Auto kauft, bevorzugt inzwischen ein reines E-Auto oder einen Hybrid. Stefan Haase, WDR aktuell, hallo. Es könnten aber auch noch mehr sein.
11: Wenn es unter anderem mehr Ladesäulen gäbe und gebrauchte E-Autos günstiger wären, denn das haben auch viele Befragte als Grund angegeben, warum sie noch zögern, sich ein E-Auto zuzulegen. Aber klar, vielen schwillt beim Blick auf die hohen Preise an der Zapfsäule schon seit längerem der Kamm. Auch deshalb tendieren immer mehr, so wie dieser Pendler hier, zum E-Auto, denn Strom tanken ist deutlich günstiger als Sprit.
12: Gegenüber dem Benzin oder dem Super ist das schon jetzt ein Vorteil, da muss man wirklich sagen. Ich habe zu Hause diese Wallbox, sie hängen dann an der Wallbox dran und dann laden sie.
11: Ja, wenn man eine Wallbox zu Hause hat. Aber egal ob E-Auto oder Verbrenner, das Auto bleibt weiterhin unangefochtene Nummer 1 der Fortbewegungsmittel in NRW. Über 80% nutzen es mindestens einmal pro Woche.
6: Und wie sieht's denn mit dem Nahverkehr aus? Mit Bussen und Bahnen, also Stichwort Verkehrswende.
11: Den würden gerne viel mehr Menschen nutzen, wenn er denn zuverlässiger wäre.
13: Bus und Bahn bietet mir halt auch einfach nicht die Flexibilität, ne? Und dann fällt es halt auch immer wieder aus. Also wenn ich mal nach Köln oder sowas fahre mit dem Zug, dann ist es halt auch so, dass es vermehrt ausfällt, dass man dann eine Stunde auf dem Rückweg warten muss und dann denke ich mir, nee.
11: Sagt diese Pendlerin und fasst damit im Prinzip das Wichtigste aus der aktuellen TÜV-Studie zusammen. Die Menschen wünschen sich schon eine echte Alternative zum Auto, aber man muss sich auch auf sie verlassen können. Vor allem, wer auf dem Land lebt, hätte gerne eine bessere Bus- und Bahnanbindung. 9 von 10 Befragten geben das an bei der Studie. Denn das Stadt-Land-Gefälle, das ist immer noch sehr stark. Fast jeder, der in Orten mit weniger als 5000 Einwohnern lebt, der fährt regelmäßig mit dem Auto. Und erst ab einer Einwohnerzahl von über 100.000 nutzen spürbar mehr Menschen den öffentlichen Nahverkehr.
6: Vielen Dank, Stefan Haase. Und wir schauen noch aufs Wetter. Bei mir im Studio ist Lars Schmidt. Hallo.
14: Hallo.
6: Wie wird's denn heute noch so?
14: Ja, also wir haben momentan noch sehr viel Sonne in Nordrhein-Westfalen. Allerdings werden die Wolken jetzt nach und nach aus Richtung Rheinland-Pfalz mehr. Das drückt so ein bisschen vom Süden her rein. Und später im Verlauf des Tages kann es da aus diesen Wolken eben auch so ein bisschen regnen. Das wird vor allem den Süden NRWs betreffen. Also wirklich so von der Eifel über das Rheinland bis ins Siegerland. Nördlich der Ruhr, da kommen wir heute den ganzen Tag trocken durch. Da bleibt es auch oft sonnig und die Temperaturen, die erreichen dazu in Nürnberg 22, in Dortmund 23 und in Krefeld 24 Grad.
6: Noch sind ja Sommerferien. Ich glaube, nächste Woche Dienstag oder Mittwoch geht es wieder los mit der Schule. Ist denn für diejenigen, die jetzt in ihrer letzten Sommerferienwoche sind und hier in NRW sind, ist da denn noch Freibad oder Badesee drin?
14: Drin, ja. Ich muss es so ein bisschen beobachten. Denn die Tage, die starten meistens mit Sonne. Gegen Abend sind dann aber in den nächsten Tagen so ein paar Schauer und Gewitter möglich. Morgen zum Beispiel, das ist teils bewölkt, teils sonnig. Im Verlauf ziehen dann selten mal Schauer und Gewitter durch. Und wir wissen alle, Badesee bei Gewitter, das verträgt sich nicht gut. Also hochschauen, raus, wenn so ein Gewitter reinzieht. 19 bis 27 Grad gibt es dazu. Also da kann ich schön zu baden, rein temperaturtechnisch. Das Ganze wird sich sehr schwül anfühlen und am Donnerstag geht es dann ähnlich weiter. Dann haben wir auch verbreitet die 30 Grad Marke wieder geknackt. Auch dann wird es schwüler und zum Abend hin gibt es dann wieder einige kräftige Schauer und Gewitter, die durchziehen. Wird sich aber mit trockenen Phasen abwechseln. Von daher, in Teilen geht das noch mit dem Badesee.
6: Vielen Dank, Lars Schmidt. Und das war WDR aktuell der Tag um 12 mit Anne Basak.
10: WDR 5 die Verkehrslage mit nur einer Meldung. A61 Mönchengladbach Richtung Koblenz. Zwischen Kreuz Bliesheim und Miel dauert es eine halbe Stunde länger. 7 Kilometer Stau nach einem Unfall.
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0: Mit Julia Schöning, herzlich willkommen. Früher war es ziemlich einfach. Da kommt die Rechnung, man schaut auf den Betrag, rundet in bar auf, fertig. Heute dreht sich beim Bezahlen mit Karte oder Handy plötzlich das Kartenlesegerät zu uns und fragt 10, 15 oder 20% Trinkgeld. Und das inzwischen nicht mehr nur im Restaurant, auch beim Kaffee zwischendurch oder beim Bäcker kann die Trinkgeldfrage auftauchen. Und eigentlich ist die Sache ja ziemlich klar. Trinkgeld ist erstmal eine Freiwilligkeit. Aber wenn uns bestimmte Beträge ziemlich groß präsentiert werden und kein Trinkgeld eher versteckt ist auf diesem Lesegerät, kann sich das schnell nach einer kleinen Aufforderung anfühlen. Verbraucherschützer kritisieren im Moment genau das. Sie sagen, solche Voreinstellungen können uns dazu bringen, mehr zu geben, als wir ursprünglich vorhatten. Gleichzeitig darf man natürlich die andere Seite nicht vergessen. Für viele Menschen, vor allem im Service, ist Trinkgeld ein wichtiger Teil ihres Einkommens. Und jetzt wird's interessant. Soll Trinkgeld eine freiwillige Anerkennung bleiben oder wird daraus gerade eine Erwartung? Warum sollen wir als Kundinnen und Kunden niedrige Löhne mit ausgleichen? Und was ist eigentlich ein fairer Umgang mit den Menschen, die uns bedienen? Wie machen Sie das eigentlich?
15: Also an sich finde ich es gut, weil das sorgt dafür, dass man mehr Trinkgeld gibt. Und ich finde, wenn man selbst in der Gastro arbeitet, dann gibt man ja auch eher Trinkgeld.
16: Wenn man sich einen To-Go-Kaffee holt, dann sollte man nicht extra nochmal Trinkgeld dafür geben. Weil was macht man denn? Man geht rein und man geht raus. Das ist ja so normal, man hat ja immer noch einen Mindestlohn hier in Deutschland, man kriegt das eh bezahlt. Ich verstehe, dass man Trinkgeld gibt, wenn eine Person sich hinsetzt und lange da bleibt. Und so. Das auf jeden Fall, aber nicht bei To-Go-Kaffee.
17: Die haben ja da meistens 10%, 15%, 20%. Ich finde, also in Amerika ist es ja irgendwie kulturell mehr drin, weil da viele auch von dem Trinkgeld leben. Aber hier in Deutschland ist es häufig dann, finde ich, ein bisschen übertrieben.
0: Trinkgeld per Karte, Wertschätzung oder Gängelung, das ist unser Thema hier heute im WDR5-Tagesgespräch. Und wir wollen von Ihnen wissen, zahlen Sie mit Handy? Was gefällt Ihnen daran? Was ärgert Sie daran vielleicht? Auch besonders gerade, wenn es um diese Trinkgeldfrage geht. Sind 10% Trinkgeld für Sie vielleicht noch normal oder schon ganz schön viel? Und haben Sie schon mal nichts gegeben, obwohl Sie das Gefühl hatten, dass genau das von Ihnen erwartet wird? Genau darüber wollen wir mit Ihnen heute ins Gespräch kommen. 0800 567 8 und 3x5, das ist Ihr Weg ins Studio. Oder Sie schreiben uns über die WDR5-App, da können Sie uns auch eine Nachricht hinterlassen oder eben auch eine Sprachnachricht. Wie schön, dass Sie da sind. Herzlich willkommen hier bei uns.

0: Ich muss sagen, ich liebe es, mit dem Handy zu bezahlen. Ich bin jedes Mal wieder fasziniert darüber, wie schnell das einfach funktioniert. Man hält sein Handy, seine App, das Smartphone einfach an das Terminal und zack, ist es geschehen. Sehr oft taucht allerdings die Frage auf, 10%, 15% oder 20%. Das steht nämlich inzwischen ziemlich oft auf dem Display, wenn wir mit Karte oder dem Handy bezahlen. Im Restaurant sowieso, aber mittlerweile auch in kleineren Geschäften, beim Bäcker oder im Café nebenan. Und dann kommt dieser kurze Moment, den Sie vielleicht auch kennen. Was mache ich jetzt? Denn Trinkgeld soll ja eigentlich freiwillig sein, so eine kleine Geste, wenn der Service gut war. Aber auf vielen Kartenlesegeräten sind die vorgeschlagenen Prozentsätze doch ziemlich prominent platziert. Kein Trinkgeld oder einen eigenen Betrag auszuwählen, muss man dagegen manchmal erst suchen. Verbraucherschützer sagen deshalb, das kann Menschen beeinflussen. Und tatsächlich zeigen Umfragen, dass viele das Gefühl haben, durch solche Vorgaben mehr Geld zu geben, als sie eigentlich wollten. Gehören Sie auch zu denjenigen? Wie betrachten Sie dieses Thema Trinkgelddruck bei der Kartenzahlung? Oder ist es vielleicht gar kein Druck bei Ihnen? Wertschätzung oder Gängelung? Das ist unser Thema hier heute im WDR 5 Tagesgespräch. Über die WDR 5 App hat Cora Lindemann uns schon geschrieben, ich ignoriere einfach die Vorgaben und gebe das Trinkgeld bar. Wie machen Sie das? 0800 567 8 und 3x5, das ist Ihr Weg ins Studio. Mein Gast ist heute der Wirtschaftspsychologe Stefan Diestel. Ich freue mich sehr, dass er da ist. Herr Diestel, erstmal hallo zu Ihnen nach Bonn. Herzlich willkommen hier bei uns.
1: Ich grüße Sie, hallo.
0: Und Klaus Zwink ist unser erster Hörer in der Leitung. Er ruft uns aus Essen an und wir freuen uns, dass er da ist. Herr Zwink, guten Tag zu Ihnen.
2: Ja, schönen guten Mittag. Also, ich zahle sehr viel mit meiner Girokarte und wenig mit Bargeld. Aber was da in den Restaurants abgeht mit dieser App, das finde ich als aggressives Betteln sogar.
0: Inwiefern? Inwiefern empfinden Sie das als Betteln, Herr Zwink?
2: Ja, das ist ja nicht durch den Mitarbeiter jetzt. Ich will auch gerne belohnen, ein sehr freundliches Auftreten und einen guten Service. Aber dieses Geld, was über die App dann eingenommen wird, das geht ja an den Betriebsinhaber. Und der entscheidet letzten Endes darüber, ob er das selber einsackt. Oder ob er das verteilt an seine gesamte Crew oder ob das derjenige Mitarbeiter bekommt, der das Lesegerät gerade zufällig in der Hand hat.
0: Das heißt, eigentlich würden Sie in häufigen Fällen auch gerne Trinkgeld geben, weil Sie dankbar sind für einen guten Service, aber Sie wissen eben gar nicht so ganz genau, wo das Geld dann am Ende landet.
2: Ja, ich habe ja immer noch ein kleines Portemonnaie mit und dann wird eben das Trinkgeld persönlich in die Hand gegeben, wenn ich zufrieden war.
0: Ja,
2: so gehe ich damit um.
0: Ja, Herr Zwink, vielen Dank. Stefan Diestel, Wirtschaftspsychologe, auch aus psychologischer Sicht. Es ist ein nachvollziehender, für Sie nachzuvollziehende Handlung, die Herr Zwink uns hier gerade erzählt hat?
1: Ja, Herr Zwink hat mit dem sehr deutlichen Kommentar aggressives Betteln, so ein Reaktanzgefühl nach meinem Dafürhalten relativ schön umschrieben. Also der Zwang, sich entscheiden zu müssen, etwas zu geben, was man eigentlich sonst eher freiwillig tun würde. Man fühlt sich dann möglicherweise in seiner Freiheit, in seiner Autonomie in gewisser Weise eingeschränkt. Und unter den Vorzeichen der von Herrn Zwink angesprochenen Intransparenz, was mit dem Geld nun geschieht, wird diese Reaktanz ja noch stärker.
0: Und würden Sie sagen, aber Herr Diestel, dass auch dieser Punkt, dass man gar nicht so genau weiß, wo das Geld dann landet, am Ende doch was anderes ist, als wenn man vorher das dem Kellner oder der Kellnerin einfach in die Hand gegeben hat, obwohl manchmal kommt das dann ja auch in eine gemeinsame Kasse, wenn es Bargeld ist?
1: Ja, hier wäre es schön, wenn Restaurants oder Gastronomiebetriebe im Allgemeinen darüber Auskunft geben, zum Beispiel eben auf der Speisekarte oder sonst eben auch über die Mitarbeitenden mitteilen, ja, das Geld wird hier fair verteilt. Also nicht nur die Kellnerinnen und Kellner bekommen das Trinkgeld ausgezahlt, sondern eben auch diejenigen, die im Hintergrund arbeiten, die Köchinnen und Köche oder diejenigen, die an der Bar sind.
0: Ja, ganz herzlichen Dank, Stefan Diestel. Herr Zwink, eine Frage noch kurz an Sie. Also bei den Restaurants haben Sie uns gesagt, geben Sie eher was so in Bar. Ich vermute, dass Sie es dann auch als aggressiv finden, wenn Sie jetzt allein beim Bäcker sind und drei Brötchen kaufen und dann wird die Frage nach Trinkgeld gestellt.
2: Also ich kaufe immer gleich 10 Brötchen und da bin ich noch nie nach Trinkgeld gefragt worden.
0: Okay, super. Ich danke Ihnen sehr, Herr Zwink, für Ihre Beteiligung hier im WDR 5-Tagesgespräch. Und wir gucken weiter von Essen nach Düsseldorf. Carina Glas ist uns zugeschaltet. Frau Glas, herzlich willkommen hier bei uns und wir sind sehr gespannt darauf, wie Sie damit umgehen mit den Kartenlesegeräten und dem Trinkgeld.
3: Hallo, hören Sie mich?
0: Ja, wir hören Sie, Frau Glas.
3: Also, ja. Ich bin kein Trinkgeldgeber, einfach automatisch aufrunden. Ich gebe Trinkgeld nach Leistung. Das ist alles. Und ich würde, falls mir sowas vorgelegt würde, würde ich das mit Nein ankreuzen. Und dann, wenn ich der Meinung bin, dass ich doch Trinkgeld geben will, das in bar auszahlen. Es ist inkludiert, soweit ich weiß, von dem Arbeitgeber. So und so viel Prozent kriegen die dann für ihre Arbeit als Trinkgeld sowieso. Das ist in Deutschland so geregelt. Ja, und ich finde nicht, dass wenn jemand eine Tasse Kaffee oder ein Eis serviert, dass der noch Trinkgeld braucht. Und schon mal gar nicht beim Bäcker. Ja, und die Art eben mit diesem Gerät, das schon so zu, das ist provokant und völlig ungerecht auch. Mhm.
0: Ich bin mir nicht sicher, Frau Glas, ob es tatsächlich diese einheitliche Regelung gibt, dass sofort das Trinkgeld inkludiert ist. Wenn man bezahlt, in Frankreich ist das so, da steht dann auch sehr oft Service compris. Herr Distel, was sagen Sie zu dem, was Carina Glas hier anführt aus Ihrer Sicht?
1: Ja, auch hier sehe ich von Frau Glas so einen, ja, Erwartungsdruck. Ja, also hier wird irgendwie einem vorgeschrieben, man muss jetzt irgendwie Trinkgeld geben, selbst in Situationen, selbst in einer Dienstleistung, die man jetzt nicht besonders für trinkgeldwürdig erachtet. Also wie es eben häufig bei Kiosk oder Bäckereien der Fall ist, da wird ja keine Dienstleistung als solches unmittelbar erbracht, wie jetzt bei einer Gastronomie, wie beim Kellner oder bei einer Kellnerin, die ja zusätzlich eben noch freundlich auftritt, die im Auftrag arbeitet und hier vielleicht sogar noch Sonderwünsche oder so entgegenkommt, nimmt.
0: Also Frau Glas hält nichts von dieser Trinkgeldabfrage in der App. Harald Felgenbauer aus Köln hat uns über die WDR5-App geschrieben. Ich halte es für eine super Sache. In der Gastro gebe ich per se mindestens 10%, es sei denn, der Service war wirklich schlecht. Beim Bäcker halte ich ein Trinkgeld eher nicht für angebracht. In der Gastro bemüht sich die Bedienung um mich über längere Zeit und kann durch sein Tun oder ihr Tun meinen Aufenthalt angenehmer machen. Hab dies explizit in der Schweiz erlebt. Das schreibt uns Harald Felgenbauer. Herr Distel, vielleicht nochmal die Frage an Sie. Gucken wir mal gemeinsam jetzt, obwohl wir im Radio sind und eher für die Ohren zuständig sind, aber im Inneren, vor unserem inneren Auge sehen wir jetzt nochmal dieses Kartenlesegerät. Und dann steht da sehr oft 10% oder 15% dazu und dann gibt es aber unten auch nochmal so ganz klein kein Trinkgeld oder man kann selbst dann eine Zahl eingeben. Das ist aber wesentlich kleiner gedruckt und das bemängeln eben auch Verbraucherschützer. Was sagen Sie aus wirtschaftspsychologischer Sicht?
1: Ja, in der Psychologie haben wir sehr viele Erkenntnisse über Informationsverarbeitung. Wir neigen ja dazu, möglichst einfach oder unkompliziert eben die uns dargebotenen Signale, Hinweise oder Zahlen eben zu verarbeiten. Und das wissen diejenigen, die diese Oberflächen für die Kartenlesegeräte programmiert haben. Ja, also, dass die, wie Sie schon sagten, die Zahlen sehr prominent dargestellt sind. Man neigt dazu, zum Beispiel immer zur Mitte zu tendieren. Und da sind dann schon häufig 10%. Dann hat man nicht so eine lineare Abstufung. Häufig geht es dann von 7, 10 auf 15 oder 7, 12, 20%. Also das ist teilweise doch schon sehr erstaunlich, wie die Reize eben dargeboten werden, die Zahlen auch dargeboten werden. Und sehr klein, häufig nicht ganz klar sichtbar, sieht man dann den tatsächlichen Betrag unter den Prozentangaben.
0: Mhm. Und so den sieht man wirklich nur wer nicht mehr so richtig gute Augen hat, braucht eine Brille. Also ich brauche die in dem Fall dann auch schon, um zu gucken. Und dann hat man doch auch manchmal so ein bisschen das Gefühl, dann steht jetzt jemand neben einem und guckt dann auch noch genau, die hat jetzt eingegeben, kein Trinkgeld. Ne? Also könnten Sie sich vorstellen, dass das bei vielen dann Scham hervorruft und man dann doch lieber was gibt, weil man sich so beobachtet fühlt?
1: Genau, richtig. Das ist sozialer Erwartungsdruck. Ja, wir fühlen dann oder wir erkennen dann sozusagen aus der Perspektive des anderen, ob wir uns an irgendwelche Normen orientieren oder nicht oder Standards orientieren oder nicht. Und das erzeugt einen Anpassungsdruck. Ja, viele neigen dann dazu, vielleicht noch mehr zu geben, als sie eigentlich ursprünglich geben wollten. Oder es kommt eben, wie wir es auch schon von einigen hier gehört haben, eben zu dieser Reaktanz, zu diesem Widerstandsgefühl, so diesem Gefühl, ich wehre mich jetzt ganz bewusst dagegen.
0: Ja, anders ist es eben, oder so wie Sie es zum Beginn beschrieben haben, so geht es Simon Lumer, der uns per Mail geschrieben hat, das Thema beschäftigt mich sehr und die Selbstverständlichkeit ärgert mich immer mehr. Ich habe eine kleine Rente und überlege, ob ich essen gehen oder zum Friseur gehe. Ich habe mich noch nicht getraut, kein Trinkgeld zu geben, weil es sonst als Beleidigung angesehen wird. Der Mindestlohn ist mittlerweile angemessen. Außerdem bin ich nicht für den Ausgleich zuständig, wie auch in zahlreichen Bereichen nicht. Das haben viele Hörer und Hörerinnen jetzt auch nochmal geschrieben. Herr Diestel, die Tatsache, dass man letztlich vielleicht dem Personal lieber mehr Lohn geben sollte, als dass dann die Kunden dafür den Ausgleich schaffen. Wie sehen Sie das?
1: Ja, hier wird ja nicht mehr sozusagen die persönliche Interaktion oder die zwischenmenschliche Kommunikation angesprochen, sondern eher so ein gesellschaftlich-ökonomisches Problem. Gerade in der Gastronomie, im Hotelgewerbe, da weiß man, überhaupt im Dienstleistungssektor, sind ja die Gehälter vergleichsweise gering oder geringer als in anderen Branchen. Und das Trinkgeld dient natürlich dazu, in gewisser Weise einen Ausgleich zu schaffen. Und je mehr Trinkgeld gegeben wird, desto mehr schafft man auch Anreize für Unternehmerinnen und Unternehmer, eben die Gehälter niedrig zu halten oder weiterhin zu kürzen. Und drastisch ist es ja in den Vereinigten Staaten. Da werden ja überwiegend diejenigen, die in der Gastronomie beschäftigt sind, über das Trinkgeld finanziert. Mhm. Die bekommen gar kein Gehalt ausgezahlt. Mhm. Das hat gravierende Konsequenzen auch für die Gesundheit. Es gibt zum Beispiel Studien, die zeigen, dass Gehaltsfluktuationen erheblich das Wohlbefinden beeinträchtigen können, die Schlafqualität beeinträchtigen können und infolgedessen eben auch die Gesundheit.
0: Ja, man ist ja auch im ständigen Druck dann, auch im Vergleich zu den anderen, die mit einem dann bedienen. Bin ich jetzt netter, kriege ich mehr? Also das kann ich mir vorstellen, das klingt gar nicht gut. Frau Glas, vielen Dank für Ihren Anruf hier im WDR5-Tagesgespräch. Wir gucken weiter und sind in der Nähe von Münster gelandet bei Ursula Mindermann. Hallo Frau Mindermann.
4: Hallo, moin.
0: Ja, Frau Mindermann, was ist Ihr Zugang zu unserem Thema heute? Welche Gedanken haben Sie?
4: Also ich hatte mich auch erst dran gewöhnen müssen an das Zahlen mit der App. Und es ist natürlich auch eine Konsequenz der Digitalisierung, dass immer mehr per Smartphone bezahlt wird und nicht mehr in bar. Und dadurch kommt natürlich die Trinkgeldfrage auch ganz anders nochmal auf. Mhm. Und ich gebe gerne Trinkgeld. Wir wissen spätestens seit der Corona-Pandemie, wo eben dann anschließend die ganzen Fachkräfte in der Gastroszene speziell eben auch fehlten. Ich bin dankbar, dass die Leute diesen Job machen und deswegen bekommen sie auch ein Trinkgeld von mir.
0: Mhm. Und würden Sie das sagen, Sie haben gerade die Gastronomie angesprochen, ist es für Sie ausschließlich in der Gastronomie oder auch in anderen Geschäften oder Läden, wo dann auch diese Trinkgeldfrage kommt?
4: In anderen Geschäften hängt es tatsächlich von der Bedienung der Beratung ab, wo ich mich frage, was ist es mir wert, dass ich hier so behandelt werde oder behandelt wurde? Das entscheide ich dann spontan. Im Einzelhandel zum Beispiel finde ich es nicht angemessen, weil ja dort auch mit festen Preisen gearbeitet wird und der Service ja auch ein anderer ist. Mhm. Und beim Friseur, also in den Bereichen, wo schon immer Trinkgeld gegeben wurde, wo wir auch um die Finanzsituation der Mitarbeitenden wissen, das ist für mich nochmal ein anderer Aspekt, der dort mit einfließt. Mhm.
0: Und haben Sie so für sich dann vorab schon im Kopf so eine Höhe an Trinkgeld, die Sie geben? Also in der Gastro hieß es ja immer so zwischen 5-10% obendrauf und wenn die Rechnung noch höher ist, vielleicht sogar noch mehr. Wie gehen Sie da vor?
4: Also 10% gebe ich immer, bei 20 schluck ich. Und es hängt auch von der Gesamtsumme ab. Also unter 20 Euro gebe ich dann auch mal mehr Prozent, wenn ich ein großes Essen habe, über 100 Euro oder so weiter. Da schlucke ich natürlich auch bei so einer Summe von 20% Trinkgeld. Mhm. Also ich mache es auch von der Gesamtsumme abhängig. Aber ganz stark mache ich es tatsächlich davon abhängig, wie ich bedient wurde, wie professionell die Personen waren.
0: Ja, und gefällt Ihnen, Frau Mindermann, letzte Rückfrage an Sie, die Art und Weise, wie einem das dann angezeigt wird auf diesem Kartenlesegerät?
4: Natürlich ist es eine Forderung. Ich finde die Forderung aber auch berechtigt. Mhm. Insofern kann ich da gut mit leben. Grundsätzlich finde ich es auch einfacher, eben so zu bezahlen, als umständlich das

0: Transaktion nicht beenden kann, bevor die Frage Trinkgeld ja oder nein, wenn ja, wie viel, geklärt ist. Das sage ich und kommuniziere dann auch den Gästen gegenüber und betone auch immer wieder, dass das natürlich eine freiwillige Geschichte ist, aber wenn wir die Transaktion zum Ende bringen wollen, dann müssen wir halt dieses Thema irgendwie vorher klären.
1: Ah, okay.
0: Viele Leute geben bar, ja, viele Leute geben bares Trinkgeld. Viele Leute fragen, geht das auch über die Karte? An dieser Stelle, da war ein Zuhörer, der sich vorhin gemeldet hatte, ein Herr, der sagte, dass das dann irgendwie quasi, sobald per EC-Karte Trinkgeld gegeben wird, automatisch auf dem Konto des Betreibers landet. Ist natürlich so erstmal richtig, aber am Ende eines jeden Tages, einer jeden Schicht, wird dann auch vom EC-Gerät ein Tagesabschluss gezogen, wo dann auch ausdrücklich das Trinkgeld, was jetzt quasi in dieser Summe enthalten ist, die kassiert wurde, genau ausgewiesen ist. Und das geht dann in bar quasi direkt an die Mitarbeiter am Ende der Schicht. Ich denke, dass das in der Regel die Gastronomen alle so handhaben werden und dann nicht darauf warten, dass einmal im Monat da irgendeine große Auszahlung stattfindet oder ähnliches. Und insofern ist das nur bedingt richtig, dass der Betreiber sich dann da das Trinkgeld einstreicht.
1: Die Taschen voll macht. Aber ich finde das sehr interessant, dass Sie sagen, dass Sie da ganz offensiv in der Kommunikation mit umgehen. Das finde ich spannend. Das heißt also, Sie sagen dann, bevor der komplette Abschluss der Zahlung da ist, sagen Sie, so, jetzt kommt hier noch die Frage mit dem Trinkgeld. Ist mir selbst auch unangenehm, aber sonst können wir diesen Zahlvorgang nicht abschließen. Tippen Sie ein, was auch immer Sie wollen. Alles ist willkommen. Oder auch gar nichts.
0: Genau, so oder so ähnlich läuft das. Also bei uns ist das auch, ist natürlich von Anbieter zu Anbieter unterschiedlich. Aber das ist auch mitnichten so, dass das irgendwie so klitzeklein und im Kleingedruckten zu erkennen ist, wenn man kein Trinkgeld geben möchte. Oder wie auch immer, die Buttons, die sind mehr oder weniger gleich groß. Mhm. Es gibt einmal 4%-Buttons, in unserem Fall sind das 15, 15 und 20%. In der Regel werden da 10% ausgewählt. Meine Erfahrung jetzt als langjähriger Selbstständiger in der Gastronomie ist, dass es immer so ungefähr auf 7,5% am Ende des Tages irgendwie hinausläuft. Ich finde, das ist auch ganz nebenbei, keiner macht sich Gedanken, alle zahlen so gerne, wie auch jetzt hier meine Vorredner schon gesagt haben, so gerne mit der Uhr und mit der Karte und hin und her. Da macht sich niemand Gedanken darüber, dass da Banken und EC-Kartenabwickler da jedes Mal still und klammheimlich mitverdienen. Aber wenn es ums Trinkgeld geht, ne, ich meine, das ist was anderes als irgendwie ein Lager, was einräumen und so weiter. Wir haben Kontakt mit Gästen, ich sage bewusst nicht Kunden, weil wir auch die Gäste eben halt königlich behandeln, solange sie sich genauso benehmen. Mhm. Ne, wir machen Sonderwünsche wahr, wir kümmern uns darum. Ich habe immer Malbücher und Stifte für die Kinder, damit die halt nicht quengeln, bis das Essen kommt oder ähnliches. Mhm. Wir achten darauf, dass die Hunde auch mit Wasser versorgt werden und so weiter. Wir haben oft mit betrunkenen Gästen zu tun, mit denen man dann auch irgendwie klarkommen muss. Und wenn man dann irgendwie nett und zuvorkommend, vielleicht noch schlagwertig, fertig und witzig, irgendwo immer wieder mal in Kontakt mit dem Kellner, mit der Kellnerin kommt, dann kann man sich das auch irgendwie, finde ich, so eine kleine Geste zumindest irgendwie, darf man sich dann gönnen, während diese Kartenzahlung und so weiter, ja, so ganz ohne jedes Murren, jedes Mal akzeptiert wird.
1: Herr Sideropoulos, herzlichen Dank. Stefan Diestel, Wirtschaftspsychologe, was sagen Sie zu diesem offensiven Umgang damit, dass also direkt kommuniziert wird und dadurch auch so ein Dialog sogar richtig entsteht zwischen Herrn Sideropoulos und seinen Gästen?
2: Das ist sehr vorbildlich. Es zeigt auch ein authentisches Interesse an den Bedürfnissen oder an den Entscheidungsmöglichkeiten der Kundinnen und Kunden oder der Gäste. Also er respektiert dann letztlich auch deren Autonomie, indem er explizit darauf hinweist. Und besonders gut finde ich eben auch, dass hier transparent wird, wie mit den Trinkgeldern verfahren wird. Dass also nicht sozusagen der Inhaber, also jetzt spricht der Herr Sideropoulos, das Geld einfach einstreicht, sondern dass nach einem bestimmten Schlüssel die Trinkgelder dann eben auch fair aufgeteilt werden.
1: Mhm. Haben Sie denn einen Eindruck, Herr Sideropoulos, im Vergleich zu der Zeit, als es noch nicht über das Kartenlesegerät, also auch so viel gezahlt wurde, ne, und dann das Trinkgeld meist noch so mal in bar dagelassen wurde, haben Sie da irgendwie so eine Größenordnung? Irgendwie haben Sie das Gefühl, es gibt mehr oder weniger Trinkgeld?
0: Also im Großen und Ganzen würde ich jetzt sagen, meine Wahrnehmung ist, dass es gleich geblieben ist. Ne? Mhm. Man sagt ja immer bei uns in Deutschland, dass um die 10% werden schon erwartet.

0: Also erwartet wird gar nichts. Wir freuen uns über jedes Trinkgeld, das ankommt. Erfahrungsgemäß sind es am Ende des Abends, wie ich schon sagte, so um die 7,5%. Das ist realistisch, wovon man ausgehen kann und ergibt auch immer wieder dann, wenn man dann den Kassensturz am Ende des Abends macht, wird man da immer wieder bestätigt. Klar gibt es Ausschläge nach oben, aber auch nach unten. Insbesondere ausländische Gäste, insofern sie jetzt aus Südeuropa kommen, Italien, Spanien und so weiter, Japan auch, Asiaten generell, denen ist gar nicht bewusst, dass halt bei uns keine Service Charge, wenn man so schön sagt, direkt enthalten ist, dass man das gerne geben darf, noch zusätzlich am Ende der Rechnung. Natürlich bestehen wir auch nicht darauf oder weisen darauf hin, dass man in Deutschland üblicherweise Trinkgeld gibt, weil das, finde ich, gehört sich nicht. Dann muss man das halt irgendwie so schlucken. Ja. Und dadurch kommt dann halt so ein Durchschnittswert von 7,5% Trinkgeld ungefähr raus.
1: Ein Aspekt, den Sie auch gerade genannt haben, Herr Sidiropoulos, greift auch unsere Hörerin Astrid auf, die uns über die WDR5-App geschrieben hat: Ich zahle bar und gebe das Trinkgeld, das mir angemessen erscheint. Als selbstständige Kunsthandwerkerin werde ich nicht müde, darauf hinzuweisen, dass immer bei jeder bargeldlosen Zahlung auch der finanzielle Zahldienstleister verdient, oft nicht wenig, und die verdienen das Trinkgeld wahrlich nicht. Das ist ja so ein bisschen auch, geht in die Richtung, die Sie es auch noch mal gesagt haben, ne, was vielleicht auch die andere Seite ist der bargeldlosen Bezahlung, Herr Sidiropoulos.
0: Ja, das ist genau das, was ich sage. Das ärgert mich auch, zumal das nicht allzu lange her ist, ne, als wir die Wirtschaftskrise hatten und diese ganzen Too-Big-to-Fail-Banken und Versicherer und wie sie alle da hießen, mit Hunderten von Milliarden Steuergeldern unterstützt werden mussten. Aber seitdem das wieder alles für die funktioniert, werden wieder Millionenboni an die Vorstände ausgezahlt und so weiter. Behagt mir einfach nicht von meinem Gerechtigkeitsfinden her. Und deswegen bin ich immer pro Barzahlung und geht nicht darum, dass wir da irgendwelche Steuern hinterschlagen oder Schwarzgeschäfte tätigen. In der Kasse ist es sowieso drin. Ja, man kann immer und jederzeit eine Rechnung oder einen Beleg oder was auch immer bekommen von uns. Aber die da jedes Mal so blind, ohne dass sie einen Finger dafür krumm machen müssen, irgendwie mit von profitieren zu lassen, finde ich halt nicht in Ordnung.
1: Das sagt Oliver.
0: Ganz kurz, darf ich noch einmal ganz kurz sagen, es ist auch nicht so, dass die Gastronomen generell mickrige Löhne zahlen, ganz nebenbei. Ja, also gerade in unserer Branche, die wenigsten kleinen und kleineren Betriebe, ich zähle mich selber dazu, haben Dutzende von Festangestellten da rumlaufen. Wir arbeiten alle mit studentischen Aushilfskräften, Minijobbern im Endeffekt, die brutto wie netto verdienen. Das heißt, sie bekommen auch immer 14 Euro netto die Stunde. Wenn die gebraucht werden, dann haben wir viel zu tun. Wenn wir viel zu tun haben, haben wir auch ordentliches Trinkgeld. Das heißt, die gehen mit 8, 9, 10 Euro pro Stunde auch noch Trinkgeld on top daraus. Und ich denke, alles, was so ab 20 Euro, 18 bis 20 Euro im Endeffekt zusammengerechnet irgendwie pro Stunde dabei rauskommt, ist alles andere als ein mickriger Lohn.
1: Herr Sidiropoulos, vielen Dank, dass Sie uns aus Sicht eines Gastronomen aus Essen da auch noch mal einiges erzählt haben, vielleicht auch klargestellt haben, wie Sie das machen. Vielen herzlichen Dank. Ich wünsche Ihnen alles Gute und wir gucken weiter in den Westerwald. Hildegard Eckert ist uns aus Friedewald dort zugeschaltet. Frau Eckert, ich grüße Sie hier im WDR 5 Tagesgespräch.
2: Hallo, ich darf aber feststellen, nicht Ecker, Becker.
1: Frau Becker, natürlich. Becker. Frau Becker, Hildegard Eckert. Ja, Eckert ist, nee, Becker finde ich auch, ist ein gängigerer Name. Frau, Frau Becker, bitte, was ist Ihr Punkt?
2: Mein Punkt ist, ich bin dagegen. Wenn ich ausgehe, dann gebe ich gern, dann gebe ich freiwillig. Aber ich fühle mich so durch diese Sache per Dingsbums, fühle ich mich vergewaltigt. Und das mag ich einfach nicht. Und mein Vorredner, das ist natürlich ein super Chef. Ich habe auch schon von einer Pizzeria gehört, wo Trinkgeld ich gegeben habe. Und das Personal hat hinterher gesagt, das streicht der Chef ein. Und deshalb bin ich eigentlich radikal gegen diese Bevormundung. Ich muss das und das geben und das will ich einfach nicht.
1: Also das heißt aber vor allem, wenn Sie mit Karte zahlen. Ansonsten haben Sie nichts gegen Trinkgeld oder generell?
2: Nein, Sie gesagt haben,
1: war ja so ein Beispiel. Das muss ja nicht bedeuten, dass in jeder Pizzeria dann der Chef das Trinkgeld einstreicht.
2: Nein. Ich gebe gern, ich gebe aber dann in bar.
1: Ja.
2: Wenn ich mit Karte bezahle, frage ich, geht das an euch oder ja, das wird getrennt.
1: Mhm. Ja, aber das ist ja auch ein guter Hinweis und ein guter Weg, Frau Becker, einfach dann nochmal direkt auch zu fragen, was passiert denn mit dem Trinkgeld? Ich nehme an, dass Stefan Diestel, Wirtschaftspsychologe, diesen Weg auch gut findet.
3: Ja, also hier sieht man ja die Wertschätzung. Und es zeigt sich auch in einigen Studien, dass das Ausmaß, in dem Kellnerinnen und Kellner oder Taxifahrerinnen und Taxifahrer bewusst ihre Emotionen regulieren, ausrichten auf die Art und Weise, wie die Gäste eben kommunizieren, deutlich mehr Trinkgeld auch bekommen. Also wir sprechen in der Arbeitspsychologie eben häufig von Emotionsarbeit. Das heißt also die bewusste Regulation, Anpassung, Steuerung der eigenen Emotionen oder des eigenen emotionalen Ausdrucks, um einen bestimmten Eindruck beim Kunden oder zu erzeugen. Mhm. Das kann manchmal sehr anstrengend sein, insbesondere dann, wenn wir Emotionen zeigen müssen, die wir gar nicht erleben oder die wir gar nicht fühlen, ja. Freundlich, höflich, professionell bleiben, obwohl vielleicht der Kunde sehr übergriffig ist, kommt ja auch leider hin und wieder vor. Das ist dann sehr anstrengend, aber es gibt eben viele Momente, in denen eben Kellnerinnen und Kellner die Möglichkeit haben, sehr authentisch über ihre Emotionen, die Interaktion, die Kommunikation mit den Gästen zu steuern. Mhm. Und in dem Ausmaß, wie das gelingt, bekommen eben auch die Angestellten der Gastronomie oder jetzt in anderen Dienstleistungssektoren eben mehr Trinkgeld.
1: Mhm. Wir reden hier heute in unserem WDR5-Tagesgespräch über Trinkgeld per Karte oder per Handy, denn immer öfter zeigen ja Kartenlesegeräte diese sogenannten Trinkgeldvorschläge von zum Beispiel 10, 15 oder 20% ziemlich groß zeigen die das an, während die Felder für kein Trinkgeld oder andere Beträge eher versteckt sind. Viele fühlen sich da zum Geben gedrängelt. Wir diskutieren genau das mit Ihnen hier heute im WDR5-Tagesgespräch. Wie sehen Sie das? Der Wirtschaftspsychologe Stefan Diestel ist unser Gast. Das war Frau Becker gerade, unsere Anruferin. Danke an Sie, Frau Becker. Und herzlich willkommen jetzt Friederike Gross-Kuschinski, glaube ich, wenn ich das richtig hier lesen kann. Gut, dass Sie da sind. Hallo.
4: Hallo. Ja, richtig ausgesprochen.
1: Ja, was sind Ihre Gedanken, Frau Gross-Kroschinski, zu unserem Thema Zahlen über die Karte, übers Handy? Und dann kommt diese Frage mit dem Trinkgeld.
4: Ja, also ich zahle nicht mit Karte, ich zahle halt gerne Trinkgeld, vor allen Dingen so, wie man mich bedient hat, so wie man mir begegnet ist. Und es gibt auch Lokale, die man besonders gerne aussucht, weil da ein besonders netter Mensch ist, der besonders witzig ist, was einfach irgendwie ein Flair in einem Restaurant sozusagen macht. Mhm. Also das ist mein Verfahren. Und ich habe auch nicht angerufen wegen dem Digitalen, weil ich damit nicht genügend Erfahrung habe, sondern weil eben das Stichwort Amerika fiel von Herrn Diestel.
1: Mhm.
4: Und ich habe halt eben die Erfahrung gemacht, dass die Deutschen nicht beliebt sind, dorten, weil sie kein Trinkgeld geben. Sie sind unterwegs in einer Reise, wo möglicherweise steht, alles inkludiert oder all inclusive. Und es steht da explizit, man braucht keinen Kofferträger, kein Zimmermädchen, kein nix was bezahlen. Und ich habe die Erfahrung gemacht, dass das aber gar nicht an die Arbeiten weitergegeben wird. Das heißt, die leben von dem Trinkgeld. Ich habe die Erfahrung gemacht, weil ich Spanisch spreche und verstehe, wie sich die Menschen, die jemanden dann, also eine Gruppe auf dem Boot transportiert hat, also es ging um einen Ausflug, um irgendwelche Flamingos zu gucken, und die Bootsbesitzer oder Fahrer saßen halt eben am Strand und wir kamen und sie haben sich überhaupt nicht bewegt. Und dann habe ich gedacht, aber die müssten doch jetzt hochspringen und denken, da kommt eine Gruppe, und sie taten das nicht und sie waren sehr widerwillig. Und am Ende hat einer dann eine Münze hochgehalten und hat gesagt, guck mal, was die mir gegeben haben. Ja, so. Mhm. Und viele sind leer ausgegangen und die haben ihr Benzin auf dem See verfahren und haben nichts bekommen. Mhm. Und im Zimmer, wenn ein Zimmermädchen einen Umschlag hinlegt und sagt, ich bin, keine Ahnung, Teresa Roswitha oder irgendwer, und ich hoffe, ihnen geht es gut, und dann noch ein Frottetier dazu bastelt oder so, die brauchen das Geld. Mhm. Die kriegen das nicht. Mhm. Und das möchte ich einfach mal sagen, weil es mir ganz wichtig ist, und mir war es ganz peinlich als Deutsche,
1: ja,
4: dieses in ganz vielen Fällen zu erleben, und deswegen bin ich auch recht aufgeregt.
1: Ja, Herr Diestel, sind wir Deutschen geizig und geben im Ausland kein Trinkgeld? Wie sehen Sie das?
3: Das ist sicherlich unter anderem vielleicht auch den Umstand geschuldet, dass es unterschiedliche Trinkkulturen Trinkgeldkulturen gibt. Also hier in Europa ist es relativ ähnlich, was das Ausmaß des Trinkgelds betrifft. In den Vereinigten Staaten, das hat Frau Kuschinski richtig erörtert oder dargelegt, gibt man deutlich mehr Trinkgeld. Nicht zuletzt eben, weil der überwiegende Teil eben der in der Gastronomie oder im Dienstleistungsgewerbe beschäftigten Menschen sich ausschließlich eben über Trinkgelder finanziert oder über Trinkgelder finanziert wird. Und da ist es natürlich eine Form von wahrgenommener Respektlosigkeit, wenn eben Gäste kein Trinkgeld oder zu wenig Trinkgeld geben.
1: Ja, wobei es dann in vielen Ländern aber auch so ist, dass wenn man Trinkgeld gibt, wird man auch ganz irritiert angeschaut, weil es eben dann tatsächlich so ist, dass der Service inkludiert ist in dem Preis auch, ne? Und in der Gastronomie sind ja eigentlich, egal wo man hinreist, die Preise haben die ordentlich zugenommen.
3: Ja.
1: Ja, Herr Distel, vielen Dank. Vor allem vielen Dank an Sie, Friederike Gross-Kuschinski, für Ihren Anruf. Und herzlich willkommen jetzt Stefanie Schlotmann, die uns aus Dortmund angerufen ist. Frau Schlotmann, hallo.
5: Hallo.
1: Ja, Frau Schlotmann, wie gucken Sie auf unser Thema Trinkgeld über Kartenlesegeräte?
5: Also Kartenlesegeräte und Trinkgeld, das habe ich noch nie gesehen. Also über Trinkgeld habe ich gerade nachgedacht. Das ist ja sehr komplex, das Problem. Also, soll ich einfach mal erzählen, wie
1: unbedingt.
5: Ich das sehe? Also, ich werde dieses Jahr 80. Ich war eine niedergelassene Ärztin und ich hatte einige Kollegen, die sind immer halt, also, das war mein großes Thema, haben von der Pharmaindustrie sich halt also eine Reise finanzieren lassen. Das habe ich nie gemacht, weil da gab es großes Ärger auch nachher drum und so weiter. So, dann habe ich natürlich... Gibt es Patienten oder gab es Patienten, die immer gern was, also weil sie halt also den Arzt oder die Ärztin in diesem Fall also mochten, irgendwas geschenkt haben. Also Geld hat man ja nie geschenkt bekommen, aber ich hatte zum Beispiel bei mir hinten ein paar Puppen stehen hinter mir.
1: Was hatten Sie hinter sich stehen? Was hatten Sie hinter sich?
5: Puppen.
1: Puppen?
5: Puppe.
1: Mhm, ja.
5: Und dann kamen die und haben mir also eine Puppe mal geschenkt. Dann habe ich gedacht, das kann ich doch nicht ablehnen. Also habe ich die Puppe eingenommen. Theoretisch hätte ich diese Puppe ja versteuern müssen. Ne? Mhm. Da ist nämlich dieses Problem. Auch wenn ich jetzt zum Beispiel ein Trinkgeld gebe, das muss doch versteuert werden. Also wenn ich das über so eine App vergebe, dann ist es ja ganz offensichtlich. Wenn ich aber zum Beispiel der Bäckereiverkäuferin, der ich noch nie Trinkgeld gegeben habe, wobei ich jetzt drüber nachdenke, warum eigentlich nicht, weil die sind sehr nett zu mir. Da habe ich gedacht, ja gut, jetzt gebe ich dir einfach mal also was über die Theke, die nehmen das gerne an. Oder zum Beispiel in der Apotheke, da war ich ganz verblüfft, da habe ich der Apothekenhelferin, weil Trinkgeld ist ja so Thema, habe ich das so angeboten, hat sie gesagt, ja, ja, nehme ich, wir haben ja eine Kasse und so weiter. Da war ich ganz verblüfft und dann denke ich mir, da würde ich dieses Trinkgeld denen auch gerne bar in die Hand geben, weil ich meine, wir sollten das nicht versteuern, obwohl ich eben meine, dass man das eigentlich ja versteuern müsste. Und da habe ich gemerkt, habe ich gerade eben drüber nachgedacht, dass ich da eigentlich irgendwie in Komplikationen bin, weil auf der einen Seite bin ich sehr steuerehrlich, muss ich wirklich sagen, und auf der anderen Seite habe ich zum Beispiel eine Puppe oder was weiß ich, was man da so mal geschenkt bekommt, auch durchaus angenommen halt, weil ich dachte, na ja, das ist doch nett und ich kann das doch nicht ablehnen, dann bin ich doch beleidigend und so weiter. Also hätte ich diese Puppe oder was weiß ich, was mir da geschenkt worden ist, das ist ja so Kleinigkeiten, was da mal so, also was größeres Geld oder so, habe ich gesagt, nee, nee, die haben das auch gewusst, dass ich das nicht... Aber so, was so was Persönliches ist halt, oder wenn jemand mal irgendwas, was weiß ich selber, was hergestellt hat. Es ist ja eigentlich alles, was ich annehme, wenn ich beruflich tätig bin, ist doch ein Trinkgeld. Und darüber habe ich gerade nachgedacht.
1: Also Sie haben Puppentrinkgeld bekommen auf jeden Fall. Eine Ärztin, Ärztin oder einem Arzt habe ich tatsächlich auch noch nie Trinkgeld gegeben für die gute, für die nette und gute Betreuung. Aber Ihre Idee jetzt zu sagen, vielleicht einer Bäckerin auch mal ein Trinkgeld zu geben, weil die besonders nett ist, ist ja irgendwie auf jeden Fall auch ein schöner Gedanke. Aber ich verstehe auch den Aspekt, dass Sie diese Frage mit den Steuern aufgeworfen haben. Wissen Sie da mehr, Stefan Distel, Wirtschaftspsychologe, wie das dann ist?
3: Also nach meinem Kenntnisstand ist das Trinkgeld hier in Deutschland zunächst erstmal steuerfrei.
1: Ja.
3: Das heißt also, wenn ich einer Kellnerin oder einem Kellner eben zusätzlich Trinkgeld auszahle, dann muss diese Person oder der derjenige, der das Geld dann eben vereinnahmt, nicht irgendwie steuerlich geltend machen. Es wird immer dann kritisch, wenn ich zusätzlich etwas zahle. Also wenn jemand mir eine Dienstleistung erbringt und wir hatten vorher einen Betrag X vereinbart und ich zahle X plus 1 aus oder X plus 100 aus, dann müssen diese 100 Euro zusätzlich eben noch versteuert werden, weil das nicht als Trinkgeld dann deklariert wird, weil es dann nicht sozusagen vielleicht aus einer Freiwilligkeit heraus resultiert, sondern weil der oder diejenige eine zusätzliche Leistung noch erbracht hat oder es irgendwie aus anderen Umständen teurer geworden ist.
1: Also Frau Stuttmann, wenn Sie jetzt mit Karte zahlen würden in einem netten Café oder Restaurant und da würde dann die Trinkgeldfrage kommen, könnten Sie sich zumindest sicher sein, dass das dann steuerfrei ist, quasi, was Sie da machen. Aber Sie können es ja auch in bar geben.
5: Ja, das würde ich immer machen. Ich würde das immer in bar geben. Da kenne ich ja noch was anderes, wie man sagte früher, also beim Handwerksbetrieb, dass man dem Inhaber des Handwerksbetriebes kein Trinkgeld gibt, aber durchaus halt den Angestellten, also eine Gärtnereibetrieb, also der Gärtner, dem das der Betrieb gehört, der kriegt also nichts, aber der Angestellte, der kriegt ein Trinkgeld. Fand ich schon immer komisch, aber ist ja auch irgendwie verständlich.
1: Herr Diestel, aber Sie wollten, ich glaube, ich habe Sie atmen gehört und Sie wollten noch ansetzen, was zu sagen und da haben wir Sie unterbrochen, oder?
3: Ja, ich weiß jetzt nicht, wie das bei Arztpraxen geregelt ist, aber wenn tatsächlich jetzt zum Beispiel im öffentlichen Dienst oder in anderen Verhältnissen Schenkungen gemacht werden, dann müssen bestimmte Grenzen eingehalten werden. Mhm. Also ich als zum Beispiel, ich darf einen bestimmten Betrag, ich glaube das waren 10 oder 20 Euro, ich weiß es nicht genau, darf ich nicht überschreiten, wenn mir jetzt jemand was schenkt. Und das ist tatsächlich dann möglicherweise problematisch. Das hat aber nichts mit Steuern zu tun, sondern das hat meines Erachtens etwas zu tun mit der Korrumpierbarkeit.
1: Genau, das ist bei uns Journalisten und Journalistinnen ja auch so. Das ist dann, ist man bestechlich, wenn man was annimmt.
3: Genau.
1: Mhm. Ja, Frau Schlotmann, aber ich glaube, einer Bäckersfrau können Sie auf jeden Fall oder einem Bäckersmann gerne Trinkgeld geben, wenn Ihnen danach zumute ist. Meine letzte Frage an Sie ist natürlich die eigentlich wichtige Kernfrage. Was ist mit der Puppe? Also existiert die Puppe noch, Frau Schlotmann? Wo ist die Puppe?
5: Die habe ich inzwischen, weil ich ja meine Praxis aufgegeben habe und ich hatte ein so großes Sortiment von Puppen, die habe ich inzwischen jemandem verschenkt.
1: Aber das ist doch auch nett. Das ist ja auch eine Art Trinkgeld. Frau Stuttmann, es hat mir viel Freude gemacht, mich mit Ihnen zu unterhalten. Ich wünsche Ihnen alles, alles Gute. Liebe Grüße gehen raus nach Dortmund.
5: Dankeschön.
1: Über die WDR 5. Tschüss, Frau Schlotmann. Über die WDR 5 App hat uns noch Achim Schreiner geschrieben. Nee, per Mail hat er uns geschrieben. Auch ich bin gegen ein Trinkgeld per Karte, schreibt er. Abgesehen davon, dass es auch in der Kommunikation des Trinkgeldes eher unpersönlich ist, ist es auch schlicht und einfach eine Nötigung. Es ist interessant, schreibt er, und auch amüsant zuzuhören, wie die Moderatorin, das bin ja dann in dem Fall wohl ich, die ganze Zeit versucht, das Wort Nötigung zu umschiffen und stattdessen von Druck, Verpflichtung und so weiter spricht. Es ist eine Art Nötigung und die erzeugt immer eine Gegenreaktion. Trinkgeld in der Gastro ist üblich, wenn auch nicht per Karte, aber Trinkgeld in einer Bäckerei ist einfach Unsinn. Und da würde ja auch der Wirtschaftspsychologe dem so ein bisschen zustimmen, was Sie auch gerade mit den Emotionen beschrieben haben, Herr Diestel, schon, ne? Was das erzeugt, wenn man so einen Druck aufbaut durch so ein Kartenlesegerät.
3: Richtig, genau. Also was hier beschrieben wird, und das zieht sich ja so ein bisschen wie ein roter Faden durch einige der Beiträge hier, der Hörerinnen und Hörer, also dieses Gefühl, man ist in seiner Freiheit irgendwie eingeschränkt. Das Trinkgeld hat ja die besondere Bewandtnis, dass es selbstbestimmt ist. Ja, ich entscheide selber, weil eine Dienstleistung besonders gut erbracht worden ist, einen bestimmten zusätzlichen Betrag zu geben. Mhm. Peter Sloterdijk hat das interessanterweise mal mit Blick auf Steuern als Idee mit eingebracht. Der Philosoph hat darüber nachgedacht, ob man nicht freiwillig Steuern zahlen sollte und nicht sozusagen als Zwang der staatlichen Autorität erlebt. Dann würden möglicherweise viel mehr auch Steuern gezahlt werden, weil Menschen auch eine stolzhafte Regung in sich haben.
1: Ja, das wäre wirklich mal ein interessantes Experiment, weil eigentlich ist es ja auch klar, Steuern zu zahlen ist wirklich wichtig, sonst hätten wir keine Schule, sonst hätten wir keine Kindergärten und nichts dergleichen, was dann passieren würde.
3: Ja, diese Frage ließ Peter Sloterdijk offen, aber die Idee zumindest, dass man freiwillig etwas aus einem Stolz, aus einer Überzeugung heraus leistet, ja, in Form eines Trinkgelds, die, glaube ich, ist durchaus lohnenswert, mal darüber nachzudenken.
1: Ja, ich finde es auf jeden Fall irgendwie enorm, dass wir am Ende unseres Gesprächs philosophisch sogar gelandet sind bei Sloterdijk. Herr Diestel, die Frage noch an Sie jetzt. Der Wirtschaftspsychologe an sich ist wahrscheinlich der cleverste bei der Trinkgeldfrage. Wie handeln Sie das denn so, wenn Sie unterwegs sind?
3: Für mich, das würde ich vielleicht auch als Empfehlung hier aussprechen, eine eigene Faustregel festlegen. Also so, den Betrag so 5-10%, und dann, wenn es höhere Beträge sind, dann 10 Euro maximal Trinkgeld zu zahlen. Und das sich im Vorhinein klar zu machen. Ja, ich gehe in ein Restaurant, ich nehme eine Dienstleistung in Anspruch, ich habe Handwerkerinnen und Handwerker bei mir und ich sage, okay, von Anfang an sehe ich, okay, so und so viel zahle ich auf jeden Fall.
1: Auch beim Bäcker wie Frau Schlottmann, die ja jetzt auch in der Bäckerei immer zahlt, würden Sie es auch machen?
3: Es kommt auf die Bäckerei an. Also wenn ich hier spüre, dass hier also sich jemand besonders Mühe gibt und ich irgendwie erkenne, dass auf meine Bedürfnisse oder Wünsche eingegangen wird, dann mache ich das natürlich gerne auch. So, aber im Vorhinein sich das klar zu machen, dann ist der Aufmerksamkeitsfokus auch ein anderer. Weil die Gefahr bei diesen Kartenlesegeräten ist ja, dass man zu schnell eben reagiert und dann vielleicht zu viel dann Trinkgeld gibt oder zu wenig Trinkgeld.
1: Also weil man emotional eben in so eine Situation dann auch kommt, die schon Druck erzeugt, auf jeden Fall. Und einen vielleicht auch mit Scham erfüllt teilweise, wenn man nämlich eigentlich denkt, nee, ich fand denjenigen gerade gar nicht so nett, ich habe gar keinen Bock, Trinkgeld zu geben. Aber dann sieht der das jetzt auch noch.
3: Ja.
1: Aber ich meine, vorher hat man dann auch bei Barzahlungen auch einfach kein Trinkgeld gegeben. Und dann war das ja auch eine Aussage. Stefan Diestel, Wirtschaftspsychologe, es hat mir sehr viel Freude gemacht, mit Ihnen hier das WDR5-Tagesgespräch zu bestreiten, das jetzt zu Ende gegangen ist. Mein Name ist Julia Schöning. Danke fürs Zuhören. Ich wünsche Ihnen noch gute Informationen hier weiter bei uns in WDR5 und freue mich, wenn wir uns bald wiederhören. Tschüss, machen Sie es gut.

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1: Ich bin Michael Imhof, einen schönen guten Tag und ich habe alles für Sie, was heute Mittag wichtig ist. Eine Bundesregierung hinter verschlossenen Türen, eine neue Tür, die aufgeht für Annalena Baerbock und zentral verriegelte Türen in Wolfsburg. Der Ministerpräsident von Niedersachsen, Olaf Lies, weiß genau, worum es geht bei VW.
2: Dass Deutschland weiterhin ein Industriestandort ist. Und dass in einem Industriestandort wie in Deutschland auch Automobile gebaut werden. Das muss unser Anspruch sein, wenn wir eine weiterhin starke Wirtschaft wollen. Und da werden alle gemeinsam ihren Beitrag leisten müssen.
3: Annalena Baerbock wird offenbar Professorin. In 2 Wochen endet ihre Amtszeit als Präsidentin der UN-Generalversammlung. Sie wechselt laut Berichten an die New Yorker Columbia-Universität.
4: Wir suchen ganz gezielt den Austausch und das Gespräch mit Unternehmern aus der Industrie und dem Handwerk, aus Technologieunternehmen und Startups.
1: Da ist noch Luft nach oben. Das sagt die neue Kanzleramtsministerin Nina Wagen zu den schlechten Zustimmungswerten für die Bundesregierung. Und diese Luft nach oben würde die schwarz-rote Koalition jetzt gerne atmen und zeigen, wir haben's drauf. Wir sind handlungsfähig und wir können regieren und reformieren und das Ganze ohne uns zu streiten. Und genau darüber, wie das gehen soll, will die Bundesregierung reden bei der Kabinettsklausur im Schloss Neuhardenberg in Brandenburg. Eine Arbeitsklausur, wie die Regierung betont. Gleichzeitig kommt sie allerdings mit schlechten Umfragewerten daher, einer Kabinettsumbildung vor der Sommerpause und offenen Konflikten, auch aus der Zeit vor den Ferien. Anna Engelke für WDR 5 in Neuhardenberg. Geht's da heute also wirklich um Sacharbeit oder ist das vielleicht sogar der Versuch eines politischen Neustarts?
5: Ich glaube, es geht um beides. Also klar, zum einen um Sacharbeit, um die Reform, Rente, Pflege, Steuer. Aber es geht natürlich auch um das, was ja neudeutsch so schön Teambuilding heißt. Wir konnten jetzt ja auch die Ministerinnen und Minister ins Schloss reingehen sehen, bevor der Bundeskanzler kam. Und dann wirfst du immer so als Journalist und Journalistin denen so Fragen zu, was erwarten sie? Und da waren dann schon einige, die gesagt haben, ja, also sie hoffen auch, dass es natürlich so für die Stimmung ganz gut ist, dass sie sich jetzt hier 2 Tage treffen.
1: Apropos Stimmung, Merz will ja schnell reformieren, aber bei Rente und Klimapolitik gibt es Widerstand, auch in den eigenen Reihen. Wo droht es denn bei dieser Klausur am ehesten zu knirschen?
5: Also ich glaube, da gibt es Verschiedenes zu besprechen. Du hast einmal Rente erwähnt. Da kann ja die SPD auf die CDU zeigen und sagen, hatten wir da nicht so eine Art Rentenkompromiss? Hatten wir uns nicht darauf geeinigt, dass ein Teil des Rentenpakets sein sollte, dass wir mit der abschlagsfreien Rente nach 45 Beitragsjahren aufhören? Das ist ja eine totale Herzensangelegenheit der SPD. Und es war ja in diesem Sommer, waren es 3 CDU-Ministerpräsidenten im Osten, die daran gewackelt haben und das zur Disposition gestellt haben. Also das ist bestimmt ein Thema. Du hast bei der Steuer, die Steuerentlastung, das sind so um die 10 Milliarden, knapp 10 Milliarden, die Finanzminister Lars Klingbeil von der SPD eingeplant hat. Das ist einigen CDU-Leuten zu wenig. Und dann natürlich das Thema Klima. Da habe ich den Eindruck, da würde die SPD gerne weitergehen, nachdem sie auch wieder den Klimaschutz für sich entdeckt hat, also zumindest weitergehen als die CDU und die CSU.
1: Gibt es bei all diesen Themen irgendwas, woran man dann vielleicht morgen messen könnte, ob diese Klausur mehr war als einfach nur ein Gespräch in einem Schloss?
5: Also es soll ja in dem Sinne, sollen hier keine Beschlüsse gefällt werden. Aber ich habe den Eindruck, nach diesem rumpeligen Sommer, also der Rücktritt von Jens Spahn, dann diese nicht sehr gelungene Kabinettsumbildung, diese Debatte über die Frage, wo ist denn der Bundeskanzler, als er Urlaub gemacht hat. Aber das ist ja wirklich so, wenn ein Kanzler Urlaub macht, dann hast du trotzdem immer Gespräche. Und Nina Wagen, die neue Kanzleramtsministerin, die hat ja auch durchblicken lassen, dass sie auch den Bundeskanzler da an seinem Urlaubsort besucht hat. Also ich habe den Eindruck, weißt du, dass nach diesem nicht ruhigen Sommer, also es war ja keine Sommerpause in dem Sinne und dann noch mit der Hitze und der Trockenheit und den Waldbränden, es einfach gut ist, wenn die jetzt hier, was wird das sein, 36 Stunden miteinander verbringen. Also alles, was die Stimmung etwas auffällt und sei es dieses schöne Schloss und wir haben fantastisches Wetter, draußen ist blauer Himmel, Sonnenschein, du könntest es dir gar nicht schöner malen. Also alles, was für die Stimmung gut ist, ist vielleicht auch für uns gut.
1: Was ich auch spannend fand, im September stehen ja drei wichtige Landtagswahlen an, aber offiziell hieß es, die werden bei dieser Klausur kein Thema sein. Glaubst du das wirklich?
5: Nein, natürlich glaube ich das nicht. Also alles, was die hier machen, ist natürlich auch, um zu zeigen, so wir hier als Bundesregierung packen das jetzt an mit den Reformen. Wir laden uns auch den Siemens-Chef ein und den Handwerkspräsidenten. Und wir wollen zusehen, dass die Wirtschaft wieder etwas anspringt. Und natürlich gucken alle nach Sachsen-Anhalt zu der Landtagswahl jetzt am übernächsten Wochenende und dann halt Mecklenburg-Vorpommern und Berlin. Also das haben hier alle auf dem Zettel, weil es sieht ja sowohl für die CDU als auch für die SPD nicht gut aus.
1: Und was da rauskommt bei dieser Kabinettsklausur in Brandenburg, hören Sie natürlich auf WDR 5. Eine Zuckersteuer gilt für Produkte mit Zucker, sollte man meinen. Oder doch nicht? Die Bundesregierung will spätestens 2028, wenn nicht sogar schon 2027, eine Zuckersteuer haben hier bei uns in Deutschland. Und unser Hauptstadtstudio in Berlin sagt, ob in einem Getränk Zucker drin ist oder nicht, spielt da anscheinend nicht mal eine so große Rolle. Mario Kubina weiß mehr.
0: Die geplante Zuckersteuer könnte mehr Produkte betreffen als gedacht. Das zeigt ein Eckpunktepapier, das dem ARD-Hauptstadtstudio vorliegt. Demnach soll die Steuer nicht nur bei zuckerhaltigen Getränken wie Limonaden fällig werden, sondern zum Beispiel auch bei Nektar, Smoothies und getreidebasierten Drinks wie Hafermilch und bei Getränken, die nur Süßungsmittel enthalten. Betroffen wären dann wohl auch zuckerfreie Limonaden. Vorgeschlagen wird, dass solche Getränke mit 26 Cent pro Liter besteuert werden. Bei zuckerhaltigen Getränken könnte noch mehr fällig werden, je nachdem, wie viel Zucker enthalten ist. Vom Grundsatz her hat sich Schwarz-Rot schon darauf verständigt, eine Zuckersteuer einzuführen. Im kommenden Jahr sollen so rund 650 Millionen Euro zusammenkommen. Allerdings, in der Union ist das Vorhaben umstritten, entsprechend zurückhaltend die ersten Reaktionen auf das Eckpunktepapier. Man werde bei den anstehenden Bundestagsberatungen noch genau prüfen, wie die geplante Zuckersteuer konkret ausgestaltet wird, heißt es aus der CDU-CSU-Fraktion.
1: Sie haben es heute schon gehört hier in WDR 5. Annalena Baerbock hat anscheinend einen neuen Job. Und er macht sich nicht schlecht in ihrer Vita. Da steht jetzt drin, Politikerin bei den Grünen, deutsche Außenministerin, Präsidentin bei der UN. Und jetzt?
6: Viele hatten gerätselt, wohin es Annalena Baerbock nach ihrer einjährigen Amtszeit als Präsidentin der UN-Generalversammlung als nächstes verschlägt. Nun wird bekannt, dass die ehemalige deutsche Außenministerin offenbar in New York bleibt. Baerbock soll Medienberichten zufolge ab Herbst an der renommierten Columbia University arbeiten. Als Professorin für Global Leadership wird sie demnach über internationale politische Führung lehren. Außerdem soll Baerbock auch Co-Chefin des entsprechenden Masterprogramms werden. Es richtet sich an Studierende mit mindestens 10 Jahren Berufserfahrung als Führungskraft und kann an der Elite-Uni innerhalb von 10 Monaten absolviert werden. Der zukünftige Posten von Annalena Baerbock ist wohl auf 3 Jahre als Vollzeitjob angelegt. Er ist keine klassische Forschungsprofessur, sondern praxisorientiert. Das ermöglicht der Universität, Experten mit herausragenden Leistungen anzustellen, die keine Wissenschaftler sind.
1: Giselle Ucker aus New York über den neuen Job von Dann-Professorin Annalena Baerbock. Und jetzt weitere Kurznachrichten im WDR 5 Mittagsecho mit Katrin Baumhöfer.
7: Es gibt neue Vorwürfe gegen das Kölner Ausländeramt. Eine Liste mit hunderten ausreisepflichtigen Migranten soll seit knapp 2 Jahren nicht bearbeitet worden sein. Jetzt kam heraus, dass gut 150 Personen und damit jeder Dritte von dieser Liste nach November 2024 straffällig wurden. Das Auto bleibt für die meisten Menschen in Deutschland das wichtigste Verkehrsmittel. Nach einer neuen Umfrage des TÜV sind mehr als 80% mindestens einmal die Woche mit dem Auto unterwegs. Mehr als 90% der Befragten fordern einen verlässlicheren Nahverkehr. Sie sagen, ihnen fehle eine Alternative zum Auto. Jeder 12. Fernzug bei der Bahn ist im 1. Halbjahr ganz oder auf einem Teil der Strecke ausgefallen. Das ist der zweithöchste Stand seit 2019. Lediglich 2024 gab es noch mehr Ausfälle, das lag aber an Streiks der Lokführer. Die Grünen haben die Zahlen beim Verkehrsministerium angefragt. Häufig liegen die Ausfälle demnach an Störungen bei Zügen. Im Süden Frankreichs hat ein Tornado für erhebliche Zerstörung gesorgt. 15 Menschen wurden verletzt. Mehr als 300 Wohnhäuser sind beschädigt. Der Wirbelsturm fegte über einen Ort in der Nähe der Stadt Carcassonne, die bei Touristen sehr beliebt ist.
1: Die Kurznachricht mit Katrin Baumhöfer.
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1: Heute am Dienstag sind alle Parkplätze belegt auf dem Werksgelände von VW in Wolfsburg. Seit 9:30 läuft eine außerordentliche Betriebsversammlung mit Konzernchef Oliver Blume und Markenchef Thomas Schäfer, die vor fragenden Gesichtern stehen, ihrer Belegschaft. Vor den Leuten bei VW, die seit Wochen wissen wollen, wie es für sie weitergeht. Seit Wochen wird nämlich darüber gesprochen, dass weltweit weitere 50.000 Stellen abgebaut werden könnten. Mehrere Werke von VW stehen auf dem Prüfstand. Und in diesem Blickwechsel sind wir in Wolfsburg, in China und wir wagen einen Blick in die Zukunft, wie es mit VW weitergehen könnte. Zunächst nach Wolfsburg. Die Betriebsversammlung, die läuft gerade hinter verschlossenen Türen. Aber Helmut Eickhoff steht für das Mittagsecho vor der Tür und weiß, worum es drin geht.
9: Die Gesamtbetriebsratsvorsitzende Daniela Cavallo erwartet klare Antworten.
10: Bisher hat die Belegschaft vieles aus der Presse entnommen. Sie können nicht einschätzen, sind das Gerüchte, die dort in der Presse geschürt werden? Ist an dem etwas dran? Plant das Unternehmen tatsächlich auch Werksschließungen? Wie sieht es aus mit dem immensen Personalabbau? Wie soll der eigentlich gestemmt werden?
9: Die Sparpläne des Konzernvorstandes sind weitreichend. Bis zu 50.000 Jobs könnten gestrichen werden. Zusätzlich zu dem Abbau von 50.000 Stellen, der schon vor knapp 2 Jahren beschlossen wurde. Zudem stehen 4 Werke auf der Kippe. Konzernvorstandschef Oliver Blume äußerte sich Ende vergangener Woche dazu in einem Interview im VW-Intranet. Für die Standorte gäbe es im Moment, Zitat, keine wettbewerbsfähige Belegung für die 2030er Jahre. Betroffen sind die Werke in Emden, Zwickau, Neckarsulm und Hannover. Letzteren Standort besuchte Betriebsrätin Cavallo gestern zusammen mit Niedersachsens Ministerpräsident Olaf Lies. Beide versicherten der Belegschaft, für den Erhalt des Werks in Hannover kämpfen zu wollen. In den kommenden Tagen wollen sie auch die Standorte in Osnabrück und Emden besuchen, so Lies.
11: Um dann gefestigt mit einer Position und einem Eindruck von den Standorten in die weitere Diskussion einzusteigen, wie schaffen wir das, dass die Produktionsstandorte in Niedersachsen weiterhin in ihrer Struktur erhalten bleiben und Produktion an den Standorten, Automobilproduktion, aber vielleicht auch weitere Dinge, die dort gefertigt werden können, möglich sind.
9: Beide sitzen im Aufsichtsrat von Volkswagen. Lies für das Land Niedersachsen, das Anteilseigner ist, Cavallo als oberste Betriebsrätin des Konzerns. Arbeitnehmervertreter und das Land Niedersachsen haben gemeinsam eine Mehrheit im Aufsichtsrat. In dem Kontrollgremium werden die Sparpläne des Konzernvorstandes verhandelt. Ende kommender Woche steht die nächste Sitzung an. Cavallos Haltung ist klar, Werksschließungen seien keine Option. Zudem:
10: Wir schließen betriebsbedingte Kündigungen definitiv aus. Wir haben eine Beschäftigungssicherung erkämpft und wir werden natürlich auch in Zukunft darum kämpfen, dass Veränderungen sozialverträglich stattfinden.
9: Ende 2024 hatten sich die Beteiligten in langen Verhandlungsrunden auf ein umfassendes Sparpaket geeinigt. Jetzt stehen wieder harte Gespräche an. Ministerpräsident Lies hofft,
11: dass wir zu Lösungen kommen, die Perspektiven für die Kolleginnen und Kollegen öffnen, die sicherstellen, dass Automobilproduktion in Niedersachsen, in Deutschland möglich ist, aber nicht im Gegeneinander, sondern im Miteinander.
9: Es werden turbulente Wochen für den Autobauer. Sollte es in der kommenden Woche nicht zu einer Einigung im Aufsichtsrat kommen, ist mit Protesten der Arbeitnehmer und mit Warnstreiks zu rechnen. Es könnte ein heißer Herbst werden für Volkswagen.
1: Christiane Benner sitzt auch im Aufsichtsrat von VW und sie ist die Frau an der Spitze von IG Metall. Sie kriegt hautnah mit, was da passiert gerade im Konzern und sie war heute Morgen unser Gast in einem exklusiven ARD-Interview. Und da sagt sie:
12: Die Probleme, die erkennen wir selbstverständlich an, aber die Beschäftigten, gerade bei VW, die haben ihre Beiträge geleistet. Wir haben Ende 24 ja einen Tarifabschluss gemacht, um das Unternehmen in eine bessere Situation zu bringen. Es werden ja schon 50.000 Beschäftigte, gehen ja schon aus dem Konzern raus. Von daher erkennen wir die Lage an, ja. Aber wir sind der Meinung, die Beschäftigten haben ihren Beitrag geleistet. Mhm. Und das Management ist in der Verantwortung, Perspektiven aufzuzeigen, wie wir jetzt aus dieser schwierigen Situation, in der auch Audi und BMW und alle anderen Autohersteller auch stecken, wie wir da rauskommen. Ich finde, das ist Job von Vorständen und Management.
1: Ja, und was könnten diese Perspektiven sein? Und damit sind wir beim Blick nach China hier im Blickwechsel im WDR 5 Mittagsecho. Denn dort ist VW natürlich auch aktiv. Ausgerechnet in dem Land, das eben diesen Druck ausübt auf die deutsche Automobilindustrie und eben auch auf VW selbst. Was VW dort anders oder vielleicht sogar besser macht, weiß Jörg Endres.
8: Es ist das neueste VW-Modell auf dem chinesischen Markt. Der ID.ERA 5S, ein Plug-in-Hybrid, das neueste Fahrassistenzsystem standardmäßig dabei. Eine Limousine in der Größe der Familienkutsche VW Passat. Sie kostet derzeit in China umgerechnet nur knapp 12.000 Euro. Gut halb so viel wie das Kleinwagenmodell Polo in Deutschland. Etwa 20 neue oder überarbeitete Modelle bringt VW allein in diesem Jahr für den chinesischen Markt heraus. In China gebaut und entwickelt, vieles von chinesischen Partnern abgeschaut. Wer hier mithalten will, muss in einem harten Preiskampf bestehen, so Konzernchef Blume zur Pekinger Automesse im Frühjahr.
13: Durch unsere Aktivitäten in den letzten Jahren waren wir in der Lage, unsere Kosten deutlich zu reduzieren, um 40-50%.
8: Doch wie geht das? Ein altes Werk in Nanjing wurde geschlossen, ein modernes in der Provinz Anhui gebaut, samt Entwicklungszentrum nach chinesischem Vorbild. Das Herzstück vernetzter Autos, die Software, programmieren junge chinesische Softwareingenieure gleich neben den Teststationen. Fehler werden sofort zurückgemeldet.
14: Wenn das in Deutschland ein Türsteuergerät wäre, den man vom Zulieferer zukauft, müsste ich jetzt dann einen Zulieferer anrufen, der natürlich erstmal dann ein Ticket analysieren müsste, remote, oder ich müsste ihn bitten und das würde ja viel länger dauern, wenn er mal vorbeikommen muss. Und hier durch die Inhouse-Entwicklung haben wir natürlich die Möglichkeit, das direkt die Fehler abzustellen.
8: Sagt Vadim Finn-Zemmerson, der die Abteilung mit aufgebaut hat. In nur 18 Monaten soll ein neuer Wagen marktreif sein, halb so lang wie bisher. Der Verdienst eines Ingenieurs in China ist außerdem bis zu 2/3 geringer als in Deutschland. Nicht weit vom Entwicklungszentrum die Fabrik. Nur noch wenige Menschen sind zu sehen. Fahrkörbe bewegen sich automatisch gesteuert durch die Hallen. Mehr als 1000 Industrieroboter sind dabei, Karosserien zusammenzuschweißen oder die Steuerungsplattform mit der Karosserie zu verschmelzen. Etwa 150 Arbeiter sind hier vor allem noch in der Qualitätskontrolle beschäftigt. Übliche Einstiegsgehälter für die Arbeiter in der Branche, umgerechnet etwa 450 Euro im Monat, wenn sie überhaupt noch gebraucht werden.
15: Der Automatisierungsgrad ist 95%, den wir hier haben. Wir haben fast keine manuellen Arbeitsplätze mehr,
8: sagt Thomas Schinke, Manager bei Volkswagen Anhui. Bislang produziert VW nur für den chinesischen Markt und einige Exportmärkte in Asien und sieht sich dort in einem knallharten Preiskampf mit chinesischen Herstellern verstrickt. In Deutschland gelten allein wegen der Löhne andere Produktionsbedingungen, doch auch hier drängen chinesische Hersteller auf den Markt.
1: Und um denen was entgegenzusetzen, gibt es schon Vorschläge aus der niedersächsischen Landesregierung, diese China-Modelle von VW doch auch hier in Deutschland auf den Markt zu bringen. Ob das was helfen würde, kann uns vielleicht jemand einschätzen, der sowohl die Politik als auch die Automobilkonzerne berät, auf ihrem Weg sich neu aufzustellen. Es ist der wissenschaftliche Leiter des Instituts für Automobilwirtschaft in Nürtingen-Geislingen, Professor Dr. Stefan Reindl. Hallo Herr Reindl.
16: Guten Tag, Herr Imhoff.
1: Kann sich VW was vom eigenen Werk in China abschneiden? Also alles aus einer Hand, eine schnellere Entwicklung, eine bessere Ausstattung der Fahrzeuge für weniger Geld? Oder kann sowas in Deutschland gar nicht funktionieren?
16: Ja, ich denke, wir müssen uns dort was abschauen. Der Konzern hat eben nicht die Geschwindigkeit der chinesischen Wettbewerber. Wir haben die Bedeutung der Software und den Preiswettbewerb bei Elektrofahrzeugen zu lange unterschätzt. Der Volkswagen-Konzern hat zu viele Modelle bei den einzelnen Marken, zu viele Plattformen, zu viele Hierarchieebenen, wenn man dann in die Organisation einsteigt. Und insofern sind wir auch zu langsam, zu teuer. Und wenn man so will, Oliver Blume hat zwar diese Probleme nicht allein verursacht und auch nicht prägend verursacht, aber er trägt die Verantwortung dafür und er hat sie zu lösen.
1: Aber ich höre auch raus, in Teilen ist schon das Management von VW schuld, dass man eben nicht rechtzeitig die Weichen gestellt hat?
16: Ja, die internationale Automobilkrise, wie wir sie heute sehen, ist zwar der Auslöser, aber hausgemachte Versäumnisse und Probleme, die wirken bei Volkswagen wie ein Brandbeschleuniger, wenn man so will. Und auf der anderen Seite, man kann China-Zölle und Regulierungen nicht wegmanagen, aber vielleicht hätte man es früher erkennen müssen und sich schon früher einfacher und kostengünstiger aufstellen müssen.
1: Verstehen Sie denn den Unmut in der Belegschaft?
16: Ja, ich verstehe den Unmut schon, weil die Belegschaft hat das ja alles auch nicht verursacht, aber das Management eben auch nicht alleine. Dass man eben die Geschwindigkeit, in der die chinesischen Automobilhersteller eine Automobilproduktion, eine weltweite Automobilproduktion mit Vermarktung aufgebaut haben, das hätte ich auch nicht so brisant gesehen. Aber das ist schneller gegangen, als wir das eben gedacht haben früher. Und insofern müssen wir jetzt alle Hebel umlegen, um eben fit zu werden für die Zukunft. Das heißt, wir müssen uns in der Organisation der Unternehmen mit der Organisation der Unternehmen beschäftigen. Wir müssen uns mit den Prozessen beschäftigen und wir müssen uns mit den Märkten beschäftigen. Und all das macht diese Gemengelage auch so komplex und auch so schwierig, weil es eben nicht nur ein Hebel ist, den man umlegen muss, sondern mehrere.
1: Was würden Sie denn konkret sagen? Woran fehlt es denn jetzt zum Beispiel bei VW? Weil die haben ja schon einige Elektrofahrzeuge, aber sind die zu teuer oder was ist das Problem?
16: Ich glaube, dass einerseits wir für die einzelnen Märkte keine Antwort haben. Der US-amerikanische Markt oder Nordamerika tickt anders als der chinesische Markt und der tickt wieder anders als der europäische Markt. Also das, was wir häufig schon diskutiert haben, local for local. Wir müssen in diesen Märkten entwickeln und produzieren, um eben bestimmte Hemmnisse, die wir in diesen Märkten haben, zu umgehen. Und wir sind eben nicht mehr in der Lage, mit dieser verlängerten Exportwerkbank hier in Deutschland zu agieren. Das heißt, wir sind hier zu teuer. Das sind wieder die Standortfaktoren. Also insofern ist Politik und Management gleichzeitig gefordert.
1: So, jetzt schüren Sie aber natürlich weiter die Sorge, wenn Sie sagen, wir produzieren hier in Deutschland zu teuer. Dann würden Sie ja letzten Endes im Sinne der Konzernführung sprechen, dass Jobs abgebaut und Werke geschlossen werden müssten.
16: Ja, das läuft sicherlich im Einklang eben parallel. Und es ist eben auch die entscheidende Frage, oder nicht die entscheidende Frage, ob es deutsche Automobilhersteller morgen noch geben wird. Es ist aber die entscheidende Frage, ob die Automobilhersteller aus Deutschland morgen hier noch Autos produzieren können. Also wie wird das bei den nächsten Fahrzeuggenerationen aussehen? Die nächste Batterie, die nächste Softwarearchitektur, wird die hier in Deutschland entwickelt und industrialisiert oder werden diese Zukunftsinvestitionen woanders getätigt? Und diese Gefahr sehe ich sehr stark, nicht nur bei den Automobilherstellern, sondern auch bei den Zulieferern.
1: Die Einschätzung von Stefan Reindl, Professor für Automobilwirtschaft. Und das war unser Blickwechsel zur Krise bei VW. 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
1: Ein Richter in Den Haag hält seine Karte ans Lesegerät, die Zahlung geht aber nicht durch. Nicht, weil die Karte kaputt ist, sondern weil er auf einer Sanktionsliste steht, der Amerikaner. Und das nur, weil er für den Internationalen Strafgerichtshof in Den Haag arbeitet. Nicolas Guillot heißt dieser Richter und Jean-Marie Magro aus unserem ARD-Studio in Brüssel hat ihn getroffen. Warum haben die USA diesen Richter denn die Kreditkarte gesperrt?
18: Also da muss ich ein kleines bisschen ausholen, weil Nicolas Guillou ist einer der Richter, der einen sehr bedeutenden Haftbefehl erlassen hat, und zwar gegen den israelischen Premierminister Benjamin Netanyahu unter anderem. Es wird dabei immer wieder vergessen, dass auch einige andere Haftbefehle am selben Tag rausgingen gegen drei Hamas-Führer, die sind allerdings alle mittlerweile gestorben, und noch den damaligen Verteidigungsminister Israels Yoav Gallant. Aber das Bedeutende ist eben der israelische Premierminister Benjamin Netanyahu wird sozusagen mit einem internationalen Haftbefehl gesucht und Nicolas Guillou war einer derjenigen, der diesen Haftbefehl erteilt hat und daraufhin haben eben die USA gesagt, dass das überhaupt nicht ginge, dass sich der internationale Strafgerichtshof anmaße, über Länder hinweg Haftbefehle zu erteilen, für die er gar nicht zuständig sei und möchte dann eben den vollen Zorn spüren lassen.
1: Es gibt ja mehrere Gerichte in Den Haag, weil du gerade sagst, die USA behaupten, dafür wäre er ja nicht zuständig. Dann nimm uns doch mal mit, was genau macht denn der Internationale Strafgerichtshof? Wofür ist er denn zuständig?
18: Ja, das ist sehr wichtig, dass du das ansprichst. Und zwar gibt es ja in Den Haag auch den Internationalen Gerichtshof, der ja angekoppelt ist an die Vereinten Nationen. Und da sind alle Staaten Mitglied, eigentlich die zu den Vereinten Nationen gehören. Und dieser Internationale Gerichtshof, der regelt eben Streitigkeiten zwischen den Staaten. Da gibt es ja zum Beispiel auch ein Verfahren, das angestrengt wurde durch Südafrika, das eben behauptet, Israel würde im Gazastreifen einen Genozid, einen Völkermord begehen. Das ist aber eben eine Streitigkeit zwischen Staaten. Und dann gibt es den Internationalen Strafgerichtshof und der ist vollkommen losgelöst von diesem anderen Gericht, das ich gerade beschrieben habe. Der verfolgt dann eben Privatpersonen und wenn diese eben verdächtigt werden, schlimmste Verbrechen zu begehen und kann dann eben Privatpersonen anklagen, wenn in deren Ländern dann eben die diese Länder erklären, dass sie ihre Gerichtsbarkeit eben abtreten an ein höheres, ein internationales Strafgericht.
1: Und wenn die USA dann so beleidigt auf eine Entscheidung dieses Strafgerichtshofs reagieren, dass sie einem Richter die Kreditkarte sperren, dann nehme ich an, die USA sind Mitglied dieses Gerichts?
18: Das sind sie eben genau nicht und das ist der springende Punkt, weil es eben 125 Vertragsstaaten des Internationalen Strafgerichtshofs gibt, aber es gibt eben sehr, sehr wichtige und große Staaten, die nicht Mitglied des Internationalen Strafgerichtshofs sind. Die USA sind einer davon, China, Russland, Israel, Indien sind eben auch keine Mitglieder des Internationalen Strafgerichtshofs, aber es kann eben trotzdem Fälle geben, in denen theoretisch dann Staatsangehörige dieser Staaten angeklagt werden vor dem Internationalen Strafgerichtshof. Und das passiert eben dann, wenn diese Personen Verbrechen begehen auf den Territorien von Mitgliedstaaten. Und so ist es dann eben auch etwa mit Benjamin Netanyahu, weil Palästina Mitglied des Internationalen Strafgerichtshofs ist.
1: Jetzt ist es ja nicht so, dass die USA nur diesen einen Richter auf die Sanktionsliste gesetzt haben, sondern ja quasi die halbe Richterschaft dieses Gerichtshofes. Sogar die Präsidentin des Gerichts, Tomoko Akane, steht auf der Sanktionsliste der Amerikaner seit einer Woche. Wie reagiert man denn in Den Haag darauf?
18: Ja, in Den Haag reagiert man eben darauf, indem man sagt, dass das absolut nicht in Ordnung sei, dass man eben das internationale Recht versucht, in der Welt zu vertreten und dass diese Sanktionen eben daran zweifeln lassen, ob die USA noch Teil sind der völkerrechtlichen Gemeinschaft, nenne ich es jetzt einmal. Das ist sozusagen das, was man öffentlich äußert. Und man hat eben schon seit einiger Zeit die Befürchtung, dass die Trump-Administration den gesamten Weltstrafgerichtshof auf die Sanktionsliste setzen möchte. Und das würde dann zum Beispiel, also ganz praktisch bedeuten, dass kein Angestellter mehr Microsoft Office benutzen könnte. Also das, was für uns selbstverständlich ist, ein Word-Dokument zu öffnen oder eine Mail über Outlook zu senden, das ist dann wahnsinnig kompliziert, beziehungsweise dann eben nicht mehr möglich. Mhm. Und deshalb stellt der Internationale Strafgerichtshof eben schon seit einiger Zeit seine EDV um, etwa von Microsoft Office auf einen Open-Source-Anbieter, einen deutschen OpenDesk. Und das ist so eine der Maßnahmen, um eben, ich sag mal, den Klauen der USA zu entkommen.
1: Der amerikanische Kreuzzug gegen den Internationalen Strafgerichtshof in Den Haag. Jean-Marie Magro, unser Reporter in Brüssel, hat einen der Richter getroffen, der auf der Sanktionsliste steht, der USA. Heute ist Tag der gebrauchten Kleidung. Und das ist einer dieser Aktionstage, bei denen man kurz in den eigenen Schrank schaut und denkt, ja, da gibt es so einiges, das ich nicht mehr brauche. Im Schnitt kaufen wir alle rund 60 Kleidungsstücke im Jahr. Aber jedes fünfte wird so gut wie nie getragen. Das liegt unter anderem an den 3F, dem Fast-Fashion-Phänomen. Kleidung in Asien produziert, hier billig verkauft und dann greifen wir halt zu und dann hängt es bei uns ungetragen im Schrank. Die gute Nachricht? Immer mehr junge Leute kaufen Second-Hand. Also bringen Sie Ihre überflüssigen Teile doch einfach mal in den Second-Hand-Laden, anstatt sie in den Container zu stopfen. Dann muss der Fehlkauf von 2024 nicht bis 2037 hinten links im Schrank warten, dass Sie irgendwann mal wieder 10 Kilo abnehmen oder plötzlich wieder auf Korthosen stehen. Und Sie können unter Freunden angeben und sagen, ich bin hip, Ich bin Vintage. Und ich bin Michael Imhof und ich wünsche Ihnen noch einen schönen Tag hier mit WDR5.

0: Es ist 13.30 Uhr. 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
1: Die Nachrichten mit Katrin Baumhöfer. Guten Tag.
2: Sie können ein Gefängnis nicht so abschotten, dass nichts reinkommt. Wichtig ist, dass wir immer wieder prüfen, gibt es neue Wege, wie Drogen, wie Handys ins Gefängnis kommen?
1: NRW-Justizminister Limbach hat sich angeschaut, wie sicher die JVA Köln ist. Der Grünen-Politiker steht nach Skandalen in mehreren Haftanstalten in der Kritik. Es geht um angeblich geplante Aufstände von Häftlingen, bestechliche Bedienstete und den Schmuggel von Drogen oder Handys. Mehrere Haftanstalten in NRW waren deswegen in den vergangenen Wochen in die Schlagzeilen geraten. Die Leiterin der JVA Ossendorf, Wotzlaff, nennt ein Beispiel aus Köln.
3: Da haben wir Drogen gefunden in benutzten Damenbinden, in der Besuchertoilette. Daraufhin haben wir natürlich dann die Mülleimer verändert und haben Mülleimer hingestellt, wo die benutzten Damenbinden dann eben auch verschwinden und nicht mehr zugänglich sind für Inhaftierte.
1: Justizminister Limbach möchte unter anderem Taschenkontrollen für Bedienstete einführen. Er sagte aber auch, dass es eine hundertprozentige Sicherheit nicht geben kann. VW-Chef Blume hat bei einem Treffen mit Arbeitern in Wolfsburg erneut betont, dass der Konzern deutlich einsparen muss. Mehr als 10.000 Mitarbeiterinnen und Mitarbeiter reagierten mit Pfiffen auf seine Rede. Aus Wolfsburg, Bertil Starke.
4: Die Arbeitnehmerseite zeigte sich von dem Auftritt von Konzernchef Blume im Stammwerk in Wolfsburg enttäuscht. Von VW-Betriebsratschefin Daniela Cavallo hieß es im Anschluss schriftlich, Blume habe Stellenabbauzahlen mit dem groben Rechenschieber theoretisch herleiten lassen. Heraus komme die Zahl von 50.000 Jobs, die zusätzlich wegfallen könnten. Das Vertrauen in Blume sei beschädigt, so Cavallo. Nach VW-Angaben hatte Blume am Vormittag den Beschäftigten noch einmal die Probleme bei Volkswagen benannt. Das sind aus seiner Sicht vor allem die Kosten. Die lägen bei VW rund 30% über dem Durchschnitt vergleichbarer Unternehmen.
1: Internet statt Zeitung. Die Stiftung für Zukunftsfragen hat untersuchen lassen, wie die Menschen in Deutschland ihre Freizeit verbringen. Dabei kam unter anderem heraus,

0: genauso wie ein Ehrenamt, zum Beispiel bei der Feuerwehr oder als Jugendtrainer.
1: Weitere Meldungen im Überblick. Die deutsche Wirtschaft ist im zweiten Quartal etwas stärker gewachsen als zunächst angenommen. Das Bruttoinlandsprodukt legte um 0,3% zu. Erwartet wurden 0,2%. Deutsche Unternehmen haben vor allem mehr Waren ins Ausland verkauft, trotz höherer Zölle in den USA. Im europaweiten Vergleich hinkt die deutsche Wirtschaft aber weiter hinterher. Bei einem Tornado im Süden Frankreichs wurden fast 40 Menschen verletzt, rund 300 Wohnhäuser sind beschädigt. Der Wirbelsturm fegte über einen Ort in der Nähe der Stadt Carcassonne, die bei Touristen sehr beliebt ist. Ein Dorf musste evakuiert werden. Erneut hat es einen Abschiebeflug nach Afghanistan gegeben. Von Leipzig aus wurden 23 Männer nach Kabul gebracht. Bundesinnenminister Dobrindt hat zuletzt erklärt, dass nicht mehr nur ausschließlich Straftäter und Gefährder nach Afghanistan abgeschoben werden. Eine Berufsausbildung bleibt für viele Abiturienten attraktiv. Laut Statistischem Bundesamt hatten 2025 mehr als ein Viertel der neuen Azubis Abi oder Fachabi. Im 10-Jahres-Vergleich ist der Anteil allerdings leicht zurückgegangen. 2015 waren es 28%. Die meisten Azubis 2025 hatten einen mittleren Schulabschluss.
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1: Im Kreis Höxter gibt es eine neue Rinderkrankheit. Dort wurde das Chamonda-Virus nachgewiesen. Es ist der erste Fall in NRW. Mai Schiller berichtet.
3: Für Menschen ist das Virus zwar ungefährlich, Kühe können aber Fieber und Durchfall bekommen und weniger fressen. Außerdem produzieren infizierte Kühe weniger Milch. Besonders gefährlich ist das Virus für schwangere Tiere. Die geborenen Kälber sterben meistens. Wie weit sich das Virus ausbreiten wird, ist noch unsicher. Aber es ist mit mehr Fällen zu rechnen. Weil das Virus von Mücken übertragen wird, empfiehlt das Veterinäramt Insektenabwehrmittel. So kann die Übertragung verringert werden. Das ist besonders wichtig, weil es noch keinen Impfstoff gegen das Virus gibt.
1: Das Wetter in Nordrhein-Westfalen. Die Wolken werden von Süden her dichter. Ab dem Nachmittag ist dort Regen möglich. Im Norden von NRW scheint dann noch die Sonne. In Schleiden bis 18 Grad, in Bedburg bis 23 und in Ratingen bis 24 Grad. Morgen ist es teils bewölkt, teils sonnig. Schauer gibt es nur selten. Die Temperaturen steigen auf Werte bis 27 Grad und es wird schwüler. Das war WDR aktuell. WDR 5, die Verkehrslage mit einer Meldung, die betrifft die A4 Aachen Richtung Köln. Die Autobahn zwischen Frechen Nord und Köln-Klettenberg, es gibt etwa 10 Minuten plus und 5 Kilometer stockenden Verkehr.
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4: Heute mit Luisa Schmidt, schön, dass Sie dabei sind. Wir wollen raus aus der Wachstumsschwäche der Wirtschaft, so hat es Bundeskanzler Merz heute gesagt, und zwar zum Auftakt der zweitägigen Kabinettsklausur. Da redet die Bundesregierung ja nicht nur untereinander, sondern auch mit Vertretern aus der Wirtschaft darüber, wie es vorangehen kann. Einer davon ist Handwerkspräsident Jörg Dittrich.
5: Keinesfalls dürfen die bereits beschlossenen Reformen jetzt zerredet oder verwässert werden. Was auf dem Tisch liegt, muss umgesetzt werden, und das mit Tempo.
4: Tempo, das dürften sich auch viele Unternehmen in NRW wünschen. Gerade die kriselnde Industrie, die ist sehr stark vertreten. Wie sehr leiden denn die verschiedenen Branchen hier bei uns im Land? Schauen wir gleich. Und apropos Unternehmensvertreter, mit denen die Politik spricht, wie es um die Lobbytransparenz bestellt ist, im Bund, aber auch in den Ländern, ist ein weiteres Thema heute hier im Wirtschaftsmagazin. Desaströs, das sind die Worte, mit denen Beschäftigte von Volkswagen den Kommunikationsstil von ihrem Chef beschrieben haben, von Oliver Blume, laut einer Umfrage des Betriebsrats, die im Intranet veröffentlicht wurde. Die Infos, die sie zum Sparpaket bekommen, seien oberflächlich. Bei der ersten von mehreren geplanten Betriebsversammlungen haben sich die Beschäftigten von VW da sicherlich konkretere Antworten gewünscht vom Vorstand zur Zukunft des Autokonzerns und zu ihren Jobs. Die Versammlung am Konzernsitz in Wolfsburg, die ist inzwischen vorbei. Hintergründe zur Lage bei VW haben Sie vielleicht eben schon im Mittagsecho gehört. Wir schauen jetzt nochmal live nach Wolfsburg mit unserem Reporter Bertil Starke. Wie sieht's denn aus? Wie konkret waren diesmal die Aussagen von Oliver Blume zu den Sparplänen?
6: Naja, dazu muss ich erstmal sagen, Journalisten durften bei dieser Betriebsversammlung nicht dabei sein. Wir sind also auch auf die Informationen angewiesen, die da beispielsweise aus der Chefetage von Volkswagen kommt. Und ja, da wurde jetzt verschickt, was Oliver Blume der Belegschaft, das waren ungefähr 10.000 Mitarbeiterinnen und Mitarbeiter, hier in Wolfsburg gesagt hat. Und zusammenfassend muss man da betonen,

0: Er hat eigentlich die bekannten Probleme nochmal benannt und da vor allen Dingen nochmal gesagt, dass die Kosten bei Volkswagen zu hoch sind. 30% liegen die nach seinen Angaben über dem Durchschnitt vergleichbarer Unternehmen in der Automobilbranche. Also er hat da nochmal unterstrichen, wie wichtig es ist, jetzt weiter zu sparen. Neue Sparideen, konkrete Sparmaßnahmen, das, was sich ja eigentlich auch die Belegschaft davon erhofft hat, die Aussagen dazu sind jetzt nicht gekommen, das muss man so sagen. Das sind eher bekannte Informationen gewesen, die er da nochmal der Belegschaft berichtet hat. Und ob er damit jetzt so die Situation bei Volkswagen befriedet hat, da wage ich mal ein Fragezeichen hinterzusetzen.
1: Kann man ja vielleicht auch ein bisschen daran ablesen, wie dann Gewerkschaften reagiert haben, wie der Betriebsrat reagiert hat. Was ist darüber bekannt?
0: Na, der Betriebsrat hat sich gleich nach dieser Betriebsversammlung schriftlich geäußert. Daniela Cavallo, die Betriebsratschefin von Volkswagen, hat sich da geäußert. Und das sind schon harte Worte, die sie da gefunden hat. Sie hat gesagt, dass man Oliver Blume jetzt tatsächlich attestieren müsste, dass da viel Vertrauen beschädigt worden ist, nicht irreparabel, aber Vertrauen sei beschädigt worden und er habe wieder Zahlen in den Raum geworfen, nämlich 50.000 Arbeitsplätze, die abgebaut werden könnten und hat das dann auch rechnerisch offenbar dargelegt, wie sich diese Zahl zusammensetzt. Aber er hat eben nicht gesagt, in welchen Bereichen Arbeitsplätze wegfallen würden, welche Marken betroffen sind, welche Regionen betroffen sind. Da hätte man sich deutlichere und vor allen Dingen klarere Ansagen gewünscht. Das ist ganz offensichtlich nicht passiert und dementsprechend enttäuscht sind die Arbeitnehmervertreter jetzt hier in Wolfsburg gewesen. Ich glaube, das wird sich jetzt aber auch so in den nächsten Tagen weiterziehen. Jetzt ist ja Oliver Blume und seine Vorstandskollegen sind da auf einer Tour in Anführungszeichen durch verschiedene Werke, durch die VW-Werke in Deutschland. Und ich nehme mal an, sie werden dort auch weiterhin die Probleme erstmal nur benennen und konkrete Maßnahmen erstmal nicht der Belegschaft sagen können.
1: Gut, also harte Worte von der Betriebsratschefin Cavallo. Wie sieht's denn aus mit den Beschäftigten? Ist da die Stimmung auch, muss man sagen, desaströs? Was weiß man da?
0: Na, wir konnten jetzt noch nicht mit vielen Beschäftigten sprechen. Die meisten arbeiten hier hinter uns in dem Werk auch noch. Der Schichtwechsel, der steht jetzt gleich noch an. Und andere, mit denen wir ganz kurz uns austauschen können, die waren sehr wortkarg. Darauf lässt sich natürlich schließen, dass die sehr verunsichert sind. Hier in Wolfsburg ist es vielleicht nochmal eine Sondersituation. Das Werk, das steht jetzt in keinster Weise zur Diskussion. Das ist das Stammwerk von Volkswagen. Ehe hier wirklich der Rotstift ganz groß rausgeholt wird, da muss schon noch einiges passieren. Trotzdem sind die Menschen hier schon verunsichert. Das spürt man schon, denn der einstige so sichere Arbeitgeber Volkswagen, der kriselt, das kriegt man mit. Das wird dann halt auch über die Medien auch immer wieder berichtet. Und das macht natürlich auch etwas mit den Menschen, die hier arbeiten.
1: Live aus Wolfsburg war das Bertil Starke zur Betriebsversammlung bei Volkswagen. Dankeschön.
0: Sehr gerne.
1: Bundeskanzler Merz, der hat zum Start der Kabinettsklausur ja nicht nur ein Ende der Wachstumsschwäche als Ziel verkündet, er hat sich auch Zuversicht gewünscht, hat er ja schon öfter gesagt in letzter Zeit. Ne? Nicht nur immer alles schlecht reden, sondern sinngemäß auch mal sagen, hey, unsere Wirtschaft, die kann auch echt was. Da dürfte ihm diese Meldung von heute gelegen kommen. Die Wirtschaft in Deutschland ist zwischen April und Juni stärker gewachsen als erwartet, trotz Irankrieg, wenn auch nur minimal, muss man sagen. Also 0,3% statt 0,2% Wachstum. Und das kann auch nicht darüber hinwegtäuschen, dass insbesondere viele Industriebetriebe leiden, es eben viele strukturelle Probleme gibt. Katja Scherer aus der WDR-Wirtschaftsredaktion hat sich angeschaut, wie es speziell um die NRW-Wirtschaft steht und die Industrie hier im Land. Katja, fangen wir mal mit der NRW-Wirtschaft insgesamt an. Wie steht die im Moment da?
2: Also kurz vorweg muss man sagen, wir kommen auf jeden Fall von einer starken Position. Unser Bundesland, das ist gemessen am Bruttoinlandsprodukt, das wirtschaftsstärkste Bundesland, noch vor Bayern. Und wenn wir jetzt mal auf die aktuelle Lage blicken, da kann man sagen, die Wirtschaft in NRW ist im vergangenen Jahr insgesamt etwas stärker gewachsen als die Wirtschaft bundesweit. Das zeigt eine Auswertung vom Forschungsinstitut RWI Essen. Also kann man sagen, nicht ganz schlecht, zumindest die ganze Lage. Aber
1: ja,
2: immerhin, genau, jetzt kommt das Aber. Überdurchschnittlich gut entwickelt hat sich eben vor allem der Dienstleistungsbereich, was ja schön ist, aber die Industrie, die sehr wichtig ist für NRW, die hat sich nicht ganz so gut entwickelt. Da ist es so, dass die Wirtschaftsleistung wie im gesamten Bundesgebiet das vierte Jahr in Folge zurückgegangen ist. Und interessant fand ich auch eine Untersuchung vom Institut der Deutschen Wirtschaft. Die zeigt, dass die Industrie in NRW sich langfristig sogar schlechter entwickelt hat als in anderen Bundesländern wie zum Beispiel Bayern oder Baden-Württemberg.
1: Welche Probleme sind das denn dann, die speziell die Industrie hier hat?
2: Schauen wir mal auf die aktuellen Probleme. Also ganz klar zu nennen sind da die Energiepreise. Darüber reden wir auch schon lange. Angefangen hat das damals mit dem Angriff von Russland auf die Ukraine 2022. Der Iran-Krieg hat das Ganze jetzt nochmal neu befeuert. Und ein Gutachten vom Institut der Deutschen Wirtschaft zeigt, dass europäische Industriekunden aktuell 4 bis 5 Mal so viel für ihr Gas bezahlen müssen wie US-Unternehmen. Das heißt, sie produzieren teuer und dadurch sind sie international weniger wettbewerbsfähig. Und das nicht nur im Vergleich zu den USA, sondern gerade auch im Vergleich zu China. Da ist es so, dass viele produzierende Unternehmen stark subventioniert werden, also sehr wenig für Energie bezahlen. Und chinesische Hersteller produzieren auch immer bessere Produkte. Das führt dazu, dass Unternehmen aus NRW auf den Weltmärkten immer mehr Konkurrenz bekommen. Sie können also nicht mehr so viel exportieren wie früher. Und das sieht man bei verschiedenen Dingen, also zum Beispiel bei Maschinen. Man sieht das aber auch bei Chemikalien. Und der Export als Wachstumsmotor, der eben lange die NRW-Wirtschaft getragen hat, der hat nachgelassen. Und dann kommt in NRW nochmal speziell dazu, dass weniger neue und innovative produzierende Unternehmen entstanden sind, wie zum Beispiel in Bayern. Und das führt dazu, dass eben diese Schwäche der alten Industrien, wie man immer so schön sagt, noch stärker ins Gewicht fällt.
1: Du hast es jetzt ja schon angesprochen. Industrie ist nicht gleich Industrie. Wir haben verschiedene Branchen hier im Land. Welche Industriebranchen stehen denn da, ja, wie da?
2: Also schauen wir mal auf die Kernbranchen der NRW-Industrie. Das sind ganz klar die Chemie, der Maschinenbau und die Metallerzeugung. Und die sind auch alle sehr stark betroffen von diesen Problemen, über die wir gerade gesprochen haben. Der Geschäftsklimaindex der NRW-Bank, der wertet monatlich die Stimmung bei rund 1.500 Unternehmen im Bundesland aus. Der hat jetzt zuletzt gezeigt, dass sich die Stimmung in der Metallindustrie und auch im Maschinenbau im Juli aufgehellt hat. Aber gerade in der wichtigen chemischen Industrie, da ist die Stimmung sogar schlechter geworden. Und da kann man schon sehen, dass zum Beispiel große Chemiehersteller, wenn sie investieren, das zunehmend außerhalb von Deutschland und NRW tun. Also jetzt zum Beispiel der Kunststoffhersteller Covestro, der prüft neue Werke in China und im Nahen Osten. Oder Evonik, der investiert in der Slowakei und in den USA. Und das macht aus Sicht der Unternehmen Sinn, weil sie dort günstiger produzieren können oder weil sie dort stärker gefördert werden. Aber es bedeutet eben, dass in NRW und in Deutschland weniger Arbeitsplätze entstehen oder keine neuen entstehen. Und der Verband der chemischen Industrie, der fordert daher auch wettbewerbsfähige Energiepreise und auch eine Neuausrichtung des EU-Emissionshandels. Der Volkswirt Tobias Henze vom IW Köln, der sagt aber, dass der Emissionshandel nicht aufgeweicht werden sollte. Was es aus seiner Sicht braucht, ist es vor allem Planungssicherheit bei den Energiepreisen.
1: Zur Lage der NRW-Wirtschaft war das Katja Scherer aus der WDR-Wirtschaftsredaktion. Danke.

0: 13.49 Uhr. 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Wie sehr nehmen eigentlich Lobbygruppen Einfluss auf die Politik in Deutschland? Um das zu beantworten, muss man natürlich erstmal wissen, wie transparent in der Politik Lobbyismus offengelegt wird, in den Parlamenten, in der Gesetzgebung. Die Organisation Transparency International, die schaut sich das schon seit Jahren an und hat jetzt mal wieder die Lobbyregeln im Bund verglichen mit denen in den 16 Bundesländern. Anja Dobrodinsky hat sich die heute veröffentlichten Ergebnisse angeschaut.
1: Baden-Württemberg führt das Ranking an, Bremen ist Schlusslicht. Bewertet wurden 4 Bereiche. Nummer 1 ist das Lobbyregister, also eine öffentliche Liste von allen Akteuren, die Einfluss auf die Politik nehmen wollen. 10 von 16 Bundesländern haben ein solches Register. Hamburg liegt hier im Ranking vorn. Der zweite Bereich nennt sich legislativer Fußabdruck. Hier soll dokumentiert werden, welcher Lobbyist mit welchen Vorschlägen welches Gesetz beeinflusst hat. Hier schneidet Berlin am besten ab. Kriterium Nummer 3 ist die Karenzzeit. Aus dem Amt ausgeschiedene Politiker müssen beim Wechsel in die Wirtschaft eine bestimmte Zeit warten, um Interessenskonflikte zu vermeiden. Transparency Deutschland fordert 3 Jahre bei schweren Konflikten. Als Beispiel nennt die Organisation Ex-Kanzler Schröder und das Nord Stream-Projekt, das er als Politiker vorangetrieben hatte und für das er wenig später arbeitete. Bei den Karenzzeiten ist Thüringen mit 2 Jahren Spitzenreiter. Nur hier gibt es zudem Sanktionen, wenn sich Politiker nicht daran halten. Der vierte Bereich sind die Verhaltensregeln für Politiker. Dazu gehört unter anderem, dass Nebentätigkeiten und die Einnahmen daraus offengelegt und direkte Spenden an Einzelpersonen verboten werden sollen. Beides ist nicht in allen Bundesländern der Fall. Bayern schneidet hier am besten ab. Seit dem Maskenskandal in der Covid-Zeit werden Nebentätigkeiten hier strenger reguliert.
0: Der Vollständigkeit halber muss man vielleicht sagen, wenn Lobbygruppen Einfluss nehmen, muss das natürlich nicht unbedingt was Schlechtes sein. Ne? Also die Politik fragt ja zum Beispiel auch nach bei Leuten, die die Gesetze umsetzen müssen, die vielleicht früh sagen können, so liebe Regierung, wie ihr euch das vorgestellt habt, funktioniert das in der Umsetzung einfach nicht oder ihr überseht, dass ein Gesetz diese und jene negative Folgen haben wird. Aber klar, Lobbyismus ist nicht nur sachlich sinnvolle und fachlich fundierte Einflussnahme, sondern kann natürlich auch ein durchaus heftiger Kampf sein für die eigenen Interessen und das nicht immer nur mit sauberen Mitteln. Chris Berdrow ist unser Korrespondent in unserem Hauptstadtstudio und er beobachtet, wie es mit dem Lobbyismus konkret im Bundestag läuft. So viel vorweg, im Vergleich zu den Bundesländern hat der Bund im Lobby-Ranking am besten abgeschnitten. Wir haben ja gerade schon mal gehört, was es da so für verschiedene Regeln gibt, die sich jetzt speziell Transparency International angeschaut hat. Wie ist das im Bundestag? Welche Regeln gibt es da für Einfluss von Lobbygruppen auf die Politik?
2: Also Transparenz ist wohl das wichtigste Zauberwort, wenn wir über Lobbyismus sprechen. Allein die Zahl der Lobbyisten und Interessenvertreter hier in Berlin lässt erahnen, was das für eine Aufgabe ist. Es gibt nämlich Tausende davon. Mehr als 6.000 Organisationen, Unternehmen, Verbände sind hier aktiv. Und man kann das gar nicht übersehen, wenn man hier durchs Regierungsviertel geht. Es werden sogar Stadtführungen angeboten, zum Beispiel von Lobby Control. Hier sitzt die chemische Industrie, da sind die Bierbrauer, dort ist das Handwerk. Alle haben eines gemeinsam und damit kommen wir, das ist Ihre Frage, zur wichtigsten Regel im Bund. Sie müssen verzeichnet sein und zwar im Lobbyregister des Bundes. Das gibt seit 2022 und ist so das zentrale Instrument, um nachzuvollziehen, wer will Einfluss nehmen, worauf genau eigentlich. Wir sind die Auftraggeber, welcher finanzielle Aufwand steht auch dahinter. Außerdem muss die Bundesregierung seit knapp 2 Jahren den sogenannten Fußabdruck von Lobbyisten dokumentieren bei Gesetzen. Also welche Stellungnahmen haben da bei der Entstehung eines Gesetzes eine Rolle gespielt? Und neben den schon erwähnten Karenzzeiten sind das so die wichtigsten Regeln, die es gibt hier im Bundestag.
0: Gut, also es gibt einige Regeln. Es gab ja offensichtlich auch Verbesserungen. Trotzdem die Frage, wo gibt es denn vielleicht auch noch Probleme mit Lobbyismus, mit Einflussnahme und auch der Transparenz im Bundestag?
2: Also Lobbyismus-Experten, das vielleicht vorneweg wie der Potsdamer Politikwissenschaftler Thomas von Winter, stellen Deutschland insgesamt ein gutes Zeugnis für seine Lobbyregeln aus. Organisationen wie Lobby Control oder Transparency können sich aber natürlich noch Nachbesserungen vorstellen, zum Beispiel bei diesem Stichwort Fußabdruck. Die Bundesregierung muss zwar die Stellungnahmen von Lobbyisten zu Gesetzen dokumentieren, aber diese Regeln zum Beispiel, die könnte man noch verschärfen, dass man genauer nachvollziehen kann, wer hat eigentlich eigentlich wann Einfluss genommen? Welche Formulierungen in einem Gesetzestext stammen von wem? Denn auch das muss man wissen, Bundestagsabgeordnete, die müssen ihre Kontakte zu Lobbyisten nicht zwingend offenlegen. Also kurzum, die bestehenden Regeln, die könnte man noch nachschärfen, mit dem Ziel, dass man eben wirklich genauer weiß, zu welchem Zeitpunkt haben Lobbyisten versucht, Einfluss zu nehmen. Man weiß sehr genau eigentlich, wer sind die Player im Hintergrund, aber nicht, wann sind sie aktiv geworden.
0: Okay, und das wäre eben eine Idee, dass man das noch viel genauer und öffentlich einsehbar dokumentieren soll.
2: Genau so ist es, ja.
0: Es gibt ja auch etliche verschiedene Lobbygruppen, muss man sagen. Gewerkschaften, sowas wie zivilgesellschaftliche Organisationen, NGOs, aber eben auch Unternehmen, Branchenverbände. Da gibt es ja auch öfter mal Kritik, das sei vielleicht nicht ganz ausgewogen, dass speziell zum Beispiel Leute aus der Wirtschaft einen stärkeren Einfluss hätten als andere. Was kann man dazu sagen? Wie ausgewogen ist dieses Kräfteverhältnis?
2: Also Sie sprechen einen entscheidenden Punkt schon an, und zwar geht es häufig um den finanziellen Hintergrund dieser Akteure, die da am Werk sind. Häufig wird kritisiert, dass insbesondere Industrieverbände zum Beispiel viel mehr Geld für ihre Arbeit zur Verfügung haben als zum Beispiel NGOs oder Verbraucher oder Klimaschutzorganisationen. Der Lobbyismus-Experte, den ich schon erwähnt hatte, von Winter, warnt hier aber tatsächlich vor voreiligen Schlüssen, denn nach seinen Erkenntnissen ist es nicht zwingend der größte Geldbeutel, der darüber entscheidet, welche Organisation sich mit ihren politischen Anliegen mehr durchsetzen kann. Er sagt zum Beispiel, Umweltschützer oder kleinere Gruppen, die können finanzielle Nachteile oft auch ausgleichen durch eine zum Beispiel kluge Öffentlichkeitsarbeit, indem sie Menschen für Demonstrationen mobilisieren oder indem sie Bündnisse bilden. Also es gibt dieses Ungleichgewicht der Kräfte, das stimmt schon, aber man darf die Schlagkraft kleinerer Organisationen nicht unterschätzen in dem Zusammenhang.
0: Wenn wir dann jetzt noch mal kurz nach NRW schauen, wie sieht's denn hier aus? Wie schneidet das Bundesland ab in Sachen Lobbytransparenz?
2: Es liegt ungefähr im Mittelfeld der Bundesländer, ähnlich wie im vergangenen Jahr, hat sich etwas verbessert, ist trotzdem in diesem Ranking um einen Platz auf Rang 7 von 16 zurückgefallen. Die Organisation Transparency bemängelt weiter das Fehlen eines Lobbyregisters, wie auf Bundesebene haben wir schon gehört. Außerdem findet Transparency, dass Nordrhein-Westfalen besser dokumentieren könnte, wer hat welchen Einfluss genommen auf Gesetze, Stichwort Fußabdruck. Gute Noten, nämlich 74% der Erwartungen erfüllt das Land bei den Erwartungen bezüglich der Verhaltensregeln von Politikern, wenn es um zum Beispiel das Offenlegen von Einkünften geht.
0: Das sagt Chris Berdrow, unser Korrespondent in Berlin, zur Frage, wie streng die Lobbyregeln bei uns in Deutschland sind. Dankeschön. Und einen dieser Lobbykämpfe, den kann man im Moment ja so quasi live beobachten. Die Bundesregierung will eine Zuckersteuer auf süße Getränke einführen. Und Branchenverbände, die rebellieren dagegen. Und die kriegen jetzt wohl einen weiteren Grund, sich aufzuregen. Die Pläne der Bundesregierung, die könnten nämlich noch weitergehen als bisher angenommen. Emma-Louise Rothschild aus der WDR-Wirtschaftsredaktion fasst den aktuellen Stand zusammen.
3: Ende April kam der ursprüngliche Kabinettsbeschluss und darin hieß es, dass eine Steuer auf zuckergesüßte Getränke ab 2028 kommen soll. Jetzt hat das Gesundheitsministerium aber angekündigt, dass die Bundesregierung schon 2027 mit den ersten Einnahmen aus der Steuer rechnet. Diese könnte also deutlich früher kommen. Die Einzelheiten, die sollen aber jetzt gemeinsam mit dem Finanzministerium geklärt werden. Ja, und in neuesten Berichten heißt es auch, dass nicht nur Softdrinks besteuert werden könnten, sondern auch andere zuckerhaltige Getränke. Darunter würden dann zum Beispiel Fruchtsäfte, Biermischgetränke und auch Milchalternativen wie Hafer- oder Mandelmilch fallen. Ursprünglich war geplant, Getränke ab einem Zuckergehalt von 5 Gramm pro 100 Milliliter zu besteuern. Diese Grenze, die könnte jetzt aber auf 4,5 Gramm sinken und damit würden auch beliebte Hafer- und Mandelmilchmarken besteuert werden. Konkret bedeutet das, dass diese Getränke pro Liter 26 Cent teurer werden würden. Und ebenfalls neu im Entwurf, auch bei Getränken, die statt Zucker Süßstoff enthalten, könnte die Steuer greifen. Das würde auch für Zero- und Light-Produkte einen Steueraufschlag von 26 Cent pro Liter bedeuten.
0: Wir haben jetzt aber auch noch öfter das Wort könnte gehört. Also gesetzt ist das alles noch nicht. Was bedeutet es für die Kulturlandschaft, wenn die AfD in Sachsen-Anhalt an die Macht kommt? Was der Generaldirektor der Kulturstiftung des Landes dann erwartet, das hören Sie gleich in unserem Kulturmagazin Westart mit Katja Schwiglewski dann am Mikrofon. Das war's von der Wirtschaft. Ich bin Luisa Schmidt, sage danke fürs Zuhören und tschüss.
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8: Die Nachrichten mit Christine Langner. Guten Tag. Bundeskanzler Merz hat eine harte Reaktion angekündigt auf den Drohnenvorfall am Leipziger Flughafen. Er wirft den Angreifern vor, skrupellos schwere Sachschäden, sogar Verletzte und Tote in Kauf zu nehmen. Markus Sambale, WDR Berlin.
9: Eine zentrale Frage will der Kanzler aber heute noch nicht beantworten. Die Frage nämlich, wen die Bundesregierung verantwortlich macht für den Vorfall mit einer Sprengstoffdrohne vor 3 Wochen in Leipzig. Öffentlich die vermuteten Auftraggeber zu benennen, das hieße nämlich wohl, dass die Bundesregierung auch ganz konkret reagieren muss mit einer möglichen weiteren Eskalation als Folge. Der Flughafen Leipzig gilt als Umschlagplatz für Waffenlieferungen an die Ukraine. Innenminister Dobrindt hatte vergangene Woche gesagt, Russland mache es einem sehr, sehr leicht, aktuell einen Verdacht zu haben. Aber Russland mache es einem auch sehr, sehr schwer, den Beweis zu führen.
8: Die deutsche Wirtschaft ist im 2. Quartal etwas stärker gewachsen als zunächst angenommen. Das Bruttoinlandsprodukt legte um 0,3% zu, erwartet wurden 0,2%. Angetrieben wurde das Wachstum vor allem durch den Export. Ursula Mayer berichtet.
10: Insgesamt haben deutsche Unternehmen im Vergleich zum Quartal davor vor allem mehr Waren ins Ausland verkauft, trotz hoher Zölle auf dem wichtigen Absatzmarkt in den USA. Auch die deutsche Industrie konnte wieder mehr produzieren. Zurückhaltend zeigten sich die deutschen Bürgerinnen und Bürger. Die privaten Konsumausgaben stiegen im Vergleich zum Vorquartal nur leicht. Im europaweiten Vergleich hinke die deutsche Wirtschaft trotz des Anstiegs hinterher. Denn dort fiel das Wachstum mit insgesamt 0,5% noch stärker aus.
8: Der Europäische Menschengerichtshof fordert erneut, dass der türkische Menschenrechtsaktivist und Unternehmer Osman Kavala aus dem Gefängnis freigelassen wird. Kavala sitzt seit fast 9 Jahren in Haft. Die Türkei wirft ihm vor, die regierungskritischen Gezi-Proteste von 2013 unterstützt zu haben, um die Regierung in Ankara zu stürzen. Aus der WDR-Rechtsredaktion Antonella Stefani.
11: Kavalas Engagement bei den Gezi-Protesten sei vom Recht auf freie Meinungsäußerung und der Versammlungsfreiheit gedeckt. Die Türkei habe ihn mundtot machen und auch insgesamt die türkische Bevölkerung abschrecken wollen. Der Gerichtshof sieht ein grundsätzliches Problem in der Türkei. Mithilfe der Justiz werde die Opposition systematisch eingeschüchtert. Als Mitgliedstaat der Europäischen Menschenrechtskonvention wäre die Türkei eigentlich rechtlich verpflichtet, Urteile des EGMR zu befolgen. Wenn Staaten das nicht tun, hat das aber keine Folgen.
8: Weitere Meldungen im Überblick. NRW-Justizminister Limbach hat sich die Sicherheitsvorkehrungen in der JVA Köln angeschaut. Wegen Korruptionsfällen und Schmuggel von Drogen oder Handys in die Gefängnisse steht Limbach aktuell in der Kritik. Der Grünen-Politiker sagte bei seinem JVA-Besuch, dass die Haftanstalten grundsätzlich sicher seien. Einzelne Verdachtsfälle würde er aber ernst nehmen. VW-Chef Blume hat angekündigt, nach Perspektiven für alle Standorte des Konzerns in Deutschland zu suchen. Werksschließungen für Emden, Hannover, Zwickau und Audi in Neckarsulm seien noch nicht beschlossen. Am Morgen gab es bei VW in Wolfsburg die erste Betriebsversammlung zur Zukunft des Autobauers. Jeder dritte Jugendliche fühlt sich offenbar durch Schulstress massiv belastet. Vor allem Mädchen setzt der Druck laut der aktuellen Sinus-Jugendstudie zu. In der wird die Schule mit deutlichem Abstand als Hauptstressfaktor angegeben, gefolgt von Problemen in der Familie und Einsamkeit.
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8: In Köln wird ab heute ein Platz im Stadtteil Mülheim zur Kulturbühne. Auf dem Wiener Platz findet zum ersten Mal ein Friedens- und Kulturcamp statt. Wolfgang Luck.
12: Der ziemlich trostlose Platz ist eigentlich nur ein Verkehrsknotenpunkt und auch ein Treffpunkt der Drogenszene. Das Kollektiv Mythen der Moderne will jetzt beweisen, es geht auch anders. Die ganze Woche über gibt es Konzerte, Kunstaktionen und jeden Abend werden am Lagerfeuer Geschichten erzählt. Ein Jugendworkshop What the Fuck geht mich das an, beschäftigt sich mit dem Nagelbombenanschlag von 2004, bei dem Neonazis ganz in der Nähe 22 Menschen verletzten. Die Kunstaktion auf dem Wiener Platz soll zeigen, Mülheim ist kein Problem. Stadtviertel, sondern kreative Keimzelle. Was nach der Kunstwoche aus dem Platz wird, ist unklar. Pläne der Stadt Köln, den Wiener Platz aufzuwerten, gab es viele. Passiert ist wenig.
8: Und das Wetter in Nordrhein-Westfalen. Die Wolken werden zum Nachmittag dichter. Vereinzelt ist etwas Regen möglich, vor allem im Süden von NRW. In Olpe bis 21 Grad, Bergisch Gladbach kommt auf 23 und Bielefeld auf 24 Grad. Morgen ist es teils bewölkt, teils sonnig. Schauer oder Gewitter sind nur selten dabei. Es wird schwüler bei 19 bis 27 Grad. Das war WDR aktuell. WDR 5, die Verkehrslage. A3 Köln Richtung Oberhausen zwischen Duisburg-Wedau und Oberhausen-Lierich 3 Kilometer stockend. A4 Aachen Richtung Köln zwischen Frechen-Nord und Köln-Eifeltor 10 Minuten dauert's länger, 4 Kilometer stockend. Und die A59 Duisburg-Dienstlaken zwischen Kreuz Duisburg und Kreuz Duisburg-Nord 10 Minuten länger, 2 Kilometer Stau in beiden Richtungen.
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13: Mit Katja Schwiklewski. Was soll mit den alten Dörfern an der Abbruchkante des Rheinischen Braunkohlereviers geschehen? Nicht alle Ortschaften sind dem Tagebau gewichen. Manche, die aufgegeben wurden, stehen bis heute. Nur die Menschen sind weg. Wie Kunst und Kultur diese ländlichen Räume neu erschließen können, das ist ein Thema für uns heute. Außerdem stellen wir den Kölner Filmemacher Faras Shariat vor. Sein Film Staatsschutz über rechte Gewalt kommt diese Woche in die Kinos und beschäftigt gerade auch die Auswahljury für den deutschen Anwärter auf den nächsten Auslands-Oscar. Und auch wenn dieser Film am Ende nicht bei der Oscar-Verleihung ins Rennen geht, eine größere Aufmerksamkeit hat er auf jeden Fall verdient. Das so mehr in der Westart. Schön, dass Sie dabei sind.

0: Westart ist hier das Kulturmagazin im WDR-Radio. Am 6. September wird in Sachsen-Anhalt ein neuer Landtag gewählt und nach allen Umfragen liegt die AfD mit großem Abstand vorn. Die Partei am rechten Rand kann sich berechtigte Hoffnungen machen, in Magdeburg alleine zu regieren. Einen Durchmarsch der AfD in letzter Minute doch noch zu verhindern, das haben sich viele Prominente auf die Fahnen geschrieben. Sie unterstützen, wie Schauspielerin Sandra Hüller, Kampagnen gegen eine AfD-Alleinregierung in Sachsen-Anhalt oder aber sie organisieren Solidaritätskonzerte wie Herbert Grönemeyer. Grönemeyer plant gerade einen Chorabend im Magdeburger Dom mit rund 350 Sängerinnen und Sängern von verschiedenen regionalen Chören. Christian Philipsen ist Generaldirektor der Kulturstiftung Sachsen-Anhalt. Mit ihm habe ich vor unserer Sendung gesprochen. Herr Dr. Philipsen, mit welchen Gedanken und welchen Gefühlen schauen Sie denn auf die bevorstehende Landtagswahl?
1: Naja, natürlich mit einer gewissen Besorgnis, weil was meine Kollegen oder viele Kollegen in der Kultur und ich befürchten, kann man natürlich, also wenn es denn so passieren würde, in den kulturpolitischen Kapiteln des sogenannten Wahlprogramms der AfD nachlesen. Die Partei fordert, so muss man es einfach sagen, eine patriotische Wende in der Kulturpolitik. Sie will eine vermeintliche Identitätsstörung der Deutschen heilen. Sachsen-Anhalt soll zu einem Musterland werden, Kunst und Kultur soll identitär werden. Das kann man dort alles nachlesen. Und das führt natürlich zu Besorgnis bei uns und dagegen müssen wir uns auch aufstellen und verwehren. Und das haben wir in den letzten Monaten getan.
0: Können Sie uns von ein oder zwei Beispielen aus Sachsen-Anhalt erzählen, wo sich Kultureinrichtungen stark machen für so Werte wie Toleranz, Respekt, Menschlichkeit, Weltoffenheit, Vielfalt?
1: Ja, ich würde einfach mal sagen, das ist sozusagen die DNA von Kultur in Sachsen-Anhalt, das zu tun. Also wir arbeiten natürlich in unseren Museen sozusagen ganz inklusiv, wollen mit allen Menschen ins Gespräch kommen. Wir sind, um ein Beispiel zu nennen, der Kulturstiftung Sachsen-Anhalt, haben ein Museum mit dem Landeskunstmuseum Moritzburg in Halle, das sozusagen dessen DNA die Geschichte der Moderne ist, die Geschichte der Kunst im 20. Jahrhundert mit allem, was dazugehört. Wir behandeln dort natürlich eben auch das Thema des Nationalsozialismus und erinnern daran, wie modern im Nationalsozialismus diffamiert wurde, in der entarteten Kunst aus der Moritzburg rausgeholt wurde. Das ist alles Bestandteil unserer Arbeit. Und genau das, wenn man jetzt in das Programm der AfD reinschaut, soll künftig kein Teil mehr von Kulturpolitik in Sachsen-Anhalt sein.
0: Verstehe, aber inwiefern können Sie sich denn als Hüter der Kultur, auch des kulturellen Erbes, überhaupt am aktuellen politischen und gesellschaftlichen Diskurs beteiligen und damit Menschen ins Gespräch kommen, was ja eigentlich immer das Allerwichtigste ist? Sind das nicht oft vollkommen verschiedene Welten?
1: Ich glaube nicht, dass es verschiedene Welten sind. Also wir bieten ja jetzt nicht nur unsere Ausstellungen an, öffnen die, machen auf und zu, sondern wir haben ja ein vielfältiges Programm, wo wir mit Leuten ins Gespräch kommen. Wir haben ein Programm der kulturellen Bildung, gehen auch sozusagen zu den Menschen hin, in die Städten, in die Schulen. Wir machen Lesungen, Konzerte in unseren Häusern. Wir sind ständig mit unterschiedlichen Menschen in unserem Land im Gespräch. Und ich glaube schon, dass das auch wahrgenommen wird und dass da auch die große Vielfalt unseres Bundeslandes und seiner Kultur deutlich wird.
0: Ich muss mal so ganz blöd und platt vielleicht mal fragen, ob die Welt der Kultur auch in Sachsen-Anhalt eben geschlossen gegen die AfD ist oder ist der Diskurs dann doch ein bisschen ein etwas anderer als zum Beispiel vielleicht bei uns in Köln?
1: Glaube ich nicht. Also das nehme ich nicht wahr. Was heißt geschlossen gegen die AfD? Es geht erstmal darum, also wir machen zum Beispiel gerade eine Aktion, die heißt Stolz auf Vielfalt. Da sind inzwischen hunderte von Kulturinstitutionen dabei, große Institutionen wie meinetwegen die Kulturstiftung Sachsen-Anhalt oder die Stiftung Bauhaus, aber eben auch kleine Vereine, Literaturhäuser, private Theater, Initiativen und das ist sehr geschlossen. Da sind eigentlich alle dabei und wollen mitmachen, um aufzuzeigen, Sachsen-Anhalt ist ein unheimlich reiches Kulturland. Hier hat sich unheimlich viel entwickelt in den letzten Jahren. Also seit der Wende in den 35 Jahren ist hier so viel aufgebaut worden. Also wir haben eine ganz reiche Museumslandschaft. Wir haben eine ungeheure Theaterdichte. Unsere Baudenkmale sind toll saniert. Darauf kann man stolz sein, auf diese Vielfalt. Deswegen haben wir es auch Stolz auf Vielfalt genannt. Und da machen wirklich am Ende alle mit.
0: Und dass sich Prominente aus dem Westen, wie eben zum Beispiel Herbert Grönemeyer in Sachsen-Anhalt gegen die AfD engagieren, finden Sie das gut oder ist das womöglich kontraproduktiv?
1: Ich finde das gut und ich glaube, es ist auch falsch zu sagen, das sind jetzt Prominente aus dem Westen, weil ich nehme da nicht nur Prominente aus dem Westen wahr, ich nehme genauso auch Prominente aus dem Osten wahr. Ich will mal ein Beispiel nennen, also Sebastian Krumbiegel, ja, oder Sandra Hüller sind hier im Osten geboren. Ich glaube, das ist auch unerheblich, ob die aus dem Westen oder aus dem Osten kommen, sondern wichtig ist, dass Prominente, die in Ost und West wahrscheinlich gleichermaßen verehrt werden, sich zu Wort melden. Das ist das Entscheidende.
0: In knapp 2 Wochen wird in Sachsen-Anhalt gewählt. Mit Abstand stärkste Kraft wird dort aller Voraussicht nach die AfD sein. Im Westat-Gespräch war das der Generaldirektor der Kulturstiftung Sachsen-Anhalt, Christian Philipsen. Herzlichen Dank für das Gespräch, Herr Philipsen.
1: Sehr gerne.

0: Die Formation Nostalgia 77 aus London mit Saxophon und entspannten Reggae-Vibes. Don't run. Nicht immer weglaufen und mit Scheuklappen durchs Leben hetzen. Einfach mal innehalten und hinschauen. Hier ist die Westart am Dienstag. Wenn sich eine neue literarische Stimme aus Tschechien mit einem rätselhaften Buch zu Wort meldete, dann liegt es nahe, sie mit Franz Kafka in Verbindung zu bringen, dem tschechischen Jahrhundertschriftsteller, der mit seinem Namen sogar ein eigenes Adjektiv geschaffen hat für undurchsichtige, verwirrende Umstände. Kafkaesk. Die junge Autorin, die offenbar im kafkaesken Stil schreibt, die ist im tschechischen Budweis aufgewachsen, der Stadt des Bieres. Sie ist dann zum Studium nach Prag gegangen und gilt dort mittlerweile als eine der vielversprechendsten Nachwuchsautoren Tschechiens, Klára Vlasáková. Ein seltsames Bild wollte ihr vor einiger Zeit nicht mehr aus dem Kopf gehen, das einer riesigen Kugel wie von einer anderen Welt. Und diese Kugel, die hat Klára Vlasáková 2020 zu ihrem Debütroman inspiriert. Heute erscheint dieser Roman in deutscher Übersetzung und deshalb hat sich Tobias Wenzel mit ihr verabredet.
1: It's best to go downstairs and there are some meadows and stuff like that.
2: Wir gehen am besten hier hinunter, da gibt es nämlich Rasenflächen.
3: Im Grebowka-Park in Prag führt mich Klára Vlasáková wie vereinbart auf eine Freifläche, die dem Ort am Anfang ihres Debütromans ähnelt. Auf eine Wiese, auf der, wie im Buch, eine riesengroße, mysteriöse Kugel landen könnte. Was die Autorin nicht ahnt, ich habe im Park eine absurd große Kugel platziert, einen 1,5 Meter hohen aufgeblasenen Ball. Nicht nur Klára Vlasáková blickt ungläubig und fasziniert zugleich auf die Plastikkugel, auch die Menschen, die hier im Park Picknick machen, ganz so wie in Vlasákovas Roman Die Kugel. Wie in Zeitlupe bewegen sich in der Geschichte die Menschen. Zu erschöpft sind sie von ihrem Leben und den unzumutbaren Arbeitsbedingungen. Wir Untergegangenen steht auf einem Zeppelin, der über einer Firma schwebt. Deren Mitarbeiter werden entlassen und durch Maschinen ersetzt.
1: While I was working on the book, I also wrote my master degree thesis from.
2: Gleichzeitig mit diesem Buch habe ich meine Masterarbeit geschrieben. Das Thema war Automatisierung. Dafür habe ich Menschen interviewt, deren Berufe von Automatisierung betroffen waren. Ich glaube nämlich, dass es sehr bald eine erste große Entlassungswelle aufgrund von Automatisierung gibt. Insofern ist mein Buch seltsamerweise seiner Zeit voraus.
1: Ahead of its time, quite strangely.
3: Die Autorin, die neben Journalistik und Drehbuchschreiben Gender Studies studiert hat, hat merklich ein Gespür für die Gesellschaft. Im Roman nehmen Menschen Medikamente gegen psychische Probleme auch dann, wenn sie durch die unmenschliche Arbeitswelt, also die Gesellschaft, ausgelöst worden sind. Man müsse vielmehr bei der Gesellschaft selbst ansetzen, glaubt Vlasáková.
1: It is some kind of debate I also have had with my father, who is a psychiatrist.
2: Darüber habe ich auch mit meinem Vater diskutiert. Er ist Psychiater. Seine Herangehensweise an dieses Thema kommt mir recht zynisch vor. Er sieht den größeren gesellschaftlichen Kontext nicht. Stattdessen sagt er, die Menschen müssten einen stärkeren Willen entwickeln. Im Roman gibt es die Figur eines Psychiaters. Was gut ist, mein Vater scheint nicht bemerkt zu haben, dass dieser Psychiater sehr ähnliche Behauptungen aufstellt wie er. Nach dem Motto, man muss sich halt selbst helfen.
1: You have to help yourself.
3: Ihr Vater, erzählt sie, während sie den Riesenball festhält, hätte sich gewünscht, dass sie nicht Schriftstellerin, sondern wie ihre Schwestern Ärztin oder Anwältin geworden wäre. Im tschechischen Original heißt Vlasákovas Debütroman wörtlich übersetzt Risse. Die Metapher der Risse ist im Schreiben der Autorin ein zentrales, wiederkehrendes Motiv und, das mag überraschen, positiv belegt. Für sie ist es der Augenblick, in dem sich eine befreiende Möglichkeit zur Veränderung auftut.
1: We all are super afraid of change, you know?
2: Wir haben alle große Angst vor Veränderung. Veränderung macht für mich aber das Leben aus. Wenn alles so bleibt, wie es ist, mag das manche beruhigen, aber es ist auch tödlich. Die Möglichkeit, dass Risse entstehen, ist etwas Wunderbares. Zurzeit haben wir nur das Gefühl, dass alles in der Welt schlimmer wird. Seit ich Mutter bin, verstehe ich, wie wichtig die Fähigkeit ist, sich vorzustellen, dass etwas in Zukunft besser wird. Sagen wir in 30 Jahren, wenn meine Tochter so alt ist wie ich.
1: when my daughter will be my age.
3: Über eine Mutter, die nach der Pensionierung ihre Rolle in der Gesellschaft sucht, geht es in Vlasakovas zweitem, noch nicht übersetzten Roman. Unklar bleibt, wofür die Kugel im Debütroman steht. Lenkt sie womöglich nur die Menschen davon ab, aufeinander zuzugehen? Oder ist sie ein Segen?
1: If something like that happened in our world, I would be like super curious, you know. And I,
2: wenn so etwas in unserer Welt passieren würde, wäre ich sehr neugierig und würde, wie die Figuren im Buch, die Kugel sehen und berühren wollen. Ich würde denken, dass die Kugel eine Art Lösung für mein Innenleben oder mein Leben ist.
1: Would have a feeling that it's some kind of solution for my inner life or my life.
3: Hat vielleicht auch der mitgebrachte Riesenball diese Wirkung? Klara Vlasakova hat ihn während der ganzen Zeit nicht losgelassen.
1: Yeah, actually, yeah, I already have that some answers are coming to me.
2: Ja, ich habe das Gefühl, dass der Ball mir nun schon einige Antworten gibt.
0: Die tschechische Schriftstellerin Klara Vlasakova. Ihr Roman Die Kugel erscheint heute in deutscher Übersetzung von Sophia Marzolf bei HarperCollins. Am 13. Oktober kommt die Autorin nach Bad Berleburg, um ihr Buch vorzustellen, und am 15. Oktober nach Köln. Tobias Wenzel hat sie für die WDR 5 Westsaat getroffen. Und das sind Scott and Lele. Er aus Chicago, sie aus Paris. Berlin ist ihre Wahlheimat und in Sri Lanka ist dieser Song entstanden. Die Welt gehört ihnen. 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

0: Hier ist die Westart am Dienstag. Die rechtsextremen Terroranschläge in Deutschland mit insgesamt über 100 Todesopfern und vielen anderen an Leib und Seele geschädigten Menschen waren schon mehrfach Stoff für den politischen Film. Denken Sie an Fatih Akins Aus dem Nichts. Für diesen Film war der Nagelbombenanschlag in der Kölner Kolbstraße die Vorlage. Daneben gibt es auch eine ganze Reihe von bemerkenswerten Dokumentarfilmen, die sich mit den rechtsterroristischen Anschlägen und ihren Auswirkungen beschäftigen. Die Möllner Briefe zum Beispiel, das Deutsche Volk oder die dreiteilige TV-Serie Einzeltäter München, Halle, Hanau. Jetzt kommt mit Staatsschutz wieder ein Spielfilm dazu, ein Gerichtsthriller über eine Juristin, die selbst Opfer eines Terroranschlags wird. Dieser Film ist einer der möglichen deutschen Anwärter auf den nächsten Auslands-Oscar. Regisseur ist Faraz Shariat, iranstämmiger Filmemacher aus Köln. Näheres von Amin Fasanefar.
1: Der neue Film von Faraz Shariat könnte gerade kaum dringlicher und aktueller sein. Seo Kim, eine koreanisch-deutsche Staatsanwältin, wird Opfer eines rassistischen Brandanschlages. Als bei dem Prozess konsequent Spuren auf ein organisiertes rechtsterroristisches Netzwerk ausgeblendet werden, beginnt sie selber zu recherchieren. Nicht immer ganz legal.
2: Es tut mir sehr, sehr leid.
3: Ja, Ihnen wird auch vorgeworfen, 124 Bände Akten aus dem Keller entwendet zu haben.
2: Damit habe ich aber nichts zu tun, Frau Wenzel. Wann haben Sie das letzte Mal Inventur gemacht?
1: Im Vorfeld haben Shariat und seine Autorinnen intensive Recherchen zu rechtsterroristischen Anschlägen, NSU, Hanau und deren problematischer juristischer Aufarbeitung unternommen. Staatsschutz ist ein harter, aktueller Film mit einer deutlich anderen Tonlage als noch Faraz Shariats poppiges Debüt Futur 3 aus dem Jahr 2020. Ein Coming-of-Age-Drama, das von queerer und postmigrantischer Selbstfindung seiner Hauptfigur erzählte.
4: Woher kommst du eigentlich?
1: Parviz, blondiert, Sohn iranischer Eltern, kommt aus Hildesheim und ist viel auf queeren Partys unterwegs. Nach einem Ladendiebstahl muss er Sozialstunden in einer Flüchtlingsunterbringung ableisten. Dort freundet er sich mit der Iranerin Banafsheh und ihrem Bruder Amon an, mit dem ihn bald auch ein Love Interest verbindet. Parviz erscheint in vielem als alter Ego des 25-jährigen Regisseurs, gleichfalls queer, gleichfalls Sohn von iranischen Eltern. Futur 3 war der furiose Durchbruch für den 1994 in Porz geborenen und in Köln-Bickendorf aufgewachsenen Faraz Shariat.
5: Ich habe mein ganzes Leben, bis ich 18 war, in Köln verbracht. Bin wirklich auch die ersten Schritte in den Kulturbetrieb dort gegangen. Also das Schauspiel Köln war voll der wichtige Ort für mich. Da habe ich so ab 16 im Jugendclub gespielt, bei den Rheinischen Rebellen damals, noch unter der Intendanz von Karin Bayer. Und bin dann aber mit 18 weggezogen nach Hildesheim, um dort zu studieren.
1: Um dann seinen ersten Langfilm Futur 3 realisieren zu können, gründete er mit Paulina Lorenz die Produktionsfirma Jünglinge mit einer klaren inhaltlichen Programmatik.
5: Wir verstehen sozusagen Queerness weniger jetzt als eine Beschreibung von Identitäten oder von Inhalten, sondern eher als eine Strategie, in der man einen Status quo angreift, destabilisiert, stört. Also wir wollen Perspektivwechsel vorantreiben. Wir wollen aber auch ein selbstbestimmtes, selbstbewusstes Erzählen möglich machen, indem sich Figuren oder Lebensrealitäten nicht die ganze Zeit erklären müssen, so, sondern halt einfach gesetzt werden.
1: Unter dem Begriff aktivistisches Popcorn-Kino wollen sie ein mündiges Publikum bei allem Anspruch auch unterhalten. Die Rechnung ging bisher auf. Futur 3 war ein Publikumsliebling des Berlinale Panoramas und erhielt auch den Teddy Award als bester Spielfilm. Mit dem Erfolg konnten die Jünglinge auch anderen die Türen öffnen. Beispielsweise produzierten sie die ZDF-Serie Schwarze Früchte, das mehrfach ausgezeichnete Debüt von Drehbuchautor, Regisseur und Hauptdarsteller Lamin Leroy Jibba über den Lebensalltag schwarzer und queerer Menschen in Hamburg. War Schwarze Früchte ein Cousin des poppigen Futur 3? So hat Faraz Shariats neuer Spielfilm Staatsschutz eine andere Tonlage. Shariat sieht das zeittypisch. Futur 3 sei ein Kind der Willkommenskultur der Merkel-Ära gewesen. Aktuell spüre man aber überall einen konservativen Vibe-Shift. In der Kulturpolitik, beim Wording zum Gaza-Krieg, aber auch bei redaktionellen Gesprächen, etwa zu einer Fortsetzung von Schwarze Früchte, gäbe es eine zunehmende Reserviertheit gegenüber woken Themen, komplexen queeren Figuren und wachsendes Interesse, auch Zuschauerinnen und Zuschauer vom rechten Rand anzusprechen.
5: Und das sind natürlich klare Warnsignale von so Regression klopft an und Faschismus steht vor der Tür so. Und das sind Dinge, mit denen man sich dann so beschäftigen muss und wo natürlich wir als Produktionsfirma besonders betroffen von sind, weil unsere Stoffe sind halt einfach in ihrer DNA sehr stark mit einer klaren Haltung.
1: Neben dieser klaren Haltung folgt auch Staatsschutz. Dem Jünglinge-Rezept des aktivistischen Popcorn-Kinos orientiert sich an Genre-Klassikern des Gerichtsthrillers. Die alternative Sexualität der nur nach außen harten Heldin wird kurz gesetzt und nicht weiter ausgeführt. Bisweilen

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1: Mit Martin Groß. Das ehemalige Pussy Riot-Mitglied Rita Flores hat zugegeben, für den russischen Geheimdienst FSB gearbeitet zu haben. Wie russische Exilmedien und auch die Deutsche Welle berichten, erzählt die Künstlerin in einem YouTube-Video, dass sie 3 Jahre lang erpresst wurde, Informationen über Künstler und politische Aktivisten weiterzugeben. Zuvor habe der FSB angedroht, sie strafrechtlich zu belangen und Verwandte zu ermorden. Letzte Woche gelang ihr mit Hilfe eines Anwalts die Flucht aus Russland. Das russische Performance-Kollektiv Pussy Riot gründete sich im Jahr 2011 und hat seither mit zahllosen Aktionen gegen Staat und Kirche für Aufsehen gesorgt. Der MDR hat sein Fernsehprogramm in Sachsen-Anhalt am Montagabend kurzzeitig mit einem schwarzen Bildschirm unterbrochen. Während der Nachrichtensendung MDR Sachsen-Anhalt heute hieß es aus dem Off: Wie Sie sehen, sehen Sie nichts. Mit der Aktion wollte der MDR auf mögliche Konsequenzen eines Wahlsiegs der AfD bei den Landtagswahlen am 6. September aufmerksam machen. Die Partei hat angekündigt, die Rundfunkstaatsverträge zu kündigen. Das hätte, so MDR-Intendant Ralf Ludwig, Auswirkungen auf das Medienangebot in Sachsen-Anhalt. Betroffen wären nicht nur das regionale Fernsehmagazin, sondern auch Radioprogramme sowie regionale Inhalte im Internet und in den sozialen Medien. Die neue Oper in der Hamburger Hafencity soll trotz des Todes von Kunstmäzen Klaus-Michael Kühne gebaut werden. Ein Sprecher der Kulturbehörde in Hamburg teilte mit, dass die Pläne für den Neubau unverändert bestehen blieben. Ein Vertrag zwischen der Stadt und der Kühne-Stiftung sieht vor, dass die Stiftung des verstorbenen Milliardärs Kühne den Bau des Opernhauses mit bis zu 340 Millionen Euro finanziert. Die Stadt Hamburg erschließt dafür ein Grundstück und stellt es unentgeltlich zur Verfügung. Der Unternehmer Klaus-Michael Kühne war gestern im Alter von 89 Jahren gestorben.
2: Das waren die Kulturnachrichten in der Westart. Dankeschön.

0: The Miserable Rich in der Westab mit Ballad of Young Finn, einem Song über die beschwerliche Reise zu einem Ziel mit großem Glücksversprechen. Die Kölnerin Sasa Hanten ist eine vielseitige Frau. Sie ist Rechtsanwältin, Publizistin und Kunstsachverständige, schreibt über Kunst und sammelt auch selbst Kunst. Auf ihrer Homepage sieht man, dass sie eine originelle Erscheinung ist. Ein bunter Vogel, hätte meine Oma gesagt. Mit Mitte 50 hat Sasa Hanten nun ihren Debütroman vorgelegt. Das Buch heißt Talent zum Glück und handelt von der Kunst des guten und schönen Lebens. Und muss man jetzt noch dazu sagen, wo dieser Roman spielt? In der schönsten Stadt der Welt natürlich. Und hätte ich das als Textnachricht formuliert, dann käme hinter diesen Ausspruch ein dicker Zwinkersmiley oder der mit der Schweißperle auf der Stirn. Uli Hufen hat Talent zum Glück gelesen.
1: Köln, Kölle, Kölsch. Es vergehen selten mehr als zwei oder drei Seiten in Sasa Hantens Debütroman Talent zum Glück, ohne dass diese Wörter auftauchen würden. Und das hat gute Gründe. Die Geschichte über die Mit-30er Ebi und Charlotte und über ihre unsterbliche Best-Friends-Forever-Freundschaft. Sie spielt in Köln, zum größten Teil jedenfalls. Und sie ist eine einzige Feier dessen, was man in Köln für Lebensart hält. Wobei die erste Regel dieser Lebensart bekanntermaßen lautet: Nirgends ist es schöner als bei uns. Eine Nebenfigur sagt es so:
2: Wer Köln nicht liebt, der liebt gar nichts. Der weiß gar nicht, was Liebe ist, meine Meinung.
1: Je tiefer man allerdings eintaucht in die Welt des vermögenden, schwulen Erben Ebi und seiner ebenso vermögenden Hetero-Freundin Charlotte, umso mehr drängt sich der Gedanke auf, dass es nicht nötig gewesen wäre, den Ort der Handlung zu nennen. Denn diese Geschichte, die kann nur in Köln spielen. Nirgends sonst sind milde Liebenswürdigkeit und ein Talent für die schönen Dinge des Lebens so unentwirrbar vermischt mit eitelster Selbstzufriedenheit und vulgärem Humor. Wer das noch nicht wusste, dem führte es Sasa Hanten vor. Virtuos. Die Geschichte beginnt traurig, aber Spoiler Alert, sie bleibt es nicht lang.
2: Ebi war müde vom Weinen, vom Händeschütteln, vom Stehen, vom Reden, vom Blick in die vielen Gesichter.
1: Ebis Vater Charlie ist gestorben nach langer Krankheit. Ein lebenslustiger Patriarch, der gut mit Menschen konnte und noch besser mit Geld. Über Jahrzehnte Kopf eines Schaustellerunternehmens.
2: Wenn er irgendwo gefragt wurde, was sein Business sei, hatte er immer gesagt, er sei zunächst ein Gigant des Frohsinns.
1: Zuletzt war Charlie allerdings lange dement und Ebi hat ihn umsorgt, mit Hilfe einer mittelgroßen Armee privater Pfleger. Doch der Verlust des Vaters ist nicht der einzige Grund für Ebis Tränen, denn auch Georg ist weg. 3 Jahre lang hatten die beiden jeden Dienstag miteinander schönen Sex, manchmal auch samstags, doch die beschränkte Tiefe der Beziehung hielt den sanften Ebi nicht vom Träumen ab.
2: Ebi wollte mehr Samstage und er wollte Donnerstage und Freitage. Er wollte mehr und hoffte, dass die Dinge in Gang kämen, wenn Georg öfter erlebte, wie gut sie es zusammen haben könnten.
1: Daraus wurde nichts und wie es einst bei den Fantastischen Vier hieß, Ebi ist jetzt wieder allein, allein. Doch wäre Köln selbstredend nicht Köln, wenn so ein doppeltes Ende keine Gelegenheiten eröffnen würde.
2: Ebi zog aus der Innentasche seines Anzuges einen abgegriffenen Zettel hervor und studierte den Text, den er selbst darauf geschrieben hatte. Die Vergangenheit sabotiert die Gegenwart, aber die Zukunft ist offen.
1: Wie sich zeigt, sabotiert die Vergangenheit die Zukunft keineswegs. Ganz im Gegenteil. Die Vergangenheit enthält die Lösung für die Zukunft. Und diese Lösung heißt Charlotte. Wegen Georg und wegen des Vaters Demenz war der Kontakt etwas eingeschlafen, aber jetzt greift Ebi zum Telefon. Charlotte hat darauf nur gewartet und überhaupt, Charlotte hat's drauf.
2: Tja, sagte Herr Feineis, der sich als altersloses, allwissendes Faktotum sah. Dabei ist sie doch wie ausgedacht. Jahrgangsbeste aus Prinzip, einstelliges Handicap, das Studium hätte sie auch mit Modeln finanzieren können. Wäre da nicht ohnehin Geld gewesen. Fabulöse Mischung aus Schneewittchen und Einstein.
1: Bildschön, scharfes Mundwerk, von Beruf Notarin. Bei Geld ist zwar nicht wichtig, aber ohne Geld geht's natürlich auch nicht. Dazu ein Schuss heller von Sinnen, denn wie gesagt, wir sind hier in Köln, wo zotiger Humor Menschen von Spießern trennt. Und als spießig zu gelten, das scheint die Urangst zu sein, die Charlotte und Ebi und Sasa Hanten miteinander teilen. Und so erleben wir als Leser über fast 500 Seiten, wie diese erstaunlichen Menschen durch ihr erstaunliches Leben tanzen. weitgehend immun gegen Selbstzweifel, von Sorgen allenfalls am Rande angekränkelt, fidel, schlagfertig und zu allerlei Schabernack aufgelegt. Beneidenswerte Leute, oder wie es beim großen Iren Flann O'Brien heißt, wohlhabend, begabt, frei seinen Eingebungen zu folgen, wie schön für ihn.
0: Uli Hufen für die Westart über den Roman Talent zum Glück von Sasa Hanten. Erschienen ist das Buch im Carl Blessing Verlag.

0: Karen Bailey Ray war das. Put your records on. Die Westart ist hier. Lange stand ja fest, Dörfer wie Kayenberg, Kuckum oder Berverath bei Erkelenz würden dem Braunkohletagebau Garzweiler zum Opfer fallen, wie so viele andere Dörfer, wenn sie dann abgebaggert worden und in dem gigantischen Loch, das der Tagebau über Jahrzehnte gefressen hat, verschwunden. Deshalb wurden die Bewohner umgesiedelt. RWE hat mehr als 90% der Immobilien gekauft. Doch dann die Wende, der Kohleausstieg. 5 Dörfer blieben überraschenderweise stehen. Diese Häuser stehen jetzt wieder zum Verkauf und jetzt macht sich dort die bildende Kunst breit. Gefördert von Bund und Land fließen 2,8 Millionen Euro in das Projekt Landfolge Kunst- und Kulturlandschaft Garzweiler. Den Anfang, den macht eine ehemalige Dorfkirche, in der Kunstbücher zum Selbststudium einladen. Sabine Oelze hat sich das für uns angesehen. Sabine, eine Kunstbuchkirche, was hat man sich darunter vorzustellen?
1: Ja, das ist erstmal so eine ganz kleine, schlichte Dorfbacksteinkirche von 1890, entwidmet, nicht denkmalgeschützt. Und im Kirchenschiff, da wo früher die Gemeinde saß, stehen jetzt Billigregale mit rund 6000 Kunstbüchern. Und die stammen aus dem Besitz des Kunsthistorikers Raimund Stecker, der war früher mal Direktor unter anderem des Lehmbruck-Museums in Duisburg, aber auch Gründungsdirektor des Artmuseums in Remagen. Und der hat einen neuen Ort für seine Bibliothek gesucht und der Zweckverband, der hatte eben die passende leerstehende Kirche und so kam das zusammen. Und was da jetzt in den Regalen genau steht, das erzählt er hier.
2: Das sind alles nur Künstlermonographien, also alphabetisch geordnet von A, ich glaube Abakanowitz bis Z, Subaran. Ja, ich habe irgendwie mit 14 habe ich halt eine Buchbinderlehre begonnen und habe mit keinem Buch gearbeitet, das ich mir nicht auch gekauft habe.
0: Ja, also das ist jetzt eine Bibliothek, da kann ich viel erfahren über Künstler und die Monographien lesen. Soll da noch mehr passieren?
1: Ja, es ist auch ein begleitendes Kulturprogramm mit Shared Readings zum Beispiel, also gemeinsamem Texte lesen, aber auch mit Ausstellungen in der Kirche geplant. Schon jetzt sieht man da in einer Vitrine Fotos von Gregor Schneider. Das ist ja der Künstler, der ganz in der Nähe in Reit sein berühmtes Haus UR immer noch baut und umbaut. Übrigens ab Mitte Oktober in der Kunsthalle Düsseldorf zu sehen. Und das ist nur wenige Kilometer entfernt. Und jetzt gibt es zum Beispiel auch noch eine Fotoausstellung mit Laurenz Berg, einem Schüler der Becherklasse an der Kunstakademie Düsseldorf. Und ab Herbst soll es dann auch wirklich täglich regelmäßige Öffnungszeiten geben.
0: Also nicht nur Literatur und Lesen, auch Kunst. Aber warum jetzt ausgerechnet bildende Kunst?
1: Ja, das ist ja wirklich eine sehr besondere Situation. Die Dörfer, die eigentlich schon aufgegeben waren, sollen jetzt eine zweite Chance bekommen. Die müssen jetzt wieder neu erfunden werden. Der Kohleausstieg 2022 kam ja ziemlich überraschend. Zuletzt umgesiedelt wurde noch im Juni diesen Jahres. Und ich habe Jörg Meyer, den Sprecher des Zweckverbands, gefragt, was Kunst hier eigentlich leisten kann in dieser kaputten und streckenweise doch auch sehr gespenstisch leeren Gegend.
3: Wir haben jetzt schon den Eindruck, dass gerade Künstlerinnen und Künstler diese Situation auch besonders empfinden und besonders damit, jeder auf seine Art und jeder auf seine Art, aber damit umgehen wollen. Also diese Orte machen etwas mit einem. Das geht mir auch immer noch so, wenn ich am Tagebau stehe. Das tue ich sehr regelmäßig. Da hat man irgendwie spezielle Gefühle.
0: Spezielle Gefühle, spezielle Gefühlslage, das ist klar. Aber wie soll denn die Wiederbelebung mit Hilfe von Kultur aussehen?
1: Ja, also das Ganze wird ziemlich groß aufgezogen. Du hast ja schon in der Anmoderation gesagt, 2,8 Millionen Euro sollen in dieses Projekt Landfolge Kunst- und Kulturlandschaft Garzweiler fließen. Und bis 2030 entsteht also neben der Kirche auch noch ein umfangreiches Kunstprogramm, das kuratiert wird von gut vernetzten Leuten, wie zum Beispiel dem ehemaligen Direktor der Düsseldorfer Kunsthalle Gregor Jansen, dem Verein Culture Without Borders, zu dem auch Helge Achenbach gehört, der ja bei Karst so einen Kunstbauernhof ins Leben gerufen hat. Und Hauptkulturdorf, so wird das genannt, wird dann Kayenberg. Das ist das etwas größere Dorf gleich neben Kuckum, noch näher dran an der Abbruchkante. Und da gibt es eben auch einen Bauernhof, einen Vierkanthof und ein Küsterhaus neben der Kirche. Den will der Zweckverband RWE jetzt abkaufen, um dort eben einen Ort für Kunst zu schaffen mit Ausstellung, Residenzprogramm. Und was genau geplant ist, das erzählt hier Jörg Meyer vom Zweckverband Landfolge nochmal.
3: Dort sollen Ateliers entstehen, Werkstätten, Ausstellungsräume, auch perspektivisch ein kleines Café, also wie gesagt auch öffentliche, Büros auch und Wohneinheiten. Und die Idee ist, dort Künstlerinnen und Künstler einzuladen, für eine begrenzte Zeit zu wohnen, zu arbeiten und Kunstwerke zu schaffen, die idealerweise dann auch hier im Raum verbleiben.
1: Ja, das war nochmal Jörg Meyer vom Zweckverband Garzweiler.
0: Ja, pro Jahr 4 bis 5 Werke, habe ich gehört, Sabine?
1: Ja, genau, 4 bis 5 Werke sollen pro Jahr entstehen und in der Landschaft bleiben, also so eine Art Landart-Projekt. Der Hof ist allerdings noch sehr sanierungsbedürftig. Da gab es jetzt schon mal so eine große Mitmachaktion mit den Menschen, die dann noch in den Dörfern leben. Und die Fassade wurde schon mal bunt angemalt. Und ja, und diese Residenzen, von denen gerade die Rede war, die sollen erst ab 2029 möglich werden. Dann gibt es allerdings auch noch ein großes Dokumentationszentrum, das die Geschichte des Tagebaus Garzweiler erzählt. Und da sollen auch Wechselausstellungen stattfinden können, Lesungen, Konzerte. Und dann soll dieses Kunstdorf Kainberg, diese Kunstkolonie, da auch noch in den Bauernhöfen Kunsthandwerker haben und so weiter. Also es gibt
0: große Pläne für die Zukunft. Enormer Aufwand für Orte, bei denen ja noch gar nicht feststeht, wer da wirklich tatsächlich in Zukunft leben wird. Hochkultur auf dem Dorf und wo man noch nicht weiß, wer ist da, funktioniert das denn?
1: Ja, das ist tatsächlich die große offene Frage. Im Moment sind viele Häuser leer in Alt-Kuckum und auch in Kainberg leben unter anderem ukrainische Geflüchtete. Und da wirkt so eine Spezialbibliothek ja erstmal wie so ein UFO oder zumindest also sehr ambitioniert. Und dieses Experiment, was da jetzt probiert wird, das kann natürlich auch scheitern. Denn man macht ja jetzt sozusagen, erst kommt die Kultur oder erst kommt die Kunst und dann kommen die Menschen. Und ob das wirklich funktionieren kann, das ist natürlich, dahinter muss man ein großes Fragezeichen machen.
0: Mit Kunst aufgegebene Dörfer des Braunkohletagebaus wiederbeleben. Das ist das Ziel der Kunst- und Kulturlandschaft Garzweiler. Sabine Oelze hat uns von diesem Projekt erzählt in der Westa. Dankeschön, Sabine. So viel Westart am Dienstag. Nach dem Nachrichtenupdate gleich WDR5 Quarks, Wissenschaft und mehr. Heute unter anderem zum Thema Einsamkeit. Was macht persönliche, individuelle Einsamkeit mit unserer Gesellschaft, auch politisch gesehen? Mein Name ist Katja Schwiglewski. Schönen Nachmittag.

0: Man konnte Bravo ebenso in Los Angeles kaufen wie in Castrop-Rauxel.
1: Das Zeitzeichen berichtet über 70 Jahre Bravo.
2: Wir Beatles haben uns alle sehr gefreut, dass ihr uns zur beliebtesten Beatgruppe gewählt habt.
1: Zwischen Starschnitt und Sexualaufklärung.
3: Es stellte sich dann allerdings raus, dass meine Oma die schlimmen Seiten aus der Bravo, sprich Dr. Sommer, entfernt hatte. Und so wurde leider mein Starschnitt von Boris Becker auch nie fertig.
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5: Es ist 15 Uhr. 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
6: Die Nachrichten mit Christine Langner. Guten Tag. Die von der Bundesregierung geplante Zuckersteuer könnte mehr Getränke betreffen als bisher gedacht. Das SPD-geführte Finanzministerium fordert in einem neuen Eckpunktepapier, die Steuer möglichst weit zu fassen, um mehr Geld einzunehmen. CDU und CSU sehen das allerdings kritisch. Mario Kubina, WDR Berlin.
7: Diese Eckpunkte, die zeigen, diese Zuckersteuer, die könnte auf mehr Getränke erhoben werden als gedacht. Da geht es jetzt zum Beispiel auch um Nektar, um Smoothies oder um Sirup. 100%ige Fruchtsäfte, die wären damit weiter außen vor. Aber auch Getränke auf Getreidebasis, die werden in diesem Papier genannt. Also zum Beispiel Hafermilch, Mandeldrinks oder auch Reismilch. Und noch ein Punkt in dem Papier, der ist interessant. Die Zuckersteuer, die könnte auch bei Getränken fällig werden, die gar keinen Zucker enthalten, sondern Süßstoff. Das würde dann wohl auch zuckerfreie Limos betreffen.
6: Beim Autohersteller Volkswagen informiert das Management die Belegschaft auf mehreren Betriebsversammlungen seit heute über die Sparpläne im Konzern. Die geplanten Einschnitte dürften auch Auswirkungen auf die Zulieferbetriebe in Nordrhein-Westfalen haben, berichtet Sebastian Moritz aus der WDR-Wirtschaftsredaktion.
8: Auch in NRW klagen viele Zulieferbetriebe darüber, dass VW weniger Bauteile für Autos abruft, heißt es vom Branchenverband Automotive Land NRW. Das führe zu erheblichen wirtschaftlichen Problemen, die auch nicht alle Betriebe überleben werden. Dabei spielt die Automobilzulieferindustrie für die nordrhein-westfälische Wirtschaft eine wichtige Rolle. Etwa 800 Zulieferer beschäftigen rund 200.000 Mitarbeiterinnen und Mitarbeiter. Die Branche steckt schon lange im Umbruch und stellt sich stärker auf die E-Mobilität ein. Die Krise bei VW ist für viele Betriebe nun eine zusätzliche Herausforderung.
6: Der Iran hat auf die neuen Sanktionsdrohungen der USA gelassen reagiert. Die USA hatten angekündigt, den Iran von möglichst vielen Einnahmequellen abzuschneiden und so wirtschaftlich weiter zu isolieren. Tina Fuchs berichtet.
9: Die Amerikaner wissen, dass wir ihren großen Ankündigungen keinen Glauben schenken, so Irans Parlamentspräsident Ghali Baf laut der staatlichen Nachrichtenagentur IRNA. Und weiter, die Vereinigten Staaten sind wirtschaftlich gar nicht in der Lage, Beziehungen zu anderen Staaten einzuschränken. Iranische Fernsehsender berichten in ihren Morgensendungen über Gegenmaßnahmen, die Wirtschaftsminister Ali Madasinadeh gestern vorgestellt hatte. Er sagte dort, der Iran habe einen 2-Jahres-Wirtschaftsplan ausgearbeitet, um die Sanktionen abzufedern. Iranische Medien insgesamt spielen die neuen US-Sanktionen herunter.
6: Weitere Meldungen im Überblick. Bundespräsident Steinmeier hat davor gewarnt, eingebürgerte Menschen zu diskriminieren. Es gebe keine Staatsbürger erster oder zweiter Klasse, sagte Steinmeier am Rande einer Podiumsdiskussion zum Thema Zuhause in Deutschland, wie wir miteinander leben. Es war die erste öffentliche Veranstaltung am neuen Amtssitz des Bundespräsidenten am Spreebogen in Berlin. In Baden-Württemberg ermittelt der Staatsschutz nach einem mutmaßlichen Anschlag auf eine Bahnstrecke. In der Nähe von Backnang, nordöstlich von Stuttgart, wurden in der Nacht Kabel an den Gleisen zerschnitten. Deshalb musste der Zugverkehr für einige Stunden unterbrochen werden. Auch die Internet- und Telefonversorgung in Backnang war beeinträchtigt. Bei einem Tornado im Süden Frankreichs wurden fast 40 Menschen verletzt, rund 300 Wohnhäuser sind beschädigt. Der Wirbelsturm fegte über einen Ort in der Nähe der Stadt Carcassonne, die bei Touristen sehr beliebt ist. Ein komplettes Dorf musste evakuiert werden.
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6: Heavy-Metal-Musik kann unsere Schmerztoleranz erhöhen. Das zeigt eine neue Studie auf dem Wacken Open Air, einem der größten Heavy-Metal-Festivals der Welt. Franziska Schork, WDR Kultur.
10: Insgesamt 122 Metal-Fans sollten ihre Hand und ihren Unterarm in eiskaltes Wasser halten. Dabei wurde ihre Herzschlagfrequenz gemessen. Anschließend kam raus, Metal-Fans, die während des Hörens von Metal-Musik auf dem Wacken Open Air getestet wurden, konnten die Schmerzen insgesamt länger aushalten als die, die vor dem Festival getestet wurden. Grund dafür ist laut den Forschenden, dass durch Metal-Musik aufgestauter Ärger und negative Emotionen abgebaut werden. Vor allem für die Forschung ist das relevant. Wütende Musik wie Heavy Metal könnte zukünftig nämlich chronischen Schmerzpatienten helfen.
6: Und das Wetter in Nordrhein-Westfalen. Der Nachmittag bringt vereinzelt Regen, vor allem im Süden von NRW. Im Norden ist es sonniger. In Bonn dazu bis 21 Grad, Detmold kommt heute auf 23 und in Lünen sind bis 24 Grad drin. Morgen ist es teils bewölkt, teils sonnig. Schauer oder Gewitter sind nur selten dabei. Es wird schwüler bei 19 bis 27 Grad. Das war WDR aktuell. WDR 5, die Verkehrslage. A3 Köln Richtung Oberhausen zwischen Duisburg-Wedau und Oberhausen-Lierich. 10 Minuten dauert es länger, 6 Kilometer stockend. A4 Aachen Richtung Köln zwischen Frechen-Nord und Köln-Klettenberg. 10 Minuten dauert es länger, 4 Kilometer. A40 Dortmund Richtung Duisburg zwischen Bochum-Wattenscheid und Dreieck Essen-Ost. Eine halbe Stunde länger, 7 Kilometer Stau. Nach einem Unfall ist da nur eine Spur frei. A52 Düsseldorf Richtung Essen zwischen Essen-Süd und Dreieck Essen-Ost. 10 Minuten länger, 2 Kilometer Stau. Und die A57 Nimwegen Richtung Köln zwischen Mörskapellen und Krefeld-Oppum. 6 Kilometer Stau, eine halbe Stunde dauert es da länger.
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11: Mit Maria Backer, hallo. Neulich bin ich mit dem Rad in einem kleinen Dorf vorbeigekommen. Da stand eine quietschgelbe Bank mit der Aufschrift: Wie geht es dir? Offenbar war das eine Einladung, ins Gespräch zu kommen. Auf derselben Radtour habe ich an einem Marktplatz Rast gemacht. Da hatte die Gemeinde Tische aufgestellt, die als Plaudertische ausgewiesen waren. All diese Angebote wollen Menschen aus der Einsamkeit abholen. Einsamkeit ist eine der großen Herausforderungen unserer Zeit. Nicht umsonst hat die Bundesregierung 2023 schon eine Strategie gegen Einsamkeit auf den Weg gebracht. Und auch das Land Nordrhein-Westfalen hat Einsamkeit auf die politische Agenda gesetzt. Denn Einsamkeit ist mehr als ein privates, schmerzhaftes Gefühl. Einsamkeit, das sagt unser heutiger Gast, kann auch zum Nährboden für Polarisierung und Radikalisierung werden. Mit anderen Worten, Einsamkeit ist schlecht für die Gemeinschaft und für die Demokratie. Und ich stelle jetzt mal die quietschgelbe Bank in den Raum und frage, wie geht's Ihnen damit?
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11: Den Gedanken muss man vermutlich erstmal sacken lassen. Vielleicht haben Sie aber auch selbst schon Beobachtungen gemacht, die dazu passen oder die Sie vielleicht auch ganz anders einordnen würden. Melden Sie sich gern unter 0800 5678 555, unsere kostenfreie Nummer. Vielleicht engagieren Sie sich ja auch gegen Einsamkeit und können von dort berichten, was Sie erleben. Das geht auch per Mail an quarks@wdr.de und ja, vielleicht haben Sie auch Fragen an unseren Experten. Dr. Alexander Langenkamp, Soziologe und Einsamkeitsforscher an der Goethe-Universität Frankfurt, gerade aber in Schottland unterwegs und die Verbindung steht. Hallo, herzlich willkommen, Herr Langenkamp.
12: Hallo, herzlich willkommen. Danke für die Einladung.
11: Herr Langenkamp, können Sie einmal kurz den Zusammenhang skizzieren, den Sie zwischen Einsamkeit und Radikalisierung sehen können?
12: Also erstmal ganz allgemein, Einsamkeit ist eine evolutionär tiefsitzende Empfindung. Das ist wie normaler physischer Schmerz tief in uns drin. Und hat eben psychologische Konsequenzen, wenn es chronisch wird. Also wenn über lange Zeiträume Leute immer wieder und sehr deutlich einsam sind. Mhm. Und das heißt, mit Ängsten verbunden, das hat mit einer verstärkten Schwarz-Weiß-Sicht verbunden. Und über lange Zeiträume ist es einfach sozusagen ein sehr belastender Zustand, aus dem Menschen entfliehen wollen. Und sobald etwas Erleichterung verschaffen kann, was scheinbar eine einfache Lösung ist, ist das erstmal attraktiv für betroffene Personen unter Umständen. Und über diesen Winkel, über dieses Einfallstor können eben auch Narrative verfangen, die gefährlich sind.
11: Mhm. Aber es wird nicht andersrum auch ein Schuh draus, ne? Also man könnte eher sagen, die meisten Menschen, die einsam sind, radikalen sich nicht. Aber bei denen, die sich radikalisiert haben, war Einsamkeit ein Motiv. Lässt sich das so fassen?
12: Erstmal ist absolut richtig, die allermeisten Menschen, die einsam sind, sind nicht mehr oder weniger radikal oder wählen auch nicht groß anders als der Durchschnitt. Das sind wirklich Nuancen. Aber für vulnerable Person sozusagen, kann das ein Einfallstor sein. Mhm. Und Radikalisierungsbiografien sind sehr individuell. Mhm. Und man kann nie sagen, es gibt einen Grund und deswegen hat man sich radikalisiert, sondern in der Regel wirken da viele Kräfte zusammen.
11: Ja. Wir werden dieses Weggleiten aus der Gemeinschaft hier nochmal genauer besprechen. Und für alle, die dabei eigene Eindrücke, Beobachtungen oder Fragen zur Einsamkeit mitbringen wollen, sehr gern 0800 5678 555, die kostenlose Nummer, oder mailen Sie an quarks@wdr.de.

0: Kiki Annett, niederländische Singer-Songwriterin mit Wahlheimat in Berlin. Arrows, der Titel hier auf WDR 5. Und wir sprechen bei Quarks über den Zusammenhang zwischen Einsamkeit, also sozialer Isolation, und der Bereitschaft, sich extremen politischen Haltungen anzuschließen oder auch extrem zu wählen. Nochmal ganz deutlich, das heißt nicht, wer einsam ist, steht automatisch im Verdacht, radikal zu sein. Aber andersrum funktioniert es doch oft. Wer sich radikalisiert, hat oft auch Einsamkeit als Motiv. Und wir wollen hier besprechen, besser verstehen und am besten auch das Gegenmittel hier besprechen, wie das funktioniert. 0800 5678 555 für alle von außen per Leitung verbunden ist Professor Alexander Langenkampf, der zu diesen Fragen forscht. Was für eine Einsamkeit ist das denn eigentlich, die Ihnen da in der Forschung begegnet und die irgendwann kippt?
1: Das ist eigentlich ganz spannend, weil wir tun ja immer gerne so, als wäre Einsamkeit so ein Konzept und ein Begriff. Mhm. Und wenn man sich darüber nachdenkt, warum werden Leute einsam, welche Bedürfnisse fehlen da eigentlich, das ist sehr divers und das macht es natürlich kompliziert. Romantische Einsamkeit, also jemand so sehnt sich nach einer Partnerschaft oder nach Familie oder nach Freunden, das sind alles unterschiedliche Dinge und die funktionieren auch gleich unterschiedlich. In der Forschung wird es meistens leider ziemlich in einen Topf geworfen. Und ich für meinen Teil beschäftige mich eben vor allem zum einen nach dem Wunsch nach Einbindung, also nach sozialer Fürsorge, Unterstützung und Netzwerk und eben auch emotionale Einsamkeit, also Leute, die uns verstehen, denen wir vertrauen und mit denen wir intime Dinge austauschen können. Mhm. Also diese beiden Aspekte, soziale und emotionale Einsamkeit, sind meine Hauptinteressen.
0: Mhm. Soziale und emotionale Einsamkeit. Was sind denn sonst häufige, also oder andersrum, wer leidet oft unter Einsamkeit? Sind es bestimmte Gruppen? Sind es häufige spezielle Gründe, die wiederkehrend sind?
1: Das ist eine sehr breite Frage, um ehrlich zu sein, weil alles, was Teilhabe einschränkt, ist erstmal ein Risikofaktor. Also das beginnt bei Leuten, die die Sprache vielleicht nicht beherrschen, wo sie wohnen und damit sich gar nicht integrieren können. Andere Leute sind vielleicht armutsbetroffen und haben weder die Zeit noch das Geld, um an Aktivitäten teilzunehmen. Und bei wieder anderen Leuten sind es einfach private Gründe. Also es gibt so viele Menschen, wie es gibt, gibt es eben auch Formen von Einsamkeit. Das ist extrem vielfältig.
0: Mhm. Aber Einsamkeit hat doch sicherlich genau wie Angst eine Funktion bei uns Menschen, oder? Also warum überhaupt empfinden wir Einsamkeit?
1: Richtig. Also wenn wir jetzt mal ein bisschen in die Historie gehen, war ja Gruppenzugehörigkeit absolut überlebensnotwendig. Also ja. In der Steppe haben wir uns zusammen Kinder betreut, zusammen gejagt, zusammen uns umeinander halt gekümmert. Und das ist so essentiell, als Menschen sind wir tribale Wesen, dass Zugehörigkeit sozusagen sich in unsere Evolution reingeschlichen hat. Und Einsamkeitsempfinden bedeutet oder signalisiert uns, dass irgendwas in unserer Gruppenzugehörigkeit nicht ausreicht. Und dann empfinden wir diesen Schmerz, der tatsächlich auch neurologisch ein Schmerz ist. Mhm. Also es geht darum, dass wie ein Kleber der Gesellschaft zusammenhält. Wir empfinden Einsamkeit, das motiviert uns wieder, mit Menschen in Kontakt zu treten.
0: Also Einsamkeit ist eigentlich eher so ein Warnsignal. Wir müssen hier was verändern, damit wir uns wieder zusammengehöriger fühlen.
1: Richtig.
0: Das meinen Sie mit Kleber, ja? Das meinen Sie mit Kleber. Ist ja so ein bisschen paradox erstmal. Also das ist ja eben gerade kein Kleber, weil es isoliert ja und atomisiert ja eigentlich eine Gesellschaft, Einsamkeit. Aber Sie sagen, das Gefühl an sich hat evolutionär gesehen eigentlich eine Kleberfunktion, dass man sich eben wieder um Gemeinschaft kümmert. Wir haben einen ersten Hörer. Oder wollen Sie noch kurz korrigieren? Habe ich es falsch gesagt?
1: Nein, nur die Ergänzung. Es geht um kurzfristig und langfristig. Genauso wie Schmerz. Kurzfristig hilft uns Schmerz, Dinge zu vermeiden. Chronischer Schmerz langfristig kann paradoxe Folgen haben. Und genauso mit Einsamkeit. Langfristig kann es schaden. Kurzfristig ist es extrem wertvoll.
0: Also je länger jemand einsam ist, desto mehr geht eigentlich die Isolation weiter.
1: Richtig.
0: Okay. Wir haben Sebastian Küppers in der Leitung. Und ja, ich lasse Ihnen direkt das Wort. Hallo, Herr Küppers.
2: Hallo, grüße Sie. Also, mein Name ist Sebastian Küppers. Ich komme aus der Eifel. Ich habe vor vielen Jahren, die Flutkatastrophe erlebt. Und
0: vor fünf, genau, ne?
2: Ja, ganz genau. Und habe mich dann immer weiter zurückgezogen. Dadurch, durch Arbeitslosigkeit und viele Firmeninsolvenzen, ja, bin ich da auch nicht mehr rangekommen. Habe mich, komplett zurückgezogen. Freunde und alles sind nicht mehr in dem Sinne, wie es man es früher in der Schule hatte. Ja, man zieht sich wirklich in diese kleine Box zurück, nimmt die Welt nur noch übers Fernsehen wahr und bildet sich dann, sage ich mal, ja, so eine eigene, ich will nicht sagen, ja, eine gehässige Meinung. Also man kriegt schon ein bisschen Wut auf das Ganze. Also wenn man rausgeht, zum Beispiel zum Einkaufen gehen und versucht, Leute anzusprechen, alle sind nur hinter den Handys versteckt, sie erschrecken sich sogar, wenn man sie anspricht. Typisches Beispiel an der Kasse, wenn jemand nur ein paar Teile hat und ich gehe hin und sage, möchten Sie vorgehen? Dann erschrecken sich die Leute von mir und gucken mich schief an und ich denke mir dann, oh Gott, hätte sie besser nichts gesagt. Ja, und das sind so Sachen, wo ich mir denke, das kann doch einfach nicht mehr wahr sein. Ne? Und, ja. Und Kontakte zu finden oder Kontakte zu knüpfen, fällt mir sehr schwer. Also ich bin ein sehr offener Mensch, deshalb rufe ich auch an. Aber durch diese ganzen Jahre der Einsamkeit, sag ich mal, fällt auch dieses Sprechen miteinander, fällt irgendwo weg und man kommt überhaupt nicht mehr zur Kommunikation. Mhm. Ja, und das tut weh, das ist sehr schmerzhaft und ja, ich wünsche mir einfach nur, dass ich irgendwie wieder in die Gesellschaft komme. Ne?
0: Herr Küppers, ich bin so dankbar und ich finde es ganz toll, dass Sie angerufen haben und dass Sie das hier so, Ihre Beobachtung schildern auch von sich selber. Also dass Sie auch sagen, ja, mein Blick Dankeschön. Verändert sich auch. Finde ich echt schön. Vielen Dank erstmal. Und Sie haben ja zwei Sachen beobachtet. Nicht nur sich selbst in Ihrer Einsamkeit, sondern Sie beobachten ja auch eine Veränderung bei den anderen. Und ich würde sagen, Herr Langenkamp ist jetzt eigentlich der Richtige, der dazu was sagen kann. Was geht Ihnen durch den Kopf, Herr Langenkamp, wenn Sie das hören?
1: Ja, auch erst nochmal meinerseits vielen, vielen Dank für den Anruf. Man muss dazu sagen, Einsamkeit ist ja sehr stigmatisiert, also als Phänomen. Und ein wichtiger Schritt, glaube ich, auch als Gesellschaft als Ganzes, da so ein bisschen rauszukommen, ist tatsächlich, dass wir da offener drüber reden und es auch nach außen zeigen. Weil Menschen, die wir kennen, denen wir vielleicht wichtig sind, unsere Umgebung, kann uns ja auch nur entgegenkommen und kann uns ja auch nur helfen oder es kann auch nur auffallen, wenn wir es erstmal nach außen tragen. Ja. Menschen sind sehr gut darin, das zu verstecken. Insofern vielen, vielen Dank dafür.
2: Dazu muss ich aber ehrlich sagen, also habe ich die Erfahrung gemacht, dass da Menschen dann doch eher den Step zurück machen. Also dass man sich eher abschottet und denkt sich, oh, was ist das für einer? Weil die leben alle in ihrer kleinen Welt, sage ich mal, mit Familie, Freunden. So, vielleicht habe ich auch den Falschen angesprochen. Aber da habe ich leider negative Erfahrungen gemacht, muss ich ehrlich sagen.
0: Also sozusagen das Bekenntnis, Mensch, du, ich fühle mich manchmal ziemlich einsam.
2: Ja,
0: das ist
2: genau.
0: Nach hinten losgegangen sogar.
2: Das tut einen irgendwie so auch wieder in so eine Kiste stecken, wo Leute dann hier nichts zu tun haben mit wollen. Also im Sinne von, du hast Probleme, bitte zwing mir deine Probleme nicht auf.
0: Ja. Ne? Was wäre denn ein Angebot, wo Sie sich freuen würden? Was würden Sie gerne... Ja, was wäre eine Einladung, die Sie gerne hören würden?
2: Also für mich wäre, ich sag mal, einfach ein normales Gespräch oder ich sag mal auch beruflich. Also ich bin ein gelernter großen Außenhandelskaufmann, bin auf der Suche nach Arbeit, bewerbe mich überall. Aber selbst Bewerbungsgespräche fallen mir teilweise schwer, weil das Sprechen an sich ist schon, wie gesagt, durch meine Isolation mit der Zeit so zurückgefallen, dass man teilweise auch denkt, so was, dass die Leute vielleicht auch denken, was ist das für jemand? Ne? Also was ist das für einer, der sich so artikuliert, der permanent nervös ist oder ich weiß es nicht. Ich bin halt sehr selbst reflektierend in dieser Sache und mache mir dann halt auch meine Sorgen. Ne? Und das ist halt diese kleine Welt, diese Einsamkeit, die dann immer mehr, wie soll man sagen, einen in dieses, ich will nicht sagen, paranoid ist es nicht, aber es ist schon... Es tut sehr weh. Also es ist.
0: Sie haben ja auch beschrieben, dass Sie sich so bei so gehässigen Gedanken erwischen, aber Sie wirken wirklich so wahnsinnig reflektiert. Wie holen Sie sich denn da wieder auch zurück, dass Sie sagen, nee, das ist eigentlich nicht die Richtung, in die ich gehen möchte?
2: Eben, das ist es. Also ich möchte auf jeden Fall wieder Anschluss finden, mich irgendwo aufgenommen fühlen. Also ich sag mal, wenn ich wieder einen Job hätte oder wäre wieder in Arbeit, dann würde sich das alles auch wieder normalisieren. Nur diesen Step halt dahin, der ist mir bislang halt nicht gelungen, ne? Obwohl ich da wirklich alles dran setze. Ne?
0: Mhm. Herr Langenkamp, haben Sie noch einen Tipp?
1: Ach, das ist natürlich immer sehr, sehr schwierig, pauschal irgendwelche Empfehlungen zu geben. Ich kann es sehr, sehr verstehen, dass Ankommen sehr schwierig ist und dass man auch Kontakte knüpfen, dass es nicht einfach ist. Meistens funktioniert es ganz gut über sagen geteilte Interessen oder geteilte Motive. Deswegen finden Leute immer wieder in Gruppen zusammen. Das kann ich jetzt aber natürlich nicht sagen, was für sie da der richtige Weg ist. Mhm. Ich glaube, das immer wieder versuchen ist natürlich essentiell, dass man sich auch überlegt, welche Art von Kontakte wünsche ich mir eigentlich. Das kann ja alles sein von Vereinen über Hobbygruppen, über einfach nur kleine Kontakte, aber ich glaube, an dieser Stelle ist vor allem einfach so wichtig, sich da nicht entmutigen zu lassen. Es geht sehr vielen Leuten sehr ähnlich und sehr viele Leute suchen Kontakt tatsächlich. Auch wenn vielleicht im ersten Moment Leute manchmal auch verschreckt sind und man noch negative Erfahrungen sammelt, sollte man sich davon nicht entmutigen lassen.
0: Die sind vielleicht auch gerade gar nicht mehr gewöhnt zu reden.
1: Ja.
0: Ja, kann sein.
3: Ja, und das ist halt das, wenn man halt sich so weit zurückgezogen hat, dass man in gar keinem Verein oder in irgendwelchen Veranstaltungen mehr teilnehmen möchte, weil man halt diese Angst hat vor Zurückweisung, fällt man immer weiter in dieses Loch hinein. Ne? Mhm. Und da ist es dann besonders schwierig. Ich sag, da man strebt doch dann selbst diesen widerwärtigen Weg der digitalen Kommunikation an, aber ganz ehrlich, also das ist nicht mein Ding. Also ich muss Ihnen ehrlich sagen, also diese Facebook-Welt und das alles, das ist nicht meine Art. Ne?
0: Also Sie beschreiben diese Schraube, die einen so ein bisschen nach unten zieht, die beschreiben Sie ja unglaublich nachvollziehbar. Mhm. Und mein Eindruck ist aber, dass Sie da so eine eingebaute Bremse haben und deswegen auch hier anrufen konnten und das erzählen und reflektieren. Und ich drücke alle Daumen, dass das... dass es einfach klappt mit dem Kontakt und dass Sie sich nicht entmutigen lassen. Sebastian Küppers, danke für den Anruf.
3: Vielen Dank.
0: Danke.
3: Alles Gute.
0: Alles Gute. Gruß in die Eifel.
3: Tschüss.
0: Tschüss.
3: Ja, danke.
0: Tschüss. Tschüss. Das Thema Einsamkeit hat natürlich vor allem seit Corona an Aufmerksamkeit gewonnen. Da hat uns sozusagen die Welle alle einmal getroffen und Jugendliche zum Beispiel auch besonders. Aber Einsamkeitswellen muss es doch, Herr Langkamp, schon vorher gegeben haben. Wie sieht es da in der Geschichte aus?
1: Also systematisch gemessen wird das noch gar nicht so lange. Das heißt, wirklich in die tiefe Vergangenheit gehen können wir einfach nicht, weil wir gar nicht die Informationen haben. In den letzten, sag ich mal, ungefähr 30 Jahren, wo man immer mal wieder das gemessen hat, ist das eigentlich lange sehr konstant geblieben, bis zur Corona-Pandemie. Also davor hatten wir eigentlich in Deutschland jedes Jahr so Pi mal Daumen 10%, die von sich selber gesagt haben, dass sie häufig oder immer einsam sind. Mhm. Das variiert natürlich immer je nach Umfrage, je nach Jahr. Aber in Deutschland war das so grobe Welt, die Dimension, über die wir reden, an erwachsene Menschen. Und in der Pandemie ist dann hochgeschossen. Mhm. Wie es in den 50ern aussah oder noch früher, das wissen wir tatsächlich einfach gar nicht. Mhm.
0: Einsamkeit ist heute unser Thema, wie sie uns persönlich verändern kann, aber auch unser Zusammenleben, unsere Gesellschaft. Die Frage, die wir so als Überschrift haben, ist, macht Einsamkeit uns anfälliger für Radikalisierung, für politische Extreme? Und wie lässt sich das auffangen? Werden Sie aktiv gegen Einsamkeit? Wenn, erzählen Sie sehr gerne wie. 0800 5678 555 oder per Mail an quarks@wdr.de.

0: Jordan Rocky und Femi Coleoso haben sich zusammengetan für diesen Song. It Never Ends heißt er. Bei manchen richtet sich der Zorn gegen politische Führung, manche hetzen gegen die queere Community, gegen alle, die nicht weiß sind, gegen die Woken, gegen Feministinnen, gegen Menschen mit Behinderung. Hass hat ja ganz viele Ziele. Er bietet zwar keine Lösungen für die Probleme in unserer Gesellschaft, aber er scheint ein Magnet zu sein. Oft für die, die sich abgehängt und einsam fühlen. Was ist los, wenn Einsamkeit zur Radikalisierung führt? Und wie gehen wir als Gesellschaft damit um? Das Thema diskutieren wir gerade bei Quarks. Mit dabei der Soziologe Dr. Alexander Langenkamp, der dazu an der Goethe-Universität forscht. Herr Langenkamp, was bieten denn populistische Parteien oder extreme Gruppierungen an, dass sie so attraktiv macht für gerade einsame Menschen?
1: Das eine, was, glaube ich, immer so ein bisschen unterschätzt wird, ist, dass einsame Menschen sich ja vor allem nach Zugehörigkeiten, Identität sehen. Jetzt müssen wir das gar nicht auf Parteien reduzieren, aber wenn man eine Gruppe hat und die bietet eine starke Zugehörigkeit, eine starke Identität an und erlaubt vielleicht sogar ein Entschuldigen für die eigenen Probleme und fürs eigene Unglück zu bieten. Das ist natürlich erstmal attraktiv. Also wenn ich jetzt eine Gruppe habe, die sehr stark identitätsstiftend ist, dann ist das erstmal ein guter Kanalisator für mein Bedürfnis, zugehörig zu sein. Mhm. Und das nutzen populistische Parteien sehr gut aus, gekoppelt damit, dass sie natürlich auch die anderen benennen, die eben nicht zu der eigenen Gruppe gehört. Und das ist sehr wichtig, um sich mit etwas zu identifizieren, dass man natürlich auch abgrenzen kann zu den anderen.
0: Mhm. Und haben Sie eine Erklärung gefunden, warum manche einsam sind, sich aber kein bisschen radikalisieren und andere eben doch?
1: Sagen wir es mal so, Einsamkeit alleine reicht da nicht. Das ist ja erstmal ein sehr diffuser Leidensdruck. Man wünscht sich eben mehr Kontakt. Die meisten Leute, die populistisch wählen oder die sich radikalisieren, haben noch ganz andere Motive, die dazukommen und zusammenwirken. Das kann Existenzängste sein, das kann sein, dass man sich betrogen fühlt von der Gesellschaft oder nicht gesehen fühlt. Und wenn man diese komplexen Sorgen hat, macht es einen natürlich umso nervöser, wenn man nicht sozial gut eingebunden ist, wenn man nicht resilient ist sozusagen und damit sich auch noch bedrohter von diesen übergeordneten Bedrohungen fühlt. Und das sind nun mal einfach nicht alle Leute. Und viele Leute finden eben bessere oder gesündere Mechanismen, wie sie damit umgehen können. Und für manche Leute äußert sich das eben dann in Hass oder in Ausgrenzung oder eben in einer Antipathie gegenüber der Gesellschaft.
0: Mhm. Kann Einsamkeit als Thema auch schon so ganz früh angelegt sein, sodass man eigentlich sagt, Mensch, das ist eigentlich schon ein Thema, was uns schon im Kindergarten, wo wir schon aufmerksam sein müssen?
1: Also man weiß, dass Kinder ziemlich früh schon Einsamkeit benennen können. Mhm. Und wir wissen auch, dass wenn Kinder einsam sind, also wirklich regelmäßig einsam sind, dass sie auch mit einer höheren Wahrscheinlichkeit im Erwachsenenalter weiter einsam bleiben werden. Wie so viele Dinge, Prävention ist besser als Intervention. Und wenn Kinder schon schlechte Erfahrungen machen, dann haben sie es später auch schwerer. Deswegen sind auch Schulen so ein wichtiger Raum. Wenn hier Ausgrenzung geschieht, Mobbing geschieht, Einsamkeit stattfindet, ist das nun mal einfach fürs ganze Leben prägend. Insofern kann man das nur bejahen.
0: Mhm. Würden Sie so weit gehen und sagen, Einsamkeit ist das Gegenteil von Teilhabe?
1: Gegenteil weiß ich nicht genau, aber es ist auf jeden Fall... Also Teilhabe ist sehr stark präventiv dagegen, aber man kann super eingebunden sein, man kann auch ganz viel teilhaben und trotzdem einsam sein. Also Einsamkeit ist erstmal nicht notwendigerweise gekoppelt an alleine sein. Und das ist wichtig zu verstehen. Man kann wirklich ganz tolle Familie, Freunde und Bekannte haben, man kann sich toll eingebunden fühlen, man kann auch ganz aktiv sein und sich trotzdem einsam fühlen. Das heißt, diese beiden Dinge bedingen sich ein Stück weit, aber wie gesagt, es ist nicht so, dass toll eingebundene Menschen sich nicht einsam fühlen können.
0: Und woraus speist sich dann das Gefühl der Einsamkeit?
1: Das ist die Frage, aus welches Bedürfnis nicht erfüllt ist. Wie gesagt, manche Leute sehen sich vielleicht einer ganz spezifischen Art von Beziehung, die sie nicht haben. Mhm. Vielleicht haben manche so eine existenzielle Sorge und wissen nicht ganz, wohin mit sich und was ihre Rolle in der Welt ist und fühlen sich deswegen einsam. Mhm. Also Einbindung ist wirklich, wirklich wichtig und das ist mit der größte Faktor. Aber eine wohlhabende, gesunde, aktive, toll eingebundene Person kann trotzdem sagen, ich bin einsam. Und das ist, glaube ich, auch wichtig im Kontext des es aus dem Stigma rausholen. Es ist eben nicht so, dass das die Person ist, die einsam im Keller sitzt. Ganz im Gegenteil, die können teilweise sehr zufrieden sein mit ihrem Leben. Also die Menge an Freunden, die Menge an Kontakten ist nicht notwendigerweise gleichzusetzen mit Einsamkeitsrisiko.
0: Was es ja echt nochmal deutlich komplizierter macht, als man es so sich vorstellt. Ne? Man sieht eigentlich bei einer einsamen Person eher genau diese Kontaktlosigkeit oder vermutet sie zumindest und jetzt sagen sie, nee, das ist gar nicht das Zeichen, woran man es unbedingt erkennen kann. Jetzt ist ja auch für einen selber interessant zu gucken, woran erkenne ich denn eigentlich, ob ich einsam bin? Das Reflexionsniveau, was wir jetzt vorhin hatten, also im ersten Hörer, das muss es ja nicht überall geben. Und die Frage ist dann, erkennt man eigentlich selbst, dass man sich einsam fühlt?
1: Ja, ich meine, ein Stück weit ist das natürlich immer dieses Leide ich darunter. Also wenn ich ein paar Kontakte habe und alle zwei Wochen mal einen Freund sehe, aber am Ende reicht mir das, dann bin ich nicht einsam. Die Leute, die einsam sind, die können das in der Regel an sich klar benennen, auch wenn sie sich vielleicht nicht trauen, es auszusprechen. Einfach nur deswegen, weil es eben ein so prominentes, schmerzhaftes Gefühl ist. Mhm. Manchmal wird es auch als Sehnsucht gelabelt, aber im Prinzip, also man sehnt sich danach Beziehungen, die

0: hinaus. Das hilft natürlich, um Freundschaften zu schließen, um auch Unterstützung zu finden und am Ende des Tages vor allem diese Regelmäßigkeit, das sich gegenseitig unterstützen, das erzeugt natürlich Zugehörigkeitsgefühle.
1: Und an dem Punkt hakt es bei mir noch ein bisschen in dem Verständnis, weil Einsamkeit könnte ja auch genau dahin führen, ins Ehrenamt oder zur Klimabewegung oder andere Dinge, die sozusagen konstruktiv sind. Was ist aber an Populisten und politisch Extremen so attraktiv, dass es eher dorthin geht?
0: Also bei einigen Leuten führt Einsamkeit dazu, dass sie sich produktiv und gesellschaftlich wertvoll engagieren. Es ist eben nicht so, dass es immer nur negativ ist. Aber, und das haben wir ja vorhin schon gesagt, wenn man chronisch einsam ist über lange Zeiträume, bekommt man so einen gewissen Pessimismus und einen Blick auf die Welt, die eher negativ geprägt ist. Gleichzeitig, und das haben wir auch schon gehört, kann, wenn man versucht, sich mit Leuten in Kontakt zu treten und es klappt nicht, das tut natürlich weh. Man fühlt sich ja dann wieder zurückgewiesen. Und dieser Schmerz, dieses irgendwann auch Misstrauen gegenüber anderen Leuten, der sich da aufbaut, der kann eben abgeholt werden von Parteien und Gruppen, die dieses Narrativ, diese Geschichte erzählen, ne? Also die anderen sind nicht richtig, die sind schuld an deinem Leid. Wir hingegen sind eine Gemeinschaft, die vielleicht sogar eine übergeordnete Volksgemeinschaft ist. Das holt dann eben Leute ab, die sich nicht aus eigener Kraft aus diesem Leid raus befreien konnten.
1: Aber
0: Und das ist, glaube ich, so der Trick.
1: genau das ist ja letztlich auch das Verrückte, dass sich der Zorn so oft gegen andere Gruppen in der Gesellschaft richtet, die selbst um Teilhabe kämpfen. Ist das dann auch sowas wie Konkurrenz?
0: Es sind, glaube ich, also das eigene Leid wird dann auf andere projiziert und es ist dann eben nicht die Gruppe, an zu der man selber gehört. Das ist, glaube ich, mehr der Mechanismus. Das ist tief in uns drin. Wie gesagt, wir sind tribale Wesen. Wir glauben, oder wir haben tief in uns drin, dass wir uns zu einer Gruppe hingezogen fühlen wollen, auch teilhaben wollen. Und es ist dann eben leicht, diese Teilhabe zu erzeugen, indem ich andere ausgrenze.
1: Aber
0: Und
1: das
0: das ist
1: klingt, als sei
0: meistens
1: es
0: der
1: ein
0: Mechanismus.
1: Naturgesetz. Das klingt, als sei es ein Naturgesetz.
0: Naturgesetz nicht, es ist eher so, dass wir gewisse Verhaltensmuster in uns drin haben, die sehr automatisiert passieren. Und das kann man abtrainieren, das können wir aberziehen. Es gibt natürlich Kultur, die darüber liegt. Aber erstmal, gewisse psychologische Mechanismen sind ja erstmal da. Wir sind am Ende des Tages Tiere, die gewisse Verhaltensmuster haben.
1: Okay,
0: Und
1: ja.
0: beispielsweise, dass wir uns sehr schnell identifizieren mit Gruppen, das ist super tief drin. Das machen Kinder sehr, sehr, sehr schnell, sehr, sehr, sehr früh. Das ist nichts, das wir automatisch einfach nur beibringen, sondern das ist in uns tatsächlich drin.
1: Team A gegen Team Rot, Team Rot gegen Team Blau, sowas und dann
0: Genau,
1: das
0: oder
1: dann
0: im Kindergarten die Schildkrötengruppe gegen die Entengruppe.
1: ja, verstehe. Wir gucken vielleicht mal auf die sogenannte Incel-Gruppe. Das ist so eine Bewegung junger Männer, die sich als Incels bezeichnen, als involuntary celibate, also unfreiwillig im Zölibat. Tendenz sehr frauenhassend und auf eigene Rechte pochen, die Willfährigkeit von Frauen vorausgesetzt. Sind diese Männer, ich glaube, zu denen haben Sie auch geforscht, ne, zu den Incels, sind die auch einsam?
0: Ja, also wenn wir uns Leute angucken, die wirklich dann gewalttätig geworden sind in dieser Gruppe und dann auch sozusagen sich wirklich extremisiert haben, dann gibt es immer mal wieder Online-Manifestos. Also sie haben dann Bekennerschreiben geschrieben. Und hier finden sich immer wieder Motive von sich nicht gesehen fühlen, sich ausgegrenzt fühlen, einsam sein. Das richtet sich dann oft sehr stark gegen Gesellschaft und Frauen. In diesem speziellen Fall. Aber diese Motive sind sehr häufig. Und in den Foren, in denen sich diese Menschen austauschen, werden eben auch sehr viele misogyne Inhalte geteilt und sehr oft auch benannt, dass ja man sozusagen ausgegrenzt wird oder nicht beachtet wird von Frauen und dort entlädt sich dann diese Wut.
1: Die sind also
0: Insofern
1: auch
0: ist es
1: besonders wütend dann auf Frauen.
0: sehr richtig, ja.
1: Okay. Sie haben jetzt gerade gesagt, Menschen, aber es sind ja schon Männer dort in diesen Foren. Was mich zu der Frage führt, ob sich Männer und Frauen nochmal unterschiedlich radikalisieren. Gibt es dazu Erhebungen oder Einsichten?
0: Bestenfalls anekdotische Evidenz. Die Gewalttäter sozusagen sind in aller Regel Männer. Also die Menschen, die dann wirklich in dieser Radikalisierung zu Gewalt greifen, das ist eigentlich praktisch nie eine Frau. Das weiß man schon. Aber ansonsten, gerade weil es anonyme Online-Foren sind, deswegen habe ich es vorhin vorsichtig formuliert, es wird mehrheitlich Männer sein, aber es das heißt noch gar nicht, dass es nur Männer sind. Und es gibt auch die Femcels, das ist eben das weibliche Pendant zu den Incels. Das heißt, im Internet tummeln sich da sozusagen nicht nur Männer, die sich dann darüber radikalisieren.

0: Ja.
1: Ja.
0: Wir sprechen über Einsamkeit, was sie auslöst und wie sie zurückwirken kann in die Gesellschaft, dass sie zum Beispiel Nährboden sein kann für Radikalisierung. Unter 0800 5678 555 hören wir sehr gerne Ihre Gedanken, Ihre Beobachtungen dazu. Und falls Sie sich engagieren gegen Einsamkeit oder auch Einsamkeit sehen, um sich herum erleben, melden Sie sich gern. 0800 5678 555 oder eine Mail an quarks@wdr.de.

0: Minor Inconveniences. Baby Stockwell haben wir da gehört, WDR 5 ist hier. Was bewirkt Einsamkeit? Welche Konsequenzen hat sie für unser Zusammenleben? Und was hilft dagegen? Darüber sprechen wir heute in unserem Quarks Wissen im Gespräch. Der Soziologe Dr. Alexander Langenkamp forscht zu diesen Fragen an der Goethe-Universität Frankfurt und begleitet uns heute. Wir haben noch nicht über die Radikalisierung auf religiöser Ebene gesprochen. Wir haben politische, extreme Haltungen. Aber eine religiöse gibt es natürlich auch, eine fundamentale oder islamistische. Würden Sie sagen, Einsamkeit spielt bei allen Formen eine Rolle oder ist sozusagen die Art, wie Einsamkeit beeinflusst, ist dann doch bei allen gleich?
1: Also zumindest der Mechanismus, dass solche Gruppen über Identität, über Zugehörigkeit sich attraktiv machen, ist immer gleich. Und natürlich kann auch eine religiöse Gruppe, indem sie eben Gemeinschaft bietet, indem sie auch regelmäßig Kontakte bietet, diese Menschen abholen. Da würde ich gar nicht so sehr unterscheiden. Wahrscheinlich sind sogar religiöse Gruppen erst einmal fast attraktiver, weil die Zugehörigkeit, die Gemeinschaft, die Identität erstmal sogar offensichtlicher ist als bei einer Partei oder einer politischen Bewegung. Das ist erstmal sehr prominent in dem Kontext, glaube ich.
0: Und das, was wir hier besprechen, das klingt alles auf eine Weise sehr, sehr schlüssig, aber ich frage mich, wie funktioniert eigentlich die Wissenschaft dazu? Wie lässt sich sowas empirisch belegen? Wie geht man da eigentlich wissenschaftlich ran?
1: Also es gibt die absolute Masse an Forschung in dem Feld ist psychologisch. Also es haben Psychologen und Psychiater sehr viel gemacht und die haben einen sehr quantitativen Einschlag. Das heißt, man hat Leute befragt, wie sehr fühlt ihr euch einsam oder wie regelmäßig oder wie intensiv.
0: Qualitativ? Und dann eben, Sie meinen qualitativ, oder?
1: Nee, quantitativ. Also man hat das mit Fragebögen gemessen. Ah, ja. Das war so der Ursprung, das wurde was so die Masse, die gemacht wurde. Mhm. Jetzt kann man das natürlich nicht in dem Sinne mit radikalisierten Personen machen. Die kriegt man ja nicht über eine Umfrage. Und da sind wir dann eben im qualitativen Bereich, dass man sich online anschaut, was schreiben diese Menschen in Foren oder welche Bekennerschreiben gibt es, solche Dinge. Aber in der Masse ist die Forschung zum Thema Einsamkeit psychologisch und damit relativ stark statistisch.
0: Mhm. Okay, und führen Sie selbst dann nochmal auch qualitative Interviews und um so nochmal so die Tiefenebene herauszufinden, in welche Form von Einsamkeit wie wirken und was so attraktiv dann ist?
1: Ich arbeite überwiegend entweder mit Texten, also ich gucke mir an, was Leute geschrieben haben. Ich habe das Gefühl, da kriegt man einen ehrlicheren Zugang, als wenn man Leute face-to-face kontaktiert. Und ich arbeite eben auch statistisch. Es gibt aber Kolleginnen und Kollegen, die tatsächlich Interviews führen. Mein Zugang ist es nicht, aber ich benutze eher dann sozusagen geschriebene Daten und Informationen, weil die Leute sich dort eben nicht von der Wissenschaft beobachtet fühlen und man damit auch teilweise ehrlichere und tiefgängigere Antworten kriegt.
0: Mhm. Auch auf die Gefahr hin, dass wir jetzt eine Tüte aufmachen, die zu groß ist für diese Sendeeinheit, aber dass chronische Einsamkeit zum Problem wird für eine liberale Gesellschaft, ist ja kein neuer Gedanke. Die Politiktheoretikerin Hannah Arendt hat das schon in den frühen 1950ern geschrieben. Was davon gilt heute noch und wo müssen wir neu gucken?
1: Ja, also Hannah Arendt hat das ja als Erklärungsansatz benutzt, warum der Nationalsozialismus in Deutschland so stark funktioniert hat und hat das so ein bisschen darauf gemünzt, dass der Nationalsozialismus erst Gemeinschaft zerstört hat, um dann sozusagen die Leute einzubinden in ihre eigene Ideologie. Und dieser Grundgedanke, ne, dass die Leute sich irgendwie nicht mehr gegenseitig vertrauen, dass man die Gesellschaften, Gewerkschaften auseinandertreibt und dann versucht, die Leute wieder einzuholen. Das war so Hannah Arendts Gedanke. Heute funktioniert, also ich bin nicht ganz überzeugt, ob man das eins zu eins übertragen kann. Es war halt eine andere Zeit und Hannah Arendt war ja auch Philosophin.
0: Politiktheoretikerin, darauf hat sie Wert gelegt.
1: Richtig. Aber ich glaube, ihre Grundidee, dass totalitäre Gedanken gut fassen können, dort, wo Einsamkeit vorherrscht, der ist nicht falsch gewesen.
0: Ja. Nun hat die Bundesregierung vor 3 Jahren an einer Strategie gegen Einsamkeit gearbeitet. Sicherlich auch vor dem Hintergrund, die Demokratie zu schützen. Es hat zwar einerseits gesundheitliche Auswirkungen, Einsamkeit und so weiter, aber eben unser Thema ja heute auch, dass es in die Gesellschaft zurückwirkt und Nährboden für Radikalisierung bietet. Was gehört dazu? Was sind wirklich wichtige Schritte, die vielleicht auch beschlossen wurden? Und ja, erstmal das, was sind wichtige Schritte? Was müssen wir als Gesellschaft machen?
1: Also ganz allgemein kann man ja über entweder Intervention oder Prävention nachdenken. Das eine ist, was können wir tun, damit Leute gar nicht erst einsam werden? Mhm. Und das andere ist, was können wir tun, wenn Leute wirklich betroffen sind? Und das hat ja auch dann die Bundesregierung sozusagen für sich erstmal so aufgenommen. Das eine ist das Thema, über das Thema aufzuklären, zu entstigmatisieren und dann aber auch das Wissen, das existiert, zusammenzutragen. Das hat man vor allem darüber gemacht, dass man Leute, die im sozialen Bereich arbeiten, also Organisationen, soziales Engagement, soziale Träger und auch die Wissenschaft zusammengebracht hat und dass die sich austauschen können, dass die sich gegenseitig unterstützen können. Das war ein wichtiger Schritt. Aus meiner Sicht, was halt zu wenig gemacht wird und worüber zu wenig nachgedacht wird, ist, wie man eigentlich Teilhabehürden abbauen kann. Mhm. Das betrifft teilweise eben armutsbetroffene Menschen, das betrifft aber auch Menschen, die zum Beispiel immobil sind, räumlich betrachtet und wo keine öffentlichen Verkehrsnetze existieren, ausreichend Maße. Also im Endeffekt kann man immer darüber nachdenken, was können wir tun, damit mehr Leute einfacher teilhaben können. Das kann teilweise sein, dass man eben chronisch kranken Leuten hilft, mobil zu sein oder dass man sie besser versorgt. Das kann sein, dass man einfach nur eine gute öffentliche Verkehrsinfrastruktur aufbaut. Es kann sein, dass wir Armut präventieren müssen. Das ist wirklich extrem vielschichtig. Mhm. Passiert bei der Intervention muss man halt gucken, dass die Leute, die Hilfe wirklich suchen und wollen, dass diese sie auch bekommen. Und das ist halt sehr häufig therapeutisch. Mhm.
0: Was würden Sie sagen, sind wir da auf einem guten Weg oder sind wir bei den ganzen guten Ideen noch am Anfang?
1: Ja, man merkt ja, dass gerade der Sozialstaat im Moment eher wieder rückgebaut werden soll politisch. Das ist eher ein schlechtes Signal. Im Endeffekt, die Strategie der Bundesregierung war, aufzuklären und erstmal sozusagen das Thema in die Öffentlichkeit zu tragen und ein Stück weit eben soziale, den sehr starken sozialen Kern Deutschlands, diese sozialen Organisationen, die sich engagieren, die ein Stück weit zu unterstützen. Das ist trotzdem leider alles relativ kurzfristig gedacht und die Finanzierung von zum Beispiel wunderschönen Projekten, die es gibt, ist immer nur auf Sicht und selten wirklich und langfristig festgelegt. Genau, das ist sehr schade. Aber wir haben vieles erreicht. Zum Beispiel gibt es online das Kompetenznetz Einsamkeit und die haben zum Beispiel eine Angebotskarte entwickelt. Da kann man online seine Postleitzahl angeben und dann findet man Vereine, Organisationen in seiner Region, die sich im weitesten Sinne mit dem Thema Teilhabe, Zugehörigkeit beschäftigen. Das heißt, wenn Leute betroffen sind, können sie sich selbstständig dort schlau machen, was es in ihrer Umgebung eigentlich gibt. Solche Dinge sind wirklich, wirklich schön, aber trotzdem am Ende ist es alles nicht langfristig genug angelegt.
0: Sagt der Soziologe und Einsamkeitsforscher Dr. Alexander Langenkamp. Vielen herzlichen Dank für all die Hintergründe und Einordnungen, die Sie uns hier gegeben haben und dass Sie Zeit für uns hatten. Dankeschön.
1: Ja, danke für die Einladung.
0: Und danke auch an die, die sich ja zu dieser nicht leichten Frage eingeschaltet haben. Macht Einsamkeit uns radikaler, war die kurze Überschrift, hinter der aber eben viele, viele andere Fragen nach Einsamkeit stehen und was wir ihr entgegensetzen, um die Menschen zu unterstützen, aber auch um die Demokratie zu schützen. WDR 5 Quarks ist hier, Wissenschaft und mehr.

0: Die tschechische Band Dukla mit einem Song über Tage, die sich aneinander reihen. Dni. Und wir gucken jetzt, was der Tag heute noch so auf WDR 5 bringt.
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0: So, und jetzt haben wir es gleich 4:05. Sie sind bei Quarks. Einfach mal ein Buch lesen und in andere Leben abtauchen. Diese Leidenschaft teilen, glaube ich, ziemlich viele Menschen. Lesen könnte man demnach als ein weit verbreitetes Hobby bezeichnen. Also eine Freizeitbeschäftigung, die keinen weiteren Nutzen dienen muss. Ein Steckenpferd, eine Leidenschaft. Die Definition lässt sich da ja recht breit fassen. Genau wie die Hobbys selbst.
4: Mein Hobby ist Angeln und ich habe mich beim Angeln spezialisiert auf Bellyboot und auf Zanderangeln, weil der Zander Nachtficht ist und weil ich ein alter DJ bin, der in seinem Blut immer noch die Nachtschichten drin hat. So.
5: Ich liebe Collagen. Da kann ich stundenlang sitzen, Zeitschriften schnippeln, Bilder suchen. Sehr meditativ, kann ich jedem empfehlen. Sein eigenes Visionboard jedes Jahr zu machen.
6: Das Hobby Schwimmen. Ich mag daran die Bewegung, die Geschwindigkeit, wenn man das entsprechend trainiert hat, und das Gefühl, von dem Körper im Wasser zu sein.
0: Ja, unsere kleine Hobbyumfrage. Und ich finde hier bestätigt, was ich auch im Freundeskreis höre und selbst erlebe, ein Hobby tut vor allen Dingen gut. Jetzt könnte man sagen, schön, hätten wir das ja, aber dann wären Sie ja nicht bei Quarks. Wir wollen morgen mehr über dieses Guttun von Hobbys reden. Und warum machen wir überhaupt solche Dinge, die ja mitunter auch richtig Geld kosten oder Aufwand bedeuten? Und man könnte auch sagen, ich streame ja so gerne britische Serien. Ist das jetzt eigentlich auch ein Hobby? Was meinen Sie?
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0: Warum brauchen wir etwas, das wir einfach nur gerne tun? Und ab wann reden wir da überhaupt von einem Hobby? Unter 0800 5678 554 können Sie uns heute schon sagen, wie Sie es so mit Hobbys halten. Radio hören finde ich ja auch ein schönes Hobby. Wenn das eins ist, weiß ich nicht, können wir morgen mal klären. Was am Hobby ist Ihnen wichtig? Geht es Ihnen um Begegnung? Geht es Ihnen um Abschalten, um Kreativität? Was erleben Sie so im Hobby? 0800 5678 554 ist die Nummer für Nachrichten, die heute schon raus wollen. Oder schreiben Sie an quarks@wdr.de. Zu Gast wird morgen der Zukunftsforscher Professor Dr. Ulrich Reinhardt sein. Er untersucht nicht nur Hobbys an sich, sondern auch, wie sie sich verändern und damit ein Spiegel gesellschaftlicher Veränderung sind. Wird spannend, glaube ich.

Und gleich bei Quarks fragen wir, wie wichtig das eigene Mindset ist für die Genesung. Also ist dieses Denk positiv vor allem so eine Influencer-Weisheit mit esoterischem Ausrufezeichen? Wie ist die wissenschaftliche Sicht darauf? Dazu gleich mehr hier bei Quarks nach dem Nachrichtenüberblick mit WDR Aktuell.

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1: Die Nachrichten mit Christine Langner. Guten Tag. Der Vogelschutzbericht in Nordrhein-Westfalen fällt gemischt aus. Laut Umweltminister Krischer gibt es teils dramatische Bestandsrückgänge, zum Beispiel beim Kiebitz oder der Uferschnepfe. Es gibt aber auch große Erfolge im Artenschutz.
2: Dass See- und Fischadler jetzt in Nordrhein-Westfalen wieder brüten, das wäre vor ein paar Jahren unvorstellbar gewesen. Auch der Weißstorch, der 1990 fast ausgestorben wäre, dass der jetzt wieder mit über 1000 Brutpaaren vertreten ist, das ist wirklich eine Erfolgsgeschichte.
1: Insgesamt listet der Bericht fast 220 Brutvogelarten in NRW auf. Mehrere Vögel kommen wieder so häufig vor, dass sie von der Liste gefährdeter Arten gestrichen werden konnten, darunter der Uhu und der Wanderfalke. Bundeskanzler Merz hat auf dem Treffen mit seinen Ministerinnen und Ministern in Neu-Hardenberg in Brandenburg den wirtschaftlichen Anspruch der Bundesregierung formuliert.
3: Deutschland soll ein starkes Industrieland bleiben, auch im KI-Zeitalter.
1: Wirtschaftsthemen stehen im Mittelpunkt der Klausur. Es geht aber auch um andere aktuelle Themen, berichtet Kerstin Palzer von vor Ort.
4: Es geht um den Drohnenangriff vor 3 Wochen in Leipzig. Da hat der Kanzler heute deutliche Worte gefunden. Er hat von einem Angriff, nicht mehr von einem Angriffsversuch gesprochen. Und er hat gesagt, dass die Verursacher dieses Angriffs dafür bezahlen werden. Er hat aber explizit nicht genannt, wen die Bundesregierung nun für den Verursacher hält. Dann wurde auch noch über den Hitzeschutz und die Folgen der großen Hitze in diesem Sommer gesprochen. Es wird aber nicht dazu kommen, dass der Klimaschutz ins Grundgesetz aufgenommen wird. Das war ja ein Vorschlag von Umweltminister Carsten Schneider von der SPD. Aber dagegen ist die Union.
1: In Deutschland steigt die Nachfrage bei E-Autos. Das ist das Ergebnis einer neuen repräsentativen Studie, die der TÜV in Auftrag gegeben hat. Stefan Hase berichtet.
5: In der Studie steht außerdem, dass vor allem der hohe Kaufpreis immer noch viele davor abschreckt, sich statt eines Verbrenners ein reines E-Auto oder einen Hybrid zuzulegen. Auch der Wunsch nach mehr Ladesäulen ist immer noch groß. Der TÜV fordert deshalb von der Politik, mehr Lademöglichkeiten zu schaffen und sie auch einfacher zu gestalten. Auch gebrauchte E-Autos müssten günstiger werden, damit mehr Menschen darauf umsteigen. Dennoch stehe die E-Mobilität vor dem endgültigen Durchbruch. Aber auch der öffentliche Nahverkehr ist vielen wichtig. 9 von 10 Befragten in ländlichen Regionen wünschen sich mehr Möglichkeiten, mit Bussen und Bahnen von A nach B zu kommen.
1: Weitere Meldungen im Überblick. Die von der Bundesregierung geplante Zuckersteuer für Getränke könnte umfassender ausfallen als bisher gedacht. Das SPD-geführte Finanzministerium fordert in einem neuen Eckpunktepapier, die Steuer möglichst weit zu fassen. Danach soll die Zuckersteuer auch für Fruchtnektare, Smoothies und Getreidedrinks fällig werden und auch für Getränke mit Süßungsmittel. CDU und CSU sind dagegen. Auf die Drohung der USA, dass die nächsten Iran-Sanktionen auch iranische Handelspartner treffen können, hat China mit einer indirekten Drohung reagiert. Laut Außenministerium wird die chinesische Regierung alles dafür tun, um eigene Rechte und Interessen zu schützen. China ist der wichtigste Handelspartner des Irans. Seit Kriegsbeginn hat die US-Regierung mehrfach Sanktionen gegen chinesische Firmen verhängt, wegen des Kaufs iranischen Öls. Der Außenbeauftragte des Vatikan ist gerade in Moskau, um mit der russischen Führung über den Krieg in der Ukraine zu sprechen. Erzbischof Gallagher trifft sich unter anderem mit dem russischen Außenminister Lavrov und einem Berater von Präsident Putin. Im Juli war der Erzbischof in die Ukraine gereist und hat da auch mit Präsident Zelensky gesprochen.
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1: Das Haus der Geschichte in Bonn stellt heute einen sogenannten Hungerstein vor. 2 Mitarbeiter hatten den Stein vergangene Woche im Rhein bei Leverkusen geborgen. Mehr dazu von Sarah Mörchen.
6: Der sogenannte Hungerstein ist 50 Kilogramm schwer und 0,5 Meter lang. Er trägt das Datum 3. August 1973, ebenfalls ein Jahr mit extremen Wetterereignissen, so das Haus der Geschichte. Wegen des Niedrigwassers im Rhein tauchen seit Wochen am Rand des Flusses immer wieder Gegenstände auf, wie Schiffswracks, Granaten oder eben solche Hungersteine. Bereits vor Jahrhunderten legen Menschen in Dürrezeiten große Steine ins Flussbett und ritzen etwas ein. Auch damals störte der niedrige Wasserstand die Schiffsfahrt und Dürre konnte zu Ernteausfällen führen. Darunter litten die Menschen, deshalb auch der Name Hungerstein.
1: Und das Wetter in Nordrhein-Westfalen. Der Abend bringt viele Wolken und von der Eifel bis ins Sauerland kann es auch mal regnen, dazu noch bis 23 Grad. Morgen gibt es Sonne und Wolken im Wechsel, Schauer oder Gewitter gibt es, wenn überhaupt, nur selten, meist ist es trocken. Die Temperaturen morgen in Bad Berleburg bis 21 Grad, Warendorf kommt auf 24 und Düsseldorf auf 26 Grad. Das war WDR aktuell. WDR 5, die Verkehrslage. A1 Dortmund Richtung Münster zwischen Kamener Kreuz und Hamburg um Werne. 20 Minuten dauert's länger, 6 Kilometer. A3 Köln Richtung Oberhausen zwischen Kreuz Breitscheid und Kreuz Kaiserberg. Eine Viertelstunde länger, 4 Kilometer. A4 Aachen Richtung Köln zwischen Frechen Nord und Köln-Eifeltor. 10 Minuten dauert's länger, 6 Kilometer Stau. A40 Dortmund Richtung Duisburg zwischen Bochum-Wattenscheid West und Dreieck Essen-Ost. Eine halbe Stunde länger, 5 Kilometer. Nach einem Unfall ist da nur eine Spur frei. Und die A57 Nimwegen Richtung Köln zwischen Mörskapellen und Krefeld-Oppum. Eine halbe Stunde länger, 6 Kilometer Stau nach einem Unfall.
7: Jetzt aber.
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7: Mit Maria Backer. Hallo zur Wissenschaft und zum
8: Schubsetanz ist Rittersport!
7: Die Mittelalter-Rockband Feuerschwanz ist mit dem Schubsetanz eine Art Klassiker in Wacken, also beim ultimativen Festival für alle Metal-Fans. Das hier ist ein Mitschnitt von 2022. In diesem Jahr war Wacken besonders gut besucht. Alle 85.000 Karten restlos weg. Wacken gibt es seit 35 Jahren. Und einmal war jetzt auch die Wissenschaft zu Besuch. Eine Doktorandin vom Max-Planck-Institut für Kognitions- und Neurowissenschaften in Leipzig hat direkt vor Ort eine Feldstudie gemacht. Und zwar zur Schmerzempfindlichkeit. Zum Hintergrund. Bisher wusste man, dass unterdrückter Ärger unser Schmerzerleben verändert. Wir erleben Schmerzen dann offenbar stärker. Heavy Metal ist aber eine Musik, in der unangenehme Gefühle, wie zum Beispiel Ärger, Ausdruck finden und rausgelassen werden. Die Musik ist wie ein Ventil. Könnte es also sein, dass Heavy Metal hören schmerztoleranter macht? Also, freiwillige Probanden bitte einmal direkt vor Ort in Wacken ins Wissenschaftszelt. Da sollten dann alle den nackten Arm in super eiskaltes Wasser halten. Einmal vor dem Festival ohne Musik. Und dann, als die Probanden schon eine ganze Weile Heavy Metal gehört hatten. Und tatsächlich gab es einen Unterschied. Die Messungen haben ergeben, dass die Probanden den Schmerz zwar als genauso unangenehm empfanden, sie waren auch gleich schmerzempfindlich, aber sie haben die Schmerzen deutlich länger ausgehalten als die Vergleichsgruppe. Ja, schön, können Sie jetzt auch wieder sagen. Und wozu jetzt so ein ausgefallenes Experiment in Wacken? Die Erkenntnisse, die übrigens gerade erst veröffentlicht wurden, könnten für die Behandlung von chronischen Schmerzen wichtig sein, heißt es. Oder, ganz praktischer Tipp, falls Sie demnächst noch eine Zahn-OP haben und den Bohrerlärm eh kaum aushalten, setzen sich doch einen Kopfhörer auf und geben sich Heavy Metal auf die Ohren. Aus wissenschaftlicher Sicht haben Sie gute Chancen, besser durchzukommen. Und wenn es nicht stimmt, dann können Sie dem Zahnarzt ja immer noch zum Schubsetanz auffordern.
8: Schubsetanz ist
7: so, und damit sind wir auch schon gut eingestimmt für unser erstes Thema gleich. Die Frage nach dem richtigen Mindset für unsere Gesundheit. Ist was dran oder ist es Influencer-Esoterik? WDR 5 Quarks ist hier. Schön, dass Sie dabei sind. 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

0: Der Soundtrack zum Film Zwei Freunde. Next Best Thing heißt er, kommt von Stefan Will und Ralf Denker, gesungen von Ibadet Ramadani. Wieder Fünf Quarks ist hier mit einer Frage, die ich zugegebenermaßen schwierig finde. Wie viel hat unsere Gesundheit mit unserer inneren Haltung zu tun? Denk positiv, heißt es ja so oft, als wäre das die ultimative Arznei gegen alles, was uns an Krankheiten begegnen kann. Und auch auf Social Media wird das richtige Mindset ja oft beschworen. Und es ist sicherlich auch was dran, dass die Art, wie wir uns innerlich aufstellen, Einfluss hat. Aber wie viel und was weiß man denn faktisch eigentlich darüber? Dazu kann meine Kollegin Christina Sartori, Medizin-Fachjournalistin und jetzt hier im Studio, ganz sicher einiges einordnen. Vielleicht fangen wir mal mit einer Begriffsklärung an, weil das Wort Mindset zwar irgendwie ständig benutzt wird, aber was gehört denn dazu eigentlich?
1: Ja, also wenn wir bei dem Begriff sind, Mindset ist kein medizinischer Fachbegriff. Das gibt es so nicht in der Medizin. Ärztinnen oder Psychologen, die sprechen eher von Dingen wie Optimismus, Erwartungen, Selbstwirksamkeit oder Stress. Und Optimismus bedeutet zum Beispiel, dass man eine positive Grundhaltung hat. Also das heißt jetzt nicht, dass man Tag für Tag da lachend durch die Gegend läuft, aber eben diese Einstellung, ich bin krank, okay, aber das wird wieder mit den richtigen Maßnahmen.
0: Also es hilft schon allein, dass ich die Möglichkeit sehe, dass das hier vorübergehend ist, dass es wieder besser werden kann.
1: Darauf deuten jedenfalls Studien hin. Also es gibt eine Studie, da wurden viele Studien zusammen analysiert, sodass man insgesamt die Daten von mehr als 220.000 Menschen hatte und die ausgewertet hat. Und da wurde beobachtet, sehr optimistische Menschen, die hatten ein geringeres Risiko für Herz-Kreislauf-Erkrankungen und auch eine geringere Gesamtsterblichkeit. Man muss aber dazu sagen, es wurde nur dieser Zusammenhang beobachtet. Also die Studie zeigt jetzt nicht, dass es wirklich direkt der Optimismus ist, der das bewirkt.
0: Okay, also was heißt das? Optimismus wirkt indirekt oder was ist damit gemeint?
1: Ja, man kann sich so vorstellen, optimistischere Menschen, die unterscheiden sich möglicherweise auch in anderen Dingen. Also die bewegen sich vielleicht mehr, die rauchen vielleicht seltener, die haben andere soziale Beziehungen oder gehen anders mit Stress um. Und diese Faktoren, die wurden in den verschiedenen Studien, die hier zusammen ausgewertet wurden, nicht alle gleich rausgerechnet. Darauf weisen die Autoren und Autorinnen der Studie auch hin. Deswegen, man kann nicht einfach sagen, Optimismus verlängert dein Leben.
0: Sondern schade eigentlich.
1: Schade, so einfach ist es nicht. Man muss eher sagen, es gibt einen Zusammenhang zwischen Optimismus und gesundheitlichen Vorteilen. Das sieht man. Es ist ein wichtiger Unterschied, weil damit ist auch klar, dieses Motto, naja, denk doch einfach positiv und du wirst gesund. Dafür gibt es keinen wissenschaftlichen Beleg.
0: Man spricht in dem Zusammenhang ja auch gern von Selbstwirksamkeit. Scheint, dass der Optimismus da auch immer ein bisschen mit drin steckt.
1: Ja, damit ist ja gemeint, dass man sich zutraut, mit einer Situation umzugehen, Dinge beeinzuflussen. Das heißt jetzt nicht, okay, allein durch meine Gedankenkraft, allein durch mein ständiges Lachen kann ich meine Krankheit jetzt kontrollieren oder sogar heilen. Sondern das bedeutet eben, dass nach einer Diagnose Schritt für Schritt man etwas tun kann. Also Forscher haben zum Beispiel in einer Studie festgestellt, eine höhere Selbstwirksamkeit, die ging einher damit, dass Patienten sich besser an ihren Medikamentenplan gehalten haben. Also daran, was die Ärztin ihnen empfohlen hat.
0: Es klingt, als würde immer eigentlich alles glatt gehen und man könnte wählen, A, bin ich heute positiv oder B, ach, vermutlich habe ich Pech. Aber das ist ja auch Quatsch, ne? So eine Krankheitssituation ist ja vor allen Dingen erstmal mit Stress verbunden. Der dürfte auch eine große Rolle spielen.
1: Ja, also Stress zu vermeiden, gerade psychischen Stress, das scheint wirklich wichtig zu sein beim Gesundwerden. Es gibt eine ganze Reihe von Studien, die zeigen, dass Stress unser Immunsystem beeinflussen. Es gibt sogar ein paar Studien, habe ich gefunden, die zeigen, dass Wunden schlechter heilen, wenn man gestresst ist. Oha. Aber auch hier, kleine Einschränkung, es wurde dieser Zusammenhang festgestellt. Man weiß aber noch nicht, wie das genau kommt. Es gibt auch keinen Beleg dafür, dass es wirklich direkt der Stress ist. Deswegen, ja, wenn man sehr gestresst ist, kann das körperlich negative Folgen haben. Aber, Ausrufezeichen, das bedeutet nicht, dass jede Krankheit durch Stress verursacht wird. Und vor allem bedeutet es nicht, naja, wenn du krank bist, dann hast du einfach nicht genug deinen Stress vermieden.
0: So. Ja, genau. Und das schwingt ja oft mit in diesen Ansagen zum richtigen Mindset. So schon fast ein Hauch von Vorwurf. Es liegt irgendwie auch an dir.
1: Ja, so ein bisschen dieses, oh, selber schuld. Ne? Und das ist nicht sehr hilfreich.
0: Wirklich
1: und
0: nicht.
1: Es ist auch nicht richtig. Also du bist krank, weil du falsch gedacht hast. Das ist falsch. Das ist ganz wichtig. Das betonen zum Beispiel Krebsexperten immer wieder. Es gibt keine Krebspersönlichkeit. Also niemand bekommt Krebs, weil er deprimiert ist, weil er muffelig ist, weil er immer denkt, das Glas ist halb leer. Und das gilt auch für andere Krankheiten. Es kann auch keine Ärztin garantieren, dass eine Therapie anschlägt, alleine nur, weil der Patient optimistisch und nicht gestresst ist. Das auch leider nicht.
0: Mhm. Ja, und doch haben Sie eben auch gesagt, Stress wirkt negativ auf unser Immunsystem. Es ist aber auch schwer zu unterscheiden.
1: Ja, es liegt nah beieinander, aber es ist eben nicht das Gleiche. Ich gebe mal ein Beispiel. Also angenommen, ich will fitter werden und fahre ab morgen regelmäßig Fahrrad. Dann brauche ich ein Fahrrad, klar. Ich brauche einen vernünftigen Trainingsplan. Gerne brauche ich auch Rückenwind. Und übertragen auf unser Thema ist das so. Der Trainingsplan und das Fahrrad, das sind meine Behandlungen. Also Medikamente, die ich bekomme. Vielleicht bekomme ich eine Physiotherapie, vielleicht muss eine Operation gemacht werden oder sowas. All das brauche ich unbedingt. Und das geht es nicht. Der Rückenwind, das ist mein Mindset, wie wir es ja nennen. Das heißt, es geht ja auch ohne Rückenwind. Aber mit Rückenwind geht natürlich viel besser. Ne?
0: Also Mindset als so eine Art Motivationsbooster, auf keinen Fall als Ursache.
1: Genau, es motiviert dich, dran zu bleiben, etwas zu tun, um gesund zu werden. Leider ist es so, dass in den sozialen Medien vor allen Dingen dieses Mindset-Versprechen immer so rumgeistert. Also dieses, ach, du musst nur richtig denken und dann wirst du auch wieder gesund, dann heilst du dadurch. Das stimmt so nicht, das ist wissenschaftlich nicht belegt.
0: Was ist in dem Zusammenhang dann eigentlich mit dem Placebo-Effekt?
1: Ah, ja.
0: Der hat ja auch viel mit unseren Gedanken, also dem Mindset zu tun, der große Placebo.
1: Und den gibt es ja, ne? Definitiv, da gibt es viele Studien, die das belegen, aber ein Placebo allein kann selten eine Krankheit komplett heilen, also vor allem nicht schwere Krankheiten. Das ist jetzt keine Gedankenmedizin. Aber, und das ist jetzt mal ein positives Aber, der Placebo-Effekt kann bei manchen Symptomen die Auswirkungen der Krankheit lindern. Also er kann zum Beispiel helfen, dass man Schmerzen weniger stark wahrnimmt oder sowas.
0: Mhm. Also, ich wage mal eine kurze Conclusio. Man muss nicht positiv denken, um gesund zu werden. Aber es kann wie der Rückenwind sein, der eine anstrengende Tour etwas leichter macht. Mhm. Über den Berg muss man dann ja immer noch.
1: Ja, genau. Und was mir so wichtig ist, es ist nicht deine Schuld, dass du krank bist, auch wenn du deprimiert oder traurig oder erschöpft bist.
0: Danke für die klaren Sätze. Christina Sartori.
1: Gerne.
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0: Summer Rain von Zimmer 90, so heißt die Band. Und die spielt übrigens am kommenden Freitag live in Münster. 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Könnten eines Tages Roboter eine Rolle in der Pflege spielen, also eine tragende Rolle? Wenn man darüber nachdenkt und das diskutiert, dann klingt das irgendwie noch nach Zukunftsmusik und weit weg. Geografisch gesehen ist es das derzeit auch noch, aber zeitlich nicht. In Australien oder Singapur zum Beispiel setzen einige Einrichtungen schon jetzt auf die Roboter-Kolleginnen oder den Kollegen. Die sollen den Personalmangel abfedern und offenbar machen sie das auch ganz gut. Unsere Korrespondentin Anna-Lou Beckmann hat sich in Singapur den Pflegeeinsatz von Daisy angeguckt.
1: Ein paar letzte Einstellungen auf dem iPad und dann geht es los. Daisy hebt den Arm. In ihrem türkisen Poloshirt winkt sie den Bewohnerinnen im Bright Hill Evergreen Pflegeheim in Singapur zu. Daisy ist ein humanoider Roboter. Jeden Tag schieben die Pflegekräfte sie in den großen Gemeinschaftsraum. Dort macht Daisy Mobilitätsübungen mit den Bewohnerinnen oder spielt mit ihnen Memory oder Bingo, um das Demenzrisiko zu senken. Dass dort kein echter Mensch vor ihnen sitzt, das sei nicht komisch, erklärt eine ältere Dame.
2: Wir sind daran gewöhnt. Beim ersten Mal wirkte sie noch wie ein echter Mensch. Ich freue mich, wenn sie da ist. Wenn man will, kann man auch mit ihr reden. Ich habe auch schon gedacht, es wäre schön gewesen, so einen Roboter zu Hause zu haben, damit man quasi einen Begleiter hat.
1: Singapurs Gesellschaft altert immer weiter. Gleichzeitig wird der Mangel an Pflegepersonal immer größer. Ein Problem, mit dem auch die Bright Hill Evergreen Einrichtung zu kämpfen hat, so Projektleiter Satish Kumar.
3: Normalerweise brauche ich mindestens zwei Pflegekräfte, um beispielsweise die Gruppengymnastik durchzuführen. Jetzt habe ich einen Roboter, der einen Teil übernimmt. Und die Mitarbeiterin, die dadurch entlastet wird, konzentriert sich auf andere Dinge. Roboter können uns also bei unserem Personalmangel helfen.
1: Seit 5 Jahren sind 2 dieser Roboter in der Einrichtung im Einsatz. Sie seien eine Unterstützung, das findet auch Pflegerin Theo Georg Huhn. Sorgen, dass die Roboter ihr irgendwann den Job wegnehmen, macht sie sich nicht.
4: Nein, ich habe keine Angst davor. Denn egal wie, wir müssen die Roboter trotzdem bedienen. Wir müssen sie hier hinstellen, wir müssen sie starten, wir müssen die zu den Spielen gehörenden Karten an die Bewohner verteilen. So können die Roboter keinen Menschen ersetzen.
1: 22 Pflegeeinrichtungen in Singapur, Hongkong und Australien arbeiten schon mit diesen Robotern, heißt es von der Entwicklerfirma DexLab. Das 15-köpfige Team sitzt in einem Bürogebäude in Singapur, fertigt dort Roboter wie Daisy. Mitten im Raum schraubt Mitarbeiter Joshua an der Vorrichtung für den Kopf des Roboters.
5: Alles, was wir in diesem Büro machen, wird in der Regel von Hand gefertigt. Wir nutzen hier häufig den 3D-Drucker und vieles davon wird von uns und dem Team hier nachbearbeitet.
1: Umgerechnet etwa 40.000 bis 70.000 Euro kostet solch ein Roboter. Dank künstlicher Intelligenz kann das Modell Gespräche führen und beherrscht mehrere Sprachen.
6: Hi, I'm Daisy. I'm a robot. Hello, ich bin Daisy. Ich bin ein Roboter.
1: Auf Nachfrage räumt Daisy auch ein, einige Dinge nicht zu können.
6: Ich kann nicht selbstständig laufen, ich kann keine medizinische Diagnose stellen und ich ersetze keine menschliche Betreuung.
1: Aktuell arbeitet das Team daran, dass Daisy weitere Fähigkeiten erhält, um die Pflegekräfte mehr entlasten zu können, so Unternehmensentwickler John Paolo. Gleichzeitig müssten sie bei der Weiterentwicklung ihrer Roboter aber auch regelmäßig Vorgaben der Regierung in Singapur beachten, erklärt er.
7: Uns wurde zum Beispiel gesagt, dass die Einführung einer wirklich hübschen Figur vielleicht einen kleinen Kulturschock auslösen könnte. Sie wollten, dass unsere Modelle zugänglicher wirken, ein bisschen roboterhafter aussehen.
1: Doch schon mit dem jetzigen Design würden seine Kunden regelmäßig berichten, dass einige Bewohner eine Beziehung zu den Robotern aufbauen würden.
7: Zwischen ihnen entsteht eine Art Bindung. Die Bewohner frisieren ihr sogar die Haare und schminken sie.
1: Das bestätigt auch Satish Kumar aus dem Bright Hill Evergreen Pflegeheim. Die Bewohnerinnen dort hätten sich an Daisy schnell gewöhnt, würden ihr immer alles nachmachen.
3: Der Roboter hatte tatsächlich ein technisches Problem und hörte mitten in der Übung auf, blieb stecken und zeigte in dieser Position den Mittelfinger. Und alle meine Bewohnerinnen haben das einfach nachgemacht. Auch sie haben den Mittelfinger gezeigt.
1: Technische Pannen wie diese gibt es immer mal wieder, erklärt der Projektleiter. Gerade mit der WLAN-Verbindung gäbe es regelmäßig Probleme. Trotzdem gehört Daisy für ihn, die anderen Pflegekräfte und die Bewohnerinnen mittlerweile zum Alltag.
0: Humanoide Roboter werden mancherorts schon heute in der Pflege eingesetzt und das kommt offenbar auch gar nicht schlecht an, wie Anna-Lou Beckmann aus Singapur berichtet. 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

0: Mitte der 60er Jahre haben die The Mamas and the Papas den Song bekannt gemacht und wir haben die Version der australischen Singer-Songwriterin Hazel English gehört. 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Woran denken Sie, wenn Sie das Wort Nutztiere hören? Ich vermute mal, dass Sie dann eher Bilder von Schweinen, Rindern, vielleicht Hühnern im Kopf haben. Vermutlich aber nicht unbedingt Bienen, oder? Faktisch sind Bienen aber Nutztiere und damit sind nicht nur die Arten gemeint, die uns Honig liefern, sondern auch die vielen Wildbienenarten. Rund 80% unserer Nutz- und Wildpflanzen würden wegfallen ohne Bienenbestäubung. Da hätten wir also ein recht eingeschränktes Nahrungsangebot. Und inzwischen, das hat sich sicher auch rumgesprochen, geht es Honigbienen vergleichsweise gut, den rund 600 Wildbienenarten aber leider nicht. Die Hälfte etwa steht auf der roten Liste bedrohter Tierarten. Mein Kollege Thomas Sambol nimmt uns jetzt mit an einen Ort, an dem Bienen erforscht werden, dabei auch gepflegt und gehegt und sogar gestreichelt.
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2: Wer beim Anblick einer Biene Manschetten bekommt, der sollte Matthias Braun und seine Beute besuchen.
3: Beute? Das Bienenhaus.
2: Erklärt der Mikrobiologe und Bienenforscher der Uni Hamburg. Er kümmert sich um den sogenannten Lehrbienenstand der Universität mit einem Dutzend Bienenhäusern und rund 200.000 Honigbienen. Für Besucher gibt es eine Schaubeute, ideal für große und kleine Menschen, die Angst vor Bienen haben, aber trotzdem ein bisschen neugierig sind.
3: Da ist so eine kleine Klappe und da ist ein Fenster und da könnt ihr jetzt reingucken, die Angst vor Bienenstiche haben. Und dann sehen Sie hier die unterschiedlichen Wabengassen, das heißt da, wo der Honig gelagert wird und wie die Bienen da so rumwuseln und bauen. Und jetzt kommen immer mehr zum Licht, weil sie sagen, oh, da ist Licht, warum ist da Licht? Da sollte kein Licht sein, weil die Biene, die lebt im Dunkeln. Das ist auch das Faszinierende, dass die gesamte Kommunikation über Vibration, aber auch über das Summen erfolgt. Und ganz wenig visuell. Visuell brauchen sie nur, wenn sie draußen rumfliegen.
2: Bedenken, dass eine Biene rot sieht, braucht man ohnehin nicht zu haben. Zum einen können Bienen diese Farbe mit ihren Facettenaugen gar nicht erkennen. Stattdessen nehmen sie rote Blüten oder Gegenstände nur als dunkle Flecken wahr. Zum anderen seien die allermeisten einfach sehr friedliche Tiere, betont der Biologe, auch als Überraschungsgäste am Kaffeetisch im Garten oder auf dem Balkon.
3: Die Biene, Honigbiene, wird nicht den Erdbeerkuchen essen. Die ist eigentlich total harmlos, außer sie ärgern sie, außer sie verfängt sich in den Haaren oder sie werden hektisch. Eine Biene sticht nur, wenn sie in Gefahr ist, weil sie weiß, wenn sie sticht, ist sie tot. Ob sie das weiß, ist eine andere Frage, aber sie stirbt danach. Also die Biene hat einen Stachel, der Haken hat und dieser Haken verfängt sich und damit reißt sie dann den gesamten Apparat raus und hat dann offenen Bauch und stirbt. Das heißt, für die Biene ist das eine Katastrophe.
2: Wen das überzeugt, der sollte Bienen einmal streicheln, rät Matthias Braun. Klar, einen Hund oder eine Katze kann man streicheln, aber Bienen? Der Biologe kennt die erstaunten Gesichter seiner Besucher, holt Imkerjacke, einen Imkerhut mit Netz zum Schutz von Gesicht und Hals und Sicherheitshandschuhe, damit auch wirklich nichts schiefgehen kann. Dann nimmt er den Deckel vom Bienenhaus ab.
3: Wenn man den abmacht, sieht man ganz oft darunter Ohrenkneifer oder Ameisen.
2: Blickt zufrieden auf die beiden Holzraben mit den Honig-, Brut- und Vorratswaben, an denen es vor Bienen nur so wimmelt. Und gibt die Streichelanleitung.
3: Wenn Sie jetzt Ihre Hand nehmen, dann machen Sie die ganz gerade, halten die entspannt, aber angespannt. Gerade, Finger zusammen, ganz gerade. So, und dann gehen Sie mal ganz leicht ran und legen die Hand auf die Bienen.
2: Selbst durch die dicken Handschuhe spürt man leichte Vibrationen. Kein Wunder, denn unter meinen Fingern schlägt mindestens ein Dutzend Bienen gleichzeitig mit den Flügeln. Ein prickelndes Gefühl, aber auch aufregend. Was Matthias Braun natürlich sofort merkt.
3: Ganz entspannt. Und gerade flach dagegen halten, gegen die Biene. Und wenn sie dann leichten Druck kriegt, denkt sie, oh, das ist ja meine Schwester, dann gehe ich mal aus dem Weg. Das ist ein natürliches Verhalten. Fühlen Sie das Kitzeln? Ist schon abgefahren, ne? Gefahr, Alarm ist da nicht, ne?
2: Genug gestreichelt. Das Gewusel in der geöffneten Beute geht weiter. Dann kommt es zu einem Zwischenfall.
3: Da ist jetzt gerade eine Wespe gekommen.
2: So richtig stören lassen sich die Bienen davon nicht.
3: Eine ist hingegangen, hat gesagt, was willst du hier, was willst du hier? Dann hat die Wespe gesagt, okay, ich gehe jetzt wieder weg.
2: So cool wie die Bienen sind die Menschen oft nicht. Viele schlagen wild um sich, wenn sie Bienen, Wespen oder Hornissen sehen, weil sie befürchten, gestochen zu werden. Dabei gibt es wichtige Unterschiede. Der Stachel vieler Wildbienen kann nicht durch die menschliche Haut dringen. Einen Stich würde man außer bei Hummeln kaum spüren. Wildbienen müssen auch keinen Honig verteidigen, sodass sie sowieso sehr friedlich sind. Und auch das ist gut zu wissen.
3: Also eine Hornisse ist groß wie ein halber kleiner Finger. Total tiefenentspannt. Die benutzen den Stachel, wenn sie zum Nest gehen und im Nest reingucken und sagen, ey, du gehörst hier nicht hin. Dann kommt die Hornisse und sagt, jetzt aber ganz schnell weg. Die Wespe ist gelb-schwarz. Also die Borussen Dortmund-Fans wissen genau, wie eine Wespe aussieht. Richtig gelb, richtig schwarz gestreift. Die Honigbiene ist ein bisschen pelzig und nicht wirklich gelb.

0: Ja, es sind Hausbienen. Es ist eine landwirtschaftliche Tätigkeit. Massentierhaltung, es ist ein Insekt, das in einem Staat lebt. Nutztiere in Massentierhaltung leben nicht in einem Staat. Das ist wirklich Schweine in kleinen Boxen. Es ist eine alte Nutztierart, ja. Aber ich würde es nicht Massentierhaltung nennen.
1: NABU-Bienenexperte Stefan Köttgen ist aus Überzeugung kein Honig. Er findet, dass die steigende Zahl von Hobbyimkern den Wildbienen das Leben immer schwerer macht. Im Gegensatz zu Honigbienen sei es vielen Wildbienen nicht egal, welchen Pollen und Nektar sie nach Hause brächten, sagt er auf der Wildblumenwiese des NABU in Hamburg und zeigt auf einen Natternkopf, eine Staudenpflanze mit violettblauen Blüten, die an den offenen Rachen einer Schlange erinnern.
2: Und auf diesem Natternkopf sammelt die Natternkopfmauerbiene ihren Pollen. Die geht auf keine andere Pflanze. Das heißt, wenn kein Natternkopf da ist, gibt es auch nicht die Natternkopfmauerbiene und umgekehrt. Und da stört ein zu hoher Besatz an Honigbienen, stört eben, weil der Pollen weggefuttert wird. Ein Honigbienenvolk besteht aus 60.000, manchmal 80.000 Individuen. Und bei Wildbienen hat eine Art an einem Standort vielleicht 1.000 Individuen. Das heißt, 60.000 gegen 1.000, da merkt man schon, da ist ein Konkurrenzvorteil der Honigbienen gegenüber den Wildbienen.
1: Doch auch hier fährt Matthias Braun kein Stachel aus. Sind Honig und Wildbienen Konkurrenten? Na klar, sagt der Biologe und Imker.
0: Weil halt die Honigbiene seit der Eiszeit zu Deutschland und Europa gehört. Konkurrenz bedeutet aber nicht, dass die Honigbiene jetzt die Wildbienen kaputt macht. Da ist noch nicht genug Beweise dafür da, dass das ist. Das ist Meinung. Im Gegenteil, wir müssen uns Gedanken machen, dass wir den Bienen, auch den Wildbienen, genug zu essen geben.
1: Ohne Frage hat die Imkerei in den letzten Jahren stark zugenommen, gerade in den Städten mit ihren Hobbyimkern. NRW hat derzeit fast 165.000 Honigbienenvölker. Naturschützer wie Stefan Köttgen fordern deshalb, die Zahl der Honigbienenvölker pro Quadratkilometer deutlich zu senken, damit sie weder Futter wegschnappen noch Krankheiten übertragen können.
2: Das sind Pilzkrankheiten, das ist der Flügeldeformationsvirus. Also ich habe da so eine Liste von 12 Krankheiten, die auf Wildbienen übertragen werden. Und es ist in Studien auch nachgewiesen, dass dort, wo Honigbienen sind, der Befall bei Wildbienen deutlich stärker ist. Die Honigbiene hat ihren Platz. Ich sage gar nicht, man sollte nicht mehr imkern. Aber es muss in den Maßen sein, dass sie nicht durch Nahrungskonkurrenz und Infektionsübertragung die Wildbienen gefährdet. Dann ist gegen Honigbienen und Imkerei nichts einzuwenden.
1: Bienenforscher Matthias Braun blickt nachdenklich auf sein brummendes Bienenvolk. Er selber brummt dagegen nicht bei den kritischen Fragen zur Imkerei.
0: Der Imker schützt seine Tiere vor Hunger, schützt sie vor Krankheiten. Und der Imker hat Verantwortung, natürlich. Wie viele Honigbienen er hält, wo er sie hält, wie er sie hält. Auch das ist eine gesellschaftliche Frage. In den 1970er, 1960ern gab es in Europa 20 Millionen Bienenvölker. 1990 bis 2000 gab es 5 Millionen Völker weniger. Und jetzt steigt es langsam wieder an und wir sind jetzt bei 25 Millionen. Und es gibt Bereiche, da sind total viele Bienenvölker. Da gehören wir auch leider dazu, hier vom Lehrbienenstand. Und da gibt es nicht genug Tracht, also genug Futter für die Bienen. Auch da muss man sich dann halt Gedanken machen, wo stelle ich meine Bienenvölker auf? Wo gehört die Biene hin?
1: Das sei auch wegen des Klimawandels wichtig, sagt der Biologe. Er plädiert dafür, Bienen wieder mehr Lebensraum in den Wäldern zu verschaffen und dort vor allem die sogenannte Urbiene zu fördern, die seit der Eiszeit in Deutschland heimisch war, bevor Imker auf leistungsstärkere Arten setzten. Möglicherweise kommt sie besser mit den Klimaveränderungen klar. Die Forschung dazu ist im vollen Gange.
0: Ich glaube, das ist ein ganz wichtiger Punkt, dass Bienen in Wälder gehören, wie zum Beispiel Baumhöhlen und natürlich auch in unsere Kulturlandschaft, weil sie natürlich auch für die Bestäubung von Pflanzen eine Rolle spielen. Honigbienenhaltung ist ja nicht nur Imkerei. Es ist ein Kulturgut und es gehört zur Ökologie. Fliegen und Wildbienen sind die großen Bestäuber, die wir haben. Aber wenn ich mir die Landwirtschaft anschaue und die Imkerei in der Landwirtschaft, die Imker fahren mit ihren Bienenstöcken von einem Ort zum anderen, hätten wir ein Problem, wenn wir da die Imkerei abschaffen, weil nicht mehr genug Insekten da sind.
1: Dass Wildbienen mehr Futter brauchen, sieht auch Matthias Braun von der Uni Hamburg so. Deshalb würde er aber nicht wie NABU-Experte Stefan Köttgen auf Honig verzichten. Sein Vorschlag findet auch bei Naturschützern viel Zustimmung.
0: Man kann ja radikal sein und sagen, alle Neubauten müssen Grünflächen vorhalten und begrünen an die Fassade. Das sind doch eher die Fragen. Nicht, ob jeder in einer gentrifizierten Umgebung Bienen halten sollte, sondern dass wir aufhören, die Flächen zu versiegeln, Monokulturen, dass wir den unterschiedlichen Bienenarten das Futter geben, was sie brauchen. Das ist das zentrale Ziel. Lassen Sie Ihren Garten.

0: Garten unordentlich. 2, 3, 4 Quadratmeter, wo sie Wildwuchs machen, wo sie alles blühen lassen, was da blüht. Nehmen Sie eine regionale Saatmischung, also eine schöne niederrheinische Saatmischung. Mähen Sie vielleicht Ihren Rasen nur 3-mal im Jahr oder 4-mal im Jahr. Da helfen Sie. Nehmen Sie Klee. Klee ist wunderbar für viele, viele Wildbienen. Die Honigbiene interessiert sich kaum für Klee. Die Honigbiene interessiert sich für Tracht. Lavendel ist auch eine schöne Pflanze für viele Insekten. Erlauben Sie Wildwuchs.
1: Eines darf man aber nicht, sagt der Herr der Bienen an der Uni Hamburg. Man darf seine Schützlinge auf keinen Fall anpusten.
0: Weil pusten heißt, der Bär kommt. Das Kohlendioxid, was wir ausstoßen, ist ein Alarmsignal für viele Tiere, für viele Insekten. Und in der Evolution war es ja der Bär, der rankam und mit seiner Schnauze dann gepustet hat. Und wenn ich dann puste, puste auch gegen Wespen, werden die total aggressiv. Weil sie denken, Kohlendioxid, Bär, Gefahr.
2: Also, ab und zu mal lieber Luft anhalten beim Bienenkontakt. Die Bienenforschung hat alle Bienen im Blick, die Honigbienen und die Wildbienen. Was helfen kann, damit es beiden gut geht, hat Thomas Sambol beschrieben. Ob er nach diesem Einsatz noch mal eine Biene streichelt, ich bin mir nicht sicher. 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

0: Gizmo Varillas hier auf WDR 5. Schon im Frühjahr haben wir hier intensiv über dieses Klimaphänomen El Niño gesprochen, weil damals erste Messungen auf einen Super El Niño hingedeutet haben. Und jetzt sprechen wir wieder, weil sich hier gerade eine Menge Gerüchte zusammenbrauen. El Niño, das ist ja erstmal ein natürliches Klimaphänomen im Pazifischen Ozean, bei dem sich das Meerwasser an der Küste Südamerikas stark erwärmt und damit das globale Wetter beeinflusst, um jetzt mal so eine Kurzfassung zu geben. Und nun heißt es, dass El Niño für den kommenden Winter in Europa einen extremen Kälteeinbruch bringen könnte. Der späte Winter wird da genannt. Aber wie lässt sich so etwas vorhersagen und was ist dran? Darüber habe ich kurz vor der Sendung mit Janina Schreiber aus unserer ARD-Klimaredaktion gesprochen und sie gebeten, mal einzuordnen, wie kommt man auf diesen Zusammenhang starker El Niño, kalter Spätwinter in Europa?
1: Ja, weil es diesen Zusammenhang in der Vergangenheit eben schon mal gab. Also zum Beispiel im Winter 2009, 2010. Der war tatsächlich in Europa nämlich deutlich kälter und schneereicher als der langjährige Durchschnitt. Und darüber habe ich auch mit dem Klimaforscher Josef Ludescher vom Potsdam-Institut für Klimafolgenforschung gesprochen. Und der erinnert sich nämlich auch noch ganz gut an eben diesen Winter.
2: Ich bin eine größere Straße entlang gefahren mit dem Fahrrad und da habe ich mich hingelegt, also bin gefallen und bin auch auf der Eisfläche auch gerutscht.
1: Ja, das war offenbar gefroren und eben spiegelglatt. Ich habe mal geguckt, auch im März.
0: Ich glaube, es erinnern sich viele Menschen an diesen Winter und an die Stürze. Ne?
1: Zum Teil eben auch noch Temperaturen von -6 Grad. Und was eben noch für diese Verbindung El Niño und kalter Spätwinter spricht, das ist sehr wahrscheinlich, dass es einen sehr starken El Niño gibt, weil es waren ja schon recht früh im Jahr die Temperaturen im Pazifik eben vergleichsweise hoch. Die beobachten die Klimaforschenden, ja, um festzustellen, ob sich ein El Niño entwickelt. Und wenn man jetzt davon ausgeht, dass die Temperaturunterschiede schon eben jetzt so hoch sind, der El Niño also so stark ausfällt, ist die Schlussfolgerung ja vielleicht eben auch naheliegend, dass ein starker El Niño, selbst wenn er so weit weg von Europa im Pazifik geschieht, auch auf uns sich auswirken könnte.
0: Denn das ist ja spannend. Eigentlich ist ja der Atlantik unsere Wetterküche hier für Europa. Und vielleicht zeichnen Sie noch mal nach, wie das Wetterphänomen im Pazifik eben doch das Wetter in Europa beeinflussen kann.
1: Also wenn das Wasser im Pazifik wärmer ist, das ist bei El Niño ja der Fall, dann verstärken sich tropische Gewitter vor Ort. Und die schicken dann Energiewellen in die Atmosphäre. Die können dann aufsteigen, diese Energiewellen, in die höher gelegene Stratosphäre. Und da können sie tatsächlich den Polarwirbel stören. Das ist so ein starkes Windband über dem Norden unserer Erde. Und normalerweise hält der Polarwirbel die kalte Luft über der Arktis fest. El Niño kann diesen Polarwirbel durch diese Wellen eben aber schwächen. Und dann kommt kalte Luft auch weiter nach Süden als üblich und kann eben auch Europa erreichen, was dann zu einem kälteren Winter in El Niño-Jahren auch bei uns führen kann.
0: Mhm. Wer genau hingehört hat, hat auch gemerkt, dass Sie immer sehr vorsichtig formulieren und kann sagen. Es ist, kann sein. Wie sicher lässt sich denn vorhersagen, dass El Niño tatsächlich zu einem spürbar kälteren Spätwinter führt?
1: Zwei Worte, höchst unsicher. Das Wetter ist natürlich super komplex. Ein starker El Niño, heißt es immer bei Meteorologen, wenn man mit denen spricht und Meteorologinnen, kann zwar Hinweise drauf geben, wie sich der Winter entwickelt, aber er entscheidet eben nicht allein drüber, ob es bei uns kalt wird. Und selbst wenn wir jetzt diese Verknüpfung mit dem Polarwirbel, die habe ich ja gerade ganz gut erklärt, mal genauer unter die Lupe nehmen, dann sehen wir auch, wo sich das Wasser im Pazifik bei einem El Niño stärker erwärmt. Das spielt eine Rolle. Der aktuelle El Niño, das ist nämlich ein anderer Typ als der von 2009 und 2010. Damals lag das Zentrum der Erwärmung nämlich im Zentralpazifik. Diesmal ist es vor allem im Ostpazifik. Und vergleicht man mal die vergangenen El Niño-Ereignisse mal miteinander, dann sagt Klimaforscher Ludescher:
2: Diese kältere Winter in Europa treten in der Regel mit dem zentralpazifischen El Niño auf. Das heißt, von diesem ostpazifischen El Niño, ein kalter Winter kann auftreten, aber nicht wegen diesem El Niño.
1: Ja, dafür sind nämlich dann auch andere Faktoren ausschlaggebend. Ne? Also Schneedecke in Eurasien, welche Temperaturen der Nordatlantik unsere Wetterküche hat und welche Veränderungen eben noch so in der Atmosphäre vorkommen. Also El Niño, das ist möglicherweise ein Puzzleteil für einen kalten Spätwinter bei uns. Eine belastbare Vorhersage ist daraus aber lange nicht abzuleiten.
0: Naja, und kann ist ja eh immer das große Wort. Es kann auch Klimaeffekte geben, wenn, was weiß ich, Kipppunkte erreicht sind. Dann haben wir es hier in Mitteleuropa mal so richtig kalt. Aber bislang, würde ich mal so sagen, aus der Beobachtung, bringt die Klimaerwärmung doch eher mildere Winter, oder?
1: Tatsächlich, ja. Also im Durchschnitt macht die Klimaerwärmung unsere Winter schon wärmer. Natürlich kann es einzelne starke Kälteeinbrüche geben, die sind nicht ausgeschlossen. Entscheidend ist eben, welche Wetterlagen dann im jeweiligen Winter zusammenkommen. Die Klimaerwärmung, die ist eben grundsätzlich eher so zu interpretieren, dass sie nicht alles schlicht wärmer macht, sondern vor allem extremer. Auch natürliche Phänomene wie El Niño, die finden ja in einer deutlich wärmeren Welt statt, mit deutlich wärmeren Ozean zum Beispiel. Darauf hat jetzt auch der Europäische Erdbeobachtungsdienst Copernicus nochmal aufmerksam gemacht. Die Zahl der Tage mit marinen Hitzewellen hat sich weltweit seit Anfang der 1990er Jahre mehr als verdreifacht. Die Ozeane sind wirklich deutlich zu warm und das ist laut Forschenden auch auf die menschengemachte Klimaerwärmung zurückzuführen. Aufs Verbrennen von Kohle, Öl und Gas. Unsere Ozeane, die sind ja riesige Kohlenstoffspeicher, puffern die Erderwärmung eben eigentlich ab. Das funktioniert aber, je wärmer sie werden, schlechter und es macht eben häufigere, heftigere Extremwetter wahrscheinlicher. Die Verdunstung wird dadurch höher und natürliche Klimaphänomene wie El Niño können sich dadurch auch verschärfen, weil das Ganze auf einem höheren Level stattfindet. Deshalb sind Aussagen wie der Super El Niño führt bei uns zu kälterem Spätwinter tatsächlich unterkomplex. Das ist eben ein Puzzleteil, aber nicht das ganze Bild.
3: Also, wir haben es geklärt, was ist dran an den gerade kursierenden Vorhersagen, dass Super El Niño uns einen kalten Spätwinter beschert? Möglich, sagt meine Kollegin Janina Schreiber, aber das ist nicht der allein entscheidende Faktor. Stand heute, 25. August, so viel sagen wir noch dazu. Dankeschön für die Einordnung.
1: Gerne.
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0: Fünf vor fünf, sie sind bei WDR 5 Quarks. Die großen Waldbrände in der Hohen Venn und bei uns hier im Hürtgenwald haben sich ja in diesem Sommer eingereiht in eine ganze Reihe verheerender Brände. Und wenn es um Moorflächen geht, dann kann man schon auch sagen, da ist vieles einfach verloren gegangen. Moor, Moose, die kommen nicht mal eben zurück. Auf anderen Flächen und in anderen Wäldern können Brände aber sogar zum Verjüngungsprozess dazugehören. Manche Insekten brauchen das Feuer regelrecht und auch Pilze können mitunter besonders auf Brandflächen aus dem Boden schießen. Was da an Lebensraum neu entsteht, das erforscht der Forstwissenschaftler und Insektenkundler Jörg Lorenz in der Sächsischen Schweiz.
6: Ziel dieser Waldbrandflächenuntersuchung ist, die Sukzession der Insektenfauna zu erforschen, weil man nicht genau weiß, wie schnell das geht, welche Arten dann zuerst kommen. Und möglicherweise findet man Arten, die man sonst nie in den normalen Wäldern findet.
7: Eine dieser Arten ist der schwarze Kiefernprachtkäfer. Während es auf der Brandfläche noch schwelt, kann er die Wärmestrahlung über weite Entfernungen wahrnehmen. Für ihn ist der verbrannte Wald keine Katastrophe, sondern eine Einladung. Er legt seine Eier nur in abgebrannte Bäume. Und nicht nur er. Pilze nutzen die Brandfläche ebenfalls als Startpunkt. Gemeinsam bringen Käfer und Pilze die Zersetzung in Gang. Aus totem Holz wird nach und nach wieder Lebensraum.
6: Mechanische Zersetzung wird durch die Käfer beschleunigt, indem sie im Holz bohren, dieses Bohrmehl verursachen. Und die Pilze haben dann eine größere Oberfläche und versuchen dann die Holzstruktur zu zersetzen. Und wenn diese Struktur dann aufgebrochen ist durch die Pilze, dann geht die weitere Zersetzung am Boden voran mit kleineren Insekten und mit den Mikroorganismen und Bakterien.
7: Diese Pilze interessieren Forschende besonders. Einer davon heißt Pyronema oder Brandstellenbecherling. Er taucht dort auf, wo andere Organismen kaum noch Chancen haben. Und er ist schnell, sehr schnell, sagt Alexander Karich, Umweltbiologe am Internationalen Hochschulinstitut Zittau.
8: Also wir haben herausgefunden, dass die Brandstellenbecherlinge sehr schnell wachsen. Wir haben Zählstudien gemacht, wonach wir feststellen konnten, dass die bis zu 2 mm pro Stunde wachsen. Was ist also ein Rekord im Pilzreich tatsächlich.
7: Danach kommen Moose, dann Farn. Und das erste Grün kann schon nach einer Woche erscheinen. Nach 3 Wochen bedecken Farnfelder den schwarzen Boden. Später keimen Birken und nach 3 Jahren sind junge Bäume in der Sächsischen Schweiz schon wieder mehrere Meter hoch. Der Wald ist natürlich nicht plötzlich zurück, aber ein Kreislauf beginnt von Neuem, aus eigener Kraft. Und das verändert den Blick auf verbrannte Flächen, vom Katastrophenort zum Neuanfang.
0: Gerald Perschke über die unermüdliche Innovationskraft von Käfern und Pilzen, wenn der Wald abgebrannt und eigentlich tot aussieht. Wenn Sie dieser Kreislauf interessiert und Sie gern mehr darüber hören und auch sehen wollen, dann empfehle ich die ARD-Dokumentation Aus der Asche. Filmemacher Uwe Müller hat darin Waldbrände und ihre Folgen in Bildern festgehalten. Aus der Asche, der Film steht jetzt in der ARD-Mediathek bereit.

Der Fall firmiert inzwischen unter dem Titel die Coesfelder Liste. Die zentrale Ausländerbehörde hatte vor 2 Jahren eine Liste nach Köln geschickt, darauf 471 Namen von Personen, deren Asylantrag abgelehnt wurde, und die Bitte, bei der Abschiebung zu helfen, was aber kaum passiert ist. Und nun gibt es noch eine Liste, die sagt, fast jeder Dritte auf dieser Liste ist straffällig geworden. Mehr zu den Listen, zu den Fragen, die sich daraus ergeben, und zu den Redaktionen hören Sie gleich im Westblick mit Edda Dammüller. Wir von Quarks sind damit raus für heute. Ich bin Maria Backer, bedanke mich für alle offenen Ohren und wünsche noch schöne Stunden an diesem Dienstag. Auf bald. Tschüss.

0: Es ist 17 Uhr. 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
1: Die Nachrichten mit Christoph Hoffmann. Guten Tag. Was Korruptionsbekämpfung und Transparenz betrifft, liegt NRW weiter im Mittelfeld der Bundesländer auf Platz 7. Laut Transparency International werden hier 36% der untersuchten Antikorruptions- und Transparenzregeln erfüllt. Susi Makarewitsch aus der landespolitischen Redaktion erklärt, was gut läuft und was nicht.
2: Besonders negativ bewertet wird, dass NRW kein Lobbyregister hat. In dieser öffentlichen Liste werden Interessenvertreter festgehalten, die Einfluss auf politische Entscheidungen nehmen wollen. Deutlich besser steht NRW hingegen bei den Verhaltensregeln da. Hier werden 74% der Kriterien erfüllt. Zum Beispiel müssen Abgeordnete, die eine Nebentätigkeit ausüben und damit eine bestimmte Einnahmengrenze übersteigen, dies öffentlich machen. Die Mehrheit der Bundesländer hat die Regeln für transparente Politik seit dem letzten Ranking nachgebessert. NRW hingegen hat sich nur leicht um einen Prozentpunkt verbessert. Auf dem Spitzenplatz landet Baden-Württemberg. Bremen ist Schlusslicht.
1: Der US-Online-Händler Amazon investiert in seinen Standort Rheinberg in Nordrhein-Westfalen. Das Logistikzentrum im Kreis Wesel soll in den nächsten 2 Jahren massiv ausgebaut und modernisiert werden. Einzelheiten von Dominik Peters.
3: Amazon will die Zahl der Beschäftigten auf 2000 verdoppeln. Das hat die Geschäftsführung heute der Belegschaft verkündet. Am Standort werde in den nächsten 2 Jahren eine mittlere dreistellige Millionensumme investiert. Künftig sollen Roboter die Regale mit den Waren zu den Verpackungsstationen bringen und so den Versand beschleunigen.
1: Heute ist der Tag der gebrauchten Kleidung. Der Aktionstag soll auf die Umweltbelastung durch Textilien aufmerksam machen. Beim Sammeln in Containern zeichnet sich aktuell ein Negativtrend ab. Monika Fliegner-Krohl berichtet.
4: Secondhand-Kleidung wird in Deutschland immer beliebter. Doch allein der Kauf gebrauchter Mode löst das Problem der Textilabfälle nicht. In Nordrhein-Westfalen liegt die Menge an entsorgter Kleidung weiterhin auf einem hohen Niveau. Nach Angaben des Statistischen Landesamtes IT-NRW haben die öffentlich-rechtlichen Entsorgungsbetriebe in NRW im Jahr 2024 rund 36 Tonnen Textilien eingesammelt. Damit ist die Menge zum zweiten Mal in Folge gestiegen. Nicht alle aussortierten Kleidungsstücke landen dabei in Sammelcontainern. Viele werden weiterhin über den Restmüll entsorgt. Allein in Köln fallen nach Angaben der Abfallwirtschaftsbetriebe jährlich mehr als 6000 Tonnen Altkleider und Schuhe im Restmüll an.
1: Weitere Meldungen im Überblick. Der Vogelschutzbericht in Nordrhein-Westfalen fällt gemischt aus. Laut Umweltminister Krischer gibt es teils dramatische Bestandsrückgänge, zum Beispiel beim Kiebitz oder der Uferschnepfe. Dafür würden aber See- und Fischadler wieder in NRW brüten und mehrere Vögel konnten von der Liste gefährdeter Arten gestrichen werden, darunter Uhu, Kolkrabe und Wanderfalke. In Baden-Württemberg ermittelt der Staatsschutz nach einem mutmaßlichen Anschlag auf eine Bahnstrecke. In der Nähe von Backnang, nordöstlich von Stuttgart, wurden in der Nacht Kabel an den Gleisen zerschnitten. Deshalb musste der Zugverkehr für einige Stunden unterbrochen werden. Auch die Internet- und Telefonversorgung in Backnang war beeinträchtigt. Bei der Volleyball-Europameisterschaft der Frauen hat das deutsche Team gegen Ungarn mit 3:0 gewonnen. Es war der zweite Sieg im dritten Vorrundenspiel. Damit haben die deutschen Volleyballerinnen weiter Chancen, sich für das EM-Achtelfinale zu qualifizieren.
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1: Die frühere Pussy Riot-Aktivistin Rita Flores ist nach eigenen Angaben aus Russland geflohen. Im Exil hat sie jetzt eine Zusammenarbeit mit dem russischen Inlandsgeheimdienst FSB zugegeben. Oliver Strunk, WDR Kultur.
5: Wie Rita Flores dem Exilmedium Port sagte, hat der russische Geheimdienst sie zur Zusammenarbeit gezwungen. Vor 3 Jahren hätten FSB-Mitarbeiter nach einer Wohnungsdurchsuchung mit Drohungen Druck auf sie ausgeübt. Dabei sei es neben Haftstrafen auch darum gegangen, Verwandte von ihr zu ermorden. Seitdem habe Flores Informationen über Kunstschaffende und politische Aktivisten liefern müssen. Später sollte die Künstlerin helfen, den russischen Aktivisten Pietro Versilov nach Serbien zu locken, wo er entführt und getötet werden sollte. Das russische Performance-Kollektiv Pussy Riot gründete sich im Jahr 2011 und hat seither mit zahllosen Aktionen gegen Staat und Kirche für Aufsehen gesorgt.
1: Das Wetter in Nordrhein-Westfalen. Am Abend ist es oft bewölkt und von der Eifel bis ins Sauerland kann es auch mal regnen. In der Nacht ziehen die Wolken über Südwestfalen ab, dann ist es trocken und oft klar bei Tiefstwerten zwischen 16 und 11 Grad. Morgen dann Sonne und Wolken im Wechsel, dazu bleibt es überwiegend trocken. In Lemgo erreichen die Temperaturen 23 Grad, in Herne 26 und in Aachen 27 Grad. Das war WDR aktuell. 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A3 Frankfurt Richtung Köln zwischen Königsforst und Kreuz Köln-Ost etwa 20 Minuten plus 3 Kilometer Stau nach einem Unfall. A3 Köln Richtung Oberhausen zwischen Kreuz Breitscheid und Kreuz Kaiserberg eine Viertelstunde zusätzlich 4 Kilometer Stau. A33 Osnabrück Richtung Bielefeld zwischen Osnabrück-Fledder und Harderberg eine halbe Stunde obendrauf 3 Kilometer Stau. Da steht ein defekter LKW auf der Fahrbahn. A59 Bonn Richtung Köln zwischen Flughafen Köln-Bonn und Dreieck Heumer eine halbe Stunde plus auch hier 3 Kilometer Stau. Nach einem Unfall ist dort nur ein Fahrstreifen frei. Und A59 Duisburg Richtung Dienstlaken zwischen Duisburg-Walsum und Dienstlaken-West eine Viertelstunde plus 2 Kilometer Stau.
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6: Fangen wir doch mal mit den schönen Nachrichten an. Wie lange braucht ein Wald, um sich von einem Großbrand zu erholen? Das haben wir vom Westblick einen Förster im Sauerland gefragt. Der sagt, ach, es geht eigentlich ziemlich schnell.
7: Wir sehen hier also ganz deutlich die ursprünglichen Pflanzen, die hier waren. Heidekraut, Ginster, der durch die verbrannten Holzstücke, also durch die Asche natürlich mobilisiert ist und ganz vermehrt auftritt. Wir sehen Birken, die auch schon teilweise 3 Meter hoch sind.
6: 4 Jahre nach dem Brand dort. Also, vielleicht wird auch der Hürtgenwald bald wieder zu Kräften kommen. Mehr dazu später hier. Was noch heute? Drogenhund Efi im Knast, Justizminister auf der Suche, Erntehelfer im Apfelbaum. Und wir erinnern an Stan Lee Buddha, der heute vor 30 Jahren gestorben ist. Keine Ahnung, wer das ist? Einfach dranbleiben. Mein Name ist Edda Dammöhler. Willkommen. Und los geht es in Köln. Da muss sich die Stadt vorwerfen lassen, die zentrale Ausländerbehörde in Coesfeld mehr oder weniger ignoriert zu haben. Coesfeld hatte ja vor knapp 2 Jahren eine Liste mit gut 470 Namen nach Köln geschickt. Seht her, Leute, alles Personen, die bei euch wohnen und die ausreisepflichtig sind. Und es passierte danach so gut wie nichts. Jetzt ist noch eine Liste aufgetaucht, über die zuerst der Kölner Stadtanzeiger berichtet hat, die zeigt, wie viele von den gut 470 Menschen straffällig geworden sind. 152, um genau zu sein. Jochen Hilgers ist in Köln im Studio. Woher kommt nun diese Liste und was steht da genau drauf?
8: Also diese Liste stammt von der Polizei Köln, die im Auftrag offenbar des Landeskriminalamtes gearbeitet hat. Und möglicherweise steckt auch das Innenministerium dahinter, denn die wollten Aufklärung. Es gab politischen Druck in Düsseldorf, so viel haben wir gehört. Und daraufhin ist wahrscheinlich das Innenministerium auch tätig geworden und hat diese Liste angefordert in Köln. Für die Kölner Polizei ist das kein großes Ding. 471 Namen kann sie kurz durchs Register laufen lassen und dann kam es tatsächlich zutage. 152 Personen sind mutmaßlich zu Straftätern geworden, haben begangen 568 Straftaten und zwar genau in dem Zeitraum zwischen November 2024 und heute, also in einem Zeitraum, wo, wenn sie ausreisepflichtig gewesen wären, eigentlich gar nicht mehr hätten in Deutschland bzw. in Köln sein dürfen.
6: Wovon reden wir da? Von Schwarzfahren oder mehr?
8: Das ist eben die große Unbekannte bei dieser Geschichte. Es kann sich um Schwarzfahren handeln, es kann sich um Drogen handeln, es kann sich um alles handeln. Das hat die Polizei Köln minutiös aufgelistet. Wir allerdings wissen nicht, zu welchen Ergebnissen genau die Behörde gekommen ist. Und da hüllen sich alle ins Schweigen. Und Gregor Golland, der CDU-Fraktionsvize im Düsseldorfer Landtag, er fordert bereits Konsequenzen.
9: Auf jeden Fall hat die Kölner Stadtverwaltung massiv versagt und hat dazu beigetragen, dass Straftäter, Kriminelle und Sozialbetrüger nicht abgeschoben worden sind und stattdessen über 500 Straftaten begehen konnten.
8: Disziplinarrechtliche Konsequenzen werden gefordert, personalrechtliche Konsequenzen von Gregor Golland. Er ist wirklich empört über das, was er aus Köln hört. Und mit dieser Empörung steht er nicht ganz alleine.
6: Was sagt denn die Stadt Köln? Die hat es ja nun mal falsch oder nicht richtig gemacht. Wie soll man das nennen?
8: Also, ich rege mich selten über Antworten von Städten oder Gemeinden auf. Hier fand ich es ein bisschen sehr ignorant. Auf meine Anfrage hin, was denn die Stadt dazu zu sagen habe, hieß es dann: Hallo Herr Hilgers, die im Artikel genannten Zahlen, also diese 152 Personen und die 568 Straftaten, kann die Stadt Köln nicht bestätigen. Sie ist der Stadt nicht bekannt. Und da muss man sich fragen, geht's eigentlich noch? Erstens kann man ganz leicht bei der Polizei diese Liste anfordern. Das ist aber nicht geschehen. Und zweitens hat die Stadt durchaus Möglichkeiten, das in den eigenen Akten nachzuschauen. Denn die Polizei meldet, sobald ein Ermittlungsverfahren eingeleitet wird, meldet das auch an die Ausländerbehörde weiter. Und deswegen hat die Ausländerbehörde bei den 471 ausreisepflichtigen Personen sehr wohl Akten, wo sie hätte nachsehen können, wer ist denn wann straffällig geworden. Und sich mit so einer Antwort rauszureden, halte ich für relativ problematisch.
6: Wie kann es denn jetzt wirklich sein, dass diese Liste mit mehr als 150 namentlich genannten Straftätern oder Verdächtigen in einem Kölner Schreibtisch verstaubt? Wo könnte das Motiv liegen?
8: Diese 152 sind ja jetzt gerade erst erstellt. Wir müssen das ein bisschen nochmal aufschlüsseln. 471, das war die
6: verstaubt.
8: Ursprungsliste aus Coesfeld. Gar kein Problem, da kann man schon mal durcheinander kommen. Das passiert, das habe ich heute schon mehrmals gehört. Das ist auch gar nicht schlimm. Also die 471, die sind tatsächlich in den Schubladen mehr oder weniger verstaubt. Die 152 auf der Liste, die sind jetzt relativ neu. Und tatsächlich wird in Köln natürlich um Aufklärung gerungen. Und die wird auch gefordert von Christian Josten von der SPD und von Dilan Yaciloglu von den Grünen, die aber sagen, eine Vorverurteilung, das wäre jetzt auch nicht das Richtige.
10: Grundsätzlich hat die Behörde mein Vertrauen und grundsätzlich werden wir auch weiterhin alles dafür tun, dass nach Recht und Gesetz, und dazu gehört eben auch die Rückführung, hier in Köln gearbeitet wird.
11: Das ist unsere Linie, dass wir sagen, wir wollen nicht vorurteilen, auch nicht das Ausländeramt, auch nicht die Mitarbeitenden im Ausländeramt, sondern wir müssen jetzt ruhig bleiben und abwarten, wie denn die Überprüfung ist, wie die Fakten sind. Und erst dann können wir eine Bewertung abgeben.
8: Ruhig bleiben und abwarten ist ja manchmal ganz schön, aber wenn so viel Druck auf dem Kessel ist, ist das nicht ganz einfach. Denn wir stellen ja fest, dass wir quasi jeden Tag mit neuen Informationen gefüttert werden. Seit knapp 2 Wochen läuft dieser Skandal, nenne ich ihn jetzt, um die Coesfelder Liste bereits. Und man muss einfach immer auf den nächsten Tag warten, wann die nächste Veröffentlichung kommt und wann das nächste Problem auftritt. Also so ganz leicht, wie SPD und Bündnisgrüne sich das momentan machen, ist es möglicherweise nicht. Vor allen Dingen, wenn man die Bevölkerung fragt, die sieht es nämlich komplett anders.
6: Feinkost aus dem Behördendschungel, die aber irgendwie nicht so richtig schmeckt. Die Coesfelder Liste für Köln hat noch eine Unterliste, über die hat Jochen Hilgers berichtet im Westblick auf WDR 5. Schönen Dank.
8: Gerne.
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0: Andrew Spraggan heißt dieser Neuseeländer mit bürgerlichem Namen. Künstlername Sola Rosa. Und wir haben Losing Time gehört aus seinem aktuellen Album. Sie erinnern sich sicher, dass wir hier im Westblick zuletzt immer wieder über Korruptionsfälle in den Gefängnissen in NRW berichtet haben. Darunter auch der Vorwurf, dass Gefängniswärter den von ihnen zu Bewachenden Drogen und Handys besorgt haben. Und heute war dann auch für unsere Reporterin etwas zu beobachten, bei dem, wie man hört, offenbar besonders häufig die Klospülung in den einzelnen Zellen betätigt wird, wenn sich das rumspricht, als hätte jemand dringend was zu entsorgen. Dann nämlich, wenn der Drogenspürhund im Haus ist.
1: Okay, spür.
2: Efi ist hochkonzentriert. Die belgische Schäferhündin ist speziell ausgebildet, um Handys und Drogen mit ihrer feinen Nase aufzuspüren. Hundeführer Guido Schindler geht mit Efi in die Zelle und sofort legt sie los. Efi durchsucht jedes mögliche Versteck. Unterm Bett, unterm Tisch, im Schrank. Schon nach kurzer Zeit wird sie fündig. Volltreffer.
1: Okay, jawohl, das ist fein, Mädchen. Super. Ja, das ist jetzt BTM. Super, aus, pack. Ich weiß jetzt nicht, was da ist, aber auf jeden Fall ein Betäubungsmittel. Aus, pack. Das riecht natürlich intensiver als ein Handy. Platz.
2: Efi gehört zur Diensthundestaffel des Landes. 11 solcher Spürhunde gibt es aktuell in Nordrhein-Westfalen. Hundeführer Guido Schindler und Efi sind ein eingespieltes Team und das schon seit Jahren.
1: Also für die Hunde ist das Spaß. Das geht alles um das Spielzeug. Das ist das Objekt, was die Hunde haben wollen und dafür machen die die ganze Geschichte. Natürlich auch Arbeit, klar. Also das ist für den Hund sehr anstrengend. Also wir sagen immer, dass so 20 Minuten Sucharbeit für den Hund so ist, als wenn wir einen Halbmarathon laufen würden. So kann man sich das vorstellen.
2: Wie so eine Durchsuchung abläuft, das hat sich heute NRW-Justizminister Benjamin Limbach angeschaut. Sein Besuch kommt zu einem Zeitpunkt, an dem das Thema Sicherheit in Gefängnissen besonders im Fokus steht. Seine Botschaft?
3: Der Strafvollzug in NRW ist sicher und das stellen wir mit einem Bündel von Maßnahmen sicher. Wir haben die Revisionsgruppen, also Bedienstete, die Haftraumkontrollen machen. Wir haben die Diensthunde seit mehreren Jahren, die Drogen und Handys spüren können und inzwischen auch die neuen psychoaktiven Stoffe erschnüffeln können.
2: Auch bekannt als Designerdrogen. Die Botschaft, die Benjamin Limbach heute aussenden will, ist, der Strafvollzug ist sicher. Sie kommt zu einer Zeit, in der in mehreren Justizvollzugsanstalten wegen Korruption ermittelt wird. In Euskirchen sollen sich Häftlinge gegen Bezahlungen Hafterleichterungen erkauft haben. Und auch in Rheinbach und Willig werden Bedienstete verdächtigt, gegen Bezahlung Drogen und Handys in die JVA geschmuggelt zu haben. Ein Problem, das kein Spürhund lösen kann. Die jüngsten Ermittlungen zeigen, was passieren kann, wenn möglicherweise die Menschen selbst Teil des Sicherheitsproblems werden. Auf politischen Druck hin hat der Justizminister ein Expertenteam eingesetzt, um die Vorfälle zu untersuchen. Auch regelmäßige Taschenkontrollen bei den Bediensteten sollen eingeführt werden.
3: Das ist für mich kein Zeichen eines Misstrauens, sondern ich habe deutlich gesehen, dass auch in Teilen der Politik ein Generalverdacht gegenüber Mitarbeiterinnen und Mitarbeitern des Strafvollzuges geäußert worden ist. Mit diesen Taschenkontrollen wollen wir zeigen, dass wir jedwedes Risiko ernst nehmen und dass wir damit auch die Rechtstreuen, und das ist die weit überwiegende Mehrzahl unserer Mitarbeiterinnen und Mitarbeiter, dass wir hinter denen stehen.
2: Die JVA Köln ist das größte Gefängnis im Land. Aktuell sind hier 802 Gefangene inhaftiert. Im vergangenen Jahr wurden mehr als 30 Handys in den Zellen gefunden und über 120 illegal eingeschleuste Betäubungsmittel. Sie kommen auf den unterschiedlichsten Wegen ins Gefängnis, erklärt der Sicherheitschef der Kölner Justizvollzugsanstalt Frank Pohlen.
4: Wenn Sie die kleinen Handys sehen, bieten sich wunderbar an, in Körperöffnungen zu verstecken. Macht es unheimlich schwierig. Ja, für uns diese direkt zu finden. Die größeren Handys, die werden im Rahmen von Überwürfen, in gefegter Post, in Paketen versucht hier reinzubringen.
2: Und genau hier kommt Spürhund Efi zum Einsatz. Für sie und Hundeführer Guido Schindler gehören die Durchsuchungen zur Routine.
1: Wir haben fast jeden Monat 1 bis 2 Einsätze in Köln. Aber ich sag mal so, wenn wir jetzt mit 3, 4 Hunden hier ankommen, dann machen wir teilweise an die 20 Hafträume an dem Tag.
2: Eine hundertprozentige Sicherheit gibt es nicht. Und deshalb werden Spürhund Efi und ihre tierischen Kollegen weiter in den Zellen nach verbotenen Gegenständen und Substanzen suchen.
0: Marion Liedl über das große Schnuppern unter den Augen des Justizministers. Und Benjamin Limbach bleibt uns noch im nächsten Thema erhalten, denn der Grünen-Politiker muss schon wieder einen neuen Chef, eine neue Chefin für das Oberverwaltungsgericht in Münster suchen und am besten auch finden. Wenn es bei Ihnen jetzt klingelt, dann zu Recht. Da gab es doch diesen Streit vor ein paar Jahren, als der Posten besetzt werden sollte. Es gab einen Bewerber und eine Bewerberin, die mit Limbach auf Du war, und dann wurde Vetternwirtschaft vermutet und ein Prozess angestrengt, und schließlich zog die Bewerberin zurück und am Ende bekam der Bewerber den Job des Präsidenten. Carsten Günther, geboren vor 56 Jahren in Duisburg. Und jetzt ist dieser Carsten Günther schon wieder auf dem Weg weg, nach einem Jahr im Amt. Christoph Ulrich aus der WDR-Landespolitik, wieso denn das jetzt?
5: Carsten Günther hat ein neues Jobangebot gehabt oder hat sich auf einen neuen Job beworben, und zwar am Bundesverwaltungsgericht, da wo er vorher Richter war, bevor er ins Oberverwaltungsgericht gekommen ist. Da könnte er jetzt Präsident werden. Das ist ja erstmal formal ein Aufstieg, also an einem Bundesgericht der Chef zu werden. Es ist wohl so ein bisschen das Problem gewesen im Sommer. Malte Grosshoff hieß der Mann, der es eigentlich werden sollte. Der stand auch schon vom Richterwahlausschuss, also sprich die abschließende Befragung, nachdem die Politik gesagt hat, ja, das ist ein guter Vorschlag. Den hatte man sich schon so ein bisschen ausgeguckt. Dann stand er da und hat gesagt, aus gesundheitlichen Gründen muss er ablehnen. Und dann hat man sich bei der CDU daran erinnert, dass es ja noch Carsten Günther gibt, der ja eben jetzt das OVG leitet. Und dann hat man den wohl so nach meinen Recherchen angerufen, hat gesagt, kannst du dir vorstellen, diesen Job zu machen? Ja, kann er sich vorstellen, hat auch schon seinen Mitarbeitenden eine Mail geschrieben, so nach dem Motto, so jetzt keinen Schock kriegen, aber das hat sich jetzt spontan ergeben. Mhm. Die Unionsseite in der Bundesregierung, denn auch das Bundeskabinett muss dem zustimmen, hat ihn vorgeschlagen. Die SPD-Seite gehört auch zur Bundesregierung, hat gesagt, jo, können wir uns vorstellen. Und jetzt müssen noch drei Gremien sich mit dem Ganzen befassen. Zwei davon gelten als Formsache. Der Richterwahlausschuss, da kann auch einiges passieren. Aber gehen wir mal davon aus, dass Carsten Günther der künftige Präsident des Bundesverwaltungsgerichts wird.
0: Das klingt nach einem Aufstieg von Münster nach Leipzig. Aber ist das wirklich einer? Ist nicht das Bundesverwaltungsgericht ja eher so eine dröge Veranstaltung, die immer nur die Urteile von anderen überprüft?
5: Das könnte man jetzt auch über das Oberverwaltungsgericht sagen. Aber wenn man mal genau schaut, das Oberverwaltungsgericht entscheidet sehr viel noch in der Sache. Ein sehr prominentes Beispiel ist, bisher haben die Oberverwaltungsgerichte, gerade in Nordrhein-Westfalen, über Einstufung von Parteien durch den Bundesverfassungsschutz, der sitzt ja in Köln-Korweiler, entschieden. Und das heißt, man hat bundesweite Aufmerksamkeit mit dem Gericht, wenn es darum geht. Jetzt bei der AfD war das ja so, ist das ein rechtsextremer Verdachtsfall oder nicht? Und die Frage der Höherstufung hätte ja auch wieder das Oberverwaltungsgericht beschäftigt. Aber jetzt plant die Bundesregierung eine Reform und sagt, das soll künftig am Bundesverwaltungsgericht, damit da nicht tausende Instanzen, jahrelange Prozesse die Folge sind, da soll das künftig angedockt werden. Und damit ist dieser Job tatsächlich etwas spannender, weil zur Wahrheit gehört auch, das Bundesverwaltungsgericht war bisher eigentlich hauptsächlich zuständig dafür, oder ist es, zu sagen so, okay, was haben die Oberverwaltungsgerichte da entschieden? Haben die formal alles richtig gemacht? Ja, nein, zurückverweisen, neu machen. Das ist eher so eine Begutachterinstanz und weniger in der Sache. Aber das soll sich ja jetzt ändern.
0: Nochmal durch die NRW-Brille betrachtet, kann der Justizminister hier, Benjamin Limbach, happy sein, dass er Carsten Günther nun schon wieder los ist?
5: Es gab ja damals einen Untersuchungsausschuss zu der Besetzung, und Carsten Günther hat da ja auch ausgesagt und hat gesagt, in einer eidesstattlichen, die er auch vor Gericht gegeben hat, ja, der Justizminister wollte mich damals drängen, dass ich meine Bewerbung aufgebe, und dann hat der Justizminister in eidesstattlicher Versicherung gesagt, nee, habe ich nicht behauptet, die beiden waren sich nicht so grün, man hat Leben und Leben lassen dann nachgespielt, nachdem nur noch Carsten Günther überblieb. Jetzt könnte man auf der persönlichen Ebene sagen, ja gut, für Benjamin Limbach ist eine unangenehme Persönlichkeit weg, die vielleicht so mit der Vorgeschichte, das hat nicht so gut geklappt. Andererseits, ich kann mir nicht vorstellen, dass Benjamin Limbach nochmal auf ein langes Verfahren Lust hat, einen neuen Präsidenten, eine neue Präsidentin zu finden. Ich glaube, die hatten sich jetzt eingegroovt und es war wirklich okay. Und ich glaube, der Ärger überwiegt bei Schwarz-Grün, dass man jetzt neu suchen muss.
0: Und das OVG hängt schon wieder ohne Spitze da. Wie muss man das sehen? Ist das eine Katastrophe oder sagen die, mein Gott, wir waren ja schon mal 4 Jahre ohne Chefin und Chef?
5: Genau das ist das Problem, was es ja in diesem ganzen Verfahren war. Diese Jahre ohne Chef, die waren wirklich schwierig. Digitalisierung sollte vorangetrieben werden. Das Gericht ist nicht besonders digital, die Oberverwaltungsgerichtsbarkeit. Jetzt wieder einen neuen Chef finden, jetzt vielleicht wieder Proporz, jetzt wieder Parteiränkespiele und so weiter und so fort. Ja, klar, das Gericht hat sich Jahre sehr gut selber verwaltet. Andererseits, wenn eine klare Linie, eine Leitung drin ist, dann ist das eigentlich immer besser.
0: Ich nehme an, die damals unterlegene Bewerberin, die kommt nicht zurück nach
5: Münster. Nein, die hat jetzt einen neuen, zufriedenstellenden Job im Bundesbildungsministerium.
0: Christoph Ulrich hat uns erklärt, warum das OVG in Münster wieder eine neue Spitze finden muss. Im Westblick auf WDR 5. Schönen Dank.

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Und jetzt Achtung, wir haben da etwas für Sie vorbereitet. Ja, Rauchmelder klingen immer nervig und das sollen sie ja auch. Rauchmelder melden sich auch dann, wenn sie ihr Leben langsam aushauchen, weil die Batterie fest eingebaut ist und nicht ausgetauscht werden kann. Und darum wird es aller Voraussicht nach in ein paar Monaten bei vielen von ihnen ja so klingen. So, und dann lassen wir das jetzt. Der Grund ist, NRW hat vor 10 Jahren eingeführt, dass Rauchmelder überall Pflicht sind, ob im Neubau, ob im Altbau oder im Umbau. Seit dem 01.01.2017 also. Und weil das eben bald 10 Jahre sind und viele Melder 10 Jahre halten, dürfte es eben demnächst laut werden, nur dass sie schon mal drauf gefasst sind. Ein kleiner Service von Ihrem Westblick. Gern geschehen. Nochmal hören, den Ton? Nein, wir machen weiter.

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1: Ja, sowas von punktgenau 5:30. Gucken wir ja auf die Verkehrslage und beginnen mit der A1. Euskirchen Richtung Dortmund zwischen Köln-Bocklemünd und Kreuz Leverkusen-West dauert eine Viertelstunde länger, 8 Kilometer stockend. A3 Köln Richtung Oberhausen zwischen Kreuz Breitscheid und Kreuz Kaiserberg, Viertelstunde dazu, 4 Kilometer Stau. A33 Bielefeld Richtung Osnabrück zwischen Hilte am Teutoburger Wald und Haderberg, etwa 20 Minuten Verzögerung, 7 Kilometer Stau. A33 Osnabrück Richtung Bielefeld zwischen Osnabrück-Fledder und Haderberg dauert 30 Minuten länger, 3 Kilometer Stau, denn da steht ein defekter LKW auf der Fahrbahn. Und eine Meldung von der A59 Duisburg Richtung Dienstlaken zwischen Duisburg Zentrum und Duisburg Meiderich. Viertelstunde dazu, 4 Kilometer Stau.
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1: Und ich bin Edda Dammöhler. Wie schön, dass Sie dabei sind.

0: Medizinstudienplätze sind sehr begehrt. Arztpraxen auf dem Land etwas weniger. Vor 7 Jahren führte die Landesregierung darum die sogenannten Landarztverträge ein. Versprichst du nach der Ausbildung 10 Jahre Arbeit auf dem Land, kriegst du von uns einen Studienplatz auch ohne Einser-Abitur. Deal? Deal. Und seitdem haben in NRW fast 1500 Menschen unterschrieben. Heißt auch, wer sich nach dem Studium nicht daran hält, dem droht eine Vertragsstrafe, nicht zu knapp. Was hoffnungsvoll begann, macht inzwischen aber einigen Ärger. Bundesweit klagen Medizinstudierende gegen diese Verträge, 17 davon in NRW und davon lebt eine in Münster. Die will Kinderärztin werden, unbedingt. Aber das will das Land NRW nicht mehr. Detlef Proges hat sie getroffen.
1: Das war wie ein Schlag in die Magengrube, weil alle Zukunftsvorstellungen, die man sich irgendwie ausgemalt hat, von jetzt auf gleich irgendwie eingefroren sind. Und man sich sagt, okay, das, was ich mir vorgestellt habe, was ich eines Tages machen kann, womit ich glücklich werde, das ist weg. Und das nimmt mir einfach jemand.
2: Sie will ihre Geschichte erzählen, aber nur anonym. Die Münsteranerin hat ihr Medizinstudium gerade abgeschlossen. Den Platz dafür bekam die 30-Jährige durch einen der ersten Landarztverträge, der in NRW abgeschlossen wurde. Damals sei ganz klar gesagt worden, sie dürfe später Allgemeinmedizinerin, also Hausärztin oder auch Kinderärztin auf dem Land werden.
1: Auch 10 Jahre auf dem Land nach der Facharztausbildung war für mich eine Option und auch das ist für mich ein Kompromiss, den ich eingegangen bin, weil ich dadurch halt Kinderärztin werden konnte. Und das war für mich ein Vertrag, den ich unterschreiben konnte, weil ich mir darunter eine Zukunft vorstellen konnte. Und jetzt ohne die Option Kinderärztin zu werden, weil sich der Bedarf irgendwie geändert haben soll, das ist für mich sehr schwer vorstellbar und akzeptierbar.
2: Deswegen klagt die 30-Jährige vor dem Verwaltungsgericht Gelsenkirchen. Ihr Ziel, Kinderärztin werden, obwohl das Land NRW das nicht will. Das nordrhein-westfälische Gesundheitsministerium räumt ein, in den ersten Landarztverträgen sei noch nicht explizit darauf hingewiesen worden, dass bereits die Wahl der Facharztausbildung am öffentlichen Bedarf auszurichten sei. Aber, schreibt das Ministerium an den WDR weiter,
3: die Teilnehmenden in der Landarztquote haben sich verpflichtet, die spätere ärztliche Tätigkeit in einem Fachgebiet auszuüben, für das ein dringender öffentlicher Bedarf besteht. Für den Bereich der Kinder- und Jugendmedizin konnte kein flächendeckend dringender Bedarf festgestellt werden.
2: Im Klartext, schon in der Ausbildung und auch danach dürfen die jungen Mediziner nur ein Fach wählen, in dem es zu wenig Ärzte gäbe. Und das Gesundheitsministerium betont, der größte Teil von NRW habe genügend pädiatrische Praxen, also Kinderärzte. Schließlich läge die offizielle Versorgungsquote in den meisten Gegenden bei über 110%. Doch wenn Michael Achenbach solche Zahlen hört, kommt er richtig in Rage.
4: Ich kann genug Kommunen aufzählen, die groß genug für einen Kinder- und Jugendarzt wären, wo es aber keinen gibt. Also das beste Beispiel wäre Lennestadt, wo es seit 14 Jahren keinen Kinder- und Jugendarzt mehr gibt. Das heißt, Lücken haben wir hier im System auf jeden Fall. Sie bilden sich in den Quoten aber nicht ab.
2: Der Mediziner hat seine Praxis in Plettenberg im Sauerland. Er ist Sprecher im Berufsverband der Kinder- und Jugendärztinnen in Westfalen-Lippe. Die offiziellen Berechnungen, wann ein Bereich gut mit Ärzten versorgt sei, basierten auf völlig veralteten Voraussetzungen. Inzwischen hätten Kinderärzte viel mehr Aufgaben als früher.
4: Als diese Quoten ermittelt worden sind, da gab es noch bei weitem nicht so viele Vorsorgeuntersuchungen, wie es heute gibt. Wir haben früher in der Praxis, das war noch vor meiner Zeit, 6 Vorsorgen in der Praxis gehabt. Und inzwischen haben wir pro Kind 13 Vorsorgen, haben also mehr als das Doppelte zu tun am einzelnen Patienten, nur für Vorsorgeleistungen.

0: 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Ja, jetzt geht's gerade los mit der Apfelernte. Und wer holt die vom Baum? Richtig, viele ausländische Helferinnen und Helfer. Deutsche wollen den Job in der Regel nicht mehr machen. Und das ist dann harte Arbeit, meist für Mindestlohn. Und immer wieder hört man auch von sehr schlechten Arbeitsbedingungen, davon, dass Leute ausgebeutet werden. Und das hat auf der anderen Seite auch damit zu tun, dass die Landwirtschaft finanziell unter Druck steht. Schauen wir uns die Lage der Erntehelfer mal genauer an mit Katharina Böhmer. Wie viele davon gibt es in NRW?
1: Ja, so ganz leicht kann man das nicht sagen. Ich habe dazu nur alte Zahlen gefunden aus dem Jahr 2023. Da gab es nämlich die Agrarstrukturerhebung für NRW und damals gab es so fast 40.000 Saisonarbeitskräfte. Das sind natürlich nicht alles ausländische Erntehelfer, aber natürlich größtenteils.
0: Wo kommen die her?
1: Ja, früher waren das Italiener und Türken, heute sind es meistens eher Osteuropäer. Vor allem sind das im Moment Rumänen oder Polen. Das hat mir auch eine Landwirtin gesagt. Die hat gesagt, seit Rumänien 2007 in der EU ist, nutzen die Rumänen, die herkommen zum Arbeiten, natürlich ihre Freizügigkeit, um hier besseres Geld zu verdienen.
0: Und wie ist die Situation von Erntehelferinnen und Helfern?
1: Da muss man sagen, es kommt darauf an. Grundsätzlich gelten für die ausländischen Arbeitskräfte erstmal die gleichen Bedingungen wie für uns auch. Das heißt, Arbeitsschutz, Ruhezeiten und zum Beispiel ein schriftlicher Vertrag sind da eine Vorgabe. Und auch der Mindestlohn muss natürlich bezahlt werden. Der Mindestlohn liegt bei uns im Moment bei 13,90 Euro und das ist deutlich mehr als zum Beispiel in Rumänien. Da ist der Mindestlohn umgerechnet im Moment nämlich bei 5 Euro. Bei Kontrollen fallen da aber immer wieder Mängel auf. Und das ist sehr, sehr vom Betrieb abhängig, wie die Menschen eben behandelt werden, wie mit ihnen umgegangen werden, zu welchen Bedingungen sie eben auch arbeiten. Auch das Thema Unterkunft ist oft ein Streitpunkt. Sabol Cepci berät Erntehelfer für das Projekt Faire Mobilität auf Rumänisch und erkennt diese Probleme.
2: Häufig sind die Unterkünfte stark überteuert, aber manchmal sind

0: sind diese halt auch überbelegt oder die Bedingungen sind nicht gut. Extrem schlechte Unterkünfte, wogegen Brandschutz oder die Sicherheit verstoßen wird, sind heute tatsächlich seltener, als das noch vor 10 Jahren der Fall war.
1: Also man kann sagen, es hat sich schon was getan.
2: Ja, Sebschi sagt, dass die Bedingungen meistens schon okay sind. Er hatte aber auch in seinen Beratungen schon mit echt abstruser Ausbeutung zu tun.
0: Ich hatte Fälle aus dem Münsterland, wo zum Beispiel bei 70 Erntehelfern Waschmaschinennutzung von 120 Euro pro Person in Rechnung gestellt wurde, also einfach nur die Miete für die Waschmaschine.
2: Ja, mit solchen Taktiken versuchen die Arbeitgeber natürlich die Bezahlung zu drücken. Auch Akkordvereinbarungen auf einigen Betrieben sind ein Problem, um den Mindestlohn auszuhebeln. Und beim Thema Unterkunft machen sich natürlich die Erntehelfer auch ganz schön abhängig, wenn sie auf den Betrieb ziehen.
1: Und wenn Sie Hilfe brauchen, die Menschen, wo gehen Sie dann hin?
2: Ja, zum Beispiel zur Beratungsstelle von dem Projekt Faire Mobilität vom Deutschen Gewerkschaftsbund. Aber es gibt auch andere soziale Einrichtungen, die da helfen. Die Gewerkschaften bieten zum Beispiel extra Rechtsschutzversicherungen für Erntehelfer an. Und es gibt auch immer neue Gesetze, die die Bedingungen verbessern sollen. Da gibt es zum Beispiel in der Landwirtschaft die sogenannte soziale Konditionalität. Das bedeutet eigentlich, wer seine Arbeitnehmer schlecht behandelt, muss damit rechnen, dass zum Beispiel EU-Agrarsubventionen gekürzt werden. In der Fleischindustrie, wo ja auch sehr viele ausländische Beschäftigte arbeiten, gibt es zum Beispiel das Arbeitsschutzkontrollgesetz. Das schränkt zum Beispiel Leiharbeit und Werkverträge ein. Trotzdem muss ich da noch einiges tun, sagt Sapol Schepschi vom Projekt Faire Mobilität.
0: Ich glaube tatsächlich, in der Fleischindustrie ist das Arbeitsschutzkontrollgesetz eine gute Grundlage. Da muss man halt jetzt tatsächlich über die hohe Fluktuation sprechen und in diesem Zusammenhang über Integrationsmaßnahmen, die halt eben auch vernachlässigt worden sind. Bei der Landwirtschaft ist halt der Weg noch lang. Da wäre schon viel gewonnen, wenn sich halt jeder an den Mindestlohn halten würde.
1: Ja, und niemand davon noch eine horrende Benutzungsgebühr für eine Waschmaschine abdrücken müsste. Katharina Böhmer war das über die Situation der Erntehelferinnen und Erntehelfer in NRW und was getan wird, um ihre Arbeitsbedingungen zu verbessern. Dankeschön. Tausend Quadratmeter Wald sind in diesem trockenen Sommer verbrannt. Wir denken an den Hürtgenwald, wir denken an das Hohe Venn. Klar, das ist Belgien, trotzdem hat da viel gebrannt. Aber natürlich gibt es noch viele andere Waldbrände, die man so nicht mitbekommen hat. Und überall stellt sich die Frage, was passiert jetzt auf der Fläche? Ist das alles tot? Wird das sehr lange dauern, bis da wieder Wald wächst? Corinna Wegler ist im Sauerland mit einem Förster rausgefahren und hat sich angesehen, was auf den Waldbrandflächen passiert. Gleich nach so einem Feuer und wenig später.
3: Der Steilhang hier bei Sundernstemel im Sauerland sieht apokalyptisch aus. Der Boden ist schwarz, hier und da ragen verkohlte Baumstümpfe in die Luft und es riecht nach Feuer. Der Waldbrand ist noch nicht lange her. Für mich wirkt das alles mausetot, aber ich bin mit Förster Marc Messerschmidt hier und der weiß es besser.
4: Der erste Eindruck vermittelt natürlich, dass hier ist jetzt absolut steriler Boden, hier ist kein Lebewesen mehr, hier sind keine Pflanzen mehr, hier sind keine Pilze mehr, aber es gibt da noch Samen in dem Boden. Man kann davon ausgehen, dass auch in kürzester Zeit sich hier wieder Pflanzen einstellen werden und auch die Fläche wieder begrünt wird und auch wieder bewaldet werden wird.
3: Marc Messerschmidt zerreibt etwas Boden zwischen seinen Fingern, der ist nämlich besonders nährstoffreich, sagt er.
4: Es sind vor allen Dingen, ich sag mal, Stickstoff im Boden, die also dann natürlich mobilisiert werden. Und dadurch stellen sich in erster Linie dann natürlich stickstoffliebende Pflanzen ein, die dann erstmal den Boden wieder aufschließen und regenerieren.
3: Und welche das sein können, das gucken wir uns jetzt auf einer Fläche an, die gar nicht weit entfernt ist. Wir sind jetzt ungefähr 1,5 Kilometer von der frischen Waldbrandfläche weg. Auch hier stand alles vor knapp 4 Jahren in Flammen. Und jetzt, ich stehe vor einem Dickicht, vor einem richtig kleinen Mini-Urwald.
4: Wir sehen hier also ganz deutlich die ursprünglichen Pflanzen, die hier waren. Heidekraut, Ginster, der durch die verbrannten Holzstücke, also durch die Asche natürlich mobilisiert ist und ganz vermehrt auftritt. Wir sehen Birken, die auch schon teilweise 3 Meter hoch sind. Und Der Waldbesitzer hat immer schon wieder neue Nadelhölzer hier gepflanzt. Da geht es schon wieder in Richtung Wirtschaftswald, wo der Waldbesitzer ganz gezielt die Bäume natürlich pflanzt, die er gerne haben möchte.
3: Da wächst also einmal ganz viel von allein. Da hat der Waldbesitzer aber auch gepflanzt und das ist gut angegangen. Es gibt sogar Bäume, die brauchen Feuer, ne?
4: Es gibt auch Bäume, die brauchen Feuer, damit die Samen letztendlich keimen können. In Nordamerika gibt es diese Baumarten. Das ist der Mammutbaum zum Beispiel, der dann natürlich durch Feuer erst seine Samen aus dem Zapfen entlässt und dann erst natürlich auf dem Rohboden, also auf dem Boden, wo gar keine anderen Pflanzen mehr da sind, neu keimen kann und neu wachsen kann.
3: Dann wäre das doch vielleicht eine Idee, diese Bäume jetzt hier zu pflanzen.
4: Ja, Mammutbäume pflanzen wir auch schon, weil wir ja letztendlich irgendwo auch einen klimaresilienten Wald entwickeln wollen. Da gehören sehr viele Baumarten zu, auch Baumarten, die aus anderen Ländern kommen, wie zum Beispiel der Mammutbaum oder wie zum Beispiel die Zeder, damit wir für die nächsten Jahrzehnte einen Wald zusammenstellen können, der mit dem Klima zurechtkommt und dann trotzdem bei der Trockenheit noch überleben kann.
3: Den Klimawandel denken die Forstfachleute mit, spätestens seitdem durch Stürme, Trockenheit und die Borkenkäferplage Millionen Bäume bei uns abgestorben sind. Jetzt muss beim Thema Waldbau aber auch der Waldbrand einkalkuliert werden, sagt Förster Marc Messerschmidt.
4: Wir müssen die Wege entsprechend ertüchtigen. Wir müssen aber auch im Wald überall Möglichkeiten schaffen, wo wir eben Teiche anlegen, sodass man für den ersten Augenblick Wasser verfügbar hat.
3: Und geht es auch um andere Baumarten?
4: Wir brauchen in der Fläche vor allen Dingen einen Mischwald. Das heißt einen Wald mit Laubbäumen und nicht nur schnell brennbaren Nadelbäumen, die natürlich sehr viel schneller abbrennen und sehr viel schneller irgendwo, ich sag mal, ein Flächenfeuer entwickeln wie Laubwälder.
3: Da gilt es auch Überzeugungsarbeit zu leisten. Der größte Teil des Waldes bei uns in NRW gehört Privatleuten und die entscheiden letztlich, wie ihr Wald aussieht. Die Förster können nur beraten und das Land kann über Geldsteuern. Förderung gibt es nur für Mischwälder.

0: Willie J. Healy, sure feels good. 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Am lieben Gott kommt keiner vorbei, außer, und das können eingefleischte Fußballfans doch jetzt auswendig nachbeten, außer Reinhard Stan Libuda. Er galt als bester Rechtsaußen seiner Zeit, spielte in der Nationalmannschaft mit Beckenbauer, Seeler und Müller. Und dennoch gilt Stan Libuda als tragische Figur, obwohl er mit seinen Dribblings und Toren für historische Fußballmomente sorgte.
1: Libuda schießt das 3:2. Ja, gibt's denn das? Alleine geht er los, der Schalker. Hören Sie mal den Jubel. Schüttelt sie alle ab, die ihn jagen wie einen Hasen.
2: Mit dem Tor gegen Schottland schießt Reinhard Libuda die deutsche Nationalmannschaft zur WM 1970 in Mexiko. Es ist eines seiner besten von insgesamt nur 26 Länderspielen.
3: Für seine Qualitäten, die er hatte, hat er eigentlich zu wenig gespielt. Und dann war man jetzt in dem Sinne nicht so ein großer Star, so ein Weltstar, wie er eigentlich sein müsste.
2: Rüdiger Abramczyk hat viel mit seinem fußballerischen Vorbild gemein. Beide stammen aus einfachen Verhältnissen in Gelsenkirchen, wurden als Kinder von Schalke 04 entdeckt und beide waren Rechtsaußen. Abramczyk spielte geradlinig, Libuda war ein Virtuose am Ball.
3: Die Verteidiger, ich glaube, die würden wahrscheinlich auch der ein oder andere noch einen Knoten drin haben. Er ist ein Typ gewesen, der schnell vorbei war, aber dann auch wieder abgebrochen hat, weil er eben gesagt hat, naja, komm doch mal wieder, probieren das noch mal mit dir, ja?
2: Theo Redder, damals Verteidiger bei Borussia Dortmund, war einer seiner bedauernswerten Gegenspieler.
4: Das war also, ich glaube, das dritte oder vierte Bundesligaspiel überhaupt. Und der Ständer kam dann ohne Ende auf mich zu. Der hat mich umkurvt, der hat mich schwindelig gespielt. Für mich war es also ein fürchterliches Debakel.
2: Libuda verzückt seine Fans und die adeln ihr Idol mit einem Spitznamen, Stan. In Anlehnung an die englische Fußballlegende Stan Matthews, dessen Spielweise Libuda perfekt imitiert. Doch nicht immer spielt der Stan auf hohem Niveau. Sein ehemaliger Mitspieler Rudi Assauer.
5: Er hat mal gespielt wie ein Weltmeister und dann war er wieder Hausmeister. Und diesen krassen Unterschied zwischen Heim und Auswärts habe ich bei kaum einem anderen gesehen als bei ihm. Stan brauchte einfach sein Zuhause, er brauchte das Umfeld, er brauchte die Glückaufkampfbahn. Da hat er sich wohlgefühlt.
2: Abseits des Sportplatzes fehlt ihm die Sicherheit. Der Mensch Libuda mag kein Idol für die Massen sein. Und doch sorgt er selbst immer wieder dafür, dass ihn die Fans verehren. Selbst in Dortmund, wohin er zwischenzeitlich wechselte.
6: Jetzt hat der Libuda die Chance. Der Ball, der Ball ist im Netz,
2: Dank Libudas Bogenlampe gegen den FC Liverpool gelingt Borussia Dortmund 1966 der erste deutsche Europapokalsieg, wird zum Helden. Und doch kehrt er zwei Jahre später zurück nach Hause. Mit Schalke feiert er weitere Erfolge, wird Pokalsieger und Vizemeister. Es folgt der Tiefpunkt seiner Karriere. Mit Schalke verliert er für gerade einmal 2.500 Mark Bestechungsgeld absichtlich ein Bundesligaspiel, ist einer der prominentesten Beschuldigten im Bundesligaskandal.
7: Ich habe mich so geärgert darüber, ne? Dass ich da überhaupt mitgemacht habe. Ne? Ich war damals ja Kapitän auch noch. Ich wollte ja gar nicht.
2: Libuda wird gesperrt, später begnadigt. Spielt wieder bei Schalke, doch sportlich kommt er nicht mehr auf die Beine. Auch privat und finanziell läuft es fortan schlecht für ihn. Er scheitert als Geschäftsmann, die Scheidung von seiner Frau kostet ihn ein Vermögen, jedoch nicht seinen Lebensmut.
7: Über Geld habe ich noch nie nachgedacht. Ich brauchte keine 200 oder 500.000 Mark im Konto. Ich war immer ein einfacher Junge aus dem Kohlenpott. Was soll ich mir so viel Geld?
0: Richtig so. Martin Mausbach hat an den Ausnahmefußballer Stan Libuda erinnert von Schalke 04, der heute vor 30 Jahren viel zu jung gestorben ist, mit Anfang 50.

Bald wird ja in Berlin, Sachsen-Anhalt und Mecklenburg-Vorpommern gewählt. Und bald werden wir wissen, wie die Parteien dann wirklich mit den Wahlergebnissen umgehen. Max von Malotki hat gleich im Meinungspodcast Politikum eine Frau zu Gast, die der CDU rät, sich dringend mal mit ihrem Verhältnis zur Linkspartei auseinanderzusetzen, weil das noch sehr wichtig werden könnte. Die Politikwissenschaftlerin Nora Zabel. Und das war der Westblick an diesem Dienstag. Und ich bin Edda Dammöhler und bedanke mich bei Ihnen fürs Zuhören. Bis bald. Tschüss.

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8: Die Nachrichten mit Nina Lenföhr. Guten Abend. Bundeskanzler Merz und die Ministerinnen und Minister der Bundesregierung haben sich in Neu-Hardenberg in Brandenburg zu einer zweitägigen Klausur getroffen. Am ersten Tag ging es vor allem darum, wie die Wirtschaft in Deutschland wieder in Fahrt kommen kann. Birte Sönnigsen berichtet.
9: Friedrich Merz will sein Regierungsteam auf die nächsten Monate einschwören. Dann gilt es, weitere Reformen auch wirklich umzusetzen. Bei Rente, Steuern und Pflege. Zu Gast waren Siemens-Chef Roland Busch und Aidan Gomez, Chef des kanadischen KI-Entwicklers Cohere. Aus Regierungskreisen heißt es, beide Wirtschaftsbosse hätten der Bundesregierung noch einmal deutlich gemacht, welcher Umbruch durch KI in vollem Gange ist. Es bliebe ein Zeitfenster von Monaten, nicht Jahren, wenn Deutschland nicht den Anschluss ans KI-Zeitalter verpassen wolle. Für den zweiten Tag hat sich die Bundesregierung vorgenommen, auch über die Konsequenzen aus den Hitzewellen und der Dürre in diesem Sommer zu beraten. Konkrete Beschlüsse sind dazu allerdings nicht geplant.
8: Die Bundesregierung ist sich uneinig, wie weit eine geplante Zuckersteuer greifen soll. Bisher war sie nur für Softdrinks geplant. Das Finanzministerium will die Steuer aber ausweiten, zum Beispiel auf Fruchtnektare, Eistees oder Getreidedrinks. Jan Zimmermann, WDR Berlin, mit ersten Reaktionen.
10: Jede Maßnahme sei sinnvoll und vernünftig, die dazu führe, die Zuckeraufnahme zu senken, betont der Präsident der Bundesärztekammer Klaus Reinhardt auf ARD-Anfrage. Eine kluge Abgabe kann seiner Ansicht nach helfen, das Konsumverhalten zu ändern und Anreize für Hersteller zu schaffen, weniger Zucker zu verarbeiten. Die Verbraucherschutzorganisation Foodwatch bewertet die Pläne als großen Wurf für die Gesundheit der Kinder. In der Regierungskoalition sind sich Union und SPD hingegen noch nicht einig, wie die Zuckersteuer konkret aussehen soll. Das CSU-geführte Landwirtschaftsministerium und mehrere CDU-Politiker wollen, dass die Steuer für weniger Getränkesorten gilt.
8: In NRW brüten wieder See- und Fischadler zum ersten Mal seit fast 100 Jahren. Das geht aus dem aktuellen Vogelschutzbericht des Landesamtes für Natur hervor. Die zweite positive Nachricht, der Uhu, der Kolkrabe und der Wanderfalke konnten von der Liste gefährdeter Arten gestrichen werden. Aber der Vogelbericht zeigt auch Probleme auf, berichtet Christoph Ulrich.
11: In Nordrhein-Westfalen brüten aktuell 218 Vogelarten, davon um die 170 regelmäßig. Bei den meisten ist ein Trend zu erkennen, der nicht gut ist. Sie legen weniger Eier an weniger werdenden Brutstätten. Besonders große Probleme bereiten die sogenannten Wiesenvögel, weil sie offene, störungsarme und vor allem nasse Landschaften brauchen. Die zunehmenden Dürrejahre bringen die Vögel bei der Brut an die Grenze. Jedoch profitieren auch Vogelarten von den veränderten klimatischen Bedingungen. Laut Bericht sind es Blaumeise, Buntspecht und Gartenbaumläufer. Sie kommen vor allem mit milderen Wintern besser zurecht, während Neuntöter und Nachtigall von den wärmeren Sommer profitieren.
8: Der Onlinehändler Amazon will sein Logistikzentrum in Rheinberg im Kreis Wesel deutlich ausbauen. Die Zahl der Beschäftigten soll sich auf 2000 verdoppeln. Geplant sind auch Modernisierungsmaßnahmen im Logistikzentrum in Rheinberg. Zum Beispiel sollen hunderte Roboter mobile Regale mit den Waren zu den Angestellten bringen und den Versand so beschleunigen. Die Vereinten Nationen und das Rote Kreuz wollen, dass sogenannte Killer-Roboter verboten werden. Das sind Waffensysteme, die nach ihrer Aktivierung ganz ohne menschliche Beteiligung ihre Ziele selbstständig auswählen und angreifen. Die Vereinten Nationen und das Rote Kreuz warnen auch vor halbautonomen Waffensystemen wie Kampfdrohnen und fordern, dass der Einsatz beschränkt wird.
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8: Das derzeitige Niedrigwasser in den Flüssen legt gerade viele Fundstücke aus vergangenen Jahrhunderten frei. So auch eine rund 2000 Jahre alte Römerbrücke in der Erft in Neuss-Gremlinghausen. Mit Luftbildern werden die Überreste jetzt dokumentiert. Für die Archäologin Yvonne Weiler-Rahnfeld ist es aber wichtig, dass der Pegelstand schon bald wieder steigt.
12: Je länger die Befunde, wenn sie auch offen liegen, umso stärker ist der Verfall. Wenn es kontinuierlich mit Wasser bedeckt ist, haben wir eine sehr gute Erhaltung. Und auch die Reste dieser Römerbrücke würden noch weitere hunderttausende Jahre noch so bestehen.
8: Sollte ein steigender Wasserstand die geplanten Luftaufnahmen verhindern, werden sie beim nächsten Niedrigwasser nachgeholt. Das war WDR aktuell. Und so wird das Wetter in Nordrhein-Westfalen heute Abend vor allem im Münsterland und in Ostwestfalen-Lippe auch Sonnenschein. Sonst ist es meist bewölkt. Auch von der Eifel bis ins Sauerland gibt es Regen. Dazu Abendtemperaturen zwischen 15 und 23 Grad. Danach ziehen die Wolken über Südwestfalen ab. Dann ist es trocken, oft klar bei 16 bis 11 Grad. Und morgen Sonne und Wolken im Wechsel. Es gibt Schauer oder Gewitter nur ganz selten. Es bleibt also meistens trocken. Dabei Temperaturen bis 26 Grad. Die Zeit 18.05 Uhr. WDR5, die Verkehrslage, die A4 Aachen Richtung Köln, zwischen Kreuz Köln-West und Köln-Eiffeltor, etwa 10 Minuten plus, 5 Kilometer stockender Verkehr. Die A4 Köln Richtung Aachen, zwischen Dreieck Heumer und Kreuz Köln-Süd, 10 Minuten plus, 6 Kilometer stockender Verkehr. Die A33 Bielefeld Richtung Osnabrück, zwischen Hilter am Teutoburger Wald und Kreuz Osnabrück Süd, 5 Kilometer stockender Verkehr. A59 Duisburg Richtung Dienstlaken, zwischen Dienstlaken-Hiesfeld und Dienstlaken-West, 2 Kilometer Stau. Und zum Schluss die A59 Köln Richtung Bonn, zwischen Dreieck Heumer und Köln-Wahn, 10 Minuten plus, 5 Kilometer stockender Verkehr.

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0: Wegen einer Panne haben Sie leider den ersten Teil des Politikums hier nicht hören können. Aber den zweiten Teil, den senden wir noch gleich. Sorry dafür, für dieses Versehen. 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
1: Wer pokert besser? Donald Trump oder die Mullahs im Iran? Lässt Trump mit seiner neuesten Drohung jetzt das Kartenhaus des Regimes in Teheran zusammenfallen? Finanzminister Scott Bessent nennt diese weiteren Sanktionen den wirtschaftlichen D-Day.
2: Wir wollen dem Regime jede wirtschaftliche Lebensader abschneiden, bis Teheran isoliert ist.
1: Oder halten die Iraner einfach so lange die Luft an, bis Trump an seinen eigenen innenpolitischen Schwierigkeiten in den USA scheitert. Irgendwie ist es tatsächlich eng für beide Seiten. Das Thema nehme ich mal am Küchentisch auseinander mit unserem Analysekönig Christoph von Marschall.
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1: Tag, Christoph. Also, einige sagen, Trump hat das schon verloren, aber ich habe auch gelesen, dass der iranische Präsident längst eingeräumt hat, wir haben massive wirtschaftliche Schwierigkeiten. Also, was denn jetzt?
4: Also, ich meine, im Iran tobt ein Machtkampf zwischen den Moderaten, die den Krieg durch einen Kompromiss mit Trump beenden möchten, weil die Wirtschaft am Boden liegt. Mhm. Aber da sind eben auch noch die Hardliner, die Irans Maximalforderungen ohne Rücksicht auf diese Kosten durchsetzen wollen. Bemerkenswert an der Lage ist, wenn wir heute von Eskalation reden, meinen wir nicht militärische Angriffe wie im Frühsommer, sondern eben einen verschärften Wirtschaftskrieg.
1: Kann man jetzt eine neue Strategie nennen, aber versprechen Wirtschaftssanktionen mehr Erfolg als militärische Intervention? Zumal die USA, die sitzen auf einem, ich glaube, 40 Billionen Schuldenberg. Insgesamt klingt das jetzt nicht nach dem längsten wirtschaftlichen Hebel der Welt.
4: Ja, da ist was dran. Der Iran hat aller Welt erst die Grenzen der Militärmacht USA vorgeführt. Sie hat Hightech-Waffen und Munition schneller verbraucht, als sie die nachproduzieren kann. Und darunter leiden jetzt die Ukrainer, die keine Patriot-Luftabwehr mehr bekommen. Und zu den 40 Billionen Dollar Staatsschulden, Riesensumme, die gehören aber nicht zu Trumps größten Problemen. Weder aus Sicht der Wähler in den USA noch aus Sicht der Märkte, jedenfalls auf absehbare Zeit. Aus meiner Sicht ist das Hauptproblem bei den Iran-Sanktionen, die kann Trump nicht im Alleingang effektiver gestalten. Er braucht dafür Verbündete, die mitziehen. Die Europäer würden das wohl tun, obwohl er sie so schlecht behandelt, denn sie wissen, dass ein Triumph Irans auch nicht in ihrem Interesse liegt.
1: Die Europäer, aber die wären nicht die einzigen. Ich meine, es gäbe auch noch China und in deren Richtung haben die USA ja schon gedroht.
4: Genau. Es ist viel schwieriger für Trump, China und auch andere Staaten in Asien an seine Seite zu bringen. China hat gespaltene Interessen. Es war vor dem Krieg der größte Abnehmer iranischen Öls und leidet deshalb unter der Blockade. Es möchte ja auch keine Gebühren für die Straße von Hormuz an den Iran zahlen, weil solche Gebühren das Öl und das Gas noch teurer machen. Aber warum soll Peking Trump aus der Patsche helfen? Und auf China kann Trump auch wenig Druck mit Sekundärsanktionen ausüben, falls die weiter mit dem Iran handeln.
1: Okay, also worauf hofft der Iran und worauf hofft Trump?
4: Ich denke mal, die Sanktionen werden bestimmt nicht so viel effektiver, wie Trump sich das wünscht. Aber bereits etwas mehr ökonomischer Schaden könnte die Mullahs ins Nachdenken bringen, wie lange sie den Niedergang ihrer Wirtschaft noch aushalten. Aber in den nächsten 10 Wochen bis zur Kongresswahl in den USA dürfte sich wenig bewegen. Das Regime wird spekulieren, dass Trump es nicht wagt, die Straße von Hormuz militärisch zu besetzen und weiter, dass er die Midterm-Wahl Anfang November verliert und dass dann eine demokratische Mehrheit im Kongress ihm die Mittel für die Fortführung des Irankriegs verweigert. Das muss aber nicht so kommen. Die Demokraten wollen ja auch nicht, dass der Iran die Straße von Hormuz auf Dauer kontrolliert.
1: Ja gut, aber so unfassbar optimistisch klingst du jetzt auch nicht, dass das rasch und gut endet, muss ich sagen.
4: Ja, ich bin auch nicht sonderlich zuversichtlich. Wenn überhaupt, dann bin ich neugierig, was wir noch alles an Überraschungen erleben werden.
1: Wenigstens einer, der es spannend findet, hör mal.
4: Ja, mich stört eben, wenn hier manche so tun, als sei dieser Krieg längst entschieden. Trump hat sich blamiert, die Mullahs gewinnen. Ich glaube, dieser Konflikt wird sich noch eine ganze Weile hinziehen. Und vieles hängt dabei davon ab, ob Trump den mühsamen Weg wählt und den Mullahs wirklich höhere Kosten für die Blockade der Ölexporte auferlegt. Oder ob er ist doch ein berüchtigter Opportunist und Dealmaker, vor der Kongresswahl klein beigibt.
1: Aber glaubst du wirklich, er sagt dann so, ja, okay, nee, dann halt nicht, ich habe einen Fehler gemacht?
4: Nein, er wird keinen Fehler zugeben. Er wird einfach behaupten, dass er den bestmöglichen Deal in der Situation geschlossen hat. Aber er ist auch nicht in einer ausweglosen Lage. So wie Trump sich bisher verhalten hat, hat er alle Möglichkeiten. Er kann eben doch nochmal militärisch eskalieren. Das ist nicht populär in den USA. Und er kann eben auch versuchen, mit China sich so abzuhalten, abzustimmen, dass es doch stärkeren Druck auf den Iran gibt.
1: Ja, das wäre echt interessant, wenn sich quasi China und die USA, weil der Druck durch diese kleine Straße von Hormuz so groß ist, anfreunden müssten, um die Nummer klarzuziehen. Das wäre echt witzig.
4: Ja, das ist halt, das sehen wir ja auch in der Ukraine. China hat natürlich kein Interesse, dass der Westen, sage ich jetzt mal pauschal, den Krieg in der Ukraine gewinnt. Mhm. Deswegen unterstützen sie Russland. Sie tun das nicht aus Freundlichkeit zu Russland. Ich meine, China ist wahnsinnig sauer auf den Putin. Der Putin hat denen damals bei der Olympiade versprochen, ich mache das schnell und knapp und schmerzlos. Mhm. Und dann ist halt die Ukraine unter meiner Kontrolle. Die Chinesen haben ja auch riesige Investitionen der Ukraine gehabt oder haben sie immer noch in der Landwirtschaft. Die haben da richtig schwer Geld verloren. Mhm. Und deswegen ist halt die Frage, was ist jetzt für sie wichtiger? Das langfristige Interesse zu sagen, wir sind die Rivalen der USA auf der Weltebene und deswegen wollen wir, dass die nicht billig da einen Sieg erringen? Oder sagen sie, nee, uns sind unsere eigenen Interessen wichtiger und deswegen ist das mit diesem ökonomischen Schmerz. Wer kann den am längsten aushalten? Demokratien wie die USA und wir haben nicht sehr viel mitzureden, deswegen kommt es auf uns nicht so an, wir können nur leiden. Oder die Chinesen oder die Iraner. Ich fürchte halt, dass in China, solange sich das durchhalten lässt, es ihnen wichtiger ist, dem Westen seine Grenzen aufzuzeigen. Das ist in der ständigen Abwägung, da sind mehrere Bälle in der Luft.
1: Christoph von Marschall hier am Küchentisch in Politikum, dem Meinungspodcast. Und in Politikum ist auch immer Platz für Ihre Meinung. Und gestern, ich hatte die Mail von Peter Barth vorgelesen. Jetzt haben wir natürlich nicht immer den Raum für die kompletten Mails und ich hatte nur so einen Teil rausgepickt und ich habe gedacht, die Mail beziehe sich auf das Sommerinterview mit Alice Weidel vom Sonntag und deswegen hat Herr Barth nochmal eine neue E-Mail geschrieben. Das weise ich deutlich von mir und bitte, das in der Sendung klarzustellen, schreibt er. Ich habe mich auf das Interview mit Felix Banaschak, das ist der bei den Grünen, bezogen. Ich möchte nicht, dass der Eindruck entsteht, ich wolle Frau Weidel verteidigen, mitnichten. Herzlichen Dank und freundliche Grüße. Herr Barth, mein Fehler. Ja, Sie hatten irgendwie primär was zum ZDF-Interviewer zu Herrn Schmiese geschrieben und der war sowohl bei Herrn Banaschak als auch bei Frau Weidel im Einsatz und da habe ich einfach die falsche Connection gemacht. Ich hatte sie aber auch jetzt tatsächlich nicht irgendwie als Weidel-Verteidiger wahrgenommen. Ansonsten haben wir auch einige Zuschriften aus der Community, die beklagen, dass die AfD überhaupt noch interviewt wird oder eben so prominent an letzter Stelle dieser Sommerinterviews. Falls Sie mitdiskutieren möchten, dann gerne per Mail an politikum@wdr.de oder eine Sprachnachricht an die 0172 253 0042. Zum Abschluss noch eine gute Nachricht. Ich weiß, es fühlt sich irgendwie im Portemonnaie nicht danach an, aber unsere Kaufkraft nimmt zu. Für solche Schlagzeilen habe ich eine Schwäche. Mehr Kaufkraft. Tariflöhne steigen wohl stärker als die Preise. Ist eine Hochrechnung der gewerkschaftlichen Hans-Böckler-Stiftung. Nimm das, Inflation. Die Löhne steigen nominal 3,1% und real bedeutet das immerhin noch so einen Lohnzuwachs von 0,7%. Ja, mal schauen, ob sich das auch so anfühlt, wenn ich das ausgebe. Das war Politikum für heute. Mein Name ist Max von Malotki. Machen Sie es gut. Bis morgen.

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1: Ich bin Michael Imhof, einen schönen guten Abend und ich habe alles für Sie, was heute wichtig ist. Eine Zuckersteuer ohne Zucker, VW-Mitarbeiter ohne Hoffnung und eine Regierung ohne Streit. Zumindest wenn es nach Bundeskanzler Friedrich Merz geht.
2: Dazu gehört schließlich, dass wir auch die richtigen Prioritäten setzen, dass wir die Geschwindigkeit erhöhen, dass wir Entscheidungen treffen, dass wir ja parlamentarisch auch diskutieren, debattieren.
3: Die Probleme, die erkennen wir selbstverständlich an, aber die Beschäftigten, gerade bei VW, die haben ihre Beiträge geleistet.
4: Ja, nach langen Jahren der freiwilligen Selbstverpflichtung hat sich ja nichts getan bei der Zuckerreduktion in Getränken. Insofern ist es richtig, auf eine allgemeine Zuckersteuer zu setzen und diese auch auf Süßstoffe auszuweiten.
1: Dann lassen Sie uns doch direkt mit dieser süßen Geschichte aus Deutschland starten. Der Zuckersteuer. Seit ein paar Tagen ist das Thema in der Welt. Heute kommt ein Baustein oder sagen wir passender Würfel dazu. Und schon sorgt die Zuckersteuer für eine Menge Süß- bzw. Zündstoff. Lassen Sie uns mal aufdröseln, was es mit dieser Steuer und allem, was da noch neu dazugekommen ist, auf sich hat mit Mario Kubina in unserem Hauptstadtstudio in Berlin. Ab wann soll denn diese Zuckersteuer gelten?
5: Also diese Steuer auf zuckerhaltige Getränke und auch Getränke mit Süßungsmitteln, das ist ja jetzt das Neue, worüber wir heute reden. Diese Steuer soll schon ab dem nächsten Jahr erhoben werden und nächstes Jahr sollen dann auch so roundabout 650 Millionen Euro zusammenkommen, hofft die Bundesregierung.
1: Ja, da ist uns heute auch der Zucker aus dem Tee gefallen, als wir gehört haben, dass auch mit Süßungsmitteln versetzte Getränke unter diese Zuckersteuer fallen sollen. Wie kommt man denn jetzt da drauf?
5: Ja, gute Frage. Wie kommt man darauf, auch Getränke mit Süßungsmitteln einzubeziehen? Es kursiert ja dieses Arbeitspapier gerade in Berlin. Also wir sind jetzt noch weit davon entfernt, über einen Gesetzentwurf zu sprechen. Aber es ist eben doch ein ministerielles Arbeitspapier. Und da steht drin, dass jetzt eben auch weitere Getränkesorten einbezogen werden sollen bei der Zuckersteuer, eben um Ausweichbewegungen zu verhindern, die man in anderen Ländern beobachtet haben will. Und dann haben halt die Hersteller von Limos ihre Rezepturen verändert und den Zuckergehalt reduziert. Und es geht der Bundesregierung neben dem Gesundheitsschutz schon auch darum, Steuereinnahmen zu erhöhen. Und das will sie eben auch erreichen, dieses Ziel. Deswegen sollen eben prophylaktisch auch gleich mal die Getränke mit Süßungsmitteln da reingeschrieben werden. Allerdings laut diesem ersten Arbeitsentwurf, der wirklich noch kein Gesetzentwurf ist.
1: Gut, aber wir können uns ja mal an diesem Arbeitsentwurf festhalten. Kann man schon sagen, wie hoch diese Steuer auf zuckerhaltige Getränke ausfallen soll?
5: Ja, tatsächlich, in dem Arbeitspapier, da finden sich schon verschiedene Steuersätze. Also wenn wir wirklich über die zuckerhaltigen Getränke, etwa über klassische Limos sprechen, da soll es so sein, wenn noch vergleichsweise wenig Zucker drin ist, da soll es losgehen bei 26 Cent pro Liter. Also wer viel Limo trinkt, da könnte sich das dann schon auch im Portemonnaie bemerkbar machen. Und das soll dann gestaffelt raufgehen auf bis zu 38 Cent je Liter. Und dann, wenn es denn tatsächlich so kommt, dass auch Getränke mit Süßungsmitteln erfasst werden von der Zuckersteuer, da soll es einheitlich bei 26 Cent je Liter bleiben.
1: Offiziell geht es der Bundesregierung ja um weniger Zucker und mehr Gesundheit. Man möchte ja im Prinzip durch die Einnahmen gegenfinanzieren, was der Zucker mit unserer Gesundheit anrichtet. Gleichzeitig, da muss man nicht doll rechnen können, könnte der Staat mit dieser Zuckersteuer hunderte Millionen Euro einnehmen. Reden wir jetzt also wirklich über Gesundheitspolitik oder über eine Gesundheitskur für den Staatshaushalt?
5: Naja, vielleicht ein bisschen über beides. Gut, Gesundheitskur für den Staatshaushalt, 650 Millionen, die sollen ja zusammenkommen im nächsten Jahr. Das ist schon eine Menge Geld, aber das ist natürlich jetzt im Vergleich zur Größenordnung Bundeshaushalt 2027 eher eine kleinere Adresse. Also allein damit wird man jetzt keinen Staatshaushalt sanieren. Aber klar, es gibt auch dieses Ziel, Einnahmen zu steigern. Das andere ist schon auch der Gesundheitsschutz, denn auch Verbraucherschützer etwa sagen, dass schon auch gerade dieser flüssige Zucker, so nennen sie es, eben sich besonders schädlich auswirke. Und es kommt sicher jetzt auch nicht von ungefähr, wenn die Bundesärztekammer feststellt, dass einfach jede Maßnahme sinnvoll sei, die dazu geeignet sei, die Zuckeraufnahme zu reduzieren.
1: Und ich habe es vorhin schon gesagt, kaum ist das Thema mit dem Süßen auf dem Tisch, sind schon die ersten sauer zu allem. Vor allem zum Beispiel das CSU-geführte Landwirtschaftsministerium sieht Teile dieser Zuckersteuer kritisch. Was ist denn das Problem?
5: Naja, also auch dieses Ministerium hat ein Papier verfasst, das in Berlin die Runde macht. Und da ist von einem Leitungsvorbehalt die Rede. Also das ist sowas wie ein Veto. Das ist schon mal so eine Duftmarke, die das CSU-geführte Landwirtschaftsministerium gesetzt hat. Und ein Punkt, der dort kritisiert wird, das ist zum Beispiel die Frage, ob wirklich auch Getränke, die in Anführungszeichen nur Süßungsmittel enthalten, ob die auch von dieser Zuckersteuer erfasst werden sollen oder nicht. Also da hat das Haus noch Klärungsbedarf angemeldet. Und das ist auch eine Sache, die in der Unionsfraktion im Bundestag viele auf die Zinne treibt. Also da erwarte ich jetzt noch Debatten. Und ob das wirklich dann am Ende auch so im Gesetzestext steht, Getränke mit Süßungsmitteln, da bin ich gespannt.
1: Da sind wir auch mal gespannt, ob wir am Ende sagen, das ist eine Katastrophe oder ganz süß gemacht. Wir werden nicht die Ersten mit dieser Zuckersteuer. Finnland hat sie schon, Norwegen, Frankreich schon länger, Großbritannien. Und

über die Steuer in die britischen Kassen gespült und damit werden gesundheitsfördernde Projekte finanziert. Und trotzdem ist der Zuckerkonsum in Großbritannien laut der Regierung immer noch höher, als er eigentlich sein sollte. Und auch deshalb soll die Steuer ausgeweitet werden auf gesüßte Milchgetränke, also beispielsweise Proteindrinks oder Kaffeemischgetränke. Auf die gilt ab dem 1. Januar 2028 auch eine Zuckersteuer. Außerdem soll die Schwelle, ab welchem Zuckergehalt eine Abgabe gezahlt werden muss, noch einmal gesenkt werden.

0: 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Und auch wenn die Bundesregierung gerade ein Schloss besichtigt, der Urlaub ist vorbei. Auf Schloss Neu-Hardenberg wird gearbeitet. Das Kabinett trifft sich zur Klausurtagung in Brandenburg. Nach der Unruhe vor der Sommerpause möchte man sich da zurechtrücken, Einigkeit und Stärke zeigen und am liebsten morgen vors Schloss treten und sagen, Leute, wir gehen jetzt alles an, was wir angekündigt haben. Unser Streit war gestern. Auf geht's. Birte Sönnigsen aus dem Hauptstadtstudio Berlin.
1: Pünktlich zum Start der Klausur hatte sich der Nebel im Osten Brandenburgs verzogen. Ein gutes Omen, findet der Bundeskanzler.
2: Nehmen Sie das gute Wetter und die angenehmen Temperaturen auch als Beleg dafür, dass wir uns in einer guten Atmosphäre hier in Neu-Hardenberg im Kabinett treffen.
1: Bei Sonnenschein fuhr eine dunkle Limousine nach der nächsten vor. Minister und Ministerin eilten nacheinander an den wartenden Kameras vorbei ins Schloss. Arbeitsministerin Bärbel Baas sagte, ihre Laune sei bestens. Und die der Regierung?
3: Die wird gleich noch besser.
1: Die schwarz-rote Bundesregierung gibt sich zum Start nach der parlamentarischen Sommerpause betont gut gelaunt. Auch Bauministerin Verena Huberts hofft,
4: dass wir hier gut mit einem Schwung wieder rauskommen und vor allen Dingen die Wirtschaft ankurbeln, Arbeitsplätze sichern.
1: Und ein bisschen Teambuilding sei auch noch dabei, ruft die Ministerin. Damit ist das Programm für diese Klausur ziemlich gut beschrieben. Friedrich Merz will sein Regierungsteam auf die nächsten Monate einschwören. Dann gilt es, weitere Reformen auch wirklich umzusetzen. Bei Rente, Steuern und Pflege. Neu im Team sind Gesundheitsminister Carsten Linnemann und Verkehrsminister Steffen Bilger, die bei ihrer ersten Kabinettsklausur freundlich begrüßt wurden. Auch auf sie wird es in den nächsten Wochen ankommen. Der Bundeskanzler fordert von seiner Regierung,
2: dass wir Entscheidungen treffen, dass wir ja parlamentarisch auch diskutieren, debattieren, wo notwendig streiten, aber am Ende des Tages Entscheidungen treffen, damit wir angesichts dieser Lage, in der wir sind, schnell herauskommen aus den Problemen.
1: Gemeint ist die Wirtschaftslage und die ist weiter schlecht. Damit das nicht so bleibt, will die Regierung auch Mittelstand, Handwerk und Innovation besser miteinander vernetzen.
2: Deutschland soll ein starkes Industrieland bleiben, auch im KI-Zeitalter wollen wir an der Weltspitze stehen.
1: Gibt der Kanzler als Ziel vor und holt sich Input aus der Wirtschaft. Zu Gast waren Siemens-Chef Roland Busch und Aidan Gomez, Chef des kanadischen KI-Entwicklers Cohere. Aus Regierungskreisen heißt es, beide Wirtschaftsbosse hätten der Bundesregierung noch einmal deutlich gemacht, welcher Umbruch durch KI in vollem Gange ist. Es bliebe ein Zeitfenster von Monaten, nicht Jahren, wenn Deutschland nicht den Anschluss ans KI-Zeitalter verpassen wolle. Ein Weckruf fürs gesamte Bundeskabinett.
5: Mir ist besonders wichtig, dass die Dringlichkeit, die uns allen bewusst sein sollte, wirklich noch mal verdeutlicht wurde. Aber es wurden eben aber auch Handlungsoptionen aufgezeigt,
1: sagt Digitalminister Carsten Wildberger. Er weiß, dass KI große Auswirkungen auf alle Lebensbereiche haben wird und es auch um die Souveränität Deutschlands gehen wird, politisch, militärisch und wirtschaftlich. Die Frage ist, wie abhängig wird Deutschland in Zukunft von KI-Modellen aus den USA oder China sein? Wildberger glaubt, dass Deutschland zumindest in einigen Bereichen noch aufholen kann. Etwa beim Einsatz von KI in der Industrie.
5: Es geht nicht immer nur darum, die Nummer eins zu sein. Wir sind drittgrößte Volkswirtschaft und ich würde mal sagen, das Ziel, Nummer drei, Nummer vier zu sein in der Welt, ist auch mal ein gutes Zwischenziel.
0: Da kann ich Ihnen direkt sagen, das sieht ein Mensch anders. Einer, dem das alles nicht schnell genug geht mit den Reformen der Regierung und dem, was die Regierung aus seiner Sicht zu tun hat. Er warnt die Bundesregierung sogar vor einem Bruch der Koalition, sollte es jetzt nach der Sommerpause weitergehen. Wie vor der Sommerpause. Zitat, es werden ständig Vorschläge in die Öffentlichkeit geblasen, über die nicht einmal innerhalb der Beteiligten Einigkeit präsentiert. Zitat Ende. Was die Regierung da bisher abliefere, sei planlos

0: Und Sie können jetzt mit Recht sagen, das ist ja eine Meinung von vielen, käme diese Meinung nicht von Christoph Ahlhaus, selbst CDU und Sprachrohr des Mittelstands. Er ist nämlich der Bundesgeschäftsführer beim Mittelstandsverband BVMW. Hallo, Herr Ahlhaus.
1: Hallo, Herr Imhoff, ich grüße Sie.
0: Herr Ahlhaus, Sie haben ja kurz vor dieser Klausur der Bundesregierung sehr deutlich Druck gemacht. Ich habe Sie ja gerade zitiert. Wenn Sie jetzt heute nach Neu-Hardenberg schauen, erwarten Sie von dort Entscheidungen, die dem Mittelstand wirklich helfen? Oder sind Sie schon froh, wenn die sich da alle verstehen?
1: Also das eine gehört ja zum anderen dazu. Wenn die sich nicht verstehen, können sie auch gemeinsam nichts entscheiden. Ich erwarte das schon und ich glaube auch daran, weil ich glaube, die Bundesregierung und auch der Bundeskanzler wissen genau, worum es jetzt geht. Und sie wissen auch, dass nicht nur die Menschen in diesem Land, sondern auch die Leistungsträger und auch übrigens ganz Europa ungeduldig auf uns schaut, kriegen wir jetzt die angekündigte und versprochene Wirtschaftswende hin oder nicht. Deswegen glaube ich, die werden doch hoffentlich sich zusammenreißen und auch zu guten Ergebnissen kommen.
0: Die Bundesregierung sagt ja selbst, diese Klausur müsse nicht zwingend Beschlüsse, also Ergebnisse produzieren. Was wäre denn für Sie trotzdem ein gutes Zeichen, bei dem Sie sagen, jetzt hat sich für mittelständische Unternehmen tatsächlich mal was bewegt?
1: Naja, so eine Vorankündigung finde ich schon wieder schwierig, weil wir sind jetzt 2 Jahre nach dem Scheitern der Ampel. Im letzten Jahr, vor einem Jahr, gab es den sogenannten Herbst der Reformen ohne wirkliche Reformen. Und wenn man jetzt nach 1,5 Jahren Regierungsarbeit sagt, naja, noch gibt es keine Beschlüsse, dann dauert das viel zu lang. Wir haben keine Zeit mehr. Der internationale Wettbewerb läuft uns davon. Und deswegen muss es jetzt zu klaren Beschlüssen kommen. Und ja, es geht weniger darum, jetzt konkret zu sagen, der wird entlastet oder jener, sondern es geht überhaupt darum, dass diese Regierung zeigt, wir haben einen Plan, wir haben ein Konzept und in 1, 2, 3 Jahren, es geht ja nicht morgen und übermorgen, können wir wieder da oder dort stehen. Das schafft Investitionssicherheit für Unternehmen und das ist dann auch der Anlass, mit Investitionen auch neue Arbeitsplätze zu schaffen.
0: Es ist ganz interessant, wie Sie die Situation in Deutschland einordnen, weil Friedrich Merz, unser Bundeskanzler, sagt heute, Deutschland könne im globalen Wettbewerb bestehen und sogar Vorbild sein. Wenn Sie jetzt wiederum mit Ihren Mitgliedsunternehmen sprechen, wo verliert Deutschland denn derzeit konkret?
1: Naja, da muss ich noch gar kein Gespräch führen, sondern die Statistik angucken. Wir haben die höchste Pleitewelle seit über 20 Jahren. Wir haben in vielen Bereichen die höchsten Kosten. Also zu sagen, wir sind hier super und es kann alles so bleiben, ist, glaube ich, nicht der richtige Weg. Ich glaube, das hat er auch nicht gemeint. Richtig ist, sie haben das Zeug dazu. Deutschland hat das Zeug dazu, wieder an die Spitze zu kommen. Dazu bedarf es aber nicht nur der Politik, das will ich auch klar sagen, sondern wir brauchen auch einen Mentalitätswechsel in unserer Gesellschaft, wieder an die Spitze zu wollen.
0: Ich möchte nochmal zurückkommen auf Ihre Kritik an der Bundesregierung. Sie haben gesagt, der Kanzler müsse zu einer klaren Führung zurückfinden, sonst drohe die Koalition auseinanderzufallen. Und Sie fordern sogar, er solle seine Richtlinienkompetenz stärker nutzen. Was genau hat Friedrich Merz aus Ihrer Sicht denn bisher versäumt?
1: Naja, unser Grundgesetz sagt ja, der Bundeskanzler hat die Richtlinienkompetenz. Er sagt, wo es lang geht. Natürlich kann man in einer Koalition nicht nur machen, was man will, aber man muss erst mal einen Vorschlag machen. Und mir würde ja schon reichen, wenn er auch erst mal als Parteivorsitzender dafür sorgt, dass die Union einen Vorschlag macht, wo dann man ja auch dran messen kann, wie reagiert die Opposition. Nur solange die CDU selbst in wesentlichen Fragen nicht geeint ist, wird es schwierig, das zu bewerten. Der Bundeskanzler muss jetzt sagen, wo es lang geht. Es gibt ja zu dieser Bundesregierung politisch nicht wirklich eine Alternative. Kein Mensch kann in dieser Situation Neuwahlen wollen. Also muss jetzt ein Chef her, der sagt, wo es lang geht. Und dann müssen die Kröten geschluckt werden, die dann nötig sind, damit überhaupt wieder ein Plan für den wirtschaftlichen Aufstieg unseres Landes vollzogen werden kann.
0: Wirtschaftskritik steht Ihnen ja zu. Sie äußern diese Kritik jetzt allerdings wenige Wochen vor mehreren Landtagswahlen. Wollen Sie damit bewusst den politischen Druck auf Merz erhöhen?
1: Mir geht es nicht um die Landtagswahlen, sondern mir geht es um den Druck auf diese Bundesregierung, dass klar wird, jetzt wird nicht wieder nur auf Wahlen geschaut, jetzt wird nicht wieder nur auf Partei- und Koalitionsarithmetik geschaut, sondern jetzt muss es mal wirklich um die Inhalte gehen. Irgendwo sind bei 16 Bundesländern immer Landtagswahlen. Und wir können es uns nicht leisten, ständig nur im Verharrungsmodus zu bleiben oder nur Ankündigungen in Schlagwörtern. Jetzt geht es aber wirklich los. Jetzt dranbleiben, aber wirklich. Das reicht reicht nicht mehr. Es ist 11:58. Der Kanzler muss das jetzt in Ordnung bringen.
0: Sagt Christoph Ahlhaus 7:13 im Echo des Tages auf WDR 5, Bundesgeschäftsführer beim Mittelstandsverband BVMW. In Nordrhein-Westfalen brüten wieder See- und Fischadler. Zum ersten Mal seit fast 100 Jahren. Mehr dazu jetzt in den Kurznachrichten mit Nina Lendföhr.
2: Insgesamt fällt der Vogelschutzbericht in Nordrhein-Westfalen gemischt aus. Nach Worten von Landesumweltminister Krischer gibt es teils dramatische Bestandsrückgänge, zum Beispiel beim Kiebitz oder der Uferschnepfe. Dafür hätten aber mehrere Vögel von der Liste gefährdeter Arten gestrichen werden können, darunter Uhu, Kolkrabe und Wanderfalke. Deutschland hat wieder mehrere ausreisepflichtige Menschen aus Afghanistan in ihr Herkunftsland abgeschoben. Auf dem Flughafen Leipzig-Halle startete am Morgen eine Chartermaschine. An Bord waren nach Informationen des Innenministeriums 23 Afghanen. Die meisten von ihnen sind demnach Straftäter, die wegen schwerer Vergehen verurteilt worden sind. Das Ministerium will die Zahl der Abschiebungen in den nächsten Monaten erhöhen. Die Hotelbranche in Nordrhein-Westfalen ist im Aufwind. Laut Statistikamt stieg die Anzahl der Übernachtungen, zum Beispiel in Hotels und Pensionen, im ersten Halbjahr auf einen neuen Höchststand auf fast 27 Millionen. Besonders deutlich zugenommen hat das Interesse ausländischer Gäste. Nach Angaben des Landesverbands Tourismus liegen die Zuwächse in NRW über dem Bundesschnitt. Das Drama Every Time von der österreichischen Regisseurin Sandra Wollner wird für Deutschland ins Rennen um den Oscar geschickt. Das hat eine Jury der German Films, der Auslandsvertretung des deutschen Films, in München entschieden. Every Time ist eine Geschichte von Mutter und Tochter, in der es um Tod und Trauer geht.
0: Nina Lendföhr mit den Kurznachrichten im Echo des Tages hier auf WDR 5. Und wenn Sie WDR 5 heute fleißig gehört haben, ist es Ihnen aufgefallen, Wolfsburg war zentral verriegelt. Hinter geschlossenen Türen lief heute eine Betriebsversammlung zur Zukunft von VW. Die Belegschaft wollte Erklärungen vom Konzernchef Oliver Blume. Sie wollten wissen, ist mein Job sicher? Gibt es weitere Kündigungen oder vielleicht sogar Werksschließungen? Im Mittagsecho habe ich mit Stefan Reindl gesprochen. Er ist Professor für Automobilwirtschaft. Er berät die Politik und Automobilhersteller und seine Prognose sah düster aus.
3: Wir werden einen Teil der Produktion und der Entwicklung ins Ausland abgeben müssen. Also ich gehe zumindest von Jobstreichungen aus, aber ich rechne auch damit, dass eben Werke geschlossen werden.
0: Das passt zur Situation der Beschäftigten bei Volkswagen, die ihre Situation als, Zitat, schwer erträglich beschreiben. Es fehle einfach die Klarheit, sagt der Betriebsrat bei Volkswagen. Diese Klarheit gab es heute, zumindest teilweise, für mehr als 10.000 Mitarbeiterinnen und Mitarbeiter bei eben dieser Versammlung in Wolfsburg. Und Oliver Jürgens weiß, was sie von ihrem Chef zu hören bekommen haben.
4: Konzernchef Oliver Blume hält nicht hinter dem Berg. Die Kosten bei Volkswagen lägen rund 30% über dem Durchschnitt vergleichbarer Unternehmen. Bei Management, den zentralen Funktionen, bei Entwicklung und Vertrieb will er die Kosten drücken. Rein rechnerisch bedeutet das nochmal 50.000 Stellen weniger. Die Hälfte der Sparziele betreffen den Standort Deutschland. In 6 bis 12 Monaten will Blume für alle Standorte eine Perspektive nennen. Das könne auch Schließungen bedeuten. Die seien aber in Emden, Hannover, Zwickau und Neckarsulm keineswegs beschlossen und nur die letzte und teuerste Lösung. Die Volkswagen-Beschäftigten klangen nach der Versammlung ziemlich niedergeschlagen.
5: Der gesamte Vorstand wird sich mit Sicherheit seine Gedanken machen und ich hoffe, dass wir bei der nächsten Betriebsversammlung ein bisschen mehr erfahren dürfen.
6: Die Kommunikation hätte besser sein können, ne?
7: Also wir sind nicht schlauer als vorher. Also ich bin alleinerziehende Mutter und das ist schon, ja, geht nicht so an mir vorbei. Also natürlich haben wir heute alle gehofft, dass wir eine Antwort kriegen, hat er wieder um den heißen Brei rumgeredet.
4: Auch bei der Betriebsratsvorsitzenden Daniela Cavallo konnte der Konzernvorstand heute nicht punkten. Sie sprach über Blume von einem CEO, der seinen Leuten nicht sage, was ist. Man könne mit ihm so nicht arbeiten. Das Vertrauen sei beschädigt, noch nicht irreparabel, aber beschädigt. Es sei weiter unklar, welche Marken, Regionen und Gesellschaften im Fokus der Sparpläne lägen. Cavallo spricht von einer verpassten Chance. Das Land Niedersachsen als Anteilseigner und Ministerpräsident Olaf Lies wollen nach NDR-Informationen bei der nächsten Aufsichtsratssitzung Anfang September ein eigenes Konzept für Volkswagen vorlegen, genauso wie die Arbeitnehmerseite. Bislang nur so viel von Lies, keine Werksschließungen und der Erhalt von Industriearbeitsplätzen.
8: Hier geht es um ein bisschen mehr als nur um die Frage einer Rendite, eines Cashflows oder einer Dividende, die gezahlt wird. Hier geht es am Ende auch um Menschen und um ganze Regionen in Deutschland.
4: Bislang stehen die Zeichen bei Volkswagen eher auf Sturm als auf seichte Brise.
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0: Ein Richter in Den Haag hält seine Karte an ein Lesegerät. Die Zahlung geht aber nicht durch. Und das nicht, weil die Karte kaputt ist, sondern weil er auf einer Sanktionsliste steht, der Amerikaner. Und das nur, weil er für den Internationalen Strafgerichtshof arbeitet in Den Haag. Nicolas Guillou heißt dieser Richter und Jean-Marie Magro aus unserem ARD-Studio in Brüssel hat ihn getroffen. Warum haben die USA den Richter eigentlich die Kreditkarte gesperrt?
10: Also da muss ich ein kleines bisschen ausholen, weil Nicolas Guillou ist einer der Richter, der einen sehr bedeutenden Haftbefehl erlassen hat, und zwar gegen den israelischen Premierminister Benjamin Netanyahu unter anderem. Es wird dabei immer wieder vergessen, dass auch einige andere Haftbefehle am selben Tag rausgingen gegen drei Hamas-Führer, die sind allerdings alle mittlerweile gestorben, und noch den damaligen Verteidigungsminister Israels Yoav Gallant. Aber das Bedeutende ist eben der israelische Premierminister Benjamin Netanyahu wird sozusagen mit einem internationalen Haftbefehl gesucht. Und Nicolas Guillou war einer derjenigen, der diesen Haftbefehl erteilt hat. Und daraufhin haben eben die USA gesagt, dass das überhaupt nicht ginge, dass sich der Internationale Strafgerichtshof anmaße, über Länder hinweg Haftbefehle zu erteilen, für die er gar nicht zuständig sei, und möchte dann eben den vollen Zorn spüren lassen.
0: Es gibt ja mehrere Gerichte in Den Haag, weil du gerade sagst, die USA behaupten, dafür wäre er ja nicht zuständig. Dann nimm uns doch mal mit, was genau macht denn der Internationale Strafgerichtshof? Wofür ist er denn zuständig?
10: Ja, das ist sehr wichtig, dass du das ansprichst. Und zwar gibt es ja in Den Haag auch den Internationalen Gerichtshof, der ja angekoppelt ist an die Vereinten Nationen. Und da sind alle Staaten Mitglied eigentlich, die zu den Vereinten Nationen gehören. Und dieser Internationale Gerichtshof, der regelt eben Streitigkeiten zwischen den Staaten. Da gibt es ja zum Beispiel auch ein Verfahren, das angestrengt wurde durch Südafrika, das eben behauptet, Israel würde im Gazastreifen einen Genozid, einen Völkermord begehen. Das ist aber eben eine Streitigkeit zwischen Staaten. Und dann gibt es den Internationalen Strafgerichtshof, und der ist vollkommen losgelöst von diesem anderen Gericht, das ich gerade beschrieben habe. Der verfolgt dann eben Privatpersonen, und wenn diese eben verdächtigt werden, schlimmste Verbrechen zu begehen, und kann dann eben Privatpersonen anklagen, wenn in deren Ländern dann eben diese Länder erklären, dass sie ihre Gerichtsbarkeit eben abtreten an ein höheres, ein internationales Strafgericht.
0: Und wenn die USA dann so beleidigt auf eine Entscheidung dieses Strafgerichtshofs reagieren, dass sie einem Richter die Kreditkarte sperren, dann nehme ich an, die USA sind Mitglied dieses Gerichts?
10: Das sind sie eben genau nicht, und das ist der springende Punkt, weil es eben 125 Vertragsstaaten des Internationalen Strafgerichtshofs gibt, aber es gibt eben sehr, sehr wichtige und große Staaten, die nicht Mitglied des Internationalen Strafgerichtshofs sind. Die USA sind einer davon, China, Russland, Israel, Indien sind eben auch keine Mitglieder des Internationalen Strafgerichtshofs, aber es kann eben trotzdem Fälle geben, in denen theoretisch dann Staatsangehörige dieser Staaten angeklagt werden vor dem Internationalen Strafgerichtshof. Und das passiert eben dann, wenn diese Personen Verbrechen begehen auf den Territorien von Mitgliedstaaten. Und so ist es dann eben auch etwa mit Benjamin Netanyahu, weil Palästina Mitglied des Internationalen Strafgerichtshofs ist.
0: Jetzt ist es ja nicht so, dass die USA nur diesen einen Richter auf die Sanktionsliste gesetzt haben, sondern ja quasi die halbe Richterschaft dieses Gerichtshofes. Sogar die Präsidentin des Gerichts, Tomoko Akane, steht auf der Sanktionsliste der Amerikaner seit einer Woche. Wie reagiert man denn in Den Haag darauf?
10: Ja, in Den Haag reagiert man eben darauf, indem man sagt, dass das absolut nicht in Ordnung sei, dass man eben das internationale Recht versucht, in der Welt zu vertreten und dass diese Sanktionen eben daran zweifeln lassen, ob die USA noch Teil sind der völkerrechtlichen Gemeinschaft, nenne ich es jetzt einmal. Das ist sozusagen das, was man öffentlich äußert. Und man hat eben schon seit einiger Zeit die Befürchtung, dass die Trump-Administration den gesamten Weltstrafgerichtshof auf die Sanktionsliste setzen möchte. Und das würde dann zum Beispiel also ganz praktisch bedeuten, dass kein Angestellter mehr Microsoft Office benutzen könnte. Also das, was für uns selbstverständlich ist, ein Word-Dokument zu öffnen oder eine Mail über Outlook zu senden, das ist dann wahnsinnig kompliziert, beziehungsweise dann eben nicht mehr möglich. Mhm. Und deshalb stellt der Internationale Strafgerichtshof eben schon seit einiger Zeit seine EDV um, etwa von Microsoft Office auf einen Open-Source-Anbieter, einen deutschen OpenDesk. Und das ist so eine der Maßnahmen, um eben, ich sag mal, den Klauen der USA zu entkommen.
0: Und wie gehen die Richterinnen und Richter am Internationalen Strafgerichtshof damit um? Haben die jetzt keine Lust mehr auf den Job? Sagen, ich knicke ein, die sollen mich alle mal in Ruhe lassen oder jetzt erst recht?
10: Also bei den Richterinnen und Richtern kann ich beobachten, dass es eher so eine Jetzt-Erst-Recht-Haltung gibt. Es gibt aber eben auch Leute und Experten. Ich habe zum Beispiel mit dem Völkerrechtler Karl Ambus von der Universität Göttingen gesprochen, der eben sagt, das ist sehr bewundernswert, aber wenn jetzt zum Beispiel der gesamte internationale Strafgerichtshof sanktioniert würde, dann fallen da ja nicht nur Richterinnen und Richter darunter, sondern das ist ja ein riesiger Apparat. Das sind 500 bis 600 Menschen, die eben für den Internationalen Strafgerichtshof in Den Haag arbeiten. Und da sieht dann eben zum Beispiel dieser Experte Kai Ambos eher die Gefahr, dass diese Leute sich dann einschüchtern lassen können.
0: Jean-Marie Magro über Richterinnen und Richter auf der Sanktionsliste der USA, nur weil sie für den Internationalen Strafgerichtshof in Den Haag arbeiten. Zum Schluss des Echo des Tages noch eine Nachricht für alle, die von Heavy Metal Ohrenschmerzen bekommen. Ich kann Ihnen heute sagen, Sie bekommen sie später als Schlagerfans. Beim Wacken Open Air hat man 122 Hardrock-Fans ihre Hand und den Unterarm in eiskaltes Wasser halten lassen und festgestellt, wer dabei Metal hört, hält es im Eiswasser länger aus als jemand, der den gleichen Versuch vor dem Festival gemacht hat. Die Forscher sagen, Heavy Metal hilft dabei, Ärger und negative Gefühle abzubauen und das verändert unsere Schmerzwahrnehmung. Also denken Sie dran, wenn Sie wieder Kopfschmerzen haben, einfach eine Runde Headbang, frei nach dem Motto Metallica statt Medikament und damit einen schmerzfreien Abend. Ich bin Michael Imhof und ich wünsche Ihnen noch viel Spaß hier auf WDR 5.

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1: Hallo zusammen, ich mache heute eine Reise mit euch nach Afrika. Bisschen auch Asien, aber vor allen Dingen Afrika, nach Ägypten nämlich. Und ich sage euch ganz ehrlich, mein Wissen über dieses Land beschränkt sich hier drauf.
2: Wenn ihr es schafft, werde ich euch alle mit Gold überhäufen. Wenn nicht, werfe ich euch den Krokodilen zum Fraß vor.
3: Essen Krokodile denn auch so etwas?
4: Den Obelix.
5: Rufe mir die Arbeiter. Jeder soll von meinem Zaubertrank einen kleinen Schluck bekommen.
2: Ihr habt nicht mehr viel Zeit übrig.
1: Ja, das ist der Zeichentrickfilm Asterix und Kleopatra. Der ist sehr alt. Und in dem Film geht es auch um Pyramiden, um Kleopatra, um Hieroglyphen, also die Schrift von den alten Ägyptern. Und es gibt auch ein Fazit von Obelix.
3: Ganz schön blöde, diese Ägypter.
1: Und dass das nicht stimmt. Das weiß ich auch jetzt schon. Trotzdem möchte ich gerne mehr lernen und habe mir deswegen gleich zwei Expertinnen zum Thema Ägypten eingeladen. Die kennen sich wirklich richtig gut aus. Und wenn ihr jetzt schon wisst, boah, Ägypten, Mumien, Pyramiden, das sind auch meine Themen. Da habe ich eine Frage. Ich wollte schon immer mal was dazu wissen. Zum Beispiel, wie eigentlich Mumien in echt aussehen oder, weiß ich nicht, wie man richtig Hieroglyphen lesen kann. Dann ruft doch einfach durch 0800 220 5555 und dann könnt ihr gleich mit mir zusammen mit echten Ägypten-Expertinnen sprechen. Und ganz vielleicht gibt es auch noch eine Überraschung, die ich verlosen kann, wenn ihr anruft. Also 0800 220 5555. Bis gleich.

0: Der Song hier, der ist richtig alt. Das ist Madonna mit Like a Prayer. Dieser Song ist schon 37 Jahre alt und wegen diesem Lied gibt es in Australien gerade richtig Diskussionen. Beziehungsweise nicht ganz genau wegen diesem Lied, sondern wegen einer anderen Version davon. Und worum es da genau geht, das erzählt euch jetzt Nico.
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2: Na, gefällt euch der Song? Das ist eine neue Version von Like a Prayer von Madonna. Produziert hat ihn der australische DJ Josh Favas und er war richtig erfolgreich damit. Like a Prayer war der am meisten gespielte Song im australischen Radio. In den Charts war er auf Platz 4. Er bekam über 14 Millionen Aufrufe auf YouTube.
1: Was ist das Problem?
2: Das Problem ist, der Song wurde mit KI gemacht. Gesang und Schlagzeug der neuen Version von Like a Prayer sind von künstlicher Intelligenz erschaffen worden. Das hat der Produzent zugegeben. Den Gesang hat also keine echte Frau eingesungen und es hat auch keine echte Person am Schlagzeug gesessen. Sondern Josh Favas hat einfach einer KI Anweisungen gegeben, Songs und Texte hochgeladen und die KI hat ihm dann ausgespuckt, was er haben möchte. Das Ergebnis hat er dann anschließend noch bearbeitet.
1: Krass.
2: Wenn Songs wie Like a Prayer so erfolgreich sind, verdienen die Produzenten damit viel Geld. Wenn sie allerdings eine KI für den Song benutzt haben, finden das viele Leute ziemlich unfair und doof. Deshalb wurde jetzt eine Entscheidung getroffen.
1: Und zwar?
2: Der australische Verband der Musikindustrie, das sind die Leute, die mit der Musik von Künstlerinnen und Künstlern Geld verdienen, hat seine Regeln geändert. Sie gelten ab diesem Freitag. Songs, die vollständig oder hauptsächlich mit KI gemacht wurden, können dann nicht mehr in den Charts landen. Die KI als Hilfsmittel zu verwenden, bleibt aber weiterhin erlaubt.
1: Übrigens.
2: Die bekannte Sängerin Madonna, eure Eltern kennen sie bestimmt noch von früher, hat vor kurzem ihr neuestes Album veröffentlicht. In die australischen Single-Charts hat es aber keiner ihrer neuen Albumsongs geschafft. Dafür aber eben die KI-Version ihres alten Songs, Like a Prayer. Schon 1989 hat Madonna den rausgebracht, also vor 37 Jahren. Praktisch für sie, für Cover-Versionen ihrer Werke, also auch für das KI-Cover von Josh Favas, bekommt Madonna immer noch Geld. Tantiemen heißt das. Eine KI, also ein Computerprogramm, erzeugt Musik nicht aus dem Nichts, sondern wird mit Songs trainiert. Jede Sekunde kommen neue Songs dazu und die KI lernt immer weiter und weiter. Und das, obwohl die Musikerinnen und Musiker, die die ganzen Songs geschrieben haben, vielleicht gar nicht damit einverstanden sind.
1: Und wie geht's weiter?
2: Ob gemalt als Bild, komponiert als Musik oder geschrieben als Buch. Wann ist ein Bild, eine Musik oder ein Text ein Kunstwerk? Was ist überhaupt Kunst? Wer hat die Rechte daran? Und wie verändert KI das alles? Viele dieser schwierigen Fragen sind noch nicht beantwortet und werden uns noch sehr lange beschäftigen. In Australien gibt es jetzt den Vorschlag, dass Radiosender ankündigen müssen, wenn KI-erzeugte Musik läuft, damit die Menschen immerhin Bescheid wissen, was sie da hören.
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0: So, und was Josh Favas kann, das kann die Maus doch schon ganz, ganz lange. Die hat nämlich auch mal für eine Maussendung mit künstlicher Intelligenz rumgespielt und auch mit einer KI einen Song geschrieben. Das KI-Meleon. Jetzt hier für euch in Maus Live.
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1: Das KI-Melion, ein KI-Song von der Maus. Ich habe euch ja am Anfang schon erzählt von dieser Sendung, ich weiß fast gar nichts über Ägypten und schon gar nicht über die Geschichte von Ägypten. Das ist ein Land, das teilweise zu Afrika gehört, auch ein bisschen zu Asien. Und da hört es bei mir aber auch fast schon auf. Deswegen gut, dass ich eine Expertin am Telefon habe. Die Nora, die sitzt in München und ist eine Ägyptologin, also eine richtige Expertin bei dem Thema. Hi Nora.
2: Hallo Annika.
1: Was macht eigentlich genau eine Ägyptologin?
2: Oh ja, eine Ägyptologin macht ganz viele Sachen. Wir beschäftigen uns natürlich mit dem alten Ägypten. Das heißt, von der Steinzeit in Ägypten, 5000 vor Christus, bis Alexander der Große dann Ägypten erobert um 300 vor Christus.
1: Boah, das ist also eine ganz schön lange Zeit. Und wir sind nicht mehr nur noch zu zweit, sondern deine Kollegin Roxane ist jetzt auch noch mit am Telefon. Hi Roxane.
3: Hallo, grüß euch. Ich hoffe, das passt jetzt alles so.
1: Doch, das klappt schon. Wir hören dich auf jeden Fall. Also Nora hat gerade schon erzählt, was Ägyptologinnen so machen. Also ich wollte Tierärztin werden, als ich noch Kind war. Das ist jetzt bei mir ein bisschen anders gelaufen. Aber würdest du sagen, Roxane, du wolltest schon immer Mumienforscherin werden?
3: Nein, überhaupt nicht. Also ich hatte auch so die üblichen Tierärztin, war glaube ich auch mal mit dabei. So Schauspielerin, Schriftstellerin, das bin ich auch so halb. Ägyptologie kam eigentlich total spät erst mit dazu. Da bin ich eigentlich eher durch Zufall gelandet. Also ich habe mich immer sehr für Geschichte interessiert und auch für Museen. Da bin ich ja dann letztendlich gelandet. Aber wirklich von klein auf Ägyptologin werden, das wollte ich nie.
1: Okay, und Nora, wie ist das bei dir? Was findest du besonders spannend? Ach, du wolltest das schon immer werden?
2: Ja, genau. Ich hatte als Kind aus der Schulbibliothek so ein Was-ist-was-Buch, das alte Ägypten. Und dann war es vorbei. Ich musste Ägyptologie studieren oder zumindest Archäologie wollte ich. Habe dann erst später gelernt, dass es verschiedene Archäologien gibt und Ägyptologie halt wirklich sich mit dem alten Ägypten beschäftigt. Und dann habe ich das in Heidelberg studiert.
1: Archäologie, das hat doch auch ganz viel so mit Ausgrabungen zu tun, ne? Dass
2: genau, ich wollte ausgraben. Genau, Ägyptologen, die lernen erstmal ganz viel über die Hieroglyphen und die müssen wir auch lesen. Aber ich wollte besonders ausgraben und erstmal in Ägypten vor Ort sein, das Land kennenlernen und die Sachen ausgraben, auf denen dann Hieroglyphen stehen, die die Experten dann lesen können.
1: Und Roxane, was war so deine coolste Ausgrabung? Warst du auch schon mal bei einer Ausgrabung dann dabei? Bestimmt, oder?
3: Also ich habe im Studium mal gegraben, aber nicht in Ägypten, denn bei mir war es genau anders als bei Nora. Ich wollte nie unbedingt ausgraben. Ich lasse das andere Leute machen und ich zeige dann das, was bei den Ausgrabungen oder nach den Ausgrabungen in die Museen gekommen ist. Ich präsentiere lieber das, was dann schon hier ist und erzähle da einfach spannende Sachen drüber. Also das Graben war gar nie so meine Leidenschaft.
1: Ah, cool. Aber dann ergänzt ihr euch ja total gut, wenn ihr so zusammenarbeitet. Habt ihr beide schon mal echte Mumien gesehen?
3: Ja.
2: Ja, ich auch. Ich habe auch schon auf Ausgrabung tatsächlich Särge ausgegraben und auch Mumien, die da in dem Befund lagen, ja.
1: Oh, gruselig.
3: Und bei uns im Museum, wir haben natürlich die üblichen Leichen im Keller, wie man immer so schön sagt. Das heißt, wir haben also wirklich Mumien auch bei uns im Museumsdepot liegen.
1: Wir sprechen gleich auch noch mal ein bisschen ausführlicher über Mumien, weil die größte Assoziation in meinem Kopf ist immer ganz viel Klopapier und Menschen, die in Klopapier eingewickelt sind. Aber es ist ja dann doch ein bisschen anders. Ja, da müssen die zwei Expertinnen schon lachen. So, dass ihr auch Hieroglyphen lesen könnt, zumindest teilweise, habt ihr ja auch schon gesagt. Aber was könnt ihr denn sonst besonders gut als Ägyptologin? Was bringt ihr so mit?
2: Also es ist ganz vielfältig. Ne? Also Roxane hat schon gesagt, man fängt eben mit den Hieroglyphen an, die man lesen muss. Aber man beschäftigt sich auch mit den Göttern. Ne? Es gibt über 200 Götter in Ägypten, die muss man dann kennen. Wir beschäftigen uns mit Architektur. Ne? Wie baut man Pyramiden? Wir beschäftigen uns mit Geografie und Geologie. Also wir müssen die Steine kennen, die es vor Ort gibt. Aus denen haben die Menschen dann Gefäße gemacht. Wir sind ganz breit unterwegs.
1: Und wir machen gleich hier noch einen kleinen Crashkurs in Mausland. Zum Thema Mumien, zum Thema Hieroglyphen, zum Thema Pyramiden. Und wenn ihr da draußen auch noch Fragen dazu habt, dann meldet euch gerne rein 0800 220 5555 und dann könnt ihr auch mit Roxane und Nora sprechen. Wir üben jetzt erstmal zu gehen wie ein Ägypter mit den Bengals, nämlich Walk Like an Egyptian.

0: So, der Song heißt Walk Like an Egyptian, also gehen wie ein Ägypter. Roxane und Nora aus München, zwei Ägyptologinnen, sind bei mir am Telefon. Hat das was mit der Musik zu tun, die man wohl früher gehört hat im alten Ägypten?
1: Nein, das hat leider überhaupt nichts damit zu tun, denn wir wissen gar nicht, wie das so mit der Musik im alten Ägypten funktioniert hat. Das heißt, natürlich wissen wir, die haben gesungen, die haben auch Instrumente gespielt, aber wir haben keine Lieder und keine Noten aus dem alten Ägypten. Aber das Gehen wie ein Ägypter, das bezieht sich halt auf die Posen, die man in Ägypten immer hat. Man sieht in der Kunst, in der Malerei immer die Leute so von der Seite irgendwie gezeigt. Und das haben die Bengels hier sozusagen nachgemacht.
0: Man mit diesen angewinkelten Armen, ne? So nach vorne und nach hinten.
1: Ja, wobei man gerade die angewinkelten Arme überhaupt nicht hat. Das ist also gar nicht typisch im Ägyptischen, aber das hat sich seit den Bengels irgendwie immer verfestigt.
0: Ach ja, es gibt halt dann sehr viele Mythen, die sich darum ranken, auch beim nächsten Thema, über das ich mit euch reden möchte, nämlich Mumien. Also wenn ich Mumie höre, dann denke ich immer an eine in Klopapier eingewickelte Person, weil so kann man das in meinem Kopf am allerbesten nachstellen. Aber eine Mumie ist ja eigentlich nichts anderes als eine Leiche, oder? Also ein toter Mensch.
2: Genau, das darf man nicht vergessen, richtig, ja. Also eine Mumie ist ein Mensch und die Ägypter glaubten eben an ein Leben nach dem Tod, das in Ewigkeit weitergeht. Und dafür muss man sich eben vorbereiten. Ne? Man braucht was zu essen, was zu trinken, was zum Anziehen, Spielzeug, wenn es langweilig wird. Und man muss natürlich auch sich selber haben in Ewigkeit und deswegen hat man den Körper dann entsprechend vorbereitet.
0: Wie wurde das denn gemacht?
1: Ah, das war ein ziemlich, ziemlich aufwendiger Prozess. Das hat über 70 Tage lang gedauert. Und also wir wissen alle, ne, nach dem Tod normalerweise löst sich der Körper auf, der verwest. Und das wollten die alten Ägypter verhindern. Das heißt, man wollte diesen Verwesungsprozess aufhalten. Und ein menschlicher Körper verwest vor allem, weil dort sehr, sehr viel Wasser in uns drin ist. Mhm. Man muss den Körper einfach austrocknen. Also ich vergleiche das immer so ein bisschen mit Weintrauben und Rosinen. Ne? Rosinen sind auch haltbar gemachte Weintrauben. Weintrauben sind schön saftig, voller Wasser. Rosinen nicht mehr. Die sind klein, schwarz und verschrumpelt. Naja, und Mumien sind halt nichts anderes als menschliche Rosinen. Also ausgetrocknete Menschen, wenn man das so sagen will. Man hat sie in Salz eingelegt, den Körper nach dem Tod. Man hat vorher die ganzen Organe herausgenommen, weil die auch sehr viel Wasser enthalten. Und nachdem der Körper dann über 70 Tage lang in Salz gelegen hat und ausgetrocknet worden ist, dann hat man ihn eingewickelt. Aber ganz wichtig, nicht in Klopapier. Das ist nämlich dafür überhaupt nicht gut zu verwenden, sondern man hat Leinenbinden genommen und hat den Körper in viele, viele hunderte, tausende Meter in Leinenbinden eingewickelt. Aber bei uns, wenn wir das an Karneval machen, dann ist das Klopapier doch immer die einfachste Variante.
0: Absolut, definitiv. Es ist ein bisschen viel Aufwand, wenn man das anders machen würde wie die alten Ägypter damals. Was kann man denn alles durch Mumien und wenn man die dann untersucht, was kann man alles durch die lernen?
2: Man kann super viel an diesen Mumien lernen, deswegen finden wir die auch ganz interessant. Aber muss mal gucken, ne? Es ist ein Mensch, was dürfen wir alles machen bei der Untersuchung? Aber wir lernen auch viel. Zum Beispiel können wir sehen, dass Menschen hart gearbeitet haben. Sie haben zum Beispiel Verletzungen, Knochenbrüche durch harte Arbeit oder auch Ramses II., ja, einer der berühmtesten Pharaonen, der hatte dolle Zahnschmerzen und das kann man an den Mumien noch sehen.
0: Wahnsinn. Das ist ja Wahnsinn, was man alles durch so einen ausgetrockneten Mensch-Rosinen-Körper alles noch so rauskriegen kann.
2: Es ist wahnsinnig viel Informationen, ja, auch wo er gelebt hat, wo er, wenn er zum Beispiel als Kind am Meer gelebt hat und Meerestiere gegessen hat, später in die Wüste gezogen ist, dann kann man das noch feststellen, ja, wo er dann, dass er umgezogen ist, woanders gelebt hat. Das ist in den Zähnen noch erhalten.
0: Wahnsinn. Und du hast gerade schon gesagt, dass da sehr viel und hart gearbeitet wurde. Und das sieht man ja auch an den Pyramiden. Das sind ja sehr beeindruckende Bauwerke, die es da in Ägypten gibt. Und auch darüber würde ich gleich gerne noch ein bisschen mit euch quatschen nach Vincent Weiss mit Bleibt ihr so lange noch da?
2: Na klar.
0: Sehr gut. Dann bis gleich.

0: Vincent Weiss sagt, alle so, und Nora und Roxane, habt ihr auch gemacht, als ihr das erste Mal vor einer echten Pyramide gestanden habt?
1: Oh ja.
2: Ja, ziemlich.
0: Die beiden sind Ägyptologinnen und jetzt hier bei mir am Telefon. Und wir sprechen über Ägypten, über Mumien und vor allen Dingen auch über Pyramiden. Und da hat die Lieke uns angerufen und die ist jetzt auch am Telefon. Hallo Lieke.
3: Hallo.
0: Hi, und du hast eine Frage an die zwei Ägyptologinnen mitgebracht, ne?
3: Genau.
0: Was möchtest du denn wissen?
3: Ich würde gerne wissen, wie die Ägypter damals die Pyramiden gebaut haben.
2: Ja, wenn wir das so genau wüssten. Leider haben sie uns das nämlich nicht aufgeschrieben. Wir haben die Pyramiden halt einfach da. Aber es hat uns niemand gesagt, wie sie die gebaut haben. Was wir heute wissen, ist, dass das ziemlich, ziemlich lange gedauert hat. Man hat ungefähr 30 Jahre an so einer Pyramide gebaut. Das wissen wir von der Cheops-Pyramide. Das ist die größte, die wir heute in Ägypten haben. Eine der drei Pyramiden in Gizeh. Naja, und man hat halt unten angefangen und dann einen Stein auf den anderen gesetzt, bis man oben an der Spitze angekommen ist. Aber wie genau? Das wissen wir nicht. Die Steine sind unglaublich groß. Wenn man dort unten vor der ersten Reihe der Pyramiden steht, dann sind die höher als einer selbst. Die Steine wiegen mehrere Tonnen. Man hat damals noch keine Kräne oder so etwas gehabt, sondern das war alles Handarbeit. Das heißt, die Leute haben die wirklich alle selbst dort hochgezogen, die Steine. Wahrscheinlich hat man verschiedene Rampen gehabt und man hat Schlitten gehabt, mit denen man die Steine dort hochgezogen hat. Aber wie genau das Ganze funktioniert hat, das wissen wir bis heute nicht. Das ist heute immer noch ein ganz großes Geheimnis. Und wir könnten heute wahrscheinlich so eine Pyramide wie damals überhaupt nicht mehr bauen.
0: Aber Lieke, vielleicht wirst du ja später auch mal Ägyptologin und kannst dran forschen. Und vielleicht bist du dann diejenige, die das Geheimnis noch lüften kann. Das wär's doch.
2: Das wäre toll.
0: Dankeschön, Lieke, für deine Frage, okay?
3: Dankeschön.
0: Tschüss.
2: Danke.
0: Und die Ciao. Leonie hat auch noch eine Frage mitgebracht. Hi, Leonie.
4: Hallo.
0: Was möchtest du wissen?
4: Wie alt ist die älteste Pyramide in Ägypten?
0: Habt ihr gehört? Wie alt die älteste ist? Oh, Fangfrage, okay.
1: Die Pyramiden haben sich eben lange Zeit entwickelt und ich würde mal sagen, die Stufenpyramide, oder Roxane? Was meinst du?
2: Ja, die Stufenpyramide von Djoser, genau, das sollte eigentlich, das ist noch gar nicht so eine richtige Pyramide, ne? Also Pyramiden stellen wir uns mal so dreieckig mit so glatten Ecken vor, aber die Stufenpyramide von Djoser, die ist noch so ein bisschen, ja, stufig halt, ne? Hier sind verschiedene Stufen aufeinander gebaut. Die ist aus dem Jahr ungefähr 2700 vor Christus. Das heißt, die ist 4700 Jahre alt.
0: Boah.
2: Und das ist das, was wir als die erste echte Pyramide bezeichnen.
0: 4700 Jahre, Leonie. Hättest du das gedacht?
4: Nein.
0: Das ist schon ziemlich alt, ne? Dankeschön, dass du angerufen hast.
4: Ja.
0: Schönen
2: Danke.
0: Abend. Tschüss.
4: Tschüss.
0: Nora und Roxane, warum haben die denn überhaupt Pyramiden gebaut, die Ägypter? Warum gibt's die?
1: Also das sind Großbauprojekte, die man für das Lob des Königs gebaut hat. Und das sind eigentlich seine Grabmäler. Also darin hat man den Pharao dann bestattet.
0: Als Mumie im besten Fall.
1: Genau.
2: Als Mumie, damit er sich auch ordentlich lange gehalten hat. Genau. Warum diese Form? Naja, man wollte halt ein besonders beeindruckendes Bauwerk machen. Und so einen dicken Würfel dahin zu machen, das hätte ziemlich viele Steine gekostet. So eine Pyramide ist einfach eine ideale Form, um so ein schönes, großes, sehr, sehr hohes Bauwerk dahin zu setzen. Und die Form der Pyramide, die hat die alten Ägypter auch an ihre Schöpfungsmythen erinnert, so wie die Welt entstanden ist. Man glaubte nämlich, dass aus einem Urozean irgendwann ein erster kleiner Erdhügel aufgetaucht ist.
0: Ah.
2: Und die Pyramide, die sollte für diesen allerersten Erdhügel, also auch für den Anfang der Welt stehen. Und gleichzeitig glaubte man in dieser Zeit, dass der verstorbene König in den Himmel aufsteigt. Naja, und da ist so eine Pyramide auch ziemlich gut, um von der Erde in den Himmel zu kommen.
0: Ja, da ist man dem Himmel ja schon relativ nah. Der muss ja gar nicht mehr so weit hoch.
2: Genau, und da kommen also viele Vorstellungen zusammen und deswegen hat man Pyramiden gebaut.
0: Ey, mega interessant. Roxane, Nora, vielen, vielen Dank, dass ihr uns erzählt habt, was Ägyptologinnen so machen und was man über das alte Ägypten oder was ihr schon alles so gelernt habt. Mega spannend. Vielen, vielen Dank, dass ihr uns damit in diese Welt so ein bisschen genommen habt.
1: Ja, immer gerne. War uns ein Vergnügen. Und ja, wenn ihr noch Fragen habt, könnt ihr uns gerne schreiben. Wir sind im Internet überall zu haben. Wir machen auch einen Podcast, den könnt ihr euch gerne anhören.
0: Sehr gut.
2: Oder ihr besucht uns natürlich im Ägyptischen Museum in München. Da findet ihr uns auch und ganz viele andere Sachen noch aus dem alten Ägypten.
0: Und ihr könnt dieses Gespräch natürlich auch noch nachhören auf maus-live.de. Und ihr zwei macht's jetzt gut. Wir erfüllen jetzt weiterhin Wünsche, zum Beispiel diesen hier.
5: Hallo, ich bin der Ben, ich bin 9 Jahre alt und ich wünsche mir das Lied Die Die von Shakira.

0: Kennt ihr das, wenn so Eltern oder Freunde manchmal fragen, was los? Und ihr wollt eigentlich einfach nur ein bisschen chillen und sagt, nichts ist los, warum? Ja, aber irgendwas ist doch, du hast doch richtig schlechte Laune. Nein. Doch, doch, ich sehe das. Ach komm ey, das ist ja fast so schlimm wie der Typ hier aus der Musikschule.
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4: Guten Tag, Herr Lauderbach.
5: Hallo, Charlotte. Wie geht's dir?
4: Gut, wieso?
5: Warte, bewahr die Fassung. Ich hab dir einen Trostsong vorbereitet. Moment.

0: Ich sing von deinen Schulferien. Verstehst du das nicht?
1: Also erstens, ich bin gar nicht traurig.
0: Echt?
1: Und zweitens können wir ein anderes Lied machen, Marshmallow.
0: Kissing My Friends. Ja klar, alles wie du willst.
1: Cool.
0: Ich muss doch irgendwie deine Laune heben.
1: Ich hab doch gar keine schlechte Laune.
0: Na, das musst du mir aber mal erklären.
1: Können wir jetzt das Lied spielen?
0: Ja, geht doch beides. Die

0: Miss meine Freunde, miss meine Freunde.
1: Sie hat sie lange versäumt.
2: Lange versäumt.
1: Charlotte hat
0: Herr
1: sie
0: Lauderbach?
1: Versäumt.
0: Herr Lauderbach?
3: Ja?
0: Jetzt muss ich doch mal nachfragen.
3: Was denn?
0: Was ist das für ein Deutsch? Ich hab meine Freunde versäumt. Das sagt man so nicht, oder?
3: Ist ja Poesie. Musste sich ja reimen auf Freund.
0: Freunde versäumt. Das ist auch kein richtiger Reim.
3: Frag das doch alles mal im Deutschunterricht. Geht ja eh nächste Woche wieder los.
0: Stimmt, ne? Aber ich weiß auch so, dass es kein gutes Deutsch ist.
3: Weißt du was, meine kleine Freundin? Ich glaube, wenn du mal eine Weile verreisen würdest, ich würde dich nicht direkt vermissen.
0: Ich sie auch nicht.
3: Wenn du so weitermachst, brauchst du bald einen Reim auf Feinde.
4: Also ich habe in dieser Folge von Charlotte sehr viel gehört und fühle ich.

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0: Nächste Woche Mittwoch, dann geht's los. Wir ziehen vom Abend von 19 bis 20 Uhr in den Morgen. Und ihr hört uns dann von 6 bis 8. Von 6 bis 8 morgens. Wir machen uns mit euch zusammen ready für die Schule und geben euch wirklich den allerbesten Start in den Tag. Dafür müssen wir natürlich eine Umzugskiste packen. Die ist auch schon fast ganz pickepacke voll mit ganz tollen Ideen, die wir am Morgen unbedingt brauchen. Aber ein bisschen Platz ist noch, zum Beispiel auch für die Idee von ihm hier.
2: Hallo, ich bin Noel Lederichs, ich bin Kika-Moderator und Content-Creator. Und der Morgen ist für mich besonders wichtig, weil ich finde, morgens funktioniere ich einfach irgendwie besser als abends und bin nochmal so richtig produktiv. Deshalb ist meine Morgenroutine auch eigentlich, dass ich aufstehe, schwinge mich einmal 5 Minuten ins Bad und dann setze ich mich schon ran und schreibe irgendwelche witzigen Videoideen runter. Besonders hilft mir dabei tatsächlich, jeden Morgen ein Käsebrot zu essen. Das gibt mir richtig Energie und dann kann der Tag auch richtig starten. Und weil das Käsebrot so wichtig ist, packe ich das in die Mausradio-Umzugskiste.
0: Käsebrot, bin ich auch dabei. Lecker. Und dazu passt auch total gut diese Packidee hier, die wir bekommen haben.
3: Hallo, ich heiße Carlo und ich packe in die Umzugskiste ein Kaugeräusch von meinem Butterbrot. Tschüss.
0: Kaugeräusch und Käsebrot, was für eine super Kombi. Oder sagt ihr lieber, ne? Nee, also ich brauche eher ein Müsli, um gut in den Tag zu starten. Oder bei euch ist es gar nichts Besonderes zu essen, sondern eher das Kuschelkissen oder was komplett anderes. Was ist euch wichtig am Morgen und was muss in die Umzugskiste rein? Erzählt es uns auf dem Maus-Anrufbeantworter. Den kriegt ihr unter 0800 5678 234. Und mit ein bisschen Glück schenken wir euch dafür auch einen Original-Mauswecker, dass ihr uns so gut beim Packen helft. Und ich muss sagen, ich freue mich schon richtig, richtig doll drauf, wenn wir uns dann morgens hören.
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0: So, ich werde eine Sache nie vergessen. Da habe ich meinen ersten Haustürschlüssel von meinen Eltern bekommen und ich war so stolz. Das könnt ihr euch wirklich nicht vorstellen. Ich habe direkt so eine rote Schlüsselschutzhülle gekauft, so ein Gummiband, hatte einen Anhänger dran mit einem A für Annika. Und diesen Schlüssel, den hatte ich genau 2 Tage. Dann habe ich ihn verloren und das war so schlimm für mich. Ich habe wirklich den ganzen Spielplatz und den Weg zum Spielplatz und zurück abgesucht, mehrfach. Ich habe diesen Schlüssel niemals wiedergefunden. Es war gar nicht schlimm, ne? Meine Eltern waren auch nicht sauer oder so, aber es hat sich so eingebrannt. Ich fand das ganz, ganz schrecklich schlimm. Und dann gibt es ja Sachen, die sind emotional noch viel heftiger, wenn man die verliert, als nur so ein Schlüssel. Und daher klären wir heute genau diese Frage.
4: Warum tut es so weh, wenn man etwas verliert?
5: Ich glaube, es tut so weh, weil wenn das zum Beispiel was Wichtiges war und man halt nicht glauben will, dass es nicht mehr da ist. Und dann ist das einfach weg.
6: Zum Beispiel, da war ich noch jünger, da habe ich mal so ein Spielzeug, das lag irgendwo in meinem Zimmer, aber ich habe es nicht mehr wiedergefunden. Also ich habe gesucht und gesucht die ganze Zeit.
4: Wenn ich noch im Kindergarten war, ich habe mitgebracht, meine neue, voll hübsche Spielzeug hat mir Mama auch geschenkt. Und im Kindergarten waren bei uns Schränke. Ich habe dahin das getan und dann gehe ich zu meinem Schrank, die holen. Aber auf einmal, die ist nicht da. Und das tut so weh, weil das war meine Lieblingsspielzeug.
7: Einfach weg und nicht wiederzufinden, auch wenn man noch so lange sucht. Es kommt vor, dass man etwas verliert, was man sehr, sehr gern hat. Zum Beispiel den glitzernden Stein, der einen an superschöne Urlaubstage erinnert, oder das Kuscheltier, mit dem man schon so viel geteilt hat und bei dem man sich überhaupt nicht vorstellen kann, wie es ohne weitergehen soll.
8: Ich hatte einen kleinen Kuschelbär. Er hilft mir, wenn ich traurig bin. Also und ohne ihn kann ich auch nicht einschlafen und wenn er nicht da ist, ist das ein Problem. Ja, und den habe ich dann halt einmal mit in die Schule genommen und nach der Schule war er weg. Und das hat mir sehr das Herz gebrochen.
7: So ein Lieblingsteddy ist ja nicht nur ein Ding, das man streicheln und liebhalten kann. Er ist wie ein Freund, auf den man sich verlassen hat, dem man alles sagen konnte. Er ist unersetzlich.
6: Und dann ist man halt voll traurig. Man will es auch nicht ersetzen, weil es ist ja dann nicht mehr dein Kuscheltier, was du die ganze Zeit mitgetragen hast.
7: Es ist ganz normal, dass man dann ein paar Tage braucht. Vielleicht schlechter schläft, keinen Appetit hat und sich das Traurigsein vielleicht sogar wie ein Schmerz anfühlt. Dass wir eine bestimmte Sache mehr brauchen als viele andere Dinge, das bilden wir uns nicht ein. Wichtige Dinge erinnern uns zum Beispiel an wichtige Menschen in unserem Leben.
6: Also mir sind schon sehr viele Sachen verloren gegangen. Aber zum Beispiel, wenn man jetzt irgendwas hat, was man sehr gerne mag, wie zum Beispiel, wenn man etwas von seiner Oma geschenkt bekommen hat, was man dann verliert, dann hat man halt kein Erinnerungsstück mehr.
7: Einfach ersetzen kann man sowas Wertvolles nicht. Trotzdem muss man den Kopf aber auch wieder freikriegen. Und das klappt auch. Auch wenn es weh tut, kann man sich nach und nach verabschieden von einer Lieblingssache, weil man mit etwas Zeit und Abstand nochmal anders drauf guckt.
9: Ich habe schon mal auf einem Schiff mein Handy verloren. Also ich hatte jetzt nicht so viel so Wichtiges drauf, aber es war trotzdem mein erstes Handy und das ist ja schon ein besonderer Moment.
7: Das stimmt. Wenn eine Sache geht, wird aber auch Platz frei für eine neue, sagt man jedenfalls so. Ein Handy ist vielleicht etwas leichter zu ersetzen als ein Kuscheltier oder eine Familienerinnerung. Aber etwas zu verlieren, tut einfach in jedem Fall erstmal weh.
9: Wenn man was verliert, einen Gegenstand jetzt zum Beispiel, dann ist der für dich so gesagt weg. Also du kannst ihn nie wiedersehen. Aber manchmal passiert es auch, dass du ihn wiederfindest. Nur es ist halt dann auch Glück.
0: Und soll ich euch was sagen? Das ist jetzt wirklich viele, viele Jahre her, dass ich diesen Schlüssel verloren habe. Aber manchmal, wenn ich diesen Weg noch lang gehe, da am Spielplatz lang und wieder zurück, manchmal ertappe ich mich dabei, dass ich doch immer so ein bisschen ins Gebüsch schiele, ob ich den nicht doch noch wiederfinde.

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1: Topic und Becky G sagen sorry, Papi, im Maus Live hier im Mausradio und in WDR 5. Im Zelt übernachten, Lagerfeuer, Marshmallows grillen, Gruselgeschichten erzählen. Das alles gibt's auch nur im Ferienlager, finde ich. Und das Gute ist, für so ein Ferienlager muss man noch nicht mal unglaublich weit wegfahren. Das geht auch richtig gut hier in der Umgebung. Das hat Reporterin Anita mitbekommen. Die war beim Ferienlager vom Westdeutschen Turnerbund in Hamm dabei. Mal ausnahmsweise nicht beim Turnen, sondern beim Basteln. Dafür muss man aber natürlich dann erstmal aufstehen.
2: Ich wollte noch schlafen und plötzlich guten Morgen.
3: Guten Morgen.
4: Guten Morgen, Sonnenschein.
5: Kaylee, Pia und Ida übernachten mit Tilda, Leni und Emmy auf einer riesigen Wiese hinter dem schönen Schloss Oberverries. Aber nicht unter freiem Himmel.
6: Das ist das Zelt 24.
2: Ja, das ist ungefähr so groß wie so ein kleines Hüttenhäuschen.
6: Ida hat eine Luftmatratze und wir haben Fellbetten.
5: Fellbetten oder Feldbetten? Egal, Hauptsache ausgeschlafen aufwachen. Und dann geht's nach einem gemeinsamen Frühstück auch schon los.
7: Wir werden basteln und zwar gibt's Sonnen- bzw. Windfänger.
5: Während andere Gruppen turnen, Radfahren oder auf der Lippe paddeln gehen, stürzen sich 20 Zeltlagerteilnehmer der Dekade Siegerland also ins Kreativzelt. Ida mit London-Shirt und Emilia im gestreiften Oberteil schnappen sich direkt einen Metallring und schneiden bunte Stoffstreifen von kleinen Rollen ab. Clara mit ihren tollen Sommersprossen macht schon die ersten Schlaufen.
8: Wir machen so Ringe, wo Bänder dran sind und die dann so runterhängen. Die Sonnenfänger sind dafür da, weil die die Sonne fangen.
9: Dann kann man die irgendwo im Zimmer dann so aufhängen, so als Dekoration einfach.
5: Lara lässt sich noch flott erklären, wie das mit diesen Schlaufen genau funktioniert.
10: So, dass es ungefähr gleich lang unten ist und das Band legt man da durch.
11: Ach so, ja, jetzt verstehe ich's auch.
12: Dankeschön.
5: Und während hier die Traum-, Sonnen- oder Windfänger entstehen, wird ein paar Meter weiter gezeichnet, geschliffen und gesägt. Für ein 3D-Mini-Galgenmännchen aus dünnen Holzstücken. Alessandra schiebt ihre braunen Locken aus dem Gesicht und bewundert die Bastelvorlage.
13: Das sieht auch richtig lustig aus. So ein Seil ist da halt auch dran und zwei Magneten. Und das sieht dann so aus, als würde das schweben.
5: Pia trägt ein blaues Shirt und sieht damit aus wie eine waschechte Handwerkerin. Sie hat Werkzeug zusammengesammelt und legt direkt los.
14: Ich muss jetzt hier noch was ausrechnen. Also ich habe so ein dünnes Holzstück und da male ich gerade einen Strich drauf zum Merken. Und ich knipse jetzt bei den Strich, damit ich es gleich abbrechen kann.
5: Wenn alle Stäbchen für das 3D-Galgenmännchen parat liegen, werden sie noch mit einer Dekupiersäge geschliffen. Dann klebt Darian, 11 Jahre, sie zusammen.
15: Ich nehme den Heißkleber und klebe die Sachen aneinander. Das darf jetzt erstmal trocknen. Es riecht ein bisschen verbrannt.
5: In der Zwischenzeit kommen Mira, Kira und zwei Freundinnen mit Turban auf dem Kopf aus den Badezimmern gerannt.
16: Ich komme vom Duschen, weil wir wurden nass gemacht, weil die Jungs beim Paddeln.
5: Andere spielen Fußball, ruhen sich in den Zelten aus. Dabei müssten sie vielleicht eigentlich
2: aufräumen. Bei uns sieht es aus wie im Schweinestall, aber ich glaube, das ist ein kleines bisschen normal.
5: Kaylee wickelt dabei ihre blauen Haarspitzen um die Finger. Übrigens sorgen die Kinder hier nicht nur im eigenen Zelt für Ordnung, erklärt Erik.
17: Wir haben Waschraumdienst und wenn noch irgendwo Dreck ist, wird das weggeschrubbt.
5: Es gibt auch Küchendienste, um zum Beispiel das Mittagessen aus der Schlossküche zu holen.
6: Mit Früchten und natürlich Kuchen.
5: Und abends nach dem Essen kehrt dann doch irgendwann wieder Ruhe ein. Zumindest halbwegs.
2: Weil wir nachts manchmal auch lachen.
6: Ein bisschen plappern machen wir.
2: Ich finde es toll, dass man hier neue Freunde findet.
6: Wir werden es auf jeden Fall sehr vermissen, wenn wir nach Hause gehen. Gute Nacht, Lene. Gute Nacht, Tilda. Gute Nacht, Ida. Gute Nacht, Emmy.
5: Genau, gute Nacht.
4: Gute Nacht.
1: Gute Nacht, sag ich euch gleich auch noch. Aber vorher gucken wir noch hier drauf.
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1: Sieht ganz gut aus. Also Zelten könntet ihr auch hinkriegen. Es kann ein paar Schauer geben, aber es bleibt größtenteils trocken. Also vielleicht ja, Zelten, aber Gummistiefel und Matschsachen dabei sind vielleicht gar nicht so schlecht. Wird auch nicht so heiß, bis 27 Grad. Also rein ins Zelt fürs Urlaubsfeeling direkt vor der Tür. Danke, dass ihr heute mit dabei wart und mit mir nach Ägypten gereist seid. Und ich würde sagen, das hier, was Obelix sagt.
0: Ganz schön blöde, diese Ägypter.
1: Das haben wir auf jeden Fall gelernt, dass das absoluter Quatsch ist. Nix blöde Ägypter. Morgen Abend ist Nina für euch da und ihr klärt zusammen unter anderem die Frage, warum es Hausaufgaben geben muss. Ist für den einen oder die andere vielleicht ganz interessant. Annika ist raus für heute, sagt vielen, vielen Dank fürs Zuhören und danke auch, dass ihr so tolle Fragen geschickt habt an die beiden Ägyptologinnen. Wir hören uns ganz bald wieder und zwar dann morgens von 6 bis 8 beim allerbesten Start in dem Tag hier am Mausmorgen. Für heute sage ich Tschüss und bis bald. Tschüssi!
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12: Die Nachrichten mit Christoph Hoffmann. Guten Abend. Die Bundesregierung will ihre Reformen jetzt schnell auf den Weg bringen. Am ersten Tag der schwarz-roten Kabinettsklausur sagte Kanzler Merz, es müsse zwar parlamentarisch diskutiert, am Ende dann aber auch entschieden werden. Ihre Eindrücke von vor Ort schildert WDR-Reporterin Anja Köhler.
18: Sie wissen, dass es nicht mehr reicht, einfach nur schöne Bilder zu produzieren, was ja auch immer ein Teil dieser Klausuren ist. Heute stand im Zentrum das Thema Wirtschaft. Der Bundeskanzler hat gesagt, Deutschland hat noch immer Spitzenpotenzial bei der Industrie, bei der Forschung und im Handwerk. Und das könne man nutzen, um wirklich einen Aufschwung zu generieren. Es waren auch Vertreter der Wirtschaft heute hier, die mit der Bundesregierung darüber gesprochen haben, wie man die Stärken der deutschen Wirtschaft ins Zeitalter von künstlicher Intelligenz rüber retten kann, sodass man da nicht abgehängt wird.
12: Die Gamescom in Köln startet gerade offiziell mit einer großen Eröffnungsfeier. Da gibt es schon erste Einblicke in neue Computer- und Videospiele. Viele internationale Fans freuen sich auf die Messe.
19: Es gibt eine große Vielfalt, sehr offen und alles ist brandneu.
20: Ich habe einfach Bock, über die Hallen zu laufen.
21: Man sieht neue Spiele, auf die man sich lange gefreut hat. Es ist einfach riesig.
12: Morgen öffnet die Gamescom für Fachbesucher, ab Donnerstag dann für alle. Und auch das ist noch wichtig. Deutschland hat erneut Menschen nach Afghanistan abgeschoben. Die 23 ausreisepflichtigen Männer sind nach Angaben des Bundesinnenministeriums in Deutschland straffällig geworden. Der Online-Händler Amazon will sein Logistikzentrum in Rheinberg im Kreis Wesel deutlich ausbauen. Die Zahl der Beschäftigten soll sich auf 2000 verdoppeln. Die Hotels in Nordrhein-Westfalen melden einen neuen Höchststand bei den Übernachtungen. Im ersten Halbjahr 2026 waren es fast 27 Millionen. Die traditionsreichste Kirmes in Essen, die Appeltaten-Kirmes, ist abgesagt worden, 2 Wochen vor ihrem Start. Schaustellerpräsident Albert Ritter sagte, dass gestiegene Kosten der Grund sind. Er schaut aber auch schon nach vorne.
22: Für das nächste Jahr werden wir versuchen, durch Ausschreibung wieder Schausteller zu finden, die mitmachen möchten und vor allen Dingen auch in ausreichender Zahl.
12: Vor allem die Strompreise haben die Kosten für die Schausteller nach oben getrieben. Außerdem gibt es im September viel Konkurrenz durch besonders viele Kirmesveranstaltungen in NRW. Die Appeltaten-Kirmes findet seit mehr als 800 Jahren in Essen-Werden statt. Und das war WDR aktuell. Das Wetter in Nordrhein-Westfalen. Die Nacht ist trocken bei Temperaturen zwischen 16 und 11 Grad. Morgen dann ein Wechsel aus Sonne und Wolken, aber trocken. In Warburg bis 23 Grad, in Monschau 24 und in Steinfurt 25 Grad. Die Zeit 20.03 Uhr.
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24: Einen wunderschönen guten Abend. Herzlich willkommen zur Verleihung des Deutschen Kleinkunstpreises 2026. Wow. Das ist Mainz! Hören Sie das, was hier los ist! Mainz! Wahnsinn! Ah,
7: Es ist so toll. Nein, ich darf Sie ganz herzlich begrüßen, Sie hier im Saal und natürlich Sie zu Hause an Bildschirmen, Tablets, Smartphones oder heimlich im Büro im zweiten Browser-Tab. Hier im Saal, das haben Sie eben schon gemerkt, tobt der Bär und ich hoffe, wir können dieses Frühlingsfest der Emotionen zumindest ein bisschen zu Ihnen rüber streamen. Sie merken schon, ich bin heute Abend sozusagen der Giovanni Zarella der Kleinkunst. Ich freue mich. Und ich darf Sie durch den Abend führen und die Glocken, das ist eine große Ehre für mich, die Glocken an die Preisträgerinnen und Preisträger überreichen. Und ich lege mich jetzt schon mal fest, das wird eine Wahnsinnsshow. Hier heute Abend im Frankfurter Hof in Mainz. Und ich weiß, Mainz, Frankfurt, das ist jetzt für Freunde deutscher Geografie zunächst verwirrend. Aber keine Angst, Rheinland-Pfalz oder Hessen, Hauptsache Kleinkunst. Ja, denn die Verwirrung ist der Default-Modus, in dem wir uns gerade alle befinden. Ja, Völkerrecht wird immer mehr zum fakultativen Angebot. Und bei den Führern der Welt durchleben wir so eine Ära autoaggressiver Silberrücken nebst einem Orange-Utan. Ja, alles, Sie wissen, wen ich meine. Ja. Allesamt ausgestattet mit zu viel Macht und miesem polizeilichen Führungszeugnis. Und das sorgt international allzu oft für das Gesetz des Dschungels. Aber frei nach Hans-Dieter Hüsch könnte man auch sagen, auch das Primate ist politisch. Ja, Freunde, da muss man ein bisschen mitarbeiten jetzt hier an der Stelle. Ja? Das ist immerhin der Deutsche Kleinkunstpreis, Freunde. Ja? Und ja, da sollten Sie auch applaudieren. Ja. Insofern ist der Deutsche Kleinkunstpreis vielleicht wichtiger denn je, zeichnet er doch die Kolleginnen und Kollegen aus, die eine eigentlich zu Ende zugespitzte Realität nochmal mit dem Feinwerkzeug ihrer Kunst bearbeiten. Er ist ein Preis von internationaler Bedeutung, zumindest wenn man international mal ganz großzügig als zwischen Flensburg und St. Gallen definiert. Und verliehen wird er vom Kleinkunsttempel in Mainz, vom Mainzer Unterhaus. Und falls Sie zu Hause jetzt sagen, Unterhaus Mainz, schon mal gehört, aber ich war nie da. Wie beschreibt man das Unterhaus in Mainz? Also das Unterhaus in Mainz ist eigentlich ja so ein altehrwürdiges, schlauchförmiges Kellergemäuer, das auch immer mal wieder mit feuchten Wänden und Decken zu kämpfen hat. Und böse Zungen behaupten ja, das hätte was mit der baulichen Substanz zu tun. Das ist natürlich völliger Quatsch. In Wahrheit kommt das von literweise verdunsteten Lachtränen, die sich als Salzränder der Komik im Mauerweg manifestiert haben. Ah? Ja, Freunde. An der Ansage habe ich ein Jahr lang geschrieben. Mit Richard David Brecht. So, und wenn irgendwann der Dritte Weltkrieg mal die Menschheit eines Tages ausgerottet hat, werden vielleicht Außerirdische hierher kommen und in irgendeinem Keller in Mainz diese Höhlenmalerei finden und die wohl wichtigste Frage der Branche stellen, ist das jetzt noch Kabarett oder Comedy? Und das ist eine Frage, die muss sich die Jury des Deutschen Kleinkunstpreises auf gar keinen Fall stellen, denn diese Koryphäen in dieser Jury, die haben mehr Bühnenprogramme gesehen als Teenager-TikTok-Videos. Und Ihnen geht es einzig und allein bei Ihren Entscheidungen um künstlerische Perfektion. Was mich direkt zum ersten Preisträger bringt. Es geht jetzt schon los, wir starten direkt rein. Und ich freue mich total, weil unser erster Preisträger ist Klaus von Wagner. Klaus, ja! Da nicht, hier. Da. Die zwei, ich habe es gerade gesehen, ganz viele haben sich so angeguckt. Was? Wie? Der von Wagner hat den Kleinkunstpreis noch nicht? Doch, aber nicht alleine. Er hat den schon mal bekommen mit seinen Kollegen vom Ersten Deutschen Zwangsensemble, Matthias Dretter und Philipp Weber, 2010. Und da werden Sie vielleicht jetzt sagen, ja und, das reicht ja. Nein, es reicht nicht, weil Klaus von Wagner ist nicht nur zusammen mit Max Uthoff und Maike Kühl das Herz von der Anstalt im ZDF, sondern er ist auch ein begnadeter Solist. Und die Jury schreibt, die Wucht seiner Bühnenpräsenz und sein Sinn für Situationskomik verwandeln auch schwere Stoffe in fesselnde Theaterkunst. Also fesselnde Theaterkunst, da würde ich sagen, kabarettistisches Bondage. Der Deutsche Kleinkunstpreis 2026 in der Sparte Kabarett geht an Klaus von Wagner.
8: Vielen herzlichen Dank. Vielen herzlichen Dank. Vielen Dank, das ist wirklich. Vielen, das ist zu nett. Finden Sie nicht auch, dass der Preis ein bisschen spät kommt? Nein, um Gottes Willen, nicht für mich, fürs Kabarett. Weil Kabarett findet statt, ich habe mir so eine kleine Liste gemacht unter Umständen, wo wir alle sagen, what, wir haben eine Klimakrise, einen ganzen Planeten in der Klimakrise. Arten sterben, ganze ökologische Systeme sind dabei zusammenzubrechen. Donald Trump ist zum zweiten und wahrscheinlich nicht zum letzten Mal Präsident der Vereinigten Staaten. Wir haben Kriege jetzt im gesamten Nahen Osten, der Kriegsverlauf in der Ukraine hängt davon ab, ob Trump oder Putin jeweils Blutdrucksenker oder Viagra genommen haben. Das Schicksal der schwarz-roten Koalition hängt davon ab, ob Markus Söder Blutdrucksenker oder... Der Kulturstaatsminister Weimar nutzt Erkenntnis vom Verfassungsschutz, um Buchhandlungen von Preisverleihungen auszuschließen, obwohl wir nicht mal wissen, ob die beim Verfassungsschutz überhaupt Bücher lesen können. Der Kandidat für das Ministerpräsidentenamt von Baden-Württemberg, der CDU, Manuel Hagel, erklärt den Klimawandel mit den Worten, wenn die Atmosphäre dünner wird, wird dadurch die Sonne heißer und das ist der Treibhauseffekt und verleiht dadurch dem Wort Hagelschaden eine ganz neue Bedeutung. Die Union hält sich mit Menschen wie ihm und Jens Spahn tatsächlich für regierungsfähig und Friedrich Merz ist immer noch Kanzler. Wer braucht denn da ernsthaft eine Kunstform, die sagt, ich arbeite mit Übertreibung? Mann, was? Was erwarten Sie denn von Satire? Oder wenn Sie Satiriker aus sein? Ich weiß, es ist, manche sagen, ja, Satire ist wichtig für die Demokratie, weil ihr haltet den Politikern den Spiegel vor. Das habe ich lange auch gedacht, bis ich gedacht habe, ist das die beste aller Ideen? Menschen wie Markus Söder, auch noch einen Spiegel hinzuhalten. Ich meine, was ist das, was denkt man, was ist der Effekt, wenn so ein Berufssatiriker wie ich, jetzt so ein Berufspolitiker mal so richtig den so durchsatirisiert, ja, was ist die Hoffnung, dass sich dieser Berufspolitiker dann überlegt bei der nächsten politischen Entscheidung, oh, da soll, Philipp Amthor. Philipp Amthor, falls Sie nicht kennen, CDU-Bundestagsabgeordneter und das, was rauskommt, wenn man Trachtenjanker mit einer Bügelfalte kreuzt, also, Was haben wir dem nicht, den haben wir erwischt, hat er sich bezahlen lassen für Lobbyarbeit. Haben wir ihn erwischt, satirisiert bis dort hinaus. Ich habe ihm eingeschenkt, eine nach der anderen. Was war das Ergebnis meiner satirischen Attacken? Ich habe es mir notiert, er wurde als Nummer 1 der CDU-Landesliste von Mecklenburg-Vorpommern wieder in den Bundestag gewählt. Und gilt jetzt als jemand, der es in der CDU bis ganz nach oben schaffen kann, unter einem Friedrich Merz. Er ist ja jetzt schon Staatssekretär für Digitales. Philipp Amthor. Staatssekretär, der einzige Mensch unter 35, der sich bei TikTok per Brief anmeldet, ist Staatssekretär für Digitales. Entschuldigen Sie bitte, dass ich hier auf einzelnen demokratischen Volksvertretern so rumhaue. Das ist sonst nicht meine Art. Hören Sie, aber ich bin gerade in so einem demokratischen Loch. Das ist ganz, vielleicht auch kein Wunder, weil wo spürt man dann als Bürgerinnen und Bürger Demokratie? Ne? Vor Ort, bei der Infrastruktur, in der Kommune. Und wo fehlt das Geld an allen an Ecken und Enden? Wer ist bleibt? Die Kommunen. Wir haben Schlaglöcher in den Straßen. Stadtreinigung, da wird gespart. Bei der Straßenbeleuchtung wird gespart. Das ist übrigens das, was mich am Stadtbild stört. Aber... Was mich noch mehr stört, es untergräbt das Vertrauen der Menschen in die Demokratie. Und ich habe mich gefragt, warum, wenn Infrastruktur so wichtig ist für Demokratie, warum haben wir das dann jahrzehntelang vernachlässigt? Und ich habe als Wortkünstler, faul wie ich bin, beim Wort Infrastruktur begonnen. Versuchen Sie, das Wort mal begeistert auszusprechen. Das ist wie Straßenbelag zwischen den Zähnen. Infrastruktur, das begeistert niemanden. Ja, in ETFs investieren. Private-Public-Partnerships. Das klingt wie Yippie-Yay, Schweinebacken, es geht los. Aber der Satz, wir müssen mehr Geld in Infrastruktur stecken, das klingt wie der Typ auf Partys, der auf die Frage, und was begeistert dich, so sagt, Abwassersysteme. Infrastruktur, das ist ein Wort, das hat eine Erotik eines Dates mit Hubert Aiwanger. Infrastruktur, ja, ist ein Wort, das verhindert Orgasmen, wie Hubert Aiwanger. Dabei verstehe ich das gar nicht, weil Infrastruktur, wenn man sich das mal genau überlegt, Infrastruktur, das sind die Adern, durch die das Leben unserer Gesellschaft pulsiert. Ich meine, das sind Abwassersysteme, Bahnhöfe, Feuerwachen, Glasfasernetze, Gleisanlagen, Kitas, Krankenhäuser, Radwege, Schulen, Sozialwohnungen, Straßennetze, Stromnetze, Universitäten, Wasserstraßen. Wir könnten den öffentlichen Nahverkehr ausbauen, kostenlos machen, Wohngebäude sanieren, erneuerbare Energien fördern, eine Kreislaufwirtschaft aufbauen, Städte nachhaltiger planen. Infrastruktur ist sexy! Ich meine, selbst Menschen wie Markus Söder haben mit der Zeit dann so Sätze fallen lassen wie, die Deutschen hätten beim Thema Infrastruktur ein tiefes Störgefühl. Und das ist für mich ein Alarmsignal, wenn Menschen wie Markus Söder teilweise etwas Richtiges sagen. Weil, teilweise deshalb, weil seine Analyse, ja, warum wir quasi in Deutschland jahrzehntelang die Infrastruktur vernachlässigt haben, war, ich habe es mir aufgeschrieben, die Grünen. Ich habe mich mal gefragt, wie viel Geld brauchen wir denn eigentlich? Nur mal, damit wir es mal. Und ich habe mal Infrastruktur übrigens nicht ausbauen, sondern die Infrastruktur einigermaßen so darstellen, dass sie funktioniert. Und dann habe ich mal Wirtschaftsprüfungsunternehmen sagt 960 Milliarden Euro. Nur für Infrastruktur. Das sind 1000 Milliarden Euro für Infrastruktur. 1000, nur dass Sie sich vorstellen können, das ist sackteuer. Also nur mal zum Vergleich, der letzte Bundeshaushalt, 500 Milliarden. Wenn Sie sagen, oh, da haben wir doch schon die Hälfte, Vorsicht. Der Bundeshaushalt von den Haushaltsmitteln kurzfristig stehen uns da zur Verfügung, ich habe mal nachgeschaut, 50 Milliarden etwa. Der Rest ist fest verplant für Ministerien, Rentenkasse, dem Babysitter von Philipp Amthor. Das können Sie nicht streichen, ohne großen Schaden zu hinterlassen. Und jetzt wird es so spannend, wenn ein Staat aus dem laufenden Betrieb etwas nicht mehr wuppen kann, was muss er dann machen? Oh, ich habe schon gehört, jemand hat Schulden gesagt. Das ist selten geworden in letzter Zeit. Meistens kommt an der Stelle Sondervermögen. Nee, das mag der Deutsche lieber, weil das Wort Schulden, der Deutsche hat zum Thema Schulden ein merkwürdiges Missverhältnis. Wenn du dem Deutschen sagst, wir müssen mal Schulden machen, der schaut dich an wie Friedrich Merz, dem du gerade gesagt hast, das nächste Buch musst du nennen, wie ich lernte, das Teilen zu lieben. Und ich wollte wissen, woran liegt es beim Deutschen, dass er so bei Schulden und Finanzen ganz komischen Gesichtsausdruck kriegt. Und ich habe eine Studie mir rausgesucht von der Friedrich-Ebert-Stiftung, ich sag's gleich dazu, aber die hat rausgebracht, also diese Studie, das Ergebnis nur, dass sie, ich bin hier nur der Bote. Der Deutsche, also und die Deutschen, also der Satz, die Deutschen sind dümmer als ein Meter Feldweg. Der fiel nicht, aber hätte fallen können, Das Fazit der Studie ist unglaublich. Sie müssen sich mal anhören. Politische Kommunikation zu Finanzthemen darf in Deutschland keinerlei Vorwissen voraussetzen. Gut, wir hier sind hier die Kulturelite. Ne? Wir wissen alle, wie Schulden machen funktioniert. Das haben jetzt nicht alle genickt. Um Gottes Willen, ich will Sie nicht beschämen, ich musste selber im Detail nachschauen. Das machen wir es ganz kurz. Ich wollte irgendwas anders machen, aber ich finde das wichtiger. Schuldenmachen ist nämlich gar nicht so schlimm. Schuldenmachen ist nicht, weil es gibt ja Leute, die sagen, Schuldenmachen ist das Versagen unfähiger Politiker. Nein, Schuldenmachen ist erstmal ein ganz geregelter Vorgang. Also wenn ein Staat Geld braucht, was macht er dann? Er gibt eine Staatsanleihe. Ja, ohne Vorwissen. Nun stellen wir uns mal ganz dumm. Was ist eine Staatsanleihe? Das ist ein Papier. Staatsanleihe ist ein Schuldschein, auf dem wir draufschreiben, hey du, ich zahle dir in 30 Jahren das geliehene Geld zurück, manchmal mit, manchmal ohne Zinsen. Liebe Grüße, dein Deutschland. PS ist mehr Obst. Und diese Staatsanleihe, die,
9: Das ist spannend, die wird dann versteigert an so eine Bietergruppe, Geschäftsbank, und dann passiert etwas Magisches. Ne? Wir haben ja ein Konto bei der Europäischen Zentralbank als Land, ne? Und dann, wenn die so eine Geschäftsbank unseren Schuldschein da kauft, ne? dann wird sozusagen unser Kontostand, der geht nach oben. Jetzt, das ist aber Zentralbankgeld, damit können wir noch nicht, das ist noch nicht das Geldgeld, was Sie kennen. Aber wenn jetzt der Finanzminister auf den Knopf drückt, dann passiert was Magisches, dann fließt dieses Geld zum Beispiel auf die Konten der Firmen, die gerade unsere Infrastruktur, die Schulen, die Kindergärten, die Wasserstraßen, für uns gebaut haben. Und dann passiert etwas Magisches, quasi das Geld fließt ins Land. Durch Schulden entsteht mehr Geld in unserem Land. Die Privatwirtschaft hat mehr Geld als vorher, kann das dann auszahlen, zum Beispiel als Löhne. Die Menschen haben Geld, das sie wiederum ausgeben können für Kabarettabende, von denen sie hoffen, dass es nicht die ganze Zeit um Staatsfinanzierung gehen wird. Aber der Deutsche, Wahnsinn, Der Deutsche sagt an der Stelle schon, das mag ich gar nicht hören, der kommt immer mit dem Satz, ja, aber wir dürfen doch den nachfolgenden Generationen keine Schulden hinterlassen. Und dann fragst du ihn, ja, willst du denn den nachfolgenden Generationen keine Schulden hinterlassen? Und dann reagiert der Deutsche meist recht sachlich und sagt, Arschloch! Und dann versuchst du ihm zu erklären, du, die Infrastruktur, die könnt ihr dann noch in Zukunft, ne, könnt ihr doch dann mitbenutzen, die anderen, kann man das nicht so sehen? Und dann sagt der Deutsche, ach so, so habe ich es noch nie gesehen, du hast recht. Nein, nie, nein, so endet das Gespräch nie. Ich habe das so geschrieben, weil ich einmal wollte, dass das Gespräch so ausgeht. Ein einziges Mal. Ja. Sie werden jetzt sagen, Moment, ja, geregeltes Fahren hin oder her, jetzt haben wir ja Geld bekommen, um Infrastruktur zu machen, aber jetzt haben wir ja Schuldscheine, die müssen wir irgendwann zurückzahlen, noch dazu mit Zinsen. Ja, aber seien Sie ein bisschen selbstbewusster, wir sind keine schwäbische Hausfrau, wir sind ein Staat, wir haben Steuerzahlerinnen und Steuerzahler, die können ordentlich was wuppen. Und zweitens, noch viel wichtiger, diese Staatsanleihen werden ja nicht alle gleichzeitig fällig, sondern nacheinander. Und Deutschland kann jetzt Folgendes machen, das ist großartig. Also, wenn zum Beispiel so eine alte Staatsanleihe, wenn die fällig wird, dann kann Deutschland eine neue Staatsanleihe herausgeben, um damit die alte Staatsanleihe zu bezahlen. Das ist seriöser, als es klingt. Ich habe nachgeschaut. Jetzt werden Sie sagen, Moment, das ist ja wie so ein Pyramidenschema. Was ist, wenn niemand mehr deutsche Staatsanleihen will? Das habe ich einen Banker gefragt, tatsächlich. Was ist, wenn niemand mehr deutsche Staatsanleihen will? Hat er angefangen zu lachen. Er hat gesagt, für uns Banker sind deutsche Staatsanleihen sowas wie Crack. Und das ist eine schöne Verhandlungsposition. Als Dealer gegenüber Süchtigen. So kam die Situation zustande, 2016 bis 2021, da gab es Negativzinsen. Das muss ich mal vorstellen, also die Banken wollten ihr Geld in Sicherheit bringen. Was haben sie gemacht? Die haben Deutschland Geld gezahlt, um uns Geld leihen zu dürfen. Ich wiederhole. Wir haben uns Geld gezahlt, um uns Geld leihen zu dürfen. Wir hätten uns also verschulden können, damit Kindergärten bauen und hätten dafür noch Geld bekommen. Hat Ihnen ein Finanzminister das jemals so erklärt? Das ist wie ein Barkeeper, der dir sein Trinkgeld gibt, damit du dir noch ein Bier leisten kannst. Aber du... Aber du sagst, ich bin Deutscher, ich zahle lieber selbst. Außerdem will ich kein Bier mehr, weil ich hatte vor 30 Jahren schon einmal Spaß. Was ich sagen will, ist, es gibt ein geregeltes Verfahren, um Schulden zu machen. Wir können uns leisten, Schulden zu machen. Und von progressiv bis konservativ, Ökonomen stehen dahinter und sagen, ja, es macht durchaus Sinn, sich für Infrastruktur, Investitionen zu verschulden. Also, warum war dann so lange dafür kein Geld da? Und das erkläre ich Ihnen in meinem Live-Programm. Vielleicht haben Sie ja Lust, vorbeizukommen. Vielen Dank. Einen wunderschönen Abend. Danke schön. Vielen, vielen herzlichen Dank. Herzlichen Dank. Danke schön. Das ist mir eine große Freude und Ehre.
10: Klaus von Wagner! Der Deutsche Kleinkunstpreis in der Sparte Kabarett. Für Klaus von Wagner. Super, oder? Ja. Lass uns kurz bei der Politik bleiben. Bei Politik müssen wir kurz drüber reden. Es ist schon krass, wie die Landtagswahl in Baden-Württemberg die gesamtdeutsche Politik durchgeschüttelt hat, oder? Vor allem die Union hat ja auf so eine Spätzle-Infusion gehofft. Und die waren am Ende enttäuscht, Stimmung verhagelt. tränennasse Rehaugen, wo man hingeschaut hat. Gut, man hätte es eigentlich wissen können. Man hätte es eigentlich wissen können, weil im Ländle steht ja das C in CDU für Cem. Ja. Aber ganz ehrlich, hätte sich Manuel Hagel so krass von sich selbst distanziert wie Cem Özdemir von den Bundesgrünen, hätte die CDU vielleicht gewonnen. Dabei waren die noch beim Parteitag in Stuttgart, weiß nicht, ob sie es verfolgt haben, da war die Stimmung ja emotional bei der Union. Da war also bei der CDU, da war ja, wir haben oben gute Laune, unten gut. Da war eine Stimmung im Saal. Ja, trotz aller parteiinternen Differenzen gab es da großes Tschakka-Tschakka. Nur gute Vibes. Ja, Friedrich Merz wurde als CDU-Chef wiedergewählt und das sogar im ersten Wahlgang. Das ist ja gar nicht mehr gewohnt. Ja. Man hat aber hier und da schon gemerkt, dass nicht alles so richtig eine Wolke ist. Ja, zum Beispiel an Carsten Linnemann, meinem Lieblingspolitfrettchen. Carsten Linnemann, der hat, ja, ich finde das emotionale Gaspedal ein bisschen knapp verfehlt. Hören Sie mal, hier, Atem.
11: Ich mache diese Arbeit unglaublich gerne. Ich sehe mich als Ihr Dienstleister, der versucht, alles umzusetzen, was die Partei will. Denn nur das bringt uns nach vorne. Ich liebe dieses Land, die CDU mag ich.
10: Ist das geil? Was? Maus mal zu Hause mit ihrem Partner, ihrer Partnerin. Sag mal, ich liebe unsere Wohnung. Ich liebe unsere Stadt. Dich mag ich. Ja, ja, da ist doch Stimmung in der Bude. Oder? Also man merkt so, zwischen dem behaupteten und dem tatsächlichen Elan lag bei der Union so eine gewisse Distanz. Hat man dann auch in der Rede von Friedrich Merz gemerkt, der war so gebremst. Der Merz, der hat zwischen einzelnen Wörtern so lange Pausen gemacht, der hätte diverse Grüße aus der Küche servieren können. Ja, ohne Witz, ich habe ihm mal ein paar Ausschnitte mitgebracht. Hören Sie mal, so war der Merz drauf energetisch.
13: Fast genau auf den Tag, vor einem Jahr, wurde in Deutschland ein neuer deutscher Bundestag gewählt. So entsteht eine neue große Strategie, und zwar für Deutschland in einem geeinten Europa. Ich gebe zu, ich hätte vor Jahr und Tag diesen Begriff der Souveränität noch nicht so verwendet. Deswegen werden wir weiter Reformen machen müssen.
10: Haben Sie gehört? Da hat er. Was war denn da los? Da hat er so lange gesprochen, dass er am Ende vom Satz nicht mehr wusste, wie er angefangen hat. Was war denn mit dem Merz los, wo er sonst ja eher so, ja, immer so ohne nachzudenken einfach so raushaut und losholzt. Ja, wenn man sich mal die Sprache von Friedrich Merz anhört, ist er ja kein Mann des positiven Empowerments. Im Gegenteil, er braucht ja immer so Feindbilder. So Schlüsselprobleme, die er emotionalisiert und dann wird verbal draufgehauen. Auf Bürgergeldempfängerinnen und Empfängern, auf Migrantinnen und Migranten. Und eigentlich haben ja von ihm, von Friedrich Merz, viele was anderes erwartet. Ja, eine große Reden über Wirtschaft zum Beispiel. Weil Merz ist ja ins Amt gekommen mit dieser kleinen Aufschrift auf der Packung, wo drauf stand, kann Spuren von Wirtschaftskompetenz enthalten. Das sind sehr homöopathische Spuren, wenn Sie mich fragen. Ja? Und da hat zum Beispiel Friedrich Merz ganz spannend, hat sinngemäß gesagt, Wirtschaft sei zur Hälfte Psychologie. Okay, aber wie er dann diese Weisheit umsetzt, das ist dann doch schon spannend mal. Ab und zu, ja. Nachdem er dann die Bürgergeldempfängerinnen und Empfänger durch hatte, hat er sich dann den Arbeitnehmern und Arbeitnehmern zugewandt. Und hat dann so seinen inneren Stromberg beschworen. Und hat gesagt, es wird nicht genug gearbeitet hier. 4-Tage-Woche, Work-Life-Balance. Ja, und das kennen Sie ja aus dem Büro. Nichts motiviert ja mehr, als wenn morgens der Chef reinkommt, du faules Schwein, du! Jetzt komm mal mit dem Arsch hoch hier! Ja? Das ist einfach wahrscheinlich das Merz'sche Konzept. Motivation durch Beleidigung. Ich finde ja, das funktioniert nur im SM-Studio. Aber dafür hat mir der Merz deutlich zu wenig Leder an. Aber es ist... Also... Aber, Was ich auch schwierig finde, bei Merz schwingt immer so ein bisschen so ein Generalverdacht mit. Ja, wo er dann auch über den Krankenstand dann in Deutschland sprach, wo er so mitschwang, so ihr Blaumacher hier. Ne? Wie hat Merz da so gesagt zum Thema Kranksein? Hat er wörtlich gesagt, ist das wirklich richtig? Ist das wirklich notwendig? Über was für ein Konzept von Kranksein hat der Mann? Geht er zu jemandem, der hustet und sagt, du hustest, dann atmest du einfach nicht motiviert genug. Also, was soll das? Ich glaube, der Merz hockt zu Hause und hört von Kaya Stürzflug Bruttosozialprodukt komplett unironisch. Für den ist so ein ganz ernst gemeinter Kampfsong ist das. Aber immerhin hört sich der Merz sehr, sehr gerne reden. Besser als Katharina Reiche. Also da wirkt ja beim Reden alles so, als ob sie alles hasst, was sie sagt. Ja, die Frau ist so leer wie die Gasspeicher. Und ja, sie ist ja nicht mal mehr grundlastfähig. Und leider gibt sie politisch momentan sehr viel Gas, wenn Sie verstehen, was ich meine. Aber ich schweife ab. Auf jeden Fall, der Merz liebt seine Sprüche. Und der liebt diese Sprüche oft sehr, wenn er mal einen gefunden hat, den er cool findet, dann haut er den immer und überall raus. Ich nenne das die Merzschen Aperçus. Auch immer sehr, sehr sympathisch. Da sagt er zum Beispiel ganz oft immer, Arbeit ist für mich keine unangenehme Unterbrechung meiner Freizeit. Ja. Und jetzt mache ich mal den Merz. Wenn unser Kanzler so weitermacht, seinen Laden nicht mal langsam in den Griff kriegt und man sich bei der Arbeit der Regierung nicht ständig selber fragen muss, kann ich die Ampel noch mal sehen, dann gibt es bald Neuwahlen und dann war seine Amtszeit nur eine unangenehme Unterbrechung des Wahlkampfs. Und ja. Meine Merz. Merz hat es ja mit seinen verbalen Ausfällen dann im Beliebtheitsranking schon sehr weit nach unten geschafft. Also da gibt's ja, da greift ja mittlerweile der alte Fußballspruch, willst du den Friedrich oben sehen, musst du die Tabelle drehen. Ja, da gab's ja schon Umfragen, ja, da war ja in Sachen Beliebtheit hinter Merz eigentlich nur noch Jens Spahn und Keuchhusten. Und wenn Sie jetzt aber vermuten, dass ich das hier so mit einer kabarettistischen Freude alles erzähle, dann sage ich ja und nein. Weil natürlich schlagen in meiner Brust zwei Herzen. Der Kabarettist, der sagt, ja, ist schon geiles Material jetzt, was ich verwenden kann beim Kleinkunstpreis. Aber in mir drin ist natürlich auch der Demokrat, der sagt, das ist eigentlich ganz furchtbar, wie es gerade läuft. Denn es geht ja gerade um unsere Demokratie. Und gerade im Moment müssten alle demokratischen Parteien sich kritisch hier reflektieren und wirklich mal einen Hintern hochbekommen. Die Menschen müssen wieder Bock bekommen auf demokratische Politik. Ja. Ja, weil es geht ja nur, bevor sich dann noch mehr irgendwelchen rechtsextremen Parteien zuwenden. Wie komme ich jetzt auf die fucking AfD? Ja, haben Sie was mitbekommen? Die AfD, die haben keine Location für ihre Wahlparty in Baden-Württemberg gefunden. Dabei hätten sie es ja als Familienfeier anmelden können. Aber mal ernsthaft, es geht gerade wirklich um die Rettung unserer Demokratie. Und wir haben es gerade zu tun mit so einer zombifizierten SPD, mit einem Lars Klingbeil, der mittlerweile die Körperspannung von einem erschlafften Wahlkampfluftballon hat. Die Grünen leiden am offenen Mercosur und können durch akute Entropetisierung die Leute für eigentlich furchtbar wichtiges Kernthema nicht mehr begeistern. Die Linken vertiktoken ihre Inhalte und die FDP ist eigentlich nur noch für Archäologen interessant. Und haben Sie, übrigens ganz kurz noch, haben Sie das gehört? Die haben gerade den Kubicki wieder ausgegraben. Wirklich, doch mit so kleinen Pinselchen haben die den freigelegt, ja. Unter seiner Theke von seiner Lieblingskneipe haben sie den gefunden. Also Kabarett, das will ich damit sagen, tut manchmal auch den Kabarettisten weh. Umso schöner ist es, wenn es auch Kolleginnen und Kollegen gibt, die wirklich von so einer unfassbaren Fröhlichkeit sind, wie unser nächster Preisträger. Ein alter Gag, leicht abgewandelt, geht ungefähr so. Was ist der Unterschied zwischen einem Jazzmusiker und einem Popmusiker? Ein Jazzmusiker spielt 10.000 Akkorde vor 3 Zuschauern und der Popmusiker spielt 3 Akkorde vor 10.000 Zuschauern. Ja, und so ist das ganz teilweise. Böse Gesichter hier teilweise. Oh, wir gucken immer Dreisat nachts um 3. Und Jazz-Freunde. Und unser nächster Preisträger, der könnte sogar wissenschaftlich erklären, warum das so ist. Das Doktor im Künstlernamen Dr. Pop ist nämlich kein Kunstgriff. Nein, Markus Henrik, so heißt er tatsächlich, ist promovierter Musikwissenschaftler. Er könnte also heute Abend einen staubtrockenen Vortrag in irgendeinem Konservatorium halten, aber zu unserem Glück ist er einfach ein fantastischer Entertainer. Und die Jurybegründung lautet, ihr habt sie hier, es ist oft ein bisschen trocken, was die formulieren. Die Jury zeichnet einen Künstler aus, der die Kleinkunst zum Klingen bringt. Er besitzt die Fähigkeit, komplexe Inhalte leicht. Also es ist schon immer so ein bisschen, es ist gut gemacht und so, aber es ist ein bisschen trocken immer. Und deswegen habe ich, um das aufzupeppen, diesen Originaltext der Jury mal in die KI gejagt und darum gebeten, einen Popsong draus zu machen. Also rede ich nicht groß weiter. Hier ist die erste KI-generierte musikalische Jurybegründung der Welt. Hören Sie schon!

0: Der Deutsche Kleinkunstpreis 2026 in der Kategorie Kleinkunst geht an Dr. Pop.
1: Vielen Dank. Ich freue mich wirklich über diesen Preis. Und wir haben gerade ein bisschen was Schlagereskes gehört. Ich glaube, ich fange mal an mit Simon & Garfunkel in den 60er Jahren.

0: Und ich habe mich mal gefragt, wie haben die eigentlich diesen Schlagzeugsound damals hinbekommen? Das war 1968, lange bevor Phil Collins diesen Sound erfunden hat. Und die haben damals wirklich das Schlagzeug vor einen Fahrstuhl gestellt, in ein Bürogebäude, die Fahrstuhltüren aufgemacht, den Fahrstuhl nach oben geschickt und dann die Reflexion vom Fahrstuhlschacht genutzt. Und ich glaube, oben waren Leute, die wollten in die Mittagspause gehen. Die sind dann runtergegangen, haben Simon Garfunkel gesehen und dann gemacht, la la la, la la la la. So ist das entstanden, da bin ich mir ganz sicher, ja? Da bin ich mir ganz sicher. Und Sound ist wirklich was sehr Wichtiges. Hier kommt eine Nummer im Deutschrap, die hat gleich so einen fetten Sound. Das war's. Das ist der ganze Refrain von diesem Lied. Taman Taman ist türkisch, heißt alles in Ordnung. Jetzt kommen die Strophen, die sind auf Deutsch.
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0: So. Ja. Wo er recht hat, hat er recht, ne? Das ist Summer Jam. Ich mag den wirklich. Der hat gute Textzeilen. Meine Lieblingstextzeile von ihm lautet: Drogen sind wie Türen, man kann sie drücken oder ziehen. Aber ich sammle so ein bisschen bekloppte Deutschrap-Textzeilen. Eine mag ich besonders, die geht so: Ich bin Dichter wie Van Gogh. Vielleicht hat er Informationen, die wir nicht haben. Oder er hat im Geschichtsunterricht nur mit einem Ohr zugehört. Das kann auch sein, ne? Aber es gibt da wirklich

0: Das von mir, ne? Das wollte ich mal betonen. Und gehen wir mal in die 80er Jahre, weil ich finde es so spannend. Früher in den 80ern hat man sich auch sehr viel Mühe gegeben. Careless Whisper, ich habe das allererste Demo mitgebracht. Das hat George Michael, kein Scherz, in seinem Wohnzimmer produziert. Und dann macht er gleich einen zweiten Kassettenrekorder an. So. Und das war die erste Idee, die er entwickelt hat. Noch ohne Saxophon. Und dann hat er Saxophonisten gebucht und er hat 11 Saxophonisten verschlissen. Hier kommt die 11. Demo-Version. Eigentlich auch ganz schön, ja, so die Melodie kennen wir auch so. Aber er war nicht ganz zufrieden. Und erst der 12. Saxophonist hat ihn begeistert. Und wir sehen, also in der Popmusik kommt es auch auf die Intonation an, ähnlich wie in der Klassik. Das ist alles gar nicht so einfach, ne? Und apropos Saxophon, kennt ihr aus den 90ern noch Kenny G? Der hat Millionen Platten verkauft mit so einer Musik, Instrumentalmusik. Bisschen Fahrstuhlmusik eigentlich, ne? Und jetzt kommt's. Es gibt ein Lied von ihm, das heißt Going Home, wir gehen nach Hause. Und seit den 90ern ist das ein Rausschmeißerlied in China. Das kennen dort über 1 Milliarde Menschen. Wenn eine Shopping-Mall schließt, kommt dieses Lied, ja? Jetzt ist es so, in den Nullerjahren war Kenny G auf Welttournee. Da kam nach China, der wusste davon nichts. Der wollte ein Konzert spielen, was für 2 Stunden geplant war. Er hat das nach 20 Minuten gespielt, alle sind aufgestanden, nach Hause gegangen, ja? Es ist so passiert, es ist so passiert. Und es gibt so ein paar Lieder, die empfinde ich als Rausschmeißerlied. Das zum Beispiel. Das reicht. Das ist von Sigrid und Marina. Und ich schwöre euch, nichts mit KI gemacht. Das ist ein echtes Lied.
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0: Ja, was denn?

Und so haut man 50 Jahre Emanzipation in die Tonne, ja? Aber glaub mir, in der volkstümlichen Musik gibt es noch härtere Sachen. Hier was von den Kastelruther Spatzen. Auch das ist echt.

Und ich habe das Wort Tschernobyl noch nie so fröhlich gehört, ja. Also wirklich, also die hauen Sachen raus, hier eine andere Sache. Und die haben in den 90ern mehr Echos abgeräumt als Grönemeyer und Lindenberg. Mit so einer Musik, die haben 35 Millionen Platten verkauft. Hört mal das hier.

0: So ein Lied muss man wollen, ne? Aber ich glaube, wir widmen uns jetzt mal wieder einer anderen tollen Epoche. Wir gehen mal in die 50er Jahre. Ist Elvis Presley was für euch? Mögt ihr Elvis Presley? Mögt ihr den? Ja? Weil ich habe mir neulich mal so ein paar schöne Dokumentationen von ihm angesehen und der war immer so höflich. Also wenn er gesungen hat, haben die Leute manchmal so wuh reingerufen und dann hat er sein Lied so ein bisschen unterbrochen und sich bedankt. Hat er so thank you gesagt. Und ich würde das gerne einmal ausprobieren, ja? Also ich versuche wie Elvis zu singen. Ich weiß nicht, einfach. Wenn es euch gefällt, dann macht ihr wuh. Und ich brauche am Ende jemand, es ist ein kurzes Lied, der einmal, der hat auch Babys gesegnet, Elvis. Könnte jemand am Ende wie so ein Baby einmal schreien, so wah? Herr Ministerpräsident, könnten Sie das vielleicht einmal so wah, richtig laut dann, ne? Ich zähle auf Sie. So. Ich sag ihm Bescheid, keine Sorge.
1: Thank you.

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Und was Elvis aber nicht hatte damals in den 50ern, war Autotune. Habt ihr schon mal was von Autotune gehört? Das ist eine Erfindung aus den 90ern, wurde berühmt durch den Song Believe von Cher. Und die Frau kann ja toll singen, ja? Aber dann haben das einige genutzt. Also Autotune heißt auf Deutsch übersetzt automatische Tonhöhenkorrektur. Und das ist ganz hilfreich für Sängerinnen und Sänger, deren Stärke nicht so im Gesang liegt, ja? Und ich übe gerade so ein Lied aus den 90ern, das ist wirklich schwer, also... Saying that I love you. Ich versuch's mal mit Autotune, ich hoffe, es fällt nicht auf.

Dank. So. Jetzt zum Schluss gibt es ein kleines Experiment, das habe ich noch nie im Fernsehen gemacht. Ich habe das auch noch nicht so lange. Das ist eine Laserharfe, die hier steht. Und ich hoffe, dass es jetzt funktioniert, weil da kommen Laserstrahlen raus. Und ich kann mit meinen Händen diese Laser unterbrechen. Und dadurch entstehen Sounds. Also wenn ich jetzt zum Beispiel hier hingehe, klingt das so nach Star Wars, ne? Und ich spiele jetzt mal ein bisschen...

So. Und das so mit so Soundeffekten ist relativ einfach, aber ich versuche jetzt ein Lied für euch zu spielen, weil ich muss die Töne da erkennen. Und dann gehe ich jetzt hier auf so einen, ja, so einen Strings-Sound und dann... Und jetzt lasse ich ein Playback laufen und wünsche mir Glück, dass es funktioniert. Okay.

0: Vielen Dank, das war's von mir.
1: 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Was Ihnen heute geboten wird. Ja.
2: Ich möchte mit Ihnen gerne noch mal ganz kurz über künstliche Intelligenz sprechen, weil KI, künstliche Intelligenz, kann ja gerade in Forschung und Wissenschaft ganz neue Erkenntnisse liefern. Ja, Sachen, die früher nicht möglich waren, kannst du heute rausfinden. Aber bei manchen Erkenntnissen fragt man sich doch, wollen wir die überhaupt? Ja, beispielsweise steht gerade wissenschaftlich eine Frage im Raum, sollte man mit Schweinen sprechen? Und ich meine jetzt keinen Gesprächskreis mit Faschisten, in dem Fall meine ich jetzt wirklich konkret Schweine, also die Tiere, ja, also Schweine, so, sie wissen Bescheid, ja, sie gucken verwirrt, ja, Schweine vorne, hinten, Schweine eben, so. Und ich habe eine Dreisat-Dokumentation gesehen über Wissenschaftler und Wissenschaftler, die versucht haben, mit Hilfe der KI die Kommunikation von Schweinen zu entschlüsseln. Sie gucken so ein bisschen, warum, damit wir Zubereitungshinweise aus erster Hand bekommen. Also, ja, habe ich so gespürt, das waren so die Vibes, ja. Aber es ist schon krass, wie schnell wir vom Thema Schwein beim Thema Nahrung sind. Ja? Weil es ist ja eigentlich irre, wir essen Schweine, obwohl die total nett sind. Immer wenn ich Schweine treffe, die so, gute. Also wirklich, Schweine sind immer total nett.
3: Alles klar.
2: Immer. Ja? Da wird mir in meinem Bekanntenkreis die eine oder andere Sau einfallen, die eher auf den Grill gehört, Freunde. Ja. Aber natürlich nur hypothetisch, ja. So, aber ich kann da relaten, also kleiner Disclaimer an der Stelle, ich esse auch ab und an Fleisch. Aber bei dieser Doku, die ich da sah, bist du als Fleischesser echt auf eine harte Probe gestellt worden. Weil was haben diese Wissenschaftlerinnen und Wissenschaftler gemacht? Die haben Tonaufnahmen angefertigt in verschiedenen Schweineställen und haben diese Tonaufnahmen dann in die KI gefüttert. Und die haben festgestellt, dass Schweine sehr, sehr exakt imstande sind, drei Gefühlszustände auszudrücken. Zufriedenheit, Unzufriedenheit und Stress. Wo ich spontan dachte, das bin ja ich. Und auf einmal habe ich mich für Schnitzel sehr viel näher gefühlt, als mir lieb war, Freunde. Und dann haben die auch noch gezeigt bei dieser Doku, dass Schweine, die in Ställen leben, in denen die Menschen nett zu den Schweinen sind, häufiger zufrieden grunzen. Das habe ich gesehen und auf einmal hat sich mein innerer Kugelgrill-Fan gemeldet und gesagt, mach die Scheiße aus! Das willst du gar nicht wissen, weil es ist ja lecker, mach's aus! Ja, weil so ist ja der Mensch. Ja, na klar wollen wir alle wissenschaftliche Erkenntnisse, aber um Gottes Willen, die sollen ja nicht zu Veränderungen führen. Dass wir uns vielleicht verändern müssen. Nein, das wollen wir nicht. Ja, die meisten Menschen schauen ja in die Welt und sagen, ja, der Zustand des Planeten, es muss sich was ändern. Dann geht aber so im Kopf eine kleine Klammer auf, aber doch nicht bei mir. Ja, und jetzt überlegen Sie mal, wenn jetzt dank der KI ganze Dialoge irgendwann möglich sind mit dem potenziellen Schnitzel und Sie merken im Gespräch plötzlich, das Kassler hatte eine bessere Persönlichkeit als ich. Na, dann reibe ich mich mal mit Honig ein und lege mich selber auf den Holzkohlegrill. Ja. Oder Sie kommen irgendwann auf die Weisheit, wer kommuniziert, filettiert nicht. Und deswegen, vielleicht müssen wir wirklich mal umdenken. Wird ja immer wieder diskutiert, dass wir nicht nur fürs Tierwohl, auch für den Zustand des Klimas und so, dass wir weniger Fleisch essen sollten. Und das sind ja so Diskussionen, die werden hier bei uns in Deutschland immer ganz, ganz ruhig und gelassen auch begangen. Ja, das hören dann die Menschen und dann heißt dann, nein, das Maul, es war gut, es ist gut, es bleibt gut. Es gibt ja so ein Wort, da kannst du Leute ganz schnell auf die Palme bringen. So ein provozierendes Wort für die. Ich sag das Wort jetzt auch, Achtung. Vegan! Ja, wir haben einen Bekannten, der muss gar nichts Veganes essen. Nur wenn er das Wort vegan hört, müssen wir einen Exorzisten rufen. Der hört das, auf einmal sitzt er da, fängt an zu zittern, sein Kopf dreht sich und er spuckt Erbsensuppe. Natürlich, ist der Hammer. Natürlich mit Wursteinlage, ja, ohne Fleisch geht bei dem gar nichts, ja. Es gibt wirklich Leute, die müssen nichts Veganes essen, fühlen sich aber von der Existenz von Veganismus unfassbar getriggert. Und dann heißt das immer, das machen die nur mit dem veganen Zeug, damit man schon mal ans Fleischverbot gewöhne. Wie Fleischverbot? Hast du nicht gehört? Die wollen uns das Fleisch verbieten. Wer dann? Die? Ja, wer hat denn das gesagt? Eine Söder? Ja, der muss ja wissen. Und dann steigern die sich dahin und dann keimt so dieses, was jahrelang so gerade von Söder und Co. erzählt worden ist, so diese sogenannte vermeintlich links-woke Verbotspolitik. Ja, wo es dann heißt, Fleischverbot, es kommt demnächst. Das keimt dann auf, wo ich dann immer sage, wo soll das denn sein, das Fleischverbot? Dann heißt er immer, Tobi, wach doch mal auf! Das merkst du doch schon! Die wollen uns das Fleisch essen vermiesen. Ich dachte, wo denn? Die haben so ein gefühltes Fleischverbot. Wo? Wo soll das, gehen Sie mal auf ein stinknormales Volksfest. Da wirst du mit Fleischprodukten zugeschissen. Da gibt es teilweise Fleischprodukte, da frage ich mich, wer zur Hölle ist das? Nierenspieß. Ja, Sie kennen das. Aber in Hamburg, die haben mich mit so Aura angeguckt. Da habe ich gesagt, das ist kein Euphemismus, Freunde. Das sind Niersche auf dem Spieß. Auf dem Weg zum Karussell kannst du sagen, oh, jetzt ein paar Niersche. Das ist Hammer. Ich wäre bei der Erfindung des Nierenspießes, wäre ich gern dabei gewesen. Wirklich, damals so beim Schlachter, wo irgendeiner gesagt hat, ach, guck mal da. Ein Organ, das zuständig ist für Abfallprodukte des Stoffwechsels. Njam, njam, njam, njam, njam, njam, njam. Maria, bring mir mal ein paar Spieße her, das schmeckt bestimmt lecker. Also, was soll das? Na, habe ich in Frankfurt gespielt vor 2 Wochen, da rief an der Stelle einer, ja, das ist aber wirklich lecker. Dann habe ich gesagt, ja, dann friss es doch. Zieh sie dir rein, 3, 4, 5 Stück. Stech noch ein paar Kuhauge oben drauf, siehst du, da esse besser. Also, ich bitte Sie, ich find's widerlich, aber solange sowas wie Nierenspieß erlaubt ist, solange sowas wie... Oh, sind teilweise Fans hier, oder was? Aber mal ehrlich, solange sowas wie Nierenspieß erlaubt ist, sind wir doch fern einem Fleischverbot. Solange auf dem Bad Bratstedter Grünkohlfestival der Nierenspieß nicht unter der Theke verkauft werden muss, haben wir doch kein Fleisch. Hier, willst du einen Nierenspieß? Ein Nierenspieß? Pff, pff, pff. Komm her, komm, ich hab alles dabei. Guck mal, jetzt habe Heroin, Nierenspieß. Komm, bitte, bisschen Crystal Meth. Ah! Wo fühlt ihr denn das Fleischverbot, frage ich immer. Wo denn? Fahren Sie mal nachts um 3 an die Tankstelle. Wenn an der Kasse in dieser Warmhalteurne die letzte Riese-Bockwurst vom Tag drin liegt, die mittlerweile jede Flüssigkeit rausgeschwitzt hat und die jetzt aussieht wie so ein dehydrierter Nacktmull. Nur um nachts um 3 von irgendeinem völlig übernächtigten Fernfahrer weggesnackt zu werden. Ah ja, mit Senf geht's. Ah, da reg ich mich auf.
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0: ist 21 Uhr. 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
1: Die Nachrichten mit Christoph Hoffmann. Guten Abend. Der Brand im Hohen Venn in Belgien könnte durch eine Landmaschine ausgelöst worden sein. Die zuständige Staatsanwaltschaft in Lüttich sieht dies als eine mögliche Brandursache. Sie leitet die Ermittlungen. Aus Brüssel Thomas Spickhofen.
2: Nach Angaben der Staatsanwaltschaft kann es noch mehrere Monate dauern, bis die abschließenden Gutachten vorliegen. Heute Mittag hatte die für Krisenmanagement zuständige EU-Kommissarin Hajja Labib, selbst eine Belgierin, das Brandgebiet besucht. Nach Gesprächen mit Experten vor Ort sagte Labib, der Brand sei, so wörtlich, ganz offensichtlich zu 100% menschlichen Ursprungs. Sie sprach von vermutlich unabsichtlichem, unbewusstem menschlichen Verhalten, das zu dem Brand geführt habe. Die wichtigsten Straßen im Hohen Venn sind inzwischen wieder geöffnet, allerdings gelten in der Nähe des Brandgebiets weiterhin strikte Einschränkungen.
1: Die von der Bundesregierung geplante Zuckersteuer könnte sich auf mehr Getränke beziehen als bisher geplant. In einem neuen Arbeitspapier des SPD-geführten Finanzministeriums steht, dass die Steuer auch auf Getränke mit Süßstoff fällig werden könnte. Der Bundesverband der Verbraucherzentrale findet das längst überfällig.
3: Nach langen Jahren der freiwilligen Selbstverpflichtung hat sich ja nichts getan bei der Zuckerreduktion in Getränken. Insofern ist es richtig, auf eine allgemeine Zuckersteuer zu setzen und diese auch auf Süßstoffe auszuweiten.
1: Die Zuckersteuer könnte dann auch für Fruchtnektare, Smoothies und Milchalternativen wie Hafermilch gelten. CDU und CSU sind gegen den Vorschlag. Weitere Themen des heutigen Tages. Am ersten Tag der schwarz-roten Kabinettsklausur in Brandenburg stand die Wirtschaft im Mittelpunkt. Kanzler Merz schwor die Regierungsmitglieder darauf ein, dass Reformen jetzt schnell umgesetzt werden müssten. Im Zollkonflikt mit den USA hat Kanada Vergeltungszölle von bis zu 50% auf bestimmte Importe aus dem Nachbarland verhängt. Nach Angaben des kanadischen Finanzministers gelten sie ab dem 8. September. Die Vereinten Nationen und das Rote Kreuz fordern, dass KI-betriebene Waffensysteme beschränkt werden. Dazu gehören zum Beispiel Kampfdrohnen oder Killerroboter, die ihre Ziele ohne menschliche Beteiligung angreifen. Die Country-Sängerin Dolly Parton ist tot. Ihre Familie hat bestätigt, dass die Sängerin im Alter von 80 Jahren gestorben ist. Woran ist unklar. Parton wurde mit Hits wie Jolene weltbekannt.
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1: Im Laufe ihrer Karriere verkaufte Parton mehr als 100 Millionen Platten. Und das war WDR aktuell. Das Wetter in Nordrhein-Westfalen. Kommende Nacht bleibt es trocken bei Temperaturen zwischen 16 und 11 Grad. Auch morgen dann überwiegend trocken bei einem Wechsel aus Sonne und Wolken. In Lüdenscheid bis 23 Grad, in Bielefeld 24 und in Siegen 25 Grad. Donnerstag dann erst trocken, später kräftige Schauer und Gewitter. Die Zeit 21.03 Uhr.
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5: Katja Schwiklewski, was soll mit den alten Dörfern an der Abbruchkante des Rheinischen Braunkohlereviers geschehen? Nicht alle Ortschaften sind dem Tagebau gewichen. Manche, die aufgegeben wurden, stehen bis heute. Nur die Menschen sind weg. Wie Kunst und Kultur diese ländlichen Räume neu erschließen können, das ist ein Thema für uns heute. Außerdem stellen wir den Kölner Filmemacher Faras Shariat vor. Sein Film Staatsschutz über rechte Gewalt kommt diese Woche in die Kinos und beschäftigt gerade auch die Auswahljury für den deutschen Anwärter auf den nächsten Auslands-Oscar. Und auch wenn dieser Film am Ende nicht bei der Oscar-Verleihung ins Rennen geht, eine größere Aufmerksamkeit hat er auf jeden Fall verdient. Das und mehr in der Westart. Schön, dass Sie dabei sind.

0: Westart ist hier das Kulturmagazin im WDR-Radio. Am 6. September wird in Sachsen-Anhalt ein neuer Landtag gewählt und nach allen Umfragen liegt die AfD mit großem Abstand vorn. Die Partei am rechten Rand kann sich berechtigte Hoffnungen machen, in Magdeburg alleine zu regieren. Einen Durchmarsch der AfD in letzter Minute doch noch zu verhindern, das haben sich viele Prominente auf die Fahnen geschrieben. Sie unterstützen, wie Schauspielerin Sandra Hüller, Kampagnen gegen eine AfD-Alleinregierung in Sachsen-Anhalt oder aber sie organisieren Solidaritätskonzerte wie Herbert Grönemeyer. Grönemeyer plant gerade einen Chorabend im Magdeburger Dom mit rund 350 Sängerinnen und Sängern von verschiedenen regionalen Chören. Christian Philipsen ist Generaldirektor der Kulturstiftung Sachsen-Anhalt. Mit ihm habe ich vor unserer Sendung gesprochen. Herr Dr. Philipsen, mit welchen Gedanken und welchen Gefühlen schauen Sie denn auf die bevorstehende Landtagswahl?
1: Naja, natürlich mit einer gewissen Besorgnis, weil was meine Kollegen oder viele Kollegen in der Kultur und ich befürchten, kann man natürlich, also wenn es denn so passieren würde, in den kulturpolitischen Kapiteln des sogenannten Wahlprogramms der AfD nachlesen. Die Partei fordert, so muss man es einfach sagen, eine patriotische Wende in der Kulturpolitik. Sie will eine vermeintliche Identitätsstörung der Deutschen heilen. Sachsen-Anhalt soll zu einem Musterland werden. Kunst und Kultur soll identitär werden. Das kann man dort alles nachlesen. Und das führt natürlich zu Besorgnis bei uns. Und dagegen wollen wir uns oder dagegen müssen wir uns auch aufstellen und verwehren. Und das haben wir in den letzten Monaten getan.
0: Können Sie uns von ein oder zwei Beispielen aus Sachsen-Anhalt erzählen, wo sich Kultureinrichtungen stark machen für so Werte wie Toleranz, Respekt, Menschlichkeit, Weltoffenheit, Vielfalt?
1: Ja, ich würde einfach mal sagen, das ist sozusagen die DNA von Kultur in Sachsen-Anhalt, das zu tun. Also wir arbeiten natürlich in unseren Museen sozusagen ganz inklusiv, wollen mit allen Menschen ins Gespräch kommen. Wir sind, um ein Beispiel zu nennen, der Kulturstiftung Sachsen-Anhalt, haben ein Museum mit dem Landeskunstmuseum Moritzburg in Halle, das sozusagen dessen DNA die Geschichte der Moderne ist, die Geschichte der Kunst im 20. Jahrhundert mit allem, was dazugehört. Wir behandeln dort natürlich eben auch das Thema des Nationalsozialismus und erinnern daran, wie Moderne im Nationalsozialismus diffamiert wurde, in der entarteten Kunst aus der Moritzburg rausgeholt wurde. Das ist alles Bestandteil unserer Arbeit. Und genau das, wenn man jetzt in das Programm der AfD reinschaut, soll künftig kein Teil mehr von Kulturpolitik in Sachsen-Anhalt sein.
0: Verstehe, aber inwiefern können Sie sich denn als Hüter der Kultur, auch des kulturellen Erbes, überhaupt am aktuellen politischen und gesellschaftlichen Diskurs beteiligen und damit Menschen ins Gespräch kommen, was ja eigentlich immer das Allerwichtigste ist? Sind das nicht oft vollkommen verschiedene Welten?
1: Ich glaube nicht, dass es verschiedene Welten sind. Also wir bieten ja jetzt nicht nur unsere Ausstellungen an, öffnen die, machen auf und zu, sondern wir haben ja ein vielfältiges Programm, wo wir mit Leuten ins Gespräch kommen. Wir haben ein Programm der kulturellen Bildung, gehen auch sozusagen zu den Menschen hin, in die Städten, in die Schulen. Wir machen Lesungen, Konzerte in unseren Häusern. Wir sind ständig mit unterschiedlichen Menschen in unserem Land im Gespräch. Und ich glaube schon, dass das auch wahrgenommen wird und dass da auch die große Vielfalt unseres Bundeslandes und seiner Kultur deutlich wird.
0: Ich muss mal so ganz blöd und platt vielleicht mal fragen, ob die Welt der Kultur auch in Sachsen-Anhalt eben geschlossen gegen die AfD ist. Oder ist der Diskurs dann doch ein bisschen ein etwas anderer als zum Beispiel vielleicht bei uns in Köln?
1: Glaube ich nicht. Also das nehme ich nicht wahr. Was heißt geschlossen gegen die AfD? Es geht erstmal darum, also wir machen zum Beispiel gerade eine Aktion, die heißt Stolz auf Vielfalt. Da sind inzwischen hunderte von Kulturinstitutionen dabei, große Institutionen wie meinetwegen die Kulturstiftung Sachsen-Anhalt oder die Stiftung Bauhaus, aber eben auch kleine Vereine, Literaturhäuser, private Theater, Initiativen. Und das ist sehr geschlossen. Da sind eigentlich alle dabei und wollen mitmachen, um aufzuzeigen, Sachsen-Anhalt ist ein unheimlich reiches Kulturland. Hier hat sich unheimlich viel entwickelt in den letzten Jahren. Also seit der Wende in den 35 Jahren ist hier so viel aufgebaut worden. Also wir haben eine ganz reiche Museumslandschaft. Wir haben eine ungeheure Theaterdichte. Unsere Baudenkmale sind toll saniert. Darauf kann man stolz sein, auf diese Vielfalt. Deswegen haben wir es auch Stolz auf Vielfalt genannt. Und da machen wirklich am Ende alle mit.
0: Und dass sich Prominente aus dem Westen, wie eben zum Beispiel Herbert Grönemeyer in Sachsen-Anhalt, gegen die AfD engagieren, finden Sie das gut oder ist das womöglich kontraproduktiv?
1: Ich finde das gut und ich glaube, es ist auch falsch zu sagen, das sind jetzt Prominente aus dem Westen, weil ich nehme da nicht nur Prominente aus dem Westen wahr, ich nehme genauso auch Prominente aus dem Osten wahr. Ich will mal ein Beispiel nennen, also Sebastian Krumbiegel, ja, oder Sandra Hüller sind hier im Osten geboren. Ich glaube, das ist auch unerheblich, ob die aus dem Westen oder aus dem Osten kommen, sondern wichtig ist, dass Prominente, die in Ost und West wahrscheinlich gleichermaßen verehrt werden, sich zu Wort melden. Das ist das Entscheidende.
0: In knapp 2 Wochen wird in Sachsen-Anhalt gewählt. Mit Abstand stärkste Kraft wird dort aller Voraussicht nach die AfD sein. Im Westsat-Gespräch war das der Generaldirektor der Kulturstiftung Sachsen-Anhalt, Christian Philipsen. Herzlichen Dank für das Gespräch, Herr Philipsen.
1: Sehr gerne.

0: Die Formation Nostalgia 77 aus London mit Saxophon und entspannten Reggae-Vibes. Don't run. Nicht immer weglaufen und mit Scheuklappen durchs Leben hetzen. Einfach mal innehalten und hinschauen. Hier ist die Westart am Dienstag. Wenn sich eine neue literarische Stimme aus Tschechien mit einem rätselhaften Buch zu Wort meldet, dann liegt es nahe, sie mit Franz Kafka in Verbindung zu bringen, dem tschechischen Jahrhundertschriftsteller, der mit seinem Namen sogar ein eigenes Adjektiv geschaffen hat für undurchsichtige, verwirrende Umstände, Kafkaesk. Die junge Autorin, die offenbar im kafkaesken Stil schreibt, die ist im tschechischen Budweis aufgewachsen, der Stadt des Bieres. Sie ist dann zum Studium nach Prag gegangen und gilt dort mittlerweile als eine der vielversprechendsten Nachwuchsautoren Tschechiens, Klára Vlasáková. Ein seltsames Bild wollte ihr vor einiger Zeit nicht mehr aus dem Kopf gehen, das einer riesigen Kugel wie von einer anderen Welt. Und diese Kugel, die hat Klára Vlasáková 2020 zu ihrem Debütroman inspiriert. Heute erscheint dieser Roman in deutscher Übersetzung und deshalb hat sich Tobias Wenzel mit ihr verabredet.
1: It's best to go downstairs and there are some meadows and stuff like that.
2: Wir gehen am besten hier hinunter, da gibt es nämlich Rasenflächen.
3: Im Grebowka-Park in Prag führt mich Klára Vlasáková wie vereinbart auf eine Freifläche, die dem Ort am Anfang ihres Debütromans ähnelt. Auf eine Wiese, auf der, wie im Buch, eine riesengroße, mysteriöse Kugel landen könnte. Was die Autorin nicht ahnt, ich habe im Park eine absurd große Kugel platziert, einen 1,5 Meter hohen aufgeblasenen Ball. Nicht nur Klára Vlasáková blickt ungläubig und fasziniert zugleich auf die Plastikkugel, auch die Menschen, die hier im Park Picknick machen, ganz so wie in Vlasákovas Roman Die Kugel. Wie in Zeitlupe bewegen sich in der Geschichte die Menschen. Zu erschöpft sind sie von ihrem Leben und den unzumutbaren Arbeitsbedingungen. Wir Untergegangenen steht auf einem Zeppelin, der über einer Firma schwebt. Deren Mitarbeiter werden entlassen und durch Maschinen ersetzt.
1: While I was working on the book, I also wrote my master degree thesis from.
2: Gleichzeitig mit diesem Buch habe ich meine Masterarbeit geschrieben. Das Thema war Automatisierung. Dafür habe ich Menschen interviewt, deren Berufe von Automatisierung betroffen waren. Ich glaube nämlich, dass es sehr bald eine erste große Entlassungswelle aufgrund von Automatisierung gibt. Insofern ist mein Buch seltsamerweise seiner Zeit voraus.
1: Ahead of its time, quite strangely.
3: Die Autorin, die neben Journalistik und Drehbuchschreiben Gender Studies studiert hat, hat merklich ein Gespür für die Gesellschaft. Im Roman nehmen Menschen Medikamente gegen psychische Probleme auch dann, wenn sie durch die unmenschliche Arbeitswelt, also die Gesellschaft, ausgelöst worden sind. Man müsse vielmehr bei der Gesellschaft selbst ansetzen, glaubt Vlasáková.
1: It is some kind of debate I also have had with my father, who is a psychiatrist.
2: Darüber habe ich auch mit meinem Vater diskutiert. Er ist Psychiater. Seine Herangehensweise an dieses Thema kommt mir recht zynisch vor. Er sieht den größeren gesellschaftlichen Kontext nicht. Stattdessen sagt er, die Menschen müssten einen stärkeren Willen entwickeln. Im Roman gibt es die Figur eines Psychiaters. Was gut ist, mein Vater scheint nicht bemerkt zu haben, dass dieser Psychiater sehr ähnliche Behauptungen aufstellt wie er. Nach dem Motto, man muss sich halt selbst helfen.
1: You have to help yourself.
3: Ihr Vater, erzählt sie, während sie den Riesenball festhält, hätte sich gewünscht, dass sie nicht Schriftstellerin, sondern wie ihre Schwestern Ärztin oder Anwältin geworden wäre. Im tschechischen Original heißt Vlasákovas Debütroman wörtlich übersetzt Risse. Die Metapher der Risse ist im Schreiben der Autorin ein zentrales, wiederkehrendes Motiv und, das mag überraschen, positiv belegt. Für sie ist es der Augenblick, in dem sich eine befreiende Möglichkeit zur Veränderung auftut.
1: We all are super afraid of change, you know.
2: Wir haben alle große Angst vor Veränderung. Veränderung macht für mich aber das Leben aus. Wenn alles so bleibt, wie es ist, mag das manche beruhigen, aber es ist auch tödlich. Die Möglichkeit, dass Risse entstehen, ist etwas Wunderbares. Zurzeit haben wir nur das Gefühl, dass alles in der Welt schlimmer wird. Seit ich Mutter bin, verstehe ich, wie wichtig die Fähigkeit ist, sich vorzustellen, dass etwas in Zukunft besser wird. Sagen wir in 30 Jahren, wenn meine Tochter so alt ist wie ich.
1: when my daughter will be my age.
3: Über eine Mutter, die nach der Pensionierung ihre Rolle in der Gesellschaft sucht, geht es in Vlasakovas zweitem, noch nicht übersetzten Roman. Unklar bleibt, wofür die Kugel im Debütroman steht. Lenkt sie womöglich nur die Menschen davon ab, aufeinander zuzugehen? Oder ist sie ein Segen?
1: If something like that happened in our world, I would be like super curious, you know. And I,
2: wenn so etwas in unserer Welt passieren würde, wäre ich sehr neugierig und würde, wie die Figuren im Buch, die Kugel sehen und berühren wollen. Ich würde denken, dass die Kugel eine Art Lösung für mein Innenleben oder mein Leben ist.
1: Would have a feeling that it's some kind of solution for my inner life or my life.
3: Hat vielleicht auch der mitgebrachte Riesenball diese Wirkung? Klara Vlasakova hat ihn während der ganzen Zeit nicht losgelassen.
1: Yeah, actually, yeah, I already have that some answers are coming to me.
2: Ja, ich habe das Gefühl, dass der Ball mir nun schon einige Antworten gibt.
0: Die tschechische Schriftstellerin Klara Vlasakova. Ihr Roman Die Kugel erscheint heute in deutscher Übersetzung von Sophia Marzolf bei HarperCollins. Am 13. Oktober kommt die Autorin nach Bad Berleburg, um ihr Buch vorzustellen, und am 15. Oktober nach Köln. Tobias Wenzel hat sie für die WDR 5 Westsaat getroffen. Und das sind Scott and Lele. Er aus Chicago, sie aus Paris. Berlin ist ihre Wahlheimat und in Sri Lanka ist dieser Song entstanden. Die Welt gehört ihnen. 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

0: Hier ist die Westart am Dienstag. Die rechtsextremen Terroranschläge in Deutschland mit insgesamt über 100 Todesopfern und vielen anderen an Leib und Seele geschädigten Menschen waren schon mehrfach Stoff für den politischen Film. Denken Sie an Fatih Akins Aus dem Nichts. Für diesen Film war der Nagelbombenanschlag in der Kölner Kolbstraße die Vorlage. Daneben gibt es auch eine ganze Reihe von bemerkenswerten Dokumentarfilmen, die sich mit den rechtsterroristischen Anschlägen und ihren Auswirkungen beschäftigen. Die Möllner Briefe zum Beispiel, das Deutsche Volk oder die dreiteilige TV-Serie Einzeltäter München, Halle, Hanau. Jetzt kommt mit Staatsschutz wieder ein Spielfilm dazu, ein Gerichtsthriller über eine Juristin, die selbst Opfer eines Terroranschlags wird. Dieser Film ist einer der möglichen deutschen Anwärter auf den nächsten Auslands-Oscar. Regisseur ist Faraz Shariat, iranstämmiger Filmemacher aus Köln. Näheres von Amin Fasanefar.
1: Der neue Film von Faraz Shariat könnte gerade kaum dringlicher und aktueller sein. Seo Kim, eine koreanisch-deutsche Staatsanwältin, wird Opfer eines rassistischen Brandanschlages. Als bei dem Prozess konsequent Spuren auf ein organisiertes rechtsterroristisches Netzwerk ausgeblendet werden, beginnt sie selber zu recherchieren. Nicht immer ganz legal.
2: Es tut mir sehr, sehr leid.
3: Ja, Ihnen wird auch vorgeworfen, 124 Bände Akten aus dem Keller entwendet zu haben.
2: Damit habe ich aber nichts zu tun, Frau Wenzel. Wann haben Sie das letzte Mal Inventur gemacht?
1: Im Vorfeld haben Shariat und seine Autorinnen intensive Recherchen zu rechtsterroristischen Anschlägen, NSU, Hanau und deren problematischer juristischer Aufarbeitung unternommen. Staatsschutz ist ein harter, aktueller Film mit einer deutlich anderen Tonlage als noch Faraz Shariats poppiges Debüt Futur 3 aus dem Jahr 2020. Ein Coming-of-Age-Drama, das von queerer und postmigrantischer Selbstfindung seiner Hauptfigur erzählte.
4: Woher kommst du eigentlich?
1: Parviz, blondiert, Sohn iranischer Eltern, kommt aus Hildesheim und ist viel auf queeren Partys unterwegs. Nach einem Ladendiebstahl muss er Sozialstunden in einer Flüchtlingsunterbringung ableisten. Dort freundet er sich mit der Iranerin Banafsheh und ihrem Bruder Amon an, mit dem ihn bald auch ein Love Interest verbindet. Parviz erscheint in vielem als alter Ego des 25-jährigen Regisseurs, gleichfalls queer, gleichfalls Sohn von iranischen Eltern. Futur 3 war der furiose Durchbruch für den 1994 in Porz geborenen und in Köln-Bittendorf aufgewachsenen Faraz Shariat.
5: Ich habe mein ganzes Leben, bis ich 18 war, in Köln verbracht. Bin wirklich auch die ersten Schritte in den Kulturbetrieb dort gegangen. Also das Schauspiel Köln war voll der wichtige Ort für mich. Da habe ich so ab 16 im Jugendclub gespielt, bei den Rheinischen Rebellen damals, noch unter der Intendanz von Karin Bayer. Und bin dann aber mit 18 weggezogen nach Hildesheim, um dort zu studieren.
1: Um dann seinen ersten Langfilm Futur 3 realisieren zu können, gründete er mit Paulina Lorenz die Produktionsfirma Jünglinge mit einer klaren inhaltlichen Programmatik.
5: Wir verstehen sozusagen Queerness weniger jetzt als eine Beschreibung von Identitäten oder von Inhalten, sondern eher als eine Strategie, in der man einen Status quo angreift, destabilisiert, stört. Also wir wollen Perspektivwechsel vorantreiben. Wir wollen aber auch ein selbstbestimmtes, selbstbewusstes Erzählen möglich machen, indem sich Figuren oder Lebensrealitäten nicht die ganze Zeit erklären müssen, so, sondern halt einfach gesetzt werden.
1: Unter dem Begriff aktivistisches Popcorn-Kino wollen sie ein mündiges Publikum bei allem Anspruch auch unterhalten. Die Rechnung ging bisher auf. Futur 3 war ein Publikumsliebling des Berlinale-Panoramas und erhielt auch den Teddy Award als bester Spielfilm. Mit dem Erfolg konnten die Jünglinge auch anderen die Türen öffnen. Beispielsweise produzierten sie die ZDF-Serie Schwarze Früchte, das mehrfach ausgezeichnete Debüt von Drehbuchautor, Regisseur und Hauptdarsteller Lamine Leroy Gibber über den Lebensalltag schwarzer und queerer Menschen in Hamburg. War Schwarze Früchte ein Cousin des poppigen Futur 3? So hat Faraz Shariats neuer Spielfilm Staatsschutz eine andere Tonlage. Shariat sieht das zeittypisch. Futur 3 sei ein Kind der Willkommenskultur der Merkel-Ära gewesen. Aktuell spüre man aber überall einen konservativen Vibe-Shift. In der Kulturpolitik, beim Wording zum Gaza-Krieg, aber auch bei redaktionellen Gesprächen, etwa zu einer Fortsetzung von Schwarze Früchte, gäbe es eine zunehmende Reserviertheit gegenüber woken Themen, komplexen queeren Figuren. und wachsendes Interesse, auch Zuschauerinnen und Zuschauer vom rechten Rand anzusprechen.
5: Und das sind natürlich klare Warnsignale von so Regression klopft an und Faschismus steht vor der Tür so. Und das sind Dinge, mit denen man sich dann so beschäftigen muss und wo natürlich wir als Produktionsfirma besonders betroffen von sind, weil unsere Stoffe sind halt einfach in ihrer DNA sehr stark mit einer klaren Haltung.
1: Neben dieser klaren Haltung folgt auch Staatsschutz. Dem Jünglinge-Rezept des aktivistischen Popcorn-Kinos orientiert sich an Genre-Klassikern des Gerichtsthrillers. Die alternative Sexualität der nur nach außen harten Heldin wird kurz gesetzt und nicht weiter ausgeführt. Bisweilen erinnert die Juristin mit kugelsicherem Wagen- und Schusswaffentraining an den Kosmos von Tarantinos Bad Girls oder auch an David Finchers The Girl with the Dragon Tattoo. Mit seinem Kommentar zum aktuell bedrohlichen Rechtsruck festigt Faraz Shariat den Ruf, einer der aufregendsten jungen deutschen Filmschaffenden zu sein. Deutsches Genre-Kino, intelligent, unterhaltsam, aktuell. Wäre die Lage nicht so verdammt ernst, wäre das ein Grund zur Freude.
0: Amin Fasanefar für die Westart über Faraz Shariat und seinen Film Staatsschutz in der Vorauswahl für den deutschen Beitrag bei der nächsten Oscar-Verleihung diese Woche neu im Kino. Heute Abend gibt es eine Sondervorführung mit politischer Diskussion und rotem Teppich in Berlin. Ende der Woche ist der Film dann auch bei uns in NRW zu sehen.

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1: Mit Martin Groß. Das ehemalige Pussy Riot-Mitglied Rita Flores hat zugegeben, für den russischen Geheimdienst FSB gearbeitet zu haben. Wie russische Exilmedien und auch die Deutsche Welle berichten, erzählt die Künstlerin in einem YouTube-Video, dass sie 3 Jahre lang erpresst wurde, Informationen über Künstler und politische Aktivisten weiterzugeben. Zuvor habe der FSB angedroht, sie strafrechtlich zu belangen und Verwandte zu ermorden. Letzte Woche gelang ihr mit Hilfe eines Anwalts die Flucht aus Russland. Das russische Performance-Kollektiv Pussy Riot gründete sich im Jahr 2011 und hat seither mit zahllosen Aktionen gegen Staat und Kirche für Aufsehen gesorgt. Der MDR hat sein Fernsehprogramm in Sachsen-Anhalt am Montagabend kurzzeitig mit einem schwarzen Bildschirm unterbrochen. Während der Nachrichtensendung MDR Sachsen-Anhalt heute hieß es aus dem Off: Wie Sie sehen, sehen Sie nichts. Mit der Aktion wollte der MDR auf mögliche Konsequenzen eines Wahlsiegs der AfD bei den Landtagswahlen am 6. September aufmerksam machen. Die Partei hat angekündigt, die Rundfunkstaatsverträge zu kündigen. Das hätte, so MDR-Intendant Ralf Ludwig, Auswirkungen auf das Medienangebot in Sachsen-Anhalt. Betroffen wären nicht nur das regionale Fernsehmagazin, sondern auch Radioprogramme sowie regionale Inhalte im Internet und in den sozialen Medien. Die neue Oper in der Hamburger Hafencity soll trotz des Todes von Kunstmäzen Klaus-Michael Kühne gebaut werden. Ein Sprecher der Kulturbehörde in Hamburg teilte mit, dass die Pläne für den Neubau unverändert bestehen blieben. Ein Vertrag zwischen der Stadt und der Kühne-Stiftung sieht vor, dass die Stiftung des verstorbenen Milliardärs Kühne den Bau des Opernhauses mit bis zu 340 Millionen Euro finanziert. Die Stadt Hamburg erschließt dafür ein Grundstück und stellt es unentgeltlich zur Verfügung. Der Unternehmer Klaus-Michael Kühne war gestern im Alter von 89 Jahren gestorben.
2: Das waren die Kulturnachrichten in der Westart. Dankeschön.

0: Gelesen.
1: Köln, Kölle, Kölsch. Es vergehen selten mehr als 2 oder 3 Seiten in Sasa Handens Debütroman »Talent zum Glück«, ohne dass diese Wörter auftauchen würden. Und das hat gute Gründe. Die Geschichte über die Mit-30er Ebi und Charlotte und über ihre unsterbliche Best-Friends-Forever-Freundschaft. Sie spielt in Köln, zum größten Teil jedenfalls. Und sie ist eine einzige Feier dessen, was man in Köln für Lebensart hält. Wobei die erste Regel dieser Lebensart bekanntermaßen lautet: Nirgends ist es schöner als bei uns. Eine Nebenfigur sagt es so:
2: Wer Köln nicht liebt, der liebt gar nichts. Der weiß gar nicht, was Liebe ist, meine Meinung.
1: Je tiefer man allerdings eintaucht in die Welt des vermögenden, schwulen Erben Ebi und seiner ebenso vermögenden Hetero-Freundin Charlotte, umso mehr drängt sich der Gedanke auf, dass es nicht nötig gewesen wäre, den Ort der Handlung zu nennen. Denn diese Geschichte, die kann nur in Köln spielen. Nirgends sonst sind milde Liebenswürdigkeit und ein Talent für die schönen Dinge des Lebens so unentwirrbar vermischt mit eitelster Selbstzufriedenheit und vulgärem Humor. Wer das noch nicht wusste, dem führte es Sasa Handen vor. Virtuos. Die Geschichte beginnt traurig, aber Spoiler Alert, sie bleibt es nicht lang.
2: Ebi war müde vom Weinen, vom Händeschütteln, vom Stehen, vom Reden, vom Blick in die vielen Gesichter.
1: Ebis Vater Charlie ist gestorben nach langer Krankheit. Ein lebenslustiger Patriarch, der gut mit Menschen konnte und noch besser mit Geld. Über Jahrzehnte Kopf eines Schaustellerunternehmens.
2: Wenn er irgendwo gefragt wurde, was sein Business sei, hatte er immer gesagt, er sei zunächst ein Gigant des Frohsinns.
1: Zuletzt war Charlie allerdings lange dement und Ebi hat ihn umsorgt, mit Hilfe einer mittelgroßen Armee privater Pfleger. Doch der Verlust des Vaters ist nicht der einzige Grund für Ebis Tränen, denn auch Georg ist weg. 3 Jahre lang hatten die beiden jeden Dienstag miteinander schönen Sex, manchmal auch samstags, doch die beschränkte Tiefe der Beziehung hielt den sanften Ebi nicht vom Träumen ab.
2: Ebi wollte mehr Samstage und er wollte Donnerstage und Freitage. Er wollte mehr und hoffte, dass die Dinge in Gang kämen, wenn Georg öfter erlebte, wie gut sie es zusammen haben könnten.
1: Daraus wurde nichts und wie es einst bei den Fantastischen 4 hieß, Ebi ist jetzt wieder allein, allein. Doch wäre Köln selbstredend nicht Köln, wenn so ein doppeltes Ende keine Gelegenheiten eröffnen würde.
2: Ebi zog aus der Innentasche seines Anzuges einen abgegriffenen Zettel hervor und studierte den Text, den er selbst darauf geschrieben hatte. Die Vergangenheit sabotiert die Gegenwart, aber die Zukunft ist offen.
1: Wie sich zeigt, sabotiert die Vergangenheit die Zukunft keineswegs. Ganz im Gegenteil. Die Vergangenheit enthält die Lösung für die Zukunft. Und diese Lösung heißt Charlotte. Wegen Georg und wegen des Vaters Demenz war der Kontakt etwas eingeschlafen, aber jetzt greift Ebi zum Telefon. Charlotte hat darauf nur gewartet. Und überhaupt, Charlotte hat's drauf.
2: Tja, sagte Herr Feineis, der sich als altersloses, allwissendes Faktotum sah. Dabei ist sie doch wie ausgedacht. Jahrgangsbeste aus Prinzip, einstelliges Handicap, das Studium hätte sie auch mit Modeln finanzieren können, wäre da nicht ohnehin Geld gewesen. Fabulöse Mischung aus Schneewittchen und Einstein.
1: Bildschön, scharfes Mundwerk, von Beruf Notarin. Weil Geld ist zwar nicht wichtig, aber ohne Geld geht's natürlich auch nicht. Dazu ein Schuss heller von Sinnen, denn wie gesagt, wir sind hier in Köln, wo zotiger Humor Menschen von Spießern trennt. Und als spießig zu gelten, das scheint die Urangst zu sein, die Charlotte und Ebi und Sasa Handen miteinander teilen. Und so erleben wir als Leser über fast 500 Seiten, wie diese erstaunlichen Menschen durch ihr erstaunliches Leben tanzen. Weitgehend immun gegen Selbstzweifel, von Sorgen allenfalls am Rande angekränkelt, fidel, schlagfertig und zu allerlei Schabernack aufgelegt. Beneidenswerte Leute, oder wie es beim großen Iren Flann O'Brien heißt, wohlhabend, begabt, frei seinen Eingebungen zu folgen, wie schön für ihn.
0: Uli Hufen für die Westsaat über den Roman Talent zum Glück von Sasa Handen. Erschienen ist das Buch im Karl Blessing Verlag.

0: Aaron Bailey Ray war das. Put your records on. Die Weste hat es hier. Lange stand ja fest, Dörfer wie Kayenberg, Kuckum oder Berverath bei Erkelenz würden dem Braunkohletagebau Garzweiler zum Opfer fallen, wie so viele andere Dörfer, wenn sie dann abgebaggert worden und in dem gigantischen Loch, das der Tagebau über Jahrzehnte gefressen hat, verschwunden. Deshalb wurden die Bewohner umgesiedelt. RWE hat mehr als 90% der Immobilien gekauft. Doch dann die Wende, der Kohleausstieg. 5 Dörfer blieben überraschenderweise stehen. Diese Häuser stehen jetzt wieder zum Verkauf. Und jetzt macht sich dort die bildende Kunst breit. Gefördert von Bund und Land fließen 2,8 Millionen Euro in das Projekt Landfolge Kunst- und Kulturlandschaft Garzweiler. Den Anfang, den macht eine ehemalige Dorfkirche, in der Kunstbücher zum Selbststudium einladen. Sabine Oelze hat sich das für uns angesehen. Sabine, eine Kunstbuchkirche, was hat man sich darunter vorzustellen?
1: Ja, das ist erstmal so eine ganz kleine, schlichte Dorfbacksteinkirche von 1890, entwidmet, nicht denkmalgeschützt. Und im Kirchenschiff, da wo früher die Gemeinde saß, stehen jetzt Billigregale mit rund 6000 Kunstbüchern. Und die stammen aus dem Besitz des Kunsthistorikers Raimund Stecker, der war früher mal Direktor unter anderem des Lehmbruck-Museums in Duisburg, aber auch Gründungsdirektor des Artmuseums in Remagen. Und der hat einen neuen Ort für seine Bibliothek gesucht und der Zweckverband, der hatte eben die passende leerstehende Kirche und so kam das zusammen. Und was da jetzt in den Regalen genau steht, das erzählt er hier.
2: Das sind alles nur Künstlermonographien, also alphabetisch geordnet von A, ich glaube Abakanowitz bis Z, Subaran. Ja, ich habe irgendwie mit 14 habe ich halt eine Buchbinderlehre begonnen und habe mit keinem Buch gearbeitet, das ich mir nicht auch gekauft habe.
0: Ja, also das ist jetzt eine Bibliothek, da kann ich viel erfahren über Künstler und die Monographien lesen. Soll da noch mehr passieren?
1: Ja, es ist auch ein begleitendes Kulturprogramm mit Shared Readings zum Beispiel, also gemeinsamem Texte lesen, aber auch mit Ausstellungen in der Kirche geplant. Schon jetzt sieht man da in einer Vitrine Fotos von Gregor Schneider. Das ist ja der Künstler, der ganz in der Nähe in Reit sein berühmtes Haus UR immer noch baut und umbaut. Übrigens ab Mitte Oktober in der Kunsthalle Düsseldorf zu sehen. Und das ist nur wenige Kilometer entfernt. Und jetzt gibt es zum Beispiel auch noch eine Fotoausstellung mit Laurenz Berger, einem Schüler der Becherklasse an der Kunstakademie Düsseldorf. Und ab Herbst soll es dann auch wirklich täglich regelmäßige Öffnungszeiten geben.
0: Also nicht nur Literatur und Lesen, auch Kunst. Aber warum jetzt ausgerechnet bildende Kunst?
1: Ja, das ist ja wirklich eine sehr besondere Situation. Die Dörfer, die eigentlich schon aufgegeben waren, sollen jetzt eine zweite Chance bekommen. Die müssen jetzt wieder neu erfunden werden. Der Kohleausstieg 2022 kam ja ziemlich überraschend. Zuletzt umgesiedelt wurde noch im Juni diesen Jahres. Und ich habe Jörg Meyer, den Sprecher des Zweckverbands, gefragt, was Kunst hier eigentlich leisten kann in dieser kaputten und streckenweise doch auch sehr gespenstisch leeren Gegend.
3: Wir haben jetzt schon den Eindruck, dass gerade Künstlerinnen und Künstler diese Situation auch besonders empfinden und besonders damit, jeder auf seine Art und jeder auf seine Art, aber damit umgehen wollen. Also diese Orte machen etwas mit einem. Das geht mir auch immer noch so, wenn ich am Tagebau stehe. Das tue ich sehr regelmäßig. Da hat man irgendwie spezielle Gefühle.
0: Spezielle Gefühle, spezielle Gefühlslage, das ist klar. Aber wie soll denn die Wiederbelebung mit Hilfe von Kultur aussehen?
1: Ja, also das Ganze wird ziemlich groß aufgezogen. Du hast ja schon in der Anmoderation gesagt, 2,8 Millionen Euro sollen in dieses Projekt Landfolge Kunst- und Kulturlandschaft Garzweiler fließen. Und bis 2030 entsteht also neben der Kirche auch noch ein umfangreiches Kunstprogramm, das kuratiert wird von gut vernetzten Leuten, wie zum Beispiel dem ehemaligen Direktor der Düsseldorfer Kunsthalle Gregor Jansen, dem Verein Culture Without Borders, zu dem auch Helge Achenbach gehört, der ja bei Karst so einen Kunstbauernhof ins Leben gerufen hat. Und Hauptkulturdorf, so wird das genannt, wird dann Kayenberg. Das ist das etwas größere Dorf, gleich neben Kuckum, noch näher dran an der Abbruchkante. Und da gibt es eben auch einen Bauernhof, einen Vierkanthof und ein Küsterhaus neben der Kirche. Den will der Zweckverband RWE jetzt abkaufen, um dort eben einen Ort für Kunst zu schaffen mit Ausstellung, Residenzprogramm. Und was genau geplant ist, das erzählt hier Jörg Meyer vom Zweckverband Landfolge nochmal.
3: Dort sollen Ateliers entstehen, Werkstätten, Ausstellungsräume, auch perspektivisch ein kleines Café, also wie gesagt auch öffentliche, Büros auch und Wohneinheiten. Und die Idee ist, dort Künstlerinnen und Künstler einzuladen, für eine begrenzte Zeit zu wohnen, zu arbeiten und Kunstwerke zu schaffen, die idealerweise dann auch hier im Raum verbleiben.
1: Ja, das war nochmal Jörg Meyer vom Zweckverband Garzweiler.
0: Ja, pro Jahr 4 bis 5 Werke, habe ich gehört, Sabine?
1: Ja, genau, 4 bis 5 Werke sollen pro Jahr entstehen und in der Landschaft bleiben, also so eine Art Landart-Projekt. Der Hof ist allerdings noch sehr sanierungsbedürftig. Da gab es jetzt schon mal so eine große Mitmachaktion mit den Menschen, die dann noch in den Dörfern leben. Und die Fassade wurde schon mal bunt angemalt. Und ja, und diese Residenzen, von denen gerade die Rede war, die sollen erst ab 2029 möglich werden. Dann gibt es allerdings auch noch ein großes Dokumentationszentrum, das die Geschichte des Tagebaus Garzweiler erzählt. Und da sollen auch Wechselausstellungen stattfinden können, Lesungen, Konzerte. Und dann soll dieses Kunstdorf Kainberg, diese Kunstkolonie, da auch noch in den Bauernhöfen Kunsthandwerker haben und so weiter. Also es gibt große Pläne
0: für die Zukunft. Enormer Aufwand für Orte, bei denen ja noch gar nicht feststeht, wer da wirklich tatsächlich in Zukunft leben wird. Hochkultur auf dem Dorf und wo man noch nicht weiß, wer ist da, funktioniert das denn?
1: Ja, das ist tatsächlich die große offene Frage. Im Moment sind viele Häuser leer in Alt-Kuckum und auch in Kainberg leben unter anderem ukrainische Geflüchtete. Und da wirkt so eine Spezialbibliothek ja erstmal wie so ein UFO oder zumindest also sehr ambitioniert. Und dieses Experiment, was da jetzt probiert wird, das kann natürlich auch scheitern. Denn man macht ja jetzt sozusagen, erst kommt die Kultur oder erst kommt die Kunst und dann kommen die Menschen. Und ob das wirklich funktionieren kann, das ist natürlich, dahinter muss man ein großes Fragezeichen machen.
0: Mit Kunst aufgegebene Dörfer des Braunkohletagebaus wiederbeleben. Das ist das Ziel der Kunst- und Kulturlandschaft Garzweiler. Sabine Oelze hat uns von diesem Projekt erzählt in der Westart. Dankeschön, Sabine. Das war die Westart mit Katja Schwiglewski. Schönen Dank fürs Zuhören bis hierhin. Mir folgt jetzt die ARD-Infonacht. Einen angenehmen Abend wünsche ich Ihnen.

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0: Es ist 22 Uhr. 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
1: Die Nachrichten mit Christoph Hoffmann. Guten Abend. Die Bundesregierung ist sich uneinig, wie weit eine geplante Zuckersteuer greifen soll. Bisher war sie nur für Softdrinks geplant. Das Finanzministerium will die Steuer aber ausweiten, zum Beispiel auf Fruchtnektare, Eistees oder Getreidedrinks. Jan Zimmermann, WDR Berlin mit ersten Reaktionen.
2: Jede Maßnahme sei sinnvoll und vernünftig, die dazu führe, die Zuckeraufnahme zu senken, betont der Präsident der Bundesärztekammer Klaus Reinhardt auf ARD-Anfrage. Eine kluge Abgabe kann seiner Ansicht nach helfen, das Konsumverhalten zu ändern und Anreize für Hersteller zu schaffen, weniger Zucker zu verarbeiten. Die Verbraucherschutzorganisation Foodwatch bewertet die Pläne als großen Wurf für die Gesundheit der Kinder. Das CSU-geführte Landwirtschaftsministerium und mehrere CDU-Politiker wollen, dass die Steuer für weniger Getränkesorten gilt.
1: NRW-Justizminister Limbach hat sich heute das Gefängnis in Köln angeschaut. Der grünen Politiker steht nach Skandalen in mehreren Haftanstalten in der Kritik. Es geht um angeblich geplante Aufstände von Häftlingen, bestechliche Bedienstete und den Schmuggel von Drogen oder Handys. Die Leiterin der JVA Ossendorf, Wotzlaff, nennt ein Beispiel aus Köln.
3: Da haben wir Drogen gefunden in benutzten Damenbinden, in der Besuchertoilette. Daraufhin haben wir natürlich dann die Mülleimer verändert und haben Mülleimer hingestellt, wo die benutzten Damenbinden dann eben auch verschwinden und nicht mehr zugänglich sind für Inhaftierte.
1: Justizminister Limbach möchte unter anderem Taschenkontrollen für Bedienstete einführen. Er sagte aber auch, dass es keine hundertprozentige Sicherheit geben könne. Und auch das ist Thema. Der Brand im Hohen Venn in Belgien könnte durch eine landwirtschaftliche Maschine ausgelöst worden sein, heißt es von der Staatsanwaltschaft in Lüttich. Von den Ermittlern würden aber mehrere Hypothesen geprüft. Die US-Country-Sängerin Dolly Parton ist im Alter von 80 Jahren gestorben. Von ihr stammt etwa der Hit Jolene. Der FC Bayern München verlängert den Vertrag mit Sportvorstand Max Eberl. Der Aufsichtsrat gab grünes Licht, nachdem Ehrenpräsident Hoeneß zuletzt Zweifel an Eberl gesät hatte. In München sollen bald selbstfahrende Autos auf den Straßen unterwegs sein. Die Google-Schwesterfirma Waymo plant das für Ende 2027. Erste Testfahrten sind für die kommenden Wochen geplant, damit sich die Fahrsysteme auf die Straßen in München einstellen können. Die deutsche Großstadt ist damit die erste in der EU, in der Waymo die selbstfahrenden Autos anbieten will. Bisher ist die Firma in den USA unterwegs, unter anderem in Los Angeles und Dallas. Das war WDR aktuell. Das Wetter in Nordrhein-Westfalen in der Nacht trocken bei 16 bis 11 Grad, auch morgen überwiegend trocken, dann bei einem Wechsel aus Sonne und Wolken. In Gummersbach bis 23 Grad, in Schwerte 24 und in Solingen bis zu 25 Grad. Donnerstag zunächst trocken mit Sonne und Wolken, später Schauer und Gewitter. Die Zeit 22.03 Uhr.
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4: Zunächst mit einer Warnmeldung. Achtung, ein Falschfahrer auf der A8 Saarlouis-Karlsruhe zwischen Dreieck Friedrichsthal und Zweibrücken Ernstweiler kommt Ihnen ein Falschfahrer entgegen. Fahren Sie äußerst rechts und überholen Sie nicht. Noch einmal die Warnmeldung auf der A8 Saarlouis-Karlsruhe. Zwischen Dreieck Friedrichsthal und Zweibrücken Ernstweiler ist ein Falschfahrer unterwegs. Äußerste Vorsicht bitte in beiden Richtungen. Die übrige Straßensituation sieht folgendermaßen aus. Die A1 Osnabrück Richtung Bremen ist zwischen Groß-Ippener und Bremen-Brinkum nach einem Unfall gesperrt. Dadurch staut es sich hier. Die A1 jetzt Hamburg Richtung Lübeck ist zwischen Kreuz-Bargteheide und Bad Oldesloe bis morgen früh 6 Uhr gesperrt. Nochmal die A1 Köln Richtung Euskirchen ist zwischen Köln-Bocklemünd und Kreuz-Köln-West wegen Tunnelwartungsarbeiten bis 5 Uhr gesperrt. Die A5 Kassel Richtung Frankfurt ist zwischen Hattenbacher Dreieck und Alsfeld-Ost wegen Bergungsarbeiten gesperrt, dadurch aktuell 3 Kilometer Stau. Die A23 Heide Richtung Hamburg ist zwischen Heide-West und Heide-Süd wegen eines brennenden Fahrzeugs gesperrt. Die A71 Erfurt Richtung Schweinfurt ist zwischen Arnstadt-Süd und Stadt-Ilm wegen Wartungsarbeiten im Tunnel Behringen bis morgen früh um 6 gesperrt. Und die A215 Kiel Richtung Neumünster ist zwischen Kreuz-Kiel-West und Blumenthal nach einem LKW-Unfall gesperrt.
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4: Von NDR Info in Hamburg mit Tom Westerholt. Und wir schauen zu Beginn der Sendung auf eine der größten Wirtschaftskrisen unseres Landes in der Automobilbranche. Und damit herzlich willkommen hier bei uns in der Infonacht. VW steckt tief in der Krise. Seit Monaten ist die Rede von möglichen Werksschließungen, von möglichen Zehntausenden Entlassungen. Volkswagen steht wohl vor dem folgenschwersten Umbau seiner Geschichte. Heute dann der Showdown in der Herzkammer bei VW in Wolfsburg. Im Stammwerk wollte Vorstandschef Oliver Blume vor mehr als 10.000 Beschäftigten erstmals auf einer Betriebsversammlung für seine Sparpläne werben. Ergebnis: Die deutschen Werke in Emden, Hannover, Zwickau und Neckarsulm stehen nach wie vor auf der Kippe. Aber genau diese Werksschließungen seien keine Zukunftslösung, sagt Niedersachsens Ministerpräsident Olaf Lies und attackiert damit VW-Chef Blume. Wir hören Olaf Lies gleich bei uns im Interview. Vorher fasst Bertil Starke die Betriebsversammlung in Wolfsburg heute zusammen.
5: Die Arbeitnehmerseite zeigte sich von dem Auftritt von Konzernchef Blume im Stammwerk in Wolfsburg enttäuscht. Von VW-Betriebsratschefin Daniela Cavallo hieß es im Anschluss schriftlich, Blume habe Stellenabbauzahlen mit dem groben Rechenschieber theoretisch herleiten lassen. Heraus komme die Zahl von 50.000 Jobs, die zusätzlich wegfallen könnten. Das Vertrauen in Blume sei beschädigt, so Cavallo. Nach VW-Angaben hatte Blume am Vormittag den Beschäftigten noch einmal die Probleme bei Volkswagen benannt. Das sind aus seiner Sicht vor allem die Kosten. Die lägen bei VW rund 30% über dem Durchschnitt vergleichbarer Unternehmen. Volkswagen kämpft zurzeit außerdem mit einer schwachen Auslastung der Werke. Das betrifft vor allem die Standorte Emden, Hannover, Zwickau und das Audi-Werk in Neckarsulm. Für diese Standorte gibt es noch keine Nachfolgemodelle. Der Auftritt von Blume in Wolfsburg heute markiert den Auftakt weiterer außerordentlicher Betriebsversammlungen. Die sind noch bis zum kommenden Montag an den weiteren VW-Standorten in Deutschland geplant.
4: Also nochmal, Werksschließungen seien nicht beschlossen. Das betonte VW-Chef Blume heute. Stattdessen sollen innerhalb der kommenden 6 bis 12 Monate belastbare Perspektiven für alle Standorte entwickelt werden. Eine sichere Rettung klingt deutlich anders. Einer der schärfsten Kritiker möglicher Werksschließungen ist Niedersachsens Ministerpräsident Olaf Lies. Der ist allerdings kein Beobachter von außen. Niedersachsen hält 20% der VW-Stimmrechte und Lies sitzt selbst im Aufsichtsrat. Am Nachmittag hat meine NDR-Kollegin Nina Zimmermann mit ihm gesprochen. Wir haben ja gerade gehört, es kommen noch ähnliche Auftritte von Automobilboss Blume in Werken in Emden und Hannover zum Beispiel. Frage an den Ministerpräsidenten, was rät er dem VW-Vorstand da?
6: Erstmal ist es richtig, dass das stattfindet, weil ich glaube, dass die Kolleginnen und Kollegen bei Volkswagen auch einen Anspruch darauf haben, aus erster Hand zu erfahren, was eigentlich diskutiert und geplant ist. Und wichtig ist dabei, jetzt nicht den Versuch zu unternehmen, in der Sache harte Entscheidungen treffen zu wollen, aber gegenüber den Kolleginnen und Kollegen das nicht offen anzusprechen, sondern der Disput, den wir haben, und der ist wirklich groß, den muss man auch offen benennen, aber immer die Tür öffnen, und dafür will ich auch gerne mitsorgen, dass wir wieder an den Tisch kommen und gemeinsame Lösungen finden.
7: Aber was hat Sie heute geärgert?
6: Na, mein Eindruck ist, bei dem, was ich gehört habe, dass sozusagen das, was ich gerade im Streit erlebe, dass es doch sehr hart um die Frage der Standorte geht, dass wir sehr dafür werben, dass wir sozusagen Zukunftsoptionen brauchen, dass sich das nicht nur in den Worten dann wiederfinden muss, sondern das müssen wir dann auch gemeinsam so auf den Weg bringen. Und wenn das die Lösung sein kann, dann bin ich sehr froh. Ich weiß, dass die Herausforderungen groß sind, aber wir brauchen gerade auch für die Standorte Zukunftsperspektiven.
7: Ja, man hält sich ja da ganz bedeckt im Vorstand. Sie sagen auch Werksschließung, das ist nicht die Zukunftslösung. Oder Sie sagen auch, die Größe von Volkswagen, diese Stärke, die ist international ein riesiges Fund für uns. Aber Studien kommen ja eben auch zu dem Ergebnis, dass wir eben Überkapazitäten haben in Europa. Mehr als 35 Werke, müsste man sagen, sind zu viel auf dem Markt. Also wie realistisch ist es da ausgerechnet, bei Volkswagen jeden Standort erhalten zu wollen?
6: Man muss das nochmal unterteilen. Zum einen, es gab ja mit der Einigung 24 auch Auflagen an die Standorte. Ich sage das mal für den Standort Emden, der in beeindruckender Form bewiesen hat, die Fabrikkosten zu minimieren. Das mag noch ein Unterschied sein zu anderen europäischen Standorten, aber die haben es geschafft, unglaublich nahe dem zu kommen. Das finde ich ist ja erstmal ein Signal. Das heißt, die Standorte selber sind bereit, sich dem Wettbewerb zu stellen, und dann haben wir auch eine Chance, und das muss uns darum gehen, in Deutschland Industriestandort zu bleiben. Das gilt auch für die Automobilproduktion. Das Zweite ist, ich habe immer gesagt, wir müssen auch über zukünftig andere Varianten reden. Also wir haben die in China entwickelten und gebauten Volkswagen-Fahrzeuge, die wir möglicherweise für den europäischen Markt eben auch hier bauen können. Das könnte wieder Werksauslastung bringen. Ich habe immer über Zukunftsfelder gesprochen. Zukünftige Wachstumsmärkte, wenn ich an Drohnen denke, wenn ich an humanoide Roboter denke. Und ich habe auch immer gesagt, das Thema Verteidigung oder Rüstung kann für einzelne Standorte eben auch eine zusätzliche Option sein, die die Auslastung und die Beschäftigung gewährleistet. Also es ist ein breites Portfolio. Ich würde nie sagen, es reicht einfach, das richtige Modell dazu platzieren. Ich weiß, wie groß die Anforderungen und Herausforderungen für den Vorstand sind. Aber wir brauchen eben sozusagen diese breite Palette von Lösungen, die wir erst miteinander diskutieren, abgestuft nacheinander, bevor wir zu Fragestellungen kommen, ob die Standorte erhalten bleiben können.
7: Nach Medienberichten wird aber auch überlegt, die Kernmarke Volkswagen in eine eigene Aktiengesellschaft auszugliedern. Ist Ihnen ein solcher Plan offiziell bekannt?
6: Ich will mal nicht über Internas vom Aufsichtsrat reden. Ich will mal sagen, was mir wichtig ist. Und ich glaube, dass wir allesamt aufpassen müssen, dass wir uns jetzt mit den Fragen beschäftigen, die wirklich elementar sind. Und die hat der Vorstand adressiert, Synergien zu heben, sich zu überlegen, ob die Variantenvielfalt nicht zu groß ist. Das sind alles Themen, bei denen ich absolut der Meinung bin, da müssen wir gemeinsam hart dran arbeiten, um auch die Wettbewerbsfähigkeit sicherzustellen. Irgendwelche Strukturfragen, die heute überhaupt nicht weiterhelfen, wo ich auch gar nicht erkennen kann, was sie bringen sollen, die lenken aus meiner Sicht viel zu stark von den eigentlichen Herausforderungen ab.
7: Aber Sie sagen schon, das VW-Gesetz, das ja Niedersachsen seit Jahrzehnten eine Sonderstellung verschafft, das ist zeitgemäß, weil es scheint ja teilweise aus wirtschaftlicher Sicht, aus Konzernsicht einfach auch ein großer Tanker zu sein, ein schwieriges Vehikel, das man da bewegt.
6: Ich glaube, dass das Unternehmen immer ein Tanker ist. Deswegen war er auch immer als mit einer geraden Furche unterwegs und zwar sehr, sehr erfolgreich. Sehr erfolgreich, muss man daran erinnern. Und zwar mit dem VW-Gesetz, mit der Mitbestimmung. Also ich muss mal ein bisschen aufpassen, dass man nicht den Eindruck erweckt, wenn es die sozusagen das VW-Gesetz nicht gäbe oder die Mitbestimmung, dann wäre das Unternehmen erfolgreich. Das ist falsch. Das hat eine Eigentümerstruktur, so wie sie ist. Und dazu gehört das Land und dazu gehört auch das Volkswagen-Gesetz. Und daran halten wir auch fest. Und wir sind Teil von Zukunftsentwicklung und wir sind nicht Teil eines Problems, wie es gerne dargestellt wird. Und da bin ich zutiefst überzeugt und ich finde es immer fatal, wenn man in den schwierigen Zeiten, die es immer mal gegeben hat, den Eindruck erweckt, als sei das sozusagen dem System geschuldet. Das ist ja auch der Frage geschuldet, haben wir zur richtigen Zeit die richtigen Modelle? Schaffen wir das, die Kunden zu adressieren? Ich meine, wir sind das erfolgreichste Unternehmen in Europa, der Volkswagen-Konzern mit den Elektrofahrzeugen. Besser als alle anderen. Also wir bauen ja auch auf einer Stärke auf. Wenn ich den ID Polo und die Derivate nehme, dann entwickelt sich gerade was wirklich Positives. Wir müssen auch da sehen, wir müssen den Anspruch an uns haben, mit dem wachsenden E-Mobilitätsmarkt wächst bei uns auch die Produktion. Und dann frage ich mich, warum ich dann gerade an Standorten, bei denen ich E-Mobile produziere, die dann zukünftig nicht brauche, wenn ich doch davon zukünftig mehr in den Markt bringen will.
7: Um diese Fragen zu klären, gibt sich der Vorstand jetzt noch ein paar Monate. Was ist, wenn es eben doch auf Werksschließungen hinausläuft? Emden, das ist eine große schwarze Wolke, die da über der Stadt, über der Belegschaft immer noch hängt. Wie könnte man sich wehren da auch seitens Landes?
6: Na, zunächst kann man sich, glaube ich, kaum vorstellen, was für Sorgen sich die Kolleginnen und Kollegen da machen. Die Familien, die gar nicht wissen, wie es weitergeht, die jetzt vor dem Urlaub, da muss man sich auch mal überlegen, was das für eine Art ist, zu kommunizieren, so in Angst und Schrecken versetzt werden. Was das auch mit den Regionen macht. Ich hatte die Oberbürgermeister der Region, der Städte ja bei mir. Wir haben sehr intensiv diskutiert. Also unser gemeinsames Anliegen muss doch sein, den Industriestandort Deutschland zu stabilisieren. Ein ganz wesentlicher Anker, machen wir übrigens mit anderen Teilen auch, ist dabei die Automobilindustrie. Worauf wir aufpassen müssen, und da sind wir als Land gefragt und als Bund gefragt, wie schaffen wir das eigentlich, zu fairen Wettbewerbssituationen zu kommen? Also wir haben bei den reinen Elektrofahrzeugen das Thema Zölle, also fairer Handel mit China gelöst. Bei den hybriden Fahrzeugen haben wir es nicht gelöst. Also müssen wir doch auch den fairen Wettbewerb im Blick haben. Das heißt, auch wir als Politik, Land, Bund und Europa, haben natürlich auch eine Verantwortung dafür, eine Wettbewerbssituation zu schaffen, bei der eben auch die Standorte in Deutschland eine echte Perspektive haben.
4: Sagt der niedersächsische SPD-Ministerpräsident Olaf Lies über die aktuelle Entwicklung bei VW im Gespräch mit meiner NDR-Kollegin Nina Zimmermann.

0: Kurzer Blick auf die Uhr. 22.15 Uhr ist es.
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0: Es scheint, als könne Bundeskanzler Friedrich Merz derzeit wirklich gar nichts richtig machen. Ist er im Kanzleramt und regiert, macht er alles falsch. Ist er wie zuletzt im Urlaub, dann wird ihm vorgeworfen, er lasse sich in Krisenzeiten zu wenig blicken und sei zu untätig. Und jetzt kommt alles zusammen. Parlamentarische Sommerpause vorbei, dicke Reformpakete stapeln sich bis hoch unters Dach, während Umfragewerte der schwarz-roten Koalition unten im Keller sind. Der Plan? Eine neue Offensive, für alle sichtbar, dafür jetzt die zweitägige Regierungsklausur auf Schloss Neuhardenberg in Brandenburg. Die große Überschrift, Deutschland auf Kurs bringen. Was sich die Regierung von dieser Klausur verspricht, habe ich mit unserer Korrespondentin Dagmar Pepping besprochen. Ja, welche ungelösten Konflikte hat das Kabinett denn mit nach Neuhardenberg gebracht?
2: Naja, ganz aktuell haben wir natürlich immer noch jetzt die Frage, was machen wir mit dem Thema Klimaschutz? Die SPD möchte ja gerne, dass der Klimaschutz ins Grundgesetz genommen wird als Gemeinschaftsaufgabe. Dafür braucht man eine Grundgesetzänderung. Die Union, CDU und CSU, die sehen das eher skeptisch. Also das ist sicherlich noch ein ungelöstes Thema. Und dann kam jetzt aktuell noch die Geschichte dazu, dass es sozusagen einen Dissens gibt in der Bundesregierung, was man mit der Zuckersteuer macht. Da hat ja das Landwirtschaftsministerium, das der CSU geführt ist, sozusagen schon mal Widerstand angekündigt gegen erste Eckpunkte, die aus dem Finanzministerium von Lars Klingbeil kommen. Das sind aktuelle Dinge. Und dann geht es natürlich eigentlich hier in Neuhardenberg, hier im Schloss, darum sozusagen den Kurs für die nächsten Wochen aufzumalen, den die Bundesregierung gehen will, für die diversen Reformprojekte, die ja alle noch anstehen. Denn der Herbst wird wirklich heftig. Rente, Gesundheit, Pflege, Steuern, all das will man jetzt anpacken und in Reformgesetze gießen durch die Bundesregierung.
0: Wenn man so eine Überschrift drüber setzen wollte, dann wäre das vielleicht wirtschaftliche Wettbewerbsfähigkeit, wirtschaftlicher Aufschwung einer der Schwerpunkte dieser zweitägigen Klausur. Dazu sind auch einige Wirtschaftsbosse eingeladen worden. Welche Impulse sollen die denn setzen?
2: Also am ersten Tag, am Dienstag, war das sehr spannend. Da war ein herausragender Unternehmer aus der KI-Szene hier, der Chef des Konzerns Cohere. Der hat einen wohl sehr beeindruckenden Vortrag gehalten. Da ging es auch darum, wie sich Deutschland sozusagen auf den Weg machen muss, endlich Tempo gewinnen muss, um beim Thema KI wettbewerbsfähig zu sein, dass man nicht komplett abgehängt wird von China, von den USA. Das war ein wohl wichtiger Impuls. Dann war der Chef von Siemens da. Der hat auch sozusagen die unglaublich schnellen Veränderungen in der Wirtschaftswelt unter dem Eindruck von KI dem Kabinett gezeichnet. Und da war man sozusagen gemeinsam der Meinung, wir müssen jetzt mehr tun, mehr Tempo auf die Strecke bringen, um Deutschland beim Thema industrialisierte KI nach vorne zu bringen. Da sieht man immense Wachstumschancen für die deutsche Wirtschaft, denn die deutsche Wirtschaft schwächelt, das schon seit Jahren. Und wenn wir nicht endlich wieder mehr Wachstum hinbekommen und höhere Steuereinnahmen, dann wird es unfassbar schwierig, die Sozialausgaben zu stemmen.
0: Von außen kam eine Wortmeldung von Wolfgang Große-Entrup vom Verband der Chemischen Industrie. Der hat von der Bundesregierung mehr Mut zum Schrödern gefordert. Also so eine Art neue Agenda 2010, wie Kanzler Gerhard Schröder sie einst mit seiner rot-grünen Koalition durchgeboxt hat. Wäre diese Koalition dafür überhaupt gerade stabil genug, besonders mit Blick auf die SPD-Fraktion mit ihrem starken linken Flügel?
2: Das wäre schwierig. Ich glaube, der Kanzler will natürlich viel mehr. Der hat ja auch noch mal hier in Neuhardenberg gesagt, die Menschen erwarten zu Recht, dass diese Regierung handelt. Wir handeln. Er hat gesagt, man will jetzt mehr Tempo, höhere Geschwindigkeit und Entscheidungen treffen. Die Frage ist eben, ob der Koalitionspartner mitzieht. Und wenn die Wirtschaft Schröder fordert, eine neue Agenda, ich glaube, am Bundeskanzler wird es jetzt nicht scheitern, wenn man da ein bisschen mehr Tempo reinbekäme. Aber es ist einfach auch eine komplizierte Dreierkonstellation.
0: Das, was Sie gerade gesagt haben, dieses vom Müssen ins Machen zu kommen, das hört man die letzten Tage sehr häufig über diese Klausurtagung. Der Druck ist extrem hoch, die Umfragewerte sind im Keller, das Vertrauen vieler Menschen aufgebraucht. Dieses nicht mehr reden, sondern handeln, also Zählbares schaffen. Wie schlägt sich denn dieser Druck auf die Stimmung am ersten Tag nieder?
2: Also hier wollte man auf jeden Fall zeigen, dass die Stimmung gut ist. Man war jetzt in der Sommerpause, der Kanzler war fast 4 Wochen im Urlaub. Überall haben wir gehört, wie gut die Stimmung ist, tolle Atmosphäre. Es gibt ein gemeinsames Abendessen. Man hat noch einen Spaziergang zu einer Kirche gemacht. Also man will nach außen zeigen, die Stimmung ist gut, jedenfalls besser als die Umfragewerte. Und jetzt will man eben versuchen, mit diesen Mega-Reformen, die anstehen im Herbst, jetzt Entscheidungen zu treffen, die dann durch den Bundestag zu bringen und dann sozusagen als Gesetz umzusetzen. Da ist auf jeden Fall total viel Druck im Kessel. Aber ja, freundliche Gesichter, fröhliche Gesichter zu sehr viel Druck.
0: Ich habe gehört, die SPD-Parteikorvorsitzende Bärbel Baas hätte sich Notizen mit einem CDU-Kugelschreiber gemacht. Ist das mehr Mut oder mehr Verzweiflung?
2: Vielleicht hatte sie einfach ihren Kugelschreiber vergessen oder Dorothee Bär, die Forschungsministerin, die diese kleine Anekdote heute ausgeplaudert hat, um eben zu unterstreichen, wie offenbar gut die Stimmung in dieser Koalition ist. Sie hat das ausgeplaudert. Also Bärbel Baas selber haben wir dazu noch nicht fragen können. Wir wissen auch nicht, wie der Kugelschreiber aussah. Eigentlich hatte sie heute eine große Aktentasche mit. Hätte mich gewundert, wenn da kein anderer Kugelschreiber drin ist.
0: Das sagt Dagmar Pepping, die die Klausursitzung des Bundestages auf Schloss Neuhardenberg in Brandenburg für uns begleitet. Was machen Sie denn so am liebsten in Ihrer Freizeit? Spazieren, Radfahren, Sport, Familie und Freunde treffen oder vielleicht reisen? Wenn Ihre Antwort schlicht Internet lautet, dann herzlichen Glückwunsch. Denn dann gehören Sie, ob man es glaubt oder nicht, zur Mehrheit der Deutschen. Die verbringt ihre freie Zeit mit großer Vorliebe online. So steht es im neuen Freizeitmonitor der Hamburger Stiftung für Zukunftsfragen, der heute vorgestellt worden ist. Demnach surfen die Älteren über 50 sogar noch häufiger als die unter 25-Jährigen. Um herauszufinden, wie es ums Freizeitverhalten der Deutschen bestellt ist, sind insgesamt 3000 Erwachsene befragt worden. Was sonst noch so in der repräsentativen Studie steht, das erklärt Anja Grigoleit.
3: Knapp 4 Stunden Freizeit pro Tag haben die Erwachsenen im Durchschnitt. Menschen in Familie nur 3, Ruheständler fast 5 Stunden. Und zum Großteil beschäftigt man sich in dieser Zeit mit Medien, sagt Freizeitforscher Ulrich Reinhardt. Ganz vorn mit 97% das Internet. Schon mit Abstand von 13 Prozentpunkten folgt das Fernsehen.
4: Dann weitere Medienaktivitäten, Musik hören, PC-Nutzung, Social Media ist nochmal weiter gestiegen, Radio hören bleibt dabei, also alles Aktivitäten, die den Medien zugeordnet sind.
3: Unter den Top 10 der Freizeitaktivitäten sind auch in diesem Jahr nur 3, die nichts mit Medienkonsum zu tun haben. Davon am meisten genannt, seinen eigenen Gedanken nachhängen. Und dann?
4: Faulenzen, chillen, also eher diese Erholung. Und dann natürlich auch das Soziale, mit dem Partner reden, Kaffee trinken mit den Nachbarn, solche Sachen. Spazieren gehen, was für die eigene Gesundheit tun. Nach wie vor die Mehrheit ist auch wenigstens einmal die Woche sportlich aktiv. Also schon wirklich viele Aktivitäten, die Bundesbürger ausüben.
3: Ulrich Reinhardt beobachtet aber auch, dass die Menschen in die 4 Stunden Freizeit immer mehr reinpacken.
4: Also die Freizeitaktivitäten dauern insgesamt kürzer. Und man wechselt sie viel, viel häufiger. Während Sie Sport machen, lesen Sie und telefonieren mit Freunden. Also das ist so, allein im Fitnessstudio, wenn ich mir anschaue, wie viele Leute da mittlerweile telefonieren, Podcast hören, Fernsehen schauen. Also ganz klar, ich muss mehrere Reize haben, während ich eine Sache mache. Spazieren gehen ist ja nicht mehr nur spazieren gehen, sondern ist jetzt gleichzeitig dann irgendwie telefonieren und Termine wieder klären, Sachen organisieren, sich weiterbilden, neue Informationen aufnehmen. Also fast, dass die Bürger nicht mehr in der Lage sind, eine Sache zu einer Zeit zu tun.
3: Interessant, so Reinhardt, sei auch der Blick aufs Detail. So ist der Anteil der Menschen, die regelmäßig handarbeiten, in den vergangenen 10 Jahren konstant geblieben. Aber es gibt eine deutliche Verschiebung in der Altersstruktur. Nähen und Stricken ist besonders bei den Jüngeren beliebt. Menschen unter 35 Jahren greifen mehr als doppelt so häufig zu Nadel und Faden wie die Älteren ab 65. Und noch etwas haben die Freizeitforscher festgestellt.
4: Also fast könnte man ja sagen, man handarbeitet, um dann darüber zu posten und das wieder nach draußen zu stellen und sich die Anerkennung zu holen, die Bestätigung zu holen. Also da merken wir schon, dass das fast mittlerweile eins ist. Online und offline läuft zusammen. Ich mache etwas offline, um es dann online wieder nach vorne zu bringen. In der Vergangenheit war es nur, wenn ich im Urlaub bin, klar muss ich darüber posten, was ich gerade mache. Aber jetzt halt auch im Hobbybereich, in der Freizeit insgesamt viel, viel stärker, dass ich das, was ich zu Hause mache, in den eigenen vier Wänden, im stillen Kämmerchen, dann auch wieder nach draußen gebe.
3: Immer mehr Zeit mit digitalen Medien verbringen und immer weniger soziale Kontakte? Ulrich Reinhardt schaut ein wenig mit Sorge drauf.
4: Wir sind natürlich alle Couch-Potatoes und bequem. Und es ist faszinierend, zu Hause auf dem Sofa seine Freizeit zu verbringen. Und ich kann ganz viel Sachen dort auch machen. Aber letztendlich diesen inneren Schweinehund zu überwinden, in den Aktivitätsmodus reinzukommen, wäre nicht nur für uns selbst gut, sondern natürlich auch für die Nachbarschaft gut, für den Austausch, für die Diskussionsbereitschaft. Das, was wichtig ist in einer Gesellschaft, die immer ist, was völlig verloren gegangen ist im Moment.
3: In der Zukunft, so Freizeitforscher Reinhardt, sei es wichtig, dass die Menschen es schaffen, im Spannungsfeld aus ständiger Reizüberflutung, beruflichen Anforderungen und privaten Verpflichtungen, sich bewusst Platz für Erholung und persönliche Entfaltung zu bewahren.
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0: Das Runde muss ins Eckige. Und kurz vor dem Start der neuen Fußball-Bundesliga-Saison hat RB Leipzig dafür einen sehr treffsicheren Stürmer zurückgeholt, Ina Kast.
5: Ja, allerdings, die Sachsen haben nämlich den Franzosen Christopher Nkunku verpflichtet. 2023 ist er Torschützenkönig in der Fußball-Bundesliga geworden. Luca Benincasa mit den Einzelheiten.
6: Der 28-Jährige wird zunächst für ein Jahr von der AC Mailand ausgeliehen. Im Anschluss verfügt Leipzig über die Option, Nkunku dauerhaft zu verpflichten. Für Nkunku ist es bereits seine zweite Station bei Leipzig. Schon von 2019 bis 2023 stand der Stürmer bei den Sachsen unter Vertrag und spielte sich dabei in den Fokus der Weltspitze. In 119 Bundesligaspielen erzielte Nkunku 47 Tore und bereitete 43 vor. 2023 verließ er dann als Torschützenkönig die Bundesliga und wechselte für 60 Millionen Euro nach England zu Chelsea. Nach einer weiteren Station in Italien bei der AC Mailand kehrt der 28-Jährige nun zu Leipzig und in die Bundesliga zurück.
5: Und damit hat Leipzig auch einen Nachfolger für den abgewanderten Jan Diomande gefunden. Der FC Bayern setzt weiterhin auf seine Führung. Die Verträge von Sportvorstand Max Eberl und auch von Vorstandschef Jan-Christian Dresen werden verlängert. Das hat der Aufsichtsrat des deutschen Rekordmeisters heute Abend bei einer Sitzung beschlossen. Beide Verträge wären eigentlich im kommenden Jahr ausgelaufen. Nun gibt es aber eine Verlängerung bis zum Jahr 2029. Deutschlands Volleyballerinnen sind nach einem schlechten Start nun doch bei der Europameisterschaft auf Achtelfinalkurs. Die DVV-Frauen konnten nach dem zweiten auch das dritte Gruppenspiel vorhin gegen Ungarn gewinnen. Und zwar deutlich mit 3:0 Sätzen. Raimo Hinsdorf berichtet.
7: Die deutschen Volleyballerinnen dürfen mit einigem Selbstvertrauen in die beiden schweren EM-Duelle gegen die Türkei und Polen gehen. Gegen Außenseiter Ungarn schafften die Schützlinge von Bundestrainer Giulio Brigoli in Istanbul einen überzeugenden 3:0-Sieg. Nach dem zweiten Erfolg im dritten Gruppenspiel ist den deutschen Damen der Einzug ins EM-Achtelfinale kaum noch zu nehmen. Im Duell mit den Ungarinnen steigerte sich das DVV-Team in allen Aspekten, punktete sowohl über die Angreiferinnen als auch im ersten Tempo durch die Mittelblockerinnen. Lina Alsmeier war mit 13 Punkten erfolgreichste deutsche Spielerin. Die Sätze 1 und 3 gingen mit 25:17 bzw. 25:14 an die Deutschen. Im zweiten Abschnitt hielt Ungarn lange mit. Lena Grosser verwandelte hier den Satz zum 25:21. Morgen geht es dann vor vollen Rängen in Istanbul gegen Gastgeber und Titelverteidiger Türkei.
5: Und das wird stimmungsvoll, denn Frauenvolleyball ist in der Türkei hoch im Kurs. Für Deutschlands besten Tennisprofi Alexander Zverev sind die US Open in New York bereits beendet. Zumindest im Mixed-Wettbewerb. Der 29-Jährige hat sein Auftaktmatch vorhin klar verloren, Marcel Stober.
8: Nur 49 Minuten hat Zverevs erster Auftritt bei den US Open gedauert. An der Seite der dreimaligen Grand-Slam-Siegerin im Doppel, Taylor Townsend aus den USA, unterlag er dem Duo Bencic-Kopoli in zwei Sätzen. Seine Mixed-Partnerin konnte im ersten Satz eines ihrer Aufschlagspiele nicht durchbringen, im zweiten dann vergab er seinen Aufschlag einmal und zeigte auch noch zu viele leichte Fehler im Grundlinienspiel. Wie schon im Vorjahr schied Zverev also bei diesem neuen Mixed-Format bereits nach einem Match ohne Satzgewinn verdient aus. Seit 2025 setzen die US Open nicht wie die anderen Grand-Slam-Turniere auf Doppelspezialisten im Mixed, sondern auf Einzelstars, die in teils ungewohnten Paarungen mit und gegeneinander antreten. Die einzelnen Gewinnsätze gehen nur bis 4 und nicht bis 6 und innerhalb von 2 Tagen ist der Mixed-Wettbewerb bereits entschieden.
5: Für Alexander Zverev heißt es nun voller Fokus auf das Einzelturnier bei den US Open. Das beginnt am Sonntag. Die Auslosung dazu findet am Donnerstag, also übermorgen, statt.
0: Die Meldungen vom Sport in der ARD-Infonacht waren das mit Ina Kast.

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1: Um 22.30 Uhr mit Inken Henkel. Kanzleramtsministerin Warken hat sich zuversichtlich gezeigt, dass die schwarz-rote Koalition ihre Differenzen zur Rente mit 63 ausräumen wird. Man werde das geplante Rentenpaket wie besprochen noch in diesem Jahr beschließen, sagte die CDU-Politikerin in den Tagesthemen.
2: Die Alterssicherungskommission hat, wie ich meine, sehr gute Ergebnisse vorgelegt. Und es wäre jetzt schlecht, im Voraus schon einzelne Dinge zu diskutieren oder schon totzureden. Deswegen ist es wichtig, dass das Sozialministerium jetzt einen Vorschlag vorlegt. Und selbst die Dinge, die jetzt vorgetragen worden sind von den vier Ministerpräsidenten, das sind alles Dinge wie zum Beispiel Härtefallregelungen, die durchaus auch die Alterssicherungskommission schon in ihren Vorschlägen adressiert hat, sodass ich guter Dinge bin, dass wir dieses Gesamtpaket so jetzt auch im Wesentlichen auf den Weg bringen werden.
1: Die Chefin des Kanzleramts Warken. Volkswagen-Chef Blume hat die Beschäftigten des Autobauers wieder auf drastische Einschnitte eingeschworen. Auf einer außerordentlichen Betriebsversammlung im Stammwerk Wolfsburg sagte Blume, der Konzern müsse die Kosten senken und Strukturen konsequent verschlanken. Ob auch Standorte geschlossen werden müssen, sei noch nicht entschieden. Sein Ziel sei, alle VW-Werke zu erhalten. Die Vorsitzende des VW-Betriebsrats Cavallo warf dem Vorstand vor, die Mitarbeiter im Ungewissen zu lassen. Das Vertrauen insbesondere in Blume sei beschädigt. Im Handelsstreit mit den USA hat die kanadische Regierung Vergeltungszölle verhängt. Sie sollen ab dem 8. September gelten. Aus New York, Giselle Uka.
3: Kanadas Finanzminister François-Philippe Champagne kündigte Vergeltungszölle von bis zu 50% auf Importe aus dem Nachbarland an. Betroffen sein werden US-Produkte mit einem Gesamtvolumen von rund 20 Milliarden US-Dollar. Darunter beispielsweise Stahl, Milchprodukte oder landwirtschaftliche Maschinen. Um kanadische Betriebe und Arbeitnehmer vor den Folgen eines länger andauernden Zollkonflikts mit den USA zu schützen, schnürt die kanadische Regierung außerdem ein milliardenschweres Hilfspaket.
1: Deutschland schickt den Film Everytime der österreichischen Regisseurin Sandra Wollner ins Rennen um den Oscar als bester internationaler Film. Das gab das Unternehmen German Films in München bekannt. Everytime erzählt von Ella und ihrer jüngeren Tochter Melli, die ein Jahr nach dem plötzlichen Tod der älteren Tochter versuchen, ihren Alltag zu bewältigen. Die Hauptrollen spielen Birgit Minichmeier, Carla Hüttermann und Tristan Lopez. Das Wetter in Deutschland, in der Nacht meist trocken, in der Mitte Schauer, Tiefstwerte 16 bis 10 Grad. Morgen gebietsweise Schauer, im Nordosten mehr Sonne, 20 Grad im Erzgebirge bis 29 am Oberrhein. Am Donnerstag im Osten trocken, im Westen einzelne Schauer, 23 bis 33 Grad. Am Freitag unbeständig bei 20 bis 30 Grad. Das waren die Nachrichten.
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4: Mit den akuten Meldungen um 22.33 Uhr. Die A1 Osnabrück Richtung Bremen ist zwischen Groß-Ippenau und Bremen-Brinkum nach einem Unfall gesperrt. Dadurch staut es sich hier. Bitte folgen Sie vor Ort den Anweisungen der Polizei. Nochmal die A1 Hamburg Richtung Lübeck ist zwischen Kreuz Bargteheide und Bad Oldesloe gesperrt. A1 Lübeck-Hamburg auf der Norderelbbrücke ist in beiden Richtungen wegen eines Schwertransports mit Verkehrsbehinderungen zu rechnen. Jetzt die A1 Köln Richtung Euskirchen ist zwischen Köln-Bocklemünd und Kreuz Köln-West gesperrt. Die A9 Nürnberg Richtung Halle-Leipzig. Zwischen Berg, Bad Steben und Rudolfstein kommt es zu mehrfachen kurzfristigen Sperrungen aufgrund eines defekten LKWs. Dadurch staut es sich hier. Die A10 westlicher Berliner Ring Richtung Dreieck Werder ist zwischen Potsdam Nord und Leest wegen Bergungsarbeiten gesperrt. Die A23 Heide Richtung Hamburg ist zwischen Heide West und Heide Süd wegen eines brennenden Fahrzeugs gesperrt. Achtung auf der A27 Bremerhaven Richtung Bremen. Zwischen Bremen Industriehäfen und Überseestadt liegen Gegenstände auf der Fahrbahn. Und noch eine Meldung von der A215 Kiel Richtung Neumünster. Die ist zwischen Kreuz Kiel West und Blumenthal nach einem LKW-Unfall derzeit gesperrt.
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4: Mit Tom Westerholt am Mikrofon. Guten Abend. Der Umstieg auf erneuerbare Energien ist eine der ganz großen Herausforderungen unserer Zeit. Dafür müssen die Stromnetze komplett umgekrempelt werden, denn vorher waren es zahlenmäßig nur wenige Kraftwerke, die den Strom ins Netz brachten. Jetzt sind es viele verschiedene Wind- und Solarparks, die den Strom einspeisen und das auch noch mal mehr und mal weniger stark. Schleswig-Holstein hat sich frühzeitig darauf eingestellt. Zwei große Überlandleitungen sind fertig und zuletzt wurde unter der Elbe ein Tunneldurchstich für das leistungsstarke Kabel Südlink gefeiert. Peter Axel Kröske berichtet.
5: Durchbruch vergangene Woche an der Elbe für Südlink, das Kabel, das 4 Gigawatt Windstrom in den Süden leiten soll. Ein Meilenstein und doch nur ein Tropfen auf den heißen Stein. Gestern feierte Schleswig-Holstein 10 Gigawatt Windenergie an Land. Auf See sollen es bis 2045 sogar 70 Gigawatt werden. Stromleitungen müssen diese Energie verteilen. Durch Widerstand gegen den Bau hat Südlink aber mittlerweile 6 Jahre Verzug. Vergleichsweise reibungslos lief dagegen der Bau zweier großer Überlandleitungen innerhalb von Schleswig-Holstein. Die Mitteltrasse verbindet entlang der A7 den Hamburger Raum mit Dänemark. Auch die Westküstenleitung ist in Betrieb. Für Netzbetreiber TenneT, verantwortlich für die Höchstspannungsebene, ist aber weiterhin viel zu tun. Sprecherin Maria Köhler.
6: Derzeit befinden sich mehr als 400 Kilometer neuer Leitungen in Schleswig-Holstein im Genehmigungsverfahren oder bereits im Bau.
5: Wenn es darum geht, neue Windanlagen, Solarparks oder Batteriespeicher anzuschließen, ist aber meistens die SA-Netz der erste Ansprechpartner. Eine Ebene tiefer, weiß Energiewendeminister Tobias Goldschmidt von den Grünen.
7: Wir haben darunter, haben wir natürlich noch im Verteilnetz sehr viel zu tun und auch da kann man Beschleunigungsmaßnahmen ergreifen, denn genau da spielt jetzt gerade die Musik. Es entstehen Umspannwerkstandorte und dort wollen sich wieder Unternehmen ansiedeln. Das ist alles gut fürs Land, es braucht aber auch weitere Stromleitungsinfrastruktur.
5: Das Ziel in Schleswig-Holstein lautet Klimaneutralität 2040. Keine fossilen Abhängigkeiten mehr, Wertschöpfung vor Ort statt Milliarden für Importe. Für die Energiewende muss das Stromnetz nur einmal umgebaut werden. Aber diese Aufgabe hat es in sich, stellt SA-Netz-Geschäftsführerin Lisa Hebenstreit fest.
8: Also wir investieren aktuell auf Rekordniveau über 400 Millionen Euro pro Jahr, aber selbst das Geld reicht nicht aus. Wir sehen massive Preissteigerungen. Wir haben mittlerweile über 25 Gigawatt an Anfragen von Batteriespeichern. Das ist ein Zehnfaches von dem, was ich heute am Bezug im Netz habe.
5: Bundeswirtschaftsministerin Katharina Reichel von der CDU will nun das Tempo bei der Energiewende drosseln. So die Wahrnehmung der Branche, weil die Netze nicht hinterherkommen und somit Druck aus dem Kessel für die Netzbetreiber nehmen. Doch die SA-Netz-Chefin findet das gar nicht zielführend.
8: Nein, weil ich verdiene letztendlich ja Geld mit dem Netzausbau und ich freue mich über jede Windanlage, über jede PV-Anlage und auch über jeden Speicher.
5: Der Batteriespeicher in Bollingstedt bei Schleswig war mit 103 Megawatt zwischenzeitlich der größte in Deutschland.
8: Und da haben wir ganz viel gelernt, dass Speicher, wenn ich sie einfach so ans Netz nehme, ohne Regeln, sich netzschädlich verhalten.
5: Das Problem taucht auf, wenn Speicher und Windenergie gleichzeitig ihre volle Leistung einspeisen wollen, was selten sinnvoll ist. Batteriespeicher sollen ja die schwankende Produktion erneuerbarer Energie glätten. Entweder speist dann die Windenergie oder eben der Speicher ein. Trotzdem brauchten beide bisher einen eigenen vollen Anschluss, selbst wenn sie nebeneinander stehen. Einfacher wird es, wenn sie sich ihn teilen. FCA, Flexible Connection Agreement, heißt das Zauberwort. Die Netzbetreiber in Schleswig-Holstein sind bereit, noch einen Zahn zuzulegen. Doch dafür müsste die Politik eben die Rahmenbedingungen schaffen.
0: Wirtschaft.
4: Die EU-Kommission will gemeinsam mit Japan, Südkorea und Großbritannien gegen billige Importe chinesischer Autos vorgehen. Dazu plant sie, chinesische Hersteller von Subventionen auszuschließen. Die Reaktionen aus der deutschen Wirtschaft darauf sind gespalten. Aus der ARD-Finanzredaktion Stefan Wolf.
9: Chinas Autoindustrie hat den großen Marsch angetreten, will die Weltmärkte erobern. Eine Strategie, die Spuren hinterlässt. Auf der internationalen Automobilausstellung IAA im vergangenen Jahr waren 116 Aussteller aus dem Reich der Mitte vertreten, davon allein 30 Hersteller, so viele wie nie. Dabei drängte sich schon damals der Verdacht auf, dass die chinesischen Autobauer ihre Modelle dank großzügiger staatlicher Hilfen zu Kampfpreisen anbieten.

0: Jürgen Pieper sieht diese Entwicklung mit Sorge. Der unabhängige Autoexperte glaubt, dass mit Maßnahmen wie Sonderzöllen eigene Versäumnisse überdeckt werden sollen.
1: Die Europäer haben diese ganz große Hybridwelle auch tatsächlich verpasst, haben sie unterschätzt, ja. Und deren Hybridfahrzeuge sind eben preiswert, sind auch in der Regel ganz gut.
0: Befürworter der Maßnahmen gegen China sind überzeugt, dass der Wettbewerb am E-Automarkt nicht gestört würde. Nur würde eben unfairen Praktiken ein Riegel vorgeschoben. Ob China wirklich den Wettbewerb verzerrt, gilt als nicht abschließend geklärt. Europa hat noch in schlechter Erinnerung, wie China den Solarmarkt aufrollte und inzwischen mehr produziert, als die Welt benötigt. Trotzdem hält Jürgen Pieper Sanktionen gegen China für übertrieben.
1: Ja, es ist zunächst mal ein defensiver Plan. Immer wenn man nach Schutzzöllen oder Schutzmaßnahmen ruft, dann ist das erstmal ein Eingeständnis, dass man irgendwie in einer schwächeren Position ist. Das finde ich per se erstmal schon mal weniger gut.
0: Dass weitere Zölle einen Handelskrieg zwischen der EU und China auslösen könnten, gilt indes als unwahrscheinlich. China habe ohnehin vor allem gegenüber Deutschland an Marktmacht verloren, erklärt Edgar Walk.
2: Man muss ehrlicherweise sagen, dass China gar nicht mehr so wichtig ist für uns. China ist nur noch der neuntwichtigste Exportmarkt. Wir haben jetzt im ersten Halbjahr, glaube ich, 36 Milliarden Euro nach China exportiert. Das fällt dramatisch. Von daher können wir auch diese Gegenmaßnahmen durchaus verkraften, weil China nicht mehr so wichtig ist.
0: Deutschlands Strategie, sich in der Weltwirtschaft breiter aufzustellen, scheint also aufzugehen. Es sich mit einzelnen Kunden zu verderben, scheint dennoch nicht angeraten zu sein.
3: Berichtet Stefan Wolf. Kein Telefon, kein Internet und nicht mal mehr ein Fax. Anfang Juli ereignete sich sowas wie der Super-GAU in der bayerischen Justiz. Staatsanwaltschaften, Richter und Gerichte waren mindestens einen halben Tag lang einfach nicht zu erreichen. Die Hürden der flächendeckenden Digitalisierung der Ämter. Dabei gibt es Beschwerden darüber, speziell in der Justiz in Bayern, immer wieder. Peter Queton berichtet, wo es da hakt.
4: Eigentlich ist die bayerische Justiz schon seit Jahren dabei, digital zu werden, mit allen Kinderkrankheiten, die so eine Systemänderung mit sich bringt. Statt mit Rollwagen voller Aktenordner in den Gerichtssaal zu kommen, reicht ein Laptop. Soweit die Theorie. Thomas Kuhn von der Rechtsanwaltskammer München fasst seine Erfahrungen so zusammen.
5: Inzwischen sind die Gerichte digitalisiert, sind die Staatsanwaltschaften digitalisiert. Der Teufel liegt wie immer im Detail und sei es die eine Behörde, die gerade technische Schwierigkeiten hat, sei es der Mitarbeiter, die Mitarbeiterin, die es schlicht nicht kann, haken tut es an allen Ecken und Enden.
4: Ein Faxgerät und einen Drucker hat Kuh nach wie vor. Darauf möchte er auch nicht verzichten und das aus gutem Grund.
5: Also es gibt Behörden, da läuft eine sogenannte BEA-Nachricht, also eine digitale Anwaltsnachricht im Keller ein und die werden nach wie vor ausgedruckt und dann im Haus verteilt. Da ist es bei Zeiten schneller, man faxt die Geschäftsstelle direkt an. Die Finanzverwaltung hat etwas andere Zugänge. Da ist es über unser Anwaltsportal nicht möglich zu kommunizieren. Da ist tatsächlich das Fax das Schnellste.
4: Dazu kommt, Staatsanwälte, Richter und Anwälte sind nicht die einzigen Verfahrensbeteiligten. Da greift man doch gerne auf altbewährte Methoden zurück, berichtet der SPD-Rechtsexperte, ehemalige Staatsanwalt und Richter Horst Arnold.
6: Wir haben ja bei uns Steuerstrafverfahren. Da ist der Zoll bzw. da ist die Bustra, die Buß- und Strafgeldstelle im Steuerbereich notwendigerweise mit der Staatsanwaltschaft verbunden. Die haben sich darauf geeinigt, jetzt nochmal in der Verlängerung, dass die Akten diesbezüglich analog weitergeführt werden. Das heißt also, die Papierakte ist nach wie vor gegeben.
4: Besonders problematisch wird es dann, wenn es um große länderübergreifende Verfahren geht. Hier gelten unterschiedliche Polizeigesetze, unterschiedliche Anforderungen an den Datenschutz. Dennoch, an einer gesamtdeutschen Lösung wird bereits gearbeitet, berichtet Bayerns Justizminister Georg Eisenreich, CSU.
7: Vom Bund und Ländern ist geplant, dass es eine Bundesjustizcloud gibt. Darauf hat sich der Bund und die Länder verständigt und die Federführung dafür hat Baden-Württemberg, aber Bayern arbeitet hier bei diesem ganz, ganz wichtigen Projekt intensiv mit.
4: Die aktuelle Situation fasst Thomas Kuhn von der Rechtsanwaltskammer München so zusammen.
5: Wir sind auf dem Weg und es wird schön werden, es wird noch ein bisschen dauern.
4: Übrigens, so eine Panne wie am 2. Juli soll nicht mehr vorkommen. In Nürnberg entsteht ein Hochsicherheitsrechenzentrum für Justiz und Steuern, das Anfang 2027 in Betrieb gehen soll.
3: 22.45 Uhr.
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3: Der Hochsommer in Deutschland neigt sich so langsam seinem Ende zu.

0: In Erinnerung bleiben vor allem 6 sehr heiße Wochen in diesem Jahr. Die hatten auch wirtschaftliche Folgen. Die Umweltschutzorganisation Greenpeace hat deren Folgeschäden in Milliardenhöhe ausgerechnet. Meine WDR-Kollegin Rebecca Link hat darüber mit Professor Frank Ewert gesprochen. Er ist Direktor vom Leibniz-Zentrum für Agrarlandschaftsforschung in Müncheberg und Professor für Pflanzenbau an der Uni Bonn. Ihre erste Frage war, hatte der heiße Sommer für den Ackerbau auch irgendwas Gutes?
1: Ja, für den Ackerbau auf jeden Fall ein schlechter Sommer, obwohl wir hier regional unterscheiden müssen. Also ganz besonders hart betroffen waren die westlichen und südwestlichen Bundesländer. Im Osten Deutschlands gab es auch Ertragseinbußen, aber nicht in dem Umfang. Und auch zwischen den Fruchtarten muss man unterscheiden. Also die frühen Getreidesorten wie Wintergerste sind wahrscheinlich weniger betroffen als die Fruchtarten, die jetzt noch zur Ernte anstehen, wie Zuckerrüben, Kartoffeln, Mais. Also da gibt es Unterschiede regional und fruchtartenspezifisch.
2: Womit haben denn die Landwirte und Landwirtinnen ganz besonders zu kämpfen gehabt?
1: Auf jeden Fall die Dürreperiode jetzt in den letzten 6 Wochen, wie Sie es beschrieben haben, die im Juni ja eigentlich einsetzte und zur vorzeitigen Abreife geführt hat und damals zu ersten Ertragseinbußen und sich dann aber weiter durchgezogen hat, kombiniert mit sehr warmen Temperaturen, was die Verdunstung noch zusätzlich bestärkt hat. Also die letzten Monate waren vor allem Ursache für die Ertragsrückgänge.
2: Was raten Sie denn Landwirten und Landwirtinnen, um sich besser zu schützen gegen Dürre, Hitze und andere Starkwetterereignisse, Extremwetterereignisse?
1: Also da gibt es verschiedene Maßnahmen, die auch unterschiedlich greifen können. Wir empfehlen schon seit Jahren, dass Betriebe darüber nachdenken, sich stärker zu diversifizieren, also auf mehrere Fruchtarten zu setzen, die auch dann jeweils unterschiedlich reagieren auf bestimmte Wetterlagen. Und dann kann es dann doch sein, dass man Fruchtarten hat, die weniger betroffen sind, andere wiederum, die stärker betroffen sind. Es ist eine gewisse Risikostreuung. Man kann auf Betriebsebene auch darüber nachdenken, sich neue Geschäftsfelder zu erschließen, also nicht nur rein Ackerbau zu betreiben, vielleicht auch andere Geschäftsfelder zu finden, die interessant sind. Agroforstsysteme werden diskutiert, haben viele Vorteile.
2: Was ist das?
1: Agroforst ist eine Kombination von Forstsystem, Bäumen, beispielsweise Pappeln, Weiden, Haselnuss, die so in Streifenanbau, das ist so eine übliche Anbaumethode, gepflanzt werden und dazwischen finden dann Ackerbaukulturen ihre Anwendung und durch diese Bäume gibt es einen gewissen Windschutz, einen Verdunstungsschutz und hat gewisse Vorteile, auch was den Wasserhaushalt anbetrifft. Darüber hinaus ist natürlich ganz wichtig, den Boden intakt zu halten. Fruchtbarer Boden, der Wasser aufnehmen kann, Wasser besser halten kann, ist ganz wichtig. Bei sehr starken Dürren werden diese Maßnahmen auch nicht ausreichen. Da müssen wir über eine Wasserwirtschaft nachdenken, Landschaftswasserhaushalt besser zu regulieren und zu nutzen, um solche Dürreperioden besser überstehen zu können. Dann geht das auch in Richtung Bewässerung und das sind dann ganz andere Themen. Die
2: müssen wir uns vielleicht auch landwirtschaftlich langfristig auf eher mediterrane Pflanzenarten umstellen? Zitronen,
1: ja,
2: Wein, Olivenbäume?
1: Naja, das sind jetzt keine Ackerfruchtarten, die Sie genannt haben. Der Obstbau ist im Vergleich zu den Ackerfrüchten sicher in den östlichen Bundesländern weniger betroffen worden von dieser Dürre. Wir sprechen in Brandenburg sogar von positiven Erträgen im Bereich der Apfelernte, Kirschernte. Aber im Ackerbau wird schon darüber nachgedacht, experimentiert und Landwirte bauen das zum Teil auch schon an, Fruchtarten, die wir eher aus südlichen Gebieten kennen, wie beispielsweise Zwerghirse, Teff auch genannt, oder Kichererbsen. Es gibt auch Betriebe, die mit Chiasamen experimentieren, irgendwas Süßkartoffeln. Also das findet nach und nach Eingang. Wir haben natürlich den Nachteil, vielleicht noch eine Bemerkung, dass wir immer auch noch wieder kalte Winter haben. Das macht es ein bisschen schwierig, sich wirklich auf ein volles mediterranes Klima einzustellen.
2: Bilanzierend, Herr Ewert, wie gut ist denn Deutschland insgesamt vorbereitet auf Klimawandel, auf Starkwetterereignisse?
1: Ja, ich denke, wir müssen akzeptieren, dass solche Situationen, wie wir sie in diesem Jahr hatten, keine Ausnahme mehr sind. Also wenn wir mal die Dichte dieser Extremjahre sehen in den letzten 10 Jahren, ja, berücksichtigen wir 2018, 2019, 2020, jetzt das Jahr 2026, dann sind solche Dürrejahre keine Ausnahme mehr. Dann ist das schon fast das Normal. Wir hatten 2003 gedacht, das war vergleichbar trocken und heiß, dass das eine absolute Ausnahme war, ein Jahrhundertsommer, aber das ist nicht mehr so. Wir müssen uns darauf einstellen, das wird das Normal. Wir sollten eher darüber nachdenken, wie die Extremjahre der Zukunft aussehen, die dann noch extremer ausfallen werden.
0: Sagt Frank Ewert, Direktor vom Leibniz-Zentrum für Agrarlandschaftsforschung in Müncheberg. Jetzt wird es süß und bitter. Zucker gehört in Indien zu den wichtigsten Grundnahrungsmitteln. Aber wenn so ein wichtiger Stoff dann plötzlich massiv teurer wird, teilweise sogar zu teuer für die breite Masse, dann ist das natürlich problematisch für das ganze Land. Zuletzt hat der Preis spürbar angezogen und ein Ende ist nicht in Sicht. Schuld daran ist das Wetterphänomen El Niño. Das tritt zwar regelmäßig auf, aber in diesem Jahr könnte das Wetter sich viel stärker ändern als in der Vergangenheit. Mit fatalen Folgen für den Monsun und damit eben auch für die Zuckerpreise. Lena Bodewein.
3: Ob an einem der zahlreichen Teestände in Indiens Hauptstadt Neu-Delhi oder in den Läden voller Naschereien. Zucker darf in Indien nicht fehlen. Aber ich habe in den vergangenen 2 Tagen bemerkt, wie teuer Zucker geworden ist, meint die Verkäuferin Lakshmi. Ich werde jetzt weniger Tee trinken, aber meine Eltern brauchen Tee mit viel Zucker, 2 bis 3 Mal am Tag. Die ältere Generation und Indiens Arbeiter brauchen Tee, bei dem der Zucker mindestens 1/4 der Gesamtmenge ausmacht. Sie trinken viel Zucker, sie arbeiten Tag und Nacht, erzählt Manpreet Singh, der einen Teestand betreibt. Die Arbeiter brauchen Energie. Ich werde die Preise nicht erhöhen, auch wenn der Zucker noch teurer wird. Mehr als 15 Rupien, also 12 Cent, muss bei ihm niemand für einen kleinen Becher Tee bezahlen. Süß, stark, heiß, ein echter Energieschub, von Manpreet Singh stets frisch zubereitet. Die Preise für Zucker haben sich verdoppelt und liegen jetzt bei etwa 70 Cent für ein Kilo.
4: Is India running out of sugar?
3: Da stellt sich die Frage, geht Indien der Zucker aus? So berichtet es ein Finanzkanal. Indien ist der 2. größte Zuckerproduzent nach Brasilien. Der Eigenbedarf des Landes ist zwar auch riesig, aber in guten Jahren bleiben einige Millionen Tonnen Zucker übrig, die exportiert werden können.
4: But this year, that buffer has become much tighter.
3: Doch dieses Jahr geht die Rechnung nicht auf. Indiens Zuckerrohrernten werden schlecht ausfallen, so wird es erwartet. Schuld ist das Klimaphänomen El Niño. Denn die Monsunregenfälle waren bis jetzt sehr unregelmäßig. Zu spät, zu schwach oder in Überschwemmungsstärke. Kurz, es steht nicht gut ums Zuckerrohr auf indischen Feldern. Und das, welches wächst, landet zu einem guten Teil als E20-Sprit im Tank. Dass zwischen der Zuckerknappheit und dem Nutzen von Zuckerrohr für die Biospritherstellung ein Zusammenhang besteht, bestreitet die indische Regierung zwar entschieden. Doch viele sehen es so, wie Gautam Agarwal, der Konfekt und anderen Naschkram verkauft. Zuckerprodukte sind sehr teuer geworden, wegen der Ethanolherstellung. Es heißt, dass Ethanol produziert wird und deshalb sind die Preise gestiegen. Das darf aber doch nicht sein. Die Vorräte schrumpfen, die Preise steigen. Damit diese Entwicklung gebremst wird, handelt Indien jetzt. Großkonsumenten ist es verboten, zu umfassende Vorräte anzulegen. Softdrinkhersteller oder Süßigkeitenproduzenten dürfen nur Vorräte für 15 Tage auf einmal horten. So soll die vorhandene Zuckermenge nicht noch weiter reduziert werden. Der wichtigste Schritt? Zum ersten Mal seit 10 Jahren hat die Außenhandelsbehörde die zollfreie Einfuhr von 1 Million Tonnen Rohzucker erlaubt. Bis zum 31. Oktober, wenn die Feiertage wie das Lichterfest Diwali und die Hochzeitssaison beginnen. Die sind ohne Süßigkeiten nicht vorstellbar. Aber der Preis hat sich verdoppelt. An Süßigkeiten von großen Marken ist nicht mehr zu denken, so der Wachmann Madan Singh. Für arme Menschen wie ihn, sagt er, bleiben dann nur die Billigversionen. Auf Tee verzichtet er inzwischen.
0: Ein Beitrag von Lena Bodewein.
5: Kultur.
0: Was passiert, wenn Rechtsextreme nicht nur auf der Straße stehen, sondern sich in Polizei, Justiz oder anderen staatlichen Institutionen breitmachen? Davon erzählt Staatsschutz, der neue Polizthriller von Faraz Shariat. Der Film wurde auf der Berlinale gleich 3-fach ausgezeichnet und startet übermorgen bei uns in den Kinos. Anna Wollner hat ihn sich für uns schon mal angesehen.
6: Ich will nicht ins Krankenhaus. Ich muss in die forensische Ambulanz. Sichern Sie hier alles an.
5: Ich bräuchte einen Schutzanzug.
6: Es ist ein erschreckend pragmatischer Umgang mit einem Angriff gegen sie selbst. Die junge deutsch-koreanische Staatsanwältin Seo Kim wird auf dem Weg zur Arbeit vom Fahrrad gedrängt und mit einem Molotow-Cocktail beworfen.
5: Sperren Sie die Überführung und geben Sie eine Fahndung nach drei oder mehr Männern. Einer von ihnen hatte ein schwarzes Herrenrad, schwarze Kleidung, schwarzer Helm und einer war auf dem Moped. Wahrscheinlich dunkelgrün.
6: Als sie den Anschlag aufklären will, erlebt sie, wie er verharmlost wird, stößt auf weitere Fälle, bei denen die Ermittlungen auffällig schnell eingestellt wurden.
7: Haben Sie die Akte?
8: Frau Kim, stellen Sie sich das vor, ich dürfte nicht mal hier sein. Aber ich kann verstehen, warum Sie die Akte interessiert. Das ist eine ähnliche Vorgehensweise wie in Ihrem Fall.
6: Das Drehbuch ist inspiriert von realen Fällen wie dem NSU-Komplex, Hanau oder Halle. Der Regisseur Faras Shariat bezeichnet den Film als Bestandsaufnahme.
9: Ich finde, Bestandsaufnahme trifft es eigentlich sehr gut, um zu beschreiben, was dieser Film vielleicht jetzt in Beziehung zu der Realität oder so leisten kann. Diesem Drehbuch und der Geschichte geht eine mehrjährige Recherche voraus, in der wir viel gesprochen haben mit Opfern rechter Gewalt, mit aber auch Menschen, die in der Justiz arbeiten.
6: Es ist ein beklemmender Film. Shariat hat aus der Geschichte bewusst einen Thriller gemacht. Seo hält sich beim Versuch der Aufklärung immer weniger an die Regeln. Sie wühlt sich durch die Akten, bekommt Unterstützung einer Anwältin, ermittelt auf eigene Faust und will die Behörden zur Rede stellen.
7: Ich arbeite wirklich sehr gerne in unserer Behörde. Ich bin mit Leib und Seele Staatsanwältin. Und gerade jetzt, wo die Demokratie zunehmend angegriffen wird, ist nichts wichtiger als mit staatlicher Gewalt, die Würde aller Menschen zu schützen und sich besonders gegen die Diskriminierung von Minderheiten einzusetzen.
10: Das ist hier nicht der Ort für linke Parolen. Frau Kim zitiert das Grundgesetz.
6: Newcomerin Chen Emilian trägt den Film beeindruckend. Sie spielt Seo sehr kontrolliert, fast kühl, lässt die Wut und Angst hinter der Fassade immer nur erahnen. Staatsschutz will nicht nur erklären, wie institutioneller Rassismus funktionieren kann. Er will, dass die Zuschauenden Seos Ohnmacht nachvollziehen können. Und das gelingt.
11: Auf wessen Seite stehen Sie eigentlich? Warum haben Sie denn kein Vertrauen in Ihre eigene Behörde?
7: Ich bin hier das Opfer.
11: Ja. Aber das gibt Ihnen doch nicht das Recht, die Augen vor der Realität zu verschließen. Ich meine, reißen Sie sich jetzt mal zusammen, Frau Kim. Sie sind in erster Linie Repräsentantin dieses Staates.
6: Regisseur Shariat hinterfragt klug, was passiert, wenn demokratische Institutionen unter Druck geraten. Dass er in Ostdeutschland spielt, ist eine bewusste Entscheidung. Der Film behauptet aber nie, dass es nur ein ostdeutsches Problem ist. Staatsschutz erzählt Widerstand als Entscheidung, sich einzumischen, demokratische Institutionen nicht denen zu überlassen, die sie von innen verändern wollen. Shariat will verhindern, dass der Widerstand zum Stillstand kommt.
9: Gibt der Film halt hoffentlich ein paar Impulse, die inspirieren können, also nicht aufzugeben, sich zu verbinden, sich zu solidarisieren und zu organisieren, aber eben auch mit daran zu arbeiten, dass halt man nicht bei der Angst stehen bleibt.
6: Genau diese Mischung aus Wut und Hoffnung bleibt nach einem der wichtigsten deutschen Filme des Jahres hängen.
0: Anna Wollner über den Film Staatsschutz, der übermorgen am Donnerstag bei uns in die Kinos kommt.
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0: Es ist 23 Uhr. 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
1: Die Nachrichten mit Christoph Hoffmann. Guten Abend. Bei der Klausur von Bundeskanzler Merz und seinen Ministerinnen und Ministern von CDU, CSU und SPD geht es aktuell auch um Gesetzespakete und wie die genau aussehen sollen. Unter anderem an der geplanten Rentenreform hatte es Kritik gegeben. Finanzminister Klingbeil von der SPD hat im ZDF gesagt, dass die Reform in der Koalition auch noch Thema sein wird.
2: Die Kommission hat etwas vorgeschlagen, jetzt geht es um die Umsetzung. Das müssen wir bis Jahresende hinbekommen. Wir müssen die sozialen Sicherungssysteme fit machen. Aber klar ist doch auch, im Detail werden wir diskutieren.
1: Mehrere Ministerpräsidentinnen und Präsidenten hatten kritisiert, dass zum Beispiel die abschlagsfreie Rente mit 63 abgeschafft werden soll. Der Brand im Hohen Venn könnte durch eine landwirtschaftliche Maschine ausgelöst worden sein. Das ist eine Spur, die die ermittelnde Staatsanwaltschaft in Lüttich verfolgt. Bis die endgültigen Gutachten vorlegen, werde es aber noch mehrere Monate dauern. Die wichtigsten Straßen im Hohen Venn sind inzwischen wieder geöffnet. Zum Auftakt der weltgrößten Computer- und Videospielmesse Gamescom in Köln haben rund 5000 Fans neue Spiele gefeiert. Auch dieser Gamer freut sich auf die Messe.
3: Man sieht neue Spiele, auf die man sich lange gefreut hat. Es ist einfach riesig.
1: Zur Eröffnung wurden Trailer von neuen Spielen gezeigt, die in den kommenden Monaten auf den Markt kommen. Morgen öffnet die Gamescom für Fachbesucher, ab Donnerstag dann für alle. Und auch das sind Themen von heute. Die von der Bundesregierung geplante Zuckersteuer für Getränke soll nach dem Willen des SPD-geführten Finanzministeriums auch für Fruchtnektare, Smoothies und Getreidedrinks fällig werden. Und auch für Limos mit Süßungsmitteln. CDU und CSU sind dagegen. Deutschland hat erneut Menschen nach Afghanistan abgeschoben. Die 23 ausreisepflichtigen Männer sind nach Angaben des Bundesinnenministeriums in Deutschland straffällig geworden. Die Weltwirtschaft hat den Energieschock durch den Iran-Krieg besser überstanden als befürchtet. Zu dieser Einschätzung kommt der Internationale Währungsfonds im Vorfeld eines G20-Finanzministertreffens. Die Country-Sängerin Dolly Parton ist tot. Die Sängerin ist im Alter von 80 Jahren gestorben. Sie wurde mit Hits wie Jolene weltbekannt.
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1: Während ihrer Karriere verkaufte Parton mehr als 100 Millionen Platten. Und damit zum Wetter in Nordrhein-Westfalen. Am Abend kann es zwischen Eifel und Sauerland noch etwas regnen. Später ziehen die Wolken ab und es bleibt trocken bei Nachttemperaturen zwischen 16 und 11 Grad. Auch morgen überwiegend trocken, dann ein Wechsel aus Sonne und Wolken. In Olpe 23 Grad, Arnsberg 24, Hattingen 25.
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5: Mit diesen Meldungen von den Straßen. Die A1 Osnabrück Richtung Bremen ist zwischen Groß-Ippener und Bremen-Brinkum nach einem Unfall gesperrt. Dadurch staut es sich. Achtung, im Stau befindliche Personen zwischen Groß-Ippener und Dreieck Stur sollen selbstständig wenden und an der nächsten Ausfahrt abfahren. Das hat uns die Polizei mitgeteilt. Personen zwischen Dreieck Stur und Brinkum werden einzeln von der Polizei aufgefordert zu wenden. Nochmal die A1 Hamburg Richtung Lübeck. Die ist außerdem zwischen Kreuzbargter Heide und Bad Oldesloe gesperrt, noch bis 6 Uhr morgen früh. Und die A1 Lübeck Richtung Hamburg auf der Norderelbbrücke ist in beiden Richtungen wegen eines Schwertransports mit Verkehrsbehinderungen zu rechnen. Weitere Meldung von der A1, jetzt aber Köln Richtung Euskirchen. Die ist zwischen Köln-Bocklemünd und Kreuz-Köln-West wegen Tunnelwartungsarbeiten noch bis 5 Uhr gesperrt. Dann die A7, Flensburg Richtung Hamburg, ist zwischen Hamburg-Volkspark und dem Elbtunnel aktuell 2 Kilometer stockender Verkehr. Die A23 Heide Richtung Hamburg ist zwischen Heide-West und Heide-Süd wegen eines brennenden Fahrzeugs gesperrt. Auf der A45 Gießen Richtung Hagen ist zwischen Talbrücke Lüdespert und Talbrücke Beustenbach wegen Fahrbahnerneuerung noch bis 5 Uhr früh nur eine Spur frei. Die A71 Erfurt Richtung Schweinfurt ist zwischen Arnstadt Süd und Stadt Ilm wegen Wartungsarbeiten im Tunnel Behringen bis morgen früh 6 Uhr gesperrt. Die A215 Kiel Richtung Neumünster ist zwischen Kreuz Kiel West und Blumenthal nach einem LKW-Unfall gesperrt. Und die B17, B300 Augsburg Richtung Landsberg ist zwischen Leitershofen, Pfersee Süd und Göggingen Ausfahrt Gabelsberger Straße nach einem Unfall gesperrt. Wo immer Sie unterwegs sind, eine gute und sichere Fahrt.
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5: Von NDR Info in Hamburg mit Tom Westerholz. Wir eröffnen die Stunde mit einem Blick auf die Klausurtagung der Bundesregierung. Heute und morgen auf Schloss Neuhardenberg in Brandenburg. Und damit herzlich willkommen hier in der Infonacht. Neustart in Neuhardenberg oder auch die Wirtschaft will Taten sehen. Die Schlagzeilen von heute veranschaulichen den Druck, unter dem die Bundesregierung bei ihrer zweitägigen Klausur steht. Nach der Sommerpause und dem Kabinettsumbau will oder besser muss Schwarz-Rot wieder Geschlossenheit und Handlungsfähigkeit zeigen. Das verlangen die Wirtschaftslage, die Reformnotwendigkeiten und nicht zuletzt auch das verlorene Vertrauen vieler Menschen im Land an die Regierung. Heute standen Wachstum, Innovation und die Wettbewerbsfähigkeit der Industrie im Mittelpunkt. Das Kanzleramt selbst gibt dem die Überschrift Deutschland auf Kurs bringen. Birte Sönnigsen fasst Tag 1 der Beratungen zusammen, wie dieser Kurs aussieht.
6: Pünktlich zum Start der Klausur hatte sich der Nebel im Osten Brandenburgs verzogen. Ein gutes Omen, findet der Bundeskanzler.
7: Nehmen Sie das gute Wetter und die angenehmen Temperaturen auch als Beleg dafür, dass wir uns an einer guten Atmosphäre hier in Neuhardenberg im Kabinett treffen.
6: Bei Sonnenschein fuhr eine dunkle Limousine nach der nächsten vor. Minister und Ministerinnen eilten nacheinander an den wartenden Kameras vorbei ins Schloss. Arbeitsministerin Bärbel Baas sagte, ihre Laune sei bestens. Und die der Regierung?
8: Die wird gleich noch besser.
6: Die schwarz-rote Bundesregierung gibt sich zum Start nach der parlamentarischen Sommerpause betont gut gelaunt. Auch Bauministerin Verena Huberts hofft,
9: wir hier gut mit dem Schwung wieder rauskommen und vor allen Dingen die Wirtschaft ankurbeln, Arbeitsplätze sichern.
6: Und ein bisschen Teambuilding sei auch noch dabei, ruft die Ministerin. Damit ist das Programm für diese Klausur ziemlich gut beschrieben. Friedrich Merz will sein Regierungsteam auf die nächsten Monate einschwören. Dann gilt es, weitere Reformen auch wirklich umzusetzen, bei Rente, Steuern und Pflege. Neu im Team sind Gesundheitsminister Carsten Linnemann und Verkehrsminister Steffen Bilger, die bei ihrer ersten Kabinettsklausur freundlich begrüßt wurden. Auch auf sie wird es in den nächsten Wochen ankommen. Der Bundeskanzler fordert von seiner Regierung,
7: dass wir Entscheidungen treffen, dass wir ja parlamentarisch auch diskutieren, debattieren, wo notwendig streiten, aber am Ende des Tages Entscheidungen treffen, damit wir angesichts dieser Lage, in der wir sind, schnell herauskommen aus den Problemen.
6: Gemeint ist die Wirtschaftslage und die ist weiter schlecht. Damit das nicht so bleibt, will die Regierung auch Mittelstand, Handwerk und Innovation besser miteinander vernetzen.
7: Deutschland soll ein starkes Industrieland bleiben, auch im KI-Zeitalter wollen wir an der Weltspitze stehen.
6: Gibt der Kanzler als Ziel vor und holt sich Input aus der Wirtschaft. Zu Gast waren Siemens-Chef Roland Busch und Aidan Gomez, Chef des kanadischen KI-Entwicklers Cohere. Aus Regierungskreisen heißt es, beide Wirtschaftsbosse hätten der Bundesregierung noch einmal deutlich gemacht, welcher Umbruch durch KI in vollem Gange ist. Es bliebe ein Zeitfenster von Monaten, nicht Jahren, wenn Deutschland nicht den Anschluss ans KI-Zeitalter verpassen wolle. Ein Weckruf fürs gesamte Bundeskabinett.
10: Mir ist besonders wichtig, dass die Dringlichkeit, die uns allen bewusst sein sollte, wirklich noch mal verdeutlicht wurde. Aber es wurden eben aber auch Handlungsoptionen aufgezeigt.
6: Sagt Digitalminister Carsten Wildberger. Er weiß, dass KI große Auswirkungen auf alle Lebensbereiche haben wird und es auch um die Souveränität Deutschlands gehen wird. Politisch, militärisch und wirtschaftlich. Die Frage ist, wie abhängig wird Deutschland in Zukunft von KI-Modellen aus den USA oder China sein? Wildberger glaubt, dass Deutschland zumindest in einigen Bereichen noch aufholen kann. Etwa beim Einsatz von KI in der Industrie.
10: Es geht nicht immer nur darum, die Nummer eins zu sein. Wir sind drittgrößte Volkswirtschaft und ich würde mal sagen, das Ziel, Nummer drei, Nummer vier zu sein in der Welt, ist auch mal ein gutes Zwischenziel.
6: Für den zweiten Tag hat sich die Bundesregierung vorgenommen, auch über die Konsequenzen aus den Hitzewellen und der Dürre in diesem Sommer zu beraten. Konkrete Beschlüsse sind dazu allerdings nicht geplant.
5: Auf der Klausurtagung der Regierung in Schloss Neuhardenberg ging es auch um das Thema Drohnen. Bundeskanzler Merz hat sich die neue Titan-Drohne Hyperion zeigen lassen. Eine Abfangdrohne, die Angriffe verhindern soll, wie jüngst am Flughafen Leipzig. Merz hatte den Urhebern wörtlich gedroht, sie würden dafür bezahlen. Julia Niharika-Senn hat in den ARD-Tagesthemen darüber mit Kanzleramtsministerin Waken gesprochen und sie gefragt, wie denn dieser Preis aussehen soll.
8: Ja, der Kanzler hat sehr deutliche Worte gefunden. Wir sind immer wieder im Fadenkreuz von hybriden Anschlägen anderer Mächte. Die Sicherheitsbehörden ermitteln ja ganz konkret zu den Vorfällen in und um Leipzig. Und zu gegebener Zeit wird es dann von uns dazu auch eine Äußerung geben. Und dann wird auch klar sein, welche Folgen es haben wird.
11: Und wie ist Bezahlen zu verstehen, auch wenn es zum Beispiel um Russland ginge?
8: Da darf ich um Verständnis bitten, dass wir uns jetzt ganz genau noch die Entwicklungen der Arbeit der Ermittlungsbehörden anschauen und dann ganz konkret überlegen, welche Folgen dann aus den Ermittlungsergebnissen zu ziehen sind und die dann auch zu gegebener Zeit so mitteilen werden.
11: Dann schauen wir auf die Kabinettsklausur insgesamt. Gemeinsame Beschlüsse soll es in Neuhardenberg ja nicht geben. Dafür wird heute mehrfach die gute Stimmung beschworen. Ist das Ganze also eher eine Art Teambuilding-Seminar zum Einschwören auf eine einheitliche Meinung?
8: Na, es ist zum einen wichtig, sich jetzt nach der sitzungsfreien Zeit noch einmal hier zu treffen, auszutauschen über den Stand der Dinge bei den verschiedenen Reformvorhaben in den Ressorts. Aber es ist auch wichtig, sich mal ausreichend Zeit zu nehmen, um über grundlegende Fragen der Herausforderungen unseres Landes zu sprechen. Wir haben heute mit zwei Unternehmern zum Beispiel gesprochen und uns dann die Frage gestellt, wie können wir noch mehr Geschwindigkeit bekommen beim Thema Innovationen, beim Thema Souveränität, Wettbewerbsfähigkeit des Landes. Das haben wir ausführlich diskutiert, haben aber auch geschaut auf das, was wir schon gemeinsam erreicht haben. Insofern ist es gut, zusammenzukommen und mit ausreichend Zeit auf die Reformvorhaben, auf die Gesetzesvorhaben, die jetzt im Herbst auch vor uns liegen, zu schauen und uns darüber auch auszutauschen.
11: Ja, um die Vorhaben ging es ja schon vor der Sommerpause. Und bei der Rente liegt ja eigentlich schon alles auf dem Tisch. Nun haben drei CDU-Ministerpräsidenten und eine SPD-Ministerpräsidentin in Ostdeutschland ja gesagt, es gehe so auf keinen Fall. Man müsse auch früher in Rente gehen können. Was gilt denn jetzt?
8: Die Alterssicherungskommission hat, wie ich meine, sehr gute Ergebnisse vorgelegt. Das haben wir auch alle so kommentiert seitens der Bundesregierung. Und es wäre jetzt schlecht, im Voraus schon einzelne Dinge zu diskutieren oder schon ja, tot zu reden. Deswegen ist es wichtig, dass das Sozialministerium jetzt einen Vorschlag vorlegt. Und natürlich gibt es an der einen oder anderen Stelle jetzt Bedenken. Das haben wir gehört. Und selbst die Dinge, die jetzt vorgetragen worden sind von den vier Ministerpräsidenten, das sind alles Dinge, wie zum Beispiel Härtefallregelungen, die durchaus auch die Alterssicherungskommission schon in ihren Vorschlägen adressiert hat, sodass ich guter Dinge bin, dass wir da einen gemeinsamen Vorschlag finden, dass wir aber dieses Gesamtpaket so jetzt auch im Wesentlichen auf den Weg bringen werden.
11: Das heißt, es wird dabei bleiben und gibt es damit eine CDU Ost und eine Union West?
8: Nein, ich bin der Meinung, wir werden die Dinge zusammenführen können mit dem, was die Alterssicherungskommission vorgeschlagen hat. Wie gesagt, auch da schon für verschiedene Lebenssituationen Sonderregelungen auch vorgesehen und vorgeschlagen. Mit dem, was dann das Sozialministerium jetzt vorschlagen wird, da werden wir natürlich auch weitere Diskussionen haben an der einen oder anderen Stelle. Das ist bei so großen Reformpaketen natürlich üblich. Aber wir sind alle der Meinung, auch die Ministerpräsidentinnen und Ministerpräsidenten der Länder, dass wir bei der Rente jetzt Änderungen brauchen, dass diese Ergebnisse gut waren und dass wir sie jetzt auch umsetzen sollen. Und wie gesagt, auch auf die einzelnen Lebensumstände kann ja auch nach den Empfehlungen eingegangen werden.
11: Aber nochmal, Sie haben gerade schon von der Geschwindigkeit gesprochen und es soll ja vor allem Tempo gemacht werden. Das haben Ihre Ministerkollegen und der Kanzler heute mehrfach betont. Glauben Sie, das alles geht schnell genug vor eben diesen anstehenden Landtagswahlen?
8: Na, es sind ja große Pakete, die da jetzt vor uns liegen. Eine Reform der Rentenversicherung mit der Bildung eines Kapitalstocks, mit organisatorischen Veränderungen innerhalb der Rentenversicherung, wo auch Länder betroffen sein werden. Das muss vorbereitet sein. Das wird aber in diesem Jahr, wie besprochen, auch beschlossen werden. So sieht es auch der Beschluss des Koalitionsausschusses vor. Gleichzeitig stehen ja noch weitere Vorhaben an, zum Beispiel bei der Pflegeversicherung, aber auch die gesetzlichen Regelungen zu Arbeitszeiten, auf die wir uns ja verständigt haben, auch im Koalitionsausschuss im Juli. Das alles wird jetzt kommen, muss jetzt kommen. Es wird ein Herbst werden, der sehr arbeitsreich sein wird. Aber ich bin guter Dinge. Wir haben alle den gemeinsamen Willen, die Dinge jetzt auch auf einen guten Weg zu bringen. Und das werden wir jetzt im Herbst auch tun.
5: Sagt Kanzleramtsministerin Nina Wagen von der CDU in den ARD-Tagesthemen. Und damit ist es jetzt 23.15 Uhr.
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5: Wir kommen nochmal zurück zum Thema Drohnen. Eine zentrale Frage dazu wollte der Bundeskanzler bei dieser Klausurtagung gerade in Brandenburg noch nicht beantworten, nämlich wen die Bundesregierung verantwortlich macht für den Vorfall mit einer Sprengstoffdrohne vor 3 Wochen am Flughafen Leipzig-Halle. In Kürze, wie es hieß, soll es da dann mehr Informationen geben. Denn vor kurzem ist dort ja noch eine dritte Drohne entdeckt worden, mitsamt militärischem Sprengstoff. Julia Niharika-Senn hat in den ARD-Tagesthemen mit Jörg Diehl von der Recherchekooperation NDR-WDR-SZ gesprochen und ihn gefragt, was genau sie herausgefunden haben.
12: Ja, unsere Recherchen haben ergeben, dass die Ermittler vor einer guten Woche eine weitere Drohne entdeckt haben. Sie lag auf einem Feld in der Nähe des Flughafens Leipzig, in einer kleinen Gemeinde in Sachsen-Anhalt. Und was diese Drohne eben so besonders interessant macht aus Sicht der Ermittler, ist der Umstand, dass um sie herum Spuren einer Substanz gefunden wurden, die Sprengstoff sein soll, und zwar militärischer Sprengstoff, sodass die Behörden inzwischen davon ausgehen, dass diese Drohne zusammen mit der ersten Drohne, die ja schon vor einiger Zeit gefunden wurde, eingesetzt werden sollte, um diese Frachtmaschinen anzugreifen.
11: Aber trotzdem ist sie vergleichsweise spät entdeckt worden. Warum?
12: Das Areal des Leipziger Flughafens ist wirklich groß, 1400 Hektar, das sind ungefähr 2000 Fußballfelder, das muss erstmal abgesucht werden. Nun lag diese Drohne, die relativ klein ist, auch noch außerhalb dieser Region. Insofern braucht das einfach Zeit, bis es soweit ist. Und dass es uns jetzt gelungen ist, aufgrund intensiver Recherchen diesen Fund zu vermelden, das hat eben auch damit zu tun, dass im Verfahren des Generalbundesanwalts nicht fortlaufend Wasserstandsmeldungen herausgegeben werden.
11: Nun hat der Kanzler heute angekündigt, er wolle sich zu den Urhebern des Vorfalls bald äußern. Was weißt du darüber?
12: Die Sicherheitsbehörden gehen inzwischen davon aus, dass die Spuren nach Russland weisen. Gleichwohl ist die Beweislage noch nicht so dicht, dass man jetzt wirklich auf Einzelne schon deuten könnte. Insofern ist die Bundesregierung sicherlich gut beraten, nicht zu früh Schuldige zu benennen. Gleichwohl hat Kanzler Merz jetzt Erwartungen geschürt mit diesen markigen Worten, die er in den nächsten Tagen und Wochen wird erfüllen müssen.
5: Das sagt Jörg Diehl von der Recherchekooperation NDR-WDR-SZ. Wir schauen als nächstes auf das vielleicht drängendste Wirtschaftsthema des Landes. VW muss dringend sparen. Und das heißt auch, dass zehntausende Stellen wegfallen können und selbst Werksschließungen, Mehrzahl, nicht ausgeschlossen sind. Wie das aber genau aussehen soll mit dem Sparen, das ist eben immer noch nicht klar. Für die Beschäftigten ist diese Hängepartie nur schwer zu ertragen. Seit heute soll es für sie auf mehreren außerordentlichen Betriebsversammlungen Antworten geben. 9 Veranstaltungen sind in den kommenden Tagen geplant. Wir schauen jetzt mal nach Nordrhein-Westfalen. Dort gibt es zwar kein VW-Werk, aber dort sitzen viele Autozuliefererbetriebe und die sind eben auch maximal von VW abhängig. Sebastian Moritz.
13: Wenn Europas größter Automobilkonzern strauchelt, sorgt das auch in Nordrhein-Westfalen für Unsicherheit.
14: Man denkt drüber nach und denkt, was machen wir jetzt hier? Wird das hier auch geschlossen oder was? Man kriegt ein bisschen Angst, klar.
13: Anke Stüber arbeitet in der Qualitätskontrolle beim Solinger Autozulieferer BIA. Hier werden unter anderem elektrische Fensterheber hergestellt. Auf der Kundenliste stehen fast alle großen Autohersteller, BMW, Mercedes und auch Volkswagen. Die Krise in der Branche macht sich dementsprechend bemerkbar, sagt Geschäftsführer Jörg Püttbach.
15: Die Automobilindustrie hat schon viele Vorteile. Leider läuft es in den letzten Jahren nicht mehr so wie zuvor.
13: Der Konzern aus dem Bergischen Land ist typisch für die Zulieferbranche in NRW. Rund 800 Firmen mit etwa 200.000 Beschäftigten produzieren Elektronik, Kunststoffteile oder Kabelsysteme, die dann auch in Fahrzeugen des VW-Konzerns landen. Doch die Nachfrage von Volkswagen ist längst nicht mehr so hoch wie einst kalkuliert, sagt Stefan Vogelskamp, Geschäftsführer des Branchenvereins Automotive Land NRW.
16: Von den ursprünglich vereinbarten Abrufmengen ruft Volkswagen im Moment nicht mehr als 20-30% bei den Zulieferern ab. Und das führt natürlich zu erheblichen wirtschaftlichen Problemen bei unseren Zulieferbetrieben, die sicherlich nicht auch alle Betriebe überleben werden.
13: Wegen der schlechten Auftragslage hatte erst vor wenigen Wochen der Autozulieferer NEAPCO sein Werk am Standort in Düren geschlossen. In Ennepetal steht der traditionsreiche Autozulieferer Barat Forge CDP vor dem Aus. Im vergangenen Jahr musste der Remscheider Zulieferer Winning BLW Insolvenz anmelden. Nur einige Beispiele, die zeigen, wie schwierig die Lage auch für die Zulieferbetriebe in NRW ist. Neben der sinkenden Nachfrage der deutschen Autobauer wächst die Konkurrenz aus China. Die Zulieferer dort sind weltweit führend bei der Batterieproduktion. Seit dem Jahr 2015 hat China seinen Anteil am Weltmarkt fast verdreifacht, während die deutschen Zulieferer weiter an Boden verlieren. Manche Betriebe gehen deshalb inzwischen ganz neue Wege. Nicht nur weg vom Verbrenner oder weg von Volkswagen, sondern auch ganz weg von der Automobilindustrie. Sie richten ihr Geschäftsmodell komplett neu aus, sagt Stefan Vogelskamp von Automotive Land NRW.
16: Und engagieren sich auch in Bereichen wie der Verteidigungswirtschaft, der Medizintechnik oder zunehmend mehr auch im Bereich der humanoiden Robotik. Weil es einfach große Zukunftsmärkte sind, die vielleicht mehr Erfolgspotenziale versprechen als die Automobilindustrie.
13: Auch bei BIA in Solingen versucht man, sich unabhängiger zu machen vom Automarkt. Bisher machen die Aufträge aus der Branche etwa 90% aus. Künftig sollen nur noch 70% der Aufträge aus der Autobranche kommen. Stattdessen produziert der Konzern inzwischen Teile für den Haushaltswarenhersteller Vorwerk oder Cover für die Spielekonsole PlayStation. Die Krise bei den Autobauern wie Volkswagen sorgt auch dafür, dass sich das Gesicht der Zulieferbranche in Nordrhein-Westfalen verändert.
5: Ein Beitrag von Sebastian Moritz. Viele von Ihnen sind auch Eltern und kennen dieses Gefühl, wenn sich das eigene Kind unwohl oder kränklich fühlt, es ihm körperlich schlecht geht und man sich als Eltern unweigerlich Sorgen macht. Da ist sofort die Frage, was sollen wir tun? Doch noch schnell zur Kinderärztin und wenn die schon zu hat, dann doch ins Krankenhaus, in die Notaufnahme? Das geht natürlich, doch sind die Anlaufstellen oft ohnehin schon ziemlich überlastet. Um sie zu entlasten und Eltern und Kindern trotzdem ein gutes Gefühl zu geben, gibt es in Hessen inzwischen seit mehreren Monaten die kinderärztliche Videosprechstunde. Eltern können dort einen Kinderarztbesuch wahrnehmen, einfach und digital. Wie gut das funktioniert, hat sich unsere Reporterin Viktoria Enzenauer mal angesehen.
17: Kommst du mal näher, Jakob, und mach mal die Augen ganz weit auf.
18: Wegen einer Entzündung im Auge suchen Mutter Carmen Burkhardt und ihr kleiner Sohn Jakob Hilfe bei der kinderärztlichen Videosprechstunde. Aus ihrem Wohnzimmer in Wehrheim sprechen sie über ihr Handy mit dem Kinder- und Jugendarzt Dr. Burkhardt Vogt.
17: Einfach nur so ein bisschen runterziehen, dann sehe ich das. Ja, okay. Das ist jetzt noch etwas gereizt. Das ist jetzt nichts, was ich mit Antibiotikern behandeln würde. Okay. Sondern das würde ich tatsächlich nur mechanisch behandeln. Das ist eine Reizung. Warst du vielleicht im Sandkasten?
18: Ja, war er. Der Kinderarzt kann weiterhelfen. Die kinderärztliche Videosprechstunde ist ein Angebot der Kassenärztlichen Vereinigung an Eltern in Hessen, egal ob sie gesetzlich oder privat versichert sind. Kinderarzt Dr. Burkhardt Vogt hat es mit aufgebaut.
17: Die Idee kam natürlich über die Zukunftsproblematik in der ärztlichen Versorgung, insbesondere in der kinderärztlichen Versorgung, insbesondere im ländlichen Raum. Es gibt halt über die Zeit immer weniger Kolleginnen und Kollegen. Das ist der eine Punkt. Der andere Punkt ist, dass diese Kollegen und Kolleginnen nicht mehr 46 Stunden in der Woche arbeiten können.
18: Wenn die Kinderarztpraxis geschlossen ist, können Eltern sich unter der kostenfreien Rufnummer des ärztlichen Bereitschaftsdienstes melden.
19: Patientenservice 1167, guten Tag.
18: Der Anruf kommt in der Zentrale in Frankfurt oder in Kassel an. Dort werden die Termine beim Kindervideoarzt vergeben, wie einer der Mitarbeiter erklärt.
19: Hier sitzt medizinisches Fachpersonal, von der Arzthelferin, medizinisch Fachangestellten bis zum hochqualifizierten Notfallsanitäter. Und alle fragen anhand einer strukturierten medizinischen Ersteinschätzung ab, woran uns natürlich auch gelegen ist, dass jeder Patient die gleiche medizinische Hilfe bekommt.
18: Seit Oktober 2025 ist die Kindervideosprechstunde im Regelbetrieb. Mehr als 5000 Patienten konnten so bereits behandelt werden. Eltern bekommen medizinische Beratung oder ein E-Rezept. Auch Jakobs Mutter kann der Kinderarzt schnell helfen.
17: Was sie machen können, um dass das besser wird, sie waschen die Augen aus, wie die Tränen fließen. Also von außen nach innen so auswaschen. Und dann, ganz wichtig, Finger auf die Nasenwurzeln so leicht ausstreichen und dann nochmal auswaschen. Das machen sie mehrfach am Tag.
18: Für Carmen Burkhardt ist das eine große Hilfe.
20: Freitag 14.15 Uhr kam der Anruf vom Kindergarten, natürlich Kinderarzt nicht mehr verfügbar. Und dann war natürlich die Frage, okay, wenn es jetzt was Bakterielles ist, das müssen wir tun. Und mir war aber klar, in die zum ärztliche Bereitschaft nehme ich Kapazitäten weg für andere Kinder. Und war das jetzt das erste Mal Tatsache, dass wir das gemacht haben. Und ich war Tatsache jetzt auch echt begeistert, wie unkompliziert es ging.
18: Die kinderärztliche Videosprechstunde kann die Notdienste entlasten und gleichzeitig schnell und unkompliziert helfen. Für viele Eltern eine echte Hilfe. Künftig soll es die Videosprechstunde auch für Erwachsene geben.
0: Sport.
21: Mit Marcel Stober. Tennisprofi Alexander Zverev ist bei den US Open ausgeschieden. Ja, die Einzelwettbewerbe haben noch gar nicht angefangen, das stimmt. Aber im Mixed ist Zverev dieses Jahr auch wieder angetreten. Und wie im Vorjahr war gleich in der ersten Runde Schluss. Zusammen mit Taylor Townsend aus den USA verlor er in zwei Sätzen gegen das gesetzte Duo Bencic-Cobolli. Der Mixed-Wettbewerb bei den US Open, der ist allerdings ohnehin so ein bisschen speziell, wie Ina Kast berichtet.
22: Das Format setzt auf Show und große Namen. Es geht vor allem darum, Geld zu verdienen. So die Kritik von vielen Doppelspezialisten, die in die Röhre gucken, weil die meisten von ihnen eben gar nicht teilnehmen dürfen. Stattdessen sind zum Beispiel die Weltranglisten-Erste im Einzel Sabalenka oder auch Rekord-Grand-Slam-Sieger Novak Djokovic dabei und gleich in der ersten Runde als Paar rausgeflogen. Insgesamt ist der sportliche Wert durch dieses neue Format deutlich gesunken. Dafür haben aber die Zuschauer mehr Entertainment. Die Spielerinnen und Spieler werden zum Beispiel manchmal beim Seitenwechsel auf der Bank interviewt. Die Matches sind außerdem kürzer als sonst. Man gewinnt den Satz mit 4 statt mit 6 Spielen. Das Ganze ist also dann zeitlich überschaubar. Die deutsche Doppelexpertin Laura Siegemund, die pausiert ja aktuell. Sie hat aber schon vor einem Jahr gesagt, als das neue Format seine Premiere gefeiert hat, ein ernsthafter Wettbewerb werde zu einem kurzen Show-Event degradiert.
21: Tadej Pogacar ist aktuell der beste Radprofi der Welt. Seriensieger bei der Tour de France, auch den Giro d'Italia hat er schon gewonnen. Die Vuelta in Spanien allerdings noch nicht. Das möchte er dieses Jahr gerne ändern und das sieht gut aus. Nachdem die dritte Etappe wegen schlechten Wetters abgebrochen werden musste, gewann der Slowene nun die vierte. Luca Benincasa.
23: Der Slowene absolvierte die 105 Kilometer lange Etappe mit Start und Ziel in Andorra in 2 Stunden, 40 Minuten und 35 Sekunden. Knapp 2900 Höhenmeter waren dabei zu überwinden. Nach dem Start setzte sich erst eine große Fluchtgruppe ab, die wurde aber schnell wieder gestellt. 50 Kilometer vor dem Ziel zog Pogacar dann am Berg davon und war nicht mehr einzuholen. Seine Konkurrenten kamen erst 2,5 Minuten später ins Ziel. Zweiter wurde der Belgier Jano Wida, dritter der Österreicher Felix Gall. Bester Deutscher wurde Marco Brenner auf Rang 15 mit knapp 5 Minuten Rückstand. In der Gesamtwertung baut Tadej Pogacar seinen Vorsprung weiter aus. Er liegt nun 3 Minuten und 21 Sekunden vor seinem Landsmann Primož Roglič.
21: Der FC Bayern München ist schon sicher dabei in der Fußball-Champions League der Frauen. Zwei Bundesliga-Clubs müssen noch den Weg durch die Quali gehen. In Hin- und Rückspiel haben es Wolfsburg und Frankfurt in eigener Hand, den Bayern in die Ligaphase zu folgen. Wolfsburg trifft dabei auf Inter Mailand. Zuerst zu Hause, Inter Mailand, ein international großer Name im Männerfußball. Bei den Frauen ist da aber noch ein bisschen Luft nach oben. Clara Jakubczyk.
24: Im Gegensatz zu den Wolfsburgerinnen konnten sich die Mailänderinnen noch nie für die Champions League qualifizieren. Die Mannschaft gibt es aber auch erst seit 2018. Zuletzt wurde das Team um die ehemalige Wolfsburgerin Lina Magul zweimal italienischer Vizemeister. Direkte Duelle mit Wolfsburg gab es noch keine. Beide Mannschaften treffen zum allerersten Mal aufeinander. Wolfsburgs Trainer Stefan Lerch erwartet einen defensiv starken Gegner, der aber auch gut umschalten und Tempo machen kann. Dem wollen die Wolfsburgerinnen entgegenwirken, indem sie den Ball selbst gut laufen lassen. So will der VfL schon im Hinspiel eine gute Ausgangslage schaffen. Das entscheidende Rückspiel steigt dann am kommenden Mittwoch in Mailand.
21: Nach 3 Jahren Pause möchten auch die Frankfurterinnen wieder in die Champions League. Man ist aber Außenseiter gegen Paris Saint-Germain. egal, sagt Frankfurt-Trainer Nico Anautis.
1: Ja, mit Selbstvertrauen spielen. Wir sind gut drauf. Wir sind im Rhythmus. Die Mannschaft hat sich in der kurzen Zeit gefunden und am Ende müssen wir deren Stärken nehmen und unsere Waffen einsetzen.
21: Und auch hier dann das Rückspiel 7 Tage später, nächste Woche Mittwoch.

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1: Um 23.30 Uhr mit Wolfgang Berger. Kanzleramtsministerin Warken hat sich zuversichtlich gezeigt, dass die schwarz-rote Koalition ihre Differenzen zur Rente mit 63 ausräumen wird. Man werde das geplante Rentenpaket wie besprochen noch in diesem Jahr beschließen, sagte die CDU-Politikerin in den Tagesthemen.
2: Die Alterssicherungskommission hat, wie ich meine, sehr gute Ergebnisse vorgelegt. Und es wäre jetzt schlecht, im Voraus schon einzelne Dinge zu diskutieren oder schon totzureden. Deswegen ist es wichtig, dass das Sozialministerium jetzt einen Vorschlag vorlegt. Und selbst die Dinge, die jetzt vorgetragen worden sind von den vier Ministerpräsidenten, das sind alles Dinge wie zum Beispiel Härtefallregelungen, die durchaus auch die Alterssicherungskommission schon in ihren Vorschlägen adressiert hat, sodass ich guter Dinge bin, dass wir dieses Gesamtpaket so jetzt auch im Wesentlichen auf den Weg bringen werden.
1: Die Chefin des Kanzleramts Warken. Volkswagen-Chef Blume hat die Beschäftigten des Autobauers erneut auf drastische Einschnitte eingeschworen. Auf einer außerordentlichen Betriebsversammlung im Stammwerk Wolfsburg sagte Blume, der Konzern müsse die Kosten senken und Strukturen konsequent verschlanken. Ob auch Standorte geschlossen werden müssen, sei noch nicht entschieden. Sein Ziel sei, alle VW-Werke zu erhalten. Die Vorsitzende des VW-Betriebsrats Cavallo warf dem Vorstand vor, die Mitarbeiter im Ungewissen zu lassen. Das Vertrauen insbesondere in Blume sei beschädigt. Im Handelsstreit mit den USA hat die kanadische Regierung Vergeltungszölle verhängt. Sie sollen ab dem 8. September gelten. Aus New York, Giselle Uckart.
3: Kanadas Finanzminister François-Philippe Champagne kündigte Vergeltungszölle von bis zu 50% auf Importe aus dem Nachbarland an. Betroffen sein werden US-Produkte mit einem Gesamtvolumen von rund 20 Milliarden US-Dollar. Darunter beispielsweise Stahl, Milchprodukte oder landwirtschaftliche Maschinen. Um kanadische Betriebe und Arbeitnehmer vor den Folgen eines länger andauernden Zollkonflikts mit den USA zu schützen, schnürt die kanadische Regierung außerdem ein milliardenschweres Hilfspaket.
1: Deutschland schickt den Film Everytime der österreichischen Regisseurin Sandra Wollner ins Rennen um den Oscar als bester internationaler Film. Das gab das Unternehmen German Films in München bekannt. Everytime erzählt von Ella und ihrer jüngeren Tochter Melly, die ein Jahr nach dem plötzlichen Tod der älteren Tochter Jessie versuchen, ihren Alltag zu bewältigen. Die Hauptrollen spielen Birgit Minichmeier, Carla Hüttermann und Tristan Lopez. Das Wetter in Deutschland. In der Nacht meist trocken, in der Mitte Schauer. Tiefstwerte 16 bis 10 Grad. Morgen gebietsweise Schauer, im Nordosten mehr Sonne. 20 Grad im Erzgebirge bis 29 Grad am Oberrhein. Am Donnerstag im Osten trocken, im Westen einzelne Schauer, 23 bis 33 Grad. Am Freitag unbeständig bei 20 bis 30 Grad. Das waren die Nachrichten.
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4: Mit den akuten Meldungen von den Straßen um 23.33 Uhr. Die A1 Osnabrück Richtung Bremen ist zwischen Groß-Ippenau und Bremen-Brinkum nach einem Unfall gesperrt. Dadurch staut es sich. Hier eine Bitte der Polizei. Im Stau befindliche Personen zwischen Groß-Ippenau und Dreieck Stur sollen selbstständig wenden und an der nächsten Ausfahrt abfahren. Personen zwischen Dreieck Stur und Brinkum werden einzeln von der Polizei aufgefordert zu wenden. Die A1 jetzt Hamburg Richtung Lübeck ist zwischen Kreuzbargteheide und Bad Oldesloe gesperrt. A1 Lübeck-Hamburg auf der Norderelbbrücke ist in beiden Richtungen wegen eines Schwertransports mit Verkehrsbehinderungen zu rechnen. Auf der A4 Erfurt Richtung Chemnitz ist zwischen Erfurt Ost und Magdala wegen eines Schwertransports mit Verkehrsbehinderungen zu rechnen. A7 Flensburg Richtung Hamburg zwischen Hamburg-Volkspark und dem Elbtunnel aktuell 2 Kilometer stockender Verkehr. Die A23 Heide Richtung Hamburg ist zwischen Heide West und Heide Süd wegen eines brennenden Fahrzeugs gesperrt. Eine Meldung von der A71 Erfurt Richtung Schweinfurt, die ist zwischen Arnstadt Süd und Stadt Ilm wegen Wartungsarbeiten im Tunnel Behringen gesperrt. Und die A215 Kiel Richtung Neumünster ist zwischen Kiel West und Blumenthal nach einem LKW-Unfall gesperrt. Kommen Sie überall gut und sicher durch.
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4: Mit Tom Westerholt am Mikrofon. Ich grüße Sie. Er gilt als einer der Chefideologen hinter dem russischen Angriffskrieg gegen die Ukraine, Patriarch Kirill. Oberhaupt der russisch-orthodoxen Kirche. Jetzt hat der Religionsführer ein neues Buch veröffentlicht mit dem Titel Krieg jenseits sichtbarer Gründe und Folgen. Bisher ist es in westlichen Medien noch nicht viel diskutiert worden, wohl auch deshalb, weil es hierzulande kaum zu bekommen ist. Mein Kollege und Autor Jasper Riemann hat aber mit Menschen gesprochen, die es trotzdem gelesen haben.
5: 240 Seiten, 16 Kapitel und inhaltlich eigentlich nicht viel Neues, sagt Regina Elsner, Ostkirchenexpertin an der Uni Münster.
6: Die Botschaft, die Kirill hier vermitteln möchte und auch in all seinen Reden immer vermitteln möchte, ist: Dieser Krieg gegen die Ukraine gerade steht nicht für sich alleine, sondern er ist eingebunden in unseren Auftrag, den wir seit dem Zweiten Weltkrieg kennen und sehen, unseren quasi Weltauftrag, den wir von Gott bekommen haben, die Welt vor dem Bösen zu bewahren.
5: Die Ukraine sei ein Schlachtfeld dieses metaphysischen Kampfes, fasst die Theologin Elsener das neue Buch von Patriarch Kirill zusammen. Diese Zusammenstellung bekannter Predigten und Vorträge liefert gebündelt und systematisiert das, was das russische Kirchenoberhaupt über den Krieg denkt.
6: Der Nationalismus ist zurück als Neonationalismus. Das sagt er auch so wortwörtlich, ne? In Europa wird die im Kern antichristliche neonationalistische Ideologie gerade wiedergeboren. Und wir als Russland haben diesen Auftrag seit dem Zweiten Weltkrieg, das zu bekämpfen.
5: In Russland ist die russische Orthodoxie die dominante Religion, festgeschrieben in vielen Gesetzen, wie die Theologin Elsner erklärt. Nicht alle glaubten, was Kirill sage. Aber Mitglieder seiner Kirche hätten nur die Wahl, seiner Ideologie zuzustimmen oder die Kirche zu verlassen.
6: Und ich würde auch sagen, dass gerade für die Bevölkerung auf dem Land in Russland, wo die Kirche wirklich eigentlich die einzige sichtbare und präsente Akteurin ist, dass eben das dominante Narrativ die Hauptdeutung für diesen Krieg eigentlich wird und Menschen deswegen gewillt sind, sich und ihre Familien zum Opfer zu bringen.
5: Elsner fordert deswegen, Kirill als politischen Akteur wahrzunehmen, nicht nur als Kirchenoberhaupt. Von Politik und Kirche fordert sie klare Reaktionen, auch Sanktionen. Einzelne Staaten wie Litauen, Tschechien, Kanada oder Großbritannien haben den Patriarchen sanktioniert. Die EU konnte sich wegen eines Vetos von Bulgarien zuletzt im Juli nicht darauf einigen. Und die Kirchen? In München empfängt Metropolit Mark in seinem Kloster. Der Erzbischof leitet die deutsche Diözese der russisch-orthodoxen Auslandskirche. Er möchte das neue Buch von Patriarch Kirill nicht kommentieren, er habe es nicht gelesen. Metropolit Mark sagt, er sei gegen jeden Krieg, auch gegen den in der Ukraine. Diese Haltung wünsche er sich auch vom Patriarchen.
7: Ich glaube, seine Verantwortung ist so, wie ein Metropolit in Westeuropa geschrieben hat, dass er sich nicht ganz klar dagegen ausspricht. Das würde man von einem Mann der Kirche erwarten. Das ist nicht geschehen und das bedauere ich.
5: 2022 forderte eine Reihe Theologinnen und Religionswissenschaftler in einem offenen Brief, die russisch-orthodoxe Kirche aus dem Weltkirchenrat auszuschließen. Etwas, das der Vorsitzende von dessen Zentralausschuss, Heinrich Bedford Strom, bis heute ablehnt, wie er im Gespräch mit dem BR erneut betont.
8: Es heißt ja dann letztlich, dass die letzten Gesprächsbrücken in die andere Welt, in die Welt der russischen Propaganda, auch noch abgebrochen werden. Und das, was etwa die Delegierten der russisch-orthodoxen Kirche im Gespräch mit uns an anderen Einschätzungen hören, dann ja auch noch wegfällt. Es ist im Grunde niemandem gedient.
5: Den Münsteraner, evangelischen Theologen Hans-Peter Großhans, überzeugt das nicht. Er fordert, die Mitgliedschaft auf Eis zu legen und dennoch miteinander zu sprechen.
9: Wobei ich also der Meinung bin, dass es im Gespräch bleiben ein Euphemismus ist, weil eigentlich kein Gespräch besteht.
4: Berichtet Jasper Riemann.
0: Wirtschaft.
4: Auch ein schwieriges Thema, Lobbyismus. Oft undurchsichtig, manchmal zwielichtig, auch wenn es da regelrechte Lobbyregister gibt. Nur wie transparent und umfangreich sind die eigentlich? Gibt es Karenzzeiten, gerade für Politikerinnen und Politiker, wann sie aus einer Regierung in die Wirtschaft wechseln dürfen? Damit befasst sich hierzulande die Organisation Transparency International Deutschland. In ihrem aktuellen Lobby-Ranking stellt die Organisation Unterschiede, und zwar zum Teil große Unterschiede, in den einzelnen Bundesländern fest. Immerhin, 12 unserer 16 Länder haben sich beim Thema Transparenz von Lobbyarbeit leicht verbessert. Anja Dobrodinsky berichtet.
10: Baden-Württemberg führt das Ranking an, Bremen ist Schlusslicht. Bewertet wurden 4 Bereiche. Nummer 1 ist das Lobbyregister, also eine öffentliche Liste von allen Akteuren, die Einfluss auf die Politik nehmen wollen. Nur 10 von 16 Bundesländern haben ein solches Register, kritisiert Norman Löcke. Er leitet bei Transparency Deutschland die Arbeitsgruppe Politik und erklärt, was nach Ansicht der Organisation alles in ein Lobbyregister gehört.
11: Wer bin ich? In wessen Auftrag handle ich? Welche konkreten Gesetzesvorhaben möchte ich beeinflussen? Welche Interessen verfolge ich? Und ganz wichtig natürlich, wie tue ich das? Wie groß sind meine Ressourcen? Wie viele Leute habe ich?
10: Hamburg liegt beim Kriterium Lobbyregister im Ranking vorn.

0: Ländern keinerlei Regelung, die Direktspenden an Abgeordnete meldepflichtig machen oder die Annahme versagen.
1: In Hamburg, Nordrhein-Westfalen und Brandenburg zum Beispiel sind Direktspenden nicht verboten. Bayern schneidet bei den Verhaltensregeln am besten ab. Seit dem Maskenskandal werden Nebentätigkeiten hier strenger reguliert. Der vierte Bereich ist die Karenzzeit. Aus dem Amt ausgeschiedene Politiker sollten beim Wechsel in die Wirtschaft eine Zeit warten, um Interessenskonflikte zu vermeiden, fordert Norman Löcke.
2: Gerhard Schröder damals ist wenige Monate nach seinem Ausscheiden in die Betreibergesellschaft von Nord Stream gewechselt, ein Projekt, das er selbst politisch und finanziell aus dem Weg gebracht hatte. Das geht nicht. Wir wollen also mindestens 3 Jahre als Karenzzeit haben für schwerste Interessenskonflikte.
1: Bei den Karenzzeiten ist Thüringen mit 2 Jahren Spitzenreiter. Nur hier gibt es zudem Sanktionen, wenn sich Politiker nicht daran halten. Allerdings macht sich Norman Löcke dennoch Sorgen um Thüringen. Der Landtag habe dort 2024 sämtliche Regelungen zu Lobbyregister und legislativem Fußabdruck wegen verfassungsrechtlicher Bedenken außer Kraft gesetzt, ohne dass ein Gericht das geprüft hätte. Thüringen fällt deshalb im Ranking zurück.
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4: Nicht ohne Grund heißt es Leben wie Gott in Frankreich. Wer einmal Urlaub an einem der vielen schönen Orte dort gemacht hat, versteht, woher dieser Spruch kommt. Landschaft, Wein, Champagner und natürlich die französische Küche überzeugen viele. Eine der großen Spezialitäten, Austern am Atlantik, in der Bretagne etwa. Wieder zurück zu Hause in Deutschland sind diese Delikatessen scheinbar unerreichbar weit weg. Aber ausgerechnet im Allgäu gibt es sie. Oliver Röhmhild hat sich die bayerische Austernfarm angesehen.
5: Eine Werkshalle in Wiggensbach bei Kempten. Umwälzpumpen surren, gefiltertes Wasser plätschert in 4 große Wassertanks. Es sind 4 Aquarien, kann man sagen, mit hohem Salzgehalt. Ein Mikroatlantik, so wie er an der Küste der französischen Bretagne brandet. Und in den Tanks das vielleicht französischste aller Lebensmittel. Lebendige Austern. Seit fast 2 Jahren gibt es jetzt diese Austernzucht mitten im Allgäu. Und das kam so, erzählt Bernd Englisch.
6: Die Idee stammt klassisch im Urlaub, wo wir gesehen haben, wie die Austern kultiviert werden. Wir wollten einfach zu Hause frische Austern haben und so kam das Ganze ins Rollen.
5: Vor 5 Jahren hatte der gelernte Heizungsinstallateur mit seiner Frau Sabine das erste Mal die Idee, Austern zu züchten. Vor 2 Jahren haben sie dann ernst gemacht. Einmal in der Woche kommt nun per Express die Austernlieferung von einem traditionellen Züchter in der Bucht von Cancale. Nach 1-2 Tagen im sogenannten Welcome-Becken macht sich Sabine Englisch, hauptberuflich Bauingenieurin, an die erste Behandlung der Austern mit Spachtel und Wurzelbürste.
7: Alles, was an den Austern außen natürlich drauf wächst, so Seepocken, Algen und andere Sachen, beeinflussen natürlich den Geschmack des Wassers und damit auch wieder den Geschmack der Austern. Deswegen machen wir uns die Arbeit, jede Auster von Hand zu reinigen.
5: Danach kommen die Tiere in die Reifebecken. 3 bis 4 Wochen bleiben die Austern im Allgäuer Meerwassertank. Jede Muschel filtert rund 200 Liter Wasser am Tag. Und je klarer das Wasser und je besser das Futter, desto mehr Fleisch setzt die Auster an und verfeinert ihren Geschmack. Affinage heißt das, wie beim Käse.
6: Und Austern sind Filtrierer und von dem her fressen sie Phytoplankton. Die Mischung an sich, welche Phytoplanktonsorten wir benutzen, haben wir eine ganze Weile rumgetan, denn es beeinflusst den Geschmack und die Konsistenz der Austern.
5: Am Ende der Woche arbeiten die Englisch dann die Bestellungen der Kunden ab, holen die Austern aus den Becken und verpacken sie, wie es auch in Frankreich Tradition ist, in Holzschachteln mit Holzwolle. Lieferung innerhalb von 24 Stunden.
7: Als Endkunde hat man die vollen 7 bis 10 Tage im Schnitt Versehrzeit von den Austern. Dadurch, dass man eben keine Zwischenhändler, keine Großmärkte dazwischen stehen hat.
5: Die Pakete gehen ins gesamte Bundesgebiet. Noch ist das für die Englisch ein Nebenjob. Wenn es aber so weiterläuft, wer weiß, vielleicht machen sie es irgendwann dann hauptberuflich.
4: Es sind absolut unruhige Zeiten für das norwegische Königshaus. Zum einen ist gerade erst der aufsehenerregende Prozess gegen den Sohn von Kronprinzessin Mette-Marit mit einem Schuldspruch zu Ende gegangen. Mette-Marit selbst ist nach einer Lungentransplantation noch gesundheitlich angeschlagen und hat parallel mit ihrer früheren Bekanntschaft zum später verurteilten Sexualstraftäter Jeffrey Epstein zu kämpfen. Und König Harald, der liegt aktuell mit einer Blutinfektion im Krankenhaus. Sein Zustand sei ernst, heißt es. Da ist es kein Wunder, dass kein

0: schlechte Feierstimmung zur aktuellen Silberhochzeit im Königshaus aufkommt. Anders als vor 25 Jahren. Da feierte ganz Oslo mit dem Kronprinzenpaar Mette-Marit und Hakon. Arne Bartram schaut zurück.
1: Will du ha Mette-Marit, Kjessem Høiby, til din hustru?
2: Ja.
3: Vor 25 Jahren steht Norwegen still. Im Osloer Dom gibt Kronprinz Håkon der bürgerlichen Mette-Marit Kjessem Høiby das Ja-Wort. Sie bringt eine Vergangenheit mit, über die die norwegische Klatschpresse ausführlich berichtet. Ein Kind aus einer früheren Beziehung, aber vor allem Partys und Drogen. Ich kann die Zeit nicht zurückdrehen, auch wenn ich es mir wünschte, sagt Mette-Marit damals in einem Interview. Mit ihrer Offenheit über das, was war, gewinnt sie nach und nach die Herzen der Norweger für sich. Ihren Mann, Kronprinz Håkon, hat sie da schon längst um den Finger gewickelt. Die beiden hatten sich auf einem Musikfestival kennengelernt. Håkon erinnert sich später: Dieses blonde Mädchen aus Südnorwegen hat mich beeindruckt. Man spürt sofort, wenn Mette den Raum betritt. Da ist eine Kraft. Sie wirkt selbstsicher und weltgewandt. Wir haben uns sofort gut unterhalten. Es fühlte sich einfach richtig an mit ihr. Und Mette-Marit findet in Håkon offenbar jemanden, der sie so akzeptiert, wie sie ist, erzählt Kristi Marie Skrede, die für den norwegischen Rundfunk über die Royals berichtet. Sie hat mal gesagt, dass sie sich von ihm gesehen fühlte, und zwar auf eine Weise, die es ihr möglich machte, sich selbst zu mögen, auch an schlechten Tagen. Ineinander fanden sie nicht nur die große Liebe, sondern auch die Möglichkeit, sich gemeinsam etwas aufzubauen.
4: Den Rollen, die er wollte, zusammen.
3: Doch aus der glücklichen Liebesgeschichte wird mit der Zeit eine Tragödie. Vor ein paar Jahren wird bekannt, dass Mette-Marit an einer seltenen, unheilbaren Lungenkrankheit leidet. Vor 2 Monaten bekommt sie eine Spenderlunge, muss aber weiter kürzer treten und ihre royalen Pflichten auf Eis legen. Ihr ältester Sohn Marius aus einer früheren Beziehung wird wegen Vergewaltigungen zu einer Haftstrafe verurteilt. Kurz vor dem Prozess wird außerdem Mette-Marits frühere intensive Freundschaft zu dem US-Sexualstraftäter Jeffrey Epstein öffentlich. Sie muss sich öffentlich erklären. Ich wusste nicht, dass er ein Sexualstraftäter und Gewalttäter war. Ich kann mich zumindest nicht daran erinnern. Es ist 15 Jahre her. Ich wünschte, es wäre anders. Es hätte mein Leben jetzt wahrscheinlich ein wenig leichter gemacht. Die letzten Monate waren für Mette-Marit und Håkon eine große Herausforderung. Da sind sich die Norweger einig.
5: Ich bin beeindruckt, wie sie das schaffen, dass sie immer noch aufrecht zueinander stehen. Ich glaube, viele andere hätten größere Probleme damit.
3: Sie müssen alles in der Öffentlichkeit machen. Wir anderen können zu Hause auch mal ein bisschen abtauchen. Ich mache mir schon Sorgen um die Monarchie. Früher waren die Royals Leute, zu denen man aufgeschaut hat. Nicht Menschen mit denselben Problemen wie alle anderen auch. Sie haben jetzt eine sehr schwierige Zeit durchgemacht. Deshalb habe ich großes Verständnis dafür, dass es keine Feier zur Silberhochzeit gibt. Die wurde wegen der aktuellen Umstände verschoben. Kronprinz Håkon hätte dafür heute aber sowieso keine Zeit gehabt, denn er muss seinen Vater, König Harald, vertreten, der mit einer Blutinfektion im Krankenhaus liegt. Kristi Marie Skrede, Royal-Expertin beim norwegischen Rundfunk. Kronprinz Håkon ist absolut darauf vorbereitet, eines Tages zu übernehmen und König von Norwegen zu werden. Er hat bereits viel Erfahrung gesammelt. Bei der Kronprinzessin ist unklar, in welchem Umfang sie ihre Rolle in Zukunft ausfüllen kann. Das hängt davon ab, wie gut ihre Gesundheit nach der Lungentransplantation langfristig sein wird. 25 Jahre Mette-Marit und Håkon. Aus der einst umstrittenen Liebe ist eine Partnerschaft geworden, die sich gerade in der Krise bewähren muss.
6: Standpunkte.
0: Dass eine Zuckersteuer eingeführt werden soll, war schon bekannt. Jetzt deutet sich aber an, dass die geplante Abgabe ausgeweitet werden könnte, zum Beispiel auch auf Fruchtnektar, Haferdrinks und zuckerfreie Getränke mit Süßungsmitteln. Wäre das dann überhaupt noch eine Zuckersteuer, die den Namen verdient und der Gesundheit dienlich ist? Oder einfach eine Getränkesteuer auf fast alles außer Wasser, um Geld einzunehmen? Innerhalb der Bundesregierung sind die Pläne umstritten und auch in der öffentlichen Debatte ist viel Kritik zu hören und zu lesen. Als Gastautorin ist heute in den Standpunkten Miriam Holstein dabei. Sie ist stellvertretende Politikchefin bei der Bild. Sie sagt, die Idee einer Zuckersteuer an sich sei gut. So wie das Ganze jetzt aber ausgestaltet werden soll, sei es fragwürdig.
7: Fast jeder 5. Erwachsene in Deutschland ist adipös und rund 6% der Kinder und Jugendlichen. Ärzte warnen, dass dazu auch ein hoher Konsum zuckerhaltiger Getränke beitragen kann. Es klingt daher erstmal vernünftig, die Hersteller mit einer Zuckersteuer dazu bringen zu wollen, weniger Zucker in ihre Getränke zu packen. Doch der Plan, der nun aus dem Finanzministerium vorliegt, wirkt unausgegoren. Selbst für eine Cola Zero oder Hafermilch müsste man künftig tiefer in die Tasche greifen. Der Verdacht liegt nahe, dass diese Steuer nicht nur lenken, sondern auch die Staatskasse füllen soll. Es sind Momente wie diese, in denen man sich manchmal eine Küchenzurufvorschrift für die Regierung wünscht. Jeder Minister und jede Ministerin müsste ein neues Gesetz erst einmal zu Hause am Küchentisch erklären. Und wenn die Familie dann rufen würde, was ist denn das für ein Mist, dann müsste der Entwurf zurück ins Ministerium.
0: Die Meinung von Miriam Holstein. Im Kommentar vom Redaktionsnetzwerk Deutschland heißt es, eine Zuckersteuer ist zwar längst überfällig, aber wenn auch Süßstoffdrinks besteuert werden sollen, scheint das eine reine Einnahmequelle zu sein.
2: Wer Süßstoffe im selben Maß besteuert wie Zucker, zerstört den Anreiz für die Industrie, ihre Rezepturen anzupassen. Die Reform verfehlt damit ihr eigenes Ziel. Herstellern fehlt der Grund, auf kalorienfreie Alternativen umzusteigen. Am Ende zahlen die Konsumentinnen und Konsumenten drauf, ohne gesundheitlichen Mehrwert. Dass die Süßstoffsteuer im Entwurf steht, entlarvt das Vorhaben. Hier sollen Haushaltslöcher gestopft werden. Nötig wäre eher eine Abgabe auf Scheingesundes. Viele Joghurts enthalten 11 bis 13 Gramm Zucker pro 100 Gramm, mehr als jede Cola.
0: Die Berliner Morgenpost sieht das in ihrem Kommentar nicht ganz so kritisch. Ja, die Steuer spüle Geld in die Kasse, wie jede Abgabe, aber der Vorwurf, es gehe nur ums Abkassieren, wird hier nicht geteilt.
2: Vor allem ein Punkt treibt viele um. Auch Getränke mit Süßstoff sollen besteuert werden, obwohl doch gar kein Zucker drin ist. Aber warum werden sie besteuert? Weil auch sie ungesund sind, im Verdacht stehen, Krankheiten wie Krebs zu begünstigen und für einen Gewöhnungseffekt sorgen. Wer von klein auf alles extrem süß kennt, entwickelt Geschmacksvorlieben, die ein Leben lang halten, auch wenn der Zucker durch Chemie ersetzt wurde. Der Staat darf, ja muss eingreifen, wenn eine Industrie systematisch auf Produkte setzt, die Menschen krank machen.
0: Im Kommentar des Reutlinger Generalanzeigers wird der Zuckersteuerentwurf scharf kritisiert. Für das gemeine Volk sei diese Reform nur die Peitsche und nicht das Zuckerbrot.
2: Was einmal als wichtiges Konzept gestartet ist, hat Klingbeils Ministerium zu einem Monster verunstaltet. So wird diese Steuer dem Land garantiert keine Flügel verleihen. Die geplante Abgabe konzentriert sich nämlich nicht mehr auf Energydrinks oder zuckerhaltige Limonaden. Der Fiskus nimmt nun gefühlt alles ins Visier, außer Wasser und Alkoholika. Ferner soll die einst zweckgebundene Abgabe eine fette Finanzspritze für den allgemeinen Haushalt werden. Die Fraktionen dürfen Klingbeil jetzt auf keinen Fall auch noch parlamentarischen Zucker für dieses Konstrukt geben. Es wird Zeit, dass er dafür Saures bekommt.
0: Das waren die Standpunkte. Zusammengestellt hat sie heute Pascal Küpper.
6: Kultur.
0: Die Band Weezer hat den Alternative Rock der 1990er Jahre nachhaltig geprägt. Mit Songs wie Buddy Holly, mit viel Selbstironie und einem ganz eigenen Humor. Jetzt veröffentlicht die Kultband aus Los Angeles ihr 20. Album, Weezer The Gold Album. Was die Band nach inzwischen mehr als 3 Jahrzehnten noch zu erzählen und zu rocken hat, hat sich Matthias Mauersberger angehört.

Bei der US-amerikanischen Band Weezer hat es Tradition, Albumtitel nach der Farbe ihrer Titelbilder auszuwählen. Das schlicht Weezer benannte Debüt aus dem Jahr 1994 wurde aufgrund des blauen Covers als The Blue Album bekannt. Ein rotes, ein schwarzes, ein weißes und sogar ein dunkeltürkises Album hat das Quartett aus LA schon auf den Markt gebracht. Die 20. Veröffentlichung der Gruppe ist jetzt nach einem gelb glänzenden Edelmetall benannt: Weezer The Gold Album.

Gold gilt als Symbol für Erfolg und Reichtum. Die Farbgebung sei laut Gitarrist Brian Bell aber durch ein Zitat aus dem Roman The Outsiders von Susan E. Hinton inspiriert. Der jugendliche Protagonist Ponyboy Curtis prägt den Spruch Stay Golden. Er meint damit, das Staunen, das innere Leuchten nicht zu verlieren. Nach der Veröffentlichung ihres letzten überambitionierten Albums Seasons befanden sich die Musiker von Weezer in einer kreativen Sackgasse. Mastermind Rivers Cuomo, Schlagzeuger Patrick Wilson, Brian Bell und E-Bassist Scott Schreiner beschlossen, einen Proberaum zu mieten und wie in den 90er Jahren einfach zusammen Musik zu machen.

Mit Toningenieur Kenny Beats haben Weezer einen Produzenten verpflichtet, der zur jungen Generation zählt. Er ermutigte die Bandmitglieder dazu, ihren Instinkten zu vertrauen. Weezer The Gold Album ist eine Rückbesinnung auf den ungeschliffenen Sound der ersten zwei Alben der Band, das Debüt und dessen Nachfolger Pinkerton. Lange nicht mehr klang die E-Gitarre so verzerrt, das Schlagzeug so scheppernd. Der Song CEO ist eine Hommage an den Sweater-Song von 1994. Die Leute wollen immer die alten Sachen hören, singt Rivers Cuomo hier selbstironisch. Aber wen wundert's, die frühen Stücke scheinen etwas Besonderes an sich zu haben. I gotta grow up and be a real adult. Mit einer Mischung aus Hard Rock, Indie und kalifornischem Power Pop wurde Weezer in den 90er Jahren berühmt. Dem Existenzialismus des Grunge Rock setzte die Gruppe eine kalifornische Lockerheit entgegen. Nach über 30 Karrierejahren und etlichen verzichtbaren Veröffentlichungen kehrt Weezer zurück zu alter Form und baut dem Rock'n'Roll ein kleines Denkmal. Das goldene Album dürfte eine der besseren Veröffentlichungen in der langen Diskografie der Band sein. In Zeiten von KI-Musik geht doch nichts über rauschende Verstärker und von echten Menschen gespielte Instrumente.

0: Musik aus dem neuen Album der Alternative Rock Band Weezer war das, vorgestellt von Matthias Mauersberger.
1: Es ist 0 Uhr. 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
2: Die Nachrichten mit Ronald Lessig. Guten Abend. Der Brand im Hohen Venn in Belgien könnte durch eine Landmaschine ausgelöst worden sein. Die zuständige Staatsanwaltschaft in Lüttich sieht dies als eine mögliche Brandursache. Sie leitet die Ermittlungen. Aus Brüssel, Thomas Spickhofen.
3: Nach Angaben der Staatsanwaltschaft kann es noch mehrere Monate dauern, bis die abschließenden Gutachten vorliegen. Heute Mittag hatte die für Krisenmanagement zuständige EU-Kommissarin Hajja Labib, selbst eine Belgierin, das Brandgebiet besucht. Nach Gesprächen mit Experten vor Ort sagte Labib, der Brand sei, so wörtlich, ganz offensichtlich zu 100% menschlichen Ursprungs. Sie sprach von vermutlich unabsichtlichem, unbewusstem menschlichen Verhalten, das zu dem Brand geführt habe. Die wichtigsten Straßen im Hohen Venn sind inzwischen wieder geöffnet, allerdings gelten in der Nähe des Brandgebiets weiterhin strikte Einschränkungen.
2: Die von der Bundesregierung geplante Zuckersteuer könnte sich auf mehr Getränke beziehen als bisher vorgesehen. In einem neuen Arbeitspapier des SPD-geführten Finanzministeriums steht, dass die Steuer auch auf Getränke mit Süßstoff fällig werden könnte. Der Bundesverband der Verbraucherzentrale findet das längst überfällig.
4: Nach langen Jahren der freiwilligen Selbstverpflichtung hat sich ja nichts getan bei der Zuckerreduktion in Getränken. Insofern ist es richtig, auf eine allgemeine Zuckersteuer zu setzen und diese auch auf Süßstoffe auszuweiten.
2: Die Zuckersteuer könnte dann auch für Fruchtnektare, Smoothies und Milchalternativen wie Hafermilch gelten. CDU und CSU sind gegen den Vorschlag. Und auch das ist noch wichtig. Am ersten Tag der schwarz-roten Kabinettsklausur in Brandenburg stand die Wirtschaft im Mittelpunkt. Kanzler Merz schwor die Regierungsmitglieder darauf ein, dass Reformen jetzt schnell umgesetzt werden müssten. Der Online-Händler Amazon will sein Logistikzentrum in Rheinsberg im Kreis Wesel deutlich ausbauen. Die Zahl der Beschäftigten soll sich auf 2000 verdoppeln und hunderte Roboter sollen den Versand beschleunigen. In Hamburg ist ein Kettenkarussell während der Fahrt stehen geblieben. Die Bilder berichten, wie Bild berichtet, dass etwa 20 Fahrgäste auf 30 Metern Höhe in ihren Sitzen feststecken. Mit dem Drama Everytime von der österreichischen Regisseurin Sandra Wollner will sich Deutschland für den Filmpreis Oscar bewerben. Die Jury der German Film, also der Auslandsvertretung des deutschen Films, hatte 11 Produktionen zur Auswahl. Everytime ist eine Geschichte von Mutter und Tochter, in der es um Tod und Trauer geht. Und das war WDR aktuell. Das Wetter in Nordrhein-Westfalen. In der Nacht ziehen die Schauer über Südwestfalen ab, dann ist es trocken bei 16 bis 11 Grad. Tagsüber Sonne und Wolken im Wechsel, meist trocken, dazu in Warburg bis 23 Grad, in Monschau bis 24 und in Witten bis 26 Grad. Am Donnerstag erst sonnig, später Schauer bis 30 Grad. Die Zeit 0:03 Uhr.
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0: Die A1 Osnabrück Richtung Bremen ist zwischen Groß-Ippenau und Bremen-Brinkum nach einem Unfall gesperrt. Dadurch staut es sich hier. Die Polizei bittet um ihre Mithilfe. Im Stau befindliche Personen zwischen Groß-Ippenau und Dreieck Stur sollen selbstständig wenden und an der nächsten Ausfahrt abfahren. Personen zwischen Dreieck Stur und Brinkum werden einzeln von der Polizei aufgefordert zu wenden. Nochmal A1 Hamburg Richtung Lübeck, die ist zwischen Kreuz Bargteheide und Bad Oldesloe noch bis etwa 6 Uhr gesperrt. Jetzt die A1 Köln Richtung Euskirchen, die ist zwischen Köln-Bocklemünd und Kreuz Köln-West wegen Tunnelwartungsarbeiten noch bis 5 Uhr gesperrt. Auf der A4 Erfurt Richtung Chemnitz ist zwischen Erfurt Ost und Magdala wegen eines Schwertransports mit Verkehrsbehinderungen zu rechnen. Die A23 Heide Richtung Hamburg ist zwischen Heide West und Heide Süd wegen eines brennenden Fahrzeugs gesperrt. Auf der A45 Gießen Richtung Hagen ist zwischen Talbrücke Lüdespert und Talbrücke Beustenbach wegen Fahrbahnerneuerungen bis 5 Uhr nur eine Spur frei. Die A71 Erfurt Richtung Schweinfurt ist zwischen Arnstadt Süd und Stadt Ilm wegen Wartungsarbeiten im Tunnel Behringen noch bis 6 Uhr gesperrt. Und die A215 Kiel Richtung Neumünster ist zwischen Kreuz Kiel West und Blumenthal nach einem LKW-Unfall gesperrt.
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0: Von NDR Info in Hamburg mit Tom Westerholz. Wir schauen zu Beginn dieser Stunde auf eine der größten Wirtschaftskrisen unseres Landes in der Automobilbranche. Und damit herzlich willkommen hier bei uns in der Infonacht. VW steckt tief in der Krise. Seit Monaten ist die Rede von Werksschließungen, von möglicherweise Zehntausenden Entlassungen. Volkswagen steht wohl vor dem folgenschwersten Umbau seiner Geschichte. Gestern dann der Showdown in der Herzkammer bei VW in Wolfsburg. Im Stammwerk wollte Vorstandschef Oliver Blume vor mehr als 10.000 Beschäftigten erstmals auf einer Betriebsversammlung für seine Sparpläne werben. Ergebnis: Die deutschen Werke in Emden, Hannover, Zwickau und Neckarsulm stehen nach wie vor auf der Kippe. Aber genau diese Werksschließungen seien keine Zukunftslösung, sagt Niedersachsens Ministerpräsident Olaf Lies und attackiert VW-Chef Blume. Wir hören Olaf Lies gleich im Interview bei uns. Vorher fasst Bertil Starke die Betriebsversammlung in Wolfsburg gestern zusammen.
5: Die Arbeitnehmerseite zeigte sich von dem Auftritt von Konzernchef Blume im Stammwerk in Wolfsburg enttäuscht. Von VW-Betriebsratschefin Daniela Cavallo hieß es im Anschluss schriftlich, Blume habe Stellenabbauzahlen mit dem groben Rechenschieber theoretisch herleiten lassen. Heraus komme die Zahl von 50.000 Jobs, die zusätzlich wegfallen könnten. Das Vertrauen in Blume sei beschädigt, so Cavallo. Nach VW-Angaben hatte Blume am Vormittag den Beschäftigten noch einmal die Probleme bei Volkswagen benannt. Das sind aus seiner Sicht vor allem die Kosten. Die lägen bei VW rund 30% über dem Durchschnitt vergleichbarer Unternehmen. Volkswagen kämpft zurzeit außerdem mit einer schwachen Auslastung der Werke. Das betrifft vor allem die Standorte Emden, Hannover, Zwickau und das Audi-Werk in Neckarsulm. Für diese Standorte gibt es noch keine Nachfolgemodelle. Der Auftritt von Blume in Wolfsburg heute markiert den Auftakt weiterer außerordentlicher Betriebsversammlungen. Die sind noch bis zum kommenden Montag an den weiteren VW-Standorten in Deutschland geplant.
0: Also nochmal, Werksschließungen seien nicht beschlossen, das betonte VW-Chef Blume gestern. Stattdessen sollen innerhalb der kommenden 6 bis 12 Monate belastbare Perspektiven für alle Standorte entwickelt werden. Eine sichere Rettung klingt auch deutlich anders. Einer der schärfsten Kritiker möglicher Werksschließungen ist Niedersachsens Ministerpräsident Olaf Lies. Der ist allerdings kein Beobachter von außen. Niedersachsen hält 20% der VW-Stimmrechte und Lies sitzt selbst im Aufsichtsrat. Meine NDR-Kollegin Nina Zimmermann hat mit ihm gesprochen. Es kommen also noch ähnliche Auftritte von Automobilboss Blume in Werken in Emden und Hannover zum Beispiel. Frage an den Ministerpräsidenten. Was rät er dem VW-Vorstand dazu?
6: Erstmal ist es richtig, dass das stattfindet, weil ich glaube, dass die Kolleginnen und Kollegen bei Volkswagen auch einen Anspruch darauf haben, aus erster Hand zu erfahren, was eigentlich diskutiert und geplant ist. Und wichtig ist dabei, jetzt nicht den Versuch zu unternehmen, in der Sache harte Entscheidungen treffen zu wollen, aber gegenüber den Kolleginnen und Kollegen das nicht offen anzusprechen, sondern der Disput, den wir haben, und der ist wirklich groß, den muss man auch offen benennen, aber immer die Tür öffnen. Und dafür will ich auch gerne mitsorgen, dass wir wieder an den Tisch kommen und gemeinsame Lösungen finden.
7: Aber was hat Sie heute geärgert?
6: Na, mein Eindruck ist, bei dem, was ich gehört habe, dass sozusagen das, was ich gerade im Streit erlebe, dass es doch sehr hart um die Frage der Standorte geht, dass wir sehr dafür werben, dass wir sozusagen Zukunftsoptionen brauchen, dass sich das nicht nur in den Worten dann wiederfinden muss, sondern das müssen wir dann auch gemeinsam so auf den Weg bringen. Und wenn das die Lösung sein kann, dann bin ich sehr froh. Ich weiß, dass die Herausforderungen groß sind, aber wir brauchen gerade auch für die Standorte Zukunftsperspektiven.
7: Ja, man hält sich ja ganz bedeckt im Vorstand. Sie sagen auch Werksschließung, das ist nicht die Zukunftslösung. Oder Sie sagen auch die Größe von Volkswagen, diese Stärke, die ist international ein riesiges Fund für uns. Aber Studien kommen ja eben auch zu dem Ergebnis, dass wir eben Überkapazitäten haben in Europa. Mehr als 35 Werke, müsste man sagen, sind zu viel auf dem Markt. Also wie realistisch ist es da ausgerechnet, bei Volkswagen jeden Standort erhalten zu wollen?
6: Man muss das nochmal unterteilen. Zum einen, es gab ja mit der Einigung 24 auch Auflagen an die Standorte. Ich sage das mal für den Standort Emden, der in beeindruckender Form bewiesen hat, die Fabrikkosten zu minimieren. Das mag noch ein Unterschied sein zu anderen europäischen Standorten, aber die haben es geschafft, unglaublich nahe dem zu kommen. Das finde ich ist ja erstmal ein Signal. Das heißt, die Standorte selber sind bereit, sich dem Wettbewerb zu stellen, und dann haben wir auch eine Chance, und das muss uns darum gehen, in Deutschland Industriestandort zu bleiben. Das gilt auch für die Automobilproduktion. Das Zweite ist, ich habe immer gesagt, wir müssen auch über zukünftig andere Varianten reden. Also wir haben die in China entwickelten und gebauten Volkswagen-Fahrzeuge, die wir möglicherweise für den europäischen Markt eben auch hier bauen können. Das könnte wieder Werksauslastung bringen. Ich habe immer über Zukunftsfelder gesprochen, zukünftige Wachstumsmärkte, wenn ich an Drohnen denke, wenn ich an humanoide Roboter denke. Und ich habe auch immer gesagt, das Thema Verteidigung oder Rüstung kann für einzelne Standorte eben auch eine zusätzliche Option sein, die die Auslastung und die Beschäftigung gewährleistet. Also es ist ein breites Portfolio. Ich würde nie sagen, es reicht einfach, das richtige Modell dazu platzieren. Ich weiß, wie groß die Anforderungen und Herausforderungen für den Vorstand sind. Aber wir brauchen eben sozusagen diese breite Palette von Lösungen, die wir erst miteinander diskutieren, abgestuft nacheinander, bevor wir zu Fragestellungen kommen, ob die Standorte erhalten bleiben können.
7: Nach Medienberichten wird aber auch überlegt, die Kernmarke Volkswagen in eine eigene Aktiengesellschaft auszugliedern. Ist Ihnen ein solcher Plan offiziell bekannt?
6: Ich will mal nicht über Internas vom Aufsichtsrat reden. Ich will mal sagen, was mir wichtig ist. Und ich glaube, dass wir allesamt aufpassen müssen, dass wir uns jetzt mit den Fragen beschäftigen, die wirklich elementar sind. Und die hat der Vorstand adressiert. Synergien zu heben, sich zu überlegen, ob die Variantenvielfalt nicht zu groß ist. Das sind alles Themen, bei denen ich absolut der Meinung bin, da müssen wir gemeinsam hart dran arbeiten, um auch die Wettbewerbsfähigkeit sicherzustellen. Irgendwelche Strukturfragen, die heute überhaupt nicht weiterhelfen, wo ich auch gar nicht erkennen kann, was sie bringen sollen, die lenken aus meiner Sicht viel zu stark von den eigentlichen Herausforderungen ab.
7: Aber Sie sagen schon, das VW-Gesetz, das ja Niedersachsen seit Jahrzehnten eine Sonderstellung verschafft, das ist zeitgemäß, weil es scheint ja teilweise aus wirtschaftlicher Sicht, aus Konzernsicht einfach auch ein großer Tanker zu sein, ein schwieriges Vehikel, das man da bewegt.
6: Ich glaube, dass das Unternehmen immer ein Tanker ist. Deswegen war er auch immer als mit einer geraden Furche unterwegs. Und zwar sehr, sehr erfolgreich. Sehr erfolgreich. Muss man daran erinnern. Und zwar mit dem VW-Gesetz, mit der Mitbestimmung. Also ich muss mal ein bisschen aufpassen, dass man nicht den Eindruck erweckt, wenn es sozusagen das VW-Gesetz nicht gäbe oder die Mitbestimmung, dann wäre das Unternehmen erfolgreich. Das ist falsch. Das hat eine Eigentümerstruktur, so wie sie ist. Und dazu gehört das Land und dazu gehört auch das Volkswagen-Gesetz. Und daran halten wir auch fest. Und wir sind Teil von Zukunftsentwicklung und wir sind nicht Teil eines Problems, wie es gerne dargestellt wird. Und da bin ich zutiefst überzeugt und ich finde es immer fatal, wenn man in den schwierigen Zeiten, die es immer mal gegeben hat, den Eindruck erweckt, als sei das sozusagen dem System geschuldet. Das ist ja auch der Frage geschuldet, haben wir zur richtigen Zeit die richtigen Modelle? Schaffen wir das, die Kunden zu adressieren? Ich meine, wir sind das erfolgreichste Unternehmen in Europa, der Volkswagen-Konzern mit den Elektrofahrzeugen. Besser als alle anderen. Also wir bauen ja auch auf einer Stärke auf. Wenn ich den ID Polo und die Derivate nehme, dann entwickelt sich gerade was wirklich Positives. Wir müssen auch da sehen, wir müssen den Anspruch an uns haben, mit dem wachsenden E-Mobilitätsmarkt wächst bei uns auch die Produktion. Und dann frage ich mich, warum ich dann gerade an Standorten, bei denen ich E-Mobile produziere, die dann zukünftig nicht brauche, wenn ich doch davon zukünftig mehr in den Markt bringen will.
7: Um diese Fragen zu klären, gibt sich der Vorstand jetzt noch ein paar Monate. Was ist, wenn es eben doch auf Werksschließungen hinausläuft? Emden, das ist eine große schwarze Wolke, die da über der Stadt, über der Belegschaft immer noch hängt. Wie könnte man sich wehren da, auch seitens Landes?
6: Na, zunächst kann man sich, glaube ich, kaum vorstellen, was für Sorgen sich die Kolleginnen und Kollegen da machen. Die Familien, die gar nicht wissen, wie es weitergeht, die jetzt vor dem Urlaub, da muss man sich auch mal überlegen, was das für eine Art ist, zu kommunizieren, so in Angst und Schrecken versetzt werden. Was das auch mit den Regionen macht. Ich hatte die Oberbürgermeister der Region, der Städte ja bei mir. Wir haben sehr intensiv diskutiert. Also unser gemeinsames Anliegen muss doch sein, den Industriestandort Deutschland zu stabilisieren. Ein ganz wesentlicher Anker, machen wir übrigens mit anderen Teilen auch, ist dabei die Automobilindustrie. Worauf wir aufpassen müssen, und da sind wir als Land gefragt und als Bund gefragt, wie schaffen wir das eigentlich, zu fairen Wettbewerbssituationen zu kommen? Also wir haben bei den reinen Elektrofahrzeugen das Thema Zölle, also fairer Handel mit China gelöst. Bei den hybriden Fahrzeugen haben wir es nicht gelöst. Also müssen wir doch auch den fairen Wettbewerb im Blick haben. Das heißt, auch wir als Politik, Land, Bund und Europa, haben natürlich auch eine Verantwortung dafür, eine Wettbewerbssituation zu schaffen, bei der eben auch die Standorte in Deutschland eine echte Perspektive haben.
0: Sagt der niedersächsische SPD-Ministerpräsident Olaf Lies über die aktuelle Entwicklung bei VW im Gespräch mit meiner NDR-Kollegin Nina Zimmermann.
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0: Es scheint, als könne Bundeskanzler Friedrich Merz derzeit wirklich gar nichts richtig machen. Ist er im Kanzleramt und regiert, schimpfen viele, er mache alles falsch. Ist er wie zuletzt im Urlaub, dann wird ihm vorgeworfen, er lasse sich in Krisenzeiten zu wenig blicken und sei zu untätig. Und jetzt kommt alles zusammen. Parlamentarische Sommerpause vorbei, dicke Reformpakete stapeln sich bis hoch unters Dach, während die Umfragewerte der schwarz-roten Koalition unten im Keller sind. Der Plan? Eine neue Offensive. Für alle sichtbar, dafür jetzt die zweitägige Regierungsklausur auf Schloss Neuhardenberg in Brandenburg. Die große Überschrift: Deutschland auf Kurs bringen. Was sich die Regierung von dieser Klausur verspricht, habe ich mit unserer Korrespondentin Dagmar Pepping besprochen. Welche ungelösten Konflikte hat das Kabinett denn mit nach Neuhardenberg gebracht?
8: Naja, ganz aktuell haben wir natürlich immer noch jetzt die Frage, was machen wir mit dem Thema Klimaschutz? Die SPD möchte ja gerne, dass der Klimaschutz ins Grundgesetz genommen wird als Gemeinschaftsaufgabe. Dafür braucht man eine Grundgesetzänderung. Die Union, CDU und CSU, die sehen das eher skeptisch. Also das ist sicherlich noch ein ungelöstes Thema. Und dann kam jetzt aktuell noch die Geschichte dazu, dass es sozusagen einen Dissens gibt in der Bundesregierung, was man mit der Zuckersteuer macht. Da hat ja das Landwirtschaftsministerium, das der CSU geführt ist, sozusagen schon mal Widerstand angekündigt gegen erste Eckpunkte, die aus dem Finanzministerium von Lars Klingbeil kommen. Das sind aktuelle Dinge. Und dann geht es natürlich eigentlich hier in Neuhardenberg, hier im Schloss, darum sozusagen den Kurs für die nächsten Wochen aufzumalen, den die Bundesregierung gehen will, für die diversen Reformprojekte, die ja alle noch anstehen. Denn der Herbst wird wirklich heftig. Rente, Gesundheit, Pflege, Steuern, all das will man jetzt anpacken und in Reformgesetze gießen durch die Bundesregierung.
0: Wenn man so eine Überschrift drüber setzen wollte, dann wäre das vielleicht wirtschaftliche Wettbewerbsfähigkeit, wirtschaftlicher Aufschwung einer der Schwerpunkte dieser zweitägigen Klausur. Dazu sind auch einige Wirtschaftsbosse eingeladen worden. Welche Impulse sollen die denn setzen?
8: Also am ersten Tag, am Dienstag, war das sehr spannend. Da war ein herausragender Unternehmer aus der KI-Szene hier, der Chef des Konzerns Cohere. Der hat einen wohl sehr beeindruckenden Vortrag gehalten. Da ging es auch darum, wie sich Deutschland sozusagen auf dem Weg machen muss, endlich Tempo gewinnen muss, um beim Thema KI wettbewerbsfähig zu sein, dass man nicht komplett abgehängt wird von China, von den USA. Das war ein wohl wichtiger Impuls. Dann war der Chef von Siemens da. Der hat auch sozusagen die unglaublich schnellen Veränderungen in der Wirtschaftswelt unter dem Eindruck von KI dem Kabinett gezeichnet. Und da war man sozusagen gemeinsam der Meinung, wir müssen jetzt mehr tun, mehr Tempo auf die Strecke bringen, um Deutschland beim Thema industrialisierte KI nach vorne zu bringen. Da sieht man immense Wachstumschancen für die deutsche Wirtschaft, denn die deutsche Wirtschaft schwächelt, das schon seit Jahren. Und wenn wir nicht endlich wieder mehr Wachstum hinbekommen und höhere Steuereinnahmen, dann wird es unfassbar schwierig, die Sozialausgaben zu stemmen.
0: Von außen kam eine Wortmeldung von Wolfgang Große-Entrup vom Verband der Chemischen Industrie. Der hat von der Bundesregierung mehr Mut zum Schrödern gefordert. Also so eine Art neue Agenda 2010, wie Kanzler Gerhard Schröder sie einst mit seiner rot-grünen Koalition durchgeboxt hat. Wäre diese Koalition dafür überhaupt gerade stabil genug, besonders mit Blick auf die SPD-Fraktion mit ihrem starken linken Flügel?
8: Es wäre schwierig. Ich glaube, der Kanzler will natürlich viel mehr. Der hat ja auch noch mal hier in Neuhardenberg gesagt, die Menschen erwarten zu Recht, dass diese Regierung handelt. Wir handeln. Er hat gesagt, man will jetzt mehr Tempo, höhere Geschwindigkeit und Entscheidungen treffen. Die Frage ist eben, ob der Koalitionspartner mitzieht. Wenn die Wirtschaft Schröder fordert, eine neue Agenda, ich glaube, am Bundeskanzler wird es jetzt nicht scheitern, wenn man da ein bisschen mehr Tempo reinbekäme. Aber es ist einfach auch eine komplizierte Dreierkonstellation.
0: Das, was Sie gerade gesagt haben, dieses vom Müssen ins Machen zu kommen, das hört man die letzten Tage sehr häufig über diese Klausurtagung. Der Druck ist extrem hoch, die Umfragewerte sind im Keller, das Vertrauen vieler Menschen aufgebraucht. Dieses nicht mehr reden, sondern handeln, also Zählbares schaffen. Wie schlägt sich denn dieser Druck auf die Stimmung am ersten Tag nieder?
8: Also hier wollte man auf jeden Fall zeigen, dass die Stimmung gut ist. Man war jetzt in der Sommerpause, der Kanzler war fast 4 Wochen im Urlaub. Überall haben wir gehört, wie gut die Stimmung ist, tolle Atmosphäre. Es gibt ein gemeinsames Abendessen. Man hat noch einen Spaziergang zu einer Kirche gemacht. Also man will nach außen zeigen, die Stimmung ist gut, jedenfalls besser als die Umfragewerte. Und jetzt will man eben versuchen, mit diesen Mega-Reformen, die anstehen im Herbst, jetzt Entscheidungen zu treffen, die dann durch den Bundestag zu bringen und dann sozusagen als Gesetz umzusetzen. Da ist auf jeden Fall total viel Druck im Kessel. Aber freundliche Gesichter, fröhliche Gesichter zu sehr viel Druck.
0: Ich habe gehört, die SPD-Parteikorvorsitzende Bärbel Baas hätte sich Notizen mit einem CDU-Kugelschreiber gemacht. Ist das mehr Mut oder mehr Verzweiflung?
8: Vielleicht hatte sie einfach ihren Kugelschreiber vergessen oder Dorothee Bär, die Forschungsministerin, die diese kleine Anekdote heute ausgeplaudert hat, um eben zu unterstreichen, wie offenbar gut die Stimmung in dieser Koalition ist. Sie hat das ausgeplaudert. Also Bärbel Baas selber haben wir dazu noch nicht fragen können. Wir wissen auch nicht, wie der Kugelschreiber aussah. Eigentlich hatte sie heute eine große Aktentasche mit. Hätte mich gewundert, wenn da kein anderer Kugelschreiber drin ist.
0: Das sagt Dagmar Pepping, die die Klausurtagung der Bundesregierung auf Schloss Neuhardenberg in Brandenburg für uns begleitet. Was machen Sie denn eigentlich so am liebsten in Ihrer Freizeit? Spazieren, Radfahren, Sport, Familie und Freunde treffen oder vielleicht reisen? Wenn Ihre Antwort schlicht Internet lautet, dann herzlichen Glückwunsch. Denn dann gehören Sie, ob man es glaubt oder nicht, zur Mehrheit der Deutschen. Die verbringt ihre freie Zeit mit großer Vorliebe online. So steht es im neuen Freizeitmonitor der Hamburger Stiftung für Zukunftsfragen, der gestern vorgestellt worden ist. Demnach surfen die Älteren über 50 sogar noch häufiger als die unter 25-Jährigen. Um herauszufinden, wie es ums Freizeitverhalten der Deutschen bestellt ist, sind insgesamt 3000 Erwachsene befragt worden. Was sonst noch so in der repräsentativen Studie steht, das erklärt Anja Grigoleit.
9: Knapp 4 Stunden Freizeit pro Tag haben die Erwachsenen im Durchschnitt. Menschen in Familie nur 3, Ruheständler fast 5 Stunden. Und zum Großteil beschäftigt man sich in dieser Zeit mit Medien, sagt Freizeitforscher Ulrich Reinhardt. Ganz vorn mit 97% das Internet. Schon mit Abstand von 13 Prozentpunkten folgt das Fernsehen.
10: Dann weitere Medienaktivitäten, Musik hören, PC-Nutzung, Social Media ist nochmal weiter gestiegen, Radio hören bleibt dabei, also alles Aktivitäten, die den Medien zugeordnet sind.
9: Unter den Top 10 der Freizeitaktivitäten sind auch in diesem Jahr nur 3, die nichts mit Medienkonsum zu tun haben. Davon am meisten genannt, seinen eigenen Gedanken nachhängen. Und dann?
10: Faulenzen, chillen, also eher diese Erholung. Und dann natürlich auch das Soziale, mit dem Partner reden, Kaffee trinken mit den Nachbarn, solche Sachen. Spazieren gehen, was für die eigene Gesundheit tun. Nach wie vor die Mehrheit ist auch wenigstens einmal die Woche sportlich aktiv. Also schon wirklich viele Aktivitäten, die die Bundesbürger ausüben.
9: Ulrich Reinhardt beobachtet aber auch, dass die Menschen in die 4 Stunden Freizeit immer mehr reinpacken.
10: Also die Freizeitaktivitäten dauern insgesamt kürzer. Und man wechselt sie viel, viel häufiger. Während Sie Sport machen, lesen Sie und telefonieren mit Freunden. Also das ist so, allein im Fitnessstudio, wenn ich mir anschaue, wie viele Leute da mittlerweile telefonieren, Podcast hören, Fernsehen schauen. Also ganz klar, ich muss mehrere Reize haben, während ich eine Sache mache. Spazieren gehen ist ja nicht mehr nur spazieren gehen, sondern ist jetzt gleichzeitig dann irgendwie telefonieren und Termine wieder klären, Sachen organisieren, sich weiterbilden, neue Informationen aufnehmen. Also fast, dass die Bürger nicht mehr in der Lage sind, eine Sache zu einer Zeit zu tun.
9: Interessant, so Reinhardt, sei auch der Blick aufs Detail. So ist der Anteil der Menschen, die regelmäßig handarbeiten, in den vergangenen 10 Jahren konstant geblieben. Aber es gibt eine deutliche Verschiebung in der Altersstruktur. Nähen und Stricken ist besonders bei den Jüngeren beliebt. Menschen unter 35 Jahren greifen mehr als doppelt so häufig zu Nadel und Faden wie die Älteren ab 65. Und noch etwas haben die Freizeitforscher festgestellt.
10: Also fast könnte man ja sagen, man handarbeitet, um dann darüber zu posten und das wieder nach draußen zu stellen und sich die Anerkennung zu holen, die Bestätigung zu holen. Also da merken wir schon, dass das fast mittlerweile eins ist. Online und offline läuft zusammen. Ich mache etwas offline, um es dann online wieder nach vorne zu bringen. In der Vergangenheit war es nur, wenn ich im Urlaub bin, klar muss ich darüber posten, was ich gerade mache. Aber jetzt halt auch im Hobbybereich, in der Freizeit insgesamt viel, viel stärker, dass ich das, was ich zu Hause mache, in den eigenen vier Wänden, im stillen Kämmerchen, dann auch wieder nach draußen gebe.
9: Immer mehr Zeit mit digitalen Medien verbringen und immer weniger soziale Kontakte? Ulrich Reinhardt schaut ein wenig mit Sorge drauf.
10: Wir sind natürlich alle Couch-Potatoes und bequem. Und es ist faszinierend, zu Hause auf dem Sofa seine Freizeit zu verbringen. Und ich kann ganz viel Sachen dort auch machen. Aber letztendlich diesen inneren Schweinehund zu überwinden, in den Aktivitätsmodus reinzukommen, wäre nicht nur für uns selbst gut, sondern natürlich auch für die Nachbarschaft gut, für den Austausch, für die Diskussionsbereitschaft das, was wichtig ist in einer Gesellschaft, die immer ist, was völlig verloren gegangen ist im Moment.
9: In der Zukunft, so Freizeitforscher Reinhardt, sei es wichtig, dass die Menschen es schaffen, im Spannungsfeld aus ständiger Reizüberflutung, beruflichen Anforderungen und privaten Verpflichtungen sich bewusst Platz für Erholung und persönliche Entfaltung zu bewahren.
11: Sport.
12: Mit Ina Kast. Kurz vor dem Start der Fußball-Bundesliga-Saison hat RB Leipzig einen sehr treffsicheren Stürmer zurückgeholt. Die Sachsen haben den Franzosen Christopher Nkunku verpflichtet. 2023 ist er Torschützenkönig der Fußball-Bundesliga geworden. Luca Benincasa mit den Einzelheiten.
13: Der 28-Jährige wird zunächst für ein Jahr von der AC Mailand ausgeliehen. Im Anschluss verfügt Leipzig über die Option, Nkunku dauerhaft zu verpflichten. Für Nkunku ist es bereits seine zweite Station bei Leipzig. Schon von 2019 bis 2023 stand der Stürmer bei den Sachsen unter Vertrag und spielte sich dabei in den Fokus der Weltspitze. In 119 Bundesligaspielen erzielte Nkunku 47 Tore und bereitete 43 vor. 2023 verließ er dann als Torschützenkönig die Bundesliga und wechselte für 60 Millionen Euro nach England zu Chelsea. Nach einer weiteren Station in Italien bei der AC Mailand kehrt der 28-Jährige nun zu Leipzig und in die Bundesliga zurück.
12: Damit hat Leipzig also einen Nachfolger für Yann Diomande gefunden. Der FC Bayern setzt weiterhin auf seine Führung. Die Verträge von Sportvorstand Max Eberl und Vorstandschef Jan-Christian Dresen werden verlängert. Das hat der Aufsichtsrat des deutschen Rekordmeisters am Dienstagabend bei einer Sitzung beschlossen. Beide Verträge wären im kommenden Jahr ausgelaufen. Nun gibt es eine Verlängerung bis 2029. Deutschlands Volleyballerinnen sind nach einem schlechten Start nun doch bei der Europameisterschaft in der Türkei auf Achtelfinalkurs. Die DVV-Frauen konnten nach dem zweiten auch das dritte Gruppenspiel gegen Ungarn gewinnen. Und zwar deutlich mit 3:0 Sätzen. Raimo Hinsdorf berichtet.
14: Die deutschen Volleyballerinnen dürfen mit einigem Selbstvertrauen in die beiden schweren EM-Duelle gegen die Türkei und Polen gehen. Gegen Außenseiter Ungarn schafften die Schützlinge von Bundestrainer Giulio Brigoli in Istanbul einen überzeugenden 3:0-Sieg. Nach dem zweiten Erfolg im dritten Gruppenspiel ist den deutschen Damen der Einzug ins EM-Achtelfinale kaum noch zu nehmen. Im Duell mit den Ungarinnen steigerte sich das DVV-Team in allen Aspekten, punktete sowohl über die Angreiferinnen als auch im ersten Tempo durch die Mittelblockerinnen. Lina Alsmaier war mit 13 Punkten erfolgreichste deutsche Spielerin. Die Sätze 1 und 3 gingen mit 25:17 bzw. 25:14 an die Deutschen. Im zweiten Abschnitt hielt Ungarn lange mit. Lena Grosser verwandelte hier den Satzball zum 25:21. Morgen geht es dann vor vollen Rängen in Istanbul gegen Gastgeber und Titelverteidiger Türkei.
12: Und das dürfte stimmungsvoll werden, denn Frauenvolleyball ist in der Türkei hoch im Kurs. Für Deutschlands besten Tennisprofi Alexander Zverev sind die US Open in New York bereits beendet. Zumindest im Mixed-Wettbewerb. Der 29-Jährige hat sein Auftaktmatch klar verloren, Marcel Stober.
15: Nur 49 Minuten hat Zverevs erster Auftritt bei den US Open gedauert. An der Seite der dreimaligen Grand-Slam-Siegerin im Doppel, Taylor Townsend aus den USA, unterlag er dem Duo Bencic-Kopoli in 2 Sätzen. Seine Mixed-Partnerin konnte im ersten Satz eines ihrer Aufschlagspiele nicht durchbringen, im zweiten dann vergab er seinen Aufschlag einmal und zeigte auch noch zu viele leichte Fehler im Grundlinienspiel. Wie schon im Vorjahr schied Zverev also bei diesem neuen Mixed-Format bereits nach einem Match ohne Satzgewinn verdient aus. Seit 2025 setzen die US Open nicht wie die anderen Grand-Slam-Turniere auf Doppelspezialisten im Mixed, sondern auf Einzelstars, die in teils ungewohnten Paarungen mit und gegeneinander antreten. Die einzelnen Gewinnsätze gehen nur bis 4 und nicht bis 6 und innerhalb von 2 Tagen ist der Mixed-Wettbewerb bereits entschieden.
12: Für Zverev geht es dann mit dem Einzelturnier bei den US Open frühestens am Sonntag los. Die Auslosung dazu findet am Donnerstag statt.
0: Das waren die Meldungen vom Sport in der Infonacht mit Ina Kast.
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1: Um 0.30 Uhr mit Wolfgang Berger. Kanzleramtsministerin Warken hat sich zuversichtlich gezeigt, dass die schwarz-rote Koalition ihre Differenzen zur Rente mit 63 ausräumen wird. Man werde das geplante Rentenpaket wie besprochen noch in diesem Jahr beschließen, sagte die CDU-Politikerin in den Tagesthemen.
2: Die Alterssicherungskommission hat, wie ich meine, sehr gute Ergebnisse vorgelegt. Und es wäre jetzt schlecht, im Voraus schon einzelne Dinge zu diskutieren oder schon totzureden. Deswegen ist es wichtig, dass das Sozialministerium jetzt einen Vorschlag vorlegt. Und selbst die Dinge, die jetzt vorgetragen worden sind von den vier Ministerpräsidenten, das sind alles Dinge wie zum Beispiel Härtefallregelungen, die durchaus auch die Alterssicherungskommission schon in ihren Vorschlägen adressiert hat, sodass ich guter Dinge bin, dass wir dieses Gesamtpaket so jetzt auch im Wesentlichen auf den Weg bringen werden.
1: Die Chefin des Kanzleramts Warken. Auf dem Hamburger Dom hat es einen Großeinsatz von Polizei und Feuerwehr gegeben. Mehr als 20 Menschen saßen in einem Kettenkarussell fest. Aus Hamburg, Finn Kessler.
3: Das Kettenkarussell war in etwa 25 Metern Höhe stehen geblieben. Laut Feuerwehr, weil offenbar eine Bremse blockiert war. Weil die Betreiber das Fahrgeschäft nicht mehr in Gang setzen konnten, wurde die Feuerwehr gerufen. Die rückte mit einem Großaufgebot an. 45 Feuerwehrleute, darunter auch speziell ausgebildete Höhenretter und mehrere Rettungswagenbesatzungen waren im Einsatz. Doch gerettet werden mussten die Gestrandeten am Ende nicht. Die Betreiber konnten die Bremsenblockade beheben und die 23 Fahrgäste zurück auf den sicheren Boden befördern.
1: Volkswagen-Chef Blume hat die Beschäftigten des Autobauers erneut auf drastische Einschnitte eingeschworen. Auf einer außerordentlichen Betriebsversammlung im Stammwerk Wolfsburg sagte Blume, der Konzern müsse die Kosten senken und Strukturen konsequent verschlanken. Ob auch Standorte geschlossen werden müssen, sei noch nicht entschieden. Sein Ziel sei, alle VW-Werke zu erhalten. Die Vorsitzende des VW-Betriebsrats Cavallo warf dem Vorstand vor, die Mitarbeiter im Ungewissen zu lassen. Das Vertrauen insbesondere in Blume sei beschädigt. Astronauten der ISS haben an der Raumstation eine neue Außenantenne angebracht. Der Einsatz dauerte 6 Stunden. Von der Raumfahrtbehörde NASA hieß es dazu, die Antenne sei wichtig für die Verbindung der ISS mit dem Kontrollzentrum in Houston. Erste Tests zeigten, dass der Austausch gelungen sei. Das Wetter in Deutschland: häufig trocken, in der Mitte Schauer, im Süden Nebel, Tiefstwerte 16 bis 10 Grad. Tagsüber gebietsweise Schauer und Gewitter, im Nordosten und Südwesten mehr Sonne, Höchstwerte 20 Grad im Erzgebirge bis 29 Grad am Oberrhein. Am Donnerstag im Osten trocken, im Westen einzelne Schauer oder Gewitter bei 23 bis 33 Grad, am Freitag dann unbeständig und etwas Sonne bei 20 bis 30 Grad. Das waren die Nachrichten.
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4: Mit diesen akuten Meldungen um 0.33 Uhr. Die A1 Osnabrück Richtung Bremen ist zwischen Groß-Ippenau und Bremen-Brinkum nach einem Unfall immer noch gesperrt. Dadurch staut es sich hier. Die Polizei bittet um ihre Mithilfe. Im Stau befindliche Personen zwischen Groß-Ippenau und Dreieck-Stur sollen selbstständig wenden und an der nächsten Ausfahrt abfahren. Personen zwischen Dreieck-Stur und Brinkum werden einzeln von der Polizei aufgefordert zu wenden. Die A1 Köln Richtung Euskirchen ist zwischen Köln-Bocklemünd und Kreuz Köln-West wegen Tunnelwartungsarbeiten gesperrt. Auf der A4 Erfurt Richtung Chemnitz ist zwischen Erfurt Ost und Magdala wegen eines Schwertransports mit Verkehrsbehinderungen zu rechnen. Die A23 Heide Richtung Hamburg ist zwischen Heide West und Heide Süd wegen eines brennenden Fahrzeugs gesperrt. Die A27 Bremerhaven Richtung Bremen ist zwischen Utlede und Schwanenwede nach einem Unfall gesperrt. Auf der A45 Gießen Richtung Hagen ist zwischen Talbrücke Lüdesperth und Talbrücke Beustenbach wegen Fahrbahnerneuerungen nur eine Spur frei. Und die A71 Erfurt Richtung Schweinfurt ist zwischen Arnstadt Süd und Stadt Ilm wegen Wartungsarbeiten im Tunnel Behringen gesperrt.
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4: Mit Tom Westerholt am Mikrofon, ich grüße Sie. Der Umstieg auf erneuerbare Energien ist eine der ganz großen Herausforderungen unserer Zeit. Dafür müssen Stromnetze komplett umgekrempelt werden, denn vorher waren es zahlenmäßig nur wenige Kraftwerke, die den Strom ins Netz brachten. Jetzt sind es viele verschiedene Wind- und Solarparks, die den Strom einspeisen und das auch mal mehr und mal weniger stark. Schleswig-Holstein hat sich frühzeitig darauf eingestellt. Zwei große Überlandleitungen sind fertig und zuletzt wurde unter der Elbe ein Tunneldurchstich für das leistungsstarke Kabel Südlink gefeiert. Per Axel Kröske berichtet.
5: Durchbruch vergangene Woche an der Elbe für Südlink, das Kabel, das 4 Gigawatt Windstrom in den Süden leiten soll. Ein Meilenstein und doch nur ein Tropfen auf den heißen Stein. Gestern feierte Schleswig-Holstein 10 Gigawatt Windenergie an Land. Auf See sollen es bis 2045 sogar 70 Gigawatt werden. Stromleitungen müssen diese Energie verteilen. Durch Widerstand gegen den Bau hat Südlink aber mittlerweile 6 Jahre Verzug. Vergleichsweise reibungslos lief dagegen der Bau zweier großer Überlandleitungen innerhalb von Schleswig-Holstein. Die Mitteltrasse verbindet entlang der A7 den Hamburger Raum mit Dänemark. Auch die Westküstenleitung ist in Betrieb. Für Netzbetreiber TenneT, verantwortlich für die Höchstspannungsebene, ist aber weiterhin viel zu tun. Sprecherin Maria Köhler.
6: Derzeit befinden sich mehr als 400 Kilometer neuer Leitungen in Schleswig-Holstein im Genehmigungsverfahren oder bereits im Bau.
5: Wenn es darum geht, neue Windanlagen, Solarparks oder Batteriespeicher anzuschließen, ist aber meistens die SA-Netz der erste Ansprechpartner. Eine Ebene tiefer, weiß Energiewendeminister Tobias Goldschmidt von den Grünen.
7: Wir haben darunter, haben wir natürlich noch im Verteilnetz sehr viel zu tun und auch da kann man Beschleunigungsmaßnahmen ergreifen, denn genau da spielt jetzt gerade die Musik. Es entstehen Umspannwerkstandorte und dort wollen sich wieder Unternehmen ansiedeln. Das ist alles gut fürs Land, es braucht aber auch weitere Stromleitungsinfrastruktur.
5: Das Ziel in Schleswig-Holstein lautet Klimaneutralität 2040. Keine fossilen Abhängigkeiten mehr, Wertschöpfung vor Ort statt Milliarden für Importe. Für die Energiewende muss das Stromnetz nur einmal umgebaut werden. Aber diese Aufgabe hat es in sich, stellte SA-Netz-Geschäftsführerin Lisa Hebenstreit fest.
8: Also wir investieren aktuell auf Rekordniveau über 400 Millionen Euro pro Jahr, aber selbst das Geld reicht nicht aus. Wir sehen massive Preissteigerungen. Wir haben mittlerweile über 25 Gigawatt an Anfragen von Batteriespeichern. Das ist ein Zehnfaches von dem, was ich heute am Bezug im Netz habe.
5: Bundeswirtschaftsministerin Katharina Reichel von der CDU will nun das Tempo bei der Energiewende drosseln. So die Wahrnehmung der Branche, weil die Netze nicht hinterherkommen und somit Druck aus dem Kessel für die Netzbetreiber nehmen. Doch die SA-Netz-Chefin findet das gar nicht zielführend.
8: Nein, weil ich verdiene letztendlich ja Geld mit dem Netzausbau und ich freue mich über jede Windanlage, über jede PV-Anlage und auch über jeden Speicher.
5: Der Batteriespeicher in Bollingstedt bei Schleswig war mit 103 Megawatt zwischenzeitlich der größte in Deutschland.
8: Und da haben wir ganz viel gelernt. Dass Speicher, wenn ich sie einfach so ans Netz nehme, ohne Regeln, sich netzschädlich verhalten.
5: Das Problem taucht auf, wenn Speicher und Windenergie gleichzeitig ihre volle Leistung einspeisen wollen, was selten sinnvoll ist. Batteriespeicher sollen ja die schwankende Produktion erneuerbarer Energie glätten. Entweder speist dann die Windenergie oder eben der Speicher ein. Trotzdem brauchten beide bisher einen eigenen vollen Anschluss, selbst wenn sie nebeneinander stehen. Einfacher wird es, wenn sie sich ihn teilen. FCA, Flexible Connection Agreement, heißt das Zauberwort. Die Netzbetreiber in Schleswig-Holstein sind bereit, noch einen Zahn zuzulegen. Doch dafür müsste die Politik eben die Rahmenbedingungen schaffen.
0: Wirtschaft.
4: Die EU-Kommission will gemeinsam mit Japan, Südkorea und Großbritannien gegen billige Importe chinesischer Autos vorgehen. Dazu plant sie, chinesische Hersteller von Subventionen auszuschließen. Die Reaktionen aus der deutschen Wirtschaft darauf sind gespalten. Aus der ARD-Finanzredaktion Stefan Wolf.
9: Chinas Autoindustrie hat den großen Marsch angetreten, will die Weltmärkte erobern. Eine Strategie, die Spuren hinterlässt. Auf der internationalen Automobilausstellung IAA im vergangenen Jahr waren 116 Aussteller aus dem Reich der Mitte vertreten, davon allein 30 Hersteller, so viele wie nie. Dabei drängte sich schon damals der Verdacht auf, dass die chinesischen Autobauer ihre Modelle dank großzügiger staatlicher Hilfen zu Kampfpreisen anbieten. Die EU-Kommission will deshalb auch ihrerseits mit Subventionen, Kaufprämien und Rohstoffabkommen die heimische Industrie unterstützen und sucht dafür den Schulterschluss mit Japan, Südkorea, Großbritannien und eventuell auch Kanada. Gleichzeitig soll China von Subventionen ausgeschlossen werden. Edgar Walk, Chefvolkswirt des Privatbankhauses Metzler, sieht dringenden Handlungsbedarf.
10: Ich halte das für dringend notwendig, weil China nicht fair spielt. Also die haben unfaire Wettbewerbsvorteile durch Subventionen, durch unterbewerteten Wechselkurs. Und es ist ganz entscheidend, dass wir hier Gegenmaßnahmen ergreifen, weil sonst unsere Industrie früher oder später kaputt geht.
9: Bei den Maßnahmen geht es vor allem um Fahrzeuge mit hybriden Antrieben. Schon im November 2024 hat die EU Zusatzzölle auf reine E-Autos aus China eingeführt, gegen das Votum Deutschlands. Seitdem sind 35% für Autolieferungen aus China fällig. Jürgen Pieper sieht diese Entwicklung mit Sorge. Der unabhängige Autoexperte glaubt, dass mit Maßnahmen wie Sonderzöllen eigene Versäumnisse überdeckt werden sollen.
11: Die Europäer haben diese ganz große Hybridwelle auch tatsächlich verpasst, haben sie unterschätzt, ja. Und deren Hybridfahrzeuge sind eben preiswert, sind auch in der Regel ganz gut.
9: Befürworter der Maßnahmen gegen China sind überzeugt, dass der Wettbewerb am E-Automarkt nicht gestört würde. Nur würde eben unfairen Praktiken ein Riegel vorgeschoben. Ob China wirklich den Wettbewerb verzerrt, gilt als nicht abschließend geklärt. Europa hat noch in schlechter Erinnerung, wie China den Solarmarkt aufrollte und inzwischen mehr produziert, als die Welt benötigt. Trotzdem hält Jürgen Pieper Sanktionen gegen China für übertrieben.
11: Ja, es ist zunächst mal ein defensiver Plan. Immer wenn man nach Schutzzöllen oder Schutzmaßnahmen ruft, dann ist das erstmal ein Eingeständnis, dass man irgendwie in einer schwächeren Position ist. Das finde ich per se erstmal schon mal weniger gut.
9: Dass weitere Zölle einen Handelskrieg zwischen der EU und China auslösen könnten, gilt indes als

0: Staatsanwaltschaften, Richter und Gerichte waren mindestens einen halben Tag lang einfach nicht zu erreichen. Die Hürden der flächendeckenden Digitalisierung der Ämter. Dabei gibt es Beschwerden darüber, speziell in der Justiz in Bayern, immer wieder. Peter Queton berichtet, wo es da hakt.
1: Eigentlich ist die bayerische Justiz schon seit Jahren dabei, digital zu werden. Mit allen Kinderkrankheiten, die so eine Systemänderung mit sich bringt. Statt mit Rollwagen voller Aktenordner in den Gerichtssaal zu kommen, reicht ein Laptop. Soweit die Theorie. Thomas Kuhn von der Rechtsanwaltskammer München fasst seine Erfahrungen so zusammen.
2: Inzwischen sind die Gerichte digitalisiert, sind die Staatsanwaltschaften digitalisiert. Der Teufel liegt wie immer im Detail und sei es die eine Behörde, die gerade technische Schwierigkeiten hat, sei es der Mitarbeiter, die Mitarbeiterin, die es schlicht nicht kann, haken tut es an allen Ecken und Enden.
1: Ein Faxgerät und einen Drucker hat Kuh nach wie vor. Darauf möchte er auch nicht verzichten und das aus gutem Grund.
2: Also es gibt Behörden, da läuft eine sogenannte BEA-Nachricht, also eine digitale Anwaltsnachricht im Keller ein und die werden nach wie vor ausgedruckt und dann im Haus verteilt. Da ist es bei Zeiten schneller, man faxt die Geschäftsstelle direkt an. Die Finanzverwaltung hat etwas andere Zugänge. Da ist es über unser Anwaltsportal nicht möglich zu kommunizieren. Da ist tatsächlich das Fax das Schnellste.
1: Dazu kommt, Staatsanwälte, Richter und Anwälte sind nicht die einzigen Verfahrensbeteiligten. Da greift man doch gerne auf altbewährte Methoden zurück, berichtet der SPD-Rechtsexperte, ehemalige Staatsanwalt und Richter Horst Arnold.
3: Wir haben ja bei uns Steuerstrafverfahren. Da ist der Zoll bzw. da ist die Bustra, die Buß- und Strafgeldstelle im Steuerbereich notwendigerweise mit der Staatsanwaltschaft verbunden. Die haben sich darauf geeinigt, jetzt nochmal in der Verlängerung, dass die Akten diesbezüglich analog weitergeführt werden. Das heißt also, die Papierakte ist nach wie vor gegeben.
1: Besonders problematisch wird es dann, wenn es um große länderübergreifende Verfahren geht. Hier gelten unterschiedliche Polizeigesetze, unterschiedliche Anforderungen an den Datenschutz. Dennoch, an einer gesamtdeutschen Lösung wird bereits gearbeitet, berichtet Bayerns Justizminister Georg Eisenreich, CSU.
4: Vom Bund und Ländern ist geplant, dass es eine Bundesjustizcloud gibt. Darauf hat sich der Bund und die Länder verständigt und die Federführung dafür hat Baden-Württemberg, aber Bayern arbeitet hier bei diesem ganz, ganz wichtigen Projekt intensiv mit.
1: Die aktuelle Situation fasst Thomas Kuhn von der Rechtsanwaltskammer München so zusammen.
2: Wir sind auf dem Weg und es wird schön werden, es wird noch ein bisschen dauern.
1: Übrigens, so eine Panne wie am 2. Juli soll nicht mehr vorkommen. In Nürnberg entsteht ein Hochsicherheitsrechenzentrum für Justiz und Steuern, das Anfang 2027 in Betrieb gehen soll.
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0: Der Hochsommer in Deutschland neigt sich so langsam seinem Ende zu. In Erinnerung bleiben vor allem 6 sehr heiße Wochen in diesem Jahr. Die hatten auch wirtschaftliche Folgen. Die Umweltschutzorganisation Greenpeace hat diese Schäden in Milliardenhöhe berechnet. Meine WDR-Kollegin Rebecca Link hat darüber mit Professor Frank Ewert gesprochen. Er ist Direktor vom Leibniz-Zentrum für Agrarlandschaftsforschung in Müncheberg und Professor für Pflanzenbau an der Uni Bonn. Ihre erste Frage war, hatte der heiße Sommer für den Ackerbau auch irgendwas Gutes?
6: Ja, für den Ackerbau auf jeden Fall ein schlechter Sommer, obwohl wir hier regional unterscheiden müssen. Also ganz besonders hart betroffen waren die westlichen und südwestlichen Bundesländer. Im Osten Deutschlands gab es auch Ertragseinbußen, aber nicht in dem Umfang. Und auch zwischen den Fruchtarten muss man unterscheiden. Also die frühen Getreidesorten wie Wintergerste sind wahrscheinlich weniger betroffen als die Fruchtarten, die jetzt noch zur Ernte anstehen, wie Zuckerrüben, Kartoffeln, Mais. Also da gibt es Unterschiede regional und fruchtartenspezifisch.
7: Womit haben denn die Landwirte und Landwirtinnen ganz besonders zu kämpfen gehabt?
6: Auf jeden Fall die Dürreperiode jetzt in den letzten 6 Wochen, wie Sie es beschrieben haben, die im Juni ja eigentlich einsetzte und zur vorzeitigen Abreife geführt hat und damals zu ersten Ertragseinbußen und sich dann aber weiter durchgezogen hat, kombiniert mit sehr warmen Temperaturen, was die Verdunstung noch zusätzlich bestärkt hat. Also die letzten Monate waren vor allem Ursache für die Ertragsrückgänge.
7: Was raten Sie denn Landwirten und Landwirtinnen, um sich besser zu schützen gegen Dürre, Hitze und andere Starkwetterereignisse, Extremwetterereignisse?
6: Also da gibt es verschiedene Maßnahmen, die auch unterschiedlich greifen können. Wir empfehlen schon seit Jahren, dass Betriebe darüber nachdenken, sich stärker zu diversifizieren.

0: also auf mehrere Fruchtarten zu setzen, die auch dann jeweils unterschiedlich reagieren auf bestimmte Wetterlagen. Und dann kann es dann doch sein, dass man Fruchtarten hat, die weniger betroffen sind, andere wiederum, die stärker betroffen sind. Also eine gewisse Risikostreuung. Man kann auf Betriebsebene auch darüber nachdenken, sich neue Geschäftsfelder zu erschließen, also nicht nur rein Ackerbau zu betreiben, vielleicht auch andere Geschäftsfelder zu finden, die interessant sind. Agroforstsysteme werden diskutiert, haben viele Vorteile.
1: Was ist das?
0: Agroforst ist eine Kombination von Forstsystem, Bäumen, beispielsweise Pappeln, Weiden, Haselnuss, die so in Streifenanbau, das ist so eine übliche Anbaumethode, gepflanzt werden und dazwischen finden dann Ackerbaukulturen ihre Anwendung und durch diese Bäume gibt es einen gewissen Windschutz, einen Verdunstungsschutz und hat gewisse Vorteile, auch was den Wasserhaushalt anbetrifft. Darüber hinaus ist natürlich ganz wichtig, den Boden intakt zu halten. Fruchtbarer Boden, der Wasser aufnehmen kann, Wasser besser halten kann, ist ganz wichtig. Der gemulcht ist und das Wasser dadurch auch länger im System hält. Das sind so Maßnahmen, die beitragen können, dass das Wasser länger im System bleibt. Bei sehr starken Dürren werden diese Maßnahmen auch nicht ausreichen. Da müssen wir über eine Wasserwirtschaft nachdenken, Landschaftswasserhaushalt besser zu regulieren und zu nutzen, um solche Dürreperioden besser überstehen zu können. Dann geht das auch in Richtung Bewässerung und das sind dann ganz andere Themen.
1: Was würden Sie sagen grundsätzlich, Herr Ewert, wer hier besser aufgestellt ist, also von Haus aus schon, die konventionelle Landwirtschaft oder die Biobranche?
0: Ja, das ist schwer zu verallgemeinern. Der ökologische Landbau ist auch betroffen von der Dürre. Da muss man genauer hingucken, wie jetzt die Ertragsunterschiede sind. Aber bei so starken Dürren ist auch die ökologische Landwirtschaft betroffen. Vielleicht hier und da nicht in dem Umfang aufgrund der besseren Bodenbearbeitungs- und Führungsmethoden, die dort Anwendung finden, auch einer größeren Diversifizierung, Einrichtung von längeren Fruchtfolgen. Das sind alles so kleinere Maßnahmen. Aber wie gesagt, bei so starken Dürren sind die Unterschiede relativ gering.
1: Müssen wir uns vielleicht auch landwirtschaftlich langfristig auf eher mediterrane Pflanzenarten umstellen? Zitronen,
0: ja,
1: Wein, Olivenbäume?
0: Naja, das sind jetzt keine Ackerfruchtarten, die Sie genannt haben. Der Obstbau ist im Vergleich zu den Ackerfrüchten sicher in den östlichen Bundesländern weniger betroffen worden von dieser Dürre. Wir sprechen in Brandenburg sogar von positiven Erträgen im Bereich der Apfelernte, Kirschernte. Aber im Ackerbau wird schon darüber nachgedacht, experimentiert und Landwirte bauen das zum Teil auch schon an, Fruchtarten, die wir eher aus südlichen Gebieten kennen, wie beispielsweise Zwerghirse, Teff auch genannt, oder Kichererbsen. Es gibt auch Betriebe, die mit Chiasamen experimentieren, irgendwas Süßkartoffeln. Also das findet nach und nach Eingang. Wir haben natürlich den Nachteil, vielleicht noch eine Bemerkung, dass wir immer auch noch wieder kalte Winter haben. Das macht es ein bisschen schwierig, sich wirklich auf ein volles mediterranes Klima einzustellen.
1: Bilanzierend, Herr Ewert, wie gut ist denn Deutschland insgesamt vorbereitet auf Klimawandel, auf Starkwetterereignisse?
0: Ja, ich denke, wir müssen akzeptieren, dass solche Situationen, wie wir sie in diesem Jahr hatten, keine Ausnahme mehr sind. Also wenn wir mal die Dichte dieser Extremjahre sehen in den letzten 10 Jahren, ja, berücksichtigen wir 2018, 2019, 2020, jetzt das Jahr 2026, dann sind solche Dürrejahre keine Ausnahme mehr. Dann ist das schon fast das Normal. Wir hatten 2003 gedacht, das war vergleichbar trocken und heiß, dass das eine absolute Ausnahme war, ein Jahrhundertsommer, aber das ist nicht mehr so. Wir müssen uns darauf einstellen, das wird das Normal. Wir sollten eher darüber nachdenken, wie die Extremjahre der Zukunft aussehen, die dann noch extremer ausfallen werden.
2: Das sagt Frank Ewert. Er ist Direktor am Leibniz-Zentrum für Agrarlandschaftsforschung in Müncheberg.
3: Kultur.
2: Was passiert, wenn Rechtsextreme nicht nur auf der Straße stehen, sondern sich in Polizei, Justiz und anderen staatlichen Institutionen breit machen? Davon erzählt Staatsschutz, der neue Polizthriller von Faraz Shariat. Der Film wurde auf der Berlinale gleich dreifach ausgezeichnet und startet übermorgen in unseren Kinos.
4: Ich will nicht ins Krankenhaus. Ich muss in die forensische Ambulanz. Sichern Sie hier alles ab. Ich bräuchte einen Schutzanzug.
5: Es ist ein erschreckend pragmatischer Umgang mit einem Angriff gegen sie selbst. Die junge deutsch-koreanische Staatsanwältin Seo Kim wird auf dem Weg zur Arbeit vom Fahrrad gedrängt und mit einem Molotow-Cocktail beworfen.
4: Sperren Sie die Überführung und geben Sie eine Fahndung nach 3 oder mehr Männern. Einer von ihnen hatte ein schwarzes Herrenrad, schwarze Kleidung, schwarzer Helm und einer war auf dem Moped.
5: Als sie den Anschlag aufklären will, erlebt sie, wie er verharmlost wird, stößt auf weitere Fälle, bei denen die Ermittlungen auffällig schnell eingestellt wurden.
3: Haben Sie die Akte?
6: Frau Kimmy, stellen Sie sich das vor, ich dürfte nicht mal hier sein. Aber ich kann verstehen, warum Sie die Akte interessiert. Das ist eine ähnliche Vorgehensweise wie in Ihrem Fall.
5: Das Drehbuch ist inspiriert von realen Fällen wie dem NSU-Komplex, Hanau oder Halle. Der Regisseur Faras Shariat bezeichnet den Film als Bestandsaufnahme.
7: Ich finde, Bestandsaufnahme trifft es eigentlich sehr gut, um zu beschreiben, was dieser Film vielleicht jetzt in Beziehung zu der Realität oder so leisten kann. Diesem Drehbuch und der Geschichte geht eine mehrjährige Recherche voraus, in der wir viel gesprochen haben mit Opfern rechter Gewalt, mit aber auch Menschen, die in der Justiz arbeiten.
5: Es ist ein beklemmender Film. Shariat hat aus der Geschichte bewusst einen Thriller gemacht. Seo hält sich beim Versuch der Aufklärung immer weniger an die Regeln. Sie wühlt sich durch die Akten, bekommt Unterstützung einer Anwältin, ermittelt auf eigene Faust und will die Behörden zur Rede stellen.
3: Ich arbeite wirklich sehr gerne in unserer Behörde. Ich bin mit Leib und Seele Staatsanwältin. Und gerade jetzt, wo die Demokratie zunehmend angegriffen wird, ist nichts wichtiger als mit staatlicher Gewalt die Würde aller Menschen zu schützen und sich besonders gegen die Diskriminierung von Minderheiten einzusetzen.
8: Das ist hier nicht der Ort für linke Parolen. Frau Kim zitiert das Grundgesetz.
5: Newcomerin Chen Emilian trägt den Film beeindruckend. Sie spielt Seo sehr kontrolliert, fast kühl, lässt die Wut und Angst hinter der Fassade immer nur erahnen. Staatsschutz will nicht nur erklären, wie institutioneller Rassismus funktionieren kann. Er will, dass die Zuschauenden Seos Ohnmacht nachvollziehen können. Und das gelingt.
9: Auf wessen Seite stehen Sie eigentlich? Warum haben Sie denn kein Vertrauen in Ihre eigene Behörde?
3: Ich bin hier das Opfer.
9: Ja. Aber das gibt Ihnen doch nicht das Recht, die Augen vor der Realität zu verschließen. Ich meine, reißen Sie sich jetzt mal zusammen, Frau Kim. Sie sind in erster Linie Repräsentantin dieses Staates.
5: Regisseur Shariat hinterfragt klug, was passiert, wenn demokratische Institutionen unter Druck geraten. Dass er in Ostdeutschland spielt, ist eine bewusste Entscheidung. Der Film behauptet aber nie, dass es nur ein ostdeutsches Problem ist. Staatsschutz erzählt Widerstand als Entscheidung, sich einzumischen, demokratische Institutionen nicht denen zu überlassen, die sie von innen verändern wollen. Shariat will verhindern, dass der Widerstand zum Stillstand kommt.
7: Gibt der Film halt hoffentlich ein paar Impulse, die inspirieren können, also nicht aufzugeben, sich zu verbinden, sich zu solidarisieren und zu organisieren, aber eben auch mit daran zu arbeiten, dass halt man nicht bei der Angst stehen bleibt.
5: Genau diese Mischung aus Wut und Hoffnung bleibt nach einem der wichtigsten deutschen Filme des Jahres hängen.
2: Anna Wollner über den Film Staatsschutz, der morgen am Donnerstag bei uns in die Kinos kommt.
10: Standpunkte.
2: Dass eine Zuckersteuer eingeführt werden soll, war schon bekannt. Jetzt deutet sich aber an, dass die geplante Abgabe ausgeweitet werden könnte. Zum Beispiel auch auf Fruchtnektar, Haferdrinks und zuckerfreie Getränke mit Süßungsmitteln. Wäre das dann überhaupt noch eine Zuckersteuer, die den Namen verdient und der Gesundheit dienlich ist? Oder einfach eine Getränkesteuer auf fast alles außer Wasser, um Geld einzunehmen? Innerhalb der Bundesregierung sind die Pläne umstritten und auch in der öffentlichen Debatte ist viel Kritik zu hören und zu lesen. Als Gastautorin ist heute in den Standpunkten Miriam Holstein dabei. Sie ist stellvertretende Politikchefin bei der Bild. Sie sagt, die Idee einer Zuckersteuer an sich sei gut. So wie das Ganze aber jetzt ausgestattet werden soll, sei es fragwürdig.
11: Fast jeder fünfte Erwachsene in Deutschland ist adipös und rund 6% der Kinder und Jugendlichen. Ärzte warnen, dass dazu auch ein hoher Konsum zuckerhaltiger Getränke beitragen kann. Es klingt daher erstmal vernünftig, die Hersteller mit einer Zuckersteuer dazu bringen zu wollen, weniger Zucker in ihre Getränke zu packen. Doch der Plan, der nun aus dem Finanzministerium vorliegt, wirkt unausgegoren. Selbst für eine Cola Zero oder Hafermilch müsste man künftig tiefer in die Tasche greifen. Der Verdacht liegt nahe, dass diese Steuer nicht nur lenken, sondern auch die Staatskasse füllen soll. Es sind Momente wie diese, in denen man sich manchmal eine Küchenzurufvorschrift für die Regierung wünscht. Jeder Minister und jede Ministerin müsste ein neues Gesetz erst einmal zu Hause am Küchentisch erklären. Und wenn die Familie dann rufen würde, was ist denn das für ein Mist, dann müsste der Entwurf zurück ins Ministerium.
2: Die Meinung von Miriam Holstein. Im Kommentar vom Redaktionsnetzwerk Deutschland heißt es, eine Zuckersteuer ist zwar längst überfällig, aber wenn auch Süßstoffdrinks besteuert werden sollen, scheint das eine reine Einnahmequelle zu sein.
10: Wer Süßstoffe im selben Maß besteuert wie Zucker, zerstört den Anreiz für die Industrie, ihre Rezepturen anzupassen. Die Reform verfehlt damit ihr eigenes Ziel. Herstellern fehlt der Grund, auf kalorienfreie Alternativen umzusteigen. Am Ende zahlen die Konsumentinnen und Konsumenten drauf, ohne gesundheitlichen Mehrwert. Dass die Süßstoffsteuer im Entwurf steht, entlarvt das Vorhaben. Hier sollen Haushaltslöcher gestopft werden. Nötig wäre eher eine Abgabe auf Scheingesundes. Viele Joghurts enthalten 11 bis 13 Gramm Zucker pro 100 Gramm, mehr als jede Cola.
2: Die Berliner Morgenpost sieht das in ihrem Kommentar nicht ganz so kritisch. Ja, die Steuer spüle Geld in die Kasse, wie jede Abgabe. Aber der Vorwurf, es gehe nur ums Abkassieren, wird hier nicht geteilt.
10: Vor allem ein Punkt treibt viele um. Auch Getränke mit Süßstoff sollen besteuert werden, obwohl doch gar kein Zucker drin ist. Aber warum werden sie besteuert? Weil auch sie ungesund sind, im Verdacht stehen, Krankheiten wie Krebs zu begünstigen und für einen Gewöhnungseffekt sorgen. Wer von klein auf alles extrem süß kennt, entwickelt Geschmacksvorlieben, die ein Leben lang halten, auch wenn der Zucker durch Chemie ersetzt wurde. Der Staat darf, ja muss eingreifen, wenn eine Industrie systematisch auf Produkte setzt, die Menschen krank machen.
2: Und im Kommentar des Reutlinger Generalanzeigers wird der Zuckersteuerentwurf scharf kritisiert. Für das gemeine Volk sei diese Reform eben nur die Peitsche und nicht das Zuckerbrot.
10: Was einmal als wichtiges Konzept gestartet ist, hat Klingbeils Ministerium zu einem Monster verunstaltet. So wird diese Steuer dem Land garantiert keine Flügel verleihen. Die geplante Abgabe konzentriert sich nämlich nicht mehr auf Energy-Drinks oder zuckerhaltige Limonaden. Der Fiskus nimmt nun gefühlt alles ins Visier, außer Wasser und Alkoholika. Ferner soll die einst zweckgebundene Abgabe eine fette Finanzspritze für den allgemeinen Haushalt werden. Die Fraktionen dürfen Klingbeil jetzt auf keinen Fall auch noch parlamentarischen Zucker für dieses Konstrukt geben. Es wird Zeit, dass er dafür Saures bekommt.
2: Das waren die Standpunkte. Zusammengestellt hat sie heute Pascal Küper.

0: Es ist 1 Uhr. 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
1: Die Nachrichten mit Ronald Lessig. Guten Abend. Bundeskanzler Merz und seine Minister haben sich in Brandenburg zu einer zweitägigen Klausur getroffen. Am ersten Tag ging es vor allem darum, wie die Wirtschaft wieder in Fahrt kommen kann. Birte Sönnigsen berichtet.
2: Friedrich Merz will sein Regierungsteam auf die nächsten Monate einschwören. Dann gilt es, weitere Reformen auch wirklich umzusetzen. Bei Rente, Steuern und Pflege. Zu Gast waren Siemens-Chef Roland Busch und Aidan Gomez, Chef des kanadischen KI-Entwicklers Cohere. Aus Regierungskreisen heißt es, beide Wirtschaftsbosse hätten der Bundesregierung noch einmal deutlich gemacht, welcher Umbruch durch KI in vollem Gange ist. Es bliebe ein Zeitfenster von Monaten, nicht Jahren, wenn Deutschland nicht den Anschluss ans KI-Zeitalter verpassen wolle. Für den zweiten Tag hat sich die Bundesregierung vorgenommen, auch über die Konsequenzen aus den Hitzewellen und der Dürre in diesem Sommer zu beraten. Konkrete Beschlüsse sind dazu allerdings nicht geplant.
1: Die Gamescom in Köln hat am Abend offiziell begonnen mit einer Eröffnungsfeier. Da gibt es Einblicke in neue Computer- und Videospiele. Viele internationale Fans freuen sich auf die Messe.
3: Es gibt eine große Vielfalt, sehr offen und alles ist brandneu.
4: Ich habe einfach Bock, über die Hallen zu laufen.
5: Man sieht neue Spiele, auf die man sich lange gefreut hat. Es ist einfach riesig.
1: Heute öffnet die Gamescom für Fachbesucher, ab morgigem Donnerstag dann für alle. Der Brand im Hohen Venn könnte durch eine landwirtschaftliche Maschine ausgelöst worden sein. Das ist eine Spur, die die Staatsanwaltschaft in Lüttich verfolgt. Bis die Gutachten vorliegen, soll es noch Monate dauern. Die Straßen im Hohen Venn sind inzwischen wieder frei. Und auch das ist noch wichtig. Die von der Bundesregierung geplante Zuckersteuer könnte für mehr Getränke gelten als bisher geplant. Die Abgabe soll auch auf Getränke mit Süßstoff fällig werden. Die Hotels in Nordrhein-Westfalen melden einen neuen Höchststand bei den Übernachtungen. Im ersten Halbjahr waren es fast 27 Millionen. Die Country-Sängerin Dolly Parton ist tot. Ihre Familie hat bestätigt, dass die Sängerin im Alter von 80 Jahren gestorben ist. In Hamburg ist am späten Abend ein Kettenkarussell während der Fahrt stehen geblieben. Etwa 20 Fahrgäste steckten stundenlang auf etwa 25 Metern Höhe in ihren Sitzen fest. Gegen Mitternacht konnten sie befreit werden. Es wird nicht ausgeschlossen, dass eine blockierte Bremse zu der Panne geführt hat. Und das war WDR aktuell. Das Wetter in Nordrhein-Westfalen. In der Nacht ziehen die Schauer über Südwestfalen ab, dann ist es trocken bei 16 bis 11 Grad. Tagsüber Sonne und Wolken im Wechsel, meist trocken, dazu in Lüdenscheid bis 23, in Bielefeld bis 24 und in Langenfeld bis 26 Grad. Am Donnerstag sonnig bis 30 Grad. Die Zeit 1.03 Uhr.
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6: Mit diesen Meldungen. Die A1 Osnabrück Richtung Bremen ist zwischen Groß-Ippenau und Bremen-Brinkum immer noch nach einem Unfall gesperrt. Dadurch staut es sich hier. Die Polizei bittet um ihre Mithilfe. Im Stau befindliche Personen zwischen Groß-Ippenau und Dreieck-Stur sollen selbstständig wenden und an der nächsten Ausfahrt abfahren. Personen zwischen Dreieck-Stur und Brinkum werden einzeln von der Polizei aufgefordert zu wenden. Die A1 jetzt Hamburg Richtung Lübeck ist zwischen Kreuzbargter Heide und Bad Oldesloe noch bis etwa 6 Uhr gesperrt. Die A1 jetzt Köln Richtung Euskirchen ist zwischen Köln-Bocklemünd und Kreuzköln-West wegen Tunnelwartungsarbeiten noch bis etwa 5 Uhr gesperrt. Auf der A4 Erfurt Richtung Chemnitz ist zwischen Erfurt Ost und Magdala wegen eines Schwertransports mit Verkehrsbehinderungen zu rechnen. Die A23 Heide Richtung Hamburg ist zwischen Heide West und Heide Süd wegen eines brennenden Fahrzeugs gesperrt. Die A27 Bremerhaven Richtung Bremen ist zwischen Utlede und Schwanenwede nach einem Unfall gesperrt. Auf der A45 Gießen Richtung Hagen ist zwischen Talbrücke Lüdespert und Talbrücke Beustenbach wegen Fahrbahnerneuerung bis 5 Uhr nur eine Spur frei. Und die A71 Erfurt Richtung Schweinfurt ist zwischen Arnstadt Süd und Stadt Ilm wegen Wartungsarbeiten im Tunnel Behringen noch bis 6 Uhr gesperrt.
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6: Von NDR Info in Hamburg mit Tom Westerholt. Und wir eröffnen die Stunde mit einem Blick auf die Klausurtagung der Bundesregierung gestern und heute auf Schloss Neuhardenberg in Brandenburg. Und damit herzlich willkommen hier bei uns in der Infonacht. Neustart in Neu-Hardenberg oder auch die Wirtschaft will Taten sehen. Die aktuellen Schlagzeilen veranschaulichen den Druck, unter dem die Bundesregierung bei ihrer zweitägigen Klausur steht. Nach der Sommerpause und dem Kabinettsumbau will, oder besser muss, Schwarz-Rot wieder Geschlossenheit und Handlungsfähigkeit zeigen. Das verlangen die Wirtschaftslage, die Reformnotwendigkeiten und nicht zuletzt auch das verlorene Vertrauen vieler Menschen im Land an die Regierung. Gestern standen Wachstum, Innovation und die Wettbewerbsfähigkeit der Industrie im Mittelpunkt. Das Kanzleramt selbst gab dem die Überschrift Deutschland auf Kurs bringen. Birte Sönnigsen fasst Tag 1 der Beratungen zusammen und wie dieser Kurs aussieht.
2: Pünktlich zum Start der Klausur hatte sich der Nebel im Osten Brandenburgs verzogen. Ein gutes Omen findet der Bundeskanzler.
7: Nehmen Sie das gute Wetter und die angenehmen Temperaturen auch als Beleg dafür, dass wir uns in einer guten Atmosphäre hier in Neu-Hardenberg im Kabinett treffen.
2: Bei Sonnenschein fuhr eine dunkle Limousine nach der nächsten vor. Minister und Ministerin eilten nacheinander an den wartenden Kameras vorbei ins Schloss. Arbeitsministerin Bärbel Baas sagte, ihre Laune sei bestens. Und die der Regierung?
8: Die wird gleich noch besser.
2: Die schwarz-rote Bundesregierung gibt sich zum Start nach der parlamentarischen Sommerpause betont gut gelaunt. Auch Bauministerin Verena Huberts hofft,
9: wir hier gut mit einem Schwung wieder rauskommen und vor allen Dingen die Wirtschaft ankurbeln, Arbeitsplätze sichern.
2: Und ein bisschen Teambuilding sei auch noch dabei, ruft die Ministerin. Damit ist das Programm für diese Klausur ziemlich gut beschrieben. Friedrich Merz will sein Regierungsteam auf die nächsten Monate einschwören. Dann gilt es, weitere Reformen auch wirklich umzusetzen. Bei Rente, Steuern und Pflege. Neu im Team sind Gesundheitsminister Carsten Linnemann und Verkehrsminister Steffen Bilger, die bei ihrer ersten Kabinettsklausur freundlich begrüßt wurden. Auch auf sie wird es in den nächsten Wochen ankommen. Der Bundeskanzler fordert von seiner Regierung,
7: dass wir Entscheidungen treffen, dass wir ja parlamentarisch auch diskutieren, debattieren, wo notwendig streiten, aber am Ende des Tages Entscheidungen treffen, damit wir angesichts dieser Lage, in der wir sind, schnell herauskommen aus den Problemen.
2: Gemeint ist die Wirtschaftslage und die ist weiter schlecht. Damit das nicht so bleibt, will die Regierung auch Mittelstand, Handwerk und Innovation besser miteinander vernetzen.
7: Deutschland soll ein starkes Industrieland bleiben, auch im KI-Zeitalter wollen wir an der Weltspitze stehen.
2: Gibt der Kanzler als Ziel vor und holt sich Input aus der Wirtschaft. Zu Gast waren Siemens-Chef Roland Busch und Aidan Gomez, Chef des kanadischen KI-Entwicklers Cohere. Aus Regierungskreisen heißt es, beide Wirtschaftsbosse hätten der Bundesregierung noch einmal deutlich gemacht, welcher Umbruch durch KI in vollem Gange ist. Es bliebe ein Zeitfenster von Monaten, nicht Jahren, wenn Deutschland nicht den Anschluss ans KI-Zeitalter verpassen wolle. Ein Weckruf fürs gesamte Bundeskabinett.
10: Mir ist besonders wichtig, dass die Dringlichkeit, die uns allen bewusst sein sollte, wirklich noch mal verdeutlicht wurde. Aber es wurden eben aber auch Handlungsoptionen aufgezeigt,
2: sagt Digitalminister Carsten Wildberger. Er weiß, dass KI große Auswirkungen auf alle Lebensbereiche haben wird und es auch um die Souveränität Deutschlands gehen wird, politisch, militärisch und wirtschaftlich. Die Frage ist, wie abhängig wird Deutschland in Zukunft von KI-Modellen aus den USA oder China sein? Wildberger glaubt, dass Deutschland zumindest in einigen Bereichen noch aufholen kann. Etwa beim Einsatz von KI in der Industrie.
10: Es geht nicht immer nur darum, die Nummer eins zu sein. Wir sind drittgrößte Volkswirtschaft und ich würde mal sagen, das Ziel, Nummer drei, Nummer vier zu sein in der Welt, ist auch mal ein gutes Zwischenziel.
2: Für den zweiten Tag hat sich die Bundesregierung vorgenommen, auch über die Konsequenzen aus den Hitzewellen und der Dürre in diesem Sommer zu beraten. Konkrete Beschlüsse sind dazu allerdings nicht geplant.
6: Und auf der Klausurtagung der Regierung im Schloss Neu-Hardenberg ging es auch um das Thema Drohnen. Bundeskanzler Merz hat sich die neue Titan-Drohne Hyperion zeigen lassen. Eine Abfangdrohne, die Angriffe verhindern soll, wie jüngst am Flughafen Leipzig-Halle. Merz hatte den Urhebern wörtlich gedroht, sie würden dafür bezahlen. Julia Niharika-Senn hat in den ARD-Tagesthemen am Abend darüber mit Kanzleramtsministerin Nina Warken gesprochen und sie gefragt, wie denn dieser Preis aussehen soll.
8: Ja, der Kanzler hat sehr deutliche Worte gefunden. Wir sind immer wieder im Fadenkreuz von hybriden Anschlägen anderer Mächte. Die Sicherheitsbehörden ermitteln ja ganz konkret zu den Vorfällen in und um Leipzig. Und zu gegebener Zeit wird es dann von uns dazu auch eine Äußerung geben. Und dann wird auch klar sein, welche Folgen es haben wird.
11: Und wie ist Bezahlen zu verstehen, auch wenn es zum Beispiel um Russland ginge?
8: Da darf ich um Verständnis bitten, dass wir uns jetzt ganz genau noch die Entwicklungen der Arbeit der Ermittlungsbehörden anschauen und dann ganz konkret überlegen, welche Folgen dann aus den Ermittlungsergebnissen zu ziehen sind und die dann auch zu gegebener Zeit so mitteilen werden.
11: Dann schauen wir auf die Kabinettsklausur insgesamt. Gemeinsame Beschlüsse soll es in Neu-Hardenberg ja nicht geben. Dafür wird heute mehrfach die gute Stimmung beschworen. Ist das Ganze also eher eine Art Teambuilding-Seminar zum Einschwören auf eine einheitliche Meinung?
8: Na, es ist zum einen wichtig, sich jetzt nach der sitzungsfreien Zeit noch einmal hier zu treffen, auszutauschen über den Stand der Dinge bei den verschiedenen Reformvorhaben in den Ressorts. Aber es ist auch wichtig, sich mal ausreichend Zeit zu nehmen, um über grundlegende Fragen der Herausforderungen unseres Landes zu sprechen. Wir haben heute mit zwei Unternehmern zum Beispiel gesprochen und uns dann die Frage gestellt, wie können wir noch mehr Geschwindigkeit bekommen beim Thema Innovationen, beim Thema Souveränität, Wettbewerbsfähigkeit des Landes. Das haben wir ausführlich diskutiert, haben aber auch geschaut auf das, was wir schon gemeinsam erreicht haben. Insofern ist es gut, zusammenzukommen und mit ausreichend Zeit auf die Reformvorhaben, auf die Gesetzesvorhaben, die jetzt im Herbst auch vor uns liegen, zu schauen und uns darüber auch auszutauschen.
11: Ja, um die Vorhaben ging es ja schon vor der Sommerpause. Und bei der Rente liegt ja eigentlich schon alles auf dem Tisch. Nun haben drei CDU-Ministerpräsidenten und eine SPD-Ministerpräsidentin in Ostdeutschland ja gesagt, es gehe so auf keinen Fall. Man müsse auch früher in Rente gehen können. Was gilt denn jetzt?
8: Na, die Alterssicherungskommission hat, wie ich meine, sehr gute Ergebnisse vorgelegt. Das haben wir auch alle so kommentiert seitens der Bundesregierung. Und es wäre jetzt schlecht, im Voraus schon einzelne Dinge zu diskutieren oder schon ja tot zu reden. Deswegen ist es wichtig, dass das Sozialministerium jetzt einen Vorschlag vorlegt. Und natürlich gibt es an der einen oder anderen Stelle jetzt Bedenken. Das haben wir gehört. Und selbst die Dinge, die jetzt vorgetragen worden sind von den vier Ministerpräsidenten, das sind alles Dinge wie zum Beispiel Härtefallregelungen, die durchaus auch die Alterssicherungskommission schon in ihren Vorschlägen adressiert hat, sodass ich guter Dinge bin, dass wir da einen gemeinsamen Vorschlag finden, dass wir aber dieses Gesamtpaket so jetzt auch im Wesentlichen auf den Weg bringen werden.
11: Das heißt, es wird dabei bleiben und gibt es damit eine CDU Ost und eine Union West?
8: Nein, ich bin der Meinung, wir werden die Dinge zusammenführen können mit dem, was die Alterssicherungskommission vorgeschlagen hat. Wie gesagt, auch da schon für verschiedene Lebenssituationen Sonderregelungen auch vorgesehen und vorgeschlagen. Mit dem, was dann das Sozialministerium jetzt vorschlagen wird, da werden wir natürlich auch weitere Diskussionen haben an der einen oder anderen Stelle. Das ist bei so großen Reformpaketen natürlich üblich. Aber wir sind alle der Meinung, auch die Ministerpräsidentinnen und Ministerpräsidenten der Länder, dass wir bei der Rente jetzt Änderungen brauchen, dass diese Ergebnisse gut waren und dass wir sie jetzt auch umsetzen sollen. Und wie gesagt, auch auf die einzelnen Lebensumstände kann ja auch nach den Empfehlungen eingegangen werden.
11: Aber nochmal, Sie haben gerade schon von der Geschwindigkeit gesprochen und es soll ja vor allem Tempo gemacht werden. Das haben Ihre Ministerkollegen und der Kanzler heute mehrfach betont. Glauben Sie, das alles geht schnell genug vor eben diesen anstehenden Landtagswahlen?
8: Na, es sind ja große Pakete, die da jetzt vor uns liegen. Eine Reform der Rentenversicherung mit der Bildung eines Kapitalstocks, mit organisatorischen Veränderungen innerhalb der Rentenversicherung, wo auch Länder betroffen sein werden. Das muss vorbereitet sein. Das wird aber in diesem Jahr, wie besprochen, auch beschlossen werden. So sieht es auch der Beschluss des Koalitionsausschusses vor. Gleichzeitig stehen ja noch weitere Vorhaben an, zum Beispiel bei der Pflegeversicherung, aber auch die gesetzlichen Regelungen zu Arbeitszeiten, auf die wir uns ja verständigt haben, auch im Koalitionsausschuss im Juli. Das alles wird jetzt kommen, muss jetzt kommen. Es wird ein Herbst werden, der sehr arbeitsreich sein wird. Aber ich bin guter Dinge. Wir haben alle den gemeinsamen Willen, die Dinge jetzt auch auf einen guten Weg zu bringen. Und das werden wir jetzt im Herbst auch tun.
6: sagt Kanzleramtsministerin Nina Wagen von der CDU in den ARD-Tagesthemen. Und wir bleiben noch dort, nämlich in den Tagesthemen. Eine zentrale Frage zum Thema Drohnen in Leipzig wollte der Kanzler bei der Klausurtagung jetzt ja noch nicht beantworten, nämlich wen die Bundesregierung eben verantwortlich macht für den Vorfall mit einer Sprengstoffdrohne vor 3 Wochen. In Kürze, wie es hieß, soll es dann mehr Informationen dazu geben, denn vor kurzem ist ja auch noch eine dritte Drohne entdeckt worden, mitsamt militärischem Sprengstoff. Und Julian Niharika-Senn hat in den ARD-Tagesthemen darüber mit Jörg Diehl von der Recherche-Kooperation NDR, WDR, SZ gesprochen und ihn gefragt, was sie denn genau herausgefunden haben.
12: Ja, unsere Recherchen haben ergeben, dass die Ermittler vor einer guten Woche eine weitere Drohne entdeckt haben. Sie lag auf einem Feld in der Nähe des Flughafens Leipzig, in einer kleinen Gemeinde in Sachsen-Anhalt. Und was diese Drohne eben so besonders interessant macht aus Sicht der Ermittler, ist der Umstand, dass um sie herum Spuren einer Substanz gefunden wurden, die Sprengstoff sein soll, und zwar militärischer Sprengstoff, sodass die Behörden inzwischen davon ausgehen, dass diese Drohne zusammen mit der ersten Drohne, die ja schon vor einiger Zeit gefunden wurde, eingesetzt werden sollte, um diese Frachtmaschinen anzugreifen.
11: Aber trotzdem ist sie vergleichsweise spät entdeckt worden. Warum?
12: Das Areal des Leipziger Flughafens ist wirklich groß. 1400 Hektar, das sind ungefähr 2000 Fußballfelder. Das muss erstmal abgesucht werden. Nun lag diese Drohne, die relativ klein ist, auch noch außerhalb dieser Region. Insofern braucht das einfach Zeit, bis es soweit ist. Und dass es uns jetzt gelungen ist, aufgrund intensiver Recherchen diesen Fund zu vermelden, das hat eben auch damit zu tun, dass im Verfahren des Generalbundesanwalts nicht fortlaufend Wasserstandsmeldungen herausgegeben werden.
11: Nun hat der Kanzler heute angekündigt, er wolle sich zu den Urhebern des Vorfalls bald äußern. Was weißt du darüber?
12: Die Sicherheitsbehörden gehen inzwischen davon aus, dass die Spuren nach Russland weisen. Gleichwohl ist die Beweislage noch nicht so dicht, dass man jetzt wirklich auf Einzelne schon deuten könnte. Insofern ist die Bundesregierung sicherlich gut beraten, nicht zu früh Schuldige zu benennen. Gleichwohl hat Kanzler Merz jetzt Erwartungen geschürt mit diesen markigen Worten, die er in den nächsten Tagen und Wochen wird erfüllen müssen.
6: Das sagt Jörg Diehl von der Recherche-Kooperation NDR, WDR und SZ.
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6: Und da schauen wir als nächstes auf das vielleicht drängendste Wirtschaftsthema des Landes. VW muss dringend sparen. Und das heißt auch, dass zehntausende Stellen wegfallen können und selbst Werksschließungen, Mehrzahl, nicht ausgeschlossen sind. Was das aber genau sein soll, wie das aussehen soll mit dem Sparen, das ist eben immer noch nicht klar. Und für die Beschäftigten ist diese Hängepartie nur schwer zu ertragen. Seit gestern soll es für sie auf mehreren außerordentlichen Betriebsversammlungen Antworten geben. 9 dieser Veranstaltungen sind in den kommenden Tagen geplant. Wir schauen jetzt mal nach Nordrhein-Westfalen. Dort gibt es zwar kein VW-Werk, aber dort sitzen viele Autozuliefererbetriebe und die sind eben auch maximal von VW abhängig. Sebastian Moritz berichtet.
13: Wenn Europas größter Automobilkonzern strauchelt, sorgt das auch in Nordrhein-Westfalen für Unsicherheit.
14: Man denkt drüber nach und denkt, was machen wir jetzt hier? Wird das hier auch geschlossen oder was? Man kriegt ein bisschen Angst, klar.
13: Anke Stüber arbeitet in der Qualitätskontrolle beim Solinger Autozulieferer BIA. Hier werden unter anderem elektrische Fensterheber hergestellt. Auf der Kundenliste stehen fast alle großen Autohersteller, BMW, Mercedes und auch Volkswagen. Die Krise in der Branche macht sich dementsprechend bemerkbar, sagt Geschäftsführer Jörg Püttbach.
15: Die Automobilindustrie hat schon viele Vorteile. Leider läuft es in den letzten Jahren nicht mehr so wie zuvor.
13: Der Konzern aus dem Bergischen Land ist typisch für die Zulieferbranche in NRW. Rund 800 Firmen mit etwa 200.000 Beschäftigten produzieren Elektronik, Kunststoffteile oder Kabelsysteme, die dann auch in Fahrzeugen des VW-Konzerns landen. Doch die Nachfrage von Volkswagen ist längst nicht mehr so hoch wie einst kalkuliert, sagt Stefan Vogelskamp, Geschäftsführer des Branchenvereins Automotive Land NRW.
16: Von den ursprünglich vereinbarten Abrufmengen ruft Volkswagen im Moment nicht mehr als 20-30% bei den Zulieferern ab. Und das führt natürlich zu erheblichen wirtschaftlichen Problemen bei unseren Zulieferbetrieben, die sicherlich nicht auch alle Betriebe überleben werden.
13: Wegen der schlechten Auftragslage hatte erst vor wenigen Wochen der Autozulieferer NEAPCO sein Werk am Standort in Düren geschlossen. In Ennepetal steht der traditionsreiche Autozulieferer Barat Forge CDP vor dem Aus. Im vergangenen Jahr musste der Remscheider Zulieferer Winning BLW Insolvenz anmelden. Nur einige Beispiele, die zeigen, wie schwierig die Lage auch für die Zulieferbetriebe in NRW ist. Neben der sinkenden Nachfrage der deutschen Autobauer wächst die Konkurrenz aus China. Die Zulieferer dort sind weltweit führend bei der Batterieproduktion. Seit dem Jahr 2015 hat China seinen Anteil am Weltmarkt fast verdreifacht, während die deutschen Zulieferer weiter an Boden verlieren. Manche Betriebe gehen deshalb inzwischen ganz neue Wege. Nicht nur weg vom Verbrenner oder weg von Volkswagen, sondern auch ganz weg von der Automobilindustrie. Sie richten ihr Geschäftsmodell komplett neu aus, sagt Stefan Vogelskamp von Automotive Land NRW.
17: Und engagieren sich auch in Bereichen wie der Verteidigungswirtschaft, der Medizintechnik oder zunehmend mehr auch im Bereich der humanoiden Robotik. Weil es einfach große Zukunftsmärkte sind, die vielleicht mehr Erfolgspotenziale versprechen als die Automobilindustrie.
13: Auch bei BIA in Solingen versucht man, sich unabhängiger zu machen vom Automarkt. Bisher machen die Aufträge aus der Branche etwa 90% aus. Künftig sollen nur noch 70% der Aufträge aus der Autobranche kommen. Stattdessen produziert der Konzern inzwischen Teile für den Haushaltswarenhersteller Vorwerk oder Cover für die Spielekonsole PlayStation. Die Krise bei den Autobauern wie Volkswagen sorgt auch dafür, dass sich das Gesicht der Zulieferbranche in Nordrhein-Westfalen verändert.
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6: Und da geht es heute um eine berühmte Sehenswürdigkeit und ein bedeutendes Symbol. Vor genau 300 Jahren wurde nämlich der Grundstein für die Frauenkirche in Dresden gelegt. Michael Kück erzählt die Geschichte des Bauwerks.
18: Sie ist eine der größten Sandsteinbauten der Welt und eine der bedeutendsten Bauwerke des Barock. Besonders faszinierend die über 12.000 Tonnen schwere, weltberühmte Kuppel der Frauenkirche, die bis zum Turmkreuz in einer Höhe von über 90 Metern die Silhouette der Stadt Dresden prägt. 1723 beschließt der Rat der Stadt, die alte Kirche abzureißen und an gleicher Stelle eine neue zu bauen. Allerdings nicht freiwillig. So erklärt es der Dresdner Bauhistoriker Jürgen Paul.
19: Der Rat der Stadt wurde mehr oder weniger vom Hof gezwungen, eine neue Frauenkirche zu bauen. Die Stadt wollte eigentlich gar nicht.
18: Auftrag und Befehl dazu gibt der sächsische Kurfürst August der Starke. Eine Demonstration seiner Macht soll sie werden. Prunkvoll, imposant und schon von weitem sichtbar. So wie August die Kirchen aus Italien kennt. Der beauftragte Baumeister George Bär aber hat Probleme. Seine Skizzen werden verworfen. Es mangelt an Baumaterial, Arbeitern und vor allem an Geld. Daran ändert auch die extra erhöhte Biersteuer wenig.
19: Der Bau der Frauenkirche musste von der Stadt bezahlt werden. Und die Finanzierungsgeschichte der Frauenkirche ist abenteuerlich. Mit Lotterien, mit dem Verkauf von Grabstätten, mit dem Verkauf von Betstübchen wurde das finanziert.
18: Um Geld zu sparen, will Bär die Kuppel aus Sandstein bauen, anstatt aus Holz und Kupfer. Kritiker warnen, sie werde einstürzen und eine Katastrophe verursachen. Doch Bär setzt sich durch und sollte Recht behalten. Es wird sein größtes Werk, mit dem er nach seinem Tod in die Geschichte eingeht. Auf seinem Grabstein in der Krypta der Frauenkirche steht:
20: Nun habe ich genug gelebt und gebaut, hab vollen Sieg und Ruhm erlangt.
18: Während der Belagerung Dresdens im Siebenjährigen Krieg ab 1756 durch die preußischen Truppen von Friedrich dem Großen wird viel zerstört. Nicht aber die Frauenkirche, heißt es in Berichten erstaunter Zeitzeugen.
21: Zwar diente auch der prächtige Turm der Frauenkirche zum Ziel, allein die Kugeln prallten immer von der Kuppel ab und verursachten bloß Risse.
18: Doch den schweren Bombenangriffen der Alliierten zum Ende des Zweiten Weltkriegs kann die Frauenkirche nicht mehr standhalten und stürzt ein, wenn auch erst einen Tag nach dem Beschuss. Nach dem Krieg lässt die DDR-Führung die Trümmer nicht beseitigen. Die Steine türmen sich unberührt auf einer riesigen Fläche und sollen ein Mahnmal gegen den Krieg sein. Erst nach der Wiedervereinigung Deutschlands und langem Für und Wider gelingt, was Skeptiker bis dahin nicht für möglich gehalten hatten, der originalgetreue Wiederaufbau. 130 Millionen Euro Spenden aus aller Welt konnten eingesammelt werden, vor allem von privaten Geldgebern. Im Oktober 2005 folgt die feierliche Wiedereröffnung. Für viele ist damit eine offene Wunde in der Stadtgeschichte geschlossen. Bundespräsident Horst Köhler lobt beim Festakt die gemeinsame Kraftanstrengung. Und Altbundespräsident Roman Herzog betont:
3: Es gibt außer Schwarz-Rot-Gold kein besseres Symbol für Deutschland als die Frauenkirche.
18: Der Grundstein der Frauenkirche wurde am 26. August 1726 gelegt. Das war heute vor 300 Jahren.
6: Und das war der Stichtag von Michael Kück.
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4: Mit Marcel Stober. Tennisprofi Alexander Zverev ist bei den US Open ausgeschieden. Ja, die Einzelwettbewerbe haben noch gar nicht angefangen, das stimmt. Aber im Mixed ist Zverev dieses Jahr auch wieder angetreten. Und wie im Vorjahr war gleich in der ersten Runde Schluss. Zusammen mit Taylor Townsend aus den USA verlor er in zwei Sätzen gegen das gesetzte Duo Bencic-Cobolli. Der Mixed-Wettbewerb bei den US Open, der ist allerdings ohnehin so ein bisschen speziell, wie Ina Kast berichtet.
22: Das Format setzt auf Show und große Namen. Es geht vor allem darum, Geld zu verdienen. So die Kritik von vielen Doppelspezialisten, die in die Röhre gucken, weil die meisten von ihnen eben gar nicht teilnehmen dürfen. Stattdessen sind zum Beispiel die Weltranglisten Erste im Einzel Sabalenka oder auch Rekord-Grand-Slam-Sieger Novak Djokovic dabei und gleich in der ersten Runde als Paar rausgeflogen. Insgesamt ist der sportliche Wert durch dieses neue Format deutlich gesunken. Dafür haben aber die Zuschauer mehr Entertainment. Die Spielerinnen und Spieler werden zum Beispiel manchmal beim Seitenwechsel auf der Bank interviewt. Die Matches sind außerdem kürzer als sonst. Man gewinnt den Satz mit 4 statt mit 6 Spielen. Das Ganze ist also dann zeitlich überschaubar. Die deutsche Doppelexperte Laura Siegemund, die pausiert ja aktuell. Sie hat aber schon vor einem Jahr gesagt, als das neue Format seine Premiere gefeiert hat, ein ernsthafter Wettbewerb werde zu einem kurzen Show-Event degradiert.
4: Tadej Pogacar ist aktuell der beste Radprofi der Welt. Seriensieger bei der Tour de France, auch den Giro d'Italia hat er schon gewonnen. Die Vuelta in Spanien allerdings noch nicht. Das möchte er dieses Jahr gerne ändern und das sieht gut aus. Nachdem die dritte Etappe wegen schlechten Wetters abgebrochen werden musste, gewann der Slowene nun die vierte. Luca Benincasa.
23: Der Slowene absolvierte die 105 Kilometer lange Etappe mit Start und Ziel in Andorra in 2 Stunden, 40 Minuten und 35 Sekunden. Knapp 2900 Höhenmeter waren dabei zu überwinden. Nach dem Start setzte sich erst eine große Fluchtgruppe ab, die wurde aber schnell wieder gestellt. 50 Kilometer vor dem Ziel zog Pogacar dann am Berg davon und war nicht mehr einzuholen. Seine Konkurrenten kamen erst 2,5 Minuten später ins Ziel. Zweiter wurde der Belgier Jano Wider, dritter der Österreicher Felix Gall. Bester Deutscher wurde Marco Brenner auf Rang 15 mit knapp 5 Minuten Rückstand. In der Gesamtwertung baut Tadej Pogacar seinen Vorsprung weiter aus. Er liegt nun 3 Minuten und 21 Sekunden vor seinem Landsmann Primož Roglič.
4: Der FC Bayern München ist schon sicher dabei in der Fußball-Champions League der Frauen. Zwei Bundesliga-Clubs müssen noch den Weg durch die Quali gehen. In Hin- und Rückspiel haben es Wolfsburg und Frankfurt in eigener Hand, den Bayern in die Ligaphase zu folgen. Wolfsburg trifft dabei auf Inter Mailand. Zuerst zu Hause, Inter Mailand, ein international großer Name im Männerfußball. Bei den Frauen ist da aber noch ein bisschen Luft nach oben. Clara Jakubczyk.
24: Im Gegensatz zu den Wolfsburgerinnen konnten sich die Mailänderinnen noch nie für die Champions League qualifizieren. Die Mannschaft gibt es aber auch erst seit 2018. Zuletzt wurde das Team um die ehemalige Wolfsburgerin Lina Magul zweimal italienischer Vizemeister. Direkte Duelle mit Wolfsburg gab es noch keine. Beide Mannschaften treffen zum allerersten Mal aufeinander. Wolfsburgs Trainer Stefan Lerch erwartet einen defensiv starken Gegner, der aber auch gut umschalten und Tempo machen kann. Dem wollen die Wolfsburgerinnen entgegenwirken, indem sie den Ball selbst gut laufen lassen. So will der VfL schon im Hinspiel eine gute Ausgangslage schaffen. Das entscheidende Rückspiel steigt dann am kommenden Mittwoch in Mailand.
4: Nach 3 Jahren Pause möchten auch die Frankfurterinnen wieder in die Champions League. Man ist aber Außenseiter gegen Paris Saint-Germain. Egal, sagt Frankfurt-Trainer Nico Anautis.
25: Ja, mit Selbstvertrauen spielen. Wir sind gut drauf. Wir sind im Rhythmus. Die Mannschaft hat sich in der kurzen Zeit gefunden. Und am Ende müssen wir deren Stärken nehmen und unsere Waffen einsetzen.
4: Und auch hier dann das Rückspiel 7 Tage später, nächste Woche Mittwoch.
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26: Um 1.29 Uhr mit Wolfgang Berger.
1: Die umstrittene Rentenreform der Bundesregierung soll bis zum Jahresende stehen. Das kündigte Finanzminister Klingbeil im ZDF an. Die sozialen Sicherheitssysteme müssten fit gemacht werden, sagte der SPD-Chef nach dem Auftakt einer Kabinettsklausur auf Schloss Neuhardenberg.
2: Aber klar ist doch auch, im Detail werden wir diskutieren. Und was für mich wichtig ist, wir müssen natürlich auch Vertrauen schaffen gegenüber den Bürgerinnen und Bürgern. Da treffe ich welche, die sagen, ich wäre gern nächstes oder übernächstes Jahr dann nach 45 Jahren abschlagsfrei in Rente gegangen. Wie macht ihr das jetzt genau mit dem Übergang? Und dafür werden wir Lösungen finden. Wir wollen das schnell machen. Wir wollen die Vorschläge der Rentenkommission umsetzen. Wir müssen aber einige Dinge klären. Und die Zeit braucht man in der Demokratie auch. Und trotzdem ist das Ziel doch klar. Wir wollen die Rente zukunftsfest machen. Dafür müssen Entscheidungen getroffen werden. Und das werden wir tun.
1: Bundesfinanzminister Klingbeil im ZDF. Die geplante Zuckersteuer könnte deutlich mehr Getränke betreffen als gedacht. Das geht nach ARD-Informationen aus Eckpunkten des Finanzministeriums hervor. Demnach soll die Steuer nicht nur bei zuckerhaltigen Getränken wie Limonaden fällig werden, sondern auch bei Fruchtsäften, Smoothies und Produkten wie Hafermilch. Sogar zuckerfreie Softdrinks könnten den Eckpunkten zufolge betroffen sein. In der Union gibt es schon jetzt Kritik an den Plänen. Auch heute finden bei Volkswagen weitere Betriebsversammlungen mit Konzernchef Blume statt. Hintergrund sind die geplanten Sparmaßnahmen des Autobauers. Im Raum stehen der Abbau zehntausender Stellen und die mögliche Schließung von 4 Werken. Aus der Nachrichtenredaktion Betül Sarikaya.
5: Am Vormittag beginnt eine Betriebsversammlung in Emden, anschließend geht es in Zwickau weiter. Konzernchef Blume hatte gestern erklärt, dass Werksschließungen noch keine beschlossene Sache seien. Viele Beschäftigte hatten Berichten zufolge bei dem Auftritt gestern in Wolfsburg protestiert. Für den Standort Emden, wo es heute weitergeht, ist die Zukunft ungewiss. Die aktuelle Produktion läuft aus, für die 2030er Jahre gibt es noch keine Perspektive. Volkswagen hatte dort in den vergangenen Jahren viel Geld in den Umstieg auf Elektromobilität investiert.
1: Das Raumfahrtunternehmen SpaceX will im US-Bundesstaat Louisiana einen riesigen neuen Weltraumbahnhof bauen. Rund 100 Milliarden US-Dollar will das Unternehmen in den Standort an der Golfküste investieren. SpaceX und Vertreter Louisianas sprechen vom Bau der größten Anlage der Welt. Tausende Flüge ins All sollen jährlich von 5 Startkomplexen mit je 2 Startrampen aus absolviert werden. Geplanter Baubeginn ist 2027. Das Wetter in Deutschland. Häufig trocken, in der Mitte Schauer, im Süden Nebel, Tiefstwerte 16 bis 10 Grad. Tagsüber gebietsweise Schauer und Gewitter, im Nordosten und Südwesten mehr Sonne. Höchstwerte 20 Grad im Erzgebirge bis 29 Grad am Oberrhein. Am Donnerstag im Osten trocken, im Westen einzelne Schauer oder Gewitter, 23 bis 33 Grad. Am Freitag unbeständig und etwas Sonne bei 20 bis 30 Grad. Das waren die Nachrichten.
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6: Mit den akuten Meldungen um 1.32 Uhr. Die A1 Osnabrück Richtung Bremen ist zwischen Groß-Ippenau und Bremen-Brinkum nach einem Unfall gesperrt. Dadurch staut es sich hier immer noch. Personen zwischen Dreieck Stur und Brinkum werden einzeln von der Polizei aufgefordert zu wenden. Dann eine Meldung von der A23 Heide Richtung Hamburg. Die ist zwischen Heide West und Heide Süd wegen eines brennenden Fahrzeugs immer noch gesperrt. Die A27 Bremerhaven Richtung Bremen ist zwischen Utlede und Schwanenwede nach einem Unfall gesperrt. Und das waren die Meldungen, die wir im Moment für Sie haben.
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6: Mit Tom Westerholt am Mikrofon. Ich grüße Sie. Er gilt als einer der Chefideologen hinter dem russischen Angriffskrieg gegen die Ukraine, Patriarch Kirill, Oberhaupt der russisch-orthodoxen Kirche. Jetzt hat der Religionsführer ein neues Buch veröffentlicht mit dem Titel Krieg, jenseits sichtbarer Gründe und Folgen. Bisher gab es in westlichen Medien noch nicht viel dazu zu lesen oder zu diskutieren, wohl auch deshalb, weil es hierzulande kaum zu bekommen ist. Mein Kollege und Autor Jasper Riemann hat aber mit Menschen gesprochen, die es trotzdem schon gelesen haben.
7: 240 Seiten, 16 Kapitel und inhaltlich eigentlich nicht viel Neues, sagt Regina Elsner, Ostkirchenexpertin an der Uni Münster.
9: Die Botschaft, die Kirill hier vermitteln möchte und auch in all seinen Reden immer vermitteln möchte, ist,
8: Dieser Krieg gegen die Ukraine gerade steht nicht für sich alleine, sondern er ist eingebunden in unseren Auftrag, den wir seit dem Zweiten Weltkrieg kennen und sehen, unseren quasi Weltauftrag, den wir von Gott bekommen haben, die Welt vor dem Bösen zu bewahren.
7: Die Ukraine sei ein Schlachtfeld dieses metaphysischen Kampfes, fasst die Theologin Elsener das neue Buch von Patriarch Kirill zusammen. Diese Zusammenstellung bekannter Predigten und Vorträge liefert gebündelt und systematisiert das, was das russische Kirchenoberhaupt über den Krieg denkt.
8: Der Nationalismus ist zurück als Neonationalismus. Das sagt er auch so wortwörtlich, ne? In Europa wird die im Kern antichristliche neonationalistische Ideologie gerade wiedergeboren. Und wir als Russland haben diesen Auftrag seit dem Zweiten Weltkrieg, das zu bekämpfen.
7: In Russland ist die russische Orthodoxie die dominante Religion, festgeschrieben in vielen Gesetzen, wie die Theologin Elsner erklärt. Nicht alle glaubten, was Kirill sage, aber Mitglieder seiner Kirche hätten nur die Wahl, seiner Ideologie zuzustimmen oder die Kirche zu verlassen.
8: Und ich würde auch sagen, dass gerade für die Bevölkerung auf dem Land in Russland, wo die Kirche wirklich eigentlich die einzige sichtbare und präsente Akteurin ist, dass eben das dominante Narrativ die Hauptdeutung für diesen Krieg eigentlich wird und Menschen deswegen gewillt sind, sich und ihre Familien zum Opfer zu bringen.
7: Elsner fordert deswegen, Kirill als politischen Akteur wahrzunehmen, nicht nur als Kirchenoberhaupt. Von Politik und Kirche fordert sie klare Reaktionen, auch Sanktionen. Einzelne Staaten wie Litauen, Tschechien, Kanada oder Großbritannien haben den Patriarchen sanktioniert. Die EU konnte sich wegen eines Vetos von Bulgarien zuletzt im Juli nicht darauf einigen. Und die Kirchen? In München empfängt Metropolit Mark in seinem Kloster. Der Erzbischof leitet die deutsche Diözese der russisch-orthodoxen Auslandskirche. Er möchte das neue Buch von Patriarch Kirill nicht kommentieren, er habe es nicht gelesen. Metropolit Mark sagt, er sei gegen jeden Krieg, auch gegen den in der Ukraine. Diese Haltung wünsche er sich auch vom Patriarchen.
9: Ich glaube, seine Verantwortung ist so, wie ein Metropolit in Westeuropa geschrieben hat, dass er sich nicht ganz klar dagegen ausspricht. Das würde man von einem Mann der Kirche erwarten. Das ist nicht geschehen und das bedauere ich.
7: 2022 forderte eine Reihe Theologinnen und Religionswissenschaftler in einem offenen Brief, die russisch-orthodoxe Kirche aus dem Weltkirchenrat auszuschließen. Etwas, das der Vorsitzende von dessen Zentralausschuss, Heinrich Bedford Strom, bis heute ablehnt, wie er im Gespräch mit dem BR erneut betont.
10: Das heißt ja dann letztlich, dass die letzten Gesprächsbrücken in die andere Welt, in die Welt der russischen Propaganda, auch noch abgebrochen werden. Und das, was etwa die Delegierten der russisch-orthodoxen Kirche im Gespräch mit uns an anderen Einschätzungen hören, dann ja auch noch wegfällt. Es ist im Grunde niemandem gedient.
7: Den Münsteraner, evangelischen Theologen Hans-Peter Großhans überzeugt das nicht. Er fordert, die Mitgliedschaft auf Eis zu legen und dennoch miteinander zu sprechen.
11: Wobei ich also der Meinung bin, dass es im Gespräch bleiben ein Euphemismus ist, weil eigentlich kein Gespräch besteht.
6: Ein Beitrag von Jasper Riemann.
0: Wirtschaft.
6: China kritisiert die jüngst angedrohten US-Sanktionen gegen den Iran und dessen Handelspartner. Die USA hatten andere Staaten dazu aufgerufen, ihre Wirtschaftsmaßnahmen zum Iran abzubrechen und drohten mit Strafen. Aus Shanghai berichtet Eva Lambi-Schmidt.
12: China werde alle notwendigen Maßnahmen ergreifen, um seine Interessen entschlossen zu schützen, teilt ein Sprecher des chinesischen Außenministeriums mit. Die Sanktionen seien einseitig und illegal und daher entschieden abzulehnen. Die USA hatten gedroht, Sanktionen gegen all jene Länder zu verhängen, die Handel mit dem Iran treiben. Die Strafen würden auf wichtige Bereiche wie Finanzen, Öl, Technologie und die Schifffahrt abzielen. Aus dem US-Finanzministerium heißt es dazu, die Behörde habe jeden Knotenpunkt, jeden Vermittler und jedes Netzwerk erfasst, das der Iran für Ölschmuggel und die Umgehung für Sanktionen genutzt habe. Einige Maßnahmen richteten sich demnach gegen mehrere in der chinesischen Sonderverwaltungsregion Hongkong ansässige Firmen sowie einzelne Personen in China. Chinesische Finanzinstitute und Raffinerien wurden bei den Androhungen noch verschont, womöglich um ein geplantes Treffen zwischen US-Präsident Donald Trump und Chinas Staats- und Parteichef Xi Jinping Ende September in den USA nicht zu gefährden. China ist der wichtigste Handelspartner des Irans und der weltweit größte Abnehmer iranischen Öls. Im Gegenzug liefert die Volksrepublik Autos, Maschinen, Elektronik und Metalle. Darunter auch Dual-Use-Güter, das heißt Waren, die sowohl zivil als auch militärisch genutzt werden können. Das chinesische Außenministerium betont, die Zusammenarbeit zwischen den beiden Ländern habe stets im Rahmen des Völkerrechts stattgefunden. Der Handel sollte nicht behindert werden.
6: Wir bleiben in der Wirtschaft und fragen, wie transparent und umfangreich sind eigentlich die sogenannten Lobbyregister? Und gibt es Karenzzeiten für Politikerinnen und Politiker beim Wechsel in die Wirtschaft? Damit befasst sich die Organisation Transparency International Deutschland. In ihrem aktuellen Lobby-Ranking stellt die Organisation Unterschiede und zum Teil große Unterschiede in den einzelnen Bundesländern fest. Immerhin 12 von 16 Bundesländern haben sich beim Thema Transparenz von Lobbyarbeit leicht verbessert. Anja Dobrodinsky berichtet.
13: Baden-Württemberg führt das Ranking an, Bremen ist Schlusslicht. Bewertet wurden 4 Bereiche. Nummer 1 ist das Lobbyregister, also eine öffentliche Liste von allen Akteuren, die Einfluss auf die Politik nehmen wollen. 10 von 16 Bundesländern haben ein solches Register. Hamburg liegt hier im Ranking vorn. Der zweite Bereich nennt sich legislativer Fußabdruck. Hier soll dokumentiert werden, welcher Lobbyist mit welchen Vorschlägen welches Gesetz beeinflusst hat. Hier schneidet Berlin am besten ab. Kriterium Nummer 3 ist die Karenzzeit. Aus dem Amt ausgeschiedene Politiker müssen beim Wechsel in die Wirtschaft eine bestimmte Zeit warten, um Interessenskonflikte zu vermeiden. Transparency Deutschland fordert 3 Jahre bei schweren Konflikten. Als Beispiel nennt die Organisation Ex-Kanzler Schröder und das Nord Stream-Projekt, das er als Politiker vorangetrieben hatte und für das er wenig später arbeitete. Bei den Karenzzeiten ist Thüringen mit 2 Jahren Spitzenreiter. Nur hier gibt es zudem Sanktionen, wenn sich Politiker nicht daran halten. Der vierte Bereich sind die Verhaltensregeln für Politiker. Dazu gehört unter anderem, dass Nebentätigkeiten und die Einnahmen daraus offengelegt und direkte Spenden an Einzelpersonen verboten werden sollen. Beides ist nicht in allen Bundesländern der Fall. Bayern schneidet hier am besten ab. Seit dem Maskenskandal in der Covid-Zeit werden Nebentätigkeiten hier strenger reguliert.
6: Und wir wechseln von Deutschland in die USA. Erst Zölle, dann Gegenzölle, dann Gegenzölle gegen die Gegenzölle, gefolgt von Gegenzoll, Gegenzöllen gegen die Gegenzoll, Gegenzölle. Dieses teils absurde Spiel prägt heute die Welthandelsordnung. Die EU diskutiert aktuell Aufschläge auf chinesische Importe und US-Präsident Trump scheint seine selbst auserkorenen Gegner je nach Tagesform immer mal wieder mit plötzlichen Zollschocks in die Knie zwingen zu wollen. Einer dieser Streits ist jetzt eskaliert, mal wieder mit Kanada. Und als Reaktion auf die jüngsten US-Strafzölle gegen den Nachbarn im Norden hat der, na klar, Vergeltungsmaßnahmen in gleicher Höhe angekündigt. Aus New York berichtet Giselle Uecker.
14: Kanadas Reaktion

0: Hilfspaket. Außenministerin Melanie Joly ermutigte kleine, mittelgroße und auch große Betriebe, sich bei den zuständigen Behörden zu erkundigen. Seit dem Scheitern der Handelsgespräche zwischen Washington und Ottawa Ende vergangener Woche ist der Streit zwischen den Nachbarländern eskaliert. Die USA verhängten bereits am Wochenende Zölle von 50% auf diverse kanadische Waren.
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2: Nicht ohne Grund heißt es Leben wie Gott in Frankreich. Wer einmal Urlaub an einem der vielen schönen Orte dort gemacht hat, versteht, woher dieser Spruch kommt. Landschaft, Wein, Champagner und natürlich die französische Küche überzeugen viele. Eine der großen Spezialitäten, Austern am Atlantik, in der Bretagne etwa. Wieder zurück, zu Hause in Deutschland, sind diese Delikatessen scheinbar unerreichbar weit weg. Aber ausgerechnet im Allgäu gibt es sie. Oliver Röhmhild hat sich die bayerische Austernfarm angesehen.
3: Eine Werkshalle in Wiggensbach bei Kempten. Umwälzpumpen surren, gefiltertes Wasser plätschert in vier große Wassertanks. Es sind vier Aquarien, kann man sagen, mit hohem Salzgehalt. Ein Mikroatlantik, so wie er an der Küste der französischen Bretagne brandet. Und in den Tanks das vielleicht französischste aller Lebensmittel, lebendige Austern. Seit fast 2 Jahren gibt es jetzt diese Austernzucht mitten im Allgäu. Und das kam so, erzählt Bernd Englisch.
4: Die Idee entstand klassisch im Urlaub, wo wir gesehen haben, wie die Austern kultiviert werden. Wir wollten einfach zu Hause frische Austern haben und so kam das Ganze ins Rollen.
3: Vor 5 Jahren hatte der gelernte Heizungsinstallateur mit seiner Frau Sabine das erste Mal die Idee, Austern zu züchten. Vor 2 Jahren haben sie dann ernst gemacht. Einmal in der Woche kommt nun per Express die Austernlieferung von einem traditionellen Züchter in der Bucht von Cancale. Nach 1-2 Tagen im sogenannten Welcome-Becken macht sich Sabine Englisch, hauptberuflich Bauingenieurin, an die erste Behandlung der Austern mit Spachtel und Wurzelbürste.
5: Alles, was an den Austern außen natürlich drauf wächst, so Seepocken, Algen und andere Sachen, beeinflussen natürlich den Geschmack des Wassers und damit auch wieder den Geschmack der Austern. Deswegen machen wir uns die Arbeit, jede Auster von Hand zu reinigen.
3: Danach kommen die Tiere in die Reifebecken. 3 bis 4 Wochen bleiben die Austern im Allgäuer Meerwassertank. Jede Muschel filtert rund 200 Liter Wasser am Tag. Und je klarer das Wasser und je besser das Futter, desto mehr Fleisch setzt die Auster an und verfeinert ihren Geschmack. Affinage heißt das, wie beim Käse.
4: Und Austern sind Filtrierer und von dem her fressen sie Phytoplankton. Die Mischung an sich, welche Phytoplanktonsorten wir benutzen, haben wir eine ganze Weile rumgetan. Denn es beeinflusst den Geschmack und die Konsistenz der Austern.
3: Am Ende der Woche arbeiten die Englisch dann die Bestellungen der Kunden ab, holen die Austern aus den Becken und verpacken sie, wie es auch in Frankreich Tradition ist, in Holzschachteln mit Holzwolle. Lieferung innerhalb von 24 Stunden.
5: Als Endkunde hat man die vollen 7 bis 10 Tage im Schnitt Versehrzeit von den Austern. Dadurch, dass man eben keine Zwischenhändler, keine Großmärkte dazwischen stehen hat.
3: Die Pakete gehen ins gesamte Bundesgebiet. Noch ist das für die Englisch ein Nebenjob. Wenn es aber so weiterläuft, wer weiß, vielleicht machen sie es irgendwann dann hauptberuflich.
2: Austern aus dem Allgäu von Oliver Röhmhild. Es sind absolut unruhige Zeiten für das norwegische Königshaus. Zum einen ist gerade erst der aufsehenerregende Prozess gegen den Sohn von Kronprinzessin Mette-Marit mit einem Schuldspruch zu Ende gegangen. Mette-Marit selbst ist nach einer Lungentransplantation noch gesundheitlich angeschlagen und hat parallel mit ihrer früheren Bekanntschaft zum später verurteilten Sexualstraftäter Jeffrey Epstein zu kämpfen. Und König Harald, der liegt aktuell mit einer Blutinfektion im Krankenhaus. Sein Zustand sei ernst, heißt es. Da ist es kein Wunder, dass keine rechte Feierstimmung zur aktuellen Silberhochzeit im Königshaus aufkommt. Anders als vor 25 Jahren. Da feierte ganz Oslo mit dem Kronprinzenpaar Mette-Marit und Hakon. Arne Bartram schaut zurück.
6: Will du ha Mette-Marit, Kjessem Høiby, til din hustru?
7: Ja.
8: Vor 25 Jahren steht Norwegen still. Im Osloer Dom gibt Kronprinz Håkon der bürgerlichen Mette-Marit Tjessem Høiby das Ja-Wort. Sie bringt eine Vergangenheit mit, über die die norwegische Klatschpresse ausführlich berichtet. Ein Kind aus einer früheren Beziehung, aber vor allem Partys und Drogen. Ich kann die Zeit nicht zurückdrehen, auch wenn ich es mir wünschte.

0: sagt Mette Marit damals in einem Interview. Mit ihrer Offenheit über das, was war, gewinnt sie nach und nach die Herzen der Norweger für sich. Ihren Mann, Kronprinz Haakon, hat sie da schon längst um den Finger gewickelt. Die beiden hatten sich auf einem Musikfestival kennengelernt. Haakon erinnert sich später: Dieses blonde Mädchen aus Südnorwegen hat mich beeindruckt. Man spürt sofort, wenn Mette den Raum betritt. Da ist eine Kraft. Sie wirkt selbstsicher und weltgewandt. Wir haben uns sofort gut unterhalten. Es fühlte sich einfach richtig an mit ihr. Und Mette Marit findet in Haakon offenbar jemanden, der sie so akzeptiert, wie sie ist, erzählt Kristi Marie Skrede, die für den norwegischen Rundfunk über die Royals berichtet. Sie hat mal gesagt, dass sie sich von ihm gesehen fühlte. Und zwar auf eine Weise, die es ihr möglich machte, sich selbst zu mögen. Auch an schlechten Tagen. Ineinander fanden sie nicht nur die große Liebe, sondern auch die Möglichkeit, sich gemeinsam etwas aufzubauen.
1: Den Rollen, die er wollt, zusammen.
0: Doch aus der glücklichen Liebesgeschichte wird mit der Zeit eine Tragödie. Vor ein paar Jahren wird bekannt, dass Mette Marit an einer seltenen, unheilbaren Lungenkrankheit leidet. Vor 2 Monaten bekommt sie eine Spenderlunge, muss aber weiter kürzer treten und ihre royalen Pflichten auf Eis legen. Ihr ältester Sohn Marius aus einer früheren Beziehung wird wegen Vergewaltigungen zu einer Haftstrafe verurteilt. Kurz vor dem Prozess wird außerdem Mette Marits frühere intensive Freundschaft zu dem US-Sexualstraftäter Jeffrey Epstein öffentlich. Sie muss sich öffentlich erklären. Ich wusste nicht, dass er ein Sexualstraftäter und Gewalttäter war. Ich kann mich zumindest nicht daran erinnern. Es ist 15 Jahre her. Ich wünschte, es wäre anders. Es hätte mein Leben jetzt wahrscheinlich ein wenig leichter gemacht. Die letzten Monate waren für Mette Marit und Haakon eine große Herausforderung. Da sind sich die Norweger einig. Ich bin beeindruckt, wie sie das schaffen, dass sie immer noch aufrecht zueinander stehen. Ich glaube, viele andere hätten größere Probleme damit. Sie müssen alles in der Öffentlichkeit machen. Wir anderen können zu Hause auch mal ein bisschen abtauchen. Ich mache mir schon Sorgen um die Monarchie. Früher waren die Royals Leute, zu denen man aufgeschaut hat. Nicht Menschen mit denselben Problemen wie alle anderen auch. Sie haben jetzt eine sehr schwierige Zeit durchgemacht. Deshalb habe ich großes Verständnis dafür, dass es keine Feier zur Silberhochzeit gibt. Die wurde wegen der aktuellen Umstände verschoben. Kronprinz Haakon hätte dafür heute aber sowieso keine Zeit gehabt, denn er muss seinen Vater, König Harald, vertreten, der mit einer Blutinfektion im Krankenhaus liegt. Kristi Marie Skrede, Royal-Expertin beim norwegischen Rundfunk. Kronprinz Haakon ist absolut darauf vorbereitet, eines Tages zu übernehmen und König von Norwegen zu werden. Er hat bereits viel Erfahrung gesammelt. Bei der Kronprinzessin ist unklar, in welchem Umfang sie ihre Rolle in Zukunft ausfüllen kann. Das hängt davon ab, wie gut ihre Gesundheit nach der Lungentransplantation langfristig sein wird. 25 Jahre Mette Marit und Haakon. Aus der einst umstrittenen Liebe ist eine Partnerschaft geworden, die sich gerade in der Krise bewähren muss.
2: Standpunkte. Dass eine Zuckersteuer eingeführt werden soll, war schon bekannt. Jetzt deutet sich aber an, dass die geplante Abgabe ausgeweitet werden könnte, zum Beispiel auch auf Fruchtnektar, Haferdrinks und zuckerfreie Getränke mit Süßungsmitteln. Innerhalb der Bundesregierung sind die Pläne umstritten und auch in der öffentlichen Debatte ist viel Kritik zu hören und zu lesen. Als Gastautorin dazu ist heute in den Standpunkten Miriam Holstein dabei. Sie ist stellvertretende Politikchefin bei der Bild. Sie sagt, die Idee einer Zuckersteuer an sich sei gut. So wie das Ganze jetzt aber ausgestaltet werden soll, sei es fragwürdig.
3: Fast jeder 5. Erwachsene in Deutschland ist adipös und rund 6% der Kinder und Jugendlichen. Ärzte warnen, dass dazu auch ein hoher Konsum zuckerhaltiger Getränke beitragen kann. Es klingt daher erstmal vernünftig, die Hersteller mit einer Zuckersteuer dazu bringen zu wollen, weniger Zucker in ihre Getränke zu packen. Doch der Plan, der nun aus dem Finanzministerium vorliegt, wirkt unausgegoren. Selbst für eine Cola Zero oder Hafermilch müsste man künftig tiefer in die Tasche greifen. Der Verdacht liegt nahe, dass diese Steuer nicht nur lenken, sondern auch die Staatskasse füllen soll. Es sind Momente wie diese, in denen man sich manchmal eine Küchenzurufvorschrift für die Regierung wünscht. Jeder Minister und jede Ministerin müsste ein neues Gesetz erst einmal zu Hause am Küchentisch erklären. Und wenn die Familie dann rufen würde, was ist denn das für ein Mist, dann müsste der Entwurf zurück ins Ministerium.
2: Die Meinung von Miriam Holstein. Im Kommentar vom Redaktionsnetzwerk Deutschland heißt es, eine Zuckersteuer ist zwar längst überfällig, aber wenn auch Süßstoffdrinks besteuert werden sollen, scheint das eine reine Einnahmequelle zu sein.
4: Wer Süßstoffe im selben Maß besteuert wie Zucker, zerstört den Anreiz für die Industrie, ihre Rezepturen anzupassen. Die Reform verfehlt damit ihr eigenes Ziel. Herstellern fehlt der Grund, auf kalorienfreie Alternativen umzusteigen. Am Ende zahlen die Konsumentinnen und Konsumenten drauf, ohne gesundheitlichen Mehrwert. Dass die Süßstoffsteuer im Entwurf steht, entlarvt das Vorhaben. Hier sollen Haushaltslöcher gestopft werden. Nötig wäre eher eine Abgabe auf Scheingesundes. Viele Joghurts enthalten 11 bis 13 Gramm Zucker pro 100 Gramm, mehr als jede Cola.
2: Die Berliner Morgenpost sieht das in ihrem Kommentar nicht ganz so kritisch. Ja, die Steuer spüle Geld in die Kasse wie jede Abgabe. Aber der Vorwurf, es gehe nur ums Abkassieren, wird hier nicht geteilt.
4: Vor allem ein Punkt treibt viele um. Auch Getränke mit Süßstoff sollen besteuert werden, obwohl doch gar kein Zucker drin ist. Aber warum werden sie besteuert? Weil auch sie ungesund sind, im Verdacht stehen, Krankheiten wie Krebs zu begünstigen und für einen Gewöhnungseffekt sorgen. Wer von klein auf alles extrem süß kennt, entwickelt Geschmacksvorlieben, die ein Leben lang halten, auch wenn der Zucker durch Chemie ersetzt wurde. Der Staat darf, ja muss eingreifen, wenn eine Industrie systematisch auf Produkte setzt, die Menschen krank machen.
2: Und im Kommentar des Reutlinger Generalanzeigers wird der Zuckersteuerentwurf scharf kritisiert. Für das gemeine Volk sei diese Reform eben nur die Peitsche und nicht das Zuckerbrot.
4: Was einmal als wichtiges Konzept gestartet ist, hat Klingbeils Ministerium zu einem Monster verunstaltet. So wird diese Steuer dem Land garantiert keine Flügel verleihen. Die geplante Abgabe konzentriert sich nämlich nicht mehr auf Energydrinks oder zuckerhaltige Limonaden. Der Fiskus nimmt nun gefühlt alles ins Visier, außer Wasser und Alkoholika. Ferner soll die einst zweckgebundene Abgabe eine fette Finanzspritze für den allgemeinen Haushalt werden. Die Fraktionen dürfen Klingbeil jetzt auf keinen Fall auch noch parlamentarischen Zucker für dieses Konstrukt geben. Es wird Zeit, dass er dafür Saures bekommt.
2: Und das waren die Standpunkte in der ARD-Infonacht. Zusammengestellt hat sie heute Pascal Küpper.
5: Kultur.
2: Die Band Weezer hat den Alternative Rock der 1990er Jahre klar mitgeprägt mit Songs wie Buddy Holly, mit viel Selbstironie und einem ganz eigenen Humor. Jetzt veröffentlicht die Kultband aus Los Angeles ihr 20. Album, Weezer The Gold Album. Was die Band nach inzwischen mehr als 3 Jahrzehnten noch zu erzählen und zu rocken hat, hat sich Matthias Mauersberger angehört.

Bei der US-amerikanischen Band Weezer hat es Tradition, Albumtitel nach der Farbe ihrer Titelbilder auszuwählen. Das schlicht Weezer benannte Debüt aus dem Jahr 1994 wurde aufgrund des blauen Covers als The Blue Album bekannt. Ein rotes, ein schwarzes, ein weißes und sogar ein dunkeltürkises Album hat das Quartett aus LA schon auf den Markt gebracht. Die 20. Veröffentlichung der Gruppe ist jetzt nach einem gelb glänzenden Edelmetall benannt: Weezer The Gold Album. Take

Gold gilt als Symbol für Erfolg und Reichtum. Die Farbgebung sei laut Gitarrist Brian Bell aber durch ein Zitat aus dem Roman The Outsiders von Susan E. Hinton inspiriert. Der jugendliche Protagonist Ponyboy Curtis prägt den Spruch Stay Golden. Er meint damit, das Staunen, das innere Leuchten nicht zu verlieren. Nach der Veröffentlichung ihres letzten überambitionierten Albums Seasons befanden sich die Musiker von Weezer in einer kreativen Sackgasse. Mastermind Rivers Cuomo, Schlagzeuger Patrick Wilson, Brian Bell und E-Bassist Scott Schreiner beschlossen, einen Proberaum zu mieten und wie in den 90er Jahren einfach zusammen Musik zu machen.

0: Mit Toningenieur Kenny Beats haben Weezer einen Produzenten verpflichtet, der zur jungen Generation zählt. Er ermutigte die Bandmitglieder dazu, ihren Instinkten zu vertrauen. Weezer The Gold Album ist eine Rückbesinnung auf den ungeschliffenen Sound der ersten zwei Alben der Band, das Debüt und dessen Nachfolger Pinkerton. Lange nicht mehr klang die E-Gitarre so verzerrt, das Schlagzeug so scheppernd. Der Song CEO ist eine Hommage an den Sweater-Song von 1994. Die Leute wollen immer die alten Sachen hören, singt Rivers Cuomo hier selbstironisch. Aber wen wundert's, die frühen Stücke scheinen etwas Besonderes an sich zu haben.
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0: Mit einer Mischung aus Hard Rock, Indie und kalifornischem Power Pop wurde Weezer in den 90er Jahren berühmt. Dem Existenzialismus des Grunge Rock setzte die Gruppe eine kalifornische Lockerheit entgegen. Nach über 30 Karrierejahren und etlichen verzichtbaren Veröffentlichungen kehrt Weezer zurück zu alter Form und baut dem Rock'n'Roll ein kleines Denkmal. Das goldene Album dürfte eine der besseren Veröffentlichungen in der langen Diskografie der Band sein. In Zeiten von KI-Musik geht doch nichts über rauschende Verstärker und von echten Menschen gespielte Instrumente.

0: Musik ist das aus dem neuen Album der Alternative Rock Band Weezer, vorgestellt von Matthias Mauersberger. Das war die erste Hälfte der ARD Infonacht mit Tom Westerholt. Tschüss von mir. Hier übernimmt gleich um kurz nach zwei mein Kollege Christopher Gaube das Ruder. Bleiben Sie also.
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2: Die Nachrichten mit Ronald Lessig. Guten Morgen. Die Bundesregierung will ihre Reformen schnell auf den Weg bringen. Am ersten Tag der Kabinettsklausur sagte Kanzler Merz, es müsse jetzt entschieden werden. Anja Köhler berichtet.
3: Sie wissen, dass es nicht mehr reicht, einfach nur schöne Bilder zu produzieren, was ja auch immer ein Teil dieser Klausuren ist. Heute stand im Zentrum das Thema Wirtschaft. Der Bundeskanzler hat gesagt, Deutschland hat noch immer Spitzenpotenzial bei der Industrie, bei der Forschung und im Handwerk. Und das könne man nutzen, um wirklich einen Aufschwung zu generieren. Es waren auch Vertreter der Wirtschaft heute hier, die mit der Bundesregierung darüber gesprochen haben, wie man die Stärken der deutschen Wirtschaft ins Zeitalter von künstlicher Intelligenz rüber retten kann, sodass man da nicht abgehängt wird.
2: Die von der Bundesregierung geplante Zuckersteuer könnte sich auf mehr Getränke beziehen als bisher vorgesehen. Laut neuem Arbeitspapier soll die Abgabe auch auf Getränke mit Süßstoff fällig werden. Die Verbraucherzentrale findet das überfällig.
4: Nach langen Jahren der freiwilligen Selbstverpflichtung hat sich ja nichts getan bei der Zuckerreduktion in Getränken. Insofern ist es richtig, auf eine allgemeine Zuckersteuer zu setzen und diese auch auf Süßstoffe auszuweiten.
2: Die Zuckersteuer könnte auch für Fruchtnektare, Smoothies und Hafermilch gelten. Und auch das sind noch Themen. Der Brand im Hohenfenn in Belgien könnte durch eine Landmaschine ausgelöst worden sein. Die Staatsanwaltschaft Lüttich sieht dies als mögliche Brandursache. Deutschland hat nach Afghanistan abgeschoben. Die 23 ausreisepflichtigen Männer sind laut Bundesinnenministerium in Deutschland straffällig geworden. Die Weltwirtschaft hat den Energieschock durch den Iran-Krieg besser überstanden als befürchtet. Das sagt der Internationale Währungsfonds im Vorfeld eines G20-Treffens. In Hamburg sind am Abend in einem Kettenkarussell während der Fahrt 20 Fahrgäste stecken geblieben. Inzwischen sind sie frei. Finn Kessler berichtet.
5: Das Kettenkarussell war in etwa 25 Metern Höhe stehen geblieben. Laut Feuerwehr, weil offenbar eine Bremse blockiert war. Weil die Betreiber das Fahrgeschäft nicht mehr in Gang setzen konnten, wurde die Feuerwehr gerufen. 45 Feuerwehrleute, darunter auch speziell ausgebildete Höhenretter und mehrere Rettungswagenbesatzungen waren im Einsatz. Doch gerettet werden mussten die Gestrandeten am Ende nicht. Die Betreiber konnten die Bremsenblockade beheben und die 23 Fahrgäste zurück auf den sicheren Boden befördern. Dort wurden sie vom Rettungsdienst noch einmal untersucht. Verletzt wurde bei dem Zwischenfall aber offenbar niemand.
2: Und das war WDR aktuell. Das Wetter in Nordrhein-Westfalen in der Nacht.